0: Tag wurde das diesjährige Heimat- und Schifferfest dann auch schon wieder beendet und man kann auf 4 gelungene Tage in Roßlau zurückblicken.
1: Tafeln der Begegnung verschoben. Am Freitag, dem 28. August, sollte die Veranstaltung Tafeln der Begegnung an der Ecke Friedrich-Naumann-Straße, Kavalierstraße stattfinden. Aufgrund des angekündigten Regen entschied sich das Integrationsbüro der Stadt Dessau-Roßlau gemeinsam mit den lokalen Engagierten jedoch kurzfristig dazu, die Veranstaltung zu verschieben. Bei den Tafeln der Begegnung stehen Begegnung, Austausch und das gegenseitige Kennenlernen im Mittelpunkt. Die Dessauer dürfen sich auf Musik, Spiele und Köstlichkeiten aus internationalen Küchen freuen. Darüber hinaus sind verschiedene Mitmachangebote und kleine Programmeinlagen engagierter Nachbarn geplant. Ein neuer Termin steht derzeit noch nicht fest, soll aber schon bald bekannt gegeben werden. Fahrzeugkorso findet statt. Am 5. September laden die Familien- und Wirtschaftsinitiative, die Handwerker für den Frieden und die Mittelstandsinitiative Sachsen-Anhalt erneut zu einem Fahrzeugkorso auf der alten Landebahn in Dessau-Roßlau ein. Bereits am 28. August hatten die Initiativen zum Brückenleuchten aufgerufen. Wie beim Fahrzeugkorso geht es ihnen dabei um ihre Forderungen nach Frieden und Freiheit. In diesem Jahr wollen Sie darüber hinaus auch auf die bevorstehenden Landtagswahlen aufmerksam machen.
2: Diesmal fahren wir nicht nur für den Frieden und eine stabile Wirtschaft, sondern auch, dass am 6. September zur Landtagswahl jeder sein Wahlrecht in Anspruch nimmt. Die Landtagswahl in Sachsen-Anhalt ist eine sehr wichtige Wahl für die Zukunft unseres Landes. Unsere Initiativen sind parteiunabhängig. Daher wollen wir auch niemandem vorschreiben, wo er sein Kreuz zu machen hat. Jeder muss für sich selbst entscheiden, wem er zutraut, eine stabile und sichere Zukunft in unserem Land zu sichern.
1: Treffpunkt ist um 15 Uhr auf der alten Landebahn. Um 16 Uhr startet der Fahrzeugkorso mit einer großen Zwischenkundgebung. Die Route führt von dort aus quer durch Dessau und durch die Innenstadt. Während des Korsos kommt es entlang der Strecke zu einigen Verkehrseinschränkungen.
3: Am 27. August wurde der Genehmigungsbescheid für die Sanierung des westlichen Kavalierhauses im Schloss Musichkau überreicht. Damit konnten die geplanten Restaurierungsarbeiten im Rahmen des Masterplans Bau- und Gartendenkmalpflege der Kulturstiftung Dessau-Wörlitz beginnen. Das westliche Kavalierhaus, der angrenzende Wirtschaftsflügel und die Toranlagen wurden denkmalgerecht saniert. Die Maßnahmen waren aufgrund von Schäden an Fassaden, Dach und Haustechnik notwendig. Die Arbeiten sollten bis 2029 abgeschlossen werden. Nach der Sanierung wird das westliche Kavalierhaus wieder als Ticketkasse, Museumshop und Verwaltungsstandort genutzt. Im Wirtschaftsflügel sollen Räume für die Museumspädagogik entstehen. Auch die Barrierefreiheit wurde verbessert, unter anderem durch eine Rampe zum Museumseingang. Bei den Untersuchungen wurde festgestellt, dass ein gebrochenes Weiß die ursprüngliche spätbarocke Farbgebung der Gebäude war. Daher sollen die Fassaden wieder in diesem historischen Farbton gestaltet werden. Zudem waren eine Luft-Wasser-Wärmepumpe und Zisternen zur nachhaltigen Nutzung von Regenwasser vorgesehen. Für die Sanierung des westlichen Kavalierhauses wurden rund 5,1 Millionen Euro investiert. Das Projekt war Teil des 10-jährigen Masterplans, der von Bund und Land gemeinsam mit insgesamt 150 Millionen Euro finanziert wurde. Zusätzlich erhielt die Kulturstiftung 1 Million Euro für die Restaurierung von 7 bislang unsanierten Innenräumen des gotischen Hauses im Wörlitzer Park. Die Arbeiten sollen bis 2030 abgeschlossen werden. Beim Elbe-Badefest am Leopoldshafen konnte am 23. August wieder in der Elbe gepaddelt und geschwommen werden. Die Junkers-Paddelgemeinschaft hatte sich auch in diesem Jahr ein buntes Programm überlegt, das trotz des windigen Wetters gut angenommen wurde. Zahlreiche Besucher wagten sich ins Wasser und machten sich auf den Weg zum anderen Elbufer.
1: Für mutige Schwimmer ging es am 23. August wieder ins kalte Wasser der Elbe am Leopoldshafen. Das Elbe-Badefest wurde nach einigen Jahren im vergangenen Jahr von der Junkers-Paddelgemeinschaft wiederbelebt und stieß bereits damals auf positive Resonanz. Entstanden ist das Fest allerdings schon im Jahr 2002 mit einer ganz bestimmten Intention.
4: Wir leben an zwei großen Flüssen und sind irgendwie als Stadt den Flüssen doch nicht nah. Und man wollte einfach den Menschen auch die sauberen Flüsse wieder nahe bringen. Und das ist eigentlich die Grundintention bis heute.
1: Auch in diesem Jahr wartete ein buntes Programm auf die Besucher. Um 10 Uhr wurde die Badestelle am Roßlauer Elbufer eröffnet. Beim Fährbetrieb mit 10er Kanadiern konnten die Gäste selbst paddeln und die Elbe aus einer neuen Perspektive erleben. Beim Bau des Elbemonsters war Kreativität gefragt. Hier konnte jeder seinen ganz eigenen Teil einbringen. Für Familien und Kinder gab es auch verschiedene Spiele und Aktionen. Führungen durch das Bootshaus der Junkers Paddelgemeinschaft lockten ebenfalls zahlreiche Besucher an. Ein besonderes Highlight war für viele aber das Schwimmen durch die Elbe.
4: Das Durchschwimmen ist die Besonderheit in diesem Jahr. Das haben wir jetzt wieder in Angriff genommen, weil es doch mit einem erheblichen behördlichen Aufwand auch verbunden ist, das alles abzusichern. Und auch wie gesagt, die Wasserwacht muss da auch sagen, okay, wir sichern das ab. Und da hatten wir uns ein bisschen vorgescheut. Dieses Jahr haben wir es gemacht. Das ist sozusagen das Neue. Und ansonsten ist es uns einfach auch wichtig, den Dessau-Roßlauer Bürgern und Bürgerinnen hier einen schönen Tag an der Elbe zu ermöglichen. Und ich glaube, das kann man an diesem Ort sehr, sehr gut.
1: Auch für die Zuschauer ist das Schwimmen durch den Fluss etwas Besonderes. Denn den Sprung in die Elbe wagt schließlich nicht jeder.
4: Viele haben, glaube ich, einen großen Respekt davor, was so das Baden im Fluss betrifft. Wir machen das relativ regelmäßig und deswegen haben wir gesagt, wir wollen auch mal dieses Durchschwimmen anbieten. Was muss man beachten? Also man muss schon ein guter Schwimmer sein. Wir sind auch hier an einer Stelle, wo wirklich eine sehr starke Strömung am Außenbogen ist. Und wie die Ersten, die jetzt so geschwommen sind, haben gesagt, das hätte ich jetzt fast ein bisschen unterschätzt. Also es ist so wirklich eine Fußgängergeschwindigkeit, wird man im Fluss runtergezogen. Und das haben wir, also das sind so die Voraussetzungen. Gut schwimmen können und ein bisschen Mut und vor allem nicht panisch werden beim Schwimmen im Fluss.
1: Nach so viel Bewegung durfte natürlich auch die Stärkung nicht fehlen. Beim gemeinsamen Mittagessen sowie bei Kaffee und Kuchen konnten sich die Besucher stärken und das Fest in entspannter Atmosphäre genießen. Trotz des windigen Wetters war der Zuspruch sehr groß.
4: Es ist kein wirkliches Badewetter und dennoch zieht es die Leute an ihren Fluss. Das ist schön. Wir hoffen, dass die Leute hier auch sich wohlfühlen. Wir bemühen uns als Verein, dass hier eine Wohlfühlatmosphäre zu schaffen. Und das Team, was hier im Verein im Hintergrund arbeitet, das ist wirklich großartig, was sie alle leisten. Und so denke ich, wird allen was geboten.
1: Bei der Junkers Paddelgemeinschaft freut man sich über die zufriedenen Gesichter. Ob das Elbe-Badefest auch im kommenden Jahr wieder stattfindet, steht allerdings noch nicht endgültig fest.
4: Es ist allerdings auch ein riesen logistischer, auch finanzieller Aufwand. Wir versuchen das wirklich als kostenloses Fest anzubieten und finanzieren uns über unsere Essensstände und eine Förderung, die wir auch noch vom Stadtbezirksbeirat Ziebig bekommen haben, worüber uns wir sehr gefreut haben. Aber es ist immer auch ein Glücksspiel, ist das Wetter gut und spielt die Elbe mit.
1: Der erfolgreiche Tag an der Elbe klang noch lange nicht mit dem letzten Sprung ins Wasser aus. Am Abend gab es Songs vom Fluss mit Guido Frisch und die Komödie Nur Fliegen ist schöner, präsentiert von Film Up in Dessau.
3: Am frühen Sonntagmorgen, und zwar am 30. August, soll es gegen 5 Uhr im Bereich des Wörlitzer Platzes in Dessau-Roßlau zu einer sexuellen Nötigung zum Nachteil einer 41-jährigen Frau gekommen sein. Nach bisherigem Ermittlungsstand soll die Geschädigte von 3 bislang unbekannten männlichen Personen angesprochen, auf eine angrenzende Grünfläche gezogen und dort körperlich bedrängt worden sein. Die Täter ließen erst von der Frau ab, als ein bislang unbekanntes Fahrzeug am Tatort vorbeifuhr und hupte. Anschließend flüchteten die 3 Männer in Richtung UCI-Kino. Die Polizei bittet insbesondere die Fahrerin oder den Fahrer des vorbeifahrenden Fahrzeugs, sich dringend als Zeuge zu melden. Auch weitere Personen, die sich zur Tatzeit im Bereich des Wörlitzer Platzes oder in der Nähe des Kinos aufgehalten und verdächtige Beobachtungen gemacht haben, werden gebeten, sich bei der Polizei zu melden. Bei den drei gesuchten Personen soll es sich um männliche Personen mit südländischem Erscheinungsbild handeln. Eine Person soll etwa 160 cm groß gewesen sein und einen Buzzcut getragen haben. Bekleidet war sie mit einem schwarzen Pullover und einer Jeans. Zudem soll die Person einen tätowierten Oberarm gehabt haben. Die beiden anderen Personen sollen jeweils etwa 1,70 Meter bis 1,75 Meter groß gewesen sein und Jeans getragen haben. Hinweise nimmt das Polizeirevier Dessau-Roßlau unter der Telefonnummer 0340 25 030 oder jede andere Polizeidienststelle entgegen. Damit sind wir am Ende unserer Dienstagsausgabe der Zeitnah Nachrichten. Wir schauen jetzt noch auf den Wetterbericht und im Anschluss daran gern noch auf die Meldungen aus der Region. Am Mittwoch um 18 Uhr melden wir uns aus der Zeitnah Redaktion dann wieder. Bis dahin, machen Sie es gut und auf Wiedersehen.
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7: Am Mittwoch erwartet uns eine angenehme Temperatur von 22 Grad Celsius. Der Tag bleibt überwiegend stark bewölkt, das aber ohne Regen. Eine leichte Brise kommt uns aus dem Westen entgegen. In den kommenden Tagen wird es stürmischer, mit Böen von bis zu 43 Stundenkilometern.
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11: Ein politischer Antrittsbesuch in Weißenhagen-Gölzau. Dr. Johann Wadefuhl, der CDU-Bundesaußenminister, war zu Gast in der Stadt Südliches Anhalt. Am Mittwoch traf der Minister auf Vertreter aus Politik und Wirtschaft. Im Mittelpunkt des Austauschs standen aktuelle Fragen der Außen- und Sicherheitspolitik, internationale Krisen aber auch politische Herausforderungen vor Ort. Der Besuch bot die Möglichkeit zum direkten Austausch und zu persönlichen Gesprächen mit den Menschen aus der Region.
12: Also wir haben ja extra heute hier den Termin gesucht bei einem mittelständischen Maschinenbauunternehmen, um über Probleme, aber auch über positive Dinge zu sprechen, die sich auch im Wirtschaftsraum abspielen. Aber wir wissen alle, unsere Wirtschaft ist im Moment auf einer Stagnationsebene und wir müssen ja versuchen, wieder Wachstum zu generieren. Von daher bin ich froh, dass wir uns heute mit mittelständischen Unternehmen hier getroffen haben, um den Weg nach vorne zu bezeugen, um Antworten zu finden, vielleicht auf die Energiekrise, auf die hohen Energiepreise, um zu wissen, wie lange müssen wir uns noch darauf einstellen oder gibt es schon Abhilfe, wie lange dauert das? Das sind ja die drängenden Fragen, die uns bewegen, weil wir unter den hohen Energiekosten hier im Land extrem leiden in Deutschland. Und hier war das Gespräch heute von daher schon sehr erquickend mit einem Problemlöser, wie Herr Wadefuhl als Außenminister unterwegs ist, der versucht natürlich unsere Wirtschaftsprodukte, unsere Produkte in der Welt zu verkaufen. Und dafür war dieses Gespräch heute nochmal wichtig.
11: Internationale Konflikte und die aktuelle Sicherheitslage beschäftigen zunehmend auch die Menschen in Deutschland. Kriege, politische Spannungen und Veränderungen in der internationalen Zusammenarbeit stellen die Politik vor neue Herausforderungen. Dabei ging es an diesem Tag auch um die Frage, wie Deutschland mit diesen Entwicklungen umgehen kann und welche Bedeutung sie für die Menschen vor Ort haben. Im Fokus standen an diesem Tag regionale Themen und Unternehmen. Eine der Firmen, die an diesem Tag Anlaufpunkt von Wadefuhl war, nutzte die Gelegenheit, Anliegen anzusprechen und mit den politischen Vertretern aus kommunaler, kreis- und bundespolitischer Ebene ins Gespräch zu kommen. Bei einem Unternehmensrundgang bekam der hohe Besuch auch KKA genauer vorgestellt. Das mittelständische Unternehmen ist seit 2011 im Großraum Leipzig ansässig. Qualität, Zuverlässigkeit und partnerschaftliche Zusammenarbeit, sowohl im Kundenkontakt als auch bei der Projektabwicklung, prägen das Wesen von KKA. Kleine Wefers Kunststoffanlagen sowie der weiteren Unternehmen und Partner der Unternehmensfamilie. Der Besuch zeigte dabei auch, dass internationale Politik und regionale Themen eng miteinander verbunden sind. Entscheidungen auf Bundesebene und Entwicklungen in anderen Teilen der Welt können auch direkte Auswirkungen auf die Region und das tägliche Leben der Menschen haben.
13: Also das ist eine tolle Region hier. Erstens finde ich schon mal landschaftlich wirklich toll hier, wenn man sieht die Felder hier, aber auch die Gemeinden und die Städte. Einfach ein schönes Land hier. Aber was ich hier gesehen habe, sind beeindruckende Unternehmen. Was hier produziert wird, wird in die ganze Welt vertrieben. Und das ist natürlich wirklich eindrucksvoll. Das kriegt man ja nur hin, wenn man technologisch spitzenmäßig ist und wenn man gute Qualität abliefert. Das heißt, hier sind Menschen, die wissen, was sie können. Und die zu unterstützen und denen Chancen auf den Weltmärkten zu geben, das mache ich gerne zu meiner Aufgabe. Also sehr beeindruckend hier. Ich wünsche allen viel wirtschaftlichen Erfolg und hoffe, dass es gut vorangeht.
11: Da Wadefuhl an diesem Tag nicht als Außenminister, sondern als Bundestagsabgeordneter unterwegs war, hatte er mehr Zeit, um sich verschiedene Unternehmen der Region genauer anzuschauen und so auch Eindrücke mitzunehmen. Der Antrittsbesuch im Landkreis Anhalt-Bitterfeld stand damit ganz im Zeichen des Austausches.
1: Dessau-Roßlau gilt als die zweitälteste Stadt Deutschlands, was die Altersstruktur ihrer Bevölkerung betrifft. Umso wichtiger ist es, auch den älteren Bürgern ein möglichst lebenswertes Umfeld und vielfältige Angebote in der Stadt zu bieten. Einen wichtigen Beitrag dazu leistet die Seniorenwoche. In diesem Jahr findet sie vom 6. bis zum 14. September statt. Über das Programm und die geplanten Veranstaltungen informierte die Stadt am 20. August bei einem Pressegespräch.
14: Also es ist so, wir haben Bewährtes wieder aufgenommen und setzen das fort und haben aber auch eine ganze Menge neuer Highlights dabei. Und wenn ich das Programm insgesamt sehe, dann kann ich Ihnen sagen, ist es lohnend, alles zu empfehlen. Es ist so, es gibt gar keine Auswahl, aber es sind ja schon solche Highlights dabei, wie gesund ernähren im Alter, was mit dem städtischen Klinikum durchgeführt wird, Lieder singen nach Wunsch. Es gibt in Bezug auf Sport einen Seniorensportplatz im Einheitssportplatz Und es ist so, dass wir beispielsweise in der Volkshochschule eine Reihe von Veranstaltungen haben, wo es heute noch möglich ist, zu buchen bzw. sich anzumelden. Das ist kostenlos.
1: Das Programm ist auch in diesem Jahr wieder äußerst vielfältig und erstreckt sich über die gesamte Woche. Die Auswahl an Veranstaltungen ist groß. Dabei wurde besonders auf Abwechslung und unterschiedliche Interessen geachtet.
14: Insgesamt kann man sagen, gibt es eine neue Veranstaltung, Stabil Mobil, auf dem Rathausumfeld. Und wir wollen dort Möglichkeiten der Bewegung und Fortbewegung für ältere Menschen auch mit Handicap mal zeigen. Das ist eine ganz interessante neue Geschichte, aber ein Highlight wird sein im Saal der DVV, die Abschlussveranstaltung. Bis heute haben wir 220 Buchungen dafür, wo bei Tanz und vielen Dingen hier Kaffee und Kuchen die Menschen unter sich und sehr lustig sein können und sind. Und diese Veranstaltung ist stark nachgefragt.
1: Den Abschluss der Seniorenwoche bildet dann eine Veranstaltung mit der Mundartgruppe Christoph Hobusch in der Sportgaststätte Kienfichten. Möglich ist die Seniorenwoche vor allem durch die Unterstützung zahlreicher Partner und die gute Zusammenarbeit verschiedener Akteure. Die Stadt Dessau-Roßlau gehört dabei zu den wichtigsten Unterstützern. In diesem Jahr hat Oberbürgermeister Dr. Robert Reck die Schirmherrschaft übernommen. Zu den weiteren Partnern zählen unter anderem auch die Stadtwerke, die Volkssolidarität 92 und in diesem Jahr das Rathauscenter Dessau.
15: Seniorenmesse oder wie ich immer sage, Seniorentag. Also wir haben schon lange überlegt, wie wir eine unserer größten Kundengruppen auch mal ansprechen kann und positiv mit unserem Einkaufscenter in Erinnerung bleiben können. Und da hat man mich gefragt im Rahmen der Seniorenwoche, ob wir Lust haben, da auch was zu machen. Und das war natürlich dann so der Punkt, wo wir angefangen haben zu spinnen, zu überlegen. Also es wird dann bei uns Kulturprogramm geben, Schlagersänger tritt auf, es wird Bingo gespielt werden, also in Zusammenarbeit mit der Volkssolidarität 92. Es wird für Essen und Trinken gesorgt, natürlich besonders für Kaffee und Kuchen oder eine Kugel Eis. Also da ist ganz viel drin und wir wollen eigentlich unseren Senioren einen wunderschönen Tag liefern, dass sie sich daran erinnern, lange davon zehren und am liebsten so oft wie möglich versuchen, von ihrem Sessel oder von ihrem Sofa wieder hochzukommen, um regelmäßig bei uns im Rathauscenter zu sein.
16: Es wird fast 15 Aussteller geben, die beraten rund ums Thema Älterwerden, Gemeinsamkeit, Sportangebote, Beratungsangebote, Unterstützungsangebote und dergleichen. Es gibt einen Vortrag zum Thema Bewegung und Sport im Alter, wie wichtig das ist. Also ich denke, es ist ein tolles Programm und das mitten in der Stadt. Und da sind wir auch dem Rathauscenter sehr dankbar, dass das auf die Art und Weise stattfinden kann. Und da freue ich mich besonders drauf. Aber es gibt auch Senioren-Sportfest, was wir seit Jahren begleiten dürfen, wo Sportangebote für Senioren angeboten werden.
1: Wie in den vergangenen Jahren auch, lädt wieder der Seniorenbeirat gemeinsam mit dem Seniorenbeauftragten zu dieser Woche ein und freut sich auf eine ereignisreiche Zeit.
17: Wir sind froh, wenn wir dann diese ganzen Veranstaltungen kostenlos organisieren können, anbieten können. Und wir hoffen, es ist ja vom 6. September bis 14. September, diese vielen Veranstaltungen von allem was dabei und es sollte wirklich mal da und da jemand hinkommen.
1: Die Woche der Senioren ist schon längst zu einem festen und beliebten Bestandteil des Veranstaltungskalenders der Stadt geworden. Jedes Jahr kommt sie bei ihren Besuchern sehr gut an.
16: Wir kennen ganz, ganz viele unserer Mitglieder, die an vielfältigen Veranstaltungen teilnehmen. Wir haben auch in diesem Jahr schon wieder fast 500 Karten an unsere Mitglieder verteilt für das Auftaktkonzert im Anhaltischen Theater. Das ist ja ein ganz toller Auftakt der Seniorenwoche. Also es wird super angenommen und zu den einzelnen Veranstaltungen, die wir begleiten dürfen, kommen auch ganz, ganz viele. Und ich bin mir sicher, dass dieses tolle, vielfältige Programm, dieses insbesondere auch kostenlose, niederschwellige Programm, was der Seniorenbeirat, die Stadt und wir, die ganzen Partner aufgestellt haben, dass das gut angenommen wird. Das ist wirklich toll.
1: Am 6. September um 15 Uhr bietet das Eröffnungskonzert Erklingen

0: Hallo an diesem Dienstag, liebe Zuschauer, zu den zeitnahen Nachrichten hier auf RAN 1. Die Arbeitslosigkeit in Dessau-Roßlau war im August 2026 saisonbedingt leicht gestiegen. Insgesamt waren 3.807 Menschen arbeitslos gemeldet, 214 mehr als ein Jahr zuvor. Die Arbeitslosenquote lag bei 10%. Besonders die Jugendarbeitslosigkeit nahm zu. Bei den 15- bis 20-Jährigen stieg die Zahl der Arbeitslosen gegenüber dem Vormonat um fast 6%. Als Gründe wurden vor allem das Ende der Schulzeit sowie fehlende Anschlusstätigkeiten nach der Ausbildung genannt. Gleichzeitig suchten die Unternehmen weiterhin Arbeitskräfte. Im August wurden 256 neue Stellen gemeldet, 40 mehr als im Vormonat. Insgesamt waren 888 freie Stellen bei der Arbeitsagentur registriert. Besonders gefragt waren Beschäftigte unter anderem im verarbeitenden Gewerbe, Baugewerbe, Gesundheits- und Sozialwesen sowie im Handel. Die Agentur für Arbeit ermutigt Jugendliche ohne Ausbildungsplatz, sich beraten zu lassen, da weiterhin zahlreiche Ausbildungsstellen verfügbar seien. In Roßlau wurde von Donnerstag bis Sonntag wieder ausgiebig gefeiert. Die Stadt an der Elbe hatte zum 46. Heimat- und Schifferfest eingeladen. Viele bunte Programmpunkte begeisterten an den 4 Festtagen die Besucher. So gab es am Samstag eine Meile der Vereine, Bootsklassiker sowie Modellboote auf dem Wasser und noch einiges mehr zu sehen.
1: Nachdem Anfang Juli bereits das Stadtfest in Dessau veranstaltet wurde, war es Ende August nun in Roßlau Zeit, einmal ausgiebig zu feiern. Vom 27. bis zum 30. August wurde zur mittlerweile 46. Ausgabe des traditionsreichen Heimat- und Schifferfestes eingeladen. Bereits am Donnerstag startete das bunte Treiben mit einem Umzug und der Flaggenhissung auf dem Luchplatz. An den 4 Festtagen gab es dann eine Menge zu erleben. Natürlich stand der Rummel auf dem Festplatz für Besucher offen und Begeisterte mit zahlreichen Fahrgeschäften, die für ordentlich Adrenalin sorgten. Nebenan gab es das große Festzelt, in dem mehrere Bands über das ganze Wochenende hinweg für beste Stimmung sorgten. Am Samstag öffnete dann wieder die Meile der Gewerbetreibenden und Vereine, welche sich entlang der Werftstraße und der Sachsenbergstraße präsentierte. Einer der Höhepunkte war zudem die Vorführung von Bootsklassikern und Modellbooten auf der Elbe. Der Modellsportclub Elbe Dessau zeigte seine detailgetreuen Nachbauten der Boote und direkt nebenan konnte man im Wasser auch die großen Vorbilder in Aktion sehen. Zahlreiche Interessierte ließen sich dieses Spektakel nicht entgehen. Am Festsonntag wurde das diesjährige Heimat- und Schifferfest dann auch schon wieder beendet und man kann auf 4 gelungene Tage in Roßlau zurückblicken.
2: Tafeln der Begegnung verschoben. Am Freitag, dem 28. August, sollte die Veranstaltung Tafeln der Begegnung an der Ecke Friedrich-Naumann-Straße-Kavalierstraße stattfinden. Aufgrund des angekündigten Regen entschied sich das Integrationsbüro der Stadt Dessau-Roßlau gemeinsam mit den lokalen Engagierten jedoch kurzfristig dazu, die Veranstaltung zu verschieben. Bei den Tafeln der Begegnung stehen Begegnung, Austausch und das gegenseitige Kennenlernen im Mittelpunkt. Die Dessauer dürfen sich auf Musik, Spiele und Köstlichkeiten

0: aus internationalen Küchen freuen. Darüber hinaus sind verschiedene Mitmachangebote und kleine Programmeinlagen engagierter Nachbarn geplant. Ein neuer Termin steht derzeit noch nicht fest, soll aber schon bald bekannt gegeben werden. Fahrzeugkorso findet statt. Am 5. September laden die Familien- und Wirtschaftsinitiative, die Handwerker für den Frieden und die Mittelstandsinitiative Sachsen-Anhalt erneut zu einem Fahrzeugkorso auf der alten Landebahn in Dessau-Roßlau ein. Bereits am 28. August hatten die Initiativen zum Brückenleuchten aufgerufen. Wie beim Fahrzeugkorso geht es ihnen dabei um ihre Forderungen nach Frieden und Freiheit. In diesem Jahr wollen sie darüber hinaus auch auf die bevorstehenden Landtagswahlen aufmerksam machen.
1: Diesmal fahren wir nicht nur für den Frieden und eine stabile Wirtschaft, sondern auch, dass am 6. September zur Landtagswahl jeder sein Wahlrecht in Anspruch nimmt. Die Landtagswahl in Sachsen-Anhalt ist eine sehr wichtige Wahl für die Zukunft unseres Landes. Unsere Initiativen sind parteiunabhängig. Daher wollen wir auch niemandem vorschreiben, wo er sein Kreuz zu machen hat. Jeder muss für sich selbst entscheiden, wem er zutraut, eine stabile und sichere Zukunft in unserem Land zu sichern.
0: Treffpunkt ist um 15 Uhr auf der alten Landebahn. Um 16 Uhr startet der Fahrzeugkorso mit einer großen Zwischenkundgebung. Die Route führt von dort aus quer durch Dessau und durch die Innenstadt. Während des Korsos kommt es entlang der Strecke zu einigen Verkehrseinschränkungen.
2: Am 27. August wurde der Genehmigungsbescheid für die Sanierung des westlichen Kavalierhauses im Schloss Musichkau überreicht. Damit konnten die geplanten Restaurierungsarbeiten im Rahmen des Masterplans Bau- und Gartendenkmalpflege der Kulturstiftung Dessau-Wörlitz beginnen. Das westliche Kavalierhaus, der angrenzende Wirtschaftsflügel und die Toranlagen wurden denkmalgerecht saniert. Die Maßnahmen waren aufgrund von Schäden an Fassaden, Dach und Haustechnik notwendig. Die Arbeiten sollten bis 2029 abgeschlossen werden. Nach der Sanierung wird das westliche Kavalierhaus wieder als Ticketkasse, Museumshop und Verwaltungsstandort genutzt. Im Wirtschaftsflügel sollen Räume für die Museumspädagogik entstehen. Auch die Barrierefreiheit wurde verbessert, unter anderem durch eine Rampe zum Museumseingang. Bei den Untersuchungen wurde festgestellt, dass ein gebrochenes Weiß die ursprüngliche spätbarocke Farbgebung der Gebäude war. Daher sollen die Fassaden wieder in diesem historischen Farbton gestaltet werden. Zudem waren eine Luft-Wasser-Wärmepumpe und Zisternen zur nachhaltigen Nutzung von Regenwasser vorgesehen. Für die Sanierung des westlichen Kavalierhauses wurden rund 5,1 Millionen Euro investiert. Das Projekt war Teil des 10-jährigen Masterplans, der von Bund und Land gemeinsam mit insgesamt 150 Millionen Euro finanziert wurde. Zusätzlich erhielt die Kulturstiftung 1 Million Euro für die Restaurierung von 7 bislang unsanierten Innenräumen des gotischen Hauses im Wörlitzer Park. Die Arbeiten sollen bis 2030 abgeschlossen werden. Beim Elbe-Badefest am Leopoldshafen konnte am 23. August wieder in der Elbe gepaddelt und geschwommen werden. Die Junkers-Paddelgemeinschaft hatte sich auch in diesem Jahr ein buntes Programm überlegt, das trotz des windigen Wetters gut angenommen wurde. Zahlreiche Besucher wagten sich ins Wasser und machten sich auf den Weg zum anderen Elbufer.
0: Für mutige Schwimmer ging es am 23. August wieder ins kalte Wasser der Elbe am Leopoldshafen. Das Elbe-Badefest wurde nach einigen Jahren im vergangenen Jahr von der Junkers-Paddelgemeinschaft wiederbelebt und stieß bereits damals auf positive Resonanz. Entstanden ist das Fest allerdings schon im Jahr 2002 mit einer ganz bestimmten Intention.
3: Wir leben an zwei großen Flüssen und sind irgendwie als Stadt den Flüssen doch nicht nah. Und man wollte einfach den Menschen auch die sauberen Flüsse wieder nahe bringen. Und das ist eigentlich die Grundintention bis heute.
0: Auch in diesem Jahr wartete ein buntes Programm auf die Besucher. Um 10 Uhr wurde die Badestelle am Roßlauer Elbufer eröffnet. Beim Fährbetrieb mit 10er Kanadiern konnten die Gäste selbst paddeln und die Elbe aus einer neuen Perspektive erleben. Beim Bau des Elbe-Monsters war Kreativität gefragt. Hier konnte jeder seinen ganz eigenen Teil einbringen. Für Familien und Kinder gab es auch verschiedene Spiele und Aktionen. Führungen durch das Bootshaus der Junkers Paddelgemeinschaft lockten ebenfalls zahlreiche Besucher an. Ein besonderes Highlight war für viele aber das Schwimmen durch die Elbe.
3: Das Durchschwimmen ist die Besonderheit in diesem Jahr. Das haben wir jetzt wieder in Angriff genommen, weil es doch mit einem erheblichen behördlichen Aufwand auch verbunden ist, das alles abzusichern. Und auch wie gesagt, die Wasserwacht muss da auch sagen, okay, wir sichern das ab. Und da hatten wir uns ein bisschen vorgescheut. Dieses Jahr haben wir es gemacht. Das ist sozusagen das Neue. Und ansonsten ist es uns einfach auch wichtig, den Dessau-Roßlauer Bürgern und Bürgerinnen hier einen schönen Tag an der Elbe zu ermöglichen. Und ich glaube, das kann man an diesem Ort sehr, sehr gut.
0: Auch für die Zuschauer ist das Schwimmen durch den Fluss etwas Besonderes. Denn den Sprung in die Elbe wagt schließlich nicht jeder.
3: Viele haben, glaube ich, einen großen Respekt davor, was so das Baden im Fluss betrifft. Wir machen das relativ regelmäßig und deswegen haben wir gesagt, wir wollen auch mal dieses Durchschwimmen anbieten. Was muss man beachten? Also man muss schon ein guter Schwimmer sein. Wir sind auch hier an einer Stelle, wo wirklich eine sehr starke Strömung am Außenbogen ist. Und die Ersten, die jetzt so geschwommen sind, haben gesagt, das hätte ich jetzt fast ein bisschen unterschätzt. Also es ist so wirklich eine Fußgängergeschwindigkeit, wird man im Fluss runtergezogen. Und das haben wir, also das sind so die Voraussetzungen. Gut schwimmen können und ein bisschen Mut und vor allem nicht panisch werden beim Schwimmen im Fluss.
0: Nach so viel Bewegung durfte natürlich auch die Stärkung nicht fehlen. Beim gemeinsamen Mittagessen sowie bei Kaffee und Kuchen konnten sich die Besucher stärken und das Fest in entspannter Atmosphäre genießen. Trotz des windigen Wetters war der Zuspruch sehr groß.
3: Es ist kein wirkliches Badewetter und dennoch zieht es die Leute an ihren Fluss. Das ist schön. Wir hoffen, dass die Leute hier auch sich wohlfühlen. Wir bemühen uns als Verein, dass hier eine Wohlfühlatmosphäre zu schaffen. Und das Team, was hier im Verein im Hintergrund arbeitet, das ist wirklich großartig, was sie alle leisten. Und so denke ich, wird allen was geboten.
0: Bei der Junkers Paddelgemeinschaft freut man sich über die zufriedenen Gesichter. Ob das Elbe-Badefest auch im kommenden Jahr wieder stattfindet, steht allerdings noch nicht endgültig fest.
3: Es ist allerdings auch ein riesen logistischer, auch finanzieller Aufwand. Wir versuchen das wirklich als kostenloses Fest anzubieten und finanzieren uns über unsere Essensstände und eine Förderung, die wir auch noch vom Stadtbezirksbeirat Ziebig bekommen haben, worüber uns wir sehr gefreut haben. Aber es ist immer auch ein Glücksspiel, ist das Wetter gut und spielt die Elbe mit.
0: Der erfolgreiche Tag an der Elbe klang noch lange nicht mit dem letzten Sprung ins Wasser aus. Am Abend gab es Songs vom Fluss mit Guido Frisch und die Komödie Nur Fliegen ist schöner, präsentiert von Film Up in Dessau.
2: Am frühen Sonntagmorgen, und zwar am 30. August, soll es gegen 5 Uhr im Bereich des Wörlitzer Platzes in Dessau-Roßlau zu einer sexuellen Nötigung zum Nachteil einer 41-jährigen Frau gekommen sein. Nach bisherigem Ermittlungsstand soll die Geschädigte von 3 bislang unbekannten männlichen Personen angesprochen, auf eine angrenzende Grünfläche gezogen und dort körperlich bedrängt worden sein. Die Täter ließen erst von der Frau ab, als ein bislang unbekanntes Fahrzeug am Tatort vorbeifuhr und hupte. Anschließend flüchteten die 3 Männer in Richtung UCI Kino. Die Polizei bittet insbesondere die Fahrerin oder den Fahrer des vorbeifahrenden Fahrzeugs, sich dringend als Zeuge zu melden. Auch weitere Personen, die sich zur Tatzeit im Bereich des Wörlitzer Platzes oder in der Nähe des Kinos aufgehalten und verdächtige Beobachtungen gemacht haben, werden gebeten, sich bei der Polizei zu melden. Bei den 3 gesuchten Personen soll es sich um männliche Personen mit südländischem Erscheinungsbild handeln. Eine Person soll etwa 160 cm groß gewesen sein und einen Buzzcut getragen haben. Bekleidet war sie mit einem schwarzen Pullover und einer Jeans. Zudem soll die Person einen tätowierten Oberarm gehabt haben. Die beiden anderen Personen sollen jeweils etwa 1,70 Meter bis 1,75 Meter groß gewesen sein und Jeans getragen haben. Hinweise nimmt das Polizeirevier Dessau-Roßlau unter der Telefonnummer 0340 25 030 oder jede andere Polizeirevier.

0: Polizeidienststelle entgegen. Damit sind wir am Ende unserer Dienstagsausgabe der Zeitnah Nachrichten. Wir schauen jetzt noch auf den Wetterbericht und im Anschluss daran gern noch auf die Meldungen aus der Region. Am Mittwoch um 18 Uhr melden wir uns aus der Zeitnah Redaktion dann wieder. Bis dahin, machen Sie es gut und auf Wiedersehen.
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4: Am Mittwoch erwartet uns eine angenehme Temperatur von 22 Grad Celsius. Der Tag bleibt überwiegend stark bewölkt, das aber ohne Regen. Eine leichte Brise kommt uns aus dem Westen entgegen. In den kommenden Tagen wird es stürmischer, mit Böen von bis zu 43 Stundenkilometern.
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8: Ein politischer Antrittsbesuch in Weißenhagen-Gölzau. Dr. Johann Wadefuhl, der CDU-Bundesaußenminister, war zu Gast in der Stadt Südliches Anhalt. Am Mittwoch traf der Minister auf Vertreter aus Politik und Wirtschaft. Im Mittelpunkt des Austauschs standen aktuelle Fragen der Außen- und Sicherheitspolitik, internationale Krisen, aber auch politische Herausforderungen vor Ort. Der Besuch bot die Möglichkeit zum direkten Austausch und zu persönlichen Gesprächen mit den Menschen aus der Region.
9: Also wir haben ja extra heute hier den Termin gesucht bei einem mittelständischen Maschinenbauunternehmen, um über Probleme, aber auch über positive Dinge zu sprechen, die sich auch im Wirtschaftsraum abspielen. Aber wir wissen alle, unsere Wirtschaft ist im Moment auf einer Stagnationsebene und wir müssen ja versuchen, wieder Wachstum zu generieren. Von daher bin ich froh, dass wir uns heute mit mittelständischen Unternehmen hier getroffen haben, um den Weg nach vorne zu bezeugen, um Antworten zu finden, vielleicht auf die Energiekrise, auf die hohen Energiepreise, um zu wissen, wie lange müssen wir uns noch darauf einstellen oder gibt es schon Abhilfe, wie lange dauert das? Das sind ja die drängenden Fragen, die uns bewegen. weil wir unter den hohen Energiekosten hier im Land extrem leiden in Deutschland. Und hier war das Gespräch heute von daher schon sehr erquickend mit einem Problemlöser, wie Herr Wadefuhl als Außenminister unterwegs ist. Der versucht natürlich, unsere Wirtschaftsprodukte, unsere Produkte in der Welt zu verkaufen. Und dafür war dieses Gespräch heute nochmal wichtig.
8: Internationale Konflikte und die aktuelle Sicherheitslage beschäftigen zunehmend auch die Menschen in Deutschland. Kriege, politische Spannungen und Veränderungen in der internationalen Zusammenarbeit stellen die Politik vor neue Herausforderungen. Dabei ging es an diesem Tag auch um die Frage, wie Deutschland mit diesen Entwicklungen umgehen kann und welche Bedeutung sie für die Menschen vor Ort haben. Im Fokus standen an diesem Tag regionale Themen und Unternehmen. Eine der Firmen, die an diesem Tag Anlaufpunkt von Wadefuhl war, nutzte die Gelegenheit, Anliegen anzusprechen und mit den politischen Vertretern aus kommunaler, kreis- und bundespolitischer Ebene ins Gespräch zu kommen. Bei einem Unternehmensrundgang bekam der hohe Besuch auch KKA genauer vorgestellt. Das mittelständische Unternehmen ist seit 2011 im Großraum Leipzig ansässig. Qualität, Zuverlässigkeit und partnerschaftliche Zusammenarbeit, sowohl im Kundenkontakt als auch bei der Projektabwicklung, prägen das Wesen von KKA. Kleine Wefers Kunststoffanlagen sowie der weiteren Unternehmen und Partner der Unternehmensfamilie. Der Besuch zeigte dabei auch, dass internationale Politik und regionale Themen eng miteinander verbunden sind. Entscheidungen auf Bundesebene und Entwicklungen in anderen Teilen der Welt können auch direkte Auswirkungen auf die Region und das tägliche Leben der Menschen haben.
10: Also das ist eine tolle Region hier. Erstens finde ich schon mal landschaftlich wirklich toll hier, wenn man sieht die Felder hier, aber auch die Gemeinden und die Städte. Einfach ein schönes Land hier. Aber was ich hier gesehen habe, sind beeindruckende Unternehmen. Was hier produziert wird, wird in die ganze Welt vertrieben. Und das ist natürlich wirklich eindrucksvoll. Das kriegt man ja nur hin, wenn man technologisch spitzenmäßig ist und wenn man gute Qualität abliefert. Das heißt, hier sind Menschen, die wissen, was sie können. Und die zu unterstützen und denen Chancen auf den Weltmärkten zu geben, das mache ich gerne zu meiner Aufgabe. Also sehr beeindruckend hier. Ich wünsche allen viel wirtschaftlichen Erfolg und hoffe, dass es gut vorangeht.
8: Da Wadefuhl an diesem Tag nicht als Außenminister, sondern als Bundestagsabgeordneter unterwegs war, hatte er mehr Zeit, um sich verschiedene Unternehmen der Region genauer anzuschauen und so auch Eindrücke mitzunehmen. Der Antrittsbesuch im Landkreis Anhalt-Bitterfeld stand damit ganz im Zeichen des Austausches.
11: Dessau-Roßlau gilt als die zweitälteste Stadt Deutschlands, was die Altersstruktur ihrer Bevölkerung betrifft. Umso wichtiger ist es, auch den älteren Bürgern ein möglichst lebenswertes Umfeld und vielfältige Angebote in der Stadt zu bieten. Einen wichtigen Beitrag dazu leistet die Seniorenwoche. In diesem Jahr findet sie vom 6. bis zum 14. September statt. Über das Programm und die geplanten Veranstaltungen informierte die Stadt am 20. August bei einem Pressegespräch.
12: Also es ist so, wir haben Bewährtes wieder aufgenommen und setzen das fort und haben aber auch eine ganze Menge neuer Highlights dabei. Und wenn ich das Programm insgesamt sehe, dann kann ich Ihnen sagen, es ist lohnend, alles zu empfehlen. Es ist so, es gibt gar keine Auswahl, aber es sind ja schon solche Highlights dabei, wie gesund ernähren im Alter, was mit dem städtischen Klinikum durchgeführt wird, Lieder singen nach Wunsch. Es gibt in Bezug auf Sport einen Seniorensportplatz im Einheitssportplatz. Und es ist so, dass wir beispielsweise in der Volkshochschule eine Reihe von Veranstaltungen haben, wo es heute noch möglich ist, zu buchen bzw. sich anzumelden. Das ist kostenlos.
11: Das Programm ist auch in diesem Jahr wieder äußerst vielfältig und erstreckt sich über die gesamte Woche. Die Auswahl an Veranstaltungen ist groß. Dabei wurde besonders auf Abwechslung und unterschiedliche Interessen geachtet.
12: Insgesamt kann man sagen, gibt es eine neue Veranstaltung, Stabil Mobil, auf dem Rathausumfeld. Und wir wollen dort Möglichkeiten der Bewegung und Fortbewegung für ältere Menschen auch mit Handicap mal zeigen. Das ist eine ganz interessante neue Geschichte, aber

0: Ein Highlight wird sein im Saal der DVV die Abschlussveranstaltung. Bis heute haben wir 220 Buchungen dafür, wo bei Tanz und vielen Dingen hier Kaffee und Kuchen, die Menschen unter sich und sehr lustig sein können und sind. Und diese Veranstaltung ist stark nachgefragt.
1: Den Abschluss der Seniorenwoche bildet dann eine Veranstaltung mit der Mundartgruppe Christoph Hobusch in der Sportgaststätte Kienfichten. Möglich ist die Seniorenwoche vor allem durch die Unterstützung zahlreicher Partner und die gute Zusammenarbeit verschiedener Akteure. Die Stadt Dessau-Roßlau gehört dabei zu den wichtigsten Unterstützern. In diesem Jahr hat Oberbürgermeister Dr. Robert Reck die Schirmherrschaft übernommen. Zu den weiteren Partnern zählen unter anderem auch die Stadtwerke, die Volkssolidarität 92 und in diesem Jahr das Rathauscenter Dessau.
2: Seniorenmesse oder wie ich immer sage, Seniorentag. Also wir haben schon lange überlegt, wie wir eine unserer größten Kundengruppen auch mal ansprechen kann und positiv mit unserem Einkaufscenter in Erinnerung bleiben können. Und da hat man mich gefragt im Rahmen der Seniorenwoche, ob wir Lust haben, da auch was zu machen. Und das war natürlich dann so der Punkt, wo wir angefangen haben zu spinnen, zu überlegen. Also es wird dann bei uns Kulturprogramm geben, Schlagersänger tritt auf, es wird Bingo gespielt werden, also in Zusammenarbeit mit der Volkssolidarität 92. Es wird für Essen und Trinken gesorgt, natürlich besonders für Kaffee und Kuchen oder eine Kugel Eis. Also da ist ganz viel drin und wir wollen eigentlich unseren Senioren einen wunderschönen Tag liefern, dass sie sich daran erinnern, lange davon zehren und am liebsten so oft wie möglich versuchen, von ihrem Sessel oder von ihrem Sofa wieder hochzukommen, um regelmäßig bei uns im Rathauscenter zu sein.
3: Es wird fast 15 Aussteller geben, die beraten rund ums Thema Älterwerden, Gemeinsamkeit, Sportangebote, Beratungsangebote, Unterstützungsangebote und dergleichen. Es gibt einen Vortrag zum Thema Bewegung und Sport im Alter, wie wichtig das ist. Also ich denke, es ist ein tolles Programm und das mitten in der Stadt. Und da sind wir auch dem Rathauscenter sehr dankbar, dass das auf die Art und Weise stattfinden kann. Und da freue ich mich besonders drauf. Aber es gibt auch Senioren-Sportfest, was wir seit Jahren begleiten dürfen, wo Sportangebote für Senioren angeboten werden.
1: Wie in den vergangenen Jahren auch, lädt wieder der Seniorenbeirat gemeinsam mit dem Seniorenbeauftragten zu dieser Woche ein und freut sich auf eine ereignisreiche Zeit.
4: Wir sind froh, wenn wir dann diese ganzen Veranstaltungen kostenlos organisieren können, anbieten können. Und wir hoffen, es ist ja vom 6. September bis 14. September, diese vielen Veranstaltungen von allem was dabei und es sollte wirklich mal da und da jemand hinkommen.
1: Die Woche der Senioren ist schon längst zu einem festen und beliebten Bestandteil des Veranstaltungskalenders der Stadt geworden. Jedes Jahr kommt sie bei ihren Besuchern sehr gut an.
3: Wir kennen ganz, ganz viele unserer Mitglieder, die an vielfältigen Veranstaltungen teilnehmen. Wir haben auch in diesem Jahr schon wieder fast 500 Karten an unsere Mitglieder verteilt für das Auftaktkonzert im Anhaltischen Theater. Das ist ja ein ganz toller Auftakt der Seniorenwoche. Also es wird super angenommen und zu den einzelnen Veranstaltungen, die wir begleiten dürfen, kommen auch ganz, ganz viele. Und ich bin mir sicher, dass dieses tolle, vielfältige Programm, dieses insbesondere auch kostenlose, niederschwellige Programm, was der Seniorenbeirat, die Stadt und wir, die ganzen Partner aufgestellt haben, dass das gut angenommen wird. Das ist wirklich toll.
1: Am 6. September um 15 Uhr bietet das Eröffnungskonzert Erklingen zum Tanze die Geigen mit beliebten Melodien aus Oper, Operett und Konzert einen perfekten Start in die angesehene Woche und macht schon jetzt Lust auf die zahlreichen Veranstaltungen und Begegnungen, die Besucher erwarten.

0: Hallo an diesem Dienstag, liebe Zuschauer, zu den zeitnahen Nachrichten hier auf RAN 1. Die Arbeitslosigkeit in Dessau-Roßlau war im August 2026 saisonbedingt leicht gestiegen. Insgesamt waren 3.807 Menschen arbeitslos gemeldet, 214 mehr als ein Jahr zuvor. Die Arbeitslosenquote lag bei 10%. Besonders die Jugendarbeitslosigkeit nahm zu. Bei den 15- bis 20-Jährigen stieg die Zahl der Arbeitslosen gegenüber dem Vormonat um fast 6%. Als Gründe wurden vor allem das Ende der Schulzeit sowie fehlende Anschlusstätigkeiten nach der Ausbildung genannt. Gleichzeitig suchten die Unternehmen weiterhin Arbeitskräfte. Im August wurden 256 neue Stellen gemeldet, 40 mehr als im Vormonat. Insgesamt waren 888 freie Stellen bei der Arbeitsagentur registriert. Besonders gefragt waren Beschäftigte unter anderem im verarbeitenden Gewerbe, Baugewerbe, Gesundheits- und Sozialwesen sowie im Handel. Die Agentur für Arbeit ermutigt Jugendliche ohne Ausbildungsplatz, sich beraten zu lassen, da weiterhin zahlreiche Ausbildungsstellen verfügbar seien. In Roßlau wurde von Donnerstag bis Sonntag wieder ausgiebig gefeiert. Die Stadt an der Elbe hatte zum 46. Heimat- und Schifferfest eingeladen. Viele bunte Programmpunkte begeisterten an den 4 Festtagen die Besucher. So gab es am Samstag eine Meile der Vereine, Bootsklassiker sowie Modellboote auf dem Wasser und noch einiges mehr zu sehen.
1: Nachdem Anfang Juli bereits das Stadtfest in Dessau veranstaltet wurde, war es Ende August nun in Roßlau Zeit, einmal ausgiebig zu feiern. Vom 27. bis zum 30. August wurde zur mittlerweile 46. Ausgabe des traditionsreichen Heimat- und Schifferfestes eingeladen. Bereits am Donnerstag startete das bunte Treiben mit einem Umzug und der Flaggenhissung auf dem Luchplatz. An den 4 Festtagen gab es dann eine Menge zu erleben. Natürlich stand der Rummel auf dem Festplatz für Besucher offen und Begeisterte mit zahlreichen Fahrgeschäften, die für ordentlich Adrenalin sorgten. Nebenan gab es das große Festzelt, in dem mehrere Bands über das ganze Wochenende hinweg für beste Stimmung sorgten. Am Samstag öffnete dann wieder die Meile der Gewerbetreibenden und Vereine, welche sich entlang der Werftstraße und der Sachsenbergstraße präsentierte. Einer der Höhepunkte war zudem die Vorführung von Bootsklassikern und Modellbooten auf der Elbe. Der Modellsportclub Elbe-Dessau zeigte seine detailgetreuen Nachbauten der Boote und direkt nebenan konnte man im Wasser auch die großen Vorbilder in Aktion sehen. Zahlreiche Interessierte ließen sich dieses Spektakel nicht entgehen. Am Festsonntag wurde das diesjährige Heimat- und Schifferfest dann auch schon wieder beendet und man kann auf 4 gelungene Tage in Roßlau zurückblicken.
2: Tafeln der Begegnung verschoben. Am Freitag, dem 28. August, sollte die Veranstaltung Tafeln der Begegnung an der Ecke Friedrich-Naumann-Straße-Kavalierstraße stattfinden. Aufgrund des angekündigten Regen entschied sich das Integrationsbüro der Stadt Dessau-Roßlau gemeinsam mit den lokalen Engagierten jedoch kurzfristig dazu, die Veranstaltung zu verschieben. Bei den Tafeln der Begegnung stehen Begegnung, Austausch und das gegenseitige Kennenlernen im Mittelpunkt. Die Dessauer dürfen sich auf Musik, Spiele und Köstlichkeiten aus internationalen Küchen freuen. Darüber hinaus sind verschiedene Mitmachangebote und kleine Programmeinlagen engagierter Nachbarn geplant. Ein neuer Termin steht derzeit noch nicht fest, soll aber schon bald bekannt gegeben werden. Fahrzeugkorso findet statt. Am 5. September laden die Familien- und Wirtschaftsinitiative, die Handwerker für den Frieden und die Mittelstandsinitiative Sachsen-Anhalt erneut zu einem Fahrzeugkorso auf der alten Landebahn in Dessau-Roßlau ein. Bereits am 28. August hatten die Initiativen zum Brückenleuchten aufgerufen. Wie beim Fahrzeugkorso geht es ihnen dabei

0: ihre Forderungen nach Frieden und Freiheit. In diesem Jahr wollen sie darüber hinaus auch auf die bevorstehenden Landtagswahlen aufmerksam machen.
1: Diesmal fahren wir nicht nur für den Frieden und eine stabile Wirtschaft, sondern auch, dass am 6. September zur Landtagswahl jeder sein Wahlrecht in Anspruch nimmt. Die Landtagswahl in Sachsen-Anhalt ist eine sehr wichtige Wahl für die Zukunft unseres Landes. Unsere Initiativen sind parteiunabhängig. Daher wollen wir auch niemandem vorschreiben, wo er sein Kreuz zu machen hat. Jeder muss für sich selbst entscheiden, wem er zutraut, eine stabile und sichere Zukunft in unserem Land zu sichern.
0: Treffpunkt ist um 15 Uhr auf der alten Landebahn. Um 16 Uhr startet der Fahrzeugkorso mit einer großen Zwischenkundgebung. Die Route führt von dort aus quer durch Dessau und durch die Innenstadt. Während des Korsos kommt es entlang der Strecke zu einigen Verkehrseinschränkungen.
2: Am 27. August wurde der Genehmigungsbescheid für die Sanierung des westlichen Kavalierhauses im Schloss Musichkau überreicht. Damit konnten die geplanten Restaurierungsarbeiten im Rahmen des Masterplans Bau- und Gartendenkmalpflege der Kulturstiftung Dessau-Wörlitz beginnen. Das westliche Kavalierhaus, der angrenzende Wirtschaftsflügel und die Toranlagen wurden denkmalgerecht saniert. Die Maßnahmen waren aufgrund von Schäden an Fassaden, Dach und Haustechnik notwendig. Die Arbeiten sollten bis 2029 abgeschlossen werden. Nach der Sanierung wird das westliche Kavalierhaus wieder als Ticketkasse, Museumshop und Verwaltungsstandort genutzt. Im Wirtschaftsflügel sollen Räume für die Museumspädagogik entstehen. Auch die Barrierefreiheit wurde verbessert, unter anderem durch eine Rampe zum Museumseingang. Bei den Untersuchungen wurde festgestellt, dass ein gebrochenes Weiß die ursprüngliche spätbarocke Farbgebung der Gebäude war. Daher sollen die Fassaden wieder in diesem historischen Farbton gestaltet werden. Zudem waren eine Luft-Wasser-Wärmepumpe und Zisternen zur nachhaltigen Nutzung von Regenwasser vorgesehen. Für die Sanierung des westlichen Kavalierhauses wurden rund 5,1 Millionen Euro investiert. Das Projekt war Teil des 10-jährigen Masterplans, der von Bund und Land gemeinsam mit insgesamt 150 Millionen Euro finanziert wurde. Zusätzlich erhielt die Kulturstiftung 1 Million Euro für die Restaurierung von 7 bislang unsanierten Innenräumen des gotischen Hauses im Wörlitzer Park. Die Arbeiten sollen bis 2030 abgeschlossen werden. Beim Elbe-Badefest am Leopoldshafen konnte am 23. August wieder in der Elbe gepaddelt und geschwommen werden. Die Junkers-Paddelgemeinschaft hatte sich auch in diesem Jahr ein buntes Programm überlegt, das trotz des windigen Wetters gut angenommen wurde. Zahlreiche Besucher wagten sich ins Wasser und machten sich auf den Weg zum anderen Elbufer.
0: Für mutige Schwimmer ging es am 23. August wieder ins kalte Wasser der Elbe am Leopoldshafen. Das Elbe-Badefest wurde nach einigen Jahren im vergangenen Jahr von der Junkers-Paddelgemeinschaft wiederbelebt und stieß bereits damals auf positive Resonanz. Entstanden ist das Fest allerdings schon im Jahr 2002 mit einer ganz bestimmten Intention.
3: Wir leben an zwei großen Flüssen und sind irgendwie als Stadt den Flüssen doch nicht nah. Und man wollte einfach den Menschen auch die sauberen Flüsse wieder nahe bringen. Und das ist eigentlich die Grundintention bis heute.
0: Auch in diesem Jahr wartete ein buntes Programm auf die Besucher. Um 10 Uhr wurde die Badestelle am Roßlauer Elbufer eröffnet. Beim Fährbetrieb mit 10er Kanadiern konnten die Gäste selbst paddeln und die Elbe aus einer neuen Perspektive erleben. Beim Bau des Elbe-Monsters war Kreativität gefragt. Hier konnte jeder seinen ganz eigenen Teil einbringen. Für Familien und Kinder gab es auch verschiedene Spiele und Aktionen. Führungen durch das Bootshaus der Junkers Paddelgemeinschaft lockten ebenfalls zahlreiche Besucher an. Ein besonderes Highlight war für viele aber das Schwimmen durch die Elbe.
3: Das Durchschwimmen ist die Besonderheit in diesem Jahr, das haben wir jetzt wieder in Angriff genommen, weil es doch mit einem erheblichen behördlichen Aufwand auch verbunden ist, das alles abzusichern. Und auch wie gesagt, die Wasserwacht muss da auch sagen, okay, wir sichern das ab. Und da hatten wir uns ein bisschen vorgescheut, dieses Jahr haben wir es gemacht, das ist sozusagen das Neue. Und ansonsten ist es uns einfach auch wichtig, den Dessau-Roßlauer Bürgern und Bürgerinnen hier einen schönen Tag an der Elbe zu ermöglichen. Und ich glaube, das kann man an diesem Ort sehr, sehr gut.
0: Auch für die Zuschauer ist das Schwimmen durch den Fluss etwas Besonderes. Denn den Sprung in die Elbe wagt schließlich nicht jeder.
3: Viele haben, glaube ich, einen großen Respekt davor, was so das Baden im Fluss betrifft. Wir machen das relativ regelmäßig und deswegen haben wir gesagt, wir wollen auch mal dieses Durchschwimmen anbieten. Was muss man beachten? Also man muss schon ein guter Schwimmer sein. Wir sind auch hier an einer Stelle, wo wirklich eine sehr starke Strömung am Außenbogen ist. Und die Ersten, die jetzt so geschwommen sind, haben gesagt, das hätte ich jetzt fast ein bisschen unterschätzt. Also es ist so wirklich eine Fußgängergeschwindigkeit, wird man im Fluss runtergezogen. Und das haben wir, also das sind so die Voraussetzungen. Gut schwimmen können und ein bisschen Mut und vor allem nicht panisch werden beim Schwimmen im Fluss.
0: Nach so viel Bewegung durfte natürlich auch die Stärkung nicht fehlen. Beim gemeinsamen Mittagessen sowie bei Kaffee und Kuchen konnten sich die Besucher stärken und das Fest in entspannter Atmosphäre genießen. Trotz des windigen Wetters war der Zuspruch sehr groß.
3: Es ist kein wirkliches Badewetter und dennoch zieht es die Leute an ihren Fluss. Das ist schön. Wir hoffen, dass die Leute hier auch sich wohlfühlen. Wir bemühen uns als Verein, dass hier eine Wohlfühlatmosphäre zu schaffen. Und das Team, was hier im Verein im Hintergrund arbeitet, das ist wirklich großartig, was sie alle leisten. Und so denke ich, wird allen was geboten.
0: Bei der Junkers Paddelgemeinschaft freut man sich über die zufriedenen Gesichter. Ob das Elbe-Badefest auch im kommenden Jahr wieder stattfindet, steht allerdings noch nicht endgültig fest.
3: Es ist allerdings auch ein riesen logistischer, auch finanzieller Aufwand. Wir versuchen das wirklich als kostenloses Fest anzubieten und finanzieren uns über unsere Essensstände und eine Förderung, die wir auch noch vom Stadtbezirksbeirat Ziebig bekommen haben, worüber uns wir sehr gefreut haben. Aber es ist immer auch ein Glücksspiel, ist das Wetter gut und spielt die Elbe mit.
0: Der erfolgreiche Tag an der Elbe klang noch lange nicht mit dem letzten Sprung ins Wasser aus. Am Abend gab es Songs vom Fluss mit Guido Frisch und die Komödie Nur Fliegen ist schöner, präsentiert von Film Up in Dessau.
2: Am frühen Sonntagmorgen, und zwar am 30. August, soll es gegen 5 Uhr im Bereich des Wörlitzer Platzes in Dessau-Roßlau zu einer sexuellen Nötigung zum Nachteil einer 41-jährigen Frau gekommen sein. Nach bisherigem Ermittlungsstand soll die Geschädigte von 3 bislang unbekannten männlichen Personen angesprochen, auf eine angrenzende Grünfläche gezogen und dort körperlich bedrängt worden sein. Die Täter ließen erst von der Frau ab, als ein bislang unbekanntes Fahrzeug am Tatort vorbeifuhr und hupte. Anschließend flüchteten die 3 Männer in Richtung UCI Kino. Die Polizei bittet insbesondere die Fahrerin oder den Fahrer des vorbeifahrenden Fahrzeugs, sich dringend als Zeuge zu melden. Auch weitere Personen, die sich zur Tatzeit im Bereich des Wörlitzer Platzes oder in der Nähe des Kinos aufgehalten und verdächtige Beobachtungen gemacht haben, werden gebeten, sich bei der Polizei zu melden. Bei den 3 gesuchten Personen soll es sich um männliche Personen mit südländischem Erscheinungsbild handeln. Eine Person soll etwa 160 cm groß gewesen sein und einen Buzzcut getragen haben. Bekleidet war sie mit einem schwarzen Pullover und einer Jeans. Zudem soll die Person einen tätowierten Oberarm gehabt haben. Die beiden anderen Personen sollen jeweils etwa 1,70 Meter bis 1,75 Meter groß gewesen sein und Jeans getragen haben. Hinweise nimmt das Polizeirevier Dessau-Roßlau unter der Telefonnummer 0340 25 030 oder jede andere Polizeidienststelle entgegen. Damit sind wir am Ende unserer Dienstagsausgabe der Zeitnah Nachrichten. Wir schauen jetzt noch auf den Wetterbericht und im Anschluss daran gern noch auf die Meldungen aus der Region. Am Mittwoch um 18 Uhr melden wir uns aus der Zeitnah Redaktion dann wieder. Bis dahin, machen Sie es gut und auf Wiedersehen.
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6: Am Mittwoch erwartet uns eine angenehme Temperatur von 22 Grad Celsius. Der Tag bleibt überwiegend stark bewölkt, das aber ohne Regen. Eine leichte Brise kommt uns aus dem Westen entgegen. In den kommenden Tagen wird es stürmischer, mit Böen von bis zu 43 Stundenkilometern.
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11: Ein politischer Antrittsbesuch in Weißenhagen-Gölzau. Dr. Johann Wadefuhl, der CDU-Bundesaußenminister, war zu Gast in der Stadt Südliches Anhalt. Am Mittwoch traf der Minister auf Vertreter aus Politik und Wirtschaft. Im Mittelpunkt des Austauschs standen aktuelle Fragen der Außen- und Sicherheitspolitik, internationale Krisen, aber auch politische Herausforderungen vor Ort. Der Besuch bot die Möglichkeit zum direkten Austausch und zu persönlichen Gesprächen mit den Menschen aus der Region.
12: Also wir haben ja extra heute hier den Termin gesucht bei einem mittelständischen Maschinenbauunternehmen, um über Probleme, aber auch über positive Dinge zu sprechen, die sich auch im Wirtschaftsraum abspielen. Aber wir wissen alle, unsere Wirtschaft ist im Moment auf einer Stagnationsebene und wir müssen ja versuchen, wieder Wachstum zu generieren. Von daher bin ich froh, dass wir uns heute mit mittelständischen Unternehmen hier getroffen haben, um den Weg nach vorne zu bezeugen, um Antworten zu finden, vielleicht auf die Energiekrise, auf die hohen Energiepreise, um zu wissen, wie lange müssen wir uns noch darauf einstellen oder gibt es schon Abhilfe, wie lange dauert das? Das sind ja die drängenden Fragen, die uns bewegen, weil wir unter den hohen Energiekosten hier im Land extrem leiden in Deutschland. Und hier war das Gespräch heute von daher schon sehr erquickend mit einem Problemlöser, wie Herr Wadefuhl als Außenminister unterwegs ist, der versucht natürlich unsere Wirtschaftsprodukte, unsere Produkte in der Welt zu verkaufen. Und dafür war dieses Gespräch heute nochmal wichtig.
11: Internationale Konflikte und die aktuelle Sicherheitslage beschäftigen zunehmend auch die Menschen in Deutschland. Kriege, politische Spannungen und Veränderungen in der internationalen Zusammenarbeit stellen die Politik vor neue Herausforderungen. Dabei ging es an diesem Tag auch um die Frage, wie Deutschland mit diesen Entwicklungen umgehen kann und welche Bedeutung sie für die Menschen vor Ort haben. Im Fokus standen an diesem Tag regionale Themen und Unternehmen. Eine der Firmen, die an diesem Tag Anlaufpunkt von Wadeful war, nutzte die Gelegenheit, Anliegen anzusprechen, um mit den politischen Vertretern aus kommunaler, kreis- und bundespolitischer Ebene ins Gespräch zu kommen. Bei einem Unternehmensrundgang bekam der hohe Besuch auch KKA genauer vorgestellt. Das mittelständische Unternehmen ist seit 2011 im Großraum Leipzig ansässig. Qualität, Zuverlässigkeit und partnerschaftliche Zusammenarbeit, sowohl im Kundenkontakt als auch bei der Projektabwicklung, prägen das Wesen von KKA. Kleine Wefers Kunststoffanlagen sowie der weiteren Unternehmen und Partner der Unternehmensfamilie. Der Besuch zeigte dabei auch, dass internationale Politik und regionale Themen eng miteinander verbunden sind. Entscheidungen auf Bundesebene und Entwicklungen in anderen Teilen der Welt können auch direkte Auswirkungen auf die Region und das tägliche Leben der Menschen haben.
13: Also das ist eine tolle Region hier. Erstens finde ich schon mal landschaftlich wirklich toll hier, wenn man sieht die Felder hier, aber auch die Gemeinden und die Städte. Einfach ein schönes Land hier. Aber was ich hier gesehen habe, sind beeindruckende Unternehmen. Was hier produziert wird, wird in die ganze Welt vertrieben. Und das ist natürlich wirklich eindrucksvoll. Das kriegt man ja nur hin, wenn man technologisch spitzenmäßig ist und wenn man gute Qualität abliefert. Das heißt, hier sind Menschen, die wissen, was sie können. Und die zu unterstützen und denen Chancen auf den Weltmärkten zu geben, das mache ich gerne zu meiner Aufgabe. Also sehr beeindruckend hier. Ich wünsche allen viel wirtschaftlichen Erfolg und hoffe, dass es gut vorangeht.
11: Da Wadeful an diesem Tag nicht als Außenminister, sondern als Bundestagsabgeordneter unterwegs war, hatte er mehr Zeit, um sich verschiedene Unternehmen der Region genauer anzuschauen und so auch Eindrücke mitzunehmen. Der Antrittsbesuch im Landkreis Anhalt-Bitterfeld stand damit ganz im Zeichen des Austausches.
0: Dessau-Roßlau gilt als die zweitälteste Stadt Deutschlands, was die Altersstruktur ihrer Bevölkerung betrifft. Umso wichtiger ist es, auch den älteren Bürgern ein möglichst lebenswertes Umfeld und vielfältige Angebote in der Stadt zu bieten. Einen wichtigen Beitrag dazu leistet die Seniorenwoche. In diesem Jahr findet sie vom 6. bis zum 14. September statt. Über das Programm und die geplanten Veranstaltungen informierte die Stadt am 20. August bei einem Pressegespräch.
14: Also es ist so, wir haben Bewährtes wieder aufgenommen und setzen das fort und haben aber auch eine ganze Menge neuer Highlights dabei. Und wenn ich das Programm insgesamt sehe, dann kann ich Ihnen sagen, ist es lohnend, alles zu empfehlen. Es ist so, es gibt gar keine Auswahl, aber es sind ja schon solche Highlights dabei, wie gesund ernähren im Alter, was mit dem städtischen Klinikum durchgeführt wird, Lieder singen nach Wunsch. Es gibt in Bezug auf Sport einen Seniorensportplatz im Einheitssportplatz. Und es ist so, dass wir beispielsweise in der Volkshochschule eine Reihe von Veranstaltungen haben, wo es heute noch möglich ist, zu buchen bzw. sich anzumelden. Das ist kostenlos.
0: Das Programm ist auch in diesem Jahr wieder äußerst vielfältig und erstreckt sich über die gesamte Woche. Die Auswahl an Veranstaltungen ist groß. Dabei wurde besonders auf Abwechslung und unterschiedliche Interessen geachtet.
14: Insgesamt kann man sagen, gibt es eine neue Veranstaltung, Stabil Mobil, auf dem Rathausumfeld. Und wir wollen dort Möglichkeiten der Bewegung und Fortbewegung für ältere Menschen auch mit Handicap mal zeigen. Das ist eine ganz interessante neue Geschichte, aber ein Highlight wird sein im Saal der DVV, die Abschlussveranstaltung. Bis heute haben wir 220 Buchungen dafür, wo bei Tanz und vielen Dingen hier Kaffee und Kuchen die Menschen unter sich und sehr lustig sein können und sind. Und diese Veranstaltung ist stark nachgefragt.
0: Den Abschluss der Seniorenwoche bildet dann eine Veranstaltung mit der Mundartgruppe Christoph Hobusch in der Sportgaststätte Kienfichten. Möglich ist die Seniorenwoche vor allem durch die Unterstützung zahlreicher Partner und die gute Zusammenarbeit verschiedener Akteure. Die Stadt Dessau-Roßlau gehört dabei zu den wichtigsten

0: Unterstützern. In diesem Jahr hat Oberbürgermeister Dr. Robert Reck die Schirmherrschaft übernommen. Zu den weiteren Partnern zählen unter anderem auch die Stadtwerke, die Volkssolidarität 92 und in diesem Jahr das Rathauscenter Dessau.
1: Seniorenmesse oder wie ich immer sage, Seniorentag. Also wir haben schon lange überlegt, wie wir eine unserer größten Kundengruppen auch mal ansprechen können und positiv mit unserem Einkaufscenter in Erinnerung bleiben können. Und da hat man mich gefragt im Rahmen der Seniorenwoche, ob wir Lust haben, da auch was zu machen. Und das war natürlich dann so der Punkt, wo wir angefangen haben zu spinnen, zu überlegen. Also es wird dann bei uns Kulturprogramm geben, Schlagersänger tritt auf, es wird Bingo gespielt werden, also in Zusammenarbeit mit der Volkssolidarität 92. Es wird für Essen und Trinken gesorgt, natürlich besonders für Kaffee und Kuchen oder eine Kugel Eis. Also da ist ganz viel drin und wir wollen eigentlich unseren Senioren einen wunderschönen Tag liefern, dass sie sich daran erinnern, lange davon zehren und am liebsten so oft wie möglich versuchen, von ihrem Sessel oder von ihrem Sofa wieder hochzukommen, um regelmäßig bei uns im Rathauscenter zu sein.
2: Es wird fast 15 Aussteller geben, die beraten rund ums Thema Älterwerden, Gemeinsamkeit, Sportangebote, Beratungsangebote, Unterstützungsangebote und dergleichen. Es gibt einen Vortrag zum Thema Bewegung und Sport im Alter, wie wichtig das ist. Also ich denke, es ist ein tolles Programm und das mitten in der Stadt. Und da sind wir auch dem Rathauscenter sehr dankbar, dass das auf die Art und Weise stattfinden kann. Und da freue ich mich besonders drauf. Aber es gibt auch Senioren-Sportfest, was wir seit Jahren begleiten dürfen, wo Sportangebote für Senioren angeboten werden.
0: Wie in den vergangenen Jahren auch, lädt wieder der Seniorenbeirat gemeinsam mit dem Seniorenbeauftragten zu dieser Woche ein und freut sich auf eine ereignisreiche Zeit.
3: Wir sind froh, wenn wir dann diese ganzen Veranstaltungen kostenlos organisieren können, anbieten können. Und wir hoffen, es ist ja vom 6. September bis 14. September, diese vielen Veranstaltungen von allem was dabei und es sollte wirklich mal da und da jemand hinkommen.
0: Die Woche der Senioren ist schon längst zu einem festen und beliebten Bestandteil des Veranstaltungskalenders der Stadt geworden. Jedes Jahr kommt sie bei ihren Besuchern sehr gut an.
2: Wir kennen ganz, ganz viele unserer Mitglieder, die an vielfältigen Veranstaltungen teilnehmen. Wir haben auch in diesem Jahr schon wieder fast 500 Karten an unsere Mitglieder verteilt für das Auftaktkonzert im Anhaltischen Theater. Das ist ja ein ganz toller Auftakt der Seniorenwoche. Also es wird super angenommen und zu den einzelnen Veranstaltungen, die wir begleiten dürfen, kommen auch ganz, ganz viele. Und ich bin mir sicher, dass dieses tolle, vielfältige Programm, dieses insbesondere auch kostenlose, niederschwellige Programm, was der Seniorenbeirat, die Stadt und wir, die ganzen Partner aufgestellt haben, dass das gut angenommen wird. Das ist wirklich toll.
0: Am 6. September um 15 Uhr bietet das Eröffnungskonzert Erklingen zum Tanze die Geigen mit beliebten Melodien aus Oper, Operette und Konzert einen perfekten Start in die angesehene Woche und macht schon jetzt Lust auf die zahlreichen Veranstaltungen und Begegnungen, die Besucher erwarten.

0: Hallo an diesem Dienstag, liebe Zuschauer, zu den zeitnahen Nachrichten hier auf RAN 1. Die Arbeitslosigkeit in Dessau-Roßlau war im August 2026 saisonbedingt leicht gestiegen. Insgesamt waren 3.807 Menschen arbeitslos gemeldet, 214 mehr als ein Jahr zuvor. Die Arbeitslosenquote lag bei 10%. Besonders die Jugendarbeitslosigkeit nahm zu. Bei den 15- bis 20-Jährigen stieg die Zahl der Arbeitslosen gegenüber dem Vormonat um fast 6%. Als Gründe wurden vor allem das Ende der Schulzeit sowie fehlende Anschlusstätigkeiten nach der Ausbildung genannt. Gleichzeitig suchten die Unternehmen weiterhin Arbeitskräfte. Im August wurden 256 neue Stellen gemeldet, 40 mehr als im Vormonat. Insgesamt waren 888 freie Stellen bei der Arbeitsagentur registriert. Besonders gefragt waren Beschäftigte unter anderem im verarbeitenden Gewerbe, Baugewerbe, Gesundheits- und Sozialwesen sowie im Handel. Die Agentur für Arbeit ermutigt Jugendliche ohne Ausbildungsplatz, sich beraten zu lassen, da weiterhin zahlreiche Ausbildungsstellen verfügbar seien. In Roßlau wurde von Donnerstag bis Sonntag wieder ausgiebig gefeiert. Die Stadt an der Elbe hatte zum 46. Heimat- und Schifferfest eingeladen. Viele bunte Programmpunkte begeisterten an den vier Festtagen die Besucher. So gab es am Samstag eine Meile der Vereine, Bootsklassiker sowie Modellboote auf dem Wasser und noch einiges mehr zu sehen.
1: Nachdem Anfang Juli bereits das Stadtfest in Dessau veranstaltet wurde, war es Ende August nun in Roßlau Zeit, einmal ausgiebig zu feiern. Vom 27. bis zum 30. August wurde zur mittlerweile 46. Ausgabe des traditionsreichen Heimat- und Schifferfestes eingeladen. Bereits am Donnerstag startete das bunte Treiben mit einem Umzug und der Flaggenhissung auf dem Luchplatz. An den vier Festtagen gab es dann eine Menge zu erleben. Natürlich stand der Rummel auf dem Festplatz für Besucher offen und Begeisterte mit zahlreichen Fahrgeschäften, die für ordentlich Adrenalin sorgten. Nebenan gab es das große Festzelt, in dem mehrere Bands über das ganze Wochenende hinweg für beste Stimmung sorgten. Am Samstag öffnete dann wieder die Meile der Gewerbetreibenden und Vereine, welche sich entlang der Werftstraße und der Sachsenbergstraße präsentierte. Einer der Höhepunkte war zudem die Vorführung von Bootsklassikern und Modellbooten auf der Elbe. Der Modellsportclub Elbe Dessau zeigte seine detailgetreuen Nachbauten der Boote und direkt nebenan konnte man im Wasser auch die großen Vorbilder in Aktion sehen. Zahlreiche Interessierte ließen sich dieses Spektakel nicht entgehen. Am Festsonntag wurde das diesjährige Heimat- und Schifferfest dann auch schon wieder beendet und man kann auf vier gelungene Tage in Roßlau zurückblicken.
2: Tafeln der Begegnung verschoben. Am Freitag, dem 28. August, sollte die Veranstaltung Tafeln der Begegnung an der Ecke Friedrich-Naumann-Straße-Kavalierstraße stattfinden. Aufgrund des angekündigten Regen entschied sich das Integrationsbüro der Stadt Dessau-Roßlau gemeinsam mit den lokalen Engagierten jedoch kurzfristig dazu, die Veranstaltung zu verschieben. Bei den Tafeln der Begegnung stehen Begegnung, Austausch und das gegenseitige Kennenlernen im Mittelpunkt. Die Dessauer dürfen sich auf Musik, Spiele und Köstlichkeiten aus internationalen Küchen freuen. Darüber hinaus sind verschiedene Mitmachangebote und kleine Programmeinlagen engagierter Nachbarn geplant. Ein neuer Termin steht derzeit noch nicht fest, soll aber schon bald bekannt gegeben werden. Fahrzeugkorso findet statt. Am 5. September laden die Familien- und Wirtschaftsinitiative, die Handwerker für den Frieden und die Mittelstandsinitiative Sachsen-Anhalt erneut zu einem Fahrzeugkorso auf der alten Landebahn in Dessau-Roßlau ein. Bereits am 28. August hatten die Initiativen zum Brückenleuchten aufgerufen. Wie beim Fahrzeugkorso geht es ihnen dabei um

0: ihre Forderungen nach Frieden und Freiheit. In diesem Jahr wollen sie darüber hinaus auch auf die bevorstehenden Landtagswahlen aufmerksam machen.
1: Diesmal fahren wir nicht nur für den Frieden und eine stabile Wirtschaft, sondern auch, dass am 6. September zur Landtagswahl jeder sein Wahlrecht in Anspruch nimmt. Die Landtagswahl in Sachsen-Anhalt ist eine sehr wichtige Wahl für die Zukunft unseres Landes. Unsere Initiativen sind parteiunabhängig. Daher wollen wir auch niemandem vorschreiben, wo er sein Kreuz zu machen hat. Jeder muss für sich selbst entscheiden, wem er zutraut, eine stabile und sichere Zukunft in unserem Land zu sichern.
0: Treffpunkt ist um 15 Uhr auf der alten Landebahn. Um 16 Uhr startet der Fahrzeugkorso mit einer großen Zwischenkundgebung. Die Route führt von dort aus quer durch Dessau und durch die Innenstadt. Während des Korsos kommt es entlang der Strecke zu einigen Verkehrseinschränkungen.
2: Am 27. August wurde der Genehmigungsbescheid für die Sanierung des westlichen Kavalierhauses im Schloss Mosigkau überreicht. Damit konnten die geplanten Restaurierungsarbeiten im Rahmen des Masterplans Bau- und Gartendenkmalpflege der Kulturstiftung Dessau-Wörlitz beginnen. Das westliche Kavalierhaus, der angrenzende Wirtschaftsflügel und die Toranlagen wurden denkmalgerecht saniert. Die Maßnahmen waren aufgrund von Schäden an Fassaden, Dach und Haustechnik notwendig. Die Arbeiten sollten bis 2029 abgeschlossen werden. Nach der Sanierung wird das westliche Kavalierhaus wieder als Ticketkasse, Museumshop und Verwaltungsstandort genutzt. Im Wirtschaftsflügel sollen Räume für die Museumspädagogik entstehen. Auch die Barrierefreiheit wurde verbessert, unter anderem durch eine Rampe zum Museumseingang. Bei den Untersuchungen wurde festgestellt, dass ein gebrochenes Weiß die ursprüngliche spätbarocke Farbgebung der Gebäude war. Daher sollen die Fassaden wieder in diesem historischen Farbton gestaltet werden. Zudem waren eine Luft-Wasser-Wärmepumpe und Zisternen zur nachhaltigen Nutzung von Regenwasser vorgesehen. Für die Sanierung des westlichen Kavalierhauses wurden rund 5,1 Millionen Euro investiert. Das Projekt war Teil des 10-jährigen Masterplans, der von Bund und Land gemeinsam mit insgesamt 150 Millionen Euro finanziert wurde. Zusätzlich erhielt die Kulturstiftung 1 Million Euro für die Restaurierung von 7 bislang unsanierten Innenräumen des gotischen Hauses im Wörlitzer Park. Die Arbeiten sollen bis 2030 abgeschlossen werden. Beim Elbe-Badefest am Leopoldshafen konnte am 23. August wieder in der Elbe gepaddelt und geschwommen werden. Die Junkers-Paddelgemeinschaft hatte sich auch in diesem Jahr ein buntes Programm überlegt, das trotz des windigen Wetters gut angenommen wurde. Zahlreiche Besucher wagten sich ins Wasser und machten sich auf den Weg zum anderen Elbufer.
0: Für mutige Schwimmer ging es am 23. August wieder ins kalte Wasser der Elbe am Leopoldshafen. Das Elbe-Badefest wurde nach einigen Jahren im vergangenen Jahr von der Junkers-Paddelgemeinschaft wiederbelebt und stieß bereits damals auf positive Resonanz. Entstanden ist das Fest allerdings schon im Jahr 2002 mit einer ganz bestimmten Intention.
3: Wir leben an zwei großen Flüssen und sind irgendwie als Stadt den Flüssen doch nicht nah. Und man wollte einfach den Menschen auch die sauberen Flüsse wieder nahe bringen. Und das ist eigentlich die Grundintention bis heute.
0: Auch in diesem Jahr wartete ein buntes Programm auf die Besucher. Um 10 Uhr wurde die Badestelle am Roßlauer Elbufer eröffnet. Beim Fährbetrieb mit 10er Kanadiern konnten die Gäste selbst paddeln und die Elbe aus einer neuen Perspektive erleben. Beim Bau des Elbe-Monsters war Kreativität gefragt. Hier konnte jeder seinen ganz eigenen Teil einbringen. Für Familien und Kinder gab es auch verschiedene Spiele und Aktionen. Führungen durch das Bootshaus der Junkers Paddelgemeinschaft lockten ebenfalls zahlreiche Besucher an. Ein besonderes Highlight war für viele aber das Schwimmen durch die Elbe.
3: Das Durchschwimmen ist die Besonderheit in diesem Jahr. Das haben wir jetzt wieder in Angriff genommen, weil es doch mit einem erheblichen behördlichen Aufwand auch verbunden ist, das alles abzusichern. Und auch wie gesagt, die Wasserwacht muss da auch sagen, okay, wir sichern das ab. Und da hatten wir uns ein bisschen vorgescheut, dieses Jahr haben wir es gemacht. Das ist sozusagen das Neue. Und ansonsten ist es uns einfach auch wichtig, den Dessau-Roßlauer Bürgern und Bürgerinnen hier einen schönen Tag an der Elbe zu ermöglichen. Und ich glaube, das kann man an diesem Ort sehr, sehr gut.
0: Auch für die Zuschauer ist das Schwimmen durch den Fluss etwas Besonderes. Denn den Sprung in die Elbe wagt schließlich nicht jeder.
3: Viele haben, glaube ich, einen großen Respekt davor, was so das Baden im Fluss betrifft. Wir machen das relativ regelmäßig und deswegen haben wir gesagt, wir wollen auch mal dieses Durchschwimmen anbieten. Was muss man beachten? Also man muss schon ein guter Schwimmer sein. Wir sind auch hier an einer Stelle, wo wirklich eine sehr starke Strömung am Außenbogen ist. Und die Ersten, die jetzt so geschwommen sind, haben gesagt, das hätte ich jetzt fast ein bisschen unterschätzt. Also es ist so wirklich eine Fußgängergeschwindigkeit, wird man im Fluss runtergezogen. Und das haben wir, also das sind so die Voraussetzungen. Gut schwimmen können und ein bisschen Mut und vor allem nicht panisch werden beim Schwimmen im Fluss.
0: Nach so viel Bewegung durfte natürlich auch die Stärkung nicht fehlen. Beim gemeinsamen Mittagessen sowie bei Kaffee und Kuchen konnten sich die Besucher stärken und das Fest in entspannter Atmosphäre genießen. Trotz des windigen Wetters war der Zuspruch sehr groß.
3: Es ist kein wirkliches Badewetter und dennoch zieht es die Leute an ihren Fluss. Das ist schön. Wir hoffen, dass die Leute hier auch sich wohlfühlen. Wir bemühen uns als Verein, dass hier eine Wohlfühlatmosphäre zu schaffen. Und das Team, was hier im Verein im Hintergrund arbeitet, das ist wirklich großartig, was sie alle leisten. Und so denke ich, wird allen was geboten.
0: Bei der Junggas Paddelgemeinschaft freut man sich über die zufriedenen Gesichter. Ob das Elbe-Badefest auch im kommenden Jahr wieder stattfindet, steht allerdings noch nicht endgültig fest.
3: Es ist allerdings auch ein riesen logistischer, auch finanzieller Aufwand. Wir versuchen das wirklich als kostenloses Fest anzubieten und finanzieren uns über unsere Essensstände und eine Förderung, die wir auch noch vom Stadtbezirksbeirat Ziebig bekommen haben, worüber uns wir sehr gefreut haben. Aber es ist immer auch ein Glücksspiel, ist das Wetter gut und spielt die Elbe mit.
0: Der erfolgreiche Tag an der Elbe klang noch lange nicht mit dem letzten Sprung ins Wasser aus. Am Abend gab es Songs vom Fluss mit Guido Frisch und die Komödie Nur Fliegen ist schöner, präsentiert von Film Up in Dessau.
2: Am frühen Sonntagmorgen, und zwar am 30. August, soll es gegen 5 Uhr im Bereich des Wörlitzer Platzes in Dessau-Roßlau zu einer sexuellen Nötigung zum Nachteil einer 41-jährigen Frau gekommen sein. Nach bisherigem Ermittlungsstand soll die Geschädigte von 3 bislang unbekannten männlichen Personen angesprochen, auf eine angrenzende Grünfläche gezogen und dort körperlich bedrängt worden sein. Die Täter ließen erst von der Frau ab, als ein bislang unbekanntes Fahrzeug am Tatort vorbeifuhr und hupte. Anschließend flüchteten die 3 Männer in Richtung UCI-Kino. Die Polizei bittet insbesondere die Fahrerin oder den Fahrer des vorbeifahrenden Fahrzeugs, sich dringend als Zeuge zu melden. Auch weitere Personen, die sich zur Tatzeit im Bereich des Wörlitzer Platzes oder in der Nähe des Kinos aufgehalten und verdächtige Beobachtungen gemacht haben, werden gebeten, sich bei der Polizei zu melden. Bei den 3 gesuchten Personen soll es sich um männliche Personen mit südländischem Erscheinungsbild handeln. Eine Person soll etwa 160 cm groß gewesen sein und einen Buzzcut getragen haben. Bekleidet war sie mit einem schwarzen Pullover und einer Jeans. Zudem soll die Person einen tätowierten Oberarm gehabt haben. Die beiden anderen Personen sollen jeweils etwa 1,70 Meter bis 1,75 Meter groß gewesen sein und Jeans getragen haben. Hinweise nimmt das Polizeirevier Dessau-Roßlau unter der Telefonnummer 0340 25 030 oder jede andere Polizeidienststelle entgegen. Damit sind wir am Ende unserer Dienstagsausgabe der Zeitnah Nachrichten. Wir schauen jetzt noch auf den Wetterbericht und im Anschluss daran gern noch auf die Meldungen aus der Region. Am Mittwoch um 18 Uhr melden wir uns aus der Zeitnah Redaktion dann wieder. Bis dahin, machen Sie es gut und auf Wiedersehen.
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6: Am Mittwoch erwartet uns eine angenehme Temperatur von 22 Grad Celsius. Der Tag bleibt überwiegend stark bewölkt, das aber ohne Regen. Eine leichte Brise kommt uns aus dem Westen entgegen. In den kommenden Tagen wird es stürmischer, mit Böen von bis zu 43 Stundenkilometern.
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11: Ein politischer Antrittsbesuch in Weißenhain-Gölzau. Dr. Johann Wadefuhl, der CDU-Bundesaußenminister, war zu Gast in der Stadt Südliches Anhalt. Am Mittwoch traf der Minister auf Vertreter aus Politik und Wirtschaft. Im Mittelpunkt des Austauschs standen aktuelle Fragen der Außen- und Sicherheitspolitik, internationale Krisen, aber auch politische Herausforderungen vor Ort. Der Besuch bot die Möglichkeit zum direkten Austausch und zu persönlichen Gesprächen mit den Menschen aus der Region.
12: Also wir haben ja extra heute hier den Termin gesucht bei einem mittelständischen Maschinenbauunternehmen, um über Probleme, aber auch über positive Dinge zu sprechen, die sich auch im Wirtschaftsraum abspielen. Aber wir wissen alle, unsere Wirtschaft ist im Moment auf einer Stagnationsebene und wir müssen ja versuchen, wieder Wachstum zu generieren. Von daher bin ich froh, dass wir uns heute mit mittelständischen Unternehmen hier getroffen haben, um den Weg nach vorne zu bezeugen, um Antworten zu finden, vielleicht auf die Energiekrise, auf die hohen Energiepreise, um zu wissen, wie lange müssen wir uns noch darauf einstellen oder gibt es schon Abhilfe, wie lange dauert das? Das sind ja die drängenden Fragen, die uns bewegen, weil wir unter den hohen Energiekosten hier im Land extrem leiden in Deutschland. Und hier war das Gespräch heute von daher schon sehr erquickend mit einem Problemlöser, wie Herr Wadefuhl als Außenminister unterwegs ist, der versucht natürlich unsere Wirtschaftsprodukte, unsere Produkte in der Welt zu verkaufen. Und dafür war dieses Gespräch heute nochmal wichtig.
11: Internationale Konflikte und die aktuelle Sicherheitslage beschäftigen zunehmend auch die Menschen in Deutschland. Kriege, politische Spannungen und Veränderungen in der internationalen Zusammenarbeit stellen die Politik vor neue Herausforderungen. Dabei ging es an diesem Tag auch um die Frage, wie Deutschland mit diesen Entwicklungen umgehen kann und welche Bedeutung sie für die Menschen vor Ort haben. Im Fokus standen an diesem

0: Tag regionale Themen und Unternehmen. Eine der Firmen, die an diesem Tag Anlaufpunkt von Wadeful war, nutzte die Gelegenheit, Anliegen anzusprechen, um mit den politischen Vertretern aus kommunaler, kreis- und bundespolitischer Ebene ins Gespräch zu kommen. Bei einem Unternehmensrundgang bekam der hohe Besuch auch KKA genauer vorgestellt. Das mittelständische Unternehmen ist seit 2011 im Großraum Leipzig ansässig. Qualität, Zuverlässigkeit und partnerschaftliche Zusammenarbeit, sowohl im Kundenkontakt als auch bei der Projektabwicklung, prägen das Wesen von KKA. Kleine Wefers Kunststoffanlagen sowie der weiteren Unternehmen und Partner der Unternehmensfamilie. Der Besuch zeigte dabei auch, dass internationale Politik und regionale Themen eng miteinander verbunden sind. Entscheidungen auf Bundesebene und Entwicklungen in anderen Teilen der Welt können auch direkte Auswirkungen auf die Region und das tägliche Leben der Menschen haben.
1: Also das ist eine tolle Region hier. Erstens finde ich schon mal landschaftlich wirklich toll hier, wenn man sieht die Felder hier, aber auch die Gemeinden und die Städte. Einfach ein schönes Land hier. Aber was ich hier gesehen habe, sind beeindruckende Unternehmen. Was hier produziert wird, wird in die ganze Welt vertrieben. Und das ist natürlich wirklich eindrucksvoll. Das kriegt man ja nur hin, wenn man technologisch spitzenmäßig ist und wenn man gute Qualität abliefert. Das heißt, hier sind Menschen, die wissen, was sie können. Und die zu unterstützen und denen Chancen auf den Weltmärkten zu geben, das mache ich gerne zu meiner Aufgabe. Also sehr beeindruckend hier. Ich wünsche allen viel wirtschaftlichen Erfolg und hoffe, dass es gut vorangeht.
0: Da Wadeful an diesem Tag nicht als Außenminister, sondern als Bundestagsabgeordneter unterwegs war, hatte er mehr Zeit, um sich verschiedene Unternehmen der Region genauer anzuschauen und so auch Eindrücke mitzunehmen. Der Antrittsbesuch im Landkreis Anhalt-Bitterfeld stand damit ganz im Zeichen des Austausches.
2: Dessau-Roßlau gilt als die zweitälteste Stadt Deutschlands, was die Altersstruktur ihrer Bevölkerung betrifft. Umso wichtiger ist es, auch den älteren Bürgern ein möglichst lebenswertes Umfeld und vielfältige Angebote in der Stadt zu bieten. Einen wichtigen Beitrag dazu leistet die Seniorenwoche. In diesem Jahr findet sie vom 6. bis zum 14. September statt. Über das Programm und die geplanten Veranstaltungen informierte die Stadt am 20. August bei einem Pressegespräch.
3: Also es ist so, wir haben Bewährtes wieder aufgenommen und setzen das fort und haben aber auch eine ganze Menge neuer Highlights dabei. Und wenn ich das Programm insgesamt sehe, dann kann ich Ihnen sagen, ist es lohnend, alles zu empfehlen. Es ist so, es gibt gar keine Auswahl, aber es sind ja schon solche Highlights dabei, wie gesund ernähren im Alter, was mit dem städtischen Klinikum durchgeführt wird, Lieder singen nach Wunsch. Es gibt in Bezug auf Sport einen Seniorensportfest im Einheitssportplatz. Und es ist so, dass wir beispielsweise in der Volkshochschule eine Reihe von Veranstaltungen haben, wo es heute noch möglich ist, zu buchen bzw. sich anzumelden. Das ist kostenlos.
2: Das Programm ist auch in diesem Jahr wieder äußerst vielfältig und erstreckt sich über die gesamte Woche. Die Auswahl an Veranstaltungen ist groß. Dabei wurde besonders auf Abwechslung und unterschiedliche Interessen geachtet.
3: Insgesamt kann man sagen, gibt es eine neue Veranstaltung, Stabil Mobil, auf dem Rathausumfeld. Und wir wollen dort Möglichkeiten der Bewegung und Fortbewegung für ältere Menschen auch mit Handicap mal zeigen. Das ist eine ganz interessante neue Geschichte, aber ein Highlight wird sein im Saal der DVV, die Abschlussveranstaltung. Bis heute haben wir 220 Buchungen dafür, wo bei Tanz und vielen Dingen hier Kaffee und Kuchen die Menschen unter sich und sehr lustig sein können und sind. Und diese Veranstaltung ist stark nachgefragt.
2: Den Abschluss der Seniorenwoche bildet dann eine Veranstaltung mit der Mundartgruppe Christoph Hobusch in der Sportgaststätte Kienfichten. Möglich ist die Seniorenwoche vor allem durch die Unterstützung zahlreicher Partner und die gute Zusammenarbeit verschiedener Akteure. Die Stadt Dessau-Roßlau gehört dabei zu den wichtigsten Unterstützern. In diesem Jahr hat Oberbürgermeister Dr. Robert Reck die Schirmherrschaft übernommen. Zu den weiteren Partnern zählen unter anderem auch die Stadtwerke, die Volkssolidarität 92 und in diesem Jahr das Rathauscenter Dessau.
4: Seniorenmesse oder wie ich immer sage, Seniorentag. Also wir haben schon lange überlegt, wie wir eine unserer größten Kundengruppen auch mal ansprechen kann und positiv mit unserem Einkaufscenter in Erinnerung bleiben können. Und da hat man mich gefragt im Rahmen der Seniorenwoche, ob wir Lust haben, da auch was zu machen. Und das war natürlich dann so der Punkt, wo wir angefangen haben zu spinnen, zu überlegen. Also es wird dann bei uns Kulturprogramm geben, Schlagersänger tritt auf, es wird Bingo gespielt werden, also in Zusammenarbeit mit der Volkssolidarität 92. Es wird für Essen und Trinken gesorgt, natürlich besonders für Kaffee und Kuchen oder eine Kugel Eis. Also da ist ganz viel drin und wir wollen eigentlich unseren Senioren einen wunderschönen Tag liefern, dass sie sich daran erinnern, lange davon zehren und am liebsten so oft wie möglich versuchen, von ihrem Sessel oder von ihrem Sofa wieder hochzukommen, um regelmäßig bei uns im Rathauscenter zu sein.
5: Es wird fast 15 Aussteller geben, die beraten rund ums Thema Älterwerden, Gemeinsamkeit, Sportangebote, Beratungsangebote, Unterstützungsangebote und dergleichen. Es gibt einen Vortrag zum Thema Bewegung und Sport im Alter, wie wichtig das ist. Also ich denke, es ist ein tolles Programm und das mitten in der Stadt. Und da sind wir auch dem Rathauscenter sehr dankbar, dass das auf die Art und Weise stattfinden kann. Und da freue ich mich besonders drauf. Aber es gibt auch Senioren-Sportfest, was wir seit Jahren begleiten dürfen, wo Sportangebote für Senioren angeboten werden.
2: Wie in den vergangenen Jahren auch, lädt wieder der Seniorenbeirat gemeinsam mit dem Seniorenbeauftragten zu dieser Woche ein und freut sich auf eine ereignisreiche Zeit.
6: Wir sind froh, wenn wir dann diese ganzen Veranstaltungen kostenlos organisieren können, anbieten können. Und wir hoffen, es ist ja vom 6. September bis 14. September, diese vielen Veranstaltungen von allem was dabei und es sollte wirklich mal da und da jemand hinkommen.
2: Die Woche der Senioren ist schon längst zu einem festen und beliebten Bestandteil des Veranstaltungskalenders der Stadt geworden. Jedes Jahr kommt sie bei ihren Besuchern sehr gut an.
5: Wir kennen ganz, ganz viele unserer Mitglieder, die an vielfältigen Veranstaltungen teilnehmen. Wir haben auch in diesem Jahr schon wieder fast 500 Karten an unsere Mitglieder verteilt für das Auftaktkonzert im Anhaltischen Theater. Das ist ja ein ganz toller Auftakt der Seniorenwoche. Also es wird super angenommen und zu den einzelnen Veranstaltungen, die wir begleiten dürfen, kommen auch ganz, ganz viele. Und ich bin mir sicher, dass dieses tolle, vielfältige Programm, dieses insbesondere auch kostenlose, niederschwellige Programm, was der Seniorenbeirat, die Stadt und wir, die ganzen Partner aufgestellt haben, dass das gut angenommen wird. Das ist wirklich toll.
2: Am 6. September um 15 Uhr bietet das Eröffnungskonzert Erklingen zum Tanze die Geigen mit beliebten Melodien aus Oper, Operette und Konzert einen perfekten Start in die angesehene Woche und macht schon jetzt Lust auf die zahlreichen Veranstaltungen und Begegnungen, die Besucher erwarten.

0: Hallo an diesem Dienstag, liebe Zuschauer, zu den zeitnahen Nachrichten hier auf RAN 1. Die Arbeitslosigkeit in Dessau-Roßlau war im August 2026 saisonbedingt leicht gestiegen. Insgesamt waren 3.807 Menschen arbeitslos gemeldet, 214 mehr als ein Jahr zuvor. Die Arbeitslosenquote lag bei 10%. Besonders die Jugendarbeitslosigkeit nahm zu. Bei den 15- bis 20-Jährigen stieg die Zahl der Arbeitslosen gegenüber dem Vormonat um fast 6%. Als Gründe wurden vor allem das Ende der Schulzeit sowie fehlende Anschlusstätigkeiten nach der Ausbildung genannt. Gleichzeitig suchten die Unternehmen weiterhin Arbeitskräfte. Im August wurden 256 neue Stellen gemeldet, 40 mehr als im Vormonat. Insgesamt waren 888 freie Stellen bei der Arbeitsagentur registriert. Besonders gefragt waren Beschäftigte unter anderem im verarbeitenden Gewerbe, Baugewerbe, Gesundheits- und Sozialwesen sowie im Handel. Die Agentur für Arbeit ermutigt Jugendliche ohne Ausbildungsplatz, sich beraten zu lassen, da weiterhin zahlreiche Ausbildungsstellen verfügbar seien. In Roßlau wurde von Donnerstag bis Sonntag wieder ausgiebig gefeiert. Die Stadt an der Elbe hatte zum 46. Heimat- und Schifferfest eingeladen. Viele bunte Programmpunkte begeisterten an den 4 Festtagen die Besucher. So gab es am Samstag eine Meile der Vereine, Bootsklassiker sowie Modellboote auf dem Wasser und noch einiges mehr zu sehen.
1: Nachdem Anfang Juli bereits das Stadtfest in Dessau veranstaltet wurde, war es Ende August nun in Roßlau Zeit, einmal ausgiebig zu feiern. Vom 27. bis zum 30. August wurde zur mittlerweile 46. Ausgabe des traditionsreichen Heimat- und Schifferfestes eingeladen. Bereits am Donnerstag startete das bunte Treiben mit einem Umzug und der Flaggenhissung auf dem Luchplatz. An den 4 Festtagen gab es dann eine Menge zu erleben. Natürlich stand der Rummel auf dem Festplatz für Besucher offen und Begeisterte mit zahlreichen Fahrgeschäften, die für ordentlich Adrenalin sorgten. Nebenan gab es das große Festzelt, in dem mehrere Bands über das ganze Wochenende hinweg für beste Stimmung sorgten. Am Samstag öffnete dann wieder die Meile der Gewerbetreibenden und Vereine, welche sich entlang der Werftstraße und der Sachsenbergstraße präsentierte. Einer der Höhepunkte war zudem die Vorführung von Bootsklassikern und Modellbooten auf der Elbe. Der Modellsportclub Elbe Dessau zeigte seine detailgetreuen Nachbauten der Boote und direkt nebenan konnte man im Wasser auch die großen Vorbilder in Aktion sehen. Zahlreiche Interessierte ließen sich dieses Spektakel nicht entgehen. Am Festsonntag wurde das diesjährige Heimat- und Schifferfest dann auch schon wieder beendet und man kann auf 4 gelungene Tage in Roßlau zurückblicken.
2: Tafeln der Begegnung verschoben. Am Freitag, dem 28. August, sollte die Veranstaltung Tafeln der Begegnung an der Ecke Friedrich-Naumann-Straße, Kavalierstraße stattfinden. Aufgrund des angekündigten Regen entschied sich das Integrationsbüro der Stadt Dessau-Roßlau gemeinsam mit den lokalen Engagierten jedoch kurzfristig dazu, die Veranstaltung zu verschieben. Bei den Tafeln der Begegnung stehen Begegnung, Austausch und das gegenseitige Kennenlernen im Mittelpunkt. Die Dessauer dürfen sich auf Musik, Spiele und Köstlichkeiten aus internationalen Küchen freuen. Darüber hinaus sind verschiedene Mitmachangebote und kleine Programmeinlagen engagierter Nachbarn geplant. Ein neuer Termin steht derzeit noch nicht fest, soll aber schon bald bekannt gegeben werden. Fahrzeugkorso findet statt. Am 5. September laden die Familien- und Wirtschaftsinitiative, die Handwerker für den Frieden und die Mittelstandsinitiative Sachsen-Anhalt erneut zu einem Fahrzeugkorso auf der alten Landebahn in Dessau-Roßlau ein. Bereits am 28. August hatten die Initiativen zum Brückenleuchten aufgerufen. Wie beim Fahrzeugkorso geht es ihnen dabei um ihre Forderungen nach Frieden und Freiheit. In diesem Jahr wollen Sie darüber hinaus auch auf die bevorstehenden Landtagswahlen aufmerksam machen.
3: Diesmal fahren wir nicht nur für den Frieden und eine stabile Wirtschaft, sondern auch, dass am 6. September zur Landtagswahl jeder sein Wahlrecht in Anspruch nimmt. Die Landtagswahl in Sachsen-Anhalt ist eine sehr wichtige Wahl für die Zukunft unseres Landes. Unsere Initiativen sind parteiunabhängig. Daher wollen wir auch niemandem vorschreiben, wo er sein Kreuz zu machen hat. Jeder muss für sich selbst entscheiden, wem er zutraut, eine stabile und sichere Zukunft in unserem Land zu sichern.
2: Treffpunkt ist um 15 Uhr auf der alten Landebahn. Um 16 Uhr startet der Fahrzeugkorso mit einer großen Zwischenkundgebung. Die Route führt von dort aus quer durch Dessau und durch die Innenstadt. Während des Korsos kommt es entlang der Strecke zu einigen Verkehrseinschränkungen.
0: Am 27. August wurde der Genehmigungsbescheid für die Sanierung des westlichen Kavalierhauses im Schloss Mosigkau überreicht. Damit konnten die geplanten Restaurierungsarbeiten im Rahmen des Masterplans Bau- und Gartendenkmalpflege der Kulturstiftung Dessau-Wörlitz beginnen. Das westliche Kavalierhaus, der angrenzende Wirtschaftsflügel und die Toranlagen wurden denkmalgerecht saniert. Die Maßnahmen waren aufgrund von Schäden an Fassaden, Dach und Haustechnik notwendig. Die Arbeiten sollten bis 2029 abgeschlossen werden. Nach der Sanierung wird das westliche Kavalierhaus wieder als Ticketkasse, Museumshop und Verwaltungsstandort genutzt. Im Wirtschaftsflügel sollen Räume für die Museumspädagogik entstehen. Auch die Barrierefreiheit wurde verbessert, unter anderem durch eine Rampe zum Museumseingang. Bei den Untersuchungen wurde festgestellt, dass ein gebrochenes Weiß die ursprüngliche spätbarocke Farbgebung der Gebäude war. Daher sollen die Fassaden wieder in diesem historischen Farbton gestaltet werden. Zudem waren eine Luft-Wasser-Wärmepumpe und Zisternen zur nachhaltigen Nutzung von Regenwasser vorgesehen. Für die Sanierung des westlichen Kavalierhauses wurden rund 5,1 Millionen Euro investiert. Das Projekt war Teil des 10-jährigen Masterplans, der von Bund und Land gemeinsam mit insgesamt 150 Millionen Euro finanziert wurde. Zusätzlich erhielt die Kulturstiftung 1 Million Euro für die Restaurierung von 7 bislang unsanierten Innenräumen des gotischen Hauses im Wörlitzer Park. Die Arbeiten sollen bis 2030 abgeschlossen werden. Beim Elbe-Badefest am Leopoldshafen konnte am 23. August wieder in der Elbe gepaddelt und geschwommen werden. Die Junkers-Paddelgemeinschaft hatte sich auch in diesem Jahr ein buntes Programm überlegt, das trotz des windigen Wetters gut angenommen wurde. Zahlreiche Besucher wagten sich ins Wasser und machten sich auf den Weg zum anderen Elbufer.
2: Für mutige Schwimmer ging es am 23. August wieder ins kalte Wasser der Elbe am Leopoldshafen. Das Elbe-Badefest wurde nach einigen Jahren im vergangenen Jahr von der Junkers-Paddelgemeinschaft wiederbelebt und stieß bereits damals auf positive Resonanz. Entstanden ist das Fest allerdings schon im Jahr 2002 mit einer ganz bestimmten Intention.
4: Wir leben an zwei großen Flüssen und sind irgendwie als Stadt den Flüssen doch nicht nah. Und man wollte einfach den Menschen auch die sauberen Flüsse wieder nahe bringen. Und das ist eigentlich die Grundintention bis heute.
2: Auch in diesem Jahr wartete ein buntes Programm auf die Besucher. Um 10 Uhr wurde die Badestelle am Roßlauer Elbufer eröffnet. Beim Fährbetrieb mit 10er Kanadiern konnten die Gäste selbst paddeln und die Elbe aus einer neuen Perspektive erleben. Beim Bau des Elbe-Monsters war Kreativität gefragt. Hier konnte jeder seinen ganz eigenen Teil einbringen. Für Familien und Kinder gab es auch verschiedene Spiele und Aktionen. Führungen durch das Bootshaus der Junkers Paddelgemeinschaft lockten ebenfalls zahlreiche Besucher an. Ein besonderes Highlight war für viele aber das Schwimmen durch die Elbe.
4: Das Durchschwimmen ist die Besonderheit in diesem Jahr. Das haben wir jetzt wieder in Angriff genommen, weil es doch mit einem erheblichen behördlichen Aufwand auch verbunden ist, das alles abzusichern. Und auch wie gesagt, die Wasserwacht muss da auch sagen, okay, wir sichern das ab. Und da hatten wir uns ein bisschen vorgescheut. Dieses Jahr haben wir es gemacht. Das ist sozusagen das Neue. Und ansonsten ist es uns einfach auch wichtig, den Dessau-Roßlauer Bürgern und Bürgerinnen hier einen schönen Tag an der Elbe zu ermöglichen. Und ich glaube, das kann man an diesem Ort sehr, sehr gut.
2: Auch für die Zuschauer ist das Schwimmen durch den Fluss etwas Besonderes. Denn den Sprung in die Elbe wagt schließlich nicht jeder.
4: Viele haben, glaube ich, einen großen Respekt davor, was so das Baden im Fluss betrifft. Wir machen das relativ regelmäßig und deswegen haben wir gesagt, wir wollen auch mal dieses Durchschwimmen anbieten. Was muss man beachten? Also man muss schon ein guter Schwimmer sein. Wir sind auch hier an einer Stelle, wo wirklich eine sehr starke Strömung am Außenbogen ist. Und die Ersten, die jetzt so geschwommen sind, haben gesagt, das hätte ich jetzt fast ein bisschen unterschätzt. Also es ist so wirklich eine Fußgängergeschwindigkeit, wird man im Fluss runtergezogen. Und das haben wir, also das sind so die Voraussetzungen. Gut schwimmen können und ein bisschen Mut und vor allem nicht panisch werden beim Schwimmen im Fluss.
2: Nach so viel Bewegung durfte natürlich auch die Stärkung nicht fehlen. Beim gemeinsamen Mittagessen sowie bei Kaffee und Kuchen konnten sich die Besucher stärken und das Fest in entspannter Atmosphäre genießen. Trotz des windigen Wetters war der Zuspruch sehr groß.
4: Es ist kein wirkliches Badewetter und dennoch zieht es die Leute an ihren Fluss. Das ist schön. Wir hoffen, dass die Leute hier auch sich wohlfühlen. Wir bemühen uns als Verein, dass hier eine Wohlfühlatmosphäre zu schaffen. Und das Team, was hier im Verein im Hintergrund arbeitet, das ist wirklich großartig, was sie alle leisten. Und so denke ich, wird allen was geboten.
2: Bei der Junkers Paddelgemeinschaft freut man sich über die zufriedenen Gesichter. Ob das Elbe-Badefest auch im kommenden Jahr wieder stattfindet, steht allerdings noch nicht endgültig fest.
4: Es ist allerdings auch ein riesen logistischer, auch finanzieller Aufwand. Wir versuchen das wirklich als kostenloses Fest anzubieten und finanzieren uns über unsere Essensstände und eine Förderung, die wir auch noch vom Stadtbezirksbeirat Ziebig bekommen haben, worüber uns wir sehr gefreut haben. Aber es ist immer auch ein Glücksspiel, ist das Wetter gut und spielt die Elbe mit.
2: Der erfolgreiche Tag an der Elbe klang noch lange nicht mit dem letzten Sprung ins Wasser aus. Am Abend gab es Songs vom Fluss mit Guido Frisch und die Komödie Nur Fliegen ist schöner, präsentiert von Film Up in Dessau.
0: Am frühen Sonntagmorgen, und zwar am 30. August, soll es gegen 5 Uhr im Bereich des Wörlitzer Platzes in Dessau-Roßlau zu einer sexuellen Nötigung zum Nachteil einer 41-jährigen Frau gekommen sein. Nach bisherigem Ermittlungsstand soll die Geschädigte von 3 bislang unbekannten männlichen Personen angesprochen, auf eine angrenzende Grünfläche gezogen und dort körperlich bedrängt worden sein. Die Täter ließen erst von der Frau ab, als ein bislang unbekanntes Fahrzeug am Tatort vorbeifuhr und hupte. Anschließend flüchteten die 3 Männer in Richtung UCI-Kino. Die Polizei bittet insbesondere die Fahrerin oder den Fahrer des vorbeifahrenden Fahrzeugs, sich dringend als Zeuge zu melden. Auch weitere Personen, die sich zur Tatzeit im Bereich des Wörlitzer Platzes oder in der Nähe des Kinos aufgehalten und verdächtige Beobachtungen gemacht haben, werden gebeten, sich bei der Polizei zu melden. Bei den 3 gesuchten Personen soll es sich um männliche Personen mit südländischem Erscheinungsbild handeln. Eine Person soll etwa 160 cm groß gewesen sein und einen Buzzcut getragen haben. Bekleidet war sie mit einem schwarzen Pullover und einer Jeans. Zudem soll die Person einen tätowierten Oberarm gehabt haben. Die beiden anderen Personen sollen jeweils etwa 1,70 Meter bis 1,75 Meter groß gewesen sein und Jeans getragen haben. Hinweise nimmt das Polizeirevier Dessau-Roßlau unter der Telefonnummer 0340 25 030 oder jede andere Polizeidienststelle entgegen. Damit sind wir am Ende unserer Dienstagsausgabe der Zeitnah Nachrichten. Wir schauen jetzt noch auf den Wetterbericht und im Anschluss daran gern noch auf die Meldungen aus der Region. Am Mittwoch um 18 Uhr melden wir uns aus der Zeitnah Redaktion dann wieder. Bis dahin, machen Sie es gut und auf Wiedersehen.
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2: Am Mittwoch erwartet uns eine angenehme Temperatur von 22 Grad Celsius. Der Tag bleibt überwiegend stark bewölkt, das aber ohne Regen. Eine leichte Brise kommt uns aus dem Westen entgegen. In den kommenden Tagen wird es stürmischer, mit Böen von bis zu 43 Stundenkilometern.
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7: Ein politischer Antrittsbesuch in Weißenhagen-Gölzau. Dr. Johann Wadefuhl, der CDU-Bundesaußenminister, war zu Gast in der Stadt Südliches Anhalt. Am Mittwoch traf der Minister auf Vertreter aus Politik und Wirtschaft. Im Mittelpunkt des Austauschs standen aktuelle Fragen der Außen- und Sicherheitspolitik, internationale Krisen, aber auch politische Herausforderungen vor Ort. Der Besuch bot die Möglichkeit zum direkten Austausch und zu persönlichen Gesprächen mit den Menschen aus der Region.
8: Also wir haben ja extra heute hier den Termin gesucht bei einem mittelständischen Maschinenbauunternehmen, um über Probleme, aber auch über positive Dinge zu sprechen, die sich auch im Wirtschaftsraum abspielen. Aber wir wissen alle, unsere Wirtschaft ist im Moment auf einer Stagnationsebene und wir müssen ja versuchen, wieder Wachstum zu generieren. Von daher bin ich froh, dass wir uns heute mit mittelständischen Unternehmen hier getroffen haben, um den Weg nach vorne zu bezeugen, um Antworten zu finden, vielleicht auf die Energiekrise, auf die hohen Energiepreise, um zu wissen, wie lange müssen wir uns noch darauf einstellen oder gibt es schon Abhilfe, wie lange dauert das? Das sind ja die drängenden Fragen, die uns bewegen, weil wir unter den hohen Energiekosten hier im Land extrem leiden in Deutschland. Und hier war das Gespräch heute von daher schon sehr erquickend mit einem Problemlöser, wie Herr Wadefuhl als Außenminister unterwegs ist, der versucht natürlich unsere Wirtschaftsprodukte, unsere Produkte in der Welt zu verkaufen. Und dafür war dieses Gespräch heute nochmal wichtig.
7: Internationale Konflikte und die aktuelle Sicherheitslage beschäftigen zunehmend auch die Menschen in Deutschland. Kriege, politische Spannungen und Veränderungen in der internationalen Zusammenarbeit stellen die Politik vor neue Herausforderungen. Dabei ging es an diesem Tag auch um die Frage, wie Deutschland mit diesen Entwicklungen umgehen kann und welche Bedeutung sie für die Menschen vor Ort haben. Im Fokus standen an diesem Tag regionale Themen und Unternehmen. Eine der Firmen, die an diesem Tag Anlaufpunkt von Wadeful war, nutzte die Gelegenheit, Anliegen anzusprechen, um mit den politischen Vertretern aus kommunaler, kreis- und bundespolitischer Ebene ins Gespräch zu kommen. Bei einem Unternehmensrundgang bekam der hohe Besuch auch KKA genauer vorgestellt. Das mittelständische Unternehmen ist seit 2011 im Großraum Leipzig ansässig. Qualität, Zuverlässigkeit und partnerschaftliche Zusammenarbeit, sowohl im Kundenkontakt als auch bei der Projektabwicklung, prägen das Wesen von KKA. Kleine Wefers Kunststoffanlagen sowie der weiteren Unternehmen und Partner der Unternehmensfamilie. Der Besuch zeigte dabei auch, dass internationale Politik und regionale Themen eng miteinander verbunden sind. Entscheidungen auf Bundesebene und Entwicklungen in anderen Teilen der Welt können auch direkte Auswirkungen auf die Region und das tägliche Leben der Menschen haben.
9: Also das ist eine tolle Region hier. Erstens finde ich schon mal landschaftlich wirklich toll hier, wenn man sieht die Felder hier, aber auch die Gemeinden und die Städte. Einfach ein schönes Land hier. Aber was ich hier gesehen habe, sind beeindruckende Unternehmen. Was hier produziert wird, wird in die ganze Welt vertrieben. Und das ist natürlich wirklich eindrucksvoll. Das kriegt man ja nur hin, wenn man technologisch spitzenmäßig ist und wenn man gute Qualität abliefert. Das heißt, hier sind Menschen, die wissen, was sie können. Und die zu unterstützen und denen Chancen auf den Weltmärkten zu geben, das mache ich gerne zu meiner Aufgabe. Also sehr beeindruckend hier. Ich wünsche allen viel wirtschaftlichen Erfolg und hoffe, dass es gut vorangeht.
7: Da Wadeful an diesem Tag nicht als Außenminister, sondern als Bundestagsabgeordneter unterwegs war, hatte er mehr Zeit, um sich verschiedene Unternehmen der Region genauer anzuschauen und so auch Eindrücke mitzunehmen. Der Antrittsbesuch im Landkreis Anhalt-Bitterfeld stand damit ganz im Zeichen des Austausches.
10: Dessau-Roßlau gilt als die zweitälteste Stadt Deutschlands, was die Altersstruktur ihrer Bevölkerung betrifft. Umso wichtiger ist es, auch den älteren Bürgern ein möglichst lebenswertes Umfeld und vielfältige Angebote in der Stadt zu bieten. Einen wichtigen Beitrag dazu leistet die Seniorenwoche. In diesem Jahr findet sie vom 6. bis zum 14. September statt. Über das Programm und die geplanten Veranstaltungen informierte die Stadt am 20. August bei einem Pressegespräch.
11: Also es ist so, wir haben Bewährtes wieder aufgenommen und setzen das fort und haben aber auch eine ganze Menge neuer Highlights dabei. Und wenn ich das Programm insgesamt sehe, dann kann ich Ihnen sagen, ist es lohnend, alles zu empfehlen. Es ist so, es gibt gar keine Auswahl, aber es sind ja schon solche Highlights dabei, wie gesund ernähren im Alter, was mit dem städtischen Klinikum durchgeführt wird, Lieder singen nach Wunsch. Es gibt in Bezug auf Sport einen Seniorensportfest im Einheitssportplatz. Und es ist so, dass wir beispielsweise in der Volkshochschule eine Reihe von Veranstaltungen haben, wo es heute noch möglich ist, zu buchen bzw. sich anzumelden. Das ist kostenlos.
10: Das Programm ist auch in diesem Jahr wieder äußerst vielfältig und erstreckt sich über die gesamte Woche. Die Auswahl an Veranstaltungen ist groß. Dabei wurde besonders auf Abwechslung und unterschiedliche Interessen geachtet.
11: Insgesamt kann man sagen, gibt es eine neue Veranstaltung, Stabil Mobil, auf dem Rathausumfeld. Und wir wollen dort Möglichkeiten der Bewegung und Fortbewegung für ältere Menschen auch mit Handicap mal zeigen. Das ist eine ganz interessante neue Geschichte, aber ein Highlight wird sein im Saal der DVV, die Abschlussveranstaltung. Bis heute haben wir 220 Buchungen dafür, wo bei Tanz und vielen Dingen hier Kaffee und Kuchen die Menschen unter sich und sehr lustig sein können und sind. Und diese Veranstaltung ist stark nachgefragt.
10: Den Abschluss der Seniorenwoche bildet dann eine Veranstaltung mit der Mundartgruppe Christoph Hobusch in der Sportgaststätte Kienfichten. Möglich ist die Seniorenwoche vor allem durch die Unterstützung zahlreicher Partner und die gute Zusammenarbeit verschiedener Akteure. Die Stadt Dessau-Roßlau gehört dabei zu den wichtigsten Unterstützern. In diesem Jahr hat Oberbürgermeister Dr. Robert Reck die Schirmherrschaft übernommen. Zu den weiteren Partnern zählen unter anderem auch die Stadtwerke, die Volkssolidarität 92 und in diesem Jahr das Rathauscenter Dessau.
12: Seniorenmesse oder wie ich immer sage, Seniorentag. Also wir haben schon lange überlegt, wie wir eine unserer größten Kundengruppen auch mal ansprechen kann und positiv mit unserem Einkaufscenter in Erinnerung bleiben können. Und da hat man mich gefragt im Rahmen der Seniorenwoche, ob wir Lust haben, da auch was zu machen. Und das war natürlich dann so der Punkt, wo wir angefangen haben zu spinnen, zu überlegen. Also es wird dann bei uns Kulturprogramm geben, Schlagersänger tritt auf, es wird Bingo gespielt werden, also in Zusammenarbeit mit der Volkssolidarität 92. Es wird für Essen und Trinken gesorgt, natürlich besonders für Kaffee und Kuchen oder eine Kugel Eis. Also da ist ganz viel drin und wir wollen eigentlich unseren Senioren einen wunderschönen Tag liefern, dass sie sich daran erinnern, lange davon zehren und am liebsten so oft wie möglich versuchen, von ihrem Sessel oder von ihrem Sofa wieder hochzukommen, um regelmäßig bei uns im Rathauscenter zu sein.
13: Es wird fast 15 Aussteller geben, die beraten rund ums Thema Älterwerden, Gemeinsamkeit, Sportangebote, Beratungsangebote, Unterstützungsangebote und dergleichen. Es gibt einen Vortrag zum Thema Bewegung und Sport im Alter, wie wichtig das ist. Also ich denke, es ist ein tolles Programm und das mitten in der Stadt. Und da sind wir auch dem Rathauscenter sehr dankbar, dass das auf die Art und Weise stattfinden kann. Und da freue ich mich besonders drauf. Aber es gibt auch Senioren-Sportfest, was wir seit Jahren begleiten dürfen, wo Sportangebote für Senioren angeboten werden.
10: Wie in den vergangenen Jahren auch, lädt wieder der Seniorenbeirat gemeinsam mit dem Seniorenbeauftragten zu dieser Woche ein und freut sich auf eine ereignisreiche Zeit.
14: Wir sind froh, wenn wir dann diese ganzen Veranstaltungen kostenlos organisieren können, anbieten können. Und wir hoffen, es ist ja vom 6. September bis 14. September, diese vielen Veranstaltungen von allem was dabei. Und es sollte wirklich mal da und da jemand hinkommen.
10: Die Woche der Senioren ist schon längst zu einem festen und beliebten Bestandteil des Veranstaltungskalenders der Stadt geworden. Jedes Jahr kommt sie bei ihren Besuchern sehr gut an.
13: Wir kennen ganz, ganz viele unserer Mitglieder, die an vielfältigen Veranstaltungen teilnehmen. Wir haben auch in diesem Jahr schon wieder fast 500 Karten an unsere Mitglieder verteilt für das Auftaktkonzert im Anhaltischen Theater. Das ist ja ein ganz toller Auftakt der Seniorenwoche. Also es wird super angenommen und zu den einzelnen Veranstaltungen, die wir begleiten dürfen, kommen auch ganz, ganz viele. Und ich bin mir sicher, dass dieses tolle, vielfältige Programm, dieses insbesondere auch kostenlose, niederschwellige Programm, was der Seniorenbeirat, die Stadt und wir, die ganzen Partner aufgestellt haben, dass das gut angenommen wird. Das ist wirklich toll.
10: Am 6. September um 15 Uhr bietet das Eröffnungskonzert Erklingen zum Tanze die Geigen mit beliebten Melodien aus Oper, Operett und Konzert einen perfekten Start in die angesehene Woche und macht schon jetzt Lust auf die zahlreichen Veranstaltungen und Begegnungen, die Besucher erwarten.

0: Schulzeit sowie fehlende Anschlusstätigkeiten nach der Ausbildung genannt. Gleichzeitig suchten die Unternehmen weiterhin Arbeitskräfte. Im August wurden 256 neue Stellen gemeldet, 40 mehr als im Vormonat. Insgesamt waren 888 freie Stellen bei der Arbeitsagentur registriert. Besonders gefragt waren Beschäftigte unter anderem im verarbeitenden Gewerbe, Baugewerbe, Gesundheits- und Sozialwesen sowie im Handel. Die Agentur für Arbeit ermutigt Jugendliche ohne Ausbildungsplatz, sich beraten zu lassen, da weiterhin zahlreiche Ausbildungsstellen verfügbar seien. In Roßlau wurde von Donnerstag bis Sonntag wieder ausgiebig gefeiert. Die Stadt an der Elbe hatte zum 46. Heimat- und Schifferfest eingeladen. Viele bunte Programmpunkte begeisterten an den vier Festtagen die Besucher. So gab es am Samstag eine Meile der Vereine, Bootsklassiker sowie Modellboote auf dem Wasser und noch einiges mehr zu sehen.
1: Nachdem Anfang Juli bereits das Stadtfest in Dessau veranstaltet wurde, war es Ende August nun in Roßlau Zeit, einmal ausgiebig zu feiern. Vom 27. bis zum 30. August wurde zur mittlerweile 46. Ausgabe des traditionsreichen Heimat- und Schifferfestes eingeladen. Bereits am Donnerstag startete das bunte Treiben mit einem Umzug und der Flaggenhissung auf dem Luchplatz. An den vier Festtagen gab es dann eine Menge zu erleben. Natürlich stand der Rummel auf dem Festplatz für Besucher offen und Begeisterte mit zahlreichen Fahrgeschäften, die für ordentlich Adrenalin sorgten. Nebenan gab es das große Festzelt, in dem mehrere Bands über das ganze Wochenende hinweg für beste Stimmung sorgten. Am Samstag öffnete dann wieder die Meile der Gewerbetreibenden und Vereine, welche sich entlang der Werftstraße und der Sachsenbergstraße präsentierte. Einer der Höhepunkte war zudem die Vorführung von Bootsklassikern und Modellbooten auf der Elbe. Der Modellsportclub Elbe-Dessau zeigte seine detailgetreuen Nachbauten der Boote und direkt nebenan konnte man im Wasser auch die großen Vorbilder in Aktion sehen. Zahlreiche Interessierte ließen sich dieses Spektakel nicht entgehen. Am Festsonntag wurde das diesjährige Heimat- und Schifferfest dann auch schon wieder beendet und man kann auf vier gelungene Tage in Roßlau zurückblicken.
2: Tafeln der Begegnung verschoben. Am Freitag, dem 28. August, sollte die Veranstaltung Tafeln der Begegnung an der Ecke Friedrich-Naumann-Straße-Kavalierstraße stattfinden. Aufgrund des angekündigten Regen entschied sich das Integrationsbüro der Stadt Dessau-Roßlau gemeinsam mit den lokalen Engagierten jedoch kurzfristig dazu, die Veranstaltung zu verschieben. Bei den Tafeln der Begegnung stehen Begegnung, Austausch und das gegenseitige Kennenlernen im Mittelpunkt. Die Dessauer dürfen sich auf Musik, Spiele und Köstlichkeiten aus internationalen Küchen freuen. Darüber hinaus sind verschiedene Mitmachangebote und kleine Programmeinlagen engagierter Nachbarn geplant. Ein neuer Termin steht derzeit noch nicht fest, soll aber schon bald bekannt gegeben werden. Fahrzeugkorso findet statt. Am 5. September laden die Familien- und Wirtschaftsinitiative, die Handwerker für den Frieden und die Mittelstandsinitiative Sachsen-Anhalt erneut zu einem Fahrzeugkorso auf der alten Landebahn in Dessau-Roßlau ein. Bereits am 28. August hatten die Initiativen zum Brückenleuchten aufgerufen. Wie beim Fahrzeugkorso geht es ihnen dabei um ihre Forderungen nach Frieden und Freiheit. In diesem Jahr wollen Sie darüber hinaus auch auf die bevorstehenden Landtagswahlen aufmerksam machen.
3: Diesmal fahren wir nicht nur für den Frieden und eine stabile Wirtschaft, sondern auch, dass am 6. September zur Landtagswahl jeder sein Wahlrecht in Anspruch nimmt. Die Landtagswahl in Sachsen-Anhalt ist eine sehr wichtige Wahl für die Zukunft unseres Landes. Unsere Initiativen sind parteiunabhängig. Daher wollen wir auch niemandem vorschreiben, wo er sein Kreuz zu machen hat. Jeder muss für sich selbst entscheiden, wem er zutraut, eine stabile und sichere Zukunft in unserem Land zu sichern.
2: Treffpunkt ist um 15 Uhr auf der alten Landebahn. Um 16 Uhr startet der Fahrzeugkorso mit einer großen Zwischenkundgebung. Die Route führt von dort

0: aus quer durch Dessau und durch die Innenstadt. Während des Korsos kommt es entlang der Strecke zu einigen Verkehrseinschränkungen.
1: Am 27. August wurde der Genehmigungsbescheid für die Sanierung des westlichen Kavalierhauses im Schloss Mosigkau überreicht. Damit konnten die geplanten Restaurierungsarbeiten im Rahmen des Masterplans Bau- und Gartendenkmalpflege der Kulturstiftung Dessau-Wörlitz beginnen. Das westliche Kavalierhaus, der angrenzende Wirtschaftsflügel und die Toranlagen wurden denkmalgerecht saniert. Die Maßnahmen waren aufgrund von Schäden an Fassaden, Dach und Haustechnik notwendig. Die Arbeiten sollten bis 2029 abgeschlossen werden. Nach der Sanierung wird das westliche Kavalierhaus wieder als Ticketkasse, Museumshop und Verwaltungsstandort genutzt. Im Wirtschaftsflügel sollen Räume für die Museumspädagogik entstehen. Auch die Barrierefreiheit wurde verbessert, unter anderem durch eine Rampe zum Museumseingang. Bei den Untersuchungen wurde festgestellt, dass ein gebrochenes Weiß die ursprüngliche spätbarocke Farbgebung der Gebäude war. Daher sollen die Fassaden wieder in diesem historischen Farbton gestaltet werden. Zudem waren eine Luft-Wasser-Wärmepumpe und Zisternen zur nachhaltigen Nutzung von Regenwasser vorgesehen. Für die Sanierung des westlichen Kavalierhauses wurden rund 5,1 Millionen Euro investiert. Das Projekt war Teil des 10-jährigen Masterplans, der von Bund und Land gemeinsam mit insgesamt 150 Millionen Euro finanziert wurde. Zusätzlich erhielt die Kulturstiftung 1 Million Euro für die Restaurierung von 7 bislang unsanierten Innenräumen des gotischen Hauses im Wörlitzer Park. Die Arbeiten sollen bis 2030 abgeschlossen werden. Beim Elbe-Badefest am Leopoldshafen konnte am 23. August wieder in der Elbe gepaddelt und geschwommen werden. Die Junkers-Paddelgemeinschaft hatte sich auch in diesem Jahr ein buntes Programm überlegt, das trotz des windigen Wetters gut angenommen wurde. Zahlreiche Besucher wagten sich ins Wasser und machten sich auf den Weg zum anderen Elbufer.
0: Für mutige Schwimmer ging es am 23. August wieder ins kalte Wasser der Elbe am Leopoldshafen. Das Elbe-Badefest wurde nach einigen Jahren im vergangenen Jahr von der Junkers-Paddelgemeinschaft wiederbelebt und stieß bereits damals auf positive Resonanz. Entstanden ist das Fest allerdings schon im Jahr 2002 mit einer ganz bestimmten Intention.
2: Wir leben an zwei großen Flüssen und sind irgendwie als Stadt den Flüssen doch nicht nah. Und man wollte einfach den Menschen auch die sauberen Flüsse wieder nahe bringen. Und das ist eigentlich die Grundintention bis heute.
0: Auch in diesem Jahr wartete ein buntes Programm auf die Besucher. Um 10 Uhr wurde die Badestelle am Roßlauer Elbufer eröffnet. Beim Fährbetrieb mit 10er Kanadiern konnten die Gäste selbst paddeln und die Elbe aus einer neuen Perspektive erleben. Beim Bau des Elbe-Monsters war Kreativität gefragt. Hier konnte jeder seinen ganz eigenen Teil einbringen. Für Familien und Kinder gab es auch verschiedene Spiele und Aktionen. Führungen durch das Bootshaus der Junkers Paddelgemeinschaft lockten ebenfalls zahlreiche Besucher an. Ein besonderes Highlight war für viele aber das Schwimmen durch die Elbe.
2: Das Durchschwimmen ist die Besonderheit in diesem Jahr. Das haben wir jetzt wieder in Angriff genommen, weil es doch mit einem erheblichen behördlichen Aufwand auch verbunden ist, das alles abzusichern. Und auch wie gesagt, die Wasserwacht muss da auch sagen, okay, wir sichern das ab. Und da hatten wir uns ein bisschen vorgescheut, dieses Jahr haben wir es gemacht, das ist sozusagen das Neue. Und ansonsten ist es uns einfach auch wichtig, den Dessau-Roßlauer Bürgern und Bürgerinnen hier einen schönen Tag an der Elbe zu ermöglichen. Und ich glaube, das kann man an diesem Ort sehr, sehr gut.
0: Auch für die Zuschauer ist das Schwimmen durch den Fluss etwas Besonderes. Denn den Sprung in die Elbe wagt schließlich nicht jeder.
2: Viele haben, glaube ich, einen großen Respekt davor, was so das Baden im Fluss betrifft. Wir machen das relativ regelmäßig. Und deswegen haben wir gesagt, wir wollen auch mal dieses Durchschwimmen anbieten. Was muss man beachten? Also man muss schon ein guter Schwimmer sein. Wir sind auch hier an einer Stelle, wo wirklich eine sehr starke Strömung am Außenbogen ist. Und die Ersten, die jetzt so geschwommen sind, haben gesagt, das hätte ich jetzt fast ein bisschen unterschätzt. Also es ist so wirklich eine Fußgängergeschwindigkeit, wird man im Fluss runtergezogen. Und das haben wir

0: Also das sind so die Voraussetzungen. Gut schwimmen können und ein bisschen Mut und vor allem nicht panisch werden beim Schwimmen im Fluss.
1: Nach so viel Bewegung durfte natürlich auch die Stärkung nicht fehlen. Beim gemeinsamen Mittagessen sowie bei Kaffee und Kuchen konnten sich die Besucher stärken und das Fest in entspannter Atmosphäre genießen. Trotz des windigen Wetters war der Zuspruch sehr groß.
0: Es ist kein wirkliches Badewetter und dennoch zieht es die Leute an ihren Fluss. Das ist schön. Wir hoffen, dass die Leute hier auch sich wohlfühlen. Wir bemühen uns als Verein, dass hier eine Wohlfühlatmosphäre zu schaffen. Und das Team, was hier im Verein im Hintergrund arbeitet, das ist wirklich großartig, was sie alle leisten. Und so denke ich, wird allen was geboten.
1: Bei der Junkers Paddelgemeinschaft freut man sich über die zufriedenen Gesichter. Ob das Elbe-Badefest auch im kommenden Jahr wieder stattfindet, steht allerdings noch nicht endgültig fest.
0: Es ist allerdings auch ein riesen logistischer, auch finanzieller Aufwand. Wir versuchen das wirklich als kostenloses Fest anzubieten und finanzieren uns über unsere Essensstände und eine Förderung, die wir auch noch vom Stadtbezirksbeirat Ziebig bekommen haben, worüber uns wir sehr gefreut haben. Aber es ist immer auch ein Glücksspiel, ist das Wetter gut und spielt die Elbe mit.
1: Der erfolgreiche Tag an der Elbe klang noch lange nicht mit dem letzten Sprung ins Wasser aus. Am Abend gab es Songs vom Fluss mit Guido Frisch und die Komödie Nur Fliegen ist schöner, präsentiert von Film Up in Dessau.
2: Am frühen Sonntagmorgen, und zwar am 30. August, soll es gegen 5 Uhr im Bereich des Wörlitzer Platzes in Dessau-Roßlau zu einer sexuellen Nötigung zum Nachteil einer 41-jährigen Frau gekommen sein. Nach bisherigem Ermittlungsstand soll die Geschädigte von 3 bislang unbekannten männlichen Personen angesprochen, auf eine angrenzende Grünfläche gezogen und dort körperlich bedrängt worden sein. Die Täter ließen erst von der Frau ab, als ein bislang unbekanntes Fahrzeug am Tatort vorbeifuhr und hupte. Anschließend flüchteten die 3 Männer in Richtung UCI Kino. Die Polizei bittet insbesondere die Fahrerin oder den Fahrer des vorbeifahrenden Fahrzeugs, sich dringend als Zeuge zu melden. Auch weitere Personen, die sich zur Tatzeit im Bereich des Wörlitzer Platzes oder in der Nähe des Kinos aufgehalten und verdächtige Beobachtungen gemacht haben, werden gebeten, sich bei der Polizei zu melden. Bei den 3 gesuchten Personen soll es sich um männliche Personen mit südländischem Erscheinungsbild handeln. Eine Person soll etwa 160 cm groß gewesen sein und einen Buzzcut getragen haben. Bekleidet war sie mit einem schwarzen Pullover und einer Jeans. Zudem soll die Person einen tätowierten Oberarm gehabt haben. Die beiden anderen Personen sollen jeweils etwa 1,70 Meter bis 1,75 Meter groß gewesen sein und Jeans getragen haben. Hinweise nimmt das Polizeirevier Dessau-Roßlau unter der Telefonnummer 0340 25 030 oder jede andere Polizeidienststelle entgegen. Damit sind wir am Ende unserer Dienstagsausgabe der Zeitnah Nachrichten. Wir schauen jetzt noch auf den Wetterbericht und im Anschluss daran gern noch auf die Meldungen aus der Region. Am Mittwoch um 18 Uhr melden wir uns aus der Zeitnah Redaktion dann wieder. Bis dahin, machen Sie es gut und auf Wiedersehen.
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0: Am Mittwoch erwartet uns eine angenehme Temperatur von 22 Grad Celsius. Der Tag bleibt überwiegend stark bewölkt, das aber ohne Regen. Eine leichte Brise kommt uns aus dem Westen entgegen. In den kommenden Tagen wird es stürmischer mit Böen von bis zu 43 Stundenkilometern.
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2: Wenn Sachsen-Anhalt aufwacht, dann geschieht das leise. 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Mit Händen, die Brot backen. 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
5: Ein politischer Antrittsbesuch in Weißenhain-Gölzau. Dr. Johann Wadephul, der CDU-Bundesaußenminister, war zu Gast in der Stadt Südliches Anhalt. Am Mittwoch traf der Minister auf Vertreter aus Politik und Wirtschaft. Im Mittelpunkt des Austauschs standen aktuelle Fragen der Außen- und Sicherheitspolitik, internationale Krisen, aber auch politische Herausforderungen vor Ort. Der Besuch bot die Möglichkeit zum direkten Austausch und zu persönlichen Gesprächen mit den Menschen aus der Region.
6: Also wir haben ja extra heute hier den Termin gesucht bei einem mittelständischen Maschinenbauunternehmen, um über Probleme, aber auch über positive Dinge zu sprechen, die sich auch im Wirtschaftsraum abspielen. Aber wir wissen alle, unsere Wirtschaft ist im Moment auf einer Stagnationsebene und wir müssen ja versuchen, wieder Wachstum zu generieren. Von daher bin ich froh, dass wir uns heute mit mittelständischen Unternehmen hier getroffen haben, um den Weg nach vorne zu bezeugen, um Antworten zu finden, vielleicht auf die Energiekrise, auf die hohen Energiepreise, um zu wissen, wie lange müssen wir uns noch darauf einstellen oder gibt es schon Abhilfe, wie lange dauert das? Das sind ja die drängenden Fragen, die uns bewegen, weil wir unter den hohen Energiekosten hier im Land extrem leiden in Deutschland. Und hier war das Gespräch heute von daher schon sehr erquickend mit einem Problemlöser, wie Herr Wadephul als Außenminister unterwegs ist, der versucht natürlich unsere Wirtschaftsprodukte, unsere Produkte in der Welt zu verkaufen. Und dafür war dieses Gespräch heute nochmal wichtig.
5: Internationale Konflikte und die aktuelle Sicherheitslage beschäftigen zunehmend auch die Menschen in Deutschland. Kriege, politische Spannungen und Veränderungen in der internationalen Zusammenarbeit stellen die Politik vor neue Herausforderungen. Dabei ging es an diesem Tag auch um die Frage, wie Deutschland mit diesen Entwicklungen umgehen kann und welche Bedeutung sie für die Menschen vor Ort haben. Im Fokus standen an diesem Tag regionale Themen und Unternehmen. Eine der Firmen, die an diesem Tag Anlaufpunkt von Wadephul war, nutzte die Gelegenheit, Anliegen anzusprechen und mit den politischen Vertretern aus kommunaler, kreis- und bundespolitischer Ebene ins Gespräch zu kommen. Bei einem Unternehmensrundgang bekam der hohe Besuch auch KKA genauer vorgestellt. Das mittelständische Unternehmen ist seit 2011 im Großraum Leipzig ansässig. Qualität, Zuverlässigkeit und partnerschaftliche Zusammenarbeit, sowohl im Kundenkontakt als auch bei der Projektabwicklung, prägen das Wesen von KKA. Kleine Wefers Kunststoffanlagen sowie der weiteren Unternehmen und Partner der Unternehmensfamilie. Der Besuch zeigte dabei auch, dass internationale Politik und regionale Themen eng miteinander verbunden sind. Entscheidungen auf Bundesebene

0: Ebene und Entwicklungen in anderen Teilen der Welt können auch direkte Auswirkungen auf die Region und das tägliche Leben der Menschen haben.
1: Also das ist eine tolle Region hier. Erstens finde ich schon mal landschaftlich wirklich toll hier, wenn man sieht die Felder hier, aber auch die Gemeinden und die Städte. Einfach ein schönes Land hier. Aber was ich hier gesehen habe, sind beeindruckende Unternehmen. Was hier produziert wird, wird in die ganze Welt vertrieben. Und das ist natürlich wirklich eindrucksvoll. Das kriegt man ja nur hin, wenn man technologisch spitzenmäßig ist und wenn man gute Qualität abliefert. Das heißt, hier sind Menschen, die wissen, was sie können. Und die zu unterstützen und denen Chancen auf den Weltmärkten zu geben, das mache ich gerne zu meiner Aufgabe. Also sehr beeindruckend hier. Ich wünsche allen viel wirtschaftlichen Erfolg und hoffe, dass es gut vorangeht.
0: Da Wadephul an diesem Tag nicht als Außenminister, sondern als Bundestagsabgeordneter unterwegs war, hatte er mehr Zeit, um sich verschiedene Unternehmen der Region genauer anzuschauen und so auch Eindrücke mitzunehmen. Der Antrittsbesuch im Landkreis Anhalt-Bitterfeld stand damit ganz im Zeichen des Austausches.
2: Dessau-Roßlau gilt als die zweitälteste Stadt Deutschlands, was die Altersstruktur ihrer Bevölkerung betrifft. Umso wichtiger ist es, auch den älteren Bürgern ein möglichst lebenswertes Umfeld und vielfältige Angebote in der Stadt zu bieten. Einen wichtigen Beitrag dazu leistet die Seniorenwoche. In diesem Jahr findet sie vom 6. bis zum 14. September statt. Über das Programm und die geplanten Veranstaltungen informierte die Stadt am 20. August bei einem Pressegespräch.
3: Also es ist so, wir haben Bewährtes wieder aufgenommen und setzen das fort und haben aber auch eine ganze Menge neuer Highlights dabei. Und wenn ich das Programm insgesamt sehe, dann kann ich Ihnen sagen, ist es lohnend, alles zu empfehlen. Es ist so, es gibt gar keine Auswahl, aber es sind ja schon solche Highlights dabei, wie gesund ernähren im Alter, was mit dem städtischen Klinikum durchgeführt wird, Lieder singen nach Wunsch. Es gibt in Bezug auf Sport einen Seniorensportfest im Einheitssportplatz. Und es ist so, dass wir beispielsweise in der Volkshochschule eine Reihe von Veranstaltungen haben, wo es heute noch möglich ist, zu buchen bzw. sich anzumelden. Das ist kostenlos.
2: Das Programm ist auch in diesem Jahr wieder äußerst vielfältig und erstreckt sich über die gesamte Woche. Die Auswahl an Veranstaltungen ist groß. Dabei wurde besonders auf Abwechslung und unterschiedliche Interessen geachtet.
3: Insgesamt kann man sagen, gibt es eine neue Veranstaltung, Stabil Mobil, auf dem Rathausumfeld. Und wir wollen dort Möglichkeiten der Bewegung und Fortbewegung für ältere Menschen auch mit Handicap mal zeigen. Das ist eine ganz interessante neue Geschichte, aber ein Highlight wird sein im Saal der DVV, die Abschlussveranstaltung. Bis heute haben wir 220 Buchungen dafür, wo bei Tanz und vielen Dingen hier Kaffee und Kuchen die Menschen unter sich und sehr lustig sein können und sind. Und diese Veranstaltung ist stark nachgefragt.
2: Den Abschluss der Seniorenwoche bildet dann eine Veranstaltung mit der Mundartgruppe Christoph Hobusch in der Sportgaststätte Kienfichten. Möglich ist die Seniorenwoche vor allem durch die Unterstützung zahlreicher Partner und die gute Zusammenarbeit verschiedener Akteure. Die Stadt Dessau-Roßlau gehört dabei zu den wichtigsten Unterstützern. In diesem Jahr hat Oberbürgermeister Dr. Robert Reck die Schirmherrschaft übernommen. Zu den weiteren Partnern zählen unter anderem auch die Stadtwerke, die Volkssolidarität 92 und in diesem Jahr das Rathauscenter Dessau.
4: Seniorenmesse oder wie ich immer sage, Seniorentag. Also wir haben schon lange überlegt, wie wir eine unserer größten Kundengruppen auch mal ansprechen kann und positiv mit unserem Einkaufscenter in Erinnerung bleiben können. Und da hat man mich gefragt im Rahmen der Seniorenwoche, ob wir Lust haben, da auch was zu machen. Und das war natürlich dann so der Punkt, wo wir angefangen haben zu spinnen, zu überlegen. Also es wird dann bei uns Kulturprogramm geben, Schlagersänger tritt auf. Es wird Bingo gespielt werden, also in Zusammenarbeit mit der Volkssolidarität 92. Es wird für Essen und Trinken gesorgt, natürlich besonders für Kaffee und Kuchen oder eine Kugel Eis. Also da ist ganz viel drin und wir wollen eigentlich unseren Senioren einen wunderschönen Tag liefern, dass sie sich daran erinnern, lange davon zehren und am liebsten so oft wie möglich versuchen, von ihrem Sessel oder von ihrem Sofa wieder hochzukommen, um regelmäßig bei uns im Rathauscenter zu sein.
5: Es wird fast 15 Aussteller geben, die beraten rund ums Thema Älterwerden, Gemeinsamkeit, Sportangebote, Beratungsangebote, Unterstützungsangebote und dergleichen. Es gibt einen Vortrag zum Thema Bewegung und Sport im Alter, wie wichtig das ist. Also ich denke, es ist ein tolles Programm und das mitten in der Stadt. Und da sind wir auch dem Rathauscenter sehr dankbar, dass das auf die Art und Weise stattfinden kann. Und da freue ich mich besonders drauf. Aber es gibt auch Senioren-Sportfest, was wir seit Jahren begleiten dürfen, wo Sportangebote für Senioren angeboten werden.
2: Wie in den vergangenen Jahren auch, lädt wieder der Seniorenbeirat gemeinsam mit dem Seniorenbeauftragten zu dieser Woche ein und freut sich auf eine ereignisreiche Zeit.
6: Wir sind froh, wenn wir dann diese ganzen Veranstaltungen kostenlos organisieren können, anbieten können. Und wir hoffen, es ist ja vom 6. September bis 14. September, diese vielen Veranstaltungen von allem was dabei und es sollte wirklich mal da und da jemand hinkommen.
2: Die Woche der Senioren ist schon längst zu einem festen und beliebten Bestandteil des Veranstaltungskalenders der Stadt geworden. Jedes Jahr kommt sie bei ihren Besuchern sehr gut an.
5: Wir kennen ganz, ganz viele unserer Mitglieder, die an vielfältigen Veranstaltungen teilnehmen. Wir haben auch in diesem Jahr schon wieder fast 500 Karten an unsere Mitglieder verteilt für das Auftaktkonzert im Anhaltischen Theater. Das ist ja ein ganz toller Auftakt der Seniorenwoche. Also es wird super angenommen und zu den einzelnen Veranstaltungen, die wir begleiten dürfen, kommen auch ganz, ganz viele. Und ich bin mir sicher, dass dieses tolle, vielfältige Programm, dieses insbesondere auch kostenlose, niederschwellige Programm, was der Seniorenbeirat, die Stadt und wir, die ganzen Partner aufgestellt haben, dass das gut angenommen wird. Das ist wirklich toll.
2: Am 6. September um 15 Uhr bietet das Eröffnungskonzert Erklingen zum Tanze die Geigen mit beliebten Melodien aus Oper, Operett und Konzert einen perfekten Start in die angesehene Woche und macht schon jetzt Lust auf die zahlreichen Veranstaltungen und Begegnungen, die Besucher erwarten.

0: Hallo an diesem Dienstag, liebe Zuschauer, zu den zeitnahen Nachrichten hier auf RAN 1. Die Arbeitslosigkeit in Dessau-Roßlau war im August 2026 saisonbedingt leicht gestiegen. Insgesamt waren 3.807 Menschen arbeitslos gemeldet, 214 mehr als ein Jahr zuvor. Die Arbeitslosenquote lag bei 10%. Besonders die Jugendarbeitslosigkeit nahm zu. Bei den 15- bis 20-Jährigen stieg die Zahl der Arbeitslosen gegenüber dem Vormonat um fast 6%. Als Gründe wurden vor allem das Ende der Schulzeit sowie fehlende Anschlusstätigkeiten nach der Ausbildung genannt. Gleichzeitig suchten die Unternehmen weiterhin Arbeitskräfte. Im August wurden 256 neue Stellen gemeldet, 40 mehr als im Vormonat. Insgesamt waren 888 freie Stellen bei der Arbeitsagentur registriert. Besonders gefragt waren Beschäftigte unter anderem im verarbeitenden Gewerbe, Baugewerbe, Gesundheits- und Sozialwesen sowie im Handel. Die Agentur für Arbeit ermutigt Jugendliche ohne Ausbildungsplatz, sich beraten zu lassen, da weiterhin zahlreiche Ausbildungsstellen verfügbar seien. In Roßlau wurde von Donnerstag bis Sonntag wieder ausgiebig gefeiert. Die Stadt an der Elbe hatte zum 46. Heimat- und Schifferfest eingeladen. Viele bunte Programmpunkte begeisterten an den 4 Festtagen die Besucher. So gab es am Samstag eine Meile der Vereine, Bootsklassiker sowie Modellboote auf dem Wasser und noch einiges mehr zu sehen.
1: Nachdem Anfang Juli bereits das Stadtfest in Dessau veranstaltet wurde, war es Ende August nun in Roßlau Zeit, einmal ausgiebig zu feiern. Vom 27. bis zum 30. August wurde zur mittlerweile 46. Ausgabe des traditionsreichen Heimat- und Schifferfestes eingeladen. Bereits am Donnerstag startete das bunte Treiben mit einem Umzug und der Flaggenhissung auf dem Luchplatz. An den 4 Festtagen gab es dann eine Menge zu erleben. Natürlich stand der Rummel auf dem Festplatz für Besucher offen und Begeisterte mit zahlreichen Fahrgeschäften, die für ordentlich Adrenalin sorgten. Nebenan gab es das große Festzelt, in dem mehrere Bands über das ganze Wochenende hinweg für beste Stimmung sorgten. Am Samstag öffnete dann wieder die Meile der Gewerbetreibenden und Vereine, welche sich entlang der Werftstraße und der Sachsenwerkstraße präsentierte. Einer der Höhepunkte war zudem die Vorführung von Bootsklassikern und Modellbooten auf der Elbe. Der Modellsportclub Elbe Dessau zeigte seine detailgetreuen Nachbauten der Boote und direkt nebenan konnte man im Wasser auch die großen Vorbilder in Aktion sehen. Zahlreiche Interessierte ließen sich dieses Spektakel nicht entgehen. Am Festsonntag wurde das diesjährige Heimat- und Schifferfest dann auch schon wieder beendet und man kann auf 4 gelungene Tage in Roßlau zurückblicken.
2: Tafeln der Begegnung verschoben. Am Freitag, dem 28. August, sollte die Veranstaltung Tafeln der Begegnung an der Ecke Friedrich-Naumann-Straße, Kavalierstraße stattfinden. Aufgrund des angekündigten Regen entschied sich das Integrationsbüro der Stadt Dessau-Roßlau gemeinsam mit den lokalen Engagierten jedoch kurzfristig dazu, die Veranstaltung zu verschieben. Bei den Tafeln der Begegnung stehen Begegnung, Austausch und das gegenseitige Kennenlernen im Mittelpunkt. Die Dessauer dürfen sich auf Musik, Spiele und Köstlichkeiten aus internationalen Küchen freuen. Darüber hinaus sind verschiedene Mitmachangebote und kleine Programmeinlagen engagierter Nachbarn geplant. Ein neuer Termin steht derzeit noch nicht fest, soll aber schon bald bekannt gegeben werden. Fahrzeugkorso findet statt. Am 5. September laden die Familien- und Wirtschaftsinitiative, die Handwerker für den Frieden und die Mittelstandsinitiative Sachsen-Anhalt erneut zu einem Fahrzeugkorso auf der alten Landebahn in Dessau-Roßlau ein. Bereits am 28. August hatten die Initiativen zum Brückenleuchten aufgerufen. Wie beim Fahrzeugkorso geht es ihnen dabei um ihre Forderungen nach Frieden und Freiheit. In diesem Jahr wollen Sie darüber hinaus auch auf die bevorstehenden Landtagswahlen aufmerksam machen.
3: Diesmal fahren wir nicht nur für den Frieden und eine stabile Wirtschaft, sondern auch, dass am 6. September zur Landtagswahl jeder sein Wahlrecht in Anspruch nimmt. Die Landtagswahl in Sachsen-Anhalt ist eine sehr wichtige Wahl für die Zukunft unseres Landes. Unsere Initiativen sind parteiunabhängig. Daher wollen wir auch niemandem vorschreiben, wo er sein Kreuz zu machen hat. Jeder muss für sich selbst entscheiden, wem er zutraut, eine stabile und sichere Zukunft in unserem Land zu sichern.
2: Treffpunkt ist um 15 Uhr auf der alten Landebahn. Um 16 Uhr startet der Fahrzeugkorso mit einer großen Zwischenkundgebung. Die Route führt von dort

0: aus quer durch Dessau und durch die Innenstadt. Während des Korsos kommt es entlang der Strecke zu einigen Verkehrseinschränkungen.
1: Am 27. August wurde der Genehmigungsbescheid für die Sanierung des westlichen Kavalierhauses im Schloss Mosigkau überreicht. Damit konnten die geplanten Restaurierungsarbeiten im Rahmen des Masterplans Bau- und Gartendenkmalpflege der Kulturstiftung Dessau-Wörlitz beginnen. Das westliche Kavalierhaus, der angrenzende Wirtschaftsflügel und die Toranlagen wurden denkmalgerecht saniert. Die Maßnahmen waren aufgrund von Schäden an Fassaden, Dach und Haustechnik notwendig. Die Arbeiten sollten bis 2029 abgeschlossen werden. Nach der Sanierung wird das westliche Kavalierhaus wieder als Ticketkasse, Museumshop und Verwaltungsstandort genutzt. Im Wirtschaftsflügel sollen Räume für die Museumspädagogik entstehen. Auch die Barrierefreiheit wurde verbessert, unter anderem durch eine Rampe zum Museumseingang. Bei den Untersuchungen wurde festgestellt, dass ein gebrochenes Weiß die ursprüngliche spätbarocke Farbgebung der Gebäude war. Daher sollen die Fassaden wieder in diesem historischen Farbton gestaltet werden. Zudem waren eine Luft-Wasser-Wärmepumpe und Zisternen zur nachhaltigen Nutzung von Regenwasser vorgesehen. Für die Sanierung des westlichen Kavalierhauses wurden rund 5,1 Millionen Euro investiert. Das Projekt war Teil des 10-jährigen Masterplans, der von Bund und Land gemeinsam mit insgesamt 150 Millionen Euro finanziert wurde. Zusätzlich erhielt die Kulturstiftung 1 Million Euro für die Restaurierung von 7 bislang unsanierten Innenräumen des gotischen Hauses im Wörlitzer Park. Die Arbeiten sollen bis 2030 abgeschlossen werden. Beim Elbe-Badefest am Leopoldshafen konnte am 23. August wieder in der Elbe gepaddelt und geschwommen werden. Die Junkers-Paddelgemeinschaft hatte sich auch in diesem Jahr ein buntes Programm überlegt, das trotz des windigen Wetters gut angenommen wurde. Zahlreiche Besucher wagten sich ins Wasser und machten sich auf den Weg zum anderen Elbufer.
0: Für mutige Schwimmer ging es am 23. August wieder ins kalte Wasser der Elbe am Leopoldshafen. Das Elbe-Badefest wurde nach einigen Jahren im vergangenen Jahr von der Junkers-Paddelgemeinschaft wiederbelebt und stieß bereits damals auf positive Resonanz. Entstanden ist das Fest allerdings schon im Jahr 2002 mit einer ganz bestimmten Intention.
2: Wir leben an zwei großen Flüssen und sind irgendwie als Stadt den Flüssen doch nicht nah. Und man wollte einfach den Menschen auch die sauberen Flüsse wieder nahe bringen. Und das ist eigentlich die Grundintention bis heute.
0: Auch in diesem Jahr wartete ein buntes Programm auf die Besucher. Um 10 Uhr wurde die Badestelle am Roßlauer Elbufer eröffnet. Beim Fährbetrieb mit 10er Kanadiern konnten die Gäste selbst paddeln und die Elbe aus einer neuen Perspektive erleben. Beim Bau des Elbe-Monsters war Kreativität gefragt. Hier konnte jeder seinen ganz eigenen Teil einbringen. Für Familien und Kinder gab es auch verschiedene Spiele und Aktionen. Führungen durch das Bootshaus der Junkers Paddelgemeinschaft lockten ebenfalls zahlreiche Besucher an. Ein besonderes Highlight war für viele aber das Schwimmen durch die Elbe.
2: Das Durchschwimmen ist die Besonderheit in diesem Jahr. Das haben wir jetzt wieder in Angriff genommen, weil es doch mit einem erheblichen behördlichen Aufwand auch verbunden ist, das alles abzusichern. Und auch wie gesagt, die Wasserwacht muss da auch sagen, okay, wir sichern das ab. Und da hatten wir uns ein bisschen vorgescheut, dieses Jahr haben wir es gemacht. Das ist sozusagen das Neue. Und ansonsten ist es uns einfach auch wichtig, den Dessau-Roßlauer Bürgern und Bürgerinnen hier einen schönen Tag an der Elbe zu ermöglichen. Und ich glaube, das kann man an diesem Ort sehr, sehr gut.
0: Auch für die Zuschauer ist das Schwimmen durch den Fluss etwas Besonderes. Denn den Sprung in die Elbe wagt schließlich nicht jeder.
2: Viele haben, glaube ich, einen großen Respekt davor, was so das Baden im Fluss betrifft. Wir machen das relativ regelmäßig. Und deswegen haben wir gesagt, wir wollen auch mal dieses Durchschwimmen anbieten. Was muss man beachten? Also man muss schon ein guter Schwimmer sein. Wir sind auch hier an einer Stelle, wo wirklich eine sehr starke Strömung am Außenbogen ist. Und die Ersten, die jetzt so geschwommen sind, haben gesagt, das hätte ich jetzt fast ein bisschen unterschätzt. Also es ist so wirklich eine Fußgängergeschwindigkeit, wird man im Fluss runtergezogen. Und das haben wir...

0: Also das sind so die Voraussetzungen. Gut schwimmen können und ein bisschen Mut und vor allem nicht panisch werden beim Schwimmen im Fluss.
1: Nach so viel Bewegung durfte natürlich auch die Stärkung nicht fehlen. Beim gemeinsamen Mittagessen sowie bei Kaffee und Kuchen konnten sich die Besucher stärken und das Fest in entspannter Atmosphäre genießen. Trotz des windigen Wetters war der Zuspruch sehr groß.
0: Es ist kein wirkliches Badewetter und dennoch zieht es die Leute an ihren Fluss. Das ist schön. Wir hoffen, dass die Leute hier auch sich wohlfühlen. Wir bemühen uns als Verein, dass hier eine Wohlfühlatmosphäre zu schaffen. Und das Team, was hier im Verein im Hintergrund arbeitet, das ist wirklich großartig, was sie alle leisten. Und so denke ich, wird allen was geboten.
1: Bei der Junkers Paddelgemeinschaft freut man sich über die zufriedenen Gesichter. Ob das Elbe-Badefest auch im kommenden Jahr wieder stattfindet, steht allerdings noch nicht endgültig fest.
0: Es ist allerdings auch ein riesen logistischer, auch finanzieller Aufwand. Wir versuchen das wirklich als kostenloses Fest anzubieten und finanzieren uns über unsere Essensstände und eine Förderung, die wir auch noch vom Stadtbezirksbeirat Ziebig bekommen haben, worüber uns wir sehr gefreut haben. Aber es ist immer auch ein Glücksspiel, ist das Wetter gut und spielt die Elbe mit.
1: Der erfolgreiche Tag an der Elbe klang noch lange nicht mit dem letzten Sprung ins Wasser aus. Am Abend gab es Songs vom Fluss mit Guido Frisch und die Komödie Nur Fliegen ist schöner, präsentiert von Film Up in Dessau.
2: Am frühen Sonntagmorgen, und zwar am 30. August, soll es gegen 5 Uhr im Bereich des Wörlitzer Platzes in Dessau-Roßlau zu einer sexuellen Nötigung zum Nachteil einer 41-jährigen Frau gekommen sein. Nach bisherigem Ermittlungsstand soll die Geschädigte von 3 bislang unbekannten männlichen Personen angesprochen, auf eine angrenzende Grünfläche gezogen und dort körperlich bedrängt worden sein. Die Täter ließen erst von der Frau ab, als ein bislang unbekanntes Fahrzeug am Tatort vorbeifuhr und hupte. Anschließend flüchteten die 3 Männer in Richtung UCI Kino. Die Polizei bittet insbesondere die Fahrerin oder den Fahrer des vorbeifahrenden Fahrzeugs, sich dringend als Zeuge zu melden. Auch weitere Personen, die sich zur Tatzeit im Bereich des Wörlitzer Platzes oder in der Nähe des Kinos aufgehalten und verdächtige Beobachtungen gemacht haben, werden gebeten, sich bei der Polizei zu melden. Bei den 3 gesuchten Personen soll es sich um männliche Personen mit südländischem Erscheinungsbild handeln. Eine Person soll etwa 160 cm groß gewesen sein und einen Buzzcut getragen haben. Bekleidet war sie mit einem schwarzen Pullover und einer Jeans. Zudem soll die Person einen tätowierten Oberarm gehabt haben. Die beiden anderen Personen sollen jeweils etwa 1,70 Meter bis 1,75 Meter groß gewesen sein und Jeans getragen haben. Hinweise nimmt das Polizeirevier Dessau-Roßlau unter der Telefonnummer 0340 25 030 oder jede andere Polizeidienststelle entgegen. Damit sind wir am Ende unserer Dienstagsausgabe der Zeitnah Nachrichten. Wir schauen jetzt noch auf den Wetterbericht und im Anschluss daran gern noch auf die Meldungen aus der Region. Am Mittwoch um 18 Uhr melden wir uns aus der Zeitnah-Redaktion dann wieder. Bis dahin, machen Sie es gut und auf Wiedersehen.
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0: Am Mittwoch erwartet uns eine angenehme Temperatur von 22 Grad Celsius. Der Tag bleibt überwiegend stark bewölkt, das aber ohne Regen. Eine leichte Brise kommt uns aus dem Westen entgegen. In den kommenden Tagen wird es stürmischer, mit Böen von bis zu 43 Stundenkilometern.
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5: Ein politischer Antrittsbesuch in Weißenhain-Gölzau. Dr. Johann Wadephul, der CDU-Bundesaußenminister, war zu Gast in der Stadt Südliches Anhalt. Am Mittwoch traf der Minister auf Vertreter aus Politik und Wirtschaft. Im Mittelpunkt des Austauschs standen aktuelle Fragen der Außen- und Sicherheitspolitik, internationale Krisen, aber auch politische Herausforderungen vor Ort. Der Besuch bot die Möglichkeit zum direkten Austausch und zu persönlichen Gesprächen mit den Menschen aus der Region.
6: Also wir haben ja extra heute hier den Termin gesucht bei einem mittelständischen Maschinenbauunternehmen, um über Probleme, aber auch über positive Dinge zu sprechen, die sich auch im Wirtschaftsraum abspielen. Aber wir wissen alle, unsere Wirtschaft ist im Moment auf einer Stagnationsebene und wir müssen ja versuchen, wieder Wachstum zu generieren. Von daher bin ich froh, dass wir uns heute mit mittelständischen Unternehmen hier getroffen haben, um den Weg nach vorne zu bezeugen, um Antworten zu finden, vielleicht auf die Energiekrise, auf die hohen Energiepreise, um zu wissen, wie lange müssen wir uns noch darauf einstellen oder gibt es schon Abhilfe, wie lange dauert das? Das sind ja die drängenden Fragen, die uns bewegen, weil wir unter den hohen Energiekosten hier im Land extrem leiden in Deutschland. Und hier war das Gespräch heute von daher schon sehr erquickend mit einem Problemlöser, wie Herr Wadephul als Außenminister unterwegs ist, der versucht natürlich unsere Wirtschaftsprodukte, unsere Produkte in der Welt zu verkaufen. Und dafür war dieses Gespräch heute nochmal wichtig.
5: Internationale Konflikte und die aktuelle Sicherheitslage beschäftigen zunehmend auch die Menschen in Deutschland. Kriege, politische Spannungen und Veränderungen in der internationalen Zusammenarbeit stellen die Politik vor neue Herausforderungen. Dabei ging es an diesem Tag auch um die Frage, wie Deutschland mit diesen Entwicklungen umgehen kann und welche Bedeutung sie für die Menschen vor Ort haben. Im Fokus standen an diesem Tag regionale Themen und Unternehmen. Eine der Firmen, die an diesem Tag Anlaufpunkt von Wadephul war, nutzte die Gelegenheit, Anliegen anzusprechen, um mit den politischen Vertretern aus kommunaler, kreis- und bundespolitischer Ebene ins Gespräch zu kommen. Bei einem Unternehmensrundgang bekam der hohe Besuch auch KKA genauer vorgestellt. Das mittelständische Unternehmen ist seit 2011 im Großraum Leipzig ansässig. Qualität, Zuverlässigkeit und partnerschaftliche Zusammenarbeit, sowohl im Kundenkontakt als auch bei der Projektabwicklung, prägen das Wesen von KKA. Kleine Wefers Kunststoffanlagen sowie der weiteren Unternehmen und Partner der Unternehmensfamilie. Der Besuch zeigte dabei auch, dass internationale Politik und regionale Themen eng miteinander verbunden sind. Entscheidungen auf Bundesebene und Entwicklungen in anderen Teilen der Welt können auch direkte Auswirkungen auf die Region und das tägliche Leben der Menschen haben.
7: Also das ist eine tolle Region hier. Erstens finde ich schon mal landschaftlich wirklich toll hier, wenn man sieht die Felder hier, aber auch die Gemeinden und die Städte. Einfach ein schönes Land hier. Aber was ich hier gesehen habe, sind beeindruckende Unternehmen. Was hier produziert wird, wird in die ganze Welt vertrieben. Und das ist natürlich wirklich eindrucksvoll. Das kriegt man ja nur hin, wenn man technologisch spitzenmäßig ist und wenn man gute Qualität abliefert. Das heißt, hier sind Menschen, die wissen, was sie können. Und die zu unterstützen und denen Chancen auf den Weltmärkten zu geben, das mache ich gerne zu meiner Aufgabe. Also sehr beeindruckend hier. Ich wünsche allen viel wirtschaftlichen Erfolg und hoffe, dass es gut vorangeht.
5: Da Wadephul an diesem Tag nicht als Außenminister, sondern als Bundestagsabgeordneter unterwegs war, hatte er mehr Zeit, um sich verschiedene Unternehmen der Region genauer anzuschauen und so auch Eindrücke mitzunehmen. Der Antrittsbesuch im Landkreis Anhalt-Bitterfeld stand damit ganz im Zeichen des Austausches.
8: Dessau-Roßlau gilt als die zweitälteste Stadt Deutschlands, was die Altersstruktur ihrer Bevölkerung betrifft. Umso wichtiger ist es, auch den älteren Bürgern ein möglichst lebenswertes Umfeld und vielfältige Angebote in der Stadt zu bieten. Einen wichtigen Beitrag dazu leistet die Seniorenwoche. In diesem Jahr findet sie vom 6. bis zum 14. September statt. Über das Programm und die geplanten Veranstaltungen informierte die Stadt am 20. August bei einem Pressegespräch.
9: Also es ist so, wir haben Bewährtes wieder aufgenommen und setzen das fort und haben aber auch eine ganze Menge neuer Highlights dabei. Und wenn ich das Programm insgesamt sehe, dann kann ich Ihnen sagen, ist es lohnend, alles zu empfehlen. Es ist so, es gibt gar keine Auswahl, aber es sind ja schon solche Highlights dabei, wie gesund ernähren im Alter, was mit dem städtischen Klinikum durchgeführt wird, Lieder singen nach Wunsch. Es gibt in Bezug auf Sport einen Seniorensportplatz im Einheitssportplatz. Und es ist so, dass wir beispielsweise in der Volkshochschule eine Reihe von Veranstaltungen haben, wo es heute noch möglich ist, zu buchen bzw. sich anzumelden. Das ist kostenlos.
8: Das Programm ist auch in diesem Jahr wieder äußerst vielfältig und erstreckt sich über die gesamte Woche. Die Auswahl an Veranstaltungen ist groß. Dabei wurde besonders auf Abwechslung und unterschiedliche Interessen geachtet.
9: Insgesamt kann man sagen, gibt es eine neue Veranstaltung, Stabil Mobil, auf dem Rathausumfeld. Und wir wollen dort Möglichkeiten der Bewegung und Fortbewegung für ältere Menschen auch mit Handicap mal zeigen. Das ist eine ganz interessante neue Geschichte, aber ein Highlight wird sein im Saal der DVV, die Abschlussveranstaltung. Bis heute haben wir 220 Buchungen dafür, wo bei Tanz und vielen Dingen hier Kaffee und Kuchen die Menschen unter sich und sehr lustig sein können und sind. Und diese Veranstaltung ist stark nachgefragt.
8: Den Abschluss der Seniorenwoche bildet dann eine Veranstaltung mit der Mundartgruppe Christoph Hobusch in der Sportgaststätte Kienfichten. Möglich ist die Seniorenwoche vor allem durch die Unterstützung zahlreicher Partner und die gute Zusammenarbeit verschiedener Akteure. Die Stadt Dessau-Roßlau gehört dabei zu den wichtigsten Unterstützern. In diesem Jahr hat Oberbürgermeister Dr. Robert Reck die Schirmherrschaft übernommen. Zu den weiteren Partnern zählen unter anderem auch die Stadtwerke, die Volkssolidarität 92 und in diesem Jahr das Rathauscenter Dessau.
10: Seniorenmesse oder wie ich immer sage, Seniorentag. Also wir haben schon lange überlegt, wie wir eine unserer größten Kundengruppen auch mal ansprechen kann und positiv mit unserem Einkaufscenter in Erinnerung bleiben können. Und da hat man mich gefragt im Rahmen der Seniorenwoche, ob wir Lust haben, da auch was zu machen. Und das war natürlich dann so der Punkt, wo wir angefangen haben zu spinnen, zu überlegen. Also es wird dann bei uns Kulturprogramm geben, Schlagersänger tritt auf, Es wird Bingo gespielt werden, also in Zusammenarbeit mit der Volkssolidarität 92. Es wird für Essen und Trinken gesorgt, natürlich besonders für Kaffee und Kuchen oder eine Kugel Eis. Also da ist ganz viel drin und wir wollen eigentlich unseren Senioren einen wunderschönen Tag liefern, dass sie sich daran erinnern, lange davon zehren und am liebsten so oft wie möglich versuchen, von ihrem Sessel oder von ihrem Sofa wieder hochzukommen, um regelmäßig bei uns im Rathauscenter zu sein.
11: Es wird fast 15 Aussteller geben, die beraten rund ums Thema Älterwerden, Gemeinsamkeit, Sportangebote, Beratungsangebote, Unterstützungsangebote und dergleichen. Es gibt einen Vortrag zum Thema Bewegung und Sport im Alter, wie wichtig das ist. Also ich denke, es ist ein tolles Programm und das mitten in der Stadt. Und da sind wir auch dem Rathauscenter sehr dankbar, dass das auf die Art und Weise stattfinden kann. Und da freue ich mich besonders drauf. Aber es gibt auch Senioren-Sportfest, was wir seit Jahren begleiten dürfen, wo Sportangebote für Senioren angeboten werden.
8: Wie in den vergangenen Jahren auch, lädt wieder der Seniorenbeirat gemeinsam mit dem Seniorenbeauftragten zu dieser Woche ein und freut sich auf eine ereignisreiche Zeit.
12: Wir sind froh, wenn wir dann diese ganzen Veranstaltungen kostenlos organisieren können, anbieten können. Und wir hoffen, es ist ja vom 6. September bis 14. September, diese vielen Veranstaltungen von allem was dabei und es sollte wirklich mal da und da jemand hinkommen.
8: Die Woche der Senioren ist schon längst zu einem festen und beliebten Bestandteil des Veranstaltungskalenders der Stadt geworden. Jedes Jahr kommt sie bei ihren Besuchern sehr gut an.
11: Wir kennen ganz, ganz viele unserer Mitglieder, die an vielfältigen Veranstaltungen teilnehmen. Wir haben auch in diesem Jahr schon wieder fast 500 Karten an unsere Mitglieder verteilt für das Auftaktkonzert im Anhaltischen Theater. Das ist ja ein ganz toller Auftakt der Seniorenwoche. Also es wird super angenommen und zu den einzelnen Veranstaltungen, die wir begleiten dürfen, kommen auch ganz, ganz viele. Und ich bin mir sicher, dass dieses tolle, vielfältige Programm, dieses insbesondere auch kostenlose, niederschwellige Programm, was der Seniorenbeirat, die Stadt und wir, die ganzen Partner aufgestellt haben, dass das gut angenommen wird. Das ist wirklich toll.
8: Am 6. September um 15 Uhr bietet das Eröffnungskonzert Erklingen zum Tanze die Geigen mit beliebten Melodien aus Oper, Operett und Konzert einen perfekten Start in die angesehene Woche und macht schon jetzt Lust auf die zahlreichen Veranstaltungen und Begegnungen, die Besucher erwarten.

Hallo an diesem Dienstag, liebe Zuschauer, zu den zeitnahen Nachrichten hier auf RAN 1. Die Arbeitslosigkeit in Dessau-Roßlau war im August 2026 saisonbedingt leicht gestiegen. Insgesamt waren 3.807 Menschen arbeitslos gemeldet, 214 mehr als ein Jahr zuvor. Die Arbeitslosenquote lag bei 10%. Besonders die Jugendarbeitslosigkeit nahm zu. Bei den 15- bis 20-Jährigen stieg die Zahl der Arbeitslosen gegenüber dem Vormonat um fast 6%. Als Gründe wurden vor allem das Ende der Schulzeit

0: 46. Heimat- und Schifferfest eingeladen. Viele bunte Programmpunkte begeisterten an den 4 Festtagen die Besucher. So gab es am Samstag eine Meile der Vereine, Bootsklassiker sowie Modellboote auf dem Wasser und noch einiges mehr zu sehen.
1: Nachdem Anfang Juli bereits das Stadtfest in Dessau veranstaltet wurde, war es Ende August nun in Roßlau Zeit, einmal ausgiebig zu feiern. Vom 27. bis zum 30. August wurde zur mittlerweile 46. Ausgabe des traditionsreichen Heimat- und Schifferfestes eingeladen. Bereits am Donnerstag startete das bunte Treiben mit einem Umzug und der Flaggenhissung auf dem Luchplatz. An den 4 Festtagen gab es dann eine Menge zu erleben. Natürlich stand der Rummel auf dem Festplatz für Besucher offen und begeisterte mit zahlreichen Fahrgeschäften, die für ordentlich Adrenalin sorgten. Nebenan gab es das große Festzelt, in dem mehrere Bands über das ganze Wochenende hinweg für beste Stimmung sorgten. Am Samstag öffnete dann wieder die Meile der Gewerbetreibenden und Vereine, welche sich entlang der Werftstraße und der Sachsenbergstraße präsentierte. Einer der Höhepunkte war zudem die Vorführung von Bootsklassikern und Modellbooten auf der Elbe. Der Modellsportclub Elbe Dessau zeigte seine detailgetreuen Nachbauten der Boote und direkt nebenan konnte man im Wasser auch die großen Vorbilder in Aktion sehen. Zahlreiche Interessierte ließen sich dieses Spektakel nicht entgehen. Am Festsonntag wurde das diesjährige Heimat- und Schifferfest dann auch schon wieder beendet und man kann auf 4 gelungene Tage in Roßlau zurückblicken.
2: Tafeln der Begegnung verschoben. Am Freitag, dem 28. August, sollte die Veranstaltung Tafeln der Begegnung an der Ecke Friedrich-Naumann-Straße, Kavalierstraße stattfinden. Aufgrund des angekündigten Regen entschied sich das Integrationsbüro der Stadt Dessau-Roßlau gemeinsam mit den lokalen Engagierten jedoch kurzfristig dazu, die Veranstaltung zu verschieben. Bei den Tafeln der Begegnung stehen Begegnung, Austausch und das gegenseitige Kennenlernen im Mittelpunkt. Die Dessauer dürfen sich auf Musik, Spiele und Köstlichkeiten aus internationalen Küchen freuen. Darüber hinaus sind verschiedene Mitmachangebote und kleine Programmeinlagen engagierter Nachbarn geplant. Ein neuer Termin steht derzeit noch nicht fest, soll aber schon bald bekannt gegeben werden. Fahrzeugkorso findet statt. Am 5. September laden die Familien- und Wirtschaftsinitiative, die Handwerker für den Frieden und die Mittelstandsinitiative Sachsen-Anhalt erneut zu einem Fahrzeugkorso auf der alten Landebahn in Dessau-Roßlau ein. Bereits am 28. August hatten die Initiativen zum Brückenleuchten aufgerufen. Wie beim Fahrzeugkorso geht es ihnen dabei um ihre Forderungen nach Frieden und Freiheit. In diesem Jahr wollen Sie darüber hinaus auch auf die bevorstehenden Landtagswahlen aufmerksam machen.
3: Diesmal fahren wir nicht nur für den Frieden und eine stabile Wirtschaft, sondern auch, dass am 6. September zur Landtagswahl jeder sein Wahlrecht in Anspruch nimmt. Die Landtagswahl in Sachsen-Anhalt ist eine sehr wichtige Wahl für die Zukunft unseres Landes. Unsere Initiativen sind parteiunabhängig. Daher wollen wir auch niemandem vorschreiben, wo er sein Kreuz zu machen hat. Jeder muss für sich selbst entscheiden, wem er zutraut, eine stabile und sichere Zukunft in unserem Land zu sichern.
2: Treffpunkt ist um 15 Uhr auf der alten Landebahn. Um 16 Uhr startet der Fahrzeugkorso mit einer großen Zwischenkundgebung. Die Route führt von dort aus quer durch Dessau und durch die Innenstadt. Während des Korsos kommt es entlang der Strecke zu einigen Verkehrseinschränkungen.
0: Am 27. August wurde der Genehmigungsbescheid für die Sanierung des westlichen Kavalierhauses im Schloss Musichkau überreicht. Damit konnten die geplanten Restaurierungsarbeiten im Rahmen des Masterplans Bau- und Gartendenkmalpflege der Kulturstiftung Dessau-Wörlitz beginnen. das westliche Kavalierhaus, der angrenzende Wirtschaftsflügel und die Toranlagen wurden denkmalgerecht saniert. Die Maßnahmen waren aufgrund von Schäden an Fassaden, Dach und Haustechnik notwendig. Die Arbeiten sollten bis 2029 abgeschlossen werden. Nach der Sanierung wird das westliche Kavalierhaus wieder als

0: Ticketkasse, Museumsshop und Verwaltungsstandort genutzt. Im Wirtschaftsflügel sollen Räume für die Museumspädagogik entstehen. Auch die Barrierefreiheit wurde verbessert, unter anderem durch eine Rampe zum Museumseingang. Bei den Untersuchungen wurde festgestellt, dass ein gebrochenes Weiß die ursprüngliche spätbarocke Farbgebung der Gebäude war. Daher sollen die Fassaden wieder in diesem historischen Farbton gestaltet werden. Zudem waren eine Luft-Wasser-Wärmepumpe und Zisternen zur nachhaltigen Nutzung von Regenwasser vorgesehen. Für die Sanierung des westlichen Kavalierhauses wurden rund 5,1 Millionen Euro investiert. Das Projekt war Teil des 10-jährigen Masterplans, der von Bund und Land gemeinsam mit insgesamt 150 Millionen Euro finanziert wurde. Zusätzlich erhielt die Kulturstiftung 1 Million Euro für die Restaurierung von 7 bislang unsanierten Innenräumen des gotischen Hauses im Wörlitzer Park. Die Arbeiten sollen bis 2030 abgeschlossen werden. Beim Elbe-Badefest am Leopoldshafen konnte am 23. August wieder in der Elbe gepaddelt und geschwommen werden. Die Junkers-Paddelgemeinschaft hatte sich auch in diesem Jahr ein buntes Programm überlegt, das trotz des windigen Wetters gut angenommen wurde. Zahlreiche Besucher wagten sich ins Wasser und machten sich auf den Weg zum anderen Elbufer.
1: Für mutige Schwimmer ging es am 23. August wieder ins kalte Wasser der Elbe am Leopoldshafen. Das Elbe-Badefest wurde nach einigen Jahren im vergangenen Jahr von der Junkers Paddelgemeinschaft wiederbelebt und stieß bereits damals auf positive Resonanz. Entstanden ist das Fest allerdings schon im Jahr 2002 mit einer ganz bestimmten Intention.
2: Wir leben an zwei großen Flüssen und sind irgendwie als Stadt den Flüssen doch nicht nah. Und man wollte einfach den Menschen auch die sauberen Flüsse wieder nahe bringen. Und das ist eigentlich die Grundintention bis heute.
1: Auch in diesem Jahr wartete ein buntes Programm auf die Besucher. Um 10 Uhr wurde die Badestelle am Roßlauer Elbufer eröffnet. Beim Fährbetrieb mit 10er Kanadiern konnten die Gäste selbst paddeln und die Elbe aus einer neuen Perspektive erleben. Beim Bau des Elbe-Monsters war Kreativität gefragt. Hier konnte jeder seinen ganz eigenen Teil einbringen. Für Familien und Kinder gab es auch verschiedene Spiele und Aktionen. Führungen durch das Bootshaus der Junkers Paddelgemeinschaft lockten ebenfalls zahlreiche Besucher an. Ein besonderes Highlight war für viele aber das Schwimmen durch die Elbe.
2: Das Durchschwimmen ist die Besonderheit in diesem Jahr. Das haben wir jetzt wieder in Angriff genommen, weil es doch mit einem erheblichen behördlichen Aufwand auch verbunden ist, das alles abzusichern. Und auch wie gesagt, die Wasserwacht muss da auch sagen, okay, wir sichern das ab. Und da hatten wir uns ein bisschen vorgescheut, dieses Jahr haben wir es gemacht. Das ist sozusagen das Neue. Und ansonsten ist es uns einfach auch wichtig, den Dessau-Roßlauer Bürgern und Bürgerinnen hier einen schönen Tag an der Elbe zu ermöglichen. Und ich glaube, das kann man an diesem Ort sehr, sehr gut.
1: Auch für die Zuschauer ist das Schwimmen durch den Fluss etwas Besonderes. Denn den Sprung in die Elbe wagt schließlich nicht jeder.
2: Viele haben, glaube ich, einen großen Respekt davor, was so das Baden im Fluss betrifft. Wir machen das relativ regelmäßig. Und deswegen haben wir gesagt, wir wollen auch mal dieses Durchschwimmen anbieten. Was muss man beachten? Also man muss schon ein guter Schwimmer sein. Wir sind auch hier an einer Stelle, wo wirklich eine sehr starke Strömung am Außenbogen ist. Und die Ersten, die jetzt so geschwommen sind, haben gesagt, das hätte ich jetzt fast ein bisschen unterschätzt. Also es ist so wirklich eine Fußgängergeschwindigkeit, wird man im Fluss runtergezogen. Und das haben wir, also das sind so die Voraussetzungen. Gut schwimmen können und ein bisschen Mut und vor allem nicht panisch werden beim Schwimmen im Fluss.
1: Nach so viel Bewegung durfte natürlich auch die Stärkung nicht fehlen. Beim gemeinsamen Mittagessen sowie bei Kaffee und Kuchen konnten sich die Besucher stärken und das Fest in entspannter Atmosphäre genießen. Trotz des windigen Wetters war der Zuspruch sehr groß.
2: Es ist kein wirkliches Badewetter und dennoch zieht es die Leute an ihren Fluss. Das ist schön. Wir hoffen, dass die Leute hier sich wohlfühlen. Wir bemühen uns als Verein, dass hier eine Wohlfühlatmosphäre zu schaffen. Und das Team, was hier im Verein im Hintergrund arbeitet, das

0: Das ist wirklich großartig, was sie alle leisten. Und ja, so denke ich, wird allen was geboten.
1: Bei der Junkers Paddelgemeinschaft freut man sich über die zufriedenen Gesichter. Ob das Elbe-Badefest auch im kommenden Jahr wieder stattfindet, steht allerdings noch nicht endgültig fest.
0: Es ist allerdings auch ein riesen logistischer, auch finanzieller Aufwand. Wir versuchen das wirklich als kostenloses Fest anzubieten und finanzieren uns über unsere Essensstände und eine Förderung, die wir auch noch vom Stadtbezirksbeirat Ziebig bekommen haben, worüber uns wir sehr gefreut haben. Aber es ist immer auch ein Glücksspiel, ist das Wetter gut und spielt die Elbe mit.
1: Der erfolgreiche Tag an der Elbe klang noch lange nicht mit dem letzten Sprung ins Wasser aus. Am Abend gab es Songs vom Fluss mit Guido Frisch und die Komödie Nur Fliegen ist schöner, präsentiert von FilmUp in Dessau.
2: Am frühen Sonntagmorgen, und zwar am 30. August, soll es gegen 5 Uhr im Bereich des Wörlitzer Platzes in Dessau-Roßlau zu einer sexuellen Nötigung zum Nachteil einer 41-jährigen Frau gekommen sein. Nach bisherigem Ermittlungsstand soll die Geschädigte von 3 bislang unbekannten männlichen Personen angesprochen, auf eine angrenzende Grünfläche gezogen und dort körperlich bedrängt worden sein. Die Täter ließen erst von der Frau ab, als ein bislang unbekanntes Fahrzeug am Tatort vorbeifuhr und hupte. Anschließend flüchteten die 3 Männer in Richtung UCI Kino. Die Polizei bittet insbesondere die Fahrerin oder den Fahrer des vorbeifahrenden Fahrzeugs, sich dringend als Zeuge zu melden. Auch weitere Personen, die sich zur Tatzeit im Bereich des Wörlitzer Platzes oder in der Nähe des Kinos aufgehalten und verdächtige Beobachtungen gemacht haben, werden gebeten, sich bei der Polizei zu melden. Bei den 3 gesuchten Personen soll es sich um männliche Personen mit südländischem Erscheinungsbild handeln. Eine Person soll etwa 160 Zentimeter groß gewesen sein und einen Buzzcut getragen haben. Bekleidet war sie mit einem schwarzen Pullover und einer Jeans. Zudem soll die Person einen tätowierten Oberarm gehabt haben. Die beiden anderen Personen sollen jeweils etwa 1,70 Meter bis 1,75 Meter groß gewesen sein und Jeans getragen haben. Hinweise nimmt das Polizeirevier Dessau-Roßlau unter der Telefonnummer 0340 25 030 oder jede andere Polizeidienststelle entgegen. Damit sind wir am Ende unserer Dienstagsausgabe der Zeitnah Nachrichten. Wir schauen jetzt noch auf den Wetterbericht und im Anschluss daran gern noch auf die Meldungen aus der Region. Am Mittwoch um 18 Uhr melden wir uns aus der Zeitnah Redaktion dann wieder. Bis dahin machen Sie es gut und auf Wiedersehen.
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4: Am Mittwoch erwartet uns eine angenehme Temperatur von 22 Grad Celsius. Der Tag bleibt überwiegend stark bewölkt, das aber ohne Regen. Eine leichte Brise kommt uns aus dem Westen entgegen. In den kommenden Tagen wird es stürmischer, mit Böen von bis zu 43 Stundenkilometern.
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9: Ein politischer Antrittsbesuch in Weißenhain-Gölzau. Dr. Johann Wadefuhl, der CDU-Bundesaußenminister, war zu Gast in der Stadt Südliches Anhalt. Am Mittwoch traf der Minister auf Vertreter aus Politik und Wirtschaft. Im Mittelpunkt des Austauschs standen aktuelle Fragen der Außen- und Sicherheitspolitik, internationale Krisen, aber auch politische Herausforderungen vor Ort. Der Besuch bot die Möglichkeit zum direkten Austausch und zu persönlichen Gesprächen mit den Menschen aus der Region.
10: Also wir haben ja extra heute hier den Termin gesucht bei einem mittelständischen Maschinenbauunternehmen, um über Probleme, aber auch über positive Dinge zu sprechen, die sich auch im Wirtschaftsraum abspielen. Aber wir wissen alle, unsere Wirtschaft ist im Moment auf einer Stagnationsebene und wir müssen ja versuchen, wieder Wachstum zu generieren. Von daher bin ich froh, dass wir uns heute mit mittelständischen Unternehmen hier getroffen haben, um den Weg nach vorne zu bezeugen, um Antworten zu finden, vielleicht auf die Energiekrise, auf die hohen Energiepreise, um zu wissen, wie lange müssen wir uns noch darauf einstellen oder gibt es schon Abhilfe, wie lange dauert das? Das sind ja die drängenden Fragen, die uns bewegen, weil wir unter den hohen Energiekosten hier im Land extrem leiden in Deutschland. Und hier war das Gespräch heute von daher schon sehr erquickend mit einem Problemlöser, wie Herr Wadefuhl als Außenminister unterwegs ist, der versucht natürlich unsere Wirtschaftsprodukte, unsere Produkte in der Welt zu verkaufen. Und dafür war dieses Gespräch heute nochmal wichtig.
9: Internationale Konflikte und die aktuelle Sicherheitslage beschäftigen zunehmend auch die Menschen in Deutschland. Kriege, politische Spannungen und Veränderungen in der internationalen Zusammenarbeit stellen die Politik vor neue Herausforderungen. Dabei ging es an diesem Tag auch um die Frage, wie Deutschland mit diesen Entwicklungen umgehen kann und welche Bedeutung sie für die Menschen vor Ort haben. Im Fokus standen an diesem Tag regionale Themen und Unternehmen. Eine der Firmen, die an diesem Tag Anlaufpunkt von Wadefuhl war, nutzte die Gelegenheit, Anliegen anzusprechen, um mit den politischen Vertretern aus kommunaler, kreis- und bundespolitischer Ebene ins Gespräch zu kommen. Bei einem Unternehmensrundgang bekam der hohe Besuch auch KKA genauer vorgestellt. Das mittelständische Unternehmen ist seit 2011 im Großraum Leipzig ansässig. Qualität, Zuverlässigkeit und partnerschaftliche Zusammenarbeit, sowohl im Kundenkontakt als auch bei der Projektabwicklung, prägen das Wesen von KKA. Kleine Wefers Kunststoffanlagen sowie der weiteren Unternehmen und Partner der Unternehmensfamilie. Der Besuch zeigte dabei auch, dass internationale Politik und regionale Themen eng miteinander verbunden sind. Entscheidungen auf Bundesebene und Entwicklungen in anderen Teilen der Welt können auch direkte Auswirkungen auf die Region und das tägliche Leben der Menschen haben.
11: Also das ist eine tolle Region hier. Erstens finde ich schon mal landschaftlich wirklich toll hier, wenn man sieht die Felder hier, aber auch die Gemeinden und die Städte. Einfach ein schönes Land hier. Aber was ich hier gesehen habe, sind beeindruckende Unternehmen. Was hier produziert wird, wird in die ganze Welt vertrieben. Und das ist natürlich wirklich eindrucksvoll. Das kriegt man ja nur hin, wenn man technologisch spitzenmäßig ist und wenn man gute Qualität abliefert. Das heißt, hier sind Menschen, die wissen, was sie können, und die zu unterstützen und denen Chancen auf den Weltmärkten zu geben, das mache ich gerne zu meiner Aufgabe. Also sehr beeindruckend hier. Ich wünsche allen viel wirtschaftlichen Erfolg und hoffe, dass es gut vorangeht.
9: Da Wadephul an diesem Tag nicht als Außenminister, sondern als Bundestagsabgeordneter unterwegs war, hatte er mehr Zeit, um sich verschiedene Unternehmen der Region genauer anzuschauen und so auch Eindrücke mitzunehmen. Der Antrittsbesuch im Landkreis Anhalt-Bitterfeld stand damit ganz im Zeichen des Austausches.
12: Dessau-Roßlau gilt als die zweitälteste Stadt Deutschlands, was die Altersstruktur ihrer Bevölkerung betrifft. Umso wichtiger ist es, auch den älteren Bürgern ein möglichst lebenswertes Umfeld und vielfältige Angebote in der Stadt zu bieten. Einen wichtigen Beitrag dazu leistet die Seniorenwoche. In diesem Jahr findet sie vom 6. bis zum 14. September statt. Über das Programm und die geplanten Veranstaltungen informierte die Stadt am 20. August bei einem Pressegespräch.
13: Also es ist so, wir haben Bewährtes wieder aufgenommen und setzen das fort und haben aber auch eine ganze Menge neuer Highlights dabei. Und wenn ich das Programm insgesamt sehe, dann kann ich Ihnen sagen, ist es lohnend, alles zu empfehlen. Es ist so, es gibt gar keine Auswahl, aber es sind ja schon solche Highlights dabei, wie gesund ernähren im Alter, was mit dem städtischen Klinikum durchgeführt wird, Lieder singen nach Wunsch. Es gibt in Bezug auf Sport einen Seniorensportplatz im Einheitssportplatz. Und es ist so, dass wir beispielsweise in der Volkshochschule eine Reihe von Veranstaltungen haben, wo es heute noch möglich ist, zu buchen bzw. sich anzumelden. Das ist kostenlos.
12: Das Programm ist auch in diesem Jahr wieder äußerst vielfältig und erstreckt sich über die gesamte Woche. Die Auswahl an Veranstaltungen ist groß. Dabei wurde besonders auf Abwechslung und unterschiedliche Interessen geachtet.
13: Insgesamt kann man sagen, gibt es eine neue Veranstaltung, Stabil Mobil, auf dem Rathausumfeld. Und wir wollen dort Möglichkeiten der Bewegung und Fortbewegung für ältere Menschen auch mit Handicap mal zeigen. Das ist eine ganz interessante neue Geschichte, aber ein Highlight wird sein im Saal der DVV, die Abschlussveranstaltung. Bis heute haben wir 220 Buchungen dafür, wo bei Tanz und vielen Dingen hier Kaffee und Kuchen die Menschen unter sich und sehr lustig sein können und sind. Und diese Veranstaltung ist stark nachgefragt.
12: Den Abschluss der Seniorenwoche bildet dann eine Veranstaltung mit der Mundartgruppe Christoph Hobusch in der Sportgaststätte Kienfichten. Möglich ist die Seniorenwoche vor allem durch die Unterstützung zahlreicher Partner und die gute Zusammenarbeit verschiedener Akteure. Die Stadt Dessau-Roßlau gehört dabei zu den wichtigsten Unterstützern. In diesem Jahr hat Oberbürgermeister Dr. Robert Reck die Schirmherrschaft übernommen. Zu den weiteren Partnern zählen unter anderem auch die Stadtwerke, die Volkssolidarität 92 und in diesem Jahr das Rathauscenter Dessau.
14: Seniorenmesse oder wie ich immer sage, Seniorentag. Also wir haben schon lange überlegt, wie wir eine unserer größten Kundengruppen auch mal ansprechen kann und positiv mit unserem Einkaufscenter in Erinnerung bleiben können. Und da hat man mich gefragt im Rahmen der Seniorenwoche, ob wir Lust haben, da auch was zu machen. Und das war natürlich dann so der Punkt, wo wir angefangen haben zu spinnen, zu überlegen. Also es wird dann bei uns Kulturprogramm geben, Schlagersänger tritt auf, es wird Bingo gespielt werden, also in Zusammenarbeit mit der Volkssolidarität 92. Es wird für Essen und Trinken gesorgt, natürlich besonders für Kaffee und Kuchen oder eine Kugel Eis. Also da ist ganz viel drin und wir wollen eigentlich unseren Senioren einen wunderschönen Tag liefern, dass sie sich daran erinnern, lange davon zehren und am liebsten so oft wie möglich versuchen, von ihrem Sessel oder von ihrem Sofa wieder hochzukommen, um regelmäßig bei uns im Rathauscenter zu sein.
15: Es wird fast 15 Aussteller geben, die beraten rund ums Thema älter werden, Gemeinsamkeit, Sportangebote, Beratungsangebote, Unterstützungsangebote und dergleichen. Es gibt einen Vortrag zum Thema Bewegung und Sport im Alter, wie wichtig das ist. Also ich denke, es ist ein tolles Programm und das mitten in der Stadt. Und da sind wir auch dem Rathauscenter sehr dankbar, dass das auf die Art und Weise stattfinden kann. Und da freue ich mich besonders drauf. Aber es gibt auch Senioren-Sportfest, was wir seit Jahren begleiten dürfen, wo Sportangebote für Senioren angeboten werden.
12: Wie in den vergangenen Jahren auch, lädt wieder der Seniorenbeirat gemeinsam mit dem Seniorenbeauftragten zu dieser Woche ein und freut sich auf eine ereignisreiche Zeit.
16: Wir sind froh, wenn wir dann diese ganzen Veranstaltungen kostenlos organisieren können, anbieten können. Und wir hoffen, es ist ja vom 6. September bis 14. September, diese vielen Veranstaltungen von allem was dabei, und es sollte wirklich mal da und da jemand hinkommen.
12: Die Woche der Senioren ist schon längst zu einem festen und beliebten Bestandteil des Veranstaltungskalenders der Stadt geworden. Jedes Jahr kommt sie bei ihren Besuchern sehr gut an.
15: Wir kennen ganz, ganz viele unserer Mitglieder, die an vielfältigen Veranstaltungen teilnehmen. Wir haben auch in diesem Jahr schon wieder fast 500 Karten an unsere Mitglieder verteilt für das Auftaktkonzert im Anhaltischen Theater. Das ist ja ein ganz toller Auftakt der Seniorenwoche. Also es wird super angenommen, und zu den einzelnen Veranstaltungen, die wir begleiten dürfen, kommen auch ganz, ganz viele. Und ich bin mir sicher, dass dieses tolle, vielfältige Programm, dieses insbesondere auch kostenlose, niederschwellige Programm, was der Seniorenbeirat, die Stadt und wir, die ganzen Partner aufgestellt haben, dass das gut angenommen wird. Das ist wirklich toll.
12: Am 6. September um 15 Uhr bietet das Eröffnungskonzert Erklingen zum Tanze die Geigen mit beliebten Melodien aus Oper, Operett und Konzert einen perfekten Start in die angesehene Woche und macht schon jetzt Lust auf die zahlreichen Veranstaltungen und Begegnungen, die Besucher erwarten.

Hallo an diesem Dienstag, liebe Zuschauer, zu den zeitnahen Nachrichten hier auf RAN 1. Die Arbeitslosigkeit in Dessau-Roßlau war im August 2026 saisonbedingt leicht gestiegen. Insgesamt waren 3.807 Menschen arbeitslos gemeldet, 214 mehr als ein Jahr zuvor. Die Arbeitslosenquote lag bei 10%. Besonders die Jugendarbeitslosigkeit nahm zu. Bei den 15- bis 20-Jährigen stieg die Zahl der Arbeitslosen gegenüber dem Vormonat um fast 6%. Als Gründe wurden vor allem das Ende der Schulzeit sowie fehlende Anschlusstätigkeiten nach der Ausbildung genannt. Gleichzeitig suchten die Unternehmen weiterhin Arbeitskräfte. Im August wurden 256 neue Stellen gemeldet, 40 mehr als im Vormonat. Insgesamt waren 888 freie Stellen bei der Arbeitsagentur registriert. Besonders gefragt waren Beschäftigte unter anderem im verarbeitenden Gewerbe, Baugewerbe, Gesundheits- und Sozialwesen sowie im Handel. Die Agentur für Arbeit ermutigt Jugendliche ohne Ausbildungsplatz, sich beraten zu lassen, da weiterhin zahlreiche Ausbildungsstellen verfügbar seien. In Roßlau wurde von Donnerstag bis Sonntag wieder ausgiebig gefeiert. Die Stadt an der Elbe hatte zum

0: 46. Heimat- und Schifferfest eingeladen. Viele bunte Programmpunkte begeisterten an den 4 Festtagen die Besucher. So gab es am Samstag eine Meile der Vereine, Bootsklassiker sowie Modellboote auf dem Wasser und noch einiges mehr zu sehen.
1: Nachdem Anfang Juli bereits das Stadtfest in Dessau veranstaltet wurde, war es Ende August nun in Roßlau Zeit, einmal ausgiebig zu feiern. Vom 27. bis zum 30. August wurde zur mittlerweile 46. Ausgabe des traditionsreichen Heimat- und Schifferfestes eingeladen. Bereits am Donnerstag startete das bunte Treiben mit einem Umzug und der Flaggenhissung auf dem Luchplatz. An den 4 Festtagen gab es dann eine Menge zu erleben. Natürlich stand der Rummel auf dem Festplatz für Besucher offen und Begeisterte mit zahlreichen Fahrgeschäften, die für ordentlich Adrenalin sorgten. Nebenan gab es das große Festzelt, in dem mehrere Bands über das ganze Wochenende hinweg für beste Stimmung sorgten. Am Samstag öffnete dann wieder die Meile der Gewerbetreibenden und Vereine, welche sich entlang der Werftstraße und der Sachsenbergstraße präsentierte. Einer der Höhepunkte war zudem die Vorführung von Bootsklassikern und Modellbooten auf der Elbe. Der Modellsportclub Elbe Dessau zeigte seine detailgetreuen Nachbauten der Boote und direkt nebenan konnte man im Wasser auch die großen Vorbilder in Aktion sehen. Zahlreiche Interessierte ließen sich dieses Spektakel nicht entgehen. Am Festsonntag wurde das diesjährige Heimat- und Schifferfest dann auch schon wieder beendet und man kann auf 4 gelungene Tage in Roßlau zurückblicken.
2: Tafeln der Begegnung verschoben. Am Freitag, dem 28. August, sollte die Veranstaltung Tafeln der Begegnung an der Ecke Friedrich-Naumann-Straße, Kavalierstraße stattfinden. Aufgrund des angekündigten Regen entschied sich das Integrationsbüro der Stadt Dessau-Roßlau gemeinsam mit den lokalen Engagierten jedoch kurzfristig dazu, die Veranstaltung zu verschieben. Bei den Tafeln der Begegnung stehen Begegnung, Austausch und das gegenseitige Kennenlernen im Mittelpunkt. Die Dessauer dürfen sich auf Musik, Spiele und Köstlichkeiten aus internationalen Küchen freuen. Darüber hinaus sind verschiedene Mitmachangebote und kleine Programmeinlagen engagierter Nachbarn geplant. Ein neuer Termin steht derzeit noch nicht fest, soll aber schon bald bekannt gegeben werden. Fahrzeugkorso findet statt. Am 5. September laden die Familien- und Wirtschaftsinitiative, die Handwerker für den Frieden und die Mittelstandsinitiative Sachsen-Anhalt erneut zu einem Fahrzeugkorso auf der alten Landebahn in Dessau-Roßlau ein. Bereits am 28. August hatten die Initiativen zum Brückenleuchten aufgerufen. Wie beim Fahrzeugkorso geht es ihnen dabei um ihre Forderungen nach Frieden und Freiheit. In diesem Jahr wollen Sie darüber hinaus auch auf die bevorstehenden Landtagswahlen aufmerksam machen.
3: Diesmal fahren wir nicht nur für den Frieden und eine stabile Wirtschaft, sondern auch, dass am 6. September zur Landtagswahl jeder sein Wahlrecht in Anspruch nimmt. Die Landtagswahl in Sachsen-Anhalt ist eine sehr wichtige Wahl für die Zukunft unseres Landes. Unsere Initiativen sind parteiunabhängig. Daher wollen wir auch niemandem vorschreiben, wo er sein Kreuz zu machen hat. Jeder muss für sich selbst entscheiden, wem er zutraut, eine stabile und sichere Zukunft in unserem Land zu sichern.
2: Treffpunkt ist um 15 Uhr auf der alten Landebahn. Um 16 Uhr startet der Fahrzeugkorso mit einer großen Zwischenkundgebung. Die Route führt von dort aus quer durch Dessau und durch die Innenstadt. Während des Korsos kommt es entlang der Strecke zu einigen Verkehrseinschränkungen.
0: Am 27. August wurde der Genehmigungsbescheid für die Sanierung des westlichen Kavalierhauses im Schloss Mosigkau überreicht. Damit konnten die geplanten Restaurierungsarbeiten im Rahmen des Masterplans Bau- und Gartendenkmalpflege der Kulturstiftung Dessau-Wörlitz beginnen. das westliche Kavalierhaus, der angrenzende Wirtschaftsflügel und die Toranlagen wurden denkmalgerecht saniert. Die Maßnahmen waren aufgrund von Schäden an Fassaden, Dach und Haustechnik notwendig. Die Arbeiten sollten bis 2029 abgeschlossen werden. Nach der Sanierung wird das westliche Kavalierhaus wieder als Ticketkasse, Museumshop und Verwaltungsstandort genutzt. Im Wirtschaftsflügel sollen Räume für die Museumspädagogik entstehen. Auch die Barrierefreiheit wurde verbessert, unter anderem durch eine Rampe zum Museumseingang. Bei den Untersuchungen wurde festgestellt, dass ein gebrochenes Weiß die ursprüngliche spätbarocke Farbgebung der Gebäude war. Daher sollen die Fassaden wieder in diesem historischen Farbton gestaltet werden. Zudem waren eine Luft-Wasser-Wärmepumpe und Zisternen zur nachhaltigen Nutzung von Regenwasser vorgesehen. Für die Sanierung des westlichen Kavalierhauses wurden rund 5,1 Millionen Euro investiert. Das Projekt war Teil des 10-jährigen Masterplans, der von Bund und Land gemeinsam mit insgesamt 150 Millionen Euro finanziert wurde. Zusätzlich erhielt die Kulturstiftung 1 Million Euro für die Restaurierung von 7 bislang unsanierten Innenräumen des gotischen Hauses im Wörlitzer Park. Die Arbeiten sollen bis 2030 abgeschlossen werden. Beim Elbe-Badefest am Leopoldshafen konnte am 23. August wieder in der Elbe gepaddelt und geschwommen werden. Die Junkers-Paddelgemeinschaft hatte sich auch in diesem Jahr ein buntes Programm überlegt, das trotz des windigen Wetters gut angenommen wurde. Zahlreiche Besucher wagten sich ins Wasser und machten sich auf den Weg zum anderen Elbufer.
2: Für mutige Schwimmer ging es am 23. August wieder ins kalte Wasser der Elbe am Leopoldshafen. Das Elbe-Badefest wurde nach einigen Jahren im vergangenen Jahr von der Junkers-Paddelgemeinschaft wiederbelebt und stieß bereits damals auf positive Resonanz. Entstanden ist das Fest allerdings schon im Jahr 2002 mit einer ganz bestimmten Intention.
4: Wir leben an zwei großen Flüssen und sind irgendwie als Stadt den Flüssen doch nicht nah. Und man wollte einfach den Menschen auch die sauberen Flüsse wieder nahe bringen. Und das ist eigentlich die Grundintention bis heute.
2: Auch in diesem Jahr wartete ein buntes Programm auf die Besucher. Um 10 Uhr wurde die Badestelle am Roßlauer Elbufer eröffnet. Beim Fährbetrieb mit 10er Kanadiern konnten die Gäste selbst paddeln und die Elbe aus einer neuen Perspektive erleben. Beim Bau des Elbe-Monsters war Kreativität gefragt. Hier konnte jeder seinen ganz eigenen Teil einbringen. Für Familien und Kinder gab es auch verschiedene Spiele und Aktionen. Führungen durch das Bootshaus der Junkers Paddelgemeinschaft lockten ebenfalls zahlreiche Besucher an. Ein besonderes Highlight war für viele aber das Schwimmen durch die Elbe.
4: Das Durchschwimmen ist die Besonderheit in diesem Jahr. Das haben wir jetzt wieder in Angriff genommen, weil es doch mit einem erheblichen behördlichen Aufwand auch verbunden ist, das alles abzusichern. Und auch wie gesagt, die Wasserwacht muss da auch sagen, okay, wir sichern das ab. Und da hatten wir uns ein bisschen vorgescheut, dieses Jahr haben wir es gemacht. Das ist sozusagen das Neue. Und ansonsten ist es uns einfach auch wichtig, den Dessau-Roßlauer Bürgern und Bürgerinnen hier einen schönen Tag an der Elbe zu ermöglichen. Und ich glaube, das kann man an diesem Ort sehr, sehr gut.
2: Auch für die Zuschauer ist das Schwimmen durch den Fluss etwas Besonderes. Denn den Sprung in die Elbe wagt schließlich nicht jeder.
4: Viele haben, glaube ich, einen großen Respekt davor, was so das Baden im Fluss betrifft. Wir machen das relativ regelmäßig. Und deswegen haben wir gesagt, wir wollen auch mal dieses Durchschwimmen anbieten. Was muss man beachten? Also man muss schon ein guter Schwimmer sein. Wir sind auch hier an einer Stelle, wo wirklich eine sehr starke Strömung am Außenbogen ist. Und die Ersten, die jetzt so geschwommen sind, haben gesagt, das hätte ich jetzt fast ein bisschen unterschätzt. Also es ist so wirklich eine Fußgängergeschwindigkeit, wird mal im Fluss runtergezogen. Und das haben wir, also das sind so die Voraussetzungen. Gut schwimmen können und ein bisschen Mut und vor allem nicht panisch werden beim Schwimmen im Fluss.
2: Nach so viel Bewegung durfte natürlich auch die Stärkung nicht fehlen. Beim gemeinsamen Mittagessen sowie bei Kaffee und Kuchen konnten sich die Besucher stärken und das Fest in entspannter Atmosphäre genießen. Trotz des windigen Wetters war der Zuspruch sehr groß.
4: Es ist kein wirkliches Badewetter und dennoch zieht es die Leute an ihren Fluss. Das ist schön. Wir hoffen, dass die Leute hier auch sich wohlfühlen. Wir bemühen uns als Verein, dass hier eine Wohlfühlatmosphäre zu schaffen. Und das Team, was hier im Verein im Hintergrund arbeitet, das ist wirklich großartig, was sie alle leisten. Und so denke ich, wird allen was geboten.
2: Bei der Junkers Paddelgemeinschaft freut man sich über die zufriedenen Gesichter. Ob das Elbe-Badefest auch im kommenden Jahr wieder stattfindet, steht allerdings noch nicht endgültig fest.
4: Es ist allerdings auch ein riesen logistischer, auch finanzieller Aufwand. Wir versuchen das wirklich als kostenloses Fest anzubieten und finanzieren uns über unsere Essensstände und eine Förderung, die wir auch noch vom Stadtbezirksbeirat Ziebig bekommen haben, worüber uns wir sehr gefreut haben. Aber es ist immer auch ein Glücksspiel, ist das Wetter gut und spielt die Elbe mit.
2: Der erfolgreiche Tag an der Elbe klang noch lange nicht mit dem letzten Sprung ins Wasser aus. Am Abend gab es Songs vom Fluss mit Guido Frisch und die Komödie Nur Fliegen ist schöner, präsentiert von FilmUp in Dessau.
0: Am frühen Sonntagmorgen, und zwar am 30. August, soll es gegen 5 Uhr im Bereich des Wörlitzer Platzes in Dessau-Roßlau zu einer sexuellen Nötigung zum Nachteil einer 41-jährigen Frau gekommen sein. Nach bisherigem Ermittlungsstand soll die Geschädigte von 3 bislang unbekannten männlichen Personen angesprochen, auf eine angrenzende Grünfläche gezogen und dort körperlich bedrängt worden sein. Die Täter ließen erst von der Frau ab, als ein bislang unbekanntes Fahrzeug am Tatort vorbeifuhr und hupte. Anschließend flüchteten die 3 Männer in Richtung UCI Kino. Die Polizei bittet insbesondere die Fahrerin oder den Fahrer des vorbeifahrenden Fahrzeugs, sich dringend als Zeuge zu melden. Auch weitere Personen, die sich zur Tatzeit im Bereich des Wörlitzer Platzes oder in der Nähe des Kinos aufgehalten und verdächtige Beobachtungen gemacht haben, werden gebeten, sich bei der Polizei zu melden. Bei den 3 gesuchten Personen soll es sich um männliche Personen mit südländischem Erscheinungsbild handeln. Eine Person soll etwa 160 cm groß gewesen sein und einen Buzzcut getragen haben. Bekleidet war sie mit einem schwarzen Pullover und einer Jeans. Zudem soll die Person einen tätowierten Oberarm gehabt haben. Die beiden anderen Personen sollen jeweils etwa 1,70 Meter bis 1,75 Meter groß gewesen sein und Jeans getragen haben. Hinweise nimmt das Polizeirevier Dessau-Roßlau unter der Telefonnummer 0340 25 030 oder jede andere Polizeidienststelle entgegen. Damit sind wir am Ende unserer Dienstagsausgabe der Zeitnahen Nachrichten. Wir schauen jetzt noch auf den Wetterbericht und im Anschluss daran gern noch auf die Meldungen aus der Region. Am Mittwoch um 18 Uhr melden wir uns aus der Zeitnah-Redaktion dann wieder. Bis dahin, machen Sie es gut und auf Wiedersehen.
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7: Am Mittwoch erwartet uns eine angenehme Temperatur von 22 Grad Celsius. Der Tag bleibt überwiegend stark bewölkt, das aber ohne Regen. Eine leichte Brise kommt uns aus dem Westen entgegen. In den kommenden Tagen wird es stürmischer, mit Böen von bis zu 43 Stundenkilometern.
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5: Ein politischer Antrittsbesuch in Weißenfels-Gölzau. Dr. Johann Wadefuhl, der CDU-Bundesaußenminister, war zu Gast in der Stadt Südliches Anhalt. Am Mittwoch traf der Minister auf Vertreter aus Politik und Wirtschaft. Im Mittelpunkt des Austauschs standen aktuelle Fragen der Außen- und Sicherheitspolitik, internationale Krisen, aber auch politische Herausforderungen vor Ort. Der Besuch bot die Möglichkeit zum direkten Austausch und zu persönlichen Gesprächen mit den Menschen aus der Region.
6: Also wir haben ja extra heute hier den Termin gesucht bei einem mittelständischen Maschinenbauunternehmen, um über Probleme, aber auch über positive Dinge zu sprechen, die sich auch im Wirtschaftsraum abspielen. Aber wir wissen alle, unsere Wirtschaft ist im Moment auf einer Stagnationsebene und wir müssen ja versuchen, wieder Wachstum zu generieren. Von daher bin ich froh, dass wir uns heute mit mittelständischen Unternehmen hier getroffen haben, um den Weg nach vorne zu bezeugen, um Antworten zu finden, vielleicht auf die Energiekrise, auf die hohen Energiepreise, um zu wissen, wie lange müssen wir uns noch darauf einstellen oder gibt es schon Abhilfe, wie lange dauert das? Das sind ja die drängenden Fragen, die uns bewegen, weil wir unter den hohen Energiekosten hier im Land extrem leiden in Deutschland. Und hier war das Gespräch heute von daher schon sehr erquickend mit einem Problemlöser, wie Herr Wadefuhl als Außenminister unterwegs ist, der versucht natürlich unsere Wirtschaftsprodukte, unsere Produkte in der Welt zu verkaufen. Und dafür war dieses Gespräch heute nochmal wichtig.
5: Internationale Konflikte und die aktuelle Sicherheitslage beschäftigen zunehmend auch die Menschen in Deutschland. Kriege, politische Spannungen und Veränderungen in der internationalen Zusammenarbeit stellen die Politik vor neue Herausforderungen. Dabei ging es an diesem Tag auch um die Frage, wie Deutschland mit diesen Entwicklungen umgehen kann und welche Bedeutung sie für die Menschen vor Ort haben. Im Fokus standen an diesem Tag regionale Themen und Unternehmen. Eine der Firmen, die an diesem Tag Anlaufpunkt von Wadefuhl war, nutzte die Gelegenheit, Anliegen anzusprechen, um mit den politischen Vertretern aus kommunaler, kreis- und bundespolitischer Ebene ins Gespräch zu kommen. Bei einem Unternehmensrundgang bekam der hohe Besuch auch KKA genauer vorgestellt. Das mittelständische Unternehmen ist seit 2011 im Großraum Leipzig ansässig. Qualität, Zuverlässigkeit und partnerschaftliche Zusammenarbeit, sowohl im Kundenkontakt als auch bei der Projektabwicklung, prägen das Wesen von KKA. Kleine Wefers Kunststoffanlagen sowie der weiteren Unternehmen und Partner der Unternehmensfamilie. Der Besuch zeigte dabei auch, dass internationale Politik und regionale Themen eng miteinander verbunden sind. Entscheidungen auf Bundesebene und Entwicklungen in anderen Teilen der Welt können auch direkte Auswirkungen auf die Region und das tägliche Leben der Menschen haben.
7: Also das ist eine tolle Region hier. Erstens finde ich schon mal landschaftlich wirklich toll hier, wenn man sieht die Felder hier, aber auch die Gemeinden und die Städte. Einfach ein schönes Land hier. Aber was ich hier gesehen habe, sind beeindruckende Unternehmen. Was hier produziert wird, wird in die ganze Welt vertrieben. Und das ist natürlich wirklich eindrucksvoll. Das kriegt man ja nur hin, wenn man technologisch spitzenmäßig ist und wenn man gute Qualität abliefert. Das heißt, hier sind Menschen, die wissen, was sie können. Und die zu unterstützen und denen Chancen auf den Weltmärkten zu geben, Das mache ich gerne zu meiner Aufgabe. Also sehr beeindruckend hier. Ich wünsche allen viel wirtschaftlichen Erfolg und hoffe, dass es gut vorangeht.
5: Da Wadephul an diesem Tag nicht als Außenminister, sondern als Bundestagsabgeordneter unterwegs war, hatte er mehr Zeit, um sich verschiedene Unternehmen der Region genauer anzuschauen und so auch Eindrücke mitzunehmen. Der Antrittsbesuch im Landkreis Anhalt-Bitterfeld stand damit ganz im Zeichen des Austausches.
8: Dessau-Roßlau gilt als die zweitälteste Stadt Deutschlands, was die Altersstruktur ihrer Bevölkerung betrifft. Umso wichtiger ist es, auch den älteren Bürgern ein möglichst lebenswertes Umfeld und vielfältige Angebote in der Stadt zu bieten. Einen wichtigen Beitrag dazu leistet die Seniorenwoche. In diesem Jahr findet sie vom 6. bis zum 14. September statt. Über das Programm und die geplanten Veranstaltungen informierte die Stadt am 20. August bei einem Pressegespräch.
9: Also es ist so, wir haben Bewährtes wieder aufgenommen und setzen das fort und haben aber auch eine ganze Menge neuer Highlights dabei. Und wenn ich das Programm insgesamt sehe, dann kann ich Ihnen sagen, ist es lohnend, alles zu empfehlen. Es ist so, es gibt gar keine Auswahl, aber es sind ja schon solche Highlights dabei, wie gesund ernähren im Alter, was mit dem städtischen Klinikum durchgeführt wird, Lieder singen nach Wunsch. Es gibt in Bezug auf Sport einen Seniorensportfest im Einheitssportplatz. Und es ist so, dass wir beispielsweise in der Volkshochschule eine Reihe von Veranstaltungen haben, wo es heute noch möglich ist, zu buchen bzw. sich anzumelden. Das ist kostenlos.
8: Das Programm ist auch in diesem Jahr wieder äußerst vielfältig und erstreckt sich über die gesamte Woche. Die Auswahl an Veranstaltungen ist groß. Dabei wurde besonders auf Abwechslung und unterschiedliche Interessen geachtet.
9: Insgesamt kann man sagen, gibt es eine neue Veranstaltung, Stabil Mobil, auf dem Rathausumfeld. Und wir wollen dort Möglichkeiten der Bewegung und Fortbewegung für ältere Menschen auch mit Handicap mal zeigen. Das ist eine ganz interessante neue Geschichte, aber ein Highlight wird sein im Saal der DVV, die Abschlussveranstaltung. Bis heute haben wir 220 Buchungen dafür, wo bei Tanz und vielen Dingen hier Kaffee und Kuchen die Menschen unter sich und sehr lustig sein können und sind. Und diese Veranstaltung ist stark nachgefragt.
8: Den Abschluss der Seniorenwoche bildet dann eine Veranstaltung mit der Mundartgruppe Christoph Hobusch in der Sportgaststätte Kienfichten. Möglich ist die Seniorenwoche vor allem durch die Unterstützung zahlreicher Partner und die gute Zusammenarbeit verschiedener Akteure. Die Stadt Dessau-Roßlau gehört dabei zu den wichtigsten Unterstützern. In diesem Jahr hat Oberbürgermeister Dr. Robert Reck die Schirmherrschaft übernommen. Zu den weiteren Partnern zählen unter anderem auch die Stadtwerke, die Volkssolidarität 92 und in diesem Jahr das Rathauscenter Dessau.
10: Seniorenmesse oder wie ich immer sage, Seniorentag. Also wir haben schon lange überlegt, wie wir eine unserer größten Kundengruppen auch mal ansprechen können und positiv mit unserem Einkaufscenter in Erinnerung bleiben können. Und da hat man mich gefragt im Rahmen der Seniorenwoche, ob wir Lust haben, da auch was zu machen. Und das war natürlich dann so der Punkt, wo wir angefangen haben zu spinnen, zu überlegen. Also es wird dann bei uns Kulturprogramm geben, Schlagersänger tritt auf, es wird Bingo gespielt werden, also in Zusammenarbeit mit der Volkssolidarität 92. Es wird für Essen und Trinken gesorgt, natürlich besonders für Kaffee und Kuchen oder eine Kugel Eis. Also da ist ganz viel drin und wir wollen eigentlich unseren Senioren einen wunderschönen Tag liefern, dass sie sich daran erinnern, lange davon zehren und am liebsten so oft wie möglich versuchen, von ihrem Sessel oder von ihrem Sofa wieder hochzukommen, um regelmäßig bei uns im Rathauscenter zu sein.
11: Es wird fast 15 Aussteller geben, die beraten rund ums Thema Älterwerden, Gemeinsamkeit, Sportangebote, Beratungsangebote, Unterstützungsangebote und dergleichen. Es gibt einen Vortrag zum Thema Bewegung und Sport im Alter, wie wichtig das ist. Also ich denke, es ist ein tolles Programm und das mitten in der Stadt. Und da sind wir auch dem Rathauscenter sehr dankbar, dass das auf die Art und Weise stattfinden kann. Und da freue ich mich besonders drauf. Aber es gibt auch Senioren-Sportfest, was wir seit Jahren begleiten dürfen, wo Sportangebote für Senioren angeboten werden.
8: Wie in den vergangenen Jahren auch, lädt wieder der Seniorenbeirat gemeinsam mit dem Seniorenbeauftragten zu dieser Woche ein und freut sich auf eine ereignisreiche Zeit.
12: Wir sind froh, wenn wir dann diese ganzen Veranstaltungen kostenlos organisieren können, anbieten können. Und wir hoffen, es ist ja vom 6. September bis 14. September, diese vielen Veranstaltungen von allem was dabei, und es sollte wirklich mal da und da jemand hinkommen.
8: Die Woche der Senioren ist schon längst zu einem festen und beliebten Bestandteil des Veranstaltungskalenders der Stadt geworden. Jedes Jahr kommt sie bei ihren Besuchern sehr gut an.
11: Wir kennen ganz, ganz viele unserer Mitglieder, die an vielfältigen Veranstaltungen teilnehmen. Wir haben auch in diesem Jahr schon wieder fast 500 Karten an unsere Mitglieder verteilt für das Auftaktkonzert im Anhaltischen Theater. Das ist ja ein ganz toller Auftakt der Seniorenwoche. Also es wird super angenommen, und zu den einzelnen Veranstaltungen, die wir begleiten dürfen, kommen auch ganz, ganz viele. Und ich bin mir sicher, dass dieses tolle, vielfältige Programm, dieses insbesondere auch kostenlose, niederschwellige Programm, was der Seniorenbeirat, die Stadt und wir, die ganzen Partner aufgestellt haben, dass das gut angenommen wird. Das ist wirklich toll.
8: Am 6. September um 15 Uhr bietet das Eröffnungskonzert Erklingen zum Tanze die Geigen mit beliebten Melodien aus Oper, Operette und Konzert einen perfekten Start in die angesehene Woche und macht schon jetzt Lust auf die zahlreichen Veranstaltungen und Begegnungen, die Besucher erwarten.

Hallo an diesem Dienstag, liebe Zuschauer, zu den zeitnahen Nachrichten hier auf RAN 1. Die Arbeitslosigkeit in Dessau-Roßlau war im August 2026 saisonbedingt leicht gestiegen. Insgesamt waren 3.807 Menschen arbeitslos gemeldet, 214 mehr als ein Jahr zuvor. Die Arbeitslosenquote lag bei 10%. Besonders die Jugendarbeitslosigkeit nahm zu. Bei den 15- bis 20-Jährigen stieg die Zahl der Arbeitslosen gegenüber dem Vormonat um fast 6%. Als Gründe wurden vor allem das Ende der Schulzeit sowie fehlende Anschlusstätigkeiten nach der Ausbildung genannt. Gleichzeitig suchten die Unternehmen weiterhin Arbeitskräfte. Im August wurden 256 neue Stellen gemeldet, 40 mehr als im Vormonat. Insgesamt waren 888 freie Stellen bei der Arbeitsagentur registriert. Besonders gefragt waren Beschäftigte unter anderem im verarbeitenden Gewerbe, Baugewerbe, Gesundheits- und Sozialwesen sowie im Handel. Die Agentur für Arbeit ermutigt Jugendliche ohne Ausbildungsplatz, sich beraten zu lassen, da weiterhin zahlreiche Ausbildungsstellen verfügbar seien. In Roßlau wurde von Donnerstag bis Sonntag wieder ausgiebig gefeiert. Die Stadt an der Elbe hatte zum

0: Luchplatz. An den vier Festtagen gab es dann eine Menge zu erleben. Natürlich stand der Rummel auf dem Festplatz für Besucher offen und Begeisterte mit zahlreichen Fahrgeschäften, die für ordentlich Adrenalin sorgten. Nebenan gab es das große Festzelt, in dem mehrere Bands über das ganze Wochenende hinweg für beste Stimmung sorgten. Am Samstag öffnete dann wieder die Meile der Gewerbetreibenden und Vereine, welche sich entlang der Werftstraße und der Sachsenbergstraße präsentierte. Einer der Höhepunkte war zudem die Vorführung von Bootsklassikern und Modellbooten auf der Elbe. Der Modellsportclub Elbe-Dessau zeigte seine detailgetreuen Nachbauten der Boote und direkt nebenan konnte man im Wasser auch die großen Vorbilder in Aktion sehen. Zahlreiche Interessierte ließen sich dieses Spektakel nicht entgehen. Am Festsonntag wurde das diesjährige Heimat- und Schifferfest dann auch schon wieder beendet und man kann auf vier gelungene Tage in Roßlau zurückblicken.
1: Tafeln der Begegnung verschoben. Am Freitag, dem 28. August, sollte die Veranstaltung Tafeln der Begegnung an der Ecke Friedrich-Naumann-Straße, Kavalierstraße stattfinden. Aufgrund des angekündigten Regen entschied sich das Integrationsbüro der Stadt Dessau-Roßlau gemeinsam mit den lokalen Engagierten jedoch kurzfristig dazu, die Veranstaltung zu verschieben. Bei den Tafeln der Begegnung stehen Begegnung, Austausch und das gegenseitige Kennenlernen im Mittelpunkt. Die Dessauer dürfen sich auf Musik, Spiele und Köstlichkeiten aus internationalen Küchen freuen. Darüber hinaus sind verschiedene Mitmachangebote und kleine Programmeinlagen engagierter Nachbarn geplant. Ein neuer Termin steht derzeit noch nicht fest, soll aber schon bald bekannt gegeben werden. Fahrzeugkorso findet statt. Am 5. September laden die Familien- und Wirtschaftsinitiative, die Handwerker für den Frieden und die Mittelstandsinitiative Sachsen-Anhalt erneut zu einem Fahrzeugkorso auf der alten Landebahn in Dessau-Roßlau ein. Bereits am 28. August hatten die Initiativen zum Brückenleuchten aufgerufen. Wie beim Fahrzeugkorso geht es ihnen dabei um ihre Forderungen nach Frieden und Freiheit. In diesem Jahr wollen sie darüber hinaus auch auf die bevorstehenden Landtagswahlen aufmerksam machen.
2: Diesmal fahren wir nicht nur für den Frieden und eine stabile Wirtschaft, sondern auch, dass am 6. September zur Landtagswahl jeder sein Wahlrecht in Anspruch nimmt. Die Landtagswahl in Sachsen-Anhalt ist eine sehr wichtige Wahl für die Zukunft unseres Landes. Unsere Initiativen sind parteiunabhängig. Daher wollen wir auch niemandem vorschreiben, wo er sein Kreuz zu machen hat. Jeder muss für sich selbst entscheiden, wem er zutraut, eine stabile und sichere Zukunft in unserem Land zu sichern.
1: Treffpunkt ist um 15 Uhr auf der alten Landebahn. Um 16 Uhr startet der Fahrzeugkorso mit einer großen Zwischenkundgebung. Die Route führt von dort aus quer durch Dessau und durch die Innenstadt. Während des Korsos kommt es entlang der Strecke zu einigen Verkehrseinschränkungen.
3: Am 27. August wurde der Genehmigungsbescheid für die Sanierung des westlichen Kavalierhauses im Schloss Mosigkau überreicht. Damit konnten die geplanten Restaurierungsarbeiten im Rahmen des Masterplans Bau- und Gartendenkmalpflege der Kulturstiftung Dessau-Wörlitz beginnen. Das westliche Kavalierhaus, der angrenzende Wirtschaftsflügel und die Toranlagen wurden denkmalgerecht saniert. Die Maßnahmen waren aufgrund von Schäden an Fassaden, Dach und Haustechnik notwendig. Die Arbeiten sollten bis 2029 abgeschlossen werden. Nach der Sanierung wird das westliche Kavalierhaus wieder als Ticketkasse, Museumshop und Verwaltungsstandort genutzt. Im Wirtschaftsflügel sollen Räume für die Museumspädagogik entstehen. Auch die Barrierefreiheit wurde verbessert, unter anderem durch eine Rampe zum Museumseingang. Bei den Untersuchungen wurde festgestellt, dass ein gebrochenes Weiß die ursprüngliche spätbarocke Farbgebung der Gebäude war. Daher sollen die Fassaden wieder in diesem historischen Farbton gestaltet werden. Zudem waren eine Luft-Wasser-Wärmepumpe und Zisternen zur nachhaltigen Nutzung von Regenwasser vorgesehen. Für die Sanierung des westlichen Kavalierhauses wurden rund 5,1 Millionen Euro investiert. Das Projekt war Teil des 10-jährigen Masterplans der von Bund und Land gemeinsam mit insgesamt

0: 150 Millionen Euro finanziert wurde. Zusätzlich erhielt die Kulturstiftung 1 Million Euro für die Restaurierung von 7 bislang unsanierten Innenräumen des gotischen Hauses im Wörlitzer Park. Die Arbeiten sollen bis 2030 abgeschlossen werden. Beim Elbe-Badefest am Leopoldshafen konnte am 23. August wieder in der Elbe gepaddelt und geschwommen werden. Die Junkers-Paddelgemeinschaft hatte sich auch in diesem Jahr ein buntes Programm überlegt, das trotz des windigen Wetters gut angenommen wurde. Zahlreiche Besucher wagten sich ins Wasser und machten sich auf den Weg zum anderen Elbufer.
1: Für mutige Schwimmer ging es am 23. August wieder ins kalte Wasser der Elbe am Leopoldshafen. Das Elbe-Badefest wurde nach einigen Jahren im vergangenen Jahr von der Junkers-Paddelgemeinschaft wiederbelebt und stieß bereits damals auf positive Resonanz. Entstanden ist das Fest allerdings schon im Jahr 2002 mit einer ganz bestimmten Intention.
2: Wir leben an zwei großen Flüssen und sind irgendwie als Stadt den Flüssen doch nicht nah. Und man wollte einfach den Menschen auch die sauberen Flüsse wieder nahe bringen. Und das ist eigentlich die Grundintention bis heute.
1: Auch in diesem Jahr wartete ein buntes Programm auf die Besucher. Um 10 Uhr wurde die Badestelle am Roßlauer Elbufer eröffnet. Beim Fährbetrieb mit 10er Kanadiern konnten die Gäste selbst paddeln und die Elbe aus einer neuen Perspektive erleben. Beim Bau des Elbe-Monsters war Kreativität gefragt. Hier konnte jeder seinen ganz eigenen Teil einbringen. Für Familien und Kinder gab es auch verschiedene Spiele und Aktionen. Führungen durch das Bootshaus der Junkers Paddelgemeinschaft lockten ebenfalls zahlreiche Besucher an. Ein besonderes Highlight war für viele aber das Schwimmen durch die Elbe.
2: Das Durchschwimmen ist die Besonderheit in diesem Jahr. Das haben wir jetzt wieder in Angriff genommen, weil es doch mit einem erheblichen behördlichen Aufwand auch verbunden ist, das alles abzusichern. Und auch wie gesagt, die Wasserwacht muss da auch sagen, okay, wir sichern das ab. Und da hatten wir uns ein bisschen vorgescheut, dieses Jahr haben wir es gemacht, das ist sozusagen das Neue. Und ansonsten ist es uns einfach auch wichtig, den Dessau-Roßlauer Bürgern und Bürgerinnen hier einen schönen Tag an der Elbe zu ermöglichen. Und ich glaube, das kann man an diesem Ort sehr, sehr gut.
1: Auch für die Zuschauer ist das Schwimmen durch den Fluss etwas Besonderes. Denn den Sprung in die Elbe wagt schließlich nicht jeder.
2: Viele haben, glaube ich, einen großen Respekt davor, was so das Baden im Fluss betrifft. Wir machen das relativ regelmäßig. Und deswegen haben wir gesagt, wir wollen auch mal dieses Durchschwimmen anbieten. Was muss man beachten? Also man muss schon ein guter Schwimmer sein. Wir sind auch hier an einer Stelle, wo wirklich eine sehr starke Strömung am Außenbogen ist. Und die Ersten, die jetzt so geschwommen sind, haben gesagt, das hätte ich jetzt fast ein bisschen unterschätzt. Also es ist so wirklich eine Fußgängergeschwindigkeit, wird man im Fluss runtergezogen. Und das haben wir, also das sind so die Voraussetzungen. Gut schwimmen können und ein bisschen Mut und vor allem nicht panisch werden beim Schwimmen im Fluss.
1: Nach so viel Bewegung durfte natürlich auch die Stärkung nicht fehlen. Beim gemeinsamen Mittagessen sowie bei Kaffee und Kuchen konnten sich die Besucher stärken und das Fest in entspannter Atmosphäre genießen. Trotz des windigen Wetters war der Zuspruch sehr groß.
2: Es ist kein wirkliches Badewetter und dennoch zieht es die Leute an ihren Fluss. Das ist schön. Wir hoffen, dass die Leute hier auch sich wohlfühlen. Wir bemühen uns als Verein, dass hier eine Wohlfühlatmosphäre zu schaffen. Und das Team, was hier im Verein im Hintergrund arbeitet, das ist wirklich großartig, was sie alle leisten. Und so denke ich, wird allen was geboten.
1: Bei der Junkers Paddelgemeinschaft freut man sich über die zufriedenen Gesichter. Ob das Elbe-Badefest auch im kommenden Jahr wieder stattfindet, steht allerdings noch nicht endgültig fest.
2: Es ist allerdings auch ein riesen logistischer, auch finanzieller Aufwand. Wir versuchen das wirklich als kostenloses Fest anzubieten und finanzieren uns über unsere Essensstände und eine Förderung, die wir auch noch vom Stadtbezirksbeirat Ziebig bekommen haben, worüber uns wir sehr gefreut haben. Aber es ist immer auch ein Glücksspiel, ist das Wetter gut und spielt die Elbe mit.
1: Der erfolgreiche Tag an der Elbe klang noch lange nicht mit dem letzten Sprung ins Wasser.

0: aus. Am Abend gab es Songs vom Fluss mit Guido Frisch und die Komödie Nur Fliegen ist schöner, präsentiert von FilmUp in Dessau.
1: Am frühen Sonntagmorgen, und zwar am 30. August, soll es gegen 5 Uhr im Bereich des Wörlitzer Platzes in Dessau-Roßlau zu einer sexuellen Nötigung zum Nachteil einer 41-jährigen Frau gekommen sein. Nach bisherigem Ermittlungsstand soll die Geschädigte von 3 bislang unbekannten männlichen Personen angesprochen, auf eine angrenzende Grünfläche gezogen und dort körperlich bedrängt worden sein. Die Täter ließen erst von der Frau ab, als ein bislang unbekanntes Fahrzeug am Tatort vorbeifuhr und hupte. Anschließend flüchteten die 3 Männer in Richtung UCI Kino. Die Polizei bittet insbesondere die Fahrerin oder den Fahrer des vorbeifahrenden Fahrzeugs, sich dringend als Zeuge zu melden. Auch weitere Personen, die sich zur Tatzeit im Bereich des Wörlitzer Platzes oder in der Nähe des Kinos aufgehalten und verdächtige Beobachtungen gemacht haben, werden gebeten, sich bei der Polizei zu melden. Bei den 3 gesuchten Personen soll es sich um männliche Personen mit südländischem Erscheinungsbild handeln. Eine Person soll etwa 160 cm groß gewesen sein und einen Buzzcut getragen haben. Bekleidet war sie mit einem schwarzen Pullover und einer Jeans. Zudem soll die Person einen tätowierten Oberarm gehabt haben. Die beiden anderen Personen sollen jeweils etwa 1,70 Meter bis 1,75 Meter groß gewesen sein und Jeans getragen haben. Hinweise nimmt das Polizeirevier Dessau-Roßlau unter der Telefonnummer 0340 25 030 oder jede andere Polizeidienststelle entgegen. Damit sind wir am Ende unserer Dienstagsausgabe der Zeitnah Nachrichten. Wir schauen jetzt noch auf den Wetterbericht und im Anschluss daran gern noch auf die Meldungen aus der Region. Am Mittwoch um 18 Uhr melden wir uns aus der Zeitnah Redaktion dann wieder. Bis dahin, machen Sie es gut und auf Wiedersehen.
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4: Am Mittwoch erwartet uns eine angenehme Temperatur von 22 Grad Celsius. Der Tag bleibt überwiegend stark bewölkt, das aber ohne Regen. Eine leichte Brise kommt uns aus dem Westen entgegen. In den kommenden Tagen wird es stürmischer, mit Böen von bis zu 43 Stundenkilometern.
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9: Ein politischer Antrittsbesuch in Weißenhain-Gölzau. Dr. Johann Wadefuhl, der CDU-Bundesaußenminister, war zu Gast in der Stadt Südliches Anhalt. Am Mittwoch traf der Minister auf Vertreter aus Politik und Wirtschaft. Im Mittelpunkt des Austauschs standen aktuelle Fragen der Außen- und Sicherheitspolitik, internationale Krisen, aber auch politische Herausforderungen vor Ort. Der Besuch bot die Möglichkeit zum direkten Austausch und zu persönlichen Gesprächen mit den Menschen aus der Region.
10: Also wir haben ja extra heute hier den Termin gesucht bei einem mittelständischen Maschinenbauunternehmen, um über Probleme, aber auch über positive Dinge zu sprechen, die sich auch im Wirtschaftsraum abspielen. Aber wir wissen alle, unsere Wirtschaft ist im Moment auf einer Stagnationsebene und wir müssen ja versuchen, wieder Wachstum zu generieren. Von daher bin ich froh, dass wir uns heute mit mittelständischen Unternehmen hier getroffen haben, um den Weg nach vorne zu bezeugen, um Antworten zu finden, vielleicht auf die Energiekrise, auf die hohen Energiepreise, um zu wissen, wie lange müssen wir uns noch darauf einstellen oder gibt es schon Abhilfe, wie lange dauert das? Das sind ja die drängenden Fragen, die uns bewegen, weil wir unter den hohen Energiekosten hier im Land extrem leiden in Deutschland. Und hier war das Gespräch heute von daher schon sehr erquickend mit einem Problemlöser, wie Herr Wadefuhl als Außenminister unterwegs ist, der versucht natürlich unsere Wirtschaftsprodukte, unsere Produkte in der Welt zu verkaufen. Und dafür war dieses Gespräch heute nochmal wichtig.
9: Internationale Konflikte und die aktuelle Sicherheitslage beschäftigen zunehmend auch die Menschen in Deutschland. Kriege, politische Spannungen und Veränderungen in der internationalen Zusammenarbeit stellen die Politik vor neue Herausforderungen. Dabei ging es an diesem Tag auch um die Frage, wie Deutschland mit diesen Entwicklungen umgehen kann und welche Bedeutung sie für die Menschen vor Ort haben. Im Fokus standen an diesem Tag regionale Themen und Unternehmen. Eine der Firmen, die an diesem Tag Anlaufpunkt von Wadefuhl war, nutzte die Gelegenheit, Anliegen anzusprechen, um mit den politischen Vertretern aus kommunaler, kreis- und bundespolitischer Ebene ins Gespräch zu kommen. Bei einem Unternehmensrundgang bekam der hohe Besuch auch KKA genauer vorgestellt. Das mittelständische Unternehmen ist seit 2011 im Großraum Leipzig ansässig. Qualität, Zuverlässigkeit und partnerschaftliche Zusammenarbeit, sowohl im Kundenkontakt als auch bei der Projektabwicklung, prägen das Wesen von KKA. Kleine Wefers Kunststoffanlagen sowie der weiteren Unternehmen und Partner der Unternehmensfamilie. Der Besuch zeigte dabei auch, dass internationale Politik und regionale Themen eng miteinander verbunden sind. Entscheidungen auf Bundesebene und Entwicklungen in anderen Teilen der Welt können auch direkte Auswirkungen auf die Region und das tägliche Leben der Menschen haben.
11: Also das ist eine tolle Region hier. Erstens finde ich schon mal landschaftlich wirklich toll hier, wenn man sieht die Felder hier, aber auch die Gemeinden und die Städte. Einfach ein schönes Land hier. Aber was ich hier gesehen habe, sind beeindruckende Unternehmen. Was hier produziert wird, wird in die ganze Welt vertrieben. Und das ist natürlich wirklich eindrucksvoll. Das kriegt man ja nur hin, wenn man technologisch spitzenmäßig ist und wenn man gute Qualität abliefert. Das heißt, hier sind Menschen, die wissen, was sie können. Und die zu unterstützen und denen Chancen auf den Weltmärkten zu geben, das mache ich gerne zu meiner Aufgabe. Also sehr beeindruckend hier. Ich wünsche allen viel wirtschaftlichen Erfolg und hoffe, dass es gut vorangeht.
9: Da Wadefuhl an diesem Tag nicht als Außenminister, sondern als Bundestagsabgeordneter unterwegs war, hatte er mehr Zeit, um sich verschiedene Unternehmen der Region genauer anzuschauen und so auch Eindrücke mitzunehmen. Der Antrittsbesuch im Landkreis Anhalt-Bitterfeld stand damit ganz im Zeichen des Austausches.
0: Dessau-Roßlau gilt als die zweitälteste Stadt Deutschlands, was die Altersstruktur ihrer Bevölkerung betrifft.
12: Umso wichtiger ist es, auch den älteren Bürgern ein möglichst lebenswertes Umfeld und vielfältige Angebote in der Stadt zu

0: bieten. Einen wichtigen Beitrag dazu leistet die Seniorenwoche. In diesem Jahr findet sie vom 6. bis zum 14. September statt. Über das Programm und die geplanten Veranstaltungen informierte die Stadt am 20. August bei einem Pressegespräch.
1: Also es ist so, wir haben Bewährtes wieder aufgenommen und setzen das fort und haben aber auch eine ganze Menge neuer Highlights dabei. Und wenn ich das Programm insgesamt sehe, dann kann ich Ihnen sagen, es ist lohnend, alles zu empfehlen. Es ist so, es gibt gar keine Auswahl, aber es sind ja schon solche Highlights dabei, wie gesund ernähren im Alter, was mit dem städtischen Klinikum durchgeführt wird, Lieder singen nach Wunsch. Es gibt in Bezug auf Sport einen Seniorensportfest im Einheitssportplatz. Und es ist so, dass wir beispielsweise in der Volkshochschule eine Reihe von Veranstaltungen haben, wo es heute noch möglich ist, zu buchen bzw. sich anzumelden. Das ist kostenlos.
0: Das Programm ist auch in diesem Jahr wieder äußerst vielfältig und erstreckt sich über die gesamte Woche. Die Auswahl an Veranstaltungen ist groß. Dabei wurde besonders auf Abwechslung und unterschiedliche Interessen geachtet.
1: Insgesamt kann man sagen, gibt es eine neue Veranstaltung, Stabil Mobil, auf dem Rathausumfeld. Und wir wollen dort Möglichkeiten der Bewegung und Fortbewegung für ältere Menschen auch mit Handicap mal zeigen. Das ist eine ganz interessante neue Geschichte, aber ein Highlight wird sein im Saal der DVV, die Abschlussveranstaltung. Bis heute haben wir 220 Buchungen dafür, wo bei Tanz und vielen Dingen hier Kaffee und Kuchen die Menschen unter sich und sehr lustig sein können und sind. Und diese Veranstaltung ist stark nachgefragt.
0: Den Abschluss der Seniorenwoche bildet dann eine Veranstaltung mit der Mundartgruppe Christoph Hobusch in der Sportgaststätte Kienfichten. Möglich ist die Seniorenwoche vor allem durch die Unterstützung zahlreicher Partner und die gute Zusammenarbeit verschiedener Akteure. Die Stadt Dessau-Roßlau gehört dabei zu den wichtigsten Unterstützern. In diesem Jahr hat Oberbürgermeister Dr. Robert Reck die Schirmherrschaft übernommen. Zu den weiteren Partnern zählen unter anderem auch die Stadtwerke, die Volkssolidarität 92 und in diesem Jahr das Rathauscenter Dessau.
2: Seniorenmesse oder wie ich immer sage, Seniorentag. Also wir haben schon lange überlegt, wie wir eine unserer größten Kundengruppen auch mal ansprechen kann und positiv mit unserem Einkaufscenter in Erinnerung bleiben können. Und da hat man mich gefragt im Rahmen der Seniorenwoche, ob wir Lust haben, da auch was zu machen. Und das war natürlich dann so der Punkt, wo wir angefangen haben zu spinnen, zu überlegen. Also es wird dann bei uns Kulturprogramm geben, Schlagersänger tritt auf, es wird Bingo gespielt werden, also in Zusammenarbeit mit der Volkssolidarität 92. Es wird für Essen und Trinken gesorgt, natürlich besonders für Kaffee und Kuchen oder eine Kugel Eis. Also da ist ganz viel drin und wir wollen eigentlich unseren Senioren einen wunderschönen Tag liefern, dass sie sich daran erinnern, lange davon zehren und am liebsten so oft wie möglich versuchen, von ihrem Sessel oder von ihrem Sofa wieder hochzukommen, um regelmäßig bei uns im Rathauscenter zu sein.
3: Es wird fast 15 Aussteller geben, die beraten rund ums Thema Älterwerden, Gemeinsamkeit, Sportangebote, Beratungsangebote, Unterstützungsangebote und dergleichen. Es gibt einen Vortrag zum Thema Bewegung und Sport im Alter, wie wichtig das ist. Also ich denke, es ist ein tolles Programm und das mitten in der Stadt. Und da sind wir auch dem Rathauscenter sehr dankbar, dass das auf die Art und Weise stattfinden kann. Und da freue ich mich besonders drauf. Aber es gibt auch Senioren-Sportfest, was wir seit Jahren begleiten dürfen, wo Sportangebote für Senioren angeboten werden.
0: Wie in den vergangenen Jahren auch, lädt wieder der Seniorenbeirat gemeinsam mit dem Seniorenbeauftragten zu dieser Woche ein und freut sich auf eine ereignisreiche Zeit.
4: Wir sind froh, wenn wir dann diese ganzen Veranstaltungen kostenlos organisieren können, anbieten können. Und wir hoffen, es ist ja vom 6. September bis 14. September, diese vielen Veranstaltungen von

0: allem was dabei und es sollte wirklich mal da und da jemand hinkommen.
1: Die Woche der Senioren ist schon längst zu einem festen und beliebten Bestandteil des Veranstaltungskalenders der Stadt geworden. Jedes Jahr kommt sie bei ihren Besuchern sehr gut an.
2: Wir kennen ganz, ganz viele unserer Mitglieder, die an vielfältigen Veranstaltungen teilnehmen. Wir haben auch in diesem Jahr schon wieder fast 500 Karten an unsere Mitglieder verteilt für das Auftaktkonzert im Anhaltischen Theater. Das ist ja ein ganz toller Auftakt der Seniorenwoche. Also es wird super angenommen und zu den einzelnen Veranstaltungen, die wir begleiten dürfen, kommen auch ganz, ganz viele. Und ich bin mir sicher, dass dieses tolle, vielfältige Programm, dieses insbesondere auch kostenlose, niederschwellige Programm, was der Seniorenbeirat, die Stadt und wir, die ganzen Partner aufgestellt haben, dass das gut angenommen wird. Das ist wirklich toll.
1: Am 6. September um 15 Uhr bietet das Eröffnungskonzert Erklingen zum Tanze die Geigen mit beliebten Melodien aus Oper, Operett und Konzert einen perfekten Start in die angesehene Woche und macht schon jetzt Lust auf die zahlreichen Veranstaltungen und Begegnungen, die die Besucher erwarten.

0: Hallo an diesem Dienstag, liebe Zuschauer, zu den zeitnahen Nachrichten hier auf RAN 1. Die Arbeitslosigkeit in Dessau-Roßlau war im August 2026 saisonbedingt leicht gestiegen. Insgesamt waren 3.807 Menschen arbeitslos gemeldet, 214 mehr als ein Jahr zuvor. Die Arbeitslosenquote lag bei 10%. Besonders die Jugendarbeitslosigkeit nahm zu. Bei den 15- bis 20-Jährigen stieg die Zahl der Arbeitslosen gegenüber dem Vormonat um fast 6%. Als Gründe wurden vor allem das Ende der Schulzeit sowie fehlende Anschlusstätigkeiten nach der Ausbildung genannt. Gleichzeitig suchten die Unternehmen weiterhin Arbeitskräfte. Im August wurden 256 neue Stellen gemeldet, 40 mehr als im Vormonat. Insgesamt waren 888 freie Stellen bei der Arbeitsagentur registriert. Besonders gefragt waren Beschäftigte unter anderem im verarbeitenden Gewerbe, Baugewerbe, Gesundheits- und Sozialwesen sowie im Handel. Die Agentur für Arbeit ermutigt Jugendliche ohne Ausbildungsplatz, sich beraten zu lassen, da weiterhin zahlreiche Ausbildungsstellen verfügbar seien. In Roßlau wurde von Donnerstag bis Sonntag wieder ausgiebig gefeiert. Die Stadt an der Elbe hatte zum 46. Heimat- und Schifferfest eingeladen. Viele bunte Programmpunkte begeisterten an den vier Festtagen die Besucher. So gab es am Samstag eine Meile der Vereine, Bootsklassiker sowie Modellboote auf dem Wasser und noch einiges mehr zu sehen.
1: Nachdem Anfang Juli bereits das Stadtfest in Dessau veranstaltet wurde, war es Ende August nun in Roßlau Zeit, einmal ausgiebig zu feiern. Vom 27. bis zum 30. August wurde zur mittlerweile 46. Ausgabe des traditionsreichen Heimat- und Schifferfestes eingeladen. Bereits am Donnerstag startete das bunte Treiben mit einem Umzug und der Flaggenhissung auf dem Luchplatz. An den vier Festtagen gab es dann eine Menge zu erleben. Natürlich stand der Rummel auf dem Festplatz für Besucher offen und begeisterte mit zahlreichen Fahrgeschäften, die für ordentlich Adrenalin sorgten. Nebenan gab es das große Festzelt, in dem mehrere Bands über das ganze Wochenende hinweg für beste Stimmung sorgten. Am Samstag öffnete dann wieder die Meile der Gewerbetreibenden und Vereine, welche sich entlang der Werftstraße und der Sachsenbergstraße präsentierte. Einer der Höhepunkte war zudem die Vorführung von Bootsklassikern und Modellbooten auf der Elbe. Der Modellsportclub Elbe Dessau zeigte seine detailgetreuen Nachbauten der Boote und direkt nebenan konnte man im Wasser auch die großen Vorbilder in Aktion sehen. Zahlreiche Interessierte ließen sich dieses Spektakel nicht entgehen. Am Festsonntag wurde das diesjährige Heimat- und Schifferfest dann auch schon wieder beendet und man kann auf vier gelungene Tage in Roßlau zurückblicken.
2: Tafeln der Begegnung verschoben. Am Freitag, dem 28. August, sollte die Veranstaltung Tafeln der Begegnung an der Ecke Friedrich-Naumann-Straße-Kavalierstraße stattfinden. Aufgrund des angekündigten Regen entschied sich das Integrationsbüro der Stadt Dessau-Roßlau gemeinsam mit den lokalen Engagierten jedoch kurzfristig dazu, die Veranstaltung zu verschieben. Bei den Tafeln der Begegnung stehen Begegnung, Austausch und das gegenseitige Kennenlernen im Mittelpunkt. Die Dessauer dürfen sich auf Musik, Spiele und Köstlichkeiten aus internationalen Küchen freuen. Darüber hinaus sind verschiedene Mitmachangebote und kleine Programmeinlagen engagierter Nachbarn geplant. Ein neuer Termin steht derzeit noch nicht fest, soll aber schon bald bekannt gegeben werden. Fahrzeugkorso findet statt. Am 5. September laden die Familien- und Wirtschaftsinitiative, die Handwerker für den Frieden und die Mittelstandsinitiative Sachsen-Anhalt erneut zu einem Fahrzeugkorso auf der Alten Landebahn in Dessau-Roßlau ein. Bereits am 28. August hatten die Initiativen zum Brückenleuchten aufgerufen. Wie beim Fahrzeugkorso geht es ihnen dabei um ihre Forderungen nach Frieden und Freiheit. In diesem Jahr wollen Sie darüber hinaus auch auf die bevorstehenden Landtagswahlen aufmerksam machen.
3: Diesmal fahren wir nicht nur für den Frieden und eine stabile Wirtschaft, sondern auch, dass am 6. September zur Landtagswahl jeder sein Wahlrecht in Anspruch nimmt. Die Landtagswahl in Sachsen-Anhalt ist eine sehr wichtige Wahl für die Zukunft unseres Landes. Unsere Initiativen sind parteiunabhängig. Daher wollen wir auch niemandem vorschreiben, wo er sein Kreuz zu machen hat. Jeder muss für sich selbst entscheiden, wem er zutraut, eine stabile und sichere Zukunft in unserem Land zu sichern.
2: Treffpunkt ist um 15 Uhr auf der alten Landebahn. Um 16 Uhr startet der Fahrzeugkorso mit einer großen Zwischenkundgebung. Die Route führt von dort aus quer durch Dessau und durch die Innenstadt. Während des Korsos kommt es entlang der Strecke zu einigen Verkehrseinschränkungen.
0: Am 27. August wurde der Genehmigungsbescheid für die Sanierung des westlichen Kavalierhauses im Schloss Musichkau überreicht. Damit konnten die geplanten Restaurierungsarbeiten im Rahmen des Masterplans Bau- und Gartendenkmalpflege der Kulturstiftung Dessau-Wörlitz beginnen. Das westliche Kavalierhaus, der angrenzende Wirtschaftsflügel und die Toranlagen wurden denkmalgerecht saniert. Die Maßnahmen waren aufgrund von Schäden an Fassaden, Dach und Haustechnik notwendig. Die Arbeiten sollten bis 2029 abgeschlossen werden. Nach der Sanierung wird das westliche Kavalierhaus wieder als Ticketkasse, Museumshop und Verwaltungsstandort genutzt. Im Wirtschaftsflügel sollen Räume für die Museumspädagogik entstehen. Auch die Barrierefreiheit wurde verbessert, unter anderem durch eine Rampe zum Museumseingang. Bei den Untersuchungen wurde festgestellt, dass ein gebrochenes Weiß die ursprüngliche spätbarocke Farbgebung der Gebäude war. Daher sollen die Fassaden wieder in diesem historischen Farbton gestaltet werden. Zudem waren eine Luft-Wasser-Wärmepumpe und Zisternen zur nachhaltigen Nutzung von Regenwasser vorgesehen. Für die Sanierung des westlichen Kavalierhauses wurden rund 5,1 Millionen Euro investiert. Das Projekt war Teil des 10-jährigen Masterplans, der von Bund und Land gemeinsam mit insgesamt 150 Millionen Euro finanziert wurde. Zusätzlich erhielt die Kulturstiftung 1 Million Euro für die Restaurierung von 7 bislang unsanierten Innenräumen des gotischen Hauses im Wörlitzer Park. Die Arbeiten sollen bis 2030 abgeschlossen werden. Beim Elbe-Badefest am Leopoldshafen konnte am 23. August wieder in der Elbe gepaddelt und geschwommen werden. Die Junkers-Paddelgemeinschaft hatte sich auch in diesem Jahr ein buntes Programm überlegt, das trotz des windigen Wetters gut angenommen wurde. Zahlreiche Besucher wagten sich ins Wasser und machten sich auf den Weg zum anderen Elbufer.
2: Für mutige Schwimmer ging es am 23. August wieder ins kalte Wasser der Elbe am Leopoldshafen. Das Elbe-Badefest wurde nach einigen Jahren im vergangenen Jahr von der Junkers-Paddelgemeinschaft wiederbelebt und stieß bereits damals auf positive Resonanz. Entstanden ist das Fest allerdings schon im Jahr 2002 mit einer ganz bestimmten Intention.
4: Wir leben an zwei großen Flüssen und sind irgendwie als Stadt den Flüssen doch nicht nah. Und man wollte einfach den Menschen auch die sauberen Flüsse wieder nahe bringen. Und das ist eigentlich die Grundintention bis heute.
2: Auch in diesem Jahr wartete ein buntes Programm auf die Besucher. Um 10 Uhr wurde die Badestelle am Roßlauer Elbufer eröffnet. Beim Fährbetrieb mit 10er Kanadiern konnten die Gäste selbst paddeln und die Elbe aus einer neuen Perspektive erleben. Beim Bau des Elbe-Monsters war Kreativität gefragt. Hier konnte jeder seinen ganz eigenen Teil einbringen. Für Familien und Kinder gab es auch verschiedene Spiele und Aktionen. Führungen durch das Bootshaus der Junkers Paddelgemeinschaft lockten ebenfalls zahlreiche Besucher an. Ein besonderes Highlight war für viele aber das Schwimmen durch die Elbe.
4: Das Durchschwimmen ist die Besonderheit in diesem Jahr. Das haben wir jetzt wieder in Angriff genommen, weil es doch mit einem erheblichen behördlichen Aufwand auch verbunden ist, das alles abzusichern. Und auch wie gesagt, die Wasserwacht muss da auch sagen, okay, wir sichern das ab. Und da hatten wir uns ein bisschen vorgescheut. Dieses Jahr haben wir es gemacht. Das ist sozusagen das Neue. Und ansonsten ist es uns einfach auch wichtig, den Dessau-Roßlauer Bürgern und Bürgerinnen hier einen schönen Tag an der Elbe zu ermöglichen. Und ich glaube, das kann man an diesem Ort sehr, sehr gut.
2: Auch für die Zuschauer ist das Schwimmen durch den Fluss etwas Besonderes. Denn den Sprung in die Elbe wagt schließlich nicht jeder.
4: Viele haben, glaube ich, einen großen Respekt davor, was so das Baden im Fluss betrifft. Wir machen das relativ regelmäßig und deswegen haben wir gesagt, wir wollen auch mal dieses Durchschwimmen anbieten. Was muss man beachten? Also man muss schon ein guter Schwimmer sein. Wir sind auch hier an einer Stelle, wo wirklich eine sehr starke Strömung am Außenbogen ist. Und wie die Ersten, die jetzt so geschwommen sind, haben gesagt, das hätte ich jetzt fast ein bisschen unterschätzt. Also es ist so wirklich eine Fußgängergeschwindigkeit, wird man im Fluss runtergezogen. Und das haben wir, also das sind so die Voraussetzungen. Gut schwimmen können und ein bisschen Mut und vor allem nicht panisch werden beim Schwimmen im Fluss.
2: Nach so viel Bewegung durfte natürlich auch die Stärkung nicht fehlen. Beim gemeinsamen Mittagessen sowie bei Kaffee und Kuchen konnten sich die Besucher stärken und das Fest in entspannter Atmosphäre genießen. Trotz des windigen Wetters war der Zuspruch sehr groß.
4: Es ist kein wirkliches Badewetter und dennoch zieht es die Leute an ihren Fluss. Das ist schön. Wir hoffen, dass die Leute hier auch sich wohlfühlen. Wir bemühen uns als Verein, dass hier eine Wohlfühlatmosphäre zu schaffen. Und das Team, was hier im Verein im Hintergrund arbeitet, das ist wirklich großartig, was sie alle leisten. Und so denke ich, wird allen was geboten.
2: Bei der Junkers Paddelgemeinschaft freut man sich über die zufriedenen Gesichter. Ob das Elbe-Badefest auch im kommenden Jahr wieder stattfindet, steht allerdings noch nicht endgültig fest.
4: Es ist allerdings auch ein riesen logistischer, auch finanzieller Aufwand. Wir versuchen das wirklich als kostenloses Fest anzubieten und finanzieren uns über unsere Essensstände und eine Förderung, die wir auch noch vom Stadtbezirksbeirat Zivik bekommen haben, worüber uns wir sehr gefreut haben. Aber es ist immer auch ein Glücksspiel, ist das Wetter gut und spielt die Elbe mit.
2: Der erfolgreiche Tag an der Elbe klang noch lange nicht mit dem letzten Sprung ins Wasser aus. Am Abend gab es Songs vom Fluss mit Guido Frisch und die Komödie Nur Fliegen ist schöner, präsentiert von Film Up in Dessau.
0: Am frühen Sonntagmorgen, und zwar am 30. August, soll es gegen 5 Uhr im Bereich des Wörlitzer Platzes in Dessau-Roßlau zu einer sexuellen Nötigung zum Nachteil einer 41-jährigen Frau gekommen sein. Nach bisherigem Ermittlungsstand soll die Geschädigte von 3 bislang unbekannten männlichen Personen angesprochen, auf eine angrenzende Grünfläche gezogen und dort körperlich bedrängt worden sein. Die Täter ließen erst von der Frau ab, als ein bislang unbekanntes Fahrzeug am Tatort vorbeifuhr und hupte. Anschließend flüchteten die 3 Männer in Richtung UCI Kino. Die Polizei bittet insbesondere die Fahrerin oder den Fahrer des vorbeifahrenden Fahrzeugs, sich dringend als Zeuge zu melden. Auch weitere Personen, die sich zur Tatzeit im Bereich des Wörlitzer Platzes oder in der Nähe des Kinos aufgehalten und verdächtige Beobachtungen gemacht haben, werden gebeten, sich bei der Polizei zu melden. Bei den 3 gesuchten Personen soll es sich um männliche Personen mit südländischem Erscheinungsbild handeln. Eine Person soll etwa 160 cm groß gewesen sein und einen Buzzcut getragen haben. Bekleidet war sie mit einem schwarzen Pullover und einer Jeans. Zudem soll die Person einen tätowierten Oberarm gehabt haben. Die beiden anderen Personen sollen jeweils etwa 1,70 Meter bis 1,75 Meter groß gewesen sein und Jeans getragen haben. Hinweise nimmt das Polizeirevier Dessau-Roßlau unter der Telefonnummer 0340 25 030 oder jede andere Polizeidienststelle entgegen. Damit sind wir am Ende unserer Dienstagsausgabe der Zeitnah Nachrichten. Wir schauen jetzt noch auf den Wetterbericht und im Anschluss daran gern noch auf die Meldungen aus der Region. Am Mittwoch um 18 Uhr melden wir uns aus der Zeitnah Redaktion dann wieder. Bis dahin, machen Sie es gut und auf Wiedersehen.
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7: Am Mittwoch erwartet uns eine angenehme Temperatur von 22 Grad Celsius. Der Tag bleibt überwiegend stark bewölkt, das aber ohne Regen. Eine leichte Brise kommt uns aus dem Westen entgegen. In den kommenden Tagen wird es stürmischer mit Böen von bis zu 43 Stundenkilometern.
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12: Ein politischer Antrittsbesuch in Weißenhain-Gölzau. Dr. Johann Wadefuhl, der CDU-Bundesaußenminister, war zu Gast in der Stadt Südliches Anhalt. Am Mittwoch traf der Minister auf Vertreter aus Politik und Wirtschaft. Im Mittelpunkt des Austauschs standen aktuelle Fragen der Außen- und Sicherheitspolitik, internationale Krisen, aber auch politische Herausforderungen vor Ort. Der Besuch bot die Möglichkeit zum direkten Austausch und zu persönlichen Gesprächen mit den Menschen aus der Region.
13: Also wir haben ja extra heute hier den Termin gesucht bei einem mittelständischen Maschinenbauunternehmen, um über Probleme, aber auch über positive Dinge zu sprechen, die sich auch im Wirtschaftsraum abspielen. Aber wir wissen alle, unsere Wirtschaft ist im Moment auf einer Stagnationsebene und wir müssen ja versuchen, wieder Wachstum zu generieren. Von daher bin ich froh, dass wir uns heute mit mittelständischen Unternehmen hier getroffen haben, um den Weg nach vorne zu bezeugen, um Antworten zu finden, vielleicht auf die Energiekrise, auf die hohen Energiepreise, um zu wissen, wie lange müssen wir uns noch darauf einstellen oder gibt es schon Abhilfe, wie lange dauert das? Das sind ja die drängenden Fragen, die uns bewegen, weil wir unter den hohen Energiekosten hier im Land extrem leiden in Deutschland. Und hier war das Gespräch heute von daher schon sehr erquickend mit einem Problemlöser, wie Herr Wadefuhl als Außenminister unterwegs ist, der versucht natürlich unsere Wirtschaftsprodukte, unsere Produkte in der Welt zu verkaufen. Und dafür war dieses Gespräch heute nochmal wichtig.
12: Internationale Konflikte und die aktuelle Sicherheitslage beschäftigen zunehmend auch die Menschen in Deutschland. Kriege, politische Spannungen und Veränderungen in der internationalen Zusammenarbeit stellen die Politik vor neue Herausforderungen. Dabei ging es an diesem Tag auch um die Frage, wie Deutschland mit diesen Entwicklungen umgehen kann und welche Bedeutung sie für die Menschen vor Ort haben. Im Fokus standen an diesem Tag regionale Themen und Unternehmen. Eine der Firmen, die an diesem Tag Anlaufpunkt von Wadefuhl war, nutzte die Gelegenheit, Anliegen anzusprechen, um mit den politischen Vertretern aus kommunaler, kreis- und bundespolitischer Ebene ins Gespräch zu kommen. Bei einem Unternehmensrundgang bekam der hohe Besuch auch KKA genauer vorgestellt. Das mittelständische Unternehmen ist seit 2011 im Großraum Leipzig ansässig. Qualität, Zuverlässigkeit und partnerschaftliche Zusammenarbeit, sowohl im Kundenkontakt als auch bei der Projektabwicklung, prägen das Wesen von KKA. Kleine Wefers Kunststoffanlagen sowie der weiteren Unternehmen und Partner der Unternehmensfamilie. Der Besuch zeigte dabei auch, dass internationale Politik und regionale Themen eng miteinander verbunden sind. Entscheidungen auf Bundesebene und Entwicklungen in anderen Teilen der Welt können auch direkte Auswirkungen auf die Region und das tägliche Leben der Menschen haben.
14: Also das ist eine tolle Region hier. Erstens finde ich schon mal landschaftlich wirklich toll hier, wenn man sieht die Felder hier, aber auch die Gemeinden und die Städte. Einfach ein schönes Land hier. Aber was ich hier gesehen habe, sind beeindruckende Unternehmen. Was hier produziert wird, wird in die ganze Welt vertrieben. Und das ist natürlich wirklich eindrucksvoll. Das kriegt man ja nur hin, wenn man technologisch spitzenmäßig ist und wenn man gute Qualität abliefert. Das heißt, hier sind Menschen, die wissen, was sie können. Und die zu unterstützen und denen Chancen auf den Weltmärkten zu geben, das mache ich gerne zu meiner Aufgabe. Also sehr beeindruckend hier. Ich wünsche allen viel wirtschaftlichen Erfolg und hoffe, dass es gut vorangeht.
12: Da Wadephul an diesem Tag nicht als Außenminister, sondern als Bundestagsabgeordneter unterwegs war, hatte er mehr Zeit, um sich verschiedene Unternehmen der Region genauer anzuschauen und so auch Eindrücke mitzunehmen. Der Antrittsbesuch im Landkreis Anhalt-Bitterfeld stand damit ganz im Zeichen des Austausches.
2: Dessau-Roßlau gilt als die zweitälteste Stadt Deutschlands, was die Altersstruktur ihrer Bevölkerung betrifft. Umso wichtiger ist es, auch den älteren Bürgern ein möglichst lebenswertes Umfeld und vielfältige Angebote in der Stadt zu bieten.

0: Einen wichtigen Beitrag dazu leistet die Seniorenwoche. In diesem Jahr findet sie vom 6. bis zum 14. September statt. Über das Programm und die geplanten Veranstaltungen informierte die Stadt am 20. August bei einem Pressegespräch.
1: Also es ist so, wir haben Bewährtes wieder aufgenommen und setzen das fort und haben aber auch eine ganze Menge neuer Highlights dabei. Und wenn ich das Programm insgesamt sehe, dann kann ich Ihnen sagen, ist es lohnend, alles zu empfehlen. Es ist so, es gibt gar keine Auswahl, aber es sind ja schon solche Highlights dabei, wie gesund ernähren im Alter, was mit dem städtischen Klinikum durchgeführt wird, Lieder singen nach Wunsch. Es gibt in Bezug auf Sport einen Seniorensportplatz im Einheitssportplatz. Und es ist so, dass wir beispielsweise in der Volkshochschule eine Reihe von Veranstaltungen haben, wo es heute noch möglich ist, zu buchen bzw. sich anzumelden. Das ist kostenlos.
0: Das Programm ist auch in diesem Jahr wieder äußerst vielfältig und erstreckt sich über die gesamte Woche. Die Auswahl an Veranstaltungen ist groß. Dabei wurde besonders auf Abwechslung und unterschiedliche Interessen geachtet.
1: Insgesamt kann man sagen, gibt es eine neue Veranstaltung, Stabil Mobil, auf dem Rathausumfeld. Und wir wollen dort Möglichkeiten der Bewegung und Fortbewegung für ältere Menschen auch mit Handicap mal zeigen. Das ist eine ganz interessante neue Geschichte, aber ein Highlight wird sein im Saal der DVV die Abschlussveranstaltung. Bis heute haben wir 220 Buchungen dafür, wo bei Tanz und vielen Dingen hier Kaffee und Kuchen, die Menschen unter sich und sehr lustig sein können und sind. Und diese Veranstaltung ist stark nachgefragt.
0: Den Abschluss der Seniorenwoche bildet dann eine Veranstaltung mit der Mundartgruppe Christoph Hobusch in der Sportgaststätte Kienfichten. Möglich ist die Seniorenwoche vor allem durch die Unterstützung zahlreicher Partner und die gute Zusammenarbeit verschiedener Akteure. Die Stadt Dessau-Roßlau gehört dabei zu den wichtigsten Unterstützern. In diesem Jahr hat Oberbürgermeister Dr. Robert Reck die Schirmherrschaft übernommen. Zu den weiteren Partnern zählen unter anderem auch die Stadtwerke, die Volkssolidarität 92 und in diesem Jahr das Rathauscenter Dessau.
2: Seniorenmesse oder wie ich immer sage, Seniorentag. Also wir haben schon lange überlegt, wie wir eine unserer größten Kundengruppen auch mal ansprechen kann und positiv mit unserem Einkaufscenter in Erinnerung bleiben können. Und da hat man mich gefragt im Rahmen der Seniorenwoche, ob wir Lust haben, da auch was zu machen. Und das war natürlich dann so der Punkt, wo wir angefangen haben zu spinnen, zu überlegen. Also es wird dann bei uns Kulturprogramm geben, Schlagersänger tritt auf, es wird Bingo gespielt werden, also in Zusammenarbeit mit der Volkssolidarität 92. Es wird für Essen und Trinken gesorgt, natürlich besonders für Kaffee und Kuchen oder eine Kugel Eis. Also da ist ganz viel drin und wir wollen eigentlich unseren Senioren einen wunderschönen Tag liefern, dass sie sich daran erinnern, lange davon zehren und am liebsten so oft wie möglich versuchen, von ihrem Sessel oder von ihrem Sofa wieder hochzukommen, um regelmäßig bei uns im Rathauscenter zu sein.
3: Es wird fast 15 Aussteller geben, die beraten rund ums Thema Älterwerden, Gemeinsamkeit, Sportangebote, Beratungsangebote, Unterstützungsangebote und dergleichen. Es gibt einen Vortrag zum Thema Bewegung und Sport im Alter, wie wichtig das ist. Also ich denke, es ist ein tolles Programm und das mitten in der Stadt. Und da sind wir auch dem Rathauscenter sehr dankbar, dass das auf die Art und Weise stattfinden kann. Und da freue ich mich besonders drauf. Aber es gibt auch Senioren-Sportfest, was wir seit Jahren begleiten dürfen, wo Sportangebote für Senioren angeboten werden.
0: Wie in den vergangenen Jahren auch, lädt wieder der Seniorenbeirat gemeinsam mit dem Seniorenbeauftragten zu dieser Woche ein und freut sich auf eine ereignisreiche Zeit.
4: Wir sind froh, wenn wir dann diese ganzen Veranstaltungen kostenlos organisieren können, anbieten können. Und wir hoffen, es ist ja vom 6. September bis 14. September diese vielen Veranstaltungen von

0: allem was dabei und es sollte wirklich mal da und da jemand hinkommen.
1: Die Woche der Senioren ist schon längst zu einem festen und beliebten Bestandteil des Veranstaltungskalenders der Stadt geworden. Jedes Jahr kommt sie bei ihren Besuchern sehr gut an.
2: Wir kennen ganz, ganz viele unserer Mitglieder, die an vielfältigen Veranstaltungen teilnehmen. Wir haben auch in diesem Jahr schon wieder fast 500 Karten an unsere Mitglieder verteilt für das Auftaktkonzert im Anhaltischen Theater. Das ist ja ein ganz toller Auftakt der Seniorenwoche. Also es wird super angenommen und zu den einzelnen Veranstaltungen, die wir begleiten dürfen, kommen auch ganz, ganz viele. Und ich bin mir sicher, dass dieses tolle, vielfältige Programm, dieses insbesondere auch kostenlose, niederschwellige Programm, was der Seniorenbeirat, die Stadt und wir, die ganzen Partner aufgestellt haben, dass das gut angenommen wird. Das ist wirklich toll.
1: Am 6. September um 15 Uhr bietet das Eröffnungskonzert Erklingen zum Tanze die Geigen mit beliebten Melodien aus Oper, Operett und Konzert einen perfekten Start in die angesehene Woche und macht schon jetzt Lust auf die zahlreichen Veranstaltungen und Begegnungen, die die Besucher erwarten.

0: Hallo an diesem Dienstag, liebe Zuschauer, zu den zeitnahen Nachrichten hier auf RAN 1. Die Arbeitslosigkeit in Dessau-Roßlau war im August 2026 saisonbedingt leicht gestiegen. Insgesamt waren 3.807 Menschen arbeitslos gemeldet, 214 mehr als ein Jahr zuvor. Die Arbeitslosenquote lag bei 10%. Besonders die Jugendarbeitslosigkeit nahm zu. Bei den 15- bis 20-Jährigen stieg die Zahl der Arbeitslosen gegenüber dem Vormonat um fast 6%. Als Gründe wurden vor allem das Ende der Schulzeit sowie fehlende Anschlusstätigkeiten nach der Ausbildung genannt. Gleichzeitig suchten die Unternehmen weiterhin Arbeitskräfte. Im August wurden 256 neue Stellen gemeldet, 40 mehr als im Vormonat. Insgesamt waren 888 freie Stellen bei der Arbeitsagentur registriert. Besonders gefragt waren Beschäftigte unter anderem im verarbeitenden Gewerbe, Baugewerbe, Gesundheits- und Sozialwesen sowie im Handel. Die Agentur für Arbeit ermutigt Jugendliche ohne Ausbildungsplatz, sich beraten zu lassen, da weiterhin zahlreiche Ausbildungsstellen verfügbar seien. In Roßlau wurde von Donnerstag bis Sonntag wieder ausgiebig gefeiert. Die Stadt an der Elbe hatte zum 46. Heimat- und Schifferfest eingeladen. Viele bunte Programmpunkte begeisterten an den 4 Festtagen die Besucher. So gab es am Samstag eine Meile der Vereine, Bootsklassiker sowie Modellboote auf dem Wasser und noch einiges mehr zu sehen.
1: Nachdem Anfang Juli bereits das Stadtfest in Dessau veranstaltet wurde, war es Ende August nun in Roßlau Zeit, einmal ausgiebig zu feiern. Vom 27. bis zum 30. August wurde zur mittlerweile 46. Ausgabe des traditionsreichen Heimat- und Schifferfestes eingeladen. Bereits am Donnerstag startete das bunte Treiben mit einem Umzug und der Flaggenhissung auf dem

0: dazu, die Veranstaltung zu verschieben. Bei den Tafeln der Begegnung stehen Begegnung, Austausch und das gegenseitige Kennenlernen im Mittelpunkt. Die Dessauer dürfen sich auf Musik, Spiele und Köstlichkeiten aus internationalen Küchen freuen. Darüber hinaus sind verschiedene Mitmachangebote und kleine Programmeinlagen engagierter Nachbarn geplant. Ein neuer Termin steht derzeit noch nicht fest, soll aber schon bald bekannt gegeben werden. Fahrzeugkorso findet statt. Am 5. September laden die Familien- und Wirtschaftsinitiative, die Handwerker für den Frieden und die Mittelstandsinitiative Sachsen-Anhalt erneut zu einem Fahrzeugkorso auf der alten Landebahn in Dessau-Roßlau ein. Bereits am 28. August hatten die Initiativen zum Brückenleuchten aufgerufen. Wie beim Fahrzeugkorso geht es ihnen dabei um ihre Forderungen nach Frieden und Freiheit. In diesem Jahr wollen sie darüber hinaus auch auf die bevorstehenden Landtagswahlen aufmerksam machen.
1: Diesmal fahren wir nicht nur für den Frieden und eine stabile Wirtschaft, sondern auch, dass am 6. September zur Landtagswahl jeder sein Wahlrecht in Anspruch nimmt. Die Landtagswahl in Sachsen-Anhalt ist eine sehr wichtige Wahl für die Zukunft unseres Landes. Unsere Initiativen sind parteiunabhängig. Daher wollen wir auch niemandem vorschreiben, wo er sein Kreuz zu machen hat. Jeder muss für sich selbst entscheiden, wem er zutraut, eine stabile und sichere Zukunft in unserem Land zu sichern.
0: Treffpunkt ist um 15 Uhr auf der alten Landebahn. Um 16 Uhr startet der Fahrzeugkorso mit einer großen Zwischenkundgebung. Die Route führt von dort aus quer durch Dessau und durch die Innenstadt. Während des Korsos kommt es entlang der Strecke zu einigen Verkehrseinschränkungen.
2: Am 27. August wurde der Genehmigungsbescheid für die Sanierung des westlichen Kavalierhauses im Schloss Musichkau überreicht. Damit konnten die geplanten Restaurierungsarbeiten im Rahmen des Masterplans Bau- und Gartendenkmalpflege der Kulturstiftung Dessau-Wörlitz beginnen. Das westliche Kavalierhaus, der angrenzende Wirtschaftsflügel und die Toranlagen wurden denkmalgerecht saniert. Die Maßnahmen waren aufgrund von Schäden an Fassaden, Dach und Haustechnik notwendig. Die Arbeiten sollten bis 2029 abgeschlossen werden. Nach der Sanierung wird das westliche Kavalierhaus wieder als Ticketkasse, Museumshop und Verwaltungsstandort genutzt. Im Wirtschaftsflügel sollen Räume für die Museumspädagogik entstehen. Auch die Barrierefreiheit wurde verbessert, unter anderem durch eine Rampe zum Museumseingang. Bei den Untersuchungen wurde festgestellt, dass ein gebrochenes Weiß die ursprüngliche spätbarocke Farbgebung der Gebäude war. Daher sollen die Fassaden wieder in diesem historischen Farbton gestaltet werden. Zudem waren eine Luft-Wasser-Wärmepumpe und Zisternen zur nachhaltigen Nutzung von Regenwasser vorgesehen. Für die Sanierung des westlichen Kavalierhauses wurden rund 5,1 Millionen Euro investiert. Das Projekt war Teil des 10-jährigen Masterplans, der von Bund und Land gemeinsam mit insgesamt 150 Millionen Euro finanziert wurde. Zusätzlich erhielt die Kulturstiftung 1 Million Euro für die Restaurierung von 7 bislang unsanierten Innenräumen des gotischen Hauses im Wörlitzer Park. Die Arbeiten sollen bis 2030 abgeschlossen werden. Beim Elbe-Badefest am Leopoldshafen konnte am 23. August wieder in der Elbe gepaddelt und geschwommen werden. Die Junkers-Paddelgemeinschaft hatte sich auch in diesem Jahr ein buntes Programm überlegt, das trotz des windigen Wetters gut angenommen wurde. Zahlreiche Besucher wagten sich ins Wasser und machten sich auf den Weg zum anderen Elbufer.
0: Für mutige Schwimmer ging es am 23. August wieder ins kalte Wasser der Elbe am Leopoldshafen. Das Elbe-Badefest wurde nach einigen Jahren im vergangenen Jahr von der Junkers Paddelgemeinschaft wiederbelebt und stieß bereits damals auf positive Resonanz. Entstanden ist das Fest allerdings schon im Jahr 2002 mit einer ganz bestimmten Intention.
3: Wir leben an zwei großen Flüssen und sind irgendwie als Stadt den Flüssen doch nicht nah. Und man wollte einfach den Menschen auch die sauberen Flüsse wieder nahe bringen. Und das ist eigentlich die Grundintention bis heute.
0: Auch in diesem Jahr wartete ein buntes Programm auf die Besucher. Um 10 Uhr wurde die Badestelle am Roßlauer Elbufer eröffnet. beim Fährbetrieb

0: blieb mit 10er Kanadiern, konnten die Gäste selbst paddeln und die Elbe aus einer neuen Perspektive erleben. Beim Bau des Elbe-Monsters war Kreativität gefragt. Hier konnte jeder seinen ganz eigenen Teil einbringen. Für Familien und Kinder gab es auch verschiedene Spiele und Aktionen. Führungen durch das Bootshaus der Junkers Paddelgemeinschaft lockten ebenfalls zahlreiche Besucher an. Ein besonderes Highlight war für viele aber das Schwimmen durch die Elbe.
1: Das Durchschwimmen ist die Besonderheit in diesem Jahr. Das haben wir jetzt wieder in Angriff genommen, weil es doch mit einem erheblichen behördlichen Aufwand auch verbunden ist, das alles abzusichern. Und auch wie gesagt, die Wasserwacht muss da auch sagen, okay, wir sichern das ab. Und da hatten wir uns ein bisschen vorgescheut. Dieses Jahr haben wir es gemacht. Das ist sozusagen das Neue. Und ansonsten ist es uns einfach auch wichtig, den Dessau-Roßlauer Bürgern und Bürgerinnen hier einen schönen Tag an der Elbe zu ermöglichen. Und ich glaube, das kann man an diesem Ort sehr, sehr gut.
0: Auch für die Zuschauer ist das Schwimmen durch den Fluss etwas Besonderes. Denn den Sprung in die Elbe wagt schließlich nicht jeder.
1: Viele haben, glaube ich, einen großen Respekt davor, was so das Baden im Fluss betrifft. Wir machen das relativ regelmäßig und deswegen haben wir gesagt, wir wollen auch mal dieses Durchschwimmen anbieten. Was muss man beachten? Also man muss schon ein guter Schwimmer sein. Wir sind auch hier an einer Stelle, wo wirklich eine sehr starke Strömung am Außenbogen ist. Und die Ersten, die jetzt so geschwommen sind, haben gesagt, das hätte ich jetzt fast ein bisschen unterschätzt. Also es ist so wirklich eine Fußgängergeschwindigkeit, wird mal im Fluss runtergezogen. Und das haben wir, das sind so die Voraussetzungen. Gut schwimmen können und ein bisschen Mut und vor allem nicht panisch werden beim Schwimmen im Fluss.
0: Nach so viel Bewegung durfte natürlich auch die Stärkung nicht fehlen. Beim gemeinsamen Mittagessen sowie bei Kaffee und Kuchen konnten sich die Besucher stärken und das Fest in entspannter Atmosphäre genießen. Trotz des windigen Wetters war der Zuspruch sehr groß.
1: Es ist kein wirkliches Badewetter und dennoch zieht es die Leute an ihren Fluss. Das ist schön. Wir hoffen, dass die Leute hier auch sich wohlfühlen. Wir bemühen uns als Verein, dass hier eine Wohlfühlatmosphäre zu schaffen. Und das Team, was hier im Verein im Hintergrund arbeitet, das ist wirklich großartig, was sie alle leisten. Und so denke ich, wird allen was geboten.
0: Bei der Junkers Paddelgemeinschaft freut man sich über die zufriedenen Gesichter. Ob das Elbe-Badefest auch im kommenden Jahr wieder stattfindet, steht allerdings noch nicht endgültig fest.
1: Es ist allerdings auch ein riesen logistischer, auch finanzieller Aufwand. Wir versuchen das wirklich als kostenloses Fest anzubieten und finanzieren uns über unsere Essensstände und eine Förderung, die wir auch noch vom Stadtbezirksbeirat Ziebig bekommen haben, worüber uns wir sehr gefreut haben. Aber es ist immer auch ein Glücksspiel, ist das Wetter gut und spielt die Elbe mit.
0: Der erfolgreiche Tag an der Elbe klang noch lange nicht mit dem letzten Sprung ins Wasser aus. Am Abend gab es Songs vom Fluss mit Guido Frisch und die Komödie Nur Fliegen ist schöner, präsentiert von FilmUp in Dessau.
2: Am frühen Sonntagmorgen, und zwar am 30. August, soll es gegen 5 Uhr im Bereich des Wörlitzer Platzes in Dessau-Roßlau zu einer sexuellen Nötigung zum Nachteil einer 41-jährigen Frau gekommen sein. Nach bisherigem Ermittlungsstand soll die Geschädigte von 3 bislang unbekannten männlichen Personen angesprochen, auf eine angrenzende Grünfläche gezogen und dort körperlich bedrängt worden sein. Die Täter ließen erst von der Frau ab, als ein bislang unbekanntes Fahrzeug am Tatort vorbeifuhr und hupte. Anschließend flüchteten die 3 Männer in Richtung UCI Kino. Die Polizei bittet insbesondere die Fahrerin oder den Fahrer des vorbeifahrenden Fahrzeugs, sich dringend als Zeuge zu melden. Auch weitere Personen, die sich zur Tatzeit im Bereich des Wörlitzer Platzes oder in der Nähe des Kinos aufgehalten und verdächtige Beobachtungen gemacht haben, werden gebeten, sich bei der Polizei zu melden. Bei den 3 gesuchten Personen soll es sich um männliche Personen mit südländischem Erscheinungsbild handeln. Eine Person soll etwa 160 cm groß gewesen sein und einen Buzzcut getragen haben. Bekleidet war sie mit einem schwarzen Pullover und einer Jeans. Zudem soll die Person einen tätowierten Oberarm gehabt haben. Die beiden anderen Personen sollen jeweils etwa 1,70 Meter

0: bis 1,75 Meter groß gewesen sein und Jeans getragen haben. Hinweise nimmt das Polizeirevier Dessau-Roßlau unter der Telefonnummer 0340 25 030 oder jede andere Polizeidienststelle entgegen. Damit sind wir am Ende unserer Dienstagsausgabe der Zeitnah Nachrichten. Wir schauen jetzt noch auf den Wetterbericht und im Anschluss daran gern noch auf die Meldungen aus der Region. Am Mittwoch um 18 Uhr melden wir uns aus der Zeitnah-Redaktion dann wieder. Bis dahin, machen Sie es gut und auf Wiedersehen.
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4: Am Mittwoch erwartet uns eine angenehme Temperatur von 22 Grad Celsius. Der Tag bleibt überwiegend stark bewölkt, das aber ohne Regen. Eine leichte Brise kommt uns aus dem Westen entgegen. In den kommenden Tagen wird es stürmischer mit Böen von bis zu 43 Stundenkilometern.
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8: Ein politischer Antrittsbesuch in Weißenhain-Gölzau. Dr. Johann Wadefuhl, der CDU-Bundesaußenminister, war zu Gast in der Stadt Südliches Anhalt. Am Mittwoch traf der Minister auf Vertreter aus Politik und Wirtschaft. Im Mittelpunkt des Austauschs standen aktuelle Fragen der Außen- und Sicherheitspolitik, internationale Krisen, aber auch politische Herausforderungen vor Ort. Der Besuch bot die Möglichkeit zum direkten Austausch und zu persönlichen Gesprächen mit den Menschen aus der Region.
9: Also wir haben ja extra heute hier den Termin gesucht bei einem mittelständischen Maschinenbauunternehmen, um über Probleme, aber auch über positive Dinge zu sprechen, die sich auch im Wirtschaftsraum abspielen. Aber wir wissen alle, unsere Wirtschaft ist im Moment auf einer Stagnationsebene und wir müssen ja versuchen, wieder Wachstum zu generieren. Von daher bin ich froh, dass wir uns heute mit mittelständischen Unternehmen hier getroffen haben, um den Weg nach vorne zu bezeugen, um Antworten zu finden, vielleicht auf die Energiekrise, auf die hohen Energiepreise, um zu wissen, wie lange müssen wir uns noch darauf einstellen oder gibt es schon Abhilfe, wie lange dauert das? Das sind ja die drängenden Fragen, die uns bewegen, weil wir unter den hohen Energiekosten hier im Land extrem leiden in Deutschland. Und hier war das Gespräch heute von daher schon sehr erquickend mit einem Problemlöser, wie Herr Wadefuhl als Außenminister unterwegs ist, der versucht natürlich unsere Wirtschaftsprodukte, unsere Produkte in der Welt zu verkaufen. Und dafür war dieses Gespräch heute nochmal wichtig.
8: Internationale Konflikte und die aktuelle Sicherheitslage beschäftigen zunehmend auch die Menschen in Deutschland. Kriege, politische Spannungen und Veränderungen in der internationalen Zusammenarbeit stellen die Politik vor neue Herausforderungen. Dabei ging es an diesem Tag auch um die Frage, wie Deutschland mit diesen Entwicklungen umgehen kann und welche Bedeutung sie für die Menschen vor Ort haben. Im Fokus standen an diesem Tag regionale Themen und Unternehmen. Eine der Firmen, die an diesem Tag Anlaufpunkt von Wadefuhl war, nutzte die Gelegenheit, Anliegen anzusprechen und mit den politischen Vertretern aus kommunaler, kreis- und bundespolitischer Ebene ins Gespräch zu kommen. Bei einem Unternehmensrundgang bekam der hohe Besuch auch KKA genauer vorgestellt. Das mittelständische Unternehmen ist seit 2011 im Großraum Leipzig ansässig. Qualität, Zuverlässigkeit und partnerschaftliche Zusammenarbeit, sowohl im Kundenkontakt als auch bei der Projektabwicklung, prägen das Wesen von KKA. Kleine Wefers Kunststoffanlagen sowie der weiteren Unternehmen und Partner der Unternehmensfamilie. Der Besuch zeigte dabei auch, dass internationale Politik und regionale Themen eng miteinander verbunden sind. Entscheidungen auf Bundesebene und Entwicklungen in anderen Teilen der Welt können auch direkte Auswirkungen auf die Region und das tägliche Leben der Menschen haben.
10: Also das ist eine tolle Region hier. Erstens finde ich schon mal landschaftlich wirklich toll hier, wenn man sieht die Felder hier, aber auch die Gemeinden und die Städte. Einfach ein schönes Land hier. Aber was ich hier gesehen habe, sind beeindruckende Unternehmen. Was hier produziert wird, wird in die ganze Welt vertrieben. Und das ist natürlich wirklich eindrucksvoll. Das kriegt man ja nur hin, wenn man technologisch spitzenmäßig ist und wenn man gute Qualität abliefert. Das heißt, hier sind Menschen, die wissen, was sie können. Und die zu unterstützen und denen Chancen auf den Weltmärkten zu geben, das mache ich gerne zu meiner Aufgabe. Also sehr beeindruckend hier. Ich wünsche allen viel wirtschaftlichen Erfolg und hoffe, dass es gut vorangeht.
8: Da Wadefuhl an diesem Tag nicht als Außenminister, sondern als Bundestagsabgeordneter unterwegs war, hatte er mehr Zeit, um sich verschiedene Unternehmen der Region genauer anzuschauen und so auch Eindrücke mitzunehmen. Der Antrittsbesuch im Landkreis Anhalt-Bitterfeld stand damit ganz im Zeichen des Austausches.
11: Dessau-Roßlau gilt als die zweitälteste Stadt Deutschlands, was die Altersstruktur ihrer Bevölkerung betrifft. Umso wichtiger ist es, auch den älteren Bürgern ein möglichst lebenswertes Umfeld und vielfältige Angebote in der Stadt zu bieten. Einen wichtigen Beitrag dazu leistet die Seniorenwoche. In diesem Jahr findet sie vom 6. bis zum 14. September statt. Über das Programm und die geplanten Veranstaltungen informierte die Stadt am 20. August bei einem Pressegespräch.
12: Also es ist so, wir haben Bewährtes wieder aufgenommen und setzen das fort und haben aber auch eine ganze Menge neuer Highlights dabei. Und wenn ich das Programm insgesamt sehe, dann kann ich Ihnen sagen, ist es lohnend, alles zu empfehlen. Es ist so, es gibt gar keine Auswahl, aber es sind ja schon solche Highlights dabei, wie gesund ernähren im Alter, was mit dem städtischen Klinikum durchgeführt wird, Lieder singen nach Wunsch. Es gibt in Bezug auf Sport einen Seniorensportplatz im Einheitssportplatz. Und es ist so, dass wir beispielsweise in der Volkshochschule eine Reihe von Veranstaltungen haben, wo es heute noch möglich ist, zu buchen bzw. sich anzumelden. Das ist kostenlos.
11: Das Programm ist auch in diesem Jahr wieder äußerst vielfältig und erstreckt sich über die gesamte Woche. Die Auswahl an Veranstaltungen ist groß. Dabei wurde besonders auf Abwechslung und unterschiedliche Interessen geachtet.
12: Insgesamt kann man sagen, gibt es eine neue Veranstaltung, stabil mobil, auf dem Rathausumfeld. Und wir wollen dort Möglichkeiten der Bewegung und Fortbewegung für ältere Menschen auch mit Handicap mal zeigen. Das ist eine ganz interessante neue Geschichte, aber ein Highlight wird sein im Saal der DVV die Abschlussveranstaltung. Bis heute haben wir 220 Buchungen dafür, wo bei Tanz und vielen Dingen hier Kaffee und Kuchen die Menschen unter sich und sehr lustig sein können und sind. Und diese Veranstaltung ist stark nachgefragt.
11: Den Abschluss der Seniorenwoche bildet dann eine Veranstaltung mit der Mundartgruppe Christoph Hobusch in der Sportgaststätte Kienfichten. Möglich ist die Seniorenwoche vor allem durch die Unterstützung zahlreicher Partner und die gute Zusammenarbeit verschiedener Akteure. Die Stadt Dessau-Roßlau gehört dabei zu den wichtigsten Unterstützern. In diesem Jahr hat Oberbürgermeister Dr. Robert Reck die Schirmherrschaft übernommen. Zu den weiteren Partnern zählen unter anderem auch die Stadtwerke, die Volkssolidarität 92 und in diesem Jahr das Rathauscenter Dessau.
13: Seniorenmesse oder wie ich immer sage, Seniorentag. Also wir haben schon lange überlegt, wie wir eine unserer größten Kundengruppen auch mal ansprechen kann und positiv mit unserem Einkaufscenter in Erinnerung bleiben können. Und da hat man mich gefragt im Rahmen der Seniorenwoche, ob wir Lust haben, da auch was zu machen. Und das war natürlich dann so der Punkt, wo wir angefangen haben zu spinnen, zu überlegen. Also es wird dann bei uns Kulturprogramm geben, Schlagersänger tritt auf, es wird Bingo gespielt werden, also in Zusammenarbeit mit der Volkssolidarität 92. Es wird für Essen und Trinken gesorgt, natürlich besonders für Kaffee und Kuchen oder eine Kugel Eis. Also da ist ganz viel drin und wir wollen eigentlich unseren Senioren einen wunderschönen Tag liefern, dass sie sich daran erinnern, lange davon zehren und am liebsten so oft wie möglich versuchen, von ihrem Sessel oder von ihrem Sofa wieder hochzukommen, um regelmäßig bei uns im Rathauscenter zu sein.
14: Es wird fast 15 Aussteller geben, die beraten rund ums Thema älter werden, Gemeinsamkeit, Sportangebote, Beratungsangebote, Unterstützungsangebote und dergleichen. Es gibt einen Vortrag zum Thema Bewegung und Sport im Alter, wie wichtig das ist. Also ich denke, es ist ein tolles Programm und das mitten in der Stadt. Und da sind wir auch dem Rathauscenter sehr dankbar, dass das auf die Art und Weise stattfinden kann. Und da freue ich mich besonders drauf. Aber es gibt auch Senioren-Sportfest, was wir seit Jahren begleiten dürfen, wo Sportangebote für Senioren angeboten werden.
11: Wie in den vergangenen Jahren auch, lädt wieder der Seniorenbeirat gemeinsam mit dem Seniorenbeauftragten zu dieser Woche ein und freut sich auf eine ereignisreiche Zeit.
15: Wir sind froh, wenn wir dann diese ganzen Veranstaltungen kostenlos organisieren können, anbieten können. Und wir hoffen, es ist ja vom 6. September bis 14. September, diese vielen Veranstaltungen von allem was dabei. Und es sollte wirklich mal da und da jemand hinkommen.
11: Die Woche der Senioren ist schon längst zu einem festen und beliebten Bestandteil des Veranstaltungskalenders der Stadt geworden. Jedes Jahr kommt sie bei ihren Besuchern sehr gut an.
14: Wir kennen ganz, ganz viele unserer Mitglieder, die an vielfältigen Veranstaltungen teilnehmen. Wir haben auch in diesem Jahr schon wieder fast 500 Karten an unsere Mitglieder verteilt für das Auftaktkonzert im Anhaltischen Theater. Das ist ja ein ganz toller Auftakt der Seniorenwoche. Also es wird super angenommen und zu den einzelnen Veranstaltungen, die wir begleiten dürfen, kommen auch ganz, ganz viele. Und ich bin mir sicher, dass dieses tolle, vielfältige Programm, dieses insbesondere auch kostenlose, niederschwellige Programm, was der Seniorenbeirat, die Stadt und wir, die ganzen Partner aufgestellt haben, dass das gut angenommen wird. Das ist wirklich toll.
11: Am 6. September um 15 Uhr bietet das Eröffnungskonzert Erklingen zum Tanze die Geigen mit beliebten Melodien aus Oper, Operett und Konzert einen perfekten Start in die angesehene Woche und macht schon jetzt Lust auf die zahlreichen Veranstaltungen und Begegnungen, die Besucher erwarten.

0: Hallo an diesem Dienstag, liebe Zuschauer, zu den zeitnahen Nachrichten hier auf RAN 1. Die Arbeitslosigkeit in Dessau-Roßlau war im August 2026 saisonbedingt leicht gestiegen. Insgesamt waren 3.807 Menschen arbeitslos gemeldet, 214 mehr als ein Jahr zuvor. Die Arbeitslosenquote lag bei 10%. Besonders die Jugendarbeitslosigkeit nahm zu. Bei den 15- bis 20-Jährigen stieg die Zahl der Arbeitslosen gegenüber dem Vormonat um fast 6%. Als Gründe wurden vor allem das Ende der Schulzeit sowie fehlende Anschlusstätigkeiten nach der Ausbildung genannt. Gleichzeitig suchten die Unternehmen weiterhin Arbeitskräfte. Im August wurden 256 neue Stellen gemeldet, 40 mehr als im Vormonat. Insgesamt waren 888 freie Stellen bei der Arbeitsagentur registriert. Besonders gefragt waren Beschäftigte unter anderem im verarbeitenden Gewerbe, Baugewerbe, Gesundheits- und Sozialwesen sowie im Handel. Die Agentur für Arbeit ermutigt Jugendliche ohne Ausbildungsplatz, sich beraten zu lassen, da weiterhin zahlreiche Ausbildungsstellen verfügbar seien. In Roßlau wurde von Donnerstag bis Sonntag wieder ausgiebig gefeiert. Die Stadt an der Elbe hatte zum 46. Heimat- und Schifferfest eingeladen. Viele bunte Programmpunkte begeisterten an den vier Festtagen die Besucher. So gab es am Samstag eine Meile der Vereine, Bootsklassiker sowie Modellboote auf dem Wasser und noch einiges mehr zu sehen.
1: Nachdem Anfang Juli bereits das Stadtfest in Dessau veranstaltet wurde, war es Ende August nun in Roßlau Zeit, einmal ausgiebig zu feiern. Vom 27. bis zum 30. August wurde zur mittlerweile 46. Ausgabe des traditionsreichen Heimat- und Schifferfestes eingeladen. Bereits am Donnerstag startete das bunte Treiben mit einem Umzug und der Flaggenhissung auf dem Luchplatz. An den vier Festtagen gab es dann eine Menge zu erleben. Natürlich stand der Rummel auf dem Festplatz für Besucher offen und Begeisterte mit zahlreichen Fahrgeschäften, die für ordentlich Adrenalin sorgten. Nebenan gab es das große Festzelt, in dem mehrere Bands über das ganze Wochenende hinweg für beste Stimmung sorgten. Am Samstag öffnete dann wieder die Meile der Gewerbetreibenden und Vereine, welche sich entlang der Werftstraße und der Sachsenbergstraße präsentierte. Einer der Höhepunkte war zudem die Vorführung von Bootsklassikern und Modellbooten auf der Elbe. Der Modellsportclub Elbe Dessau zeigte seine detailgetreuen Nachbauten der Boote und direkt nebenan konnte man im Wasser auch die großen Vorbilder in Aktion sehen. Zahlreiche Interessierte ließen sich dieses Spektakel nicht entgehen. Am Festsonntag wurde das diesjährige Heimat- und Schifferfest dann auch schon wieder beendet und man kann auf vier gelungene Tage in Roßlau zurückblicken.
2: Tafeln der Begegnung verschoben. Am Freitag, dem 28. August, sollte die Veranstaltung Tafeln der Begegnung an der Ecke Friedrich-Naumann-Straße-Kavalierstraße stattfinden. Aufgrund des angekündigten Regen entschied sich das Integrationsbüro der Stadt Dessau-Roßlau, gemeinsam mit den lokalen Engagierten, jedoch kurzfristig dazu

0: dazu, die Veranstaltung zu verschieben. Bei den Tafeln der Begegnung stehen Begegnung, Austausch und das gegenseitige Kennenlernen im Mittelpunkt. Die Dessauer dürfen sich auf Musik, Spiele und Köstlichkeiten aus internationalen Küchen freuen. Darüber hinaus sind verschiedene Mitmachangebote und kleine Programmeinlagen engagierter Nachbarn geplant. Ein neuer Termin steht derzeit noch nicht fest, soll aber schon bald bekannt gegeben werden. Fahrzeugkorso findet statt. Am 5. September laden die Familien- und Wirtschaftsinitiative, die Handwerker für den Frieden und die Mittelstandsinitiative Sachsen-Anhalt erneut zu einem Fahrzeugkorso auf der alten Landebahn in Dessau-Roßlau ein. Bereits am 28. August hatten die Initiativen zum Brückenleuchten aufgerufen. Wie beim Fahrzeugkorso geht es ihnen dabei um ihre Forderungen nach Frieden und Freiheit. In diesem Jahr wollen sie darüber hinaus auch auf die bevorstehenden Landtagswahlen aufmerksam machen.
1: Diesmal fahren wir nicht nur für den Frieden und eine stabile Wirtschaft, sondern auch, dass am 6. September zur Landtagswahl jeder sein Wahlrecht in Anspruch nimmt. Die Landtagswahl in Sachsen-Anhalt ist eine sehr wichtige Wahl für die Zukunft unseres Landes. Unsere Initiativen sind parteiunabhängig. Daher wollen wir auch niemandem vorschreiben, wo er sein Kreuz zu machen hat. Jeder muss für sich selbst entscheiden, wem er zutraut, eine stabile und sichere Zukunft in unserem Land zu sichern.
0: Treffpunkt ist um 15 Uhr auf der alten Landebahn. Um 16 Uhr startet der Fahrzeugkorso mit einer großen Zwischenkundgebung. Die Route führt von dort aus quer durch Dessau und durch die Innenstadt. Während des Korsos kommt es entlang der Strecke zu einigen Verkehrseinschränkungen.
2: Am 27. August wurde der Genehmigungsbescheid für die Sanierung des westlichen Kavalierhauses im Schloss Mosigkau überreicht. Damit konnten die geplanten Restaurierungsarbeiten im Rahmen des Masterplans Bau- und Gartendenkmalpflege der Kulturstiftung Dessau-Wörlitz beginnen. Das westliche Kavalierhaus, der angrenzende Wirtschaftsflügel und die Toranlagen wurden denkmalgerecht saniert. Die Maßnahmen waren aufgrund von Schäden an Fassaden, Dach und Haustechnik notwendig. Die Arbeiten sollten bis 2029 abgeschlossen werden. Nach der Sanierung wird das westliche Kavalierhaus wieder als Ticketkasse, Museumshop und Verwaltungsstandort genutzt. Im Wirtschaftsflügel sollen Räume für die Museumspädagogik entstehen. Auch die Barrierefreiheit wurde verbessert, unter anderem durch eine Rampe zum Museumseingang. Bei den Untersuchungen wurde festgestellt, dass ein gebrochenes Weiß die ursprüngliche spätbarocke Farbgebung der Gebäude war. Daher sollen die Fassaden wieder in diesem historischen Farbton gestaltet werden. Zudem waren eine Luft-Wasser-Wärmepumpe und Zisternen zur nachhaltigen Nutzung von Regenwasser vorgesehen. Für die Sanierung des westlichen Kavalierhauses wurden rund 5,1 Millionen Euro investiert. Das Projekt war Teil des 10-jährigen Masterplans, der von Bund und Land gemeinsam mit insgesamt 150 Millionen Euro finanziert wurde. Zusätzlich erhielt die Kulturstiftung 1 Million Euro für die Restaurierung von 7 bislang unsanierten Innenräumen des gotischen Hauses im Wörlitzer Park. Die Arbeiten sollen bis 2030 abgeschlossen werden. Beim Elbe-Badefest am Leopoldshafen konnte am 23. August wieder in der Elbe gepaddelt und geschwommen werden. Die Junkers-Paddelgemeinschaft hatte sich auch in diesem Jahr ein buntes Programm überlegt, das trotz des windigen Wetters gut angenommen wurde. Zahlreiche Besucher wagten sich ins Wasser und machten sich auf den Weg zum anderen Elbufer.
0: Für mutige Schwimmer ging es am 23. August wieder ins kalte Wasser der Elbe am Leopoldshafen. Das Elbe-Badefest wurde nach einigen Jahren im vergangenen Jahr von der Junkers-Paddelgemeinschaft wiederbelebt und stieß bereits damals auf positive Resonanz. Entstanden ist das Fest allerdings schon im Jahr 2002 mit einer ganz bestimmten Intention.
3: Wir leben an zwei großen Flüssen und sind irgendwie als Stadt den Flüssen doch nicht nah. Und man wollte einfach den Menschen auch die sauberen Flüsse wieder nahe bringen. Und das ist eigentlich die Grundintention bis heute.
0: Auch in diesem Jahr wartete ein buntes Programm auf die Besucher. Um 10 Uhr wurde die Badestelle am Roßlauer Elbufer eröffnet. beim Fährbetrieb

0: Mit 10er Kanadiern konnten die Gäste selbst paddeln und die Elbe aus einer neuen Perspektive erleben. Beim Bau des Elbe-Monsters war Kreativität gefragt. Hier konnte jeder seinen ganz eigenen Teil einbringen. Für Familien und Kinder gab es auch verschiedene Spiele und Aktionen. Führungen durch das Bootshaus der Junkers Paddelgemeinschaft lockten ebenfalls zahlreiche Besucher an. Ein besonderes Highlight war für viele aber das Schwimmen durch die Elbe.
1: Das Durchschwimmen ist die Besonderheit in diesem Jahr. Das haben wir jetzt wieder in Angriff genommen, weil es doch mit einem erheblichen behördlichen Aufwand auch verbunden ist, das alles abzusichern. Und auch wie gesagt, die Wasserwacht muss da auch sagen, okay, wir sichern das ab. Und da hatten wir uns ein bisschen vorgescheut. Dieses Jahr haben wir es gemacht. Das ist sozusagen das Neue. Und ansonsten ist es uns einfach auch wichtig, den Dessau-Roßlauer Bürgern und Bürgerinnen hier einen schönen Tag an der Elbe zu ermöglichen. Und ich glaube, das kann man an diesem Ort sehr, sehr gut.
0: Auch für die Zuschauer ist das Schwimmen durch den Fluss etwas Besonderes, denn den Sprung in die Elbe wagt schließlich nicht jeder.
1: Viele haben, glaube ich, einen großen Respekt davor, was so das Baden im Fluss betrifft. Wir machen das relativ regelmäßig und deswegen haben wir gesagt, wir wollen auch mal dieses Durchschwimmen anbieten. Was muss man beachten? Also man muss schon ein guter Schwimmer sein. Wir sind auch hier an einer Stelle, wo wirklich eine sehr starke Strömung am Außenbogen ist. Und wie die Ersten, die jetzt so geschwommen sind, haben gesagt, das hätte ich jetzt fast ein bisschen unterschätzt. Also es ist so wirklich eine Fußgängergeschwindigkeit, wird man im Fluss runtergezogen. Und das haben wir, also das sind so die Voraussetzungen. Gut schwimmen können und ein bisschen Mut und vor allem nicht panisch werden beim Schwimmen im Fluss.
0: Nach so viel Bewegung durfte natürlich auch die Stärkung nicht fehlen. Beim gemeinsamen Mittagessen sowie bei Kaffee und Kuchen konnten sich die Besucher stärken und das Fest in entspannter Atmosphäre genießen. Trotz des windigen Wetters war der Zuspruch sehr groß.
1: Es ist kein wirkliches Badewetter und dennoch zieht es die Leute an ihren Fluss. Das ist schön. Wir hoffen, dass die Leute hier auch sich wohlfühlen. Wir bemühen uns als Verein, dass hier eine Wohlfühlatmosphäre zu schaffen. Und das Team, was hier im Verein im Hintergrund arbeitet, das ist wirklich großartig, was sie alle leisten. Und ja, so denke ich, wird allen was geboten.
0: Bei der Junkers Paddelgemeinschaft freut man sich über die zufriedenen Gesichter. Ob das Elbe-Badefest auch im kommenden Jahr wieder stattfindet, steht allerdings noch nicht endgültig fest.
1: Es ist allerdings auch ein riesen logistischer, auch finanzieller Aufwand. Wir versuchen das wirklich als kostenloses Fest anzubieten und finanzieren uns über unsere Essensstände und eine Förderung, die wir auch noch vom Stadtbezirksbeirat Ziebig bekommen haben, worüber uns wir sehr gefreut haben. Aber es ist immer auch ein Glücksspiel, ist das Wetter gut und spielt die Elbe mit.
0: Der erfolgreiche Tag an der Elbe klang noch lange nicht mit dem letzten Sprung ins Wasser aus. Am Abend gab es Songs vom Fluss mit Guido Frisch und die Komödie Nur Fliegen ist schöner, präsentiert von FilmUp in Dessau.
2: Am frühen Sonntagmorgen, und zwar am 30. August, soll es gegen 5 Uhr im Bereich des Wörlitzer Platzes in Dessau-Roßlau zu einer sexuellen Nötigung zum Nachteil einer 41-jährigen Frau gekommen sein. Nach bisherigem Ermittlungsstand soll die Geschädigte von 3 bislang unbekannten männlichen Personen angesprochen, auf eine angrenzende Grünfläche gezogen und dort körperlich bedrängt worden sein. Die Täter ließen erst von der Frau ab, als ein bislang unbekanntes Fahrzeug am Tatort vorbeifuhr und hupte. Anschließend flüchteten die 3 Männer in Richtung UCI Kino. Die Polizei bittet insbesondere die Fahrerin oder den Fahrer des vorbeifahrenden Fahrzeugs, sich dringend als Zeuge zu melden. Auch weitere Personen, die sich zur Tatzeit im Bereich des Wörlitzer Platzes oder in der Nähe des Kinos aufgehalten und verdächtige Beobachtungen gemacht haben, werden gebeten, sich bei der Polizei zu melden. Bei den 3 gesuchten Personen soll es sich um männliche Personen mit südländischem Erscheinungsbild handeln. Eine Person soll etwa 160 Zentimeter groß gewesen sein und einen Buzzcut getragen haben. Bekleidet war sie mit einem schwarzen Pullover und einem einer Jeans. Zudem soll die Person einen tätowierten Oberarm gehabt haben. Die beiden anderen Personen sollen jeweils etwa 1,70 Meter bis 1,75 Meter groß gewesen sein und Jeans getragen haben. Hinweise nimmt das Polizeirevier Dessau-Roßlau unter der Telefonnummer 0340 25 030 oder jede andere Polizeidienststelle entgegen. Damit sind wir am Ende unserer Dienstagsausgabe der Zeitnahen Nachrichten. Wir schauen jetzt noch auf den Wetterbericht und im Anschluss daran gern noch auf die Meldungen aus der Region. Am Mittwoch um 18 Uhr melden wir uns aus der Zeitnah-Redaktion dann wieder. Bis dahin, machen Sie es gut und auf Wiedersehen.
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5: Am Mittwoch erwartet uns eine angenehme Temperatur von 22 Grad Celsius. Der Tag bleibt überwiegend stark bewölkt, das aber ohne Regen. Eine leichte Brise kommt uns aus dem Westen entgegen. In den kommenden Tagen wird es stürmischer mit Böen von bis zu 43 Stundenkilometern.
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9: Ein politischer Antrittsbesuch in Weißenfels-Gölzau. Dr. Johann Wadefuhl, der CDU-Bundesaußenminister, war zu Gast in der Stadt Südliches Anhalt. Am Mittwoch traf der Minister auf Vertreter aus Politik und Wirtschaft. Im Mittelpunkt des Austauschs standen aktuelle Fragen der Außen- und Sicherheitspolitik, internationale Krisen, aber auch politische Herausforderungen vor Ort. Der Besuch bot die Möglichkeit zum direkten Austausch und zu persönlichen Gesprächen mit den Menschen aus der Region.
10: Also wir haben ja extra heute hier den Termin gesucht bei einem mittelständischen Maschinenbauunternehmen, um über Probleme, aber auch über positive Dinge zu sprechen, die sich auch im Wirtschafts- Raum abspielen. Aber wir wissen alle, unsere Wirtschaft ist im Moment auf einer Stagnationsebene und wir müssen ja versuchen, wieder Wachstum zu generieren. Von daher bin ich froh, dass wir uns heute mit mittelständischen Unternehmen hier getroffen haben, um den Weg nach vorne zu bezeugen, um Antworten zu finden, vielleicht auf die Energiekrise, auf die hohen Energiepreise, um zu wissen, wie lange müssen wir uns noch darauf einstellen oder gibt es schon Abhilfe, wie lange dauert das? Das sind ja die drängenden Fragen, die uns bewegen, weil wir unter den hohen Energiekosten hier im Land extrem leiden in Deutschland. Und hier war das Gespräch heute von daher schon sehr erquickend mit einem Problemlöser, wie Herr Wadephul als Außenminister unterwegs ist. Der versucht natürlich, unsere Wirtschaftsprodukte, unsere Produkte in der Welt zu verkaufen. Und dafür war dieses Gespräch heute nochmal wichtig.
9: Internationale Konflikte und die aktuelle Sicherheitslage beschäftigen zunehmend auch die Menschen in Deutschland. Kriege, politische Spannungen und Veränderungen in der internationalen Zusammenarbeit stellen die Politik vor neue Herausforderungen. Dabei ging es an diesem Tag auch um die Frage, wie Deutschland mit diesen Entwicklungen umgehen kann und welche Bedeutung sie für die Menschen vor Ort haben. Im Fokus standen an diesem Tag regionale Themen und Unternehmen. Eine der Firmen, die an diesem Tag Anlaufpunkt von Wadephul war, nutzte die Gelegenheit, Anliegen anzusprechen und mit den politischen Vertretern aus kommunaler, kreis- und bundespolitischer Ebene ins Gespräch zu kommen. Bei einem Unternehmensrundgang bekam der hohe Besuch auch KKA genauer vorgestellt. Das mittelständische Unternehmen ist seit 2011 im Großraum Leipzig ansässig. Qualität, Zuverlässigkeit und partnerschaftliche Zusammenarbeit, sowohl im Kundenkontakt als auch bei der Projektabwicklung, prägen das Wesen von KKA. Kleine Wefers Kunststoffanlagen sowie der weiteren Unternehmen und Partner der Unternehmensfamilie. Der Besuch zeigte dabei auch, dass internationale Politik und regionale Themen eng miteinander verbunden sind. Entscheidungen auf Bundesebene und Entwicklungen in anderen Teilen der Welt können auch direkte Auswirkungen auf die Region und das tägliche Leben der Menschen haben.
11: Also das ist eine tolle Region hier. Erstens finde ich schon mal landschaftlich wirklich toll hier, wenn man sieht die Felder hier, aber auch die Gemeinden und die Städte. Einfach ein schönes Land hier. Aber was ich hier gesehen habe, sind beeindruckende Unternehmen. Was hier produziert wird, wird in die ganze Welt vertrieben. Und das ist natürlich wirklich eindrucksvoll. Das kriegt man ja nur hin, wenn man technologisch spitzenmäßig ist und wenn man gute Qualität abliefert. Das heißt, hier sind Menschen, die wissen, was sie können. Und die zu unterstützen und denen Chancen auf den Weltmärkten zu geben, das mache ich gerne zu meiner Aufgabe. Also sehr beeindruckend hier. Ich wünsche allen viel wirtschaftlichen Erfolg und hoffe, dass es gut vorangeht.
9: Da Wadephul an diesem Tag nicht als Außenminister, sondern als Bundestagsabgeordneter unterwegs war, hatte er mehr Zeit, um sich verschiedene Unternehmen der Region genauer anzuschauen und so auch Eindrücke mitzunehmen. Der Antrittsbesuch im Landkreis Anhalt-Bitterfeld stand damit ganz im Zeichen des Austausches.
0: Dessau-Roßlau gilt als die zweitälteste Stadt Deutschlands, was die Altersstruktur ihrer Bevölkerung betrifft. Umso wichtiger ist es, auch den älteren Bürgern ein möglichst lebenswertes Umfeld und vielfältige Angebote in der Stadt zu bieten. Einen wichtigen Beitrag dazu leistet die Seniorenwoche. In diesem Jahr findet sie vom 6. bis zum 14. September statt. Über das Programm und die geplanten Veranstaltungen informierte die Stadt am 20. August bei einem Pressegespräch.
12: Also es ist so, wir haben Bewährtes wieder aufgenommen und setzen das fort und haben aber auch eine ganze Menge neuer Highlights dabei. Und wenn ich das Programm insgesamt sehe, dann kann ich Ihnen sagen, ist es lohnend, alles zu empfehlen. Es ist so, es gibt gar keine Auswahl, aber es sind ja schon solche Highlights dabei, wie gesund ernähren im Alter, was mit dem städtischen Klinikum durchgeführt wird, Lieder singen nach Wunsch. Es gibt in Bezug auf Sport einen Seniorensportfest im Einheitssportplatz. Und es ist so, dass wir beispielsweise in der Volkshochschule eine Reihe von Veranstaltungen haben, wo es heute noch möglich ist, zu buchen bzw. sich anzumelden. Das ist kostenlos.
0: Das Programm ist auch in diesem Jahr wieder äußerst vielfältig. und erstreckt sich über die gesamte Woche. Die Auswahl an Veranstaltungen ist groß. Dabei wurde besonders auf Abwechslung und unterschiedliche Interessen geachtet.
12: Insgesamt kann man sagen, gibt es eine neue Veranstaltung, Stabil Mobil, auf dem Rathausumfeld. Und wir wollen dort Möglichkeiten der Bewegung und Fortbewegung für ältere Menschen auch mit Handicap mal zeigen. Das ist eine ganz interessante neue Geschichte, aber ein Highlight wird sein im Saal der DVV die Abschlussveranstaltung. Bis heute haben wir 220 Buchungen dafür, wo bei Tanz und vielen Dingen hier Kaffee und Kuchen, die Menschen unter sich und sehr lustig sein können und sind. Und diese Veranstaltung ist stark nachgefragt.
0: Den Abschluss der Seniorenwoche bildet dann eine Veranstaltung mit der Mundartgruppe Christoph Hobusch in der Sportgaststätte Kienfichten. Möglich ist die Seniorenwoche vor allem durch die Unterstützung zahlreicher Partner und die gute Zusammenarbeit verschiedener Akteure. Die Stadt Dessau-Roßlau gehört dabei zu den wichtigsten Unterstützern. In diesem Jahr hat Oberbürgermeister Dr. Robert Reck die Schirmherrschaft übernommen. Zu den weiteren Partnern zählen unter anderem auch die Stadtwerke, die Volkssolidarität 92 und in diesem Jahr das Rathauscenter Dessau.
13: Seniorenmesse oder wie ich immer sage, Seniorentag. Also wir haben schon lange überlegt, wie wir eine unserer größten Kundengruppen auch mal ansprechen kann und positiv mit unserem Einkaufscenter in Erinnerung bleiben können. Und da hat man mich gefragt im Rahmen der Seniorenwoche, ob wir Lust haben, da auch was zu machen. Und das war natürlich dann so der Punkt, wo wir angefangen haben zu spinnen, zu überlegen. Also es wird dann bei uns Kulturprogramm geben, Schlagersänger tritt auf, es wird Bingo gespielt werden, also in Zusammenarbeit mit der Volkssolidarität 92. Es wird für Essen und Trinken gesorgt, natürlich besonders für Kaffee und Kuchen oder eine Kugel Eis. Also da ist ganz viel drin und wir wollen eigentlich unseren Senioren einen wunderschönen Tag liefern, dass sie sich daran erinnern, lange davon zehren und am liebsten so oft wie möglich versuchen, von ihrem Sessel oder von ihrem Sofa wieder hochzukommen, um regelmäßig bei uns im Rathauscenter zu sein.
14: Es wird fast 15 Aussteller geben, die beraten rund ums Thema Älterwerden, Gemeinsamkeit, Sportangebote, Beratungsangebote, Unterstützungsangebote und dergleichen. Es gibt einen Vortrag zum Thema Bewegung und Sport im Alter, wie wichtig das ist. Also ich denke, es ist ein tolles Programm und das mitten in der Stadt. Und da sind wir auch dem Rathauscenter sehr dankbar, dass das auf die Art und Weise stattfinden kann. Und da freue ich mich besonders drauf. Aber es gibt auch Senioren-Sportfest, was wir seit Jahren begleiten dürfen, wo Sportangebote für Senioren angeboten werden.
0: Wie in den vergangenen Jahren auch, lädt wieder der Seniorenbeirat gemeinsam mit dem Seniorenbeauftragten zu dieser Woche ein und freut sich auf eine ereignisreiche Zeit.
15: Wir sind froh, wenn wir dann diese ganzen Veranstaltungen kostenlos organisieren können, anbieten können. Und wir hoffen, es ist ja vom 6. September bis 14. September, diese vielen Veranstaltungen von allem was dabei und es sollte wirklich mal da und da jemand hinkommen.
0: Die Woche der Senioren ist schon längst zu einem festen und beliebten Bestandteil des Veranstaltungskalenders der Stadt geworden. Jedes Jahr kommt sie bei ihren Besuchern sehr gut an.
14: Wir kennen ganz, ganz viele unserer Mitglieder, die an vielfältigen Veranstaltungen teilnehmen. Wir haben auch in diesem Jahr schon wieder fast 500 Karten an unsere Mitglieder verteilt für das Auftaktkonzert im Anhaltischen Theater. Das ist ja ein ganz toller Auftakt der Seniorenwoche. Also es wird super angenommen und zu den einzelnen Veranstaltungen, die wir begleiten dürfen, kommen auch ganz, ganz viele. Und ich bin mir sicher, dass dieses tolle, vielfältige Programm, dieses insbesondere auch kostenlose, niederschwellige Programm, was der Seniorenbeirat, die Stadt und wir, die ganzen Partner aufgestellt haben, dass das gut angenommen wird. Das ist wirklich toll.
0: Am 6. September um 15 Uhr bietet das Eröffnungskonzert Erklingen zum Tanze die Geigen mit beliebten Melodien aus Oper, Operette und Konzert einen perfekten Start in die angesehene Woche und macht schon jetzt Lust auf die zahlreichen Veranstaltungen und Begegnungen, die die Besucher erwarten.

0: Hallo an diesem Dienstag, liebe Zuschauer, zu den zeitnahen Nachrichten hier auf RAN 1. Die Arbeitslosigkeit in Dessau-Roßlau war im August 2026 saisonbedingt leicht gestiegen. Insgesamt waren 3.807 Menschen arbeitslos gemeldet, 214 mehr als ein Jahr zuvor. Die Arbeitslosenquote lag bei 10%. Besonders die Jugendarbeitslosigkeit nahm zu. Bei den 15- bis 20-Jährigen stieg die Zahl der Arbeitslosen gegenüber dem Vormonat um fast 6%. Als Gründe wurden vor allem das Ende der Schulzeit sowie fehlende Anschlusstätigkeiten nach der Ausbildung genannt. Gleichzeitig suchten die Unternehmen weiterhin Arbeitskräfte. Im August wurden 256 neue Stellen gemeldet, 40 mehr als im Vormonat. Insgesamt waren 888 freie Stellen bei der Arbeitsagentur registriert. Besonders gefragt waren Beschäftigte unter anderem im verarbeitenden Gewerbe, Baugewerbe, Gesundheits- und Sozialwesen sowie im Handel. Die Agentur für Arbeit ermutigt Jugendliche ohne Ausbildungsplatz, sich beraten zu lassen, da weiterhin zahlreiche Ausbildungsstellen verfügbar seien. In Roßlau wurde von Donnerstag bis Sonntag wieder ausgiebig gefeiert. Die Stadt an der Elbe hatte zum 46. Heimat- und Schifferfest eingeladen. Viele bunte Programmpunkte begeisterten an den 4 Festtagen die Besucher. So gab es am Samstag eine Meile der Vereine, Bootsklassiker sowie Modellboote auf dem Wasser und noch einiges mehr zu sehen.
1: Nachdem Anfang Juli bereits das Stadtfest in Dessau veranstaltet wurde, war es Ende August nun in Roßlau Zeit, einmal ausgiebig zu feiern. Vom 27. bis zum 30. August wurde zur mittlerweile 46. Ausgabe des traditionsreichen Heimat- und Schifferfestes eingeladen. Bereits am Donnerstag startete das bunte Treiben mit einem Umzug und der Flaggenhissung auf dem Luchplatz. An den 4 Festtagen gab es dann eine Menge zu erleben. Natürlich stand der Rummel auf dem Festplatz für Besucher offen und begeisterte mit zahlreichen Fahrgeschäften, die für ordentlich Adrenalin sorgten. Nebenan gab es das große Festzelt, in dem mehrere Bands über das ganze Wochenende hinweg für beste Stimmung sorgten. Am Samstag öffnete dann wieder die Meile der Gewerbetreibenden und Vereine, welche sich entlang der Werftstraße und der Sachsenbergstraße präsentierte. Einer der Höhepunkte war zudem die Vorführung von Bootsklassikern und Modellbooten auf der Elbe. Der Modellsportclub Elbe Dessau zeigte seine detailgetreuen Nachbauten der Boote und direkt nebenan konnte man im Wasser auch die großen Vorbilder in Aktion sehen. Zahlreiche Interessierte ließen sich dieses Spektakel nicht entgehen. Am Festsonntag wurde das diesjährige Heimat- und Schifferfest dann auch schon wieder beendet und man kann auf 4 gelungene Tage in Roßlau zurückblicken.
2: Tafeln der Begegnung verschoben. Am Freitag, dem 28. August, sollte die Veranstaltung Tafeln der Begegnung an der Ecke Friedrich-Naumann-Straße-Kavalierstraße stattfinden. Aufgrund des angekündigten Regen entschied sich das Integrationsbüro der Stadt Dessau-Roßlau gemeinsam mit den lokalen Engagierten jedoch kurzfristig dazu,

0: Breslau ein. Bereits am 28. August hatten die Initiativen zum Brückenleuchten aufgerufen. Wie beim Fahrzeugkorso geht es ihnen dabei um ihre Forderungen nach Frieden und Freiheit. In diesem Jahr wollen sie darüber hinaus auch auf die bevorstehenden Landtagswahlen aufmerksam machen.
1: Diesmal fahren wir nicht nur für den Frieden und eine stabile Wirtschaft, sondern auch, dass am 6. September zur Landtagswahl jeder sein Wahlrecht in Anspruch nimmt. Die Landtagswahl in Sachsen-Anhalt ist eine sehr wichtige Wahl für die Zukunft unseres Landes. Unsere Initiativen sind parteiunabhängig. Daher wollen wir auch niemandem vorschreiben, wo er sein Kreuz zu machen hat. Jeder muss für sich selbst entscheiden, wem er zutraut, eine stabile und sichere Zukunft in unserem Land zu sichern.
0: Treffpunkt ist um 15 Uhr auf der alten Landebahn. Um 16 Uhr startet der Fahrzeugkorso mit einer großen Zwischenkundgebung. Die Route führt von dort aus quer durch Dessau und durch die Innenstadt. Während des Korsos kommt es entlang der Strecke zu einigen Verkehrseinschränkungen.
2: Am 27. August wurde der Genehmigungsbescheid für die Sanierung des westlichen Kavalierhauses im Schloss Mosigkau überreicht. Damit konnten die geplanten Restaurierungsarbeiten im Rahmen des Masterplans Bau- und Gartendenkmalpflege der Kulturstiftung Dessau-Wörlitz beginnen. Das westliche Kavalierhaus, der angrenzende Wirtschaftsflügel und die Toranlagen wurden denkmalgerecht saniert. Die Maßnahmen waren aufgrund von Schäden an Fassaden, Dach und Haustechnik notwendig. Die Arbeiten sollten bis 2029 abgeschlossen werden. Nach der Sanierung wird das westliche Kavalierhaus wieder als Ticketkasse, Museumshop und Verwaltungsstandort genutzt. Im Wirtschaftsflügel sollen Räume für die Museumspädagogik entstehen. Auch die Barrierefreiheit wurde verbessert, unter anderem durch eine Rampe zum Museumseingang. Bei den Untersuchungen wurde festgestellt, dass ein gebrochenes Weiß die ursprüngliche spätbarocke Farbgebung der Gebäude war. Daher sollen die Fassaden wieder in diesem historischen Farbton gestaltet werden. Zudem waren eine Luft-Wasser-Wärmepumpe und Zisternen zur nachhaltigen Nutzung von Regenwasser vorgesehen. Für die Sanierung des westlichen Kavalierhauses wurden rund 5,1 Millionen Euro investiert. Das Projekt war Teil des 10-jährigen Masterplans, der von Bund und Land gemeinsam mit insgesamt 150 Millionen Euro finanziert wurde. Zusätzlich erhielt die Kulturstiftung 1 Million Euro für die Restaurierung von 7 bislang unsanierten Innenräumen des gotischen Hauses im Wörlitzer Park. Die Arbeiten sollen bis 2030 abgeschlossen werden. Beim Elbe-Badefest am Leopoldshafen konnte am 23. August wieder in der Elbe gepaddelt und geschwommen werden. Die Junkers-Paddelgemeinschaft hatte sich auch in diesem Jahr ein buntes Programm überlegt, das trotz des windigen Wetters gut angenommen wurde. Zahlreiche Besucher wagten sich ins Wasser und machten sich auf den Weg zum anderen Elbufer.
0: Für mutige Schwimmer ging es am 23. August wieder ins kalte Wasser der Elbe am Leopoldshafen. Das Elbe-Badefest wurde nach einigen Jahren im vergangenen Jahr von der Junkers-Paddelgemeinschaft wiederbelebt und stieß bereits damals auf positive Resonanz. Entstanden ist das Fest allerdings schon im Jahr 2002 mit einer ganz bestimmten Intention.
3: Wir leben an zwei großen Flüssen und sind irgendwie als Stadt den Flüssen doch nicht nah. Und man wollte einfach den Menschen auch die sauberen Flüsse wieder nahe bringen. Und das ist eigentlich die Grundintention bis heute.
0: Auch in diesem Jahr wartete ein buntes Programm auf die Besucher. Um 10 Uhr wurde die Badestelle am Roßlauer Elbufer eröffnet. Beim Fährbetrieb mit 10er Kanadiern konnten die Gäste selbst paddeln und die Elbe aus einer neuen Perspektive erleben. Beim Bau des Elbe-Monsters war Kreativität gefragt. Hier konnte jeder seinen ganz eigenen Teil einbringen. Für Familien und Kinder gab es auch verschiedene Spiele und Aktionen. Führungen durch das Bootshaus der Junkers Paddelgemeinschaft lockten ebenfalls zahlreiche Besucher an. Ein besonderes Highlight war für viele aber das Schwimmen durch die Elbe.
3: Das Durchschwimmen ist die Besonderheit in diesem Jahr. Das haben wir jetzt wieder in Angriff genommen, weil es doch mit einem erheblichen behördlichen Aufwand auch verbunden ist, das alles abzusichern. Und auch, wie gesagt, die Wasserwacht muss da auch sagen, okay, wir sichern das ab.

0: Und da hatten wir uns ein bisschen vorgescheut. Dieses Jahr haben wir es gemacht. Das ist sozusagen das Neue. Und ansonsten ist es uns einfach auch wichtig, den Dessau-Roßlauer Bürgern und Bürgerinnen hier einen schönen Tag an der Elbe zu ermöglichen. Und ich glaube, das kann man an diesem Ort sehr, sehr gut.
1: Auch für die Zuschauer ist das Schwimmen durch den Fluss etwas Besonderes. Denn den Sprung in die Elbe wagt schließlich nicht jeder.
0: Viele haben, glaube ich, einen großen Respekt davor, was so das Baden im Fluss betrifft. Wir machen das relativ regelmäßig und deswegen haben wir gesagt, wir wollen auch mal dieses Durchschwimmen anbieten. Was muss man beachten? Also man muss schon ein guter Schwimmer sein. Wir sind auch hier an einer Stelle, wo wirklich eine sehr starke Strömung am Außenbogen ist. Und die Ersten, die jetzt so geschwommen sind, haben gesagt, das hätte ich jetzt fast ein bisschen unterschätzt. Also es ist so wirklich eine Fußgängergeschwindigkeit, wird man im Fluss runtergezogen. Und das haben wir, also das sind so die Voraussetzungen. Gut schwimmen können und ein bisschen Mut und vor allem nicht panisch werden beim Schwimmen im Fluss.
1: Nach so viel Bewegung durfte natürlich auch die Stärkung nicht fehlen. Beim gemeinsamen Mittagessen sowie bei Kaffee und Kuchen konnten sich die Besucher stärken und das Fest in entspannter Atmosphäre genießen. Trotz des windigen Wetters war der Zuspruch sehr groß.
0: Es ist kein wirkliches Badewetter und dennoch zieht es die Leute an ihren Fluss. Das ist schön. Wir hoffen, dass die Leute hier auch sich wohlfühlen. Wir bemühen uns als Verein, dass hier eine Wohlfühlatmosphäre zu schaffen. Und das Team, was hier im Verein im Hintergrund arbeitet, das ist wirklich großartig, was sie alle leisten. Und so denke ich, wird allen was geboten.
1: Bei der Junkers Paddelgemeinschaft freut man sich über die zufriedenen Gesichter. Ob das Elbe-Badefest auch im kommenden Jahr wieder stattfindet, steht allerdings noch nicht endgültig fest.
0: Es ist allerdings auch ein riesen logistischer, auch finanzieller Aufwand. Wir versuchen das wirklich als kostenloses Fest anzubieten und finanzieren uns über unsere Essensstände und eine Förderung, die wir auch noch vom Stadtbezirksbeirat Ziebig bekommen haben, worüber uns wir sehr gefreut haben. Aber es ist immer auch ein Glücksspiel, ist das Wetter gut und spielt die Elbe mit.
1: Der erfolgreiche Tag an der Elbe klang noch lange nicht mit dem letzten Sprung ins Wasser aus. Am Abend gab es Songs vom Fluss mit Guido Frisch und die Komödie Nur Fliegen ist schöner, präsentiert von Film Up in Dessau.
2: Am frühen Sonntagmorgen, und zwar am 30. August, soll es gegen 5 Uhr im Bereich des Wörlitzer Platzes in Dessau-Roßlau zu einer sexuellen Nötigung zum Nachteil einer 41-jährigen Frau gekommen sein. Nach bisherigem Ermittlungsstand soll die Geschädigte von 3 bislang unbekannten männlichen Personen angesprochen, auf eine angrenzende Grünfläche gezogen und dort körperlich bedrängt worden sein. Die Täter ließen erst von der Frau ab, als ein bislang unbekanntes Fahrzeug am Tatort vorbeifuhr und hupte. Anschließend flüchteten die 3 Männer in Richtung UCI Kino. Die Polizei bittet insbesondere die Fahrerin oder den Fahrer des vorbeifahrenden Fahrzeugs, sich dringend als Zeuge zu melden. Auch weitere Personen, die sich zur Tatzeit im Bereich des Wörlitzer Platzes oder in der Nähe des Kinos aufgehalten und verdächtige Beobachtungen gemacht haben, werden gebeten, sich bei der Polizei zu melden. Bei den 3 gesuchten Personen soll es sich um männliche Personen mit südländischem Erscheinungsbild handeln. Eine Person soll etwa 160 cm groß gewesen sein und einen Buzzcut getragen haben. Bekleidet war sie mit einem schwarzen Pullover und einer Jeans. Zudem soll die Person einen tätowierten Oberarm gehabt haben. Die beiden anderen Personen sollen jeweils etwa 1,70 Meter bis 1,75 Meter groß gewesen sein und Jeans getragen haben. Hinweise nimmt das Polizeirevier Dessau-Roßlau unter der Telefonnummer 0340 25 030 oder jede andere Polizeidienststelle entgegen. Damit sind wir am Ende unserer Dienstagsausgabe der Zeitnah Nachrichten. Wir schauen jetzt noch auf den Wetterbericht und im Anschluss daran gern noch auf die Meldungen aus der Region. Am Mittwoch um 18 Uhr melden wir uns aus der Zeitnah Redaktion dann wieder. Bis dahin, machen Sie es gut und auf Wiedersehen.
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2: Am Mittwoch erwartet uns eine angenehme Temperatur von 22 Grad Celsius. Der Tag bleibt überwiegend stark bewölkt, das aber ohne Regen. Eine leichte Brise kommt uns aus dem Westen entgegen. In den kommenden Tagen wird es stürmischer, mit Böen von bis zu 43 Stundenkilometern.
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7: Ein politischer Antrittsbesuch in Weißenfels-Gölzau. Dr. Johann Wadefuhl, der CDU-Bundesaußenminister, war zu Gast in der Stadt Südliches Anhalt. Am Mittwoch traf der Minister auf Vertreter aus Politik und Wirtschaft. Im Mittelpunkt des Austauschs standen aktuelle Fragen der Außen- und Sicherheitspolitik, internationale Krisen, aber auch politische Herausforderungen vor Ort. Der Besuch bot die Möglichkeit zum direkten Austausch und zu persönlichen Gesprächen mit den Menschen aus der Region.
8: Also wir haben ja extra heute hier den Termin gesucht bei einem mittelständischen Maschinenbauunternehmen, um über Probleme, aber auch über positive Dinge zu sprechen, die sich auch im Wirtschaftsraum abspielen. Aber wir wissen alle, unsere Wirtschaft ist im Moment auf einer Stagnationsebene und wir müssen ja versuchen, wieder Wachstum zu generieren. Von daher bin ich froh, dass wir uns heute mit mittelständischen Unternehmen hier getroffen haben, um den Weg nach vorne zu bezeugen, um Antworten zu finden, vielleicht auf die Energiekrise, auf die hohen Energiepreise, um zu wissen, wie lange müssen wir uns noch darauf einstellen oder gibt es schon Abhilfe, wie lange dauert das? Das sind ja die drängenden Fragen, die uns bewegen, weil wir unter den hohen Energiekosten hier im Land extrem leiden in Deutschland. Und hier war das Gespräch heute von daher schon sehr erquickend mit einem Problemlöser, wie Herr Wadefuhl als Außenminister unterwegs ist, der versucht natürlich unsere Wirtschaftsprodukte, unsere Produkte in der Welt zu verkaufen. Und dafür war dieses Gespräch heute nochmal wichtig.
7: Internationale Konflikte und die aktuelle Sicherheitslage beschäftigen zunehmend auch die Menschen in Deutschland. Kriege, politische Spannungen und Veränderungen in der internationalen Zusammenarbeit stellen die Politik vor neue Herausforderungen. Dabei ging es an diesem Tag auch um die Frage, wie Deutschland mit diesen Entwicklungen umgehen kann und welche Bedeutung sie für die Menschen vor Ort haben. Im Fokus standen an diesem Tag regionale Themen und Unternehmen. Eine der Firmen, die an diesem Tag Anlaufpunkt von Wadeful war, nutzte die Gelegenheit, Anliegen anzusprechen und mit den politischen Vertretern aus kommunaler, kreis- und bundespolitischer Ebene ins Gespräch zu kommen. Bei einem Unternehmensrundgang bekam der hohe Besuch auch KKA genauer vorgestellt. Das mittelständische Unternehmen ist seit 2011 im Großraum Leipzig ansässig. Qualität, Zuverlässigkeit und partnerschaftliche Zusammenarbeit, sowohl im Kundenkontakt als auch bei der Projektabwicklung, prägen das Wesen von KKA. Kleine Wefers Kunststoffanlagen sowie der weiteren Unternehmen und Partner der Unternehmensfamilie. Der Besuch zeigte dabei auch, dass internationale Politik und regionale Themen eng miteinander verbunden sind. Entscheidungen auf Bundesebene und Entwicklungen in anderen Teilen der Welt können auch direkte Auswirkungen auf die Region und das tägliche Leben der Menschen haben.
9: Also das ist eine tolle Region hier. Erstens finde ich schon mal landschaftlich wirklich toll hier, wenn man sieht die Felder hier, aber auch die Gemeinden und die Städte. Einfach ein schönes Land hier. Aber was ich hier gesehen habe, sind beeindruckende Unternehmen. Was hier produziert wird, wird in die ganze Welt vertrieben. Und das ist natürlich wirklich eindrucksvoll. Das kriegt man ja nur hin, wenn man technologisch spitzenmäßig ist und wenn man gute Qualität abliefert. Das heißt, hier sind Menschen, die wissen, was sie können. Und die zu unterstützen und denen Chancen auf den Weltmärkten zu geben, das mache ich gerne zu meiner Aufgabe. Also sehr beeindruckend hier. Ich wünsche allen viel wirtschaftlichen Erfolg und hoffe, dass es gut vorangeht.
7: Da Wadeful an diesem Tag nicht als Außenminister, sondern als Bundestagsabgeordneter unterwegs war, hatte er mehr Zeit, um sich verschiedene Unternehmen der Region genauer anzuschauen und so auch Eindrücke mitzunehmen. Der Antrittsbesuch im Landkreis Anhalt-Bitterfeld stand damit ganz im Zeichen des Austausches.
10: Dessau-Roßlau gilt als die zweitälteste Stadt Deutschlands, was die Altersstruktur ihrer Bevölkerung betrifft. Umso wichtiger ist es, auch den älteren Bürgern ein möglichst lebenswertes Umfeld und vielfältige Angebote in der Stadt zu bieten. Einen wichtigen Beitrag dazu leistet die Seniorenwoche. In diesem Jahr findet sie vom 6. bis zum 14. September statt. Über das Programm und die geplanten Veranstaltungen informierte die Stadt am 20. August bei einem Pressegespräch.
11: Also es ist so, wir haben Bewährtes wieder aufgenommen und setzen das fort und haben aber auch eine ganze Menge neuer Highlights dabei. Und wenn ich das Programm insgesamt sehe, dann kann ich Ihnen sagen, ist es lohnend, alles zu empfehlen. Es ist so, es gibt gar keine Auswahl, aber es sind ja schon solche Highlights dabei, wie gesund ernähren im Alter, was mit dem städtischen Klinikum durchgeführt wird, Lieder singen nach Wunsch. Es gibt in Bezug auf Sport einen Seniorensportfest im Einheitssportplatz. Und es ist so, dass wir beispielsweise in der Volkshochschule eine Reihe von Veranstaltungen haben, wo es heute noch möglich ist, zu buchen bzw. sich anzumelden. Das ist kostenlos.
10: Das Programm ist auch in diesem Jahr wieder äußerst vielfältig und erstreckt sich über die gesamte Woche. Die Auswahl an Veranstaltungen ist groß. Dabei wurde besonders auf Abwechslung und unterschiedliche Interessen geachtet.
11: Insgesamt kann man sagen, gibt es eine neue Veranstaltung, Stabil Mobil, auf dem Rathausumfeld. Und wir wollen dort Möglichkeiten der Bewegung und Fortbewegung für ältere Menschen auch mit Handicap mal zeigen. Das ist eine ganz interessante neue Geschichte, aber ein Highlight wird sein im Saal der DVV, die Abschlussveranstaltung. Bis heute haben wir 220 Buchungen dafür, wo bei Tanz und vielen Dingen hier Kaffee und Kuchen die Menschen unter sich und sehr lustig sein können und sind. Und diese Veranstaltung ist stark nachgefragt.
10: Den Abschluss der Seniorenwoche bildet dann eine Veranstaltung mit der Mundartgruppe Christoph Hobusch in der Sportgaststätte Kienfichten. Möglich ist die Seniorenwoche vor allem durch die Unterstützung zahlreicher Partner und die gute Zusammenarbeit verschiedener Akteure. Die Stadt Dessau-Roßlau gehört dabei zu den wichtigsten Unterstützern. In diesem Jahr hat Oberbürgermeister Dr. Robert Reck die Schirmherrschaft übernommen. Zu den weiteren Partnern zählen unter anderem auch die Stadtwerke, die Volkssolidarität 92 und in diesem Jahr das Rathauscenter Dessau.
12: Seniorenmesse oder wie ich immer sage, Seniorentag. Also wir haben schon lange überlegt, wie wir eine unserer größten Kundengruppen auch mal ansprechen kann und positiv mit unserem Einkaufscenter in Erinnerung bleiben können. Und da hat man mich gefragt im Rahmen der Seniorenwoche, ob wir Lust haben, da auch was zu machen. Und das war natürlich dann so der Punkt, wo wir angefangen haben zu spinnen, zu überlegen. Also es wird dann bei uns Kulturprogramm geben, Schlagersänger tritt auf, es wird Bingo gespielt werden, also in Zusammenarbeit mit der Volkssolidarität 92. Es wird für Essen und Trinken gesorgt, natürlich besonders für Kaffee und Kuchen oder eine Kugel Eis. Also da ist ganz viel drin und wir wollen eigentlich unseren Senioren einen wunderschönen Tag liefern, dass sie sich daran erinnern, lange davon zehren und am liebsten so oft wie möglich versuchen, von ihrem Sessel oder von ihrem Sofa wieder hochzukommen, um regelmäßig bei uns im Rathauscenter zu sein.
13: Es wird fast 15 Aussteller geben, die beraten rund ums Thema Älterwerden, Gemeinsamkeit, Sportangebote, Beratungsangebote, Unterstützungsangebote und dergleichen. Es gibt einen Vortrag zum Thema Bewegung und Sport im Alter, wie wichtig das ist. Also ich denke, es ist ein tolles Programm und das mitten in der Stadt. Und da sind wir auch dem Rathauscenter sehr dankbar, dass das auf die Art und Weise stattfinden kann. Und da freue ich mich besonders drauf. Aber es gibt auch Senioren-Sportfest, was wir seit Jahren begleiten dürfen, wo Sportangebote für Senioren angeboten werden.
10: Wie in den vergangenen Jahren auch, lädt wieder der Seniorenbeirat gemeinsam mit dem Seniorenbeauftragten zu dieser Woche ein und freut sich auf eine ereignisreiche Zeit.
14: Wir sind froh, wenn wir dann diese ganzen Veranstaltungen kostenlos organisieren können, anbieten können. Und wir hoffen, es ist ja vom 6. September bis 14. September diese vielen Veranstaltungen von allem was dabei und es sollte wirklich mal da und da jemand hinkommen.
10: Die Woche der Senioren ist schon längst zu einem festen und beliebten Bestandteil des Veranstaltungskalenders der Stadt geworden. Jedes Jahr kommt sie bei ihren Besuchern sehr gut an.
13: Wir kennen ganz, ganz viele unserer Mitglieder, die an vielfältigen Veranstaltungen teilnehmen. Wir haben auch in diesem Jahr schon wieder fast 500 Karten an unsere Mitglieder verteilt für das Auftaktkonzert im Anhaltischen Theater. Das ist ja ein ganz toller Auftakt der Seniorenwoche. Also es wird super angenommen und zu den einzelnen Veranstaltungen, die wir begleiten dürfen, kommen auch ganz, ganz viele. Und ich bin mir sicher, dass dieses tolle, vielfältige Programm, dieses insbesondere auch kostenlose, niederschwellige Programm, was der Seniorenbeirat, die Stadt und wir, die ganzen Partner aufgestellt haben, dass das gut angenommen wird. Das ist wirklich toll.
10: Am 6. September um 15 Uhr bietet das Eröffnungskonzert Erklingen zum Tanze die Geigen mit beliebten Melodien aus Oper, Operett und Konzert einen perfekten Start in die angesehene Woche und macht schon jetzt Lust auf die zahlreichen Veranstaltungen und Begegnungen, die Besucher erwarten.

0: Hallo an diesem Dienstag, liebe Zuschauer, zu den zeitnahen Nachrichten hier auf RAN 1. Die Arbeitslosigkeit in Dessau-Roßlau war im August 2026 saisonbedingt leicht gestiegen. Insgesamt waren 3.807 Menschen arbeitslos gemeldet, 214 mehr als ein Jahr zuvor. Die Arbeitslosenquote lag bei 10%. Besonders die Jugendarbeitslosigkeit nahm zu. Bei den 15- bis 20-Jährigen stieg die Zahl der Arbeitslosen gegenüber dem Vormonat um fast 6%. Als Gründe wurden vor allem das Ende der Schulzeit sowie fehlende Anschlusstätigkeiten nach der Ausbildung genannt. Gleichzeitig suchten die Unternehmen weiterhin Arbeitskräfte. Im August wurden 256 neue Stellen gemeldet, 40 mehr als im Vormonat. Insgesamt waren 888 freie Stellen bei der Arbeitsagentur registriert. Besonders gefragt waren Beschäftigte unter anderem im verarbeitenden Gewerbe, Baugewerbe, Gesundheits- und Sozialwesen sowie im Handel. Die Agentur für Arbeit ermutigt Jugendliche ohne Ausbildungsplatz, sich beraten zu lassen, da weiterhin zahlreiche Ausbildungsstellen verfügbar seien. In Roßlau wurde von Donnerstag bis Sonntag wieder ausgiebig gefeiert. Die Stadt an der Elbe hatte zum 46. Heimat- und Schifferfest eingeladen. Viele bunte Programmpunkte begeisterten an den vier Festtagen die Besucher. So gab es am Samstag eine Meile der Vereine, Bootsklassiker sowie Modellboote auf dem Wasser und noch einiges mehr zu sehen.
1: Nachdem Anfang Juli bereits das Stadtfest in Dessau veranstaltet wurde, war es Ende August nun in Roßlau Zeit, einmal ausgiebig zu feiern. Vom 27. bis zum 30. August wurde zur mittlerweile 46. Ausgabe des traditionsreichen Heimat- und Schifferfestes eingeladen. Bereits am Donnerstag startete das bunte Treiben mit einem Umzug und der Flaggenhissung auf dem Luchplatz. An den vier Festtagen gab es dann eine Menge zu erleben. Natürlich stand der Rummel auf dem Festplatz für Besucher offen und begeisterte mit zahlreichen Fahrgeschäften, die für ordentlich Adrenalin sorgten. Nebenan gab es das große Festzelt, in dem mehrere Bands über das ganze Wochenende hinweg für beste Stimmung sorgten. Am Samstag öffnete dann wieder die Meile der Gewerbetreibenden und Vereine, welche sich entlang der Werftstraße und der Sachsenbergstraße präsentierte. Einer der Höhepunkte war zudem die Vorführung von Bootsklassikern und Modellbooten auf der Elbe. Der Modellsportclub Elbe Dessau zeigte seine detailgetreuen Nachbauten der Boote und direkt nebenan konnte man im Wasser auch die großen Vorbilder in Aktion sehen. Zahlreiche Interessierte ließen sich dieses Spektakel nicht entgehen. Am Festsonntag wurde das diesjährige Heimat- und Schifferfest dann auch schon wieder beendet und man kann auf vier gelungene Tage in Roßlau zurückblicken.
2: Tafeln der Begegnung verschoben. Am Freitag, dem 28. August, sollte die Veranstaltung Tafeln der Begegnung an der Ecke Friedrich-Naumann-Straße, Kavalierstraße stattfinden. Aufgrund des angekündigten Regen entschied sich das Integrationsbüro der Stadt Dessau-Roßlau gemeinsam mit den lokalen Engagierten jedoch kurzfristig dazu, die Veranstaltung zu verschieben. Bei den Tafeln der Begegnung stehen Begegnung, Austausch und das gegenseitige Kennenlernen im Mittelpunkt. Die Dessauer dürfen sich auf Musik, Spiele und Köstlichkeiten aus internationalen Küchen freuen. Darüber hinaus sind verschiedene Mitmachangebote und kleine Programmeinlagen engagierter Nachbarn geplant. Ein neuer Termin steht derzeit noch nicht fest, soll aber schon bald bekannt gegeben werden. Fahrzeugkorso findet statt. Am 5. September laden die Familien- und Wirtschaftsinitiative, die Handwerker für den Frieden und die Mittelstandsinitiative Sachsen-Anhalt erneut zu einem Fahrzeugkorso auf der Alten Landebahn in Dessau-Roßlau.

0: Breslau ein. Bereits am 28. August hatten die Initiativen zum Brückenleuchten aufgerufen. Wie beim Fahrzeugkorso geht es ihnen dabei um ihre Forderungen nach Frieden und Freiheit. In diesem Jahr wollen sie darüber hinaus auch auf die bevorstehenden Landtagswahlen aufmerksam machen.
1: Diesmal fahren wir nicht nur für den Frieden und eine stabile Wirtschaft, sondern auch, dass am 6. September zur Landtagswahl jeder sein Wahlrecht in Anspruch nimmt. Die Landtagswahl in Sachsen-Anhalt ist eine sehr wichtige Wahl für die Zukunft unseres Landes. Unsere Initiativen sind parteiunabhängig. Daher wollen wir auch niemandem vorschreiben, wo er sein Kreuz zu machen hat. Jeder muss für sich selbst entscheiden, wem er zutraut, eine stabile und sichere Zukunft in unserem Land zu sichern.
0: Treffpunkt ist um 15 Uhr auf der alten Landebahn. Um 16 Uhr startet der Fahrzeugkorso mit einer großen Zwischenkundgebung. Die Route führt von dort aus quer durch Dessau und durch die Innenstadt. Während des Korsos kommt es entlang der Strecke zu einigen Verkehrseinschränkungen.
2: Am 27. August wurde der Genehmigungsbescheid für die Sanierung des westlichen Kavalierhauses im Schloss Mosigkau überreicht. Damit konnten die geplanten Restaurierungsarbeiten im Rahmen des Masterplans Bau- und Gartendenkmalpflege der Kulturstiftung Dessau-Wörlitz beginnen. Das westliche Kavalierhaus, der angrenzende Wirtschaftsflügel und die Toranlagen wurden denkmalgerecht saniert. Die Maßnahmen waren aufgrund von Schäden an Fassaden, Dach und Haustechnik notwendig. Die Arbeiten sollten bis 2029 abgeschlossen werden. Nach der Sanierung wird das westliche Kavalierhaus wieder als Ticketkasse, Museumshop und Verwaltungsstandort genutzt. Im Wirtschaftsflügel sollen Räume für die Museumspädagogik entstehen. Auch die Barrierefreiheit wurde verbessert, unter anderem durch eine Rampe zum Museumseingang. Bei den Untersuchungen wurde festgestellt, dass ein gebrochenes Weiß die ursprüngliche spätbarocke Farbgebung der Gebäude war. Daher sollen die Fassaden wieder in diesem historischen Farbton gestaltet werden. Zudem waren eine Luft-Wasser-Wärmepumpe und Zisternen zur nachhaltigen Nutzung von Regenwasser vorgesehen. Für die Sanierung des westlichen Kavalierhauses wurden rund 5,1 Millionen Euro investiert. Das Projekt war Teil des 10-jährigen Masterplans, der von Bund und Land gemeinsam mit insgesamt 150 Millionen Euro finanziert wurde. Zusätzlich erhielt die Kulturstiftung 1 Million Euro für die Restaurierung von 7 bislang unsanierten Innenräumen des gotischen Hauses im Wörlitzer Park. Die Arbeiten sollen bis 2030 abgeschlossen werden. Beim Elbe-Badefest am Leopoldshafen konnte am 23. August wieder in der Elbe gepaddelt und geschwommen werden. Die Junkers-Paddelgemeinschaft hatte sich auch in diesem Jahr ein buntes Programm überlegt, das trotz des windigen Wetters gut angenommen wurde. Zahlreiche Besucher wagten sich ins Wasser und machten sich auf den Weg zum anderen Elbufer.
0: Für mutige Schwimmer ging es am 23. August wieder ins kalte Wasser der Elbe am Leopoldshafen. Das Elbe-Badefest wurde nach einigen Jahren im vergangenen Jahr von der Junkers Paddelgemeinschaft wiederbelebt und stieß bereits damals auf positive Resonanz. Entstanden ist das Fest allerdings schon im Jahr 2002 mit einer ganz bestimmten Intention.
3: Wir leben an zwei großen Flüssen und sind irgendwie als Stadt den Flüssen doch nicht nah. Und man wollte einfach den Menschen auch die sauberen Flüsse wieder nahe bringen. Und das ist eigentlich die Grundintention bis heute.
0: Auch in diesem Jahr wartete ein buntes Programm auf die Besucher. Um 10 Uhr wurde die Badestelle am Roßlauer Elbufer eröffnet. Beim Fährbetrieb mit 10er Kanadiern konnten die Gäste selbst paddeln und die Elbe aus einer neuen Perspektive erleben. Beim Bau des Elbe-Monsters war Kreativität gefragt. Hier konnte jeder seinen ganz eigenen Teil einbringen. Für Familien und Kinder gab es auch verschiedene Spiele und Aktionen. Führungen durch das Bootshaus der Junkers Paddelgemeinschaft lockten ebenfalls zahlreiche Besucher an. Ein besonderes Highlight war für viele aber das Schwimmen durch die Elbe.
3: Das Durchschwimmen ist die Besonderheit in diesem Jahr. Das haben wir jetzt wieder in Angriff genommen, weil es doch mit einem erheblichen behördlichen Aufwand auch verbunden ist, das alles abzusichern. Und auch, wie gesagt, die Wasserwacht muss da auch sagen, okay, wir sichern das ab.

0: Und da hatten wir uns ein bisschen vorgescheut. Dieses Jahr haben wir es gemacht. Das ist sozusagen das Neue. Und ansonsten ist es uns einfach auch wichtig, den Dessau-Roßlauer Bürgern und Bürgerinnen hier einen schönen Tag an der Elbe zu ermöglichen. Und ich glaube, das kann man an diesem Ort sehr, sehr gut.
1: Auch für die Zuschauer ist das Schwimmen durch den Fluss etwas Besonderes. Denn den Sprung in die Elbe wagt schließlich nicht jeder.
0: Viele haben, glaube ich, einen großen Respekt davor, was so das Baden im Fluss betrifft. Wir machen das relativ regelmäßig und deswegen haben wir gesagt, wir wollen auch mal dieses Durchschwimmen anbieten. Was muss man beachten? Also man muss schon ein guter Schwimmer sein. Wir sind auch hier an einer Stelle, wo wirklich eine sehr starke Strömung am Außenbogen ist. Und die Ersten, die jetzt so geschwommen sind, haben gesagt, das hätte ich jetzt fast ein bisschen unterschätzt. Also es ist so wirklich eine Fußgängergeschwindigkeit, wird man im Fluss runtergezogen. Und das haben wir, also das sind so die Voraussetzungen. Gut schwimmen können und ein bisschen Mut und vor allem nicht panisch werden beim Schwimmen im Fluss.
1: Nach so viel Bewegung durfte natürlich auch die Stärkung nicht fehlen. Beim gemeinsamen Mittagessen sowie bei Kaffee und Kuchen konnten sich die Besucher stärken und das Fest in entspannter Atmosphäre genießen. Trotz des windigen Wetters war der Zuspruch sehr groß.
0: Es ist kein wirkliches Badewetter und dennoch zieht es die Leute an ihren Fluss. Das ist schön. Wir hoffen, dass die Leute hier auch sich wohlfühlen. Wir bemühen uns als Verein, dass hier eine Wohlfühlatmosphäre zu schaffen. Und das Team, was hier im Verein im Hintergrund arbeitet, das ist wirklich großartig, was sie alle leisten. Und so denke ich, wird allen was geboten.
1: Bei der Junkers Paddelgemeinschaft freut man sich über die zufriedenen Gesichter. Ob das Elbe-Badefest auch im kommenden Jahr wieder stattfindet, steht allerdings noch nicht endgültig fest.
0: Es ist allerdings auch ein riesen logistischer, auch finanzieller Aufwand. Wir versuchen das wirklich als kostenloses Fest anzubieten und finanzieren uns über unsere Essensstände und eine Förderung, die wir auch noch vom Stadtbezirksbeirat Ziebig bekommen haben, worüber uns wir sehr gefreut haben. Aber es ist immer auch ein Glücksspiel, ist das Wetter gut und spielt die Elbe mit.
1: Der erfolgreiche Tag an der Elbe klang noch lange nicht mit dem letzten Sprung ins Wasser aus. Am Abend gab es Songs vom Fluss mit Guido Frisch und die Komödie Nur Fliegen ist schöner, präsentiert von Film Up in Dessau.
2: Am frühen Sonntagmorgen, und zwar am 30. August, soll es gegen 5 Uhr im Bereich des Wörlitzer Platzes in Dessau-Roßlau zu einer sexuellen Nötigung zum Nachteil einer 41-jährigen Frau gekommen sein. Nach bisherigem Ermittlungsstand soll die Geschädigte von 3 bislang unbekannten männlichen Personen angesprochen, auf eine angrenzende Grünfläche gezogen und dort körperlich bedrängt worden sein. Die Täter ließen erst von der Frau ab, als ein bislang unbekanntes Fahrzeug am Tatort vorbeifuhr und hupte. Anschließend flüchteten die 3 Männer in Richtung UCI Kino. Die Polizei bittet insbesondere die Fahrerin oder den Fahrer des vorbeifahrenden Fahrzeugs, sich dringend als Zeuge zu melden. Auch weitere Personen, die sich zur Tatzeit im Bereich des Wörlitzer Platzes oder in der Nähe des Kinos aufgehalten und verdächtige Beobachtungen gemacht haben, werden gebeten, sich bei der Polizei zu melden. Bei den 3 gesuchten Personen soll es sich um männliche Personen mit südländischem Erscheinungsbild handeln. Eine Person soll etwa 160 cm groß gewesen sein und einen Buzzcut getragen haben. Bekleidet war sie mit einem schwarzen Pullover und einer Jeans. Zudem soll die Person einen tätowierten Oberarm gehabt haben. Die beiden anderen Personen sollen jeweils etwa 1,70 Meter bis 1,75 Meter groß gewesen sein und Jeans getragen haben. Hinweise nimmt das Polizeirevier Dessau-Roßlau unter der Telefonnummer 0340 25 030 oder jede andere Polizeidienststelle entgegen. Damit sind wir am Ende unserer Dienstagsausgabe der Zeitnah Nachrichten. Wir schauen jetzt noch auf den Wetterbericht und im Anschluss daran gern noch auf die Meldungen aus der Region. Am Mittwoch um 18 Uhr melden wir uns aus der Zeitnah Redaktion dann wieder. Bis dahin, machen Sie es gut und auf Wiedersehen.
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2: Am Mittwoch erwartet uns eine angenehme Temperatur von 22 Grad Celsius. Der Tag bleibt überwiegend stark bewölkt, das aber ohne Regen. Eine leichte Brise kommt uns aus dem Westen entgegen. In den kommenden Tagen wird es stürmischer, mit Böen von bis zu 43 Stundenkilometern.
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7: Ein politischer Antrittsbesuch in Weißenhain-Gölzau. Dr. Johann Wadefuhl, der CDU-Bundesaußenminister, war zu Gast in der Stadt Südliches Anhalt. Am Mittwoch traf der Minister auf Vertreter aus Politik und Wirtschaft. Im Mittelpunkt des Austauschs standen aktuelle Fragen der Außen- und Sicherheitspolitik, internationale Krisen, aber auch politische Herausforderungen vor Ort. Der Besuch bot die Möglichkeit zum direkten Austausch und zu persönlichen Gesprächen mit den Menschen aus der Region.
8: Also wir haben ja extra heute hier den Termin gesucht bei einem mittelständischen Maschinenbauunternehmen, um über Probleme, aber auch über positive Dinge zu sprechen, die sich auch im Wirtschaftsraum abspielen. Aber wir wissen alle, unsere Wirtschaft ist im Moment auf einer Stagnationsebene und wir müssen ja versuchen, wieder Wachstum zu generieren. Von daher bin ich froh, dass wir uns heute mit mittelständischen Unternehmen hier getroffen haben, um den Weg nach vorne zu bezeugen, um Antworten zu finden, vielleicht auf die Energiekrise, auf die hohen Energiepreise, um zu wissen, wie lange müssen wir uns noch darauf einstellen oder gibt es schon Abhilfe, wie lange dauert das? Das sind ja die drängenden Fragen, die uns bewegen, weil wir unter den hohen Energiekosten hier im Land extrem leiden in Deutschland. Und hier war das Gespräch heute von daher schon sehr erquickend mit einem Problemlöser, wie Herr Wadefuhl als Außenminister unterwegs ist, der versucht natürlich unsere Wirtschaftsprodukte, unsere Produkte in der Welt zu verkaufen. Und dafür war dieses Gespräch heute nochmal wichtig.
7: Internationale Konflikte und die aktuelle Sicherheitslage beschäftigen zunehmend auch die Menschen in Deutschland. Kriege, politische Spannungen und Veränderungen in der internationalen Zusammenarbeit stellen die Politik vor neue Herausforderungen. Dabei ging es an diesem Tag auch um die Frage, wie Deutschland mit diesen Entwicklungen umgehen kann und welche Bedeutung sie für die Menschen vor Ort haben. Im Fokus standen an diesem Tag regionale Themen und Unternehmen. Eine der Firmen, die an diesem Tag Anlaufpunkt von Wadeful war, nutzte die Gelegenheit, Anliegen anzusprechen, um mit den politischen Vertretern aus kommunaler, kreis- und bundespolitischer Ebene ins Gespräch zu kommen. Bei einem Unternehmensrundgang bekam der hohe Besuch auch KKA genauer vorgestellt. Das mittelständische Unternehmen ist seit 2011 im Großraum Leipzig ansässig. Qualität, Zuverlässigkeit und partnerschaftliche Zusammenarbeit, sowohl im Kundenkontakt als auch bei der Projektabwicklung, prägen das Wesen von KKA. Kleine Wefers Kunststoffanlagen sowie der weiteren Unternehmen und Partner der Unternehmensfamilie. Der Besuch zeigte dabei auch, dass internationale Politik und regionale Themen eng miteinander verbunden sind. Entscheidungen auf Bundesebene und Entwicklungen in anderen Teilen der Welt können auch direkte Auswirkungen auf die Region und das tägliche Leben der Menschen haben.
9: Also das ist eine tolle Region hier. Erstens finde ich schon mal landschaftlich wirklich toll hier, wenn man sieht die Felder hier, aber auch die Gemeinden und die Städte. Einfach ein schönes Land hier. Aber was ich hier gesehen habe, sind beeindruckende Unternehmen. Was hier produziert wird, wird in die ganze Welt vertrieben. Und das ist natürlich wirklich eindrucksvoll. Das kriegt man ja nur hin, wenn man technologisch spitzenmäßig ist und wenn man gute Qualität abliefert. Das heißt, hier sind Menschen, die wissen, was sie können. Und die zu unterstützen und denen Chancen auf den Weltmärkten zu geben, das mache ich gerne zu meiner Aufgabe. Also sehr beeindruckend hier. Ich wünsche allen viel wirtschaftlichen Erfolg und hoffe, dass es gut vorangeht.
7: Da Wadeful an diesem Tag nicht als Außenminister, sondern als Bundestagsabgeordneter unterwegs war, hatte er mehr Zeit, um sich verschiedene Unternehmen der Region genauer anzuschauen und so auch Eindrücke mitzunehmen. Der Antrittsbesuch im Landkreis Anhalt-Bitterfeld stand damit ganz im Zeichen des Austausches.
10: Dessau-Roßlau gilt als die zweitälteste Stadt Deutschlands, was die Altersstruktur ihrer Bevölkerung betrifft. Umso wichtiger ist es, auch den älteren Bürgern ein möglichst lebenswertes Umfeld und vielfältige Angebote in der Stadt zu bieten. Einen wichtigen Beitrag dazu leistet die Seniorenwoche. In diesem Jahr findet sie vom 6. bis zum 14. September statt. Über das Programm und die geplanten Veranstaltungen informierte die Stadt am 20. August bei einem Pressegespräch.
11: Also es ist so, wir haben Bewährtes wieder aufgenommen und setzen das fort und haben aber auch eine ganze Menge neuer Highlights dabei. Und wenn ich das Programm insgesamt sehe, dann kann ich Ihnen sagen, ist es lohnend, alles zu empfehlen. Es ist so, es gibt gar keine Auswahl, aber es sind ja schon solche Highlights dabei, wie gesund ernähren im Alter, was mit dem städtischen Klinikum durchgeführt wird, Lieder singen nach Wunsch. Es gibt in Bezug auf Sport einen Seniorensportplatz im Einheitssportplatz. Und es ist so, dass wir beispielsweise in der Volkshochschule eine Reihe von Veranstaltungen haben, wo es heute noch möglich ist, zu buchen bzw. sich anzumelden. Das ist kostenlos.
10: Das Programm ist auch in diesem Jahr wieder äußerst vielfältig und erstreckt sich über die gesamte Woche. Die Auswahl an Veranstaltungen ist groß. Dabei wurde besonders auf Abwechslung und unterschiedliche Interessen geachtet.
11: Insgesamt kann man sagen, gibt es eine neue Veranstaltung, Stabil Mobil, auf dem Rathausumfeld. Und wir wollen dort Möglichkeiten der Bewegung und Fortbewegung für ältere Menschen auch mit Handicap mal zeigen. Das ist eine ganz interessante neue Geschichte, aber ein Highlight wird sein im Saal der DVV die Abschlussveranstaltung. Bis heute haben wir 220 Buchungen dafür, wo bei Tanz und vielen Dingen hier Kaffee und Kuchen, die Menschen unter sich und sehr lustig sein können und sind. Und diese Veranstaltung ist stark nachgefragt.
10: Den Abschluss der Seniorenwoche bildet dann eine Veranstaltung mit der Mundartgruppe Christoph Hobusch in der Sportgaststätte Kienfichten. Möglich ist die

0: Seniorenwoche vor allem durch die Unterstützung zahlreicher Partner und die gute Zusammenarbeit verschiedener Akteure. Die Stadt Dessau-Roßlau gehört dabei zu den wichtigsten Unterstützern. In diesem Jahr hat Oberbürgermeister Dr. Robert Reck die Schirmherrschaft übernommen. Zu den weiteren Partnern zählen unter anderem auch die Stadtwerke, die Volkssolidarität 92 und in diesem Jahr das Rathauscenter Dessau.
1: Seniorenmesse oder wie ich immer sage, Seniorentag. Also wir haben schon lange überlegt, wie wir eine unserer größten Kundengruppen auch mal ansprechen kann und positiv mit unserem Einkaufscenter in Erinnerung bleiben können. Und da hat man mich gefragt im Rahmen der Seniorenwoche, ob wir Lust haben, da auch was zu machen. Und das war natürlich dann so der Punkt, wo wir angefangen haben zu spinnen, zu überlegen. Also es wird dann bei uns Kulturprogramm geben, Schlagersänger tritt auf, es wird Bingo gespielt werden, also in Zusammenarbeit mit der Volkssolidarität 92. Es wird für Essen und Trinken gesorgt, natürlich besonders für Kaffee und Kuchen oder eine Kugel Eis. Also da ist ganz viel drin und wir wollen eigentlich unseren Senioren einen wunderschönen Tag liefern, dass sie sich daran erinnern, lange davon zehren und am liebsten so oft wie möglich versuchen, von ihrem Sessel oder von ihrem Sofa wieder hochzukommen, um regelmäßig bei uns im Rathauscenter zu sein.
2: Es wird fast 15 Aussteller geben, die beraten rund ums Thema Älterwerden, Gemeinsamkeit, Sportangebote, Beratungsangebote, Unterstützungsangebote und dergleichen. Es gibt einen Vortrag zum Thema Bewegung und Sport im Alter, wie wichtig das ist. Also ich denke, es ist ein tolles Programm und das mitten in der Stadt. Und da sind wir auch dem Rathauscenter sehr dankbar, dass das auf die Art und Weise stattfinden kann. Und da freue ich mich besonders drauf. Aber es gibt auch Senioren-Sportfest, was wir seit Jahren begleiten dürfen, wo Sportangebote für Senioren angeboten werden.
0: Wie in den vergangenen Jahren auch, lädt wieder der Seniorenbeirat gemeinsam mit dem Seniorenbeauftragten zu dieser Woche ein und freut sich auf eine ereignisreiche Zeit.
3: Wir sind froh, wenn wir dann diese ganzen Veranstaltungen kostenlos organisieren können, anbieten können. Und wir hoffen, es ist ja vom 6. September bis 14. September, diese vielen Veranstaltungen von allem was dabei und es sollte wirklich mal da und da jemand hinkommen.
0: Die Woche der Senioren ist schon längst zu einem festen und beliebten Bestandteil des Veranstaltungskalenders der Stadt geworden. Jedes Jahr kommt sie bei ihren Besuchern sehr gut an.
2: Wir kennen ganz, ganz viele unserer Mitglieder, die an vielfältigen Veranstaltungen teilnehmen. Wir haben auch in diesem Jahr schon wieder fast 500 Karten an unsere Mitglieder verteilt für das Auftaktkonzert im Anhaltischen Theater. Das ist ja ein ganz toller Auftakt der Seniorenwoche. Also es wird super angenommen und zu den einzelnen Veranstaltungen, die wir begleiten dürfen, kommen auch ganz, ganz viele. Und ich bin mir sicher, dass dieses tolle, vielfältige Programm, dieses insbesondere auch kostenlose, niederschwellige Programm, was der Seniorenbeirat, die Stadt und wir, die ganzen Partner aufgestellt haben, dass das gut angenommen wird. Das ist wirklich toll.
0: Am 6. September um 15 Uhr bietet das Eröffnungskonzert Erklingen zum Tanze die Geigen mit beliebten Melodien aus Oper, Operette und Konzert einen perfekten Start in die angesehene Woche und macht schon jetzt Lust auf die zahlreichen Veranstaltungen und Begegnungen, die Besucher erwarten.

0: Hallo an diesem Dienstag, liebe Zuschauer, zu den zeitnahen Nachrichten hier auf RAN 1. Die Arbeitslosigkeit in Dessau-Roßlau war im August 2026 saisonbedingt leicht gestiegen. Insgesamt waren 3.807 Menschen arbeitslos gemeldet, 214 mehr als ein Jahr zuvor. Die Arbeitslosenquote lag bei 10%. Besonders die Jugendarbeitslosigkeit nahm zu. Bei den 15- bis 20-Jährigen stieg die Zahl der Arbeitslosen gegenüber dem Vormonat um fast 6%. Als Gründe wurden vor allem das Ende der Schulzeit sowie fehlende Anschlusstätigkeiten nach der Ausbildung genannt. Gleichzeitig suchten die Unternehmen weiterhin Arbeitskräfte. Im August wurden 256 neue Stellen gemeldet, 40 mehr als im Vormonat. Insgesamt waren 888 freie Stellen bei der Arbeitsagentur registriert. Besonders gefragt waren Beschäftigte unter anderem im verarbeitenden Gewerbe, Baugewerbe, Gesundheits- und Sozialwesen sowie im Handel. Die Agentur für Arbeit ermutigt Jugendliche ohne Ausbildungsplatz, sich beraten zu lassen, da weiterhin zahlreiche Ausbildungsstellen verfügbar seien. In Roßlau wurde von Donnerstag bis Sonntag wieder ausgiebig gefeiert. Die Stadt an der Elbe hatte zum 46. Heimat- und Schifferfest eingeladen. Viele bunte Programmpunkte begeisterten an den 4 Festtagen die Besucher. So gab es am Samstag eine Meile der Vereine, Bootsklassiker sowie Modellboote auf dem Wasser und noch einiges mehr zu sehen.
1: Nachdem Anfang Juli bereits das Stadtfest in Dessau veranstaltet wurde, war es Ende August nun in Roßlau Zeit, einmal ausgiebig zu feiern. Vom 27. bis zum 30. August wurde zur mittlerweile 46. Ausgabe des traditionsreichen Heimat- und Schifferfestes eingeladen. Bereits am Donnerstag startete das bunte Treiben mit einem Umzug und der Flaggenhissung auf dem Luchplatz. An den 4 Festtagen gab es dann eine Menge zu erleben. Natürlich stand der Rummel auf dem Festplatz für Besucher offen und Begeisterte mit zahlreichen Fahrgeschäften, die für ordentlich Adrenalin sorgten. Nebenan gab es das große Festzelt, in dem mehrere Bands über das ganze Wochenende hinweg für beste Stimmung sorgten. Am Samstag öffnete dann wieder die Meile der Gewerbetreibenden und Vereine, welche sich entlang der Werftstraße und der Sachsenbergstraße präsentierte. Einer der Höhepunkte war zudem die Vorführung von Bootsklassikern und Modellbooten auf der Elbe. Der Modellsportclub Elbe Dessau zeigte seine detailgetreuen Nachbauten der Boote und direkt nebenan konnte man im Wasser auch die großen Vorbilder in Aktion sehen. Zahlreiche Interessierte ließen sich dieses Spektakel nicht entgehen. Am Festsonntag wurde das diesjährige Heimat- und Schifferfest dann auch schon wieder beendet und man kann auf 4 gelungene Tage in Roßlau zurückblicken.
2: Tafeln der Begegnung verschoben. Am Freitag, dem 28. August, sollte die Veranstaltung Tafeln der Begegnung an der Ecke Friedrich-Naumann-Straße-Kavalierstraße stattfinden. Aufgrund des angekündigten Regen entschied sich das Integrationsbüro der Stadt Dessau-Roßlau gemeinsam mit den lokalen Engagierten jedoch kurzfristig dazu, die Veranstaltung zu verschieben. Bei den Tafeln der Begegnung stehen Begegnungen, Austausch und das gegenseitige Kennenlernen im Mittelpunkt. Die Dessauer dürfen sich auf Musik, Spiele und Köstlichkeiten aus internationalen Küchen freuen. Darüber hinaus sind verschiedene Mitmachangebote und kleine Programmeinlagen engagierter Nachbarn geplant. Ein neuer Termin steht derzeit noch nicht fest, soll aber schon bald bekannt gegeben werden. Fahrzeugkorso findet statt. Am 5. September laden die Familien- und Wirtschaftsinitiative, die Handwerker für den Frieden und die Mittelstandsinitiative Sachsen-Anhalt erneut zu einem Fahrzeugkorso auf der Alten Landebahn in Dessau-Roßlau.

0: eine stabile und sichere Zukunft in unserem Land zu sichern.
1: Treffpunkt ist um 15 Uhr auf der alten Landebahn. Um 16 Uhr startet der Fahrzeugkorso mit einer großen Zwischenkundgebung. Die Route führt von dort aus quer durch Dessau und durch die Innenstadt. Während des Korsos kommt es entlang der Strecke zu einigen Verkehrseinschränkungen.
2: Am 27. August wurde der Genehmigungsbescheid für die Sanierung des westlichen Kavalierhauses im Schloss Mosigkau überreicht. Damit konnten die geplanten Restaurierungsarbeiten im Rahmen des Masterplans Bau- und Gartendenkmalpflege der Kulturstiftung Dessau-Wörlitz beginnen. Das westliche Kavalierhaus, der angrenzende Wirtschaftsflügel und die Toranlagen wurden denkmalgerecht saniert. Die Maßnahmen waren aufgrund von Schäden an Fassaden, Dach und Haustechnik notwendig. Die Arbeiten sollten bis 2029 abgeschlossen werden. Nach der Sanierung wird das westliche Kavalierhaus wieder als Ticketkasse, Museumshop und Verwaltungsstandort genutzt. Im Wirtschaftsflügel sollen Räume für die Museumspädagogik entstehen. Auch die Barrierefreiheit wurde verbessert, unter anderem durch eine Rampe zum Museumseingang. Bei den Untersuchungen wurde festgestellt, dass ein gebrochenes Weiß die ursprüngliche spätbarocke Farbgebung der Gebäude war. Daher sollen die Fassaden wieder in diesem historischen Farbton gestaltet werden. Zudem waren eine Luft-Wasser-Wärmepumpe und Zisternen zur nachhaltigen Nutzung von Regenwasser vorgesehen. Für die Sanierung des westlichen Kavalierhauses wurden rund 5,1 Millionen Euro investiert. Das Projekt war Teil des 10-jährigen Masterplans, der von Bund und Land gemeinsam mit insgesamt 150 Millionen Euro finanziert wurde. Zusätzlich erhielt die Kulturstiftung 1 Million Euro für die Restaurierung von 7 bislang unsanierten Innenräumen des gotischen Hauses im Wörlitzer Park. Die Arbeiten sollen bis 2030 abgeschlossen werden. Beim Elbe-Badefest am Leopoldshafen konnte am 23. August wieder in der Elbe gepaddelt und geschwommen werden. Die Junkers-Paddelgemeinschaft hatte sich auch in diesem Jahr ein buntes Programm überlegt, das trotz des windigen Wetters gut angenommen wurde. Zahlreiche Besucher wagten sich ins Wasser und machten sich auf den Weg zum anderen Elbufer.
1: Für mutige Schwimmer ging es am 23. August wieder ins kalte Wasser der Elbe am Leopoldshafen. Das Elbe-Badefest wurde nach einigen Jahren im vergangenen Jahr von der Junkers-Paddelgemeinschaft wiederbelebt und stieß bereits damals auf positive Resonanz. Entstanden ist das Fest allerdings schon im Jahr 2002 mit einer ganz bestimmten Intention.
3: Wir leben an zwei großen Flüssen und sind irgendwie als Stadt den Flüssen doch nicht nah. Und man wollte einfach den Menschen auch die sauberen Flüsse wieder nahe bringen. Und das ist eigentlich die Grundintention bis heute.
1: Auch in diesem Jahr wartete ein buntes Programm auf die Besucher. Um 10 Uhr wurde die Badestelle am Roßlauer Elbufer eröffnet. Beim Fährbetrieb mit 10er Kanadiern konnten die Gäste selbst paddeln und die Elbe aus einer neuen Perspektive erleben. Beim Bau des Elbe-Monsters war Kreativität gefragt. Hier konnte jeder seinen ganz eigenen Teil einbringen. Für Familien und Kinder gab es auch verschiedene Spiele und Aktionen. Führungen durch das Bootshaus der Junkers Paddelgemeinschaft lockten ebenfalls zahlreiche Besucher an. Ein besonderes Highlight war für viele aber das Schwimmen durch die Elbe.
3: Das Durchschwimmen ist die Besonderheit in diesem Jahr. Das haben wir jetzt wieder in Angriff genommen, weil es doch mit einem erheblichen behördlichen Aufwand auch verbunden ist, das alles abzusichern. Und auch, wie gesagt, die Wasserwacht muss da auch sagen, okay, wir sichern das ab. Und da hatten wir uns ein bisschen vorgescheut. Dieses Jahr haben wir es gemacht. Das ist sozusagen das Neue. Und ansonsten ist es uns einfach auch wichtig, den Dessau-Roßlauer Bürgern und Bürgerinnen hier einen schönen Tag an der Elbe zu ermöglichen. Und ich glaube, das kann man an diesem Ort sehr, sehr gut.
1: Auch für die Zuschauer ist das Schwimmen durch den Fluss etwas Besonderes. Denn den Sprung in die Elbe wagt schließlich nicht jeder.
3: Viele haben, glaube ich, einen großen Respekt davor, was so das Baden im Fluss betrifft. Wir machen das relativ regelmäßig. Und deswegen haben wir gesagt, wir wollen auch mal dieses Durchschwimmen anbieten. Was muss man beachten? Also man muss schon ein guter Schwimmer sein. Wir sind

0: Auch hier an der Stelle, wo wirklich eine sehr starke Strömung am Außenbogen ist. Und die Ersten, die jetzt so geschwommen sind, haben gesagt, das hätte ich jetzt fast ein bisschen unterschätzt. Also es ist so wirklich eine Fußgängergeschwindigkeit, wird mal im Fluss runtergezogen. Und das haben wir, also das sind so die Voraussetzungen. Gut schwimmen können und ein bisschen Mut und vor allem nicht panisch werden beim Schwimmen im Fluss.
1: Nach so viel Bewegung durfte natürlich auch die Stärkung nicht fehlen. Beim gemeinsamen Mittagessen sowie bei Kaffee und Kuchen konnten sich die Besucher stärken und das Fest in entspannter Atmosphäre genießen. Trotz des windigen Wetters war der Zuspruch sehr groß.
0: Es ist kein wirkliches Badewetter und dennoch zieht es die Leute an ihren Fluss. Das ist schön. Wir hoffen, dass die Leute hier auch sich wohlfühlen. Wir bemühen uns als Verein, dass hier eine Wohlfühlatmosphäre zu schaffen. Und das Team, was hier im Verein im Hintergrund arbeitet, das ist wirklich großartig, was sie alle leisten. Und so denke ich, wird allen was geboten.
1: Bei der Junggas Paddelgemeinschaft freut man sich über die zufriedenen Gesichter. Ob das Elbe-Badefest auch im kommenden Jahr wieder stattfindet, steht allerdings noch nicht endgültig fest.
0: Es ist allerdings auch ein riesen logistischer, auch finanzieller Aufwand. Wir versuchen das wirklich als kostenloses Fest anzubieten und finanzieren uns über unsere Essensstände und eine Förderung, die wir auch noch vom Stadtbezirksbeirat Ziebig bekommen haben, worüber uns wir sehr gefreut haben. Aber es ist immer auch ein Glücksspiel, ist das Wetter gut und spielt die Elbe mit.
1: Der erfolgreiche Tag an der Elbe klang noch lange nicht mit dem letzten Sprung ins Wasser aus. Am Abend gab es Songs vom Fluss mit Guido Frisch und die Komödie Nur Fliegen ist schöner, präsentiert von Film Up in Dessau.
2: Am frühen Sonntagmorgen, und zwar am 30. August, soll es gegen 5 Uhr im Bereich des Wörlitzer Platzes in Dessau-Roßlau zu einer sexuellen Nötigung zum Nachteil einer 41-jährigen Frau gekommen sein. Nach bisherigem Ermittlungsstand soll die Geschädigte von 3 bislang unbekannten männlichen Personen angesprochen, auf eine angrenzende Grünfläche gezogen und dort körperlich bedrängt worden sein. Die Täter ließen erst von der Frau ab, als ein bislang unbekanntes Fahrzeug am Tatort vorbeifuhr und hupte. Anschließend flüchteten die 3 Männer in Richtung UCI Kino. Die Polizei bittet insbesondere die Fahrerin oder den Fahrer des vorbeifahrenden Fahrzeugs, sich dringend als Zeuge zu melden. Auch weitere Personen, die sich zur Tatzeit im Bereich des Wörlitzer Platzes oder in der Nähe des Kinos aufgehalten und verdächtige Beobachtungen gemacht haben, werden gebeten, sich bei der Polizei zu melden. Bei den 3 gesuchten Personen soll es sich um männliche Personen mit südländischem Erscheinungsbild handeln. Eine Person soll etwa 160 cm groß gewesen sein und einen Buzzcut getragen haben. Bekleidet war sie mit einem schwarzen Pullover und einer Jeans. Zudem soll die Person einen tätowierten Oberarm gehabt haben. Die beiden anderen Personen sollen jeweils etwa 1,70 Meter bis 1,75 Meter groß gewesen sein und Jeans getragen haben. Hinweise nimmt das Polizeirevier Dessau-Roßlau unter der Telefonnummer 0340 25 030 oder jede andere Polizeidienststelle entgegen. Damit sind wir am Ende unserer Dienstagsausgabe der Zeitnahen Nachrichten. Wir schauen jetzt noch auf den Wetterbericht und im Anschluss daran gern noch auf die Meldungen aus der Region. Am Mittwoch um 18 Uhr melden wir uns aus der Zeitnah-Redaktion dann wieder. Bis dahin, machen Sie es gut und auf Wiedersehen.
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1: Am Mittwoch erwartet uns eine angenehme Temperatur von 22 Grad Celsius. Der Tag bleibt überwiegend stark bewölkt, das aber ohne Regen. Eine leichte Brise kommt uns aus dem Westen entgegen. In den kommenden Tagen wird es stürmischer, mit Böen von bis zu 43 Stundenkilometern.
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6: Ein politischer Antrittsbesuch in Weißenhain-Gölzau. Dr. Johann Wadefuhl, der CDU-Bundesaußenminister, war zu Gast in der Stadt Südliches Anhalt. Am Mittwoch traf der Minister auf Vertreter aus Politik und Wirtschaft. Im Mittelpunkt des Austauschs standen aktuelle Fragen der Außen- und Sicherheitspolitik, internationale Krisen, aber auch politische Herausforderungen vor Ort. Der Besuch bot die Möglichkeit zum direkten Austausch und zu persönlichen Gesprächen mit den Menschen aus der Region.
7: Also wir haben ja extra heute hier den Termin gesucht bei einem mittelständischen Maschinenbauunternehmen, um über Probleme, aber auch über positive Dinge zu sprechen, die sich auch im Wirtschaftsraum abspielen. Aber wir wissen alle, unsere Wirtschaft ist im Moment auf einer Stagnationsebene und wir müssen ja versuchen, wieder Wachstum zu generieren. Von daher bin ich froh, dass wir uns heute mit mittelständischen Unternehmen hier getroffen haben, um den Weg nach vorne zu bezeugen, um Antworten zu finden, vielleicht auf die Energiekrise, auf die hohen Energiepreise, um zu wissen, wie lange müssen wir uns noch darauf einstellen oder gibt es schon Abhilfe, wie lange dauert das? Das sind ja die drängenden Fragen, die uns bewegen, weil wir unter den hohen Energiekosten hier im Land extrem leiden in Deutschland. Und hier war das Gespräch heute von daher schon sehr erquickend mit einem Problemlöser, wie Herr Wadefuhl als Außenminister unterwegs ist, der versucht natürlich unsere Wirtschaftsprodukte, unsere Produkte in der Welt zu verkaufen. Und dafür war dieses Gespräch heute nochmal wichtig.
6: Internationale Konflikte und die aktuelle Sicherheitslage beschäftigen zunehmend auch die Menschen in Deutschland. Kriege, politische Spannungen und Veränderungen in der internationalen Zusammenarbeit stellen die Politik vor neue Herausforderungen. Dabei ging es an diesem Tag auch um die Frage, wie Deutschland mit diesen Entwicklungen umgehen kann und welche Bedeutung sie für die Menschen vor Ort haben. Im Fokus standen an diesem Tag regionale Themen und Unternehmen. Eine der Firmen, die an diesem Tag Anlaufpunkt von Wadefuhl war, nutzte die Gelegenheit, Anliegen anzusprechen, um mit den politischen Vertretern aus kommunaler, kreis- und bundespolitischer Ebene ins Gespräch zu kommen. Bei einem Unternehmensrundgang bekam der hohe Besuch auch KKA genauer vorgestellt. Das mittelständische Unternehmen ist seit 2011 im Großraum Leipzig ansässig. Qualität, Zuverlässigkeit und partnerschaftliche Zusammenarbeit, sowohl im Kundenkontakt als auch bei der Projektabwicklung, prägen das Wesen von KKA.

0: AKA, kleine Wefers Kunststoffanlagen, sowie der weiteren Unternehmen und Partner der Unternehmensfamilie. Der Besuch zeigte dabei auch, dass internationale Politik und regionale Themen eng miteinander verbunden sind. Entscheidungen auf Bundesebene und Entwicklungen in anderen Teilen der Welt können auch direkte Auswirkungen auf die Region und das tägliche Leben der Menschen haben.
1: Also das ist eine tolle Region hier. Erstens finde ich schon mal landschaftlich wirklich toll hier, wenn man sieht die Felder hier, aber auch die Gemeinden und die Städte. Einfach ein schönes Land hier. Aber was ich hier gesehen habe, sind beeindruckende Unternehmen. Was hier produziert wird, wird in die ganze Welt vertrieben. Und das ist natürlich wirklich eindrucksvoll. Das kriegt man ja nur hin, wenn man technologisch spitzenmäßig ist und wenn man gute Qualität abliefert. Das heißt, hier sind Menschen, die wissen, was sie können. Und die zu unterstützen und denen Chancen auf den Weltmärkten zu geben, das mache ich gerne zu meiner Aufgabe. Also sehr beeindruckend hier. Ich wünsche allen viel wirtschaftlichen Erfolg und hoffe, dass es gut vorangeht.
0: Da Wadephul an diesem Tag nicht als Außenminister, sondern als Bundestagsabgeordneter unterwegs war, hatte er mehr Zeit, um sich verschiedene Unternehmen der Region genauer anzuschauen und so auch Eindrücke mitzunehmen. Der Antrittsbesuch im Landkreis Anhalt-Bitterfeld stand damit ganz im Zeichen des Austausches.
2: Dessau-Roßlau gilt als die zweitälteste Stadt Deutschlands, was die Altersstruktur ihrer Bevölkerung betrifft. Umso wichtiger ist es, auch den älteren Bürgern ein möglichst lebenswertes Umfeld und vielfältige Angebote in der Stadt zu bieten. Einen wichtigen Beitrag dazu leistet die Seniorenwoche. In diesem Jahr findet sie vom 6. bis zum 14. September statt. Über das Programm und die geplanten Veranstaltungen informierte die Stadt am 20. August bei einem Pressegespräch.
3: Also es ist so, wir haben Bewährtes wieder aufgenommen und setzen das fort und haben aber auch eine ganze Menge neuer Highlights dabei. Und wenn ich das Programm insgesamt sehe, dann kann ich Ihnen sagen, ist es lohnend, alles zu empfehlen. Es ist so, es gibt gar keine Auswahl, aber es sind ja schon solche Highlights dabei wie gesund ernähren im Alter, was mit dem städtischen Klinikum durchgeführt wird, Lieder singen nach Wunsch. Es gibt in Bezug auf Sport einen Seniorensportplatz im Einheitssportplatz. Und es ist so, dass wir beispielsweise in der Volkshochschule eine Reihe von Veranstaltungen haben, wo es heute noch möglich ist, zu buchen bzw. sich anzumelden. Das ist kostenlos.
2: Das Programm ist auch in diesem Jahr wieder äußerst vielfältig und erstreckt sich über die gesamte Woche. Die Auswahl an Veranstaltungen ist groß. Dabei wurde besonders auf Abwechslung und unterschiedliche Interessen geachtet.
3: Insgesamt kann man sagen, gibt es eine neue Veranstaltung Stabil Mobil auf dem Rathausumfeld und wir wollen dort Möglichkeiten der Bewegung und Fortbewegung für ältere Menschen auch mit Handicap mal zeigen. Das ist eine ganz interessante neue Geschichte, aber ein Highlight wird sein im Saal der DVV die Abschlussveranstaltung. Bis heute haben wir 220 Buchungen dafür, wo bei Tanz und vielen Dingen hier Kaffee und Kuchen die Menschen unter sich und sehr lustig sein können und sind. Und diese Veranstaltung ist stark nachgefragt.
2: Den Abschluss der Seniorenwoche bildet dann eine Veranstaltung mit der Mundartgruppe Christoph Hobusch in der Sportgaststätte Kienfichten. Möglich ist die Seniorenwoche vor allem durch die Unterstützung zahlreicher Partner und die gute Zusammenarbeit verschiedener Akteure. Die Stadt Dessau-Roßlau gehört dabei zu den wichtigsten Unterstützern. In diesem Jahr hat Oberbürgermeister Dr. Robert Reck die Schirmherrschaft übernommen. Zu den weiteren Partnern zählen unter anderem auch die Stadtwerke, die Volkssolidarität 92 und in diesem Jahr das Rathauscenter Dessau.
4: Seniorenmesse oder wie ich immer sage, Seniorentag. Also wir haben schon lange überlegt, wie wir eine unserer größten Kundengruppen auch mal ansprechen kann und positiv mit unserem Einkaufscenter in Erinnerung bleiben können. Und da hat man mich gefragt im Rahmen der Seniorenwoche, ob wir Lust haben, da auch was zu machen. Und das war natürlich dann so der Punkt, wo wir angefangen haben zu spinnen, zu überlegen. Also es wird dann bei uns Kulturprogramm geben, Schlagersänger tritt auf, es wird Bingo gespielt werden, also in Zusammenarbeit mit der Volkssolidarität 92. Es wird für Essen und Trinken gesorgt, natürlich besonders für Kaffee und Kuchen oder eine Kugel Eis. Also da ist ganz viel drin und wir wollen eigentlich unseren Senioren einen wunderschönen Tag liefern, dass sie sich daran erinnern, lange davon zehren und am liebsten so oft wie möglich versuchen, von ihrem Sessel oder von ihrem Sofa wieder hochzukommen, um regelmäßig bei uns im Rathauscenter zu sein.
5: Es wird fast 15 Aussteller geben, die beraten rund ums Thema älter werden, Gemeinsamkeit, Sportangebote, Beratungsangebote, Unterstützungsangebote und dergleichen. Es gibt einen Vortrag zum Thema Bewegung und Sport im Alter, wie wichtig das ist. Also ich denke, es ist ein tolles Programm und das mitten in der Stadt. Und da sind wir auch dem Rathauscenter sehr dankbar, dass das auf die Art und Weise stattfinden kann. Und da freue ich mich besonders drauf. Aber es gibt auch Senioren-Sportfest, was wir seit Jahren begleiten dürfen, wo Sportangebote für Senioren angeboten werden.
2: Wie in den vergangenen Jahren auch, lädt wieder der Seniorenbeirat gemeinsam mit dem Seniorenbeauftragten zu dieser Woche ein und freut sich auf eine ereignisreiche Zeit.
6: Wir sind froh, wenn wir dann diese ganzen Veranstaltungen kostenlos organisieren können, anbieten können. Und wir hoffen, es ist ja vom 6. September bis 14. September, diese vielen Veranstaltungen von allem was dabei und es sollte wirklich mal da und da jemand hinkommen.
2: Die Woche der Senioren ist schon längst zu einem festen und beliebten Bestandteil des Veranstaltungskalenders der Stadt geworden. Jedes Jahr kommt sie bei ihren Besuchern sehr gut an.
5: Wir kennen ganz, ganz viele unserer Mitglieder, die an vielfältigen Veranstaltungen teilnehmen. Wir haben auch in diesem Jahr schon wieder fast 500 Karten an unsere Mitglieder verteilt für das Auftaktkonzert im Anhaltischen Theater. Das ist ja ein ganz toller Auftakt der Seniorenwoche. Also es wird super angenommen und zu den einzelnen Veranstaltungen, die wir begleiten dürfen, kommen auch ganz, ganz viele. Und ich bin mir sicher, dass dieses tolle, vielfältige Programm, dieses insbesondere auch kostenlose, niederschwellige Programm, was der Seniorenbeirat, die Stadt und wir, die ganzen Partner aufgestellt haben, dass das gut angenommen wird. Das ist wirklich toll.
2: Am 6. September um 15 Uhr bietet das Eröffnungskonzert Erklingen zum Tanze die Geigen mit beliebten Melodien aus Oper, Operette und Konzert einen perfekten Start in die angesehene Woche und macht schon jetzt Lust auf die zahlreichen Veranstaltungen und Begegnungen, die Besucher erwarten.

0: Hallo an diesem Dienstag, liebe Zuschauer, zu den zeitnahen Nachrichten hier auf RAN 1. Die Arbeitslosigkeit in Dessau-Roßlau war im August 2026 saisonbedingt leicht gestiegen. Insgesamt waren 3.807 Menschen arbeitslos gemeldet, 214 mehr als ein Jahr zuvor. Die Arbeitslosenquote lag bei 10%. Besonders die Jugendarbeitslosigkeit nahm zu. Bei den 15- bis 20-Jährigen stieg die Zahl der Arbeitslosen gegenüber dem Vormonat um fast 6%. Als Gründe wurden vor allem das Ende der Schulzeit sowie fehlende Anschlusstätigkeiten nach der Ausbildung genannt. Gleichzeitig suchten die Unternehmen weiterhin Arbeitskräfte. Im August wurden 256 neue Stellen gemeldet, 40 mehr als im Vormonat. Insgesamt waren 888 freie Stellen bei der Arbeitsagentur registriert. Besonders gefragt waren Beschäftigte unter anderem im verarbeitenden Gewerbe, Baugewerbe, Gesundheits- und Sozialwesen sowie im Handel. Die Agentur für Arbeit ermutigt Jugendliche ohne Ausbildungsplatz, sich beraten zu lassen, da weiterhin zahlreiche Ausbildungsstellen verfügbar seien. In Roßlau wurde von Donnerstag bis Sonntag wieder ausgiebig gefeiert. Die Stadt an der Elbe hatte zum 46. Heimat- und Schifferfest eingeladen. Viele bunte Programmpunkte begeisterten an den 4 Festtagen die Besucher. So gab es am Samstag eine Meile der Vereine, Bootsklassiker sowie Modellboote auf dem Wasser und noch einiges mehr zu sehen.
1: Nachdem Anfang Juli bereits das Stadtfest in Dessau veranstaltet wurde, war es Ende August nun in Roßlau Zeit, einmal ausgiebig zu feiern. Vom 27. bis zum 30. August wurde zur mittlerweile 46. Ausgabe des traditionsreichen Heimat- und Schifferfestes eingeladen. Bereits am Donnerstag startete das bunte Treiben mit einem Umzug und der Flaggenhissung auf dem Luchplatz. An den 4 Festtagen gab es dann eine Menge zu erleben. Natürlich stand der Rummel auf dem Festplatz für Besucher offen und Begeisterte mit zahlreichen Fahrgeschäften, die für ordentlich Adrenalin sorgten. Nebenan gab es das große Festzelt, in dem mehrere Bands über das ganze Wochenende hinweg für beste Stimmung sorgten. Am Samstag öffnete dann wieder die Meile der Gewerbetreibenden und Vereine, welche sich entlang der Werftstraße und der Sachsenbergstraße präsentierte. Einer der Höhepunkte war zudem die Vorführung von Bootsklassikern und Modellbooten auf der Elbe. Der Modellsportclub Elbe-Dessau zeigte seine detailgetreuen Nachbauten der Boote und direkt nebenan konnte man im Wasser auch die großen Vorbilder in Aktion sehen. Zahlreiche Interessierte ließen sich dieses Spektakel nicht entgehen. Am Festsonntag wurde das diesjährige Heimat- und Schifferfest dann auch schon wieder beendet und man kann auf 4 gelungene Tage in Roßlau zurückblicken.
2: Tafeln der Begegnung verschoben. Am Freitag, dem 28. August, sollte die Veranstaltung Tafeln der Begegnung an der Ecke Friedrich-Naumann-Straße-Kavalierstraße stattfinden. Aufgrund des angekündigten Regen entschied sich das Integrationsbüro der Stadt Dessau-Roßlau gemeinsam mit den lokalen Engagierten jedoch kurzfristig dazu, die Veranstaltung zu verschieben. Bei den Tafeln der Begegnung stehen Begegnung, Austausch und das gegenseitige Kennenlernen im Mittelpunkt. Die Dessauer dürfen sich auf Musik, Spiele und Köstlichkeiten aus internationalen Küchen freuen. Darüber hinaus sind verschiedene Mitmachangebote und kleine Programmeinlagen engagierter Nachbarn geplant. Ein neuer Termin steht derzeit noch nicht fest, soll aber schon bald bekannt gegeben werden. Fahrzeugkorso findet statt. Am 5. September laden die Familien- und Wirtschaftsinitiative, die Handwerker für den Frieden und die Mittelstandsinitiative Sachsen-Anhalt erneut zu einem Fahrzeugkorso auf der Alten Landebahn in Dessau-Roßlau ein. Bereits am 28. August hatten die Initiativen zum Brückenleuchten aufgerufen. Wie beim Fahrzeugkorso geht es ihnen dabei um ihre Forderungen nach Frieden und Freiheit. In diesem Jahr wollen Sie darüber hinaus auch auf die bevorstehenden Landtagswahlen aufmerksam machen.
3: Diesmal fahren wir nicht nur für den Frieden und eine stabile Wirtschaft, sondern auch, dass am 6. September zur Landtagswahl jeder sein Wahlrecht in Anspruch nimmt. Die Landtagswahl in Sachsen-Anhalt ist eine sehr wichtige Wahl für die Zukunft unseres Landes. Unsere Initiativen sind parteiunabhängig. Daher wollen wir auch niemandem vorschreiben, wo er sein Kreuz zu machen hat. Jeder muss für sich selbst entscheiden, wem er zutraut, eine stabile und sichere Zukunft in unserem Land zu sichern.
2: Treffpunkt ist um 15 Uhr auf der alten Landebahn. Um 16 Uhr startet der Fahrzeugkorso mit einer großen Zwischenkundgebung. Die Route führt von dort aus quer durch Dessau und durch die Innenstadt. Während des Korsos kommt es entlang der Strecke zu einigen Verkehrseinschränkungen.
0: Am 27. August wurde der Genehmigungsbescheid für die Sanierung des westlichen Kavalierhauses im Schloss Mosigkau überreicht. Damit konnten die geplanten Restaurierungsarbeiten im Rahmen des Masterplans Bau- und Gartendenkmalpflege der Kulturstiftung Dessau-Wörlitz beginnen. Das westliche Kavalierhaus, der angrenzende Wirtschaftsflügel und die Toranlagen wurden denkmalgerecht saniert. Die Maßnahmen waren aufgrund von Schäden an Fassaden, Dach und Haustechnik notwendig. Die Arbeiten sollten bis 2029 abgeschlossen werden. Nach der Sanierung wird das westliche Kavalierhaus wieder als Ticketkasse, Museumshop und Verwaltungsstandort genutzt. Im Wirtschaftsflügel sollen Räume für die Museumspädagogik entstehen. Auch die Barrierefreiheit wurde verbessert, unter anderem durch eine Rampe zum Museumseingang. Bei den Untersuchungen wurde festgestellt, dass ein gebrochenes Weiß die ursprüngliche spätbarocke Farbgebung der Gebäude war. Daher sollen die Fassaden wieder in diesem historischen Farbton gestaltet werden. Zudem waren eine Luft-Wasser-Wärmepumpe und Zisternen zur nachhaltigen Nutzung von Regenwasser vorgesehen. Für die Sanierung des westlichen Kavalierhauses wurden rund 5,1 Millionen Euro investiert. Das Projekt war Teil des 10-jährigen Masterplans, der von Bund und Land gemeinsam mit insgesamt 150 Millionen Euro finanziert wurde. Zusätzlich erhielt die Kulturstiftung 1 Million Euro für die Restaurierung von 7 bislang unsanierten Innenräumen des gotischen Hauses im Wörlitzer Park. Die Arbeiten sollen bis 2030 abgeschlossen werden. Beim Elbe-Badefest am Leopoldshafen konnte am 23. August wieder in der Elbe gepaddelt und geschwommen werden. Die Junkers-Paddelgemeinschaft hatte sich auch in diesem Jahr ein buntes Programm überlegt, das trotz des windigen Wetters gut angenommen wurde. Zahlreiche Besucher wagten sich ins Wasser und machten sich auf den Weg zum anderen Elbufer.
2: Für mutige Schwimmer ging es am 23. August wieder ins kalte Wasser der Elbe am Leopoldshafen. Das Elbe-Badefest wurde nach einigen Jahren im vergangenen Jahr von der Junkers-Paddelgemeinschaft wiederbelebt und stieß bereits damals auf positive Resonanz. Entstanden ist das Fest allerdings schon im Jahr 2002 mit einer ganz bestimmten Intention.
4: Wir leben an zwei großen Flüssen und sind irgendwie als Stadt den Flüssen doch nicht nah. Und man wollte einfach den Menschen auch die sauberen Flüsse wieder nahe bringen. Und das ist eigentlich die Grundintention bis heute.
2: Auch in diesem Jahr wartete ein buntes Programm auf die Besucher. Um 10 Uhr wurde die Badestelle am Roßlauer Elbufer eröffnet. Beim Fährbetrieb mit 10er Kanadiern konnten die Gäste selbst paddeln und die Elbe aus einer neuen Perspektive erleben. Beim Bau des Elbe-Monsters war Kreativität gefragt. Hier konnte jeder seinen ganz eigenen Teil einbringen. Für Familien und Kinder gab es auch verschiedene Spiele und Aktionen. Führungen durch das Bootshaus der Junkers Paddelgemeinschaft lockten ebenfalls zahlreiche Besucher an. Ein besonderes Highlight war für viele aber das Schwimmen durch die Elbe.
4: Das Durchschwimmen ist die Besonderheit in diesem Jahr. Das haben wir jetzt wieder in Angriff genommen, weil es doch mit einem erheblichen behördlichen Aufwand auch verbunden ist, das alles abzusichern. Und auch wie gesagt, die Wasserwacht muss da auch sagen, okay, wir sichern das ab. Und da hatten wir uns ein bisschen vorgescheut, dieses Jahr haben wir es gemacht. Das ist sozusagen das Neue. Und ansonsten ist es uns einfach auch wichtig, den Dessau-Roßlauer Bürgern und Bürgerinnen hier einen schönen Tag an der Elbe zu ermöglichen. Und ich glaube, das kann man an diesem Ort sehr, sehr gut.
2: Auch für die Zuschauer ist das Schwimmen durch den Fluss etwas Besonderes. Denn den Sprung in die Elbe wagt schließlich nicht jeder.
4: Viele haben, glaube ich, einen großen Respekt davor, was so das Baden im Fluss betrifft. Wir machen das relativ regelmäßig und deswegen haben wir gesagt, wir wollen auch mal dieses Durchschwimmen anbieten. Was muss man beachten? Also man muss schon ein guter Schwimmer sein. Wir sind auch

0: hier an einer Stelle, wo wirklich eine sehr starke Strömung am Außenbogen ist. Und die Ersten, die jetzt so geschwommen sind, haben gesagt, das hätte ich jetzt fast ein bisschen unterschätzt. Also es ist so wirklich eine Fußgängergeschwindigkeit, wird mal im Fluss runtergezogen. Und das haben wir, also das sind so die Voraussetzungen. Gut schwimmen können und ein bisschen Mut und vor allem nicht panisch werden beim Schwimmen im Fluss.
1: Nach so viel Bewegung durfte natürlich auch die Stärkung nicht fehlen. Beim gemeinsamen Mittagessen sowie bei Kaffee und Kuchen konnten sich die Besucher stärken und das Fest in entspannter Atmosphäre genießen. Trotz des windigen Wetters war der Zuspruch sehr groß.
0: Es ist kein wirkliches Badewetter und dennoch zieht es die Leute an ihren Fluss. Das ist schön. Wir hoffen, dass die Leute hier auch sich wohlfühlen. Wir bemühen uns als Verein, dass hier eine Wohlfühlatmosphäre zu schaffen. Und das Team, was hier im Verein im Hintergrund arbeitet, das ist wirklich großartig, was sie alle leisten. Und so denke ich, wird allen was geboten.
1: Bei der Junkers Paddelgemeinschaft freut man sich über die zufriedenen Gesichter. Ob das Elbe-Badefest auch im kommenden Jahr wieder stattfindet, steht allerdings noch nicht endgültig fest.
0: Es ist allerdings auch ein riesen logistischer, auch finanzieller Aufwand. Wir versuchen das wirklich als kostenloses Fest anzubieten und finanzieren uns über unsere Essensstände und eine Förderung, die wir auch noch vom Stadtbezirksbeirat Ziebig bekommen haben, worüber uns wir sehr gefreut haben. Aber es ist immer auch ein Glücksspiel, ist das Wetter gut und spielt die Elbe mit.
1: Der erfolgreiche Tag an der Elbe klang noch lange nicht mit dem letzten Sprung ins Wasser aus. Am Abend gab es Songs vom Fluss mit Guido Frisch und die Komödie Nur Fliegen ist schöner, präsentiert von Film Up in Dessau.
2: Am frühen Sonntagmorgen, und zwar am 30. August, soll es gegen 5 Uhr im Bereich des Wörlitzer Platzes in Dessau-Roßlau zu einer sexuellen Nötigung zum Nachteil einer 41-jährigen Frau gekommen sein. Nach bisherigem Ermittlungsstand soll die Geschädigte von 3 bislang unbekannten männlichen Personen angesprochen, auf eine angrenzende Grünfläche gezogen und dort körperlich bedrängt worden sein. Die Täter ließen erst von der Frau ab, als ein bislang unbekanntes Fahrzeug am Tatort vorbeifuhr und hupte. Anschließend flüchteten die 3 Männer in Richtung UCI Kino. Die Polizei bittet insbesondere die Fahrerin oder den Fahrer des vorbeifahrenden Fahrzeugs, sich dringend als Zeuge zu melden. Auch weitere Personen, die sich zur Tatzeit im Bereich des Wörlitzer Platzes oder in der Nähe des Kinos aufgehalten und verdächtige Beobachtungen gemacht haben, werden gebeten, sich bei der Polizei zu melden. Bei den 3 gesuchten Personen soll es sich um männliche Personen mit südländischem Erscheinungsbild handeln. Eine Person soll etwa 160 cm groß gewesen sein und einen Buzzcut getragen haben. Bekleidet war sie mit einem schwarzen Pullover und einer Jeans. Zudem soll die Person einen tätowierten Oberarm gehabt haben. Die beiden anderen Personen sollen jeweils etwa 1,70 Meter bis 1,75 Meter groß gewesen sein und Jeans getragen haben. Hinweise nimmt das Polizeirevier Dessau-Roßlau unter der Telefonnummer 0340 25030 oder jede andere Polizeidienststelle entgegen. Damit sind wir am Ende unserer Dienstagsausgabe der Zeitnah Nachrichten. Wir schauen jetzt noch auf den Wetterbericht und im Anschluss daran gern noch auf die Meldungen aus der Region. Am Mittwoch um 18 Uhr melden wir uns aus der Zeitnah Redaktion dann wieder. Bis dahin, machen Sie es gut und auf Wiedersehen.
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1: Am Mittwoch erwartet uns eine angenehme Temperatur von 22 Grad Celsius. Der Tag bleibt überwiegend stark bewölkt, das aber ohne Regen. Eine leichte Brise kommt uns aus dem Westen entgegen. In den kommenden Tagen wird es stürmischer mit Böen von bis zu 43 Stundenkilometern.
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6: Ein politischer Antrittsbesuch in Weißenburg-Gölzau. Dr. Johann Wadefuhl, der CDU-Bundesaußenminister, war zu Gast in der Stadt Südliches Anhalt. Am Mittwoch traf der Minister auf Vertreter aus Politik und Wirtschaft. Im Mittelpunkt des Austauschs standen aktuelle Fragen der Außen- und Sicherheitspolitik, internationale Krisen, aber auch politische Herausforderungen vor Ort. Der Besuch bot die Möglichkeit zum direkten Austausch und zu persönlichen Gesprächen mit den Menschen aus der Region.
7: Also wir haben ja extra heute hier den Termin gesucht bei einem mittelständischen Maschinenbauunternehmen, um über Probleme, aber auch über positive Dinge zu sprechen, die sich auch im Wirtschaftsraum abspielen. Aber wir wissen alle, unsere Wirtschaft ist im Moment auf einer Stagnationsebene und wir müssen ja versuchen, wieder Wachstum zu generieren. Von daher bin ich froh, dass wir uns heute mit mittelständischen Unternehmen hier getroffen haben, um den Weg nach vorne zu bezeugen, um Antworten zu finden, vielleicht auf die Energiekrise, auf die hohen Energiepreise, um zu wissen, wie lange müssen wir uns noch darauf einstellen oder gibt es schon Abhilfe, wie lange dauert das? Das sind ja die drängenden Fragen, die uns bewegen, weil wir unter den hohen Energiekosten hier im Land extrem leiden in Deutschland. Und hier war das Gespräch heute von daher schon sehr erquickend mit einem Problemlöser, wie Herr Wadefuhl als Außenminister unterwegs ist, der versucht natürlich unsere Wirtschaftsprodukte, unsere Produkte in der Welt zu verkaufen. Und dafür war dieses Gespräch heute nochmal wichtig.
6: Internationale Konflikte und die aktuelle Sicherheitslage beschäftigen zunehmend auch die Menschen in Deutschland. Kriege, politische Spannungen und Veränderungen in der internationalen Zusammenarbeit stellen die Politik vor neue Herausforderungen. Dabei ging es an diesem Tag auch um die Frage, wie Deutschland mit diesen Entwicklungen umgehen kann und welche Bedeutung sie für die Menschen vor Ort haben. Im Fokus standen an diesem Tag regionale Themen und Unternehmen. Eine der Firmen, die an diesem Tag Anlaufpunkt von Wadefuhl war, nutzte die Gelegenheit, Anliegen anzusprechen und mit den politischen Vertretern aus kommunaler, kreis- und bundespolitischer Ebene ins Gespräch zu kommen. Bei einem Unternehmensrundgang bekam der hohe Besuch auch KKA genauer vorgestellt. Das mittelständische Unternehmen ist seit 2011 im Großraum Leipzig ansässig. Qualität, Zuverlässigkeit und partnerschaftliche Zusammenarbeit, Sowohl im Kundenkontakt als auch bei der Projektabwicklung prägen das Wesen von KKA. Kleine Wefers Kunststoffanlagen sowie der weiteren Unternehmen und Partner der Unternehmensfamilie. Der Besuch zeigte dabei auch, dass internationale Politik und regionale Themen eng miteinander verbunden sind. Entscheidungen auf Bundesebene und Entwicklungen in anderen Teilen der Welt können auch direkte Auswirkungen auf die Region und das tägliche Leben der Menschen haben.
8: Also das ist eine tolle Region hier. Erstens finde ich schon mal landschaftlich wirklich toll hier, wenn man sieht die Felder hier, aber auch die Gemeinden und die Städte. Einfach ein schönes Land hier. Aber was ich hier gesehen habe, sind beeindruckende Unternehmen. Was hier produziert wird, wird in die ganze Welt vertrieben. Und das ist natürlich wirklich eindrucksvoll. Das kriegt man ja nur hin, wenn man technologisch spitzenmäßig ist und wenn man gute Qualität abliefert. Das heißt, hier sind Menschen, die wissen, was sie können. Und die zu unterstützen und denen Chancen auf den Weltmärkten zu geben, das mache ich gerne zu meiner Aufgabe. Also sehr beeindruckend hier. Ich wünsche allen viel wirtschaftlichen Erfolg und hoffe, dass es gut vorangeht.
6: Da Wadephul an diesem Tag nicht als Außenminister, sondern als Bundestagsabgeordneter unterwegs war, hatte er mehr Zeit, um sich verschiedene Unternehmen der Region genauer anzuschauen und so auch Eindrücke mitzunehmen. Der Antrittsbesuch im Landkreis Anhalt-Bitterfeld stand damit ganz im Zeichen des Austausches.
0: Dessau-Roßlau gilt als die zweitälteste Stadt Deutschlands, was die Altersstruktur ihrer Bevölkerung betrifft. Umso wichtiger ist es, auch den älteren Bürgern ein möglichst lebenswertes Umfeld und vielfältige Angebote in der Stadt zu bieten. Einen wichtigen Beitrag dazu leistet die Seniorenwoche. In diesem Jahr findet sie vom 6. bis zum 14. September statt. Über das Programm und die geplanten Veranstaltungen informierte die Stadt am 20. August bei einem Pressegespräch.
9: Also es ist so, wir haben Bewährtes wieder aufgenommen und setzen das fort und haben aber auch eine ganze Menge neuer Highlights dabei. Und wenn ich das Programm insgesamt sehe, dann kann ich Ihnen sagen, es ist lohnend, alles zu empfehlen. Es ist so, es gibt gar keine Auswahl, aber es sind ja schon solche Highlights dabei, wie gesund ernähren im Alter, was mit dem städtischen Klinikum durchgeführt wird, Lieder singen nach Wunsch. Es gibt in Bezug auf Sport einen Seniorensportfest im Einheitssportplatz. Und es ist so, dass wir beispielsweise in der Volkshochschule eine Reihe von Veranstaltungen haben, wo es heute noch möglich ist, zu buchen bzw. sich anzumelden. Das ist kostenlos.
0: Das Programm ist auch in diesem Jahr wieder äußerst vielfältig und erstreckt sich über die gesamte Woche. Die Auswahl an Veranstaltungen ist groß. Dabei wurde besonders auf Abwechslung und unterschiedliche Interessen geachtet.
9: Insgesamt kann man sagen, gibt es eine neue Veranstaltung, Stabil Mobil, auf dem Rathausumfeld. Und wir wollen dort Möglichkeiten der Bewegung und Fortbewegung für ältere Menschen auch mit Handicap mal zeigen. Das ist eine ganz interessante neue Geschichte, aber ein Highlight wird sein im Saal der DVV, die Abschlussveranstaltung. Bis heute haben wir 220 Buchungen dafür, wo bei Tanz und vielen Dingen hier Kaffee und Kuchen die Menschen unter sich und sehr lustig sein können und sind. Und diese Veranstaltung ist stark nachgefragt.
0: Den Abschluss der Seniorenwoche bildet dann eine Veranstaltung mit der Mundartgruppe Christoph Hobusch in der Sportgaststätte Kienfichten. Möglich ist die Seniorenwoche vor allem durch die Unterstützung zahlreicher Partner und die gute Zusammenarbeit verschiedener Akteure. Die Stadt Dessau-Roßlau gehört dabei zu den wichtigsten Unterstützern. In diesem Jahr hat Oberbürgermeister Dr. Robert Reck die Schirmherrschaft übernommen. Zu den weiteren Partnern zählen unter anderem auch die Stadtwerke, die Volkssolidarität 92 und in diesem Jahr das Rathauscenter Dessau.
10: Seniorenmesse oder wie ich immer sage, Seniorentag. Also wir haben schon lange überlegt, wie wir wie wir eine unserer größten Kundengruppen auch mal ansprechen kann und positiv mit unserem Einkaufssender in Erinnerung bleiben können. Und da hat man mich gefragt im Rahmen der Seniorenwoche, ob wir Lust haben, da auch was zu machen. Und das war natürlich dann so der Punkt, wo wir angefangen haben zu spinnen, zu überlegen. Also es wird dann bei uns Kulturprogramm geben, Schlagersänger tritt auf, es wird Bingo gespielt werden, also in Zusammenarbeit mit der Volkssolidarität 92. Es wird für Essen und Trinken gesorgt, natürlich besonders für Kaffee und Kuchen oder eine Kugel Eis. Also da ist ganz viel drin und wir wollen eigentlich unseren Senioren einen wunderschönen Tag liefern, dass sie sich daran erinnern, lange davon zehren und am liebsten so oft wie möglich versuchen, von ihrem Sessel oder von ihrem Sofa wieder hochzukommen, um regelmäßig bei uns im Rathauscenter zu sein.
11: Es wird fast 15 Aussteller geben, die beraten rund ums Thema Älterwerden, Gemeinsamkeit, Sportangebote, Beratungsangebote, Unterstützungsangebote und dergleichen. Es gibt einen Vortrag zum Thema Bewegung und Sport im Alter, wie wichtig das ist. Also ich denke, es ist ein tolles Programm und das mitten in der Stadt. Und da sind wir auch dem Rathauscenter sehr dankbar, dass das auf die Art und Weise stattfinden kann. Und da freue ich mich besonders drauf. Aber es gibt auch Senioren-Sportfest, was wir seit Jahren begleiten dürfen, wo Sportangebote für Senioren angeboten werden.
0: Wie in den vergangenen Jahren auch, lädt wieder der Seniorenbeirat gemeinsam mit dem Seniorenbeauftragten zu dieser Woche ein und freut sich auf eine ereignisreiche Zeit.
12: Wir sind froh, wenn wir dann diese ganzen Veranstaltungen kostenlos organisieren können, anbieten können. Und wir hoffen, es ist ja vom 6. September bis 14. September, diese vielen Veranstaltungen von allem was dabei. Und es sollte wirklich mal da und da jemand hinkommen.
0: Die Woche der Senioren ist schon längst zu einem festen und beliebten Bestandteil des Veranstaltungskalenders der Stadt geworden. Jedes Jahr kommt sie bei ihren Besuchern sehr gut an.
11: Wir kennen ganz, ganz viele unserer Mitglieder, die an vielfältigen Veranstaltungen teilnehmen. Wir haben auch in diesem Jahr schon wieder fast 500 Karten an unsere Mitglieder verteilt für das Auftaktkonzert im Anhaltischen Theater. Das ist ja ein ganz toller Auftakt der Seniorenwoche. Also es wird super angenommen und zu den einzelnen Veranstaltungen, die wir begleiten dürfen, kommen auch ganz, ganz viele. Und ich bin mir sicher, dass dieses tolle, vielfältige Programm, dieses insbesondere auch kostenlose, niederschwellige Programm, was der Seniorenbeirat, die Stadt und wir, die ganzen Partner aufgestellt haben, dass das gut angenommen wird. Das ist wirklich toll.
0: Am 6. September um 15 Uhr bietet das Eröffnungskonzert Erklingen zum Tanze die Geigen mit beliebten Melodien aus Oper, Operett und Konzert einen perfekten Start in die angesehene Woche und macht schon jetzt Lust auf die zahlreichen Veranstaltungen und Begegnungen, die Besucher erwarten.

Hallo an diesem Dienstag, liebe Zuschauer, zu den zeitnahen Nachrichten hier auf RAN 1. Die Arbeitslosigkeit in Dessau-Roßlau war im August 2026 saisonbedingt leicht gestiegen. Insgesamt waren 3.807 Menschen arbeitslos gemeldet, 214 mehr als ein Jahr zuvor. Die Arbeitslosenquote

0: Heute lag bei 10%. Besonders die Jugendarbeitslosigkeit nahm zu. Bei den 15- bis 20-Jährigen stieg die Zahl der Arbeitslosen gegenüber dem Vormonat um fast 6%. Als Gründe wurden vor allem das Ende der Schulzeit sowie fehlende Anschlusstätigkeiten nach der Ausbildung genannt. Gleichzeitig suchten die Unternehmen weiterhin Arbeitskräfte. Im August wurden 256 neue Stellen gemeldet, 40 mehr als im Vormonat. Insgesamt waren 888 freie Stellen bei der Arbeitsagentur registriert. Besonders gefragt waren Beschäftigte unter anderem im verarbeitenden Gewerbe, Baugewerbe, Gesundheits- und Sozialwesen sowie im Handel. Die Agentur für Arbeit ermutigt Jugendliche ohne Ausbildungsplatz, sich beraten zu lassen, da weiterhin zahlreiche Ausbildungsstellen verfügbar seien. In Roßlau wurde von Donnerstag bis Sonntag wieder ausgiebig gefeiert. Die Stadt an der Elbe hatte zum 46. Heimat- und Schifferfest eingeladen. Viele bunte Programmpunkte begeisterten an den vier Festtagen die Besucher. So gab es am Samstag eine Meile der Vereine, Bootsklassiker sowie Modellboote auf dem Wasser und noch einiges mehr zu sehen.
1: Nachdem Anfang Juli bereits das Stadtfest in Dessau veranstaltet wurde, war es Ende August nun in Roßlau Zeit, einmal ausgiebig zu feiern. Vom 27. bis zum 30. August wurde zur mittlerweile 46. Ausgabe des traditionsreichen Heimat- und Schifferfestes eingeladen. Bereits am Donnerstag startete das bunte Treiben mit einem Umzug und der Flaggenhissung auf dem Luchplatz. An den vier Festtagen gab es dann eine Menge zu erleben. Natürlich stand der Rummel auf dem Festplatz für Besucher offen und begeisterte mit zahlreichen Fahrgeschäften, die für ordentlich Adrenalin sorgten. Nebenan gab es das große Festzelt, in dem mehrere Bands über das ganze Wochenende hinweg für beste Stimmung sorgten. Am Samstag öffnete dann wieder die Meile der Gewerbetreibenden und Vereine, welche sich entlang der Werftstraße und der Sachsenbergstraße präsentierte. Einer der Höhepunkte war zudem die Vorführung von Bootsklassikern und Modellbooten auf der Elbe. Der Modellsportclub Elbe Dessau zeigte seine detailgetreuen Nachbauten der Boote und direkt nebenan konnte man im Wasser auch die großen Vorbilder in Aktion sehen. Zahlreiche Interessierte ließen sich dieses Spektakel nicht entgehen. Am Festsonntag wurde das diesjährige Heimat- und Schifferfest dann auch schon wieder beendet und man kann auf vier gelungene Tage in Roßlau zurückblicken.
2: Tafeln der Begegnung verschoben. Am Freitag, dem 28. August, sollte die Veranstaltung Tafeln der Begegnung an der Ecke Friedrich-Naumann-Straße, Kavalierstraße stattfinden. Aufgrund des angekündigten Regen entschied sich das Integrationsbüro der Stadt Dessau-Roßlau gemeinsam mit den lokalen Engagierten jedoch kurzfristig dazu, die Veranstaltung zu verschieben. Bei den Tafeln der Begegnung stehen Begegnung, Austausch und das gegenseitige Kennenlernen im Mittelpunkt. Die Dessauer dürfen sich auf Musik, Spiele und Köstlichkeiten aus internationalen Küchen freuen. Darüber hinaus sind verschiedene Mitmachangebote und kleine Programmeinlagen engagierter Nachbarn geplant. Ein neuer Termin steht derzeit noch nicht fest, soll aber schon bald bekannt gegeben werden. Fahrzeugkorso findet statt. Am 5. September laden die Familien- und Wirtschaftsinitiative, die Handwerker für den Frieden und die Mittelstandsinitiative Sachsen-Anhalt erneut zu einem Fahrzeugkorso auf der alten Landebahn in Dessau-Roßlau ein. Bereits am 28. August hatten die Initiativen zum Brückenleuchten aufgerufen. Wie beim Fahrzeugkorso geht es ihnen dabei um ihre Forderungen nach Frieden und Freiheit. In diesem Jahr wollen Sie darüber hinaus auch auf die bevorstehenden Landtagswahlen aufmerksam machen.
3: Diesmal fahren wir nicht nur für den Frieden und eine stabile Wirtschaft, sondern auch, dass am 6. September zur Landtagswahl jeder sein Wahlrecht in Anspruch nimmt. Die Landtagswahl in Sachsen-Anhalt ist eine sehr wichtige Wahl für die Zukunft unseres Landes. Unsere Initiativen sind parteiunabhängig. Daher wollen wir auch niemandem vorschreiben, wo er sein Kreuz zu machen hat. Jeder muss für sich selbst entscheiden, wem er zutraut,

0: denkmalgerecht saniert. Die Maßnahmen waren aufgrund von Schäden an Fassaden, Dach und Haustechnik notwendig. Die Arbeiten sollten bis 2029 abgeschlossen werden. Nach der Sanierung wird das westliche Kavalierhaus wieder als Ticketkasse, Museumshop und Verwaltungsstandort genutzt. Im Wirtschaftsflügel sollen Räume für die Museumspädagogik entstehen. Auch die Barrierefreiheit wurde verbessert, unter anderem durch eine Rampe zum Museumseingang. Bei den Untersuchungen wurde festgestellt, dass ein gebrochenes Weiß die ursprüngliche spätbarocke Farbgebung der Gebäude war. Daher sollen die Fassaden wieder in diesem historischen Farbton gestaltet werden. Zudem waren eine Luft-Wasser-Wärmepumpe und Zisternen zur nachhaltigen Nutzung von Regenwasser vorgesehen. Für die Sanierung des westlichen Kavalierhauses wurden rund 5,1 Millionen Euro investiert. Das Projekt war Teil des 10-jährigen Masterplans, der von Bund und Land gemeinsam mit insgesamt 150 Millionen Euro finanziert wurde. Zusätzlich erhielt die Kulturstiftung 1 Million Euro für die Restaurierung von 7 bislang unsanierten Innenräumen des gotischen Hauses im Wörlitzer Park. Die Arbeiten sollen bis 2030 abgeschlossen werden. Beim Elbe-Badefest am Leopoldshafen konnte am 23. August wieder in der Elbe gepaddelt und geschwommen werden. Die Junkers-Paddelgemeinschaft hatte sich auch in diesem Jahr ein buntes Programm überlegt, das trotz des windigen Wetters gut angenommen wurde. Zahlreiche Besucher wagten sich ins Wasser und machten sich auf den Weg zum anderen Elbufer.
1: Für mutige Schwimmer ging es am 23. August wieder ins kalte Wasser der Elbe am Leopoldshafen. Das Elbe-Badefest wurde nach einigen Jahren im vergangenen Jahr von der Junkers-Paddelgemeinschaft wiederbelebt und stieß bereits damals auf positive Resonanz. Entstanden ist das Fest allerdings schon im Jahr 2002 mit einer ganz bestimmten Intention.
2: Wir leben an zwei großen Flüssen und sind irgendwie als Stadt den Flüssen doch nicht nah. Und man wollte einfach den Menschen auch die sauberen Flüsse wieder nahe bringen. Und das ist eigentlich die Grundintention bis heute.
1: Auch in diesem Jahr wartete ein buntes Programm auf die Besucher. Um 10 Uhr wurde die Badestelle am Roßlauer Elbufer eröffnet. Beim Fährbetrieb mit 10er Kanadiern konnten die Gäste selbst paddeln und die Elbe aus einer neuen Perspektive erleben. Beim Bau des Elbe-Monsters war Kreativität gefragt. Hier konnte jeder seinen ganz eigenen Teil einbringen. Für Familien und Kinder gab es auch verschiedene Spiele und Aktionen. Führungen durch das Bootshaus der Junkers Paddelgemeinschaft lockten ebenfalls zahlreiche Besucher an. Ein besonderes Highlight war für viele aber das Schwimmen durch die Elbe.
2: Das Durchschwimmen ist die Besonderheit in diesem Jahr. Das haben wir jetzt wieder in Angriff genommen, weil es doch mit einem erheblichen behördlichen Aufwand auch verbunden ist, das alles abzusichern. Und auch, wie gesagt, die Wasserwacht muss da auch sagen, okay, wir sichern das ab. Und da hatten wir uns ein bisschen vorgescheut. Dieses Jahr haben wir es gemacht. Das ist sozusagen das Neue. Und ansonsten ist es uns einfach auch wichtig, den Dessau-Roßlauer Bürgern und Bürgerinnen hier einen schönen Tag an der Elbe zu ermöglichen. Und ich glaube, das kann man an diesem Ort sehr, sehr gut.
1: Auch für die Zuschauer ist das Schwimmen durch den Fluss etwas Besonderes. Denn den Sprung in die Elbe wagt schließlich nicht jeder.
2: Viele haben, glaube ich, einen großen Respekt davor, was so das Baden im Fluss betrifft. Wir machen das relativ regelmäßig. Und deswegen haben wir gesagt, wir wollen auch mal dieses Durchschwimmen anbieten. Was muss man beachten? Also man muss schon ein guter Schwimmer sein. Wir sind auch hier an einer Stelle, wo wirklich eine sehr starke Strömung am Außenbogen ist. Und die Ersten, die jetzt so geschwommen sind, haben gesagt, das hätte ich jetzt fast ein bisschen unterschätzt. Also es ist so wirklich eine Fußgängergeschwindigkeit, wird man im Fluss runtergezogen. Und das haben wir, also das sind so die Voraussetzungen. Gut schwimmen können und ein bisschen Mut und vor allem nicht panisch werden beim Schwimmen im Fluss.
1: Nach so viel Bewegung durfte natürlich auch die Stärkung nicht fehlen. Beim gemeinsamen Mittagessen sowie bei Kaffee und Kuchen konnten sich die Besucher stärken und das Fest in entspannter Atmosphäre genießen. Trotz des windigen Wetters war der Zuspruch sehr groß.
2: Es ist kein wirkliches Badewetter und dennoch zieht es die Leute an ihren Fluss, das ist schön.

0: Wir hoffen, dass die Leute hier auch sich wohlfühlen. Wir bemühen uns als Verein, dass hier eine Wohlfühlatmosphäre zu schaffen. Und das Team, was hier im Verein im Hintergrund arbeitet, das ist wirklich großartig, was sie alle leisten. Und ja, so denke ich, wird allen was geboten.
1: Bei der Junkers Paddelgemeinschaft freut man sich über die zufriedenen Gesichter. Ob das Elbe-Badefest auch im kommenden Jahr wieder stattfindet, steht allerdings noch nicht endgültig fest.
0: Es ist allerdings auch ein riesen logistischer, auch finanzieller Aufwand. Wir versuchen das wirklich als kostenloses Fest anzubieten und finanzieren uns über unsere Essensstände und eine Förderung, die wir auch noch vom Stadtbezirksbeirat Ziebig bekommen haben, worüber uns wir sehr gefreut haben. Aber es ist immer auch ein Glücksspiel, ist das Wetter gut und spielt die Elbe mit.
1: Der erfolgreiche Tag an der Elbe klang noch lange nicht mit dem letzten Sprung ins Wasser aus. Am Abend gab es Songs vom Fluss mit Guido Frisch und die Komödie Nur Fliegen ist schöner, präsentiert von Film Up in Dessau.
2: Am frühen Sonntagmorgen, und zwar am 30. August, soll es gegen 5 Uhr im Bereich des Wörlitzer Platzes in Dessau-Roßlau zu einer sexuellen Nötigung zum Nachteil einer 41-jährigen Frau gekommen sein. Nach bisherigem Ermittlungsstand soll die Geschädigte von 3 bislang unbekannten männlichen Personen angesprochen, auf eine angrenzende Grünfläche gezogen und dort körperlich bedrängt worden sein. Die Täter ließen erst von der Frau ab, als ein bislang unbekanntes Fahrzeug am Tatort vorbeifuhr und hupte. Anschließend flüchteten die 3 Männer in Richtung UCI Kino. Die Polizei bittet insbesondere die Fahrerin oder den Fahrer des vorbeifahrenden Fahrzeugs, sich dringend als Zeuge zu melden. Auch weitere Personen, die sich zur Tatzeit im Bereich des Wörlitzer Platzes oder in der Nähe des Kinos aufgehalten und verdächtige Beobachtungen gemacht haben, werden gebeten, sich bei der Polizei zu melden. Bei den 3 gesuchten Personen soll es sich um männliche Personen mit südländischem Erscheinungsbild handeln. Eine Person soll etwa 160 cm groß gewesen sein und einen Buzzcut getragen haben. Bekleidet war sie mit einem schwarzen Pullover und einer Jeans. Zudem soll die Person einen tätowierten Oberarm gehabt haben. Die beiden anderen Personen sollen jeweils etwa 1,70 Meter bis 1,75 Meter groß gewesen sein und Jeans getragen haben. Hinweise nimmt das Polizeirevier Dessau-Roßlau unter der Telefonnummer 0340 25 030 oder jede andere Polizeidienststelle entgegen. Damit sind wir am Ende unserer Dienstagsausgabe der Zeitnah Nachrichten. Wir schauen jetzt noch auf den Wetterbericht und im Anschluss daran gern noch auf die Meldungen aus der Region. Am Mittwoch um 18 Uhr melden wir uns aus der Zeitnah Redaktion dann wieder. Bis dahin, machen Sie es gut und auf Wiedersehen.
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5: Am Mittwoch erwartet uns eine angenehme Temperatur von 22 Grad Celsius. Der Tag bleibt überwiegend stark bewölkt, das aber ohne Regen. Eine leichte Brise kommt uns aus dem Westen entgegen. In den kommenden Tagen wird es stürmischer, mit Böen von bis zu 43 Stundenkilometern.
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4: Ein politischer Antrittsbesuch in Weißenhagen-Gölzau. Dr. Johann Wadefuhl, der CDU-Bundesaußenminister, war zu Gast in der Stadt Südliches Anhalt. Am Mittwoch traf der Minister auf Vertreter aus Politik und Wirtschaft. Im Mittelpunkt des Austauschs standen aktuelle Fragen der Außen- und Sicherheitspolitik, internationale Krisen, aber auch politische Herausforderungen vor Ort. Der Besuch bot die Möglichkeit zum direkten Austausch und zu persönlichen Gesprächen mit den Menschen aus der Region.
5: Also wir haben ja extra heute hier den Termin gesucht bei einem mittelständischen Maschinenbauunternehmen, um über Probleme, aber auch über positive Dinge zu sprechen, die sich auch im Wirtschaftsraum abspielen. Aber wir wissen alle, unsere Wirtschaft ist im Moment auf einer Stagnationsebene und wir müssen ja versuchen, wieder Wachstum zu generieren. Von daher bin ich froh, dass wir uns heute mit mittelständischen Unternehmen hier getroffen haben, um den Weg nach vorne zu bezeugen, um Antworten zu finden, vielleicht auf die Energiekrise, auf die hohen Energiepreise, um zu wissen, wie lange müssen wir uns noch darauf einstellen oder gibt es schon Abhilfe, wie lange dauert das? Das sind ja die drängenden Fragen, die uns bewegen, weil wir unter den hohen Energiekosten hier im Land extrem leiden in Deutschland. Und hier war das Gespräch heute von daher schon sehr erquickend mit einem Problemlöser, wie Herr Wadefuhl als Außenminister unterwegs ist, der versucht natürlich unsere Wirtschaftsprodukte, unsere Produkte in der Welt zu verkaufen. Und dafür war dieses Gespräch heute nochmal wichtig.
4: Internationale Konflikte und die aktuelle Sicherheitslage beschäftigen zunehmend auch die Menschen in Deutschland. Kriege, politische Spannungen und Veränderungen in der internationalen Zusammenarbeit stellen die Politik vor neue Herausforderungen. Dabei ging es an diesem Tag auch um die Frage, wie Deutschland mit diesen Entwicklungen umgehen kann und welche Bedeutung sie für die Menschen vor Ort haben. Im Fokus standen an diesem Tag regionale Themen und Unternehmen. Eine der Firmen, die an diesem Tag Anlaufpunkt von Wadefuhl war, nutzte die Gelegenheit, Anliegen anzusprechen und mit den politischen Vertretern aus kommunaler, kreis- und bundespolitischer Ebene ins Gespräch zu kommen. Bei einem Unternehmensrundgang bekam der hohe Besuch auch KKA genauer vorgestellt. Das mittelständische Unternehmen ist seit 2011 im Großraum Leipzig ansässig. Qualität, Zuverlässigkeit und partnerschaftliche Zusammenarbeit, sowohl im Kundenkontakt als auch bei der Projektabwicklung, prägen das Wesen von KKA. Kleine Wefers Kunststoffanlagen sowie der weiteren Unternehmen und Partner der Unternehmensfamilie. Der Besuch zeigte dabei auch, dass internationale Politik und regionale Themen eng miteinander verbunden sind. Entscheidungen auf Bundesebene und Entwicklungen in anderen Teilen der Welt können auch direkte Auswirkungen auf die Region und das tägliche Leben der Menschen haben.
6: Also das ist eine tolle Region hier. Erstens finde ich schon mal landschaftlich wirklich toll hier, wenn man sieht die Felder hier, aber auch die Gemeinden und die Städte. Einfach ein schönes Land hier. Aber was ich hier gesehen habe, sind beeindruckende Unternehmen. was hier produziert wird, wird in die ganze Welt vertrieben. Und das ist natürlich wirklich eindrucksvoll. Das kriegt man ja nur hin, wenn man technologisch spitzenmäßig ist und wenn man gute Qualität abliefert. Das heißt, hier sind Menschen, die wissen, was sie können, und die zu unterstützen und denen Chancen auf den Weltmärkten zu geben, das mache ich gerne zu meiner Aufgabe. Also sehr beeindruckend hier. Ich wünsche allen viel wirtschaftlichen Erfolg und hoffe, dass es gut vorangeht.
4: Da Wadephul an diesem Tag nicht als Außenminister, sondern als Bundestagsabgeordneter unterwegs war, hatte er mehr Zeit, um sich verschiedene Unternehmen der Region genauer anzuschauen und so auch Eindrücke mitzunehmen. Der Antrittsbesuch im Landkreis Anhalt-Bitterfeld stand damit ganz im Zeichen des Austausches.
7: Dessau-Roßlau gilt als die zweitälteste Stadt Deutschlands, was die Altersstruktur ihrer Bevölkerung betrifft. Umso wichtiger ist es, auch den älteren Bürgern ein möglichst lebenswertes Umfeld und vielfältige Angebote in der Stadt zu bieten. Einen wichtigen Beitrag dazu leistet die Seniorenwoche. In diesem Jahr findet sie vom 6. bis zum 14. September statt. Über das Programm und die geplanten Veranstaltungen informierte die Stadt am 20. August bei einem Pressegespräch.
8: Also es ist so, wir haben Bewährtes wieder aufgenommen und setzen das fort und haben aber auch eine ganze Menge neuer Highlights dabei. Und wenn ich das Programm insgesamt sehe, dann kann ich Ihnen sagen, ist es lohnend, alles zu empfehlen. Es ist so, es gibt gar keine Auswahl, aber es sind ja schon solche Highlights dabei, wie gesund ernähren im Alter, was mit dem städtischen Klinikum durchgeführt wird, Lieder singen nach Wunsch. Es gibt in Bezug auf Sport einen Seniorensportfest im Einheitssportplatz. Und es ist so, dass wir beispielsweise in der Volkshochschule eine Reihe von Veranstaltungen haben, wo es heute noch möglich ist, zu buchen bzw. sich anzumelden. Das ist kostenlos.
7: Das Programm ist auch in diesem Jahr wieder äußerst vielfältig und erstreckt sich über die gesamte Woche. Die Auswahl an Veranstaltungen ist groß. Dabei wurde besonders auf Abwechslung und unterschiedliche Interessen geachtet.
8: Insgesamt kann man sagen, gibt es eine neue Veranstaltung, Stabil Mobil, auf dem Rathausumfeld. Und wir wollen dort Möglichkeiten der Bewegung und Fortbewegung für ältere Menschen auch mit Handicap mal zeigen. Das ist eine ganz interessante neue Geschichte, aber ein Highlight wird sein im Saal der DVV, die Abschlussveranstaltung. Bis heute haben wir 220 Buchungen dafür, wo bei Tanz und vielen Dingen hier Kaffee und Kuchen die Menschen unter sich und sehr lustig sein können und sind. Und diese Veranstaltung ist stark nachgefragt.
7: Den Abschluss der Seniorenwoche bildet dann eine Veranstaltung mit der Mundartgruppe Christoph Hobusch in der Sportgaststätte Kienfichten. Möglich ist die Seniorenwoche vor allem durch die Unterstützung zahlreicher Partner und die gute Zusammenarbeit verschiedener Akteure. Die Stadt Dessau-Roßlau gehört dabei zu den wichtigsten Unterstützern. In diesem Jahr hat Oberbürgermeister Dr. Robert Reck die Schirmherrschaft übernommen. Zu den weiteren Partnern zählen unter anderem auch die Stadtwerke, die Volkssolidarität 92 und in diesem Jahr das Rathauscenter Dessau.
9: Seniorenmesse oder wie ich immer sage, Seniorentag. Also wir haben schon lange überlegt, wie wir eine unserer größten Kundengruppen auch mal ansprechen können und positiv mit unserem Einkaufscenter in Erinnerung bleiben können. Und da hat man mich gefragt im Rahmen der Seniorenwoche, ob wir Lust haben, da auch was zu machen. Und das war natürlich dann so der Punkt, wo wir angefangen haben zu spinnen, zu überlegen. Also es wird dann bei uns Kulturprogramm geben, Schlagersänger tritt auf, es wird Bingo gespielt werden, also in Zusammenarbeit mit der Volkssolidarität 92. Es wird für Essen und Trinken gesorgt, natürlich besonders für Kaffee und Kuchen oder eine Kugel Eis. Also da ist ganz viel drin und wir wollen eigentlich unseren Senioren einen wunderschönen Tag liefern. dass sie sich daran erinnern, lange davon zehren und am liebsten so oft wie möglich versuchen, von ihrem Sessel oder von ihrem Sofa wieder hochzukommen, um regelmäßig bei uns im Rathauscenter zu sein.
10: Es wird fast 15 Aussteller geben, die beraten rund ums Thema

0: Älter werden, Gemeinsamkeit, Sportangebote, Beratungsangebote, Unterstützungsangebote und dergleichen. Es gibt einen Vortrag zum Thema Bewegung und Sport im Alter, wie wichtig das ist. Also ich denke, es ist ein tolles Programm und das mitten in der Stadt. Und da sind wir auch dem Rathauscenter sehr dankbar, dass das auf die Art und Weise stattfinden kann. Und da freue ich mich besonders drauf. Aber es gibt auch Senioren-Sportfest, was wir seit Jahren begleiten dürfen, wo Sportangebote für Senioren angeboten werden.
1: Wie in den vergangenen Jahren auch, lädt wieder der Seniorenbeirat gemeinsam mit dem Seniorenbeauftragten zu dieser Woche ein und freut sich auf eine ereignisreiche Zeit.
2: Wir sind froh, wenn wir dann diese ganzen Veranstaltungen kostenlos organisieren können, anbieten können. Und wir hoffen, es ist ja vom 6. September bis 14. September, diese vielen Veranstaltungen von allem was dabei, und es sollte wirklich mal da und da jemand hinkommen.
1: Die Woche der Senioren ist schon längst zu einem festen und beliebten Bestandteil des Veranstaltungskalenders der Stadt geworden. Jedes Jahr kommt sie bei ihren Besuchern sehr gut an.
0: Wir kennen ganz, ganz viele unserer Mitglieder, die an vielfältigen Veranstaltungen teilnehmen. Wir haben auch in diesem Jahr schon wieder fast 500 Karten an unsere Mitglieder verteilt für das Auftaktkonzert im Anhaltischen Theater. Das ist ja ein ganz toller Auftakt der Seniorenwoche. Also es wird super angenommen, und zu den einzelnen Veranstaltungen, die wir begleiten dürfen, kommen auch ganz, ganz viele. Und ich bin mir sicher, dass dieses tolle, vielfältige Programm, dieses insbesondere auch kostenlose, niederschwellige Programm, was der Seniorenbeirat, die Stadt und wir, die ganzen Partner aufgestellt haben, dass das gut angenommen wird. Das ist wirklich toll.
1: Am 6. September um 15 Uhr bietet das Eröffnungskonzert Erklingen zum Tanze die Geigen mit beliebten Melodien aus Oper, Operett und Konzert einen perfekten Start in die angesehene Woche und macht schon jetzt Lust auf die zahlreichen Veranstaltungen und Begegnungen, die die Besucher erwarten.

Hallo an diesem Dienstag, liebe Zuschauer, zu den zeitnahen Nachrichten hier auf RAN 1. Die Arbeitslosigkeit in Dessau-Roßlau war im August 2026 saisonbedingt leicht gestiegen. Insgesamt waren 3.807 Menschen arbeitslos gemeldet, 214 mehr als ein Jahr zuvor. Die Arbeitslosenquote lag bei 10%. Besonders die Jugendarbeitslosigkeit nahm zu. Bei den 15- bis 20-Jährigen stieg die Zahl der Arbeitslosen gegenüber dem Vormonat um fast 6%. Als Gründe wurden vor allem das Ende der Schulzeit sowie fehlende Anschlusstätigkeiten nach der Ausbildung genannt. Gleichzeitig suchten die Unternehmen weiterhin Arbeitskräfte. Im August wurden 256 neue Stellen gemeldet, 40 mehr als im Vormonat. Insgesamt waren 888 freie Stellen bei der Arbeitsagentur registriert. Besonders gefragt waren Beschäftigte unter anderem im verarbeitenden Gewerbe, Baugewerbe, Gesundheits- und Sozialwesen sowie im Handel. Die Agentur für Arbeit ermutigt Jugendliche ohne Ausbildung.

0: Ausbildungsplatz, sich beraten zu lassen, da weiterhin zahlreiche Ausbildungsstellen verfügbar seien. In Roßlau wurde von Donnerstag bis Sonntag wieder ausgiebig gefeiert. Die Stadt an der Elbe hatte zum 46. Heimat- und Schifferfest eingeladen. Viele bunte Programmpunkte begeisterten an den 4 Festtagen die Besucher. So gab es am Samstag eine Meile der Vereine, Bootsklassiker sowie Modellboote auf dem Wasser und noch einiges mehr zu sehen.
1: Nachdem Anfang Juli bereits das Stadtfest in Dessau veranstaltet wurde, war es Ende August nun in Roßlau Zeit, einmal ausgiebig zu feiern. Vom 27. bis zum 30. August wurde zur mittlerweile 46. Ausgabe des traditionsreichen Heimat- und Schifferfestes eingeladen. Bereits am Donnerstag startete das bunte Treiben mit einem Umzug und der Flaggenhissung auf dem Luchplatz. An den 4 Festtagen gab es dann eine Menge zu erleben. Natürlich stand der Rummel auf dem Festplatz für Besucher offen und Begeisterte mit zahlreichen Fahrgeschäften, die für ordentlich Adrenalin sorgten. Nebenan gab es das große Festzelt, in dem mehrere Bands über das ganze Wochenende hinweg für beste Stimmung sorgten. Am Samstag öffnete dann wieder die Meile der Gewerbetreibenden und Vereine, welche sich entlang der Werftstraße und der Sachsenbergstraße präsentierte. Einer der Höhepunkte war zudem die Vorführung von Bootsklassikern und Modellbooten auf der Elbe. Der Modellsportclub Elbe-Dessau zeigte seine detailgetreuen Nachbauten der Boote und direkt nebenan konnte man im Wasser auch die großen Vorbilder in Aktion sehen. Zahlreiche Interessierte ließen sich dieses Spektakel nicht entgehen. Am Festsonntag wurde das diesjährige Heimat- und Schifferfest dann auch schon wieder beendet und man kann auf 4 gelungene Tage in Roßlau zurückblicken.
2: Tafeln der Begegnung verschoben. Am Freitag, dem 28. August, sollte die Veranstaltung Tafeln der Begegnung an der Ecke Friedrich-Naumann-Straße, Kavalierstraße stattfinden. Aufgrund des angekündigten Regen entschied sich das Integrationsbüro der Stadt Dessau-Roßlau gemeinsam mit den lokalen Engagierten jedoch kurzfristig dazu, die Veranstaltung zu verschieben. Bei den Tafeln der Begegnung stehen Begegnung, Austausch und das gegenseitige Kennenlernen im Mittelpunkt. Die Dessauer dürfen sich auf Musik, Spiele und Köstlichkeiten aus internationalen Küchen freuen. Darüber hinaus sind verschiedene Mitmachangebote und kleine Programmeinlagen engagierter Nachbarn geplant. Ein neuer Termin steht derzeit noch nicht fest, soll aber schon bald bekannt gegeben werden. Fahrzeugkorso findet statt. Am 5. September laden die Familien- und Wirtschaftsinitiative, die Handwerker für den Frieden und die Mittelstandsinitiative Sachsen-Anhalt erneut zu einem Fahrzeugkorso auf der alten Landebahn in Dessau-Roßlau ein. Bereits am 28. August hatten die Initiativen zum Brückenleuchten aufgerufen. Wie beim Fahrzeugkorso geht es ihnen dabei um ihre Forderungen nach Frieden und Freiheit. In diesem Jahr wollen Sie darüber hinaus auch auf die bevorstehenden Landtagswahlen aufmerksam machen.
3: Diesmal fahren wir nicht nur für den Frieden und eine stabile Wirtschaft, sondern auch, dass am 6. September zur Landtagswahl jeder sein Wahlrecht in Anspruch nimmt. Die Landtagswahl in Sachsen-Anhalt ist eine sehr wichtige Wahl für die Zukunft unseres Landes. Unsere Initiativen sind parteiunabhängig. Daher wollen wir auch niemandem vorschreiben, wo er sein Kreuz zu machen hat. Jeder muss für sich selbst entscheiden, wem er zutraut, eine stabile und sichere Zukunft in unserem Land zu sichern.
2: Treffpunkt ist um 15 Uhr auf der alten Landebahn. Um 16 Uhr startet der Fahrzeugkorso mit einer großen Zwischenkundgebung. Die Route führt von dort aus quer durch Dessau und durch die Innenstadt. Während des Korsos kommt es entlang der Strecke zu einigen Verkehrseinschränkungen.
0: Am 27. August wurde der Genehmigungsbescheid für die Sanierung des westlichen Kavalierhauses im Schloss Musichkau überreicht. Damit konnten die geplanten Restaurierungsarbeiten im Rahmen des Masterplans Bau- und Gartendenkmalpflege der Kulturstiftung Dessau-Wörlitz beginnen. Das westliche Kavalierhaus, der angrenzende Wirtschaftsflügel und die Toranlagen wurden

0: denkmalgerecht saniert. Die Maßnahmen waren aufgrund von Schäden an Fassaden, Dach und Haustechnik notwendig. Die Arbeiten sollten bis 2029 abgeschlossen werden. Nach der Sanierung wird das westliche Kavalierhaus wieder als Ticketkasse, Museumshop und Verwaltungsstandort genutzt. Im Wirtschaftsflügel sollen Räume für die Museumspädagogik entstehen. Auch die Barrierefreiheit wurde verbessert, unter anderem durch eine Rampe zum Museumseingang. Bei den Untersuchungen wurde festgestellt, dass ein gebrochenes Weiß die ursprüngliche spätbarocke Farbgebung der Gebäude war. Daher sollen die Fassaden wieder in diesem historischen Farbton gestaltet werden. Zudem waren eine Luft-Wasser-Wärmepumpe und Zisternen zur nachhaltigen Nutzung von Regenwasser vorgesehen. Für die Sanierung des westlichen Kavalierhauses wurden rund 5,1 Millionen Euro investiert. Das Projekt war Teil des 10-jährigen Masterplans, der von Bund und Land gemeinsam mit insgesamt 150 Millionen Euro finanziert wurde. Zusätzlich erhielt die Kulturstiftung 1 Million Euro für die Restaurierung von 7 bislang unsanierten Innenräumen des gotischen Hauses im Wörlitzer Park. Die Arbeiten sollen bis 2030 abgeschlossen werden. Beim Elbe-Badefest am Leopoldshafen konnte am 23. August wieder in der Elbe gepaddelt und geschwommen werden. Die Junkers-Paddelgemeinschaft hatte sich auch in diesem Jahr ein buntes Programm überlegt, das trotz des windigen Wetters gut angenommen wurde. Zahlreiche Besucher wagten sich ins Wasser und machten sich auf den Weg zum anderen Elbufer.
1: Für mutige Schwimmer ging es am 23. August wieder ins kalte Wasser der Elbe am Leopoldshafen. Das Elbe-Badefest wurde nach einigen Jahren im vergangenen Jahr von der Junkers-Paddelgemeinschaft wiederbelebt und stieß bereits damals auf positive Resonanz. Entstanden ist das Fest allerdings schon im Jahr 2002 mit einer ganz bestimmten Intention.
2: Wir leben an zwei großen Flüssen und sind irgendwie als Stadt den Flüssen doch nicht nah. Und man wollte einfach den Menschen auch die sauberen Flüsse wieder nahe bringen. Und das ist eigentlich die Grundintention bis heute.
1: Auch in diesem Jahr wartete ein buntes Programm auf die Besucher. Um 10 Uhr wurde die Badestelle am Roßlauer Elbufer eröffnet. Beim Fährbetrieb mit 10er Kanadiern konnten die Gäste selbst paddeln und die Elbe aus einer neuen Perspektive erleben. Beim Bau des Elbe-Monsters war Kreativität gefragt. Hier konnte jeder seinen ganz eigenen Teil einbringen. Für Familien und Kinder gab es auch verschiedene Spiele und Aktionen. Führungen durch das Bootshaus der Junkers Paddelgemeinschaft lockten ebenfalls zahlreiche Besucher an. Ein besonderes Highlight war für viele aber das Schwimmen durch die Elbe.
2: Das Durchschwimmen ist die Besonderheit in diesem Jahr. Das haben wir jetzt wieder in Angriff genommen, weil es doch mit einem erheblichen behördlichen Aufwand auch verbunden ist, das alles abzusichern. Und auch wie gesagt, die Wasserwacht muss da auch sagen, okay, wir sichern das ab. Und da hatten wir uns ein bisschen vorgescheut, dieses Jahr haben wir es gemacht. Das ist sozusagen das Neue. Und ansonsten ist es uns einfach auch wichtig, den Dessau-Roßlauer Bürgern und Bürgerinnen hier einen schönen Tag an der Elbe zu ermöglichen. Und ich glaube, das kann man an diesem Ort sehr, sehr gut.
1: Auch für die Zuschauer ist das Schwimmen durch den Fluss etwas Besonderes. Denn den Sprung in die Elbe wagt schließlich nicht jeder.
2: Viele haben, glaube ich, einen großen Respekt davor, was so das Baden im Fluss betrifft. Wir machen das relativ regelmäßig. Und deswegen haben wir gesagt, wir wollen auch mal dieses Durchschwimmen anbieten. Was muss man beachten? Also man muss schon ein guter Schwimmer sein. Wir sind auch hier an einer Stelle, wo wirklich eine sehr starke Strömung am Außenbogen ist. Und wie die Ersten, die jetzt so geschwommen sind, haben gesagt, das hätte ich jetzt fast ein bisschen unterschätzt. Also es ist so wirklich eine Fußgängergeschwindigkeit, wird man im Fluss runtergezogen. Und das haben wir, also das sind so die Voraussetzungen. Gut schwimmen können und ein bisschen Mut und vor allem nicht panisch werden beim Schwimmen im Fluss.
1: Nach so viel Bewegung durfte natürlich auch die Stärkung nicht fehlen. Beim gemeinsamen Mittagessen sowie bei Kaffee und Kuchen konnten sich die Besucher stärken und das Fest in entspannter Atmosphäre genießen. Trotz des windigen Wetters war der Zuspruch sehr groß.
2: Es ist kein wirkliches Badewetter und dennoch zieht es die Leute an ihren Fluss, das ist schön. Wir hoffen, dass die Leute hier auch sich wohlfühlen. Wir bemühen uns als Verein, dass hier eine Wohlfühlatmosphäre zu schaffen. Und das Team, was hier im Verein im Hintergrund arbeitet, das ist wirklich großartig, was sie alle leisten. Und ja, so denke ich, wird allen was geboten.
1: Bei der Junggas Paddelgemeinschaft freut man sich über die zufriedenen Gesichter. Ob das Elbe-Badefest auch im kommenden Jahr wieder stattfindet, steht allerdings noch nicht endgültig fest.
2: Es ist allerdings auch ein riesen logistischer, auch finanzieller Aufwand. Wir versuchen das wirklich als kostenloses Fest anzubieten und finanzieren uns über unsere Essensstände und eine Förderung, die wir auch noch vom Stadtbezirksbeirat Ziebig bekommen haben, worüber uns wir sehr gefreut haben. Aber es ist immer auch ein Glücksspiel, ist das Wetter gut und spielt die Elbe mit.
1: Der erfolgreiche Tag an der Elbe klang noch lange nicht mit dem letzten Sprung ins Wasser aus. Am Abend gab es Songs vom Fluss mit Guido Frisch und die Komödie Nur Fliegen ist schöner, präsentiert von Film Up in Dessau.
0: Am frühen Sonntagmorgen, und zwar am 30. August, soll es gegen 5 Uhr im Bereich des Wörlitzer Platzes in Dessau-Roßlau zu einer sexuellen Nötigung zum Nachteil einer 41-jährigen Frau gekommen sein. Nach bisherigem Ermittlungsstand soll die Geschädigte von 3 bislang unbekannten männlichen Personen angesprochen, auf eine angrenzende Grünfläche gezogen und dort körperlich bedrängt worden sein. Die Täter ließen erst von der Frau ab, als ein bislang unbekanntes Fahrzeug am Tatort vorbeifuhr und hupte. Anschließend flüchteten die 3 Männer in Richtung UCI Kino. Die Polizei bittet insbesondere die Fahrerin oder den Fahrer des vorbeifahrenden Fahrzeugs, sich dringend als Zeuge zu melden. Auch weitere Personen, die sich zur Tatzeit im Bereich des Wörlitzer Platzes oder in der Nähe des Kinos aufgehalten und verdächtige Beobachtungen gemacht haben, werden gebeten, sich bei der Polizei zu melden. Bei den 3 gesuchten Personen soll es sich um männliche Personen mit südländischem Erscheinungsbild handeln. Eine Person soll etwa 160 cm groß gewesen sein und einen Buzzcut getragen haben. Bekleidet war sie mit einem schwarzen Pullover und einer Jeans. Zudem soll die Person einen tätowierten Oberarm gehabt haben. Die beiden anderen Personen sollen jeweils etwa 1,70 Meter bis 1,75 Meter groß gewesen sein und Jeans getragen haben. Hinweise nimmt das Polizeirevier Dessau-Roßlau unter der Telefonnummer 0340 25 030 oder jede andere Polizeidienststelle entgegen. Damit sind wir am Ende unserer Dienstagsausgabe der Zeitnah Nachrichten. Wir schauen jetzt noch auf den Wetterbericht und im Anschluss daran gern noch auf die Meldungen aus der Region. Am Mittwoch um 18 Uhr melden wir uns aus der Zeitnah Redaktion dann wieder. Bis dahin, machen Sie es gut und auf Wiedersehen.
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5: Am Mittwoch erwartet uns eine angenehme Temperatur von 22 Grad Celsius. Der Tag bleibt überwiegend stark bewölkt, das aber ohne Regen. Eine leichte Brise kommt uns aus dem Westen entgegen. In den kommenden Tagen wird es stürmischer, mit Böen von bis zu 43 Stundenkilometern.
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4: Ein politischer Antrittsbesuch in Weißenhagen-Gölzau. Dr. Johann Wadefuhl, der CDU-Bundesaußenminister, war zu Gast in der Stadt Südliches Anhalt. Am Mittwoch traf der Minister auf Vertreter aus Politik und Wirtschaft. Im Mittelpunkt des Austauschs standen aktuelle Fragen der Außen- und Sicherheitspolitik, internationale Krisen, aber auch politische Herausforderungen vor Ort. Der Besuch bot die Möglichkeit zum direkten Austausch und zu persönlichen Gesprächen mit den Menschen aus der Region.
5: Also wir haben ja extra heute hier den Termin gesucht bei einem mittelständischen Maschinenbauunternehmen, um über Probleme, aber auch über positive Dinge zu sprechen, die sich auch im Wirtschaftsraum abspielen. Aber wir wissen alle, unsere Wirtschaft ist im Moment auf einer Stagnationsebene und wir müssen ja versuchen, wieder Wachstum zu generieren. Von daher bin ich froh, dass wir uns heute mit mittelständischen Unternehmen hier getroffen haben, um den Weg nach vorne zu bezeugen, um Antworten zu finden, vielleicht auf die Energiekrise, auf die hohen Energiepreise, um zu wissen, wie lange müssen wir uns noch darauf einstellen oder gibt es schon Abhilfe, wie lange dauert das? Das sind ja die drängenden Fragen, die uns bewegen, weil wir unter den hohen Energiekosten hier im Land extrem leiden in Deutschland. Und hier war das Gespräch heute von daher schon sehr erquickend mit einem Problemlöser, wie Herr Wadefuhl als Außenminister unterwegs ist, der versucht natürlich unsere Wirtschaftsprodukte, unsere Produkte in der Welt zu verkaufen. Und dafür war dieses Gespräch heute nochmal wichtig.
4: Internationale Konflikte und die aktuelle Sicherheitslage beschäftigen zunehmend auch die Menschen in Deutschland. Kriege, politische Spannungen und Veränderungen in der internationalen Zusammenarbeit stellen die Politik vor neue Herausforderungen. Dabei ging es an diesem Tag auch um die Frage, wie Deutschland mit diesen Entwicklungen umgehen kann und welche Bedeutung sie für die Menschen vor Ort haben. Im Fokus standen an diesem Tag regionale Themen und Unternehmen. Eine der Firmen, die an diesem Tag Anlaufpunkt von Wadefuhl war, nutzte die Gelegenheit, Anliegen anzusprechen und mit den politischen Vertretern aus kommunaler, kreis- und bundespolitischer Ebene ins Gespräch zu kommen. Bei einem Unternehmensrundgang bekam der hohe Besuch auch KKA genauer vorgestellt. Das mittelständische Unternehmen ist seit 2011 im Großraum Leipzig ansässig. Qualität, Zuverlässigkeit und partnerschaftliche Zusammenarbeit, sowohl im Kundenkontakt als auch bei der Projektabwicklung, prägen das Wesen von KKA. Kleine Wefers Kunststoffanlagen sowie der weiteren Unternehmen und Partner der Unternehmensfamilie. Der Besuch zeigte dabei auch, dass internationale Politik und regionale Themen eng miteinander verbunden sind. Entscheidungen auf Bundesebene und Entwicklungen in anderen Teilen der Welt können auch direkte Auswirkungen auf die Region und das tägliche Leben der Menschen haben.
6: Also das ist eine tolle Region hier. Erstens finde ich schon mal landschaftlich wirklich toll hier, wenn man sieht die Felder hier, aber auch die Gemeinden und die Städte. Einfach ein schönes Land hier. Aber was ich hier gesehen habe, sind beeindruckende Unternehmen. was hier produziert wird, wird in die ganze Welt vertrieben. Und das ist natürlich wirklich eindrucksvoll. Das kriegt man ja nur hin, wenn man technologisch spitzenmäßig ist und wenn man gute Qualität abliefert. Das heißt, hier sind Menschen, die wissen, was sie können, und die zu unterstützen und denen Chancen auf den Weltmärkten zu geben, das mache ich gerne zu meiner Aufgabe. Also sehr beeindruckend hier. Ich wünsche allen viel wirtschaftlichen Erfolg und hoffe, dass es gut vorangeht.
4: Da Wadephul an diesem Tag nicht als Außenminister, sondern als Bundestagsabgeordneter unterwegs war, hatte er mehr Zeit, um sich verschiedene Unternehmen der Region genauer anzuschauen und so auch Eindrücke mitzunehmen. Der Antrittsbesuch im Landkreis Anhalt-Bitterfeld stand damit ganz im Zeichen des Austausches.
7: Dessau-Roßlau gilt als die zweitälteste Stadt Deutschlands, was die Altersstruktur ihrer Bevölkerung betrifft. Umso wichtiger ist es, auch den älteren Bürgern ein möglichst lebenswertes Umfeld und vielfältige Angebote in der Stadt zu bieten. Einen wichtigen Beitrag dazu leistet die Seniorenwoche. In diesem Jahr findet sie vom 6. bis zum 14. September statt. Über das Programm und die geplanten Veranstaltungen informierte die Stadt am 20. August bei einem Pressegespräch.
8: Also es ist so, wir haben Bewährtes wieder aufgenommen und setzen das fort und haben aber auch eine ganze Menge neuer Highlights dabei. Und wenn ich das Programm insgesamt sehe, dann kann ich Ihnen sagen, ist es lohnend, alles zu empfehlen. Es ist so, es gibt gar keine Auswahl, aber es sind ja schon solche Highlights dabei, wie gesund ernähren im Alter, was mit dem städtischen Klinikum durchgeführt wird, Lieder singen nach Wunsch. Es gibt in Bezug auf Sport einen Seniorensportfest im Einheitssportplatz. Und es ist so, dass wir beispielsweise in der Volkshochschule eine Reihe von Veranstaltungen haben, wo es heute noch möglich ist, zu buchen bzw. sich anzumelden. Das ist kostenlos.
7: Das Programm ist auch in diesem Jahr wieder äußerst vielfältig und erstreckt sich über die gesamte Woche. Die Auswahl an Veranstaltungen ist groß. Dabei wurde besonders auf Abwechslung und unterschiedliche Interessen geachtet.
8: Insgesamt kann man sagen, gibt es eine neue Veranstaltung, Stabil Mobil, auf dem Rathausumfeld. Und wir wollen dort Möglichkeiten der Bewegung und Fortbewegung für ältere Menschen auch mit Handicap mal zeigen. Das ist eine ganz interessante neue Geschichte, aber ein Highlight wird sein im Saal der DVV, die Abschlussveranstaltung. Bis heute haben wir 220 Buchungen dafür, wo bei Tanz und vielen Dingen hier Kaffee und Kuchen die Menschen unter sich und sehr lustig sein können und sind. Und diese Veranstaltung ist stark nachgefragt.
7: Den Abschluss der Seniorenwoche bildet dann eine Veranstaltung mit der Mundartgruppe Christoph Hobusch in der Sportgaststätte Kienfichten. Möglich ist die Seniorenwoche vor allem durch die Unterstützung zahlreicher Partner und die gute Zusammenarbeit verschiedener Akteure. Die Stadt Dessau-Roßlau gehört dabei zu den wichtigsten Unterstützern. In diesem Jahr hat Oberbürgermeister Dr. Robert Reck die Schirmherrschaft übernommen. Zu den weiteren Partnern zählen unter anderem auch die Stadtwerke, die Volkssolidarität 92 und in diesem Jahr das Rathauscenter Dessau.
9: Seniorenmesse oder wie ich immer sage, Seniorentag. Also wir haben schon lange überlegt, wie wir eine unserer größten Kundengruppen auch mal ansprechen kann und positiv mit unserem Einkaufscenter in Erinnerung bleiben können. Und da hat man mich gefragt im Rahmen der Seniorenwoche, ob wir Lust haben, da auch was zu machen. Und das war natürlich dann so der Punkt, wo wir angefangen haben zu spinnen, zu überlegen. Also es wird dann bei uns Kulturprogramm geben, Schlagersänger tritt auf, es wird Bingo gespielt werden, also in Zusammenarbeit mit der Volkssolidarität 92. Es wird für Essen und Trinken gesorgt, natürlich besonders für Kaffee und Kuchen oder eine Kugel Eis. Also da ist ganz viel drin und wir wollen eigentlich unseren Senioren einen wunderschönen Tag liefern, dass sie sich daran erinnern, lange davon zehren und am liebsten so oft wie möglich versuchen, von ihrem Sessel oder von ihrem Sofa wieder hochzukommen, um regelmäßig bei uns im Rathauscenter zu sein.
10: Es wird fast 15 Aussteller geben, die beraten rund ums Thema Älterwerden, Gemeinsamkeit, Sportangebote, Beratungsangebote, Unterstützungsangebote und dergleichen. Es gibt einen Vortrag zum Thema Bewegung und Sport im Alter, wie wichtig das ist. Also ich denke, es ist ein tolles Programm und das mitten in der Stadt. Und da sind wir auch dem Rathauscenter sehr dankbar, dass das auf die Art und Weise stattfinden kann. Und da freue ich mich besonders drauf. Aber es gibt auch Senioren-Sportfest, was wir seit Jahren begleiten dürfen, wo Sportangebote für Senioren angeboten werden.
7: Wie in den vergangenen Jahren auch, lädt wieder der Seniorenbeirat gemeinsam mit dem Seniorenbeauftragten zu dieser Woche ein und freut sich auf eine ereignisreiche Zeit.
11: Wir sind froh, wenn wir dann diese ganzen Veranstaltungen kostenlos organisieren können, anbieten können. Und wir hoffen, es ist ja vom 6. September bis 14. September, diese vielen Veranstaltungen von allem was dabei, und es sollte wirklich mal da und da jemand hinkommen.
7: Die Woche der Senioren ist schon längst zu einem festen und beliebten Bestandteil des Veranstaltungskalenders der Stadt geworden. Jedes Jahr kommt sie bei ihren Besuchern sehr gut an.
10: Wir kennen ganz, ganz viele unserer Mitglieder, die an vielfältigen Veranstaltungen teilnehmen. Wir haben auch in diesem Jahr schon wieder fast 500 Karten an unsere Mitglieder verteilt für das Auftaktkonzert im Anhaltischen Theater. Das ist ja ein ganz toller Auftakt der Seniorenwoche. Also es wird super angenommen, und zu den einzelnen Veranstaltungen, die wir begleiten dürfen, kommen auch ganz, ganz viele. Und ich bin mir sicher, dass dieses tolle, vielfältige Programm, dieses insbesondere auch kostenlose, niederschwellige Programm, was der Seniorenbeirat, die Stadt und wir, die ganzen Partner aufgestellt haben, dass das gut angenommen wird. Das ist wirklich toll.
7: Am 6. September um 15 Uhr bietet das Eröffnungskonzert Erklingen zum Tanze die Geigen mit beliebten Melodien aus Oper, Operett und Konzert einen perfekten Start in die angesehene Woche und macht schon jetzt Lust auf die zahlreichen Veranstaltungen und Begegnungen, die Besucher erwarten.

Hallo an diesem Dienstag, liebe Zuschauer, zu den zeitnahen Nachrichten hier auf RAN 1. Die Arbeitslosigkeit in Dessau-Roßlau war im August 2026 saisonbedingt leicht gestiegen. Insgesamt waren 3.807 Menschen arbeitslos gemeldet, 214 mehr als ein Jahr zuvor. Die Arbeitslosenquote lag bei 10%. Besonders die Jugendarbeitslosigkeit nahm zu. Bei den 15- bis 20-Jährigen stieg die Zahl der Arbeitslosen gegenüber dem Vormonat um fast 6%. Als Gründe wurden vor allem das Ende der Schulzeit sowie fehlende Anschlusstätigkeiten nach der Ausbildung genannt. Gleichzeitig suchten die Unternehmen weiterhin Arbeitskräfte. Im August wurden 256 neue Stellen gemeldet, 40 mehr als im Vormonat. Insgesamt waren 888 freie Stellen bei der Arbeitsagentur registriert. Besonders gefragt waren Beschäftigte unter anderem im verarbeitenden Gewerbe, Baugewerbe, Gesundheits- und Sozialwesen sowie im Handel. Die Agentur für Arbeit ermutigt Jugendliche ohne Ausbildung.

0: Ausbildungsplatz, sich beraten zu lassen, da weiterhin zahlreiche Ausbildungsstellen verfügbar seien. In Roßlau wurde von Donnerstag bis Sonntag wieder ausgiebig gefeiert. Die Stadt an der Elbe hatte zum 46. Heimat- und Schifferfest eingeladen. Viele bunte Programmpunkte begeisterten an den 4 Festtagen die Besucher. So gab es am Samstag eine Meile der Vereine, Bootsklassiker sowie Modellboote auf dem Wasser und noch einiges mehr zu sehen.
1: Nachdem Anfang Juli bereits das Stadtfest in Dessau veranstaltet wurde, war es Ende August nun in Roßlau Zeit, einmal ausgiebig zu feiern. Vom 27. bis zum 30. August wurde zur mittlerweile 46. Ausgabe des traditionsreichen Heimat- und Schifferfestes eingeladen. Bereits am Donnerstag startete das bunte Treiben mit einem Umzug und der Flaggenhissung auf dem Luchplatz. An den 4 Festtagen gab es dann eine Menge zu erleben. Natürlich stand der Rummel auf dem Festplatz für Besucher offen und begeisterte mit zahlreichen Fahrgeschäften, die für ordentlich Adrenalin sorgten. Nebenan gab es das große Festzelt, in dem mehrere Bands über das ganze Wochenende hinweg für beste Stimmung sorgten. Am Samstag öffnete dann wieder die Meile der Gewerbetreibenden und Vereine, welche sich entlang der Werftstraße und der Sachsenbergstraße präsentierte. Einer der Höhepunkte war zudem die Vorführung von Bootsklassikern und Modellbooten auf der Elbe. Der Modellsportclub Elbe-Dessau zeigte seine detailgetreuen Nachbauten der Boote und direkt nebenan konnte man im Wasser auch die großen Vorbilder in Aktion sehen. Zahlreiche Interessierte ließen sich dieses Spektakel nicht entgehen. Am Festsonntag wurde das diesjährige Heimat- und Schifferfest dann auch schon wieder beendet und man kann auf 4 gelungene Tage in Roßlau zurückblicken.
2: Tafeln der Begegnung verschoben. Am Freitag, dem 28. August, sollte die Veranstaltung Tafeln der Begegnung an der Ecke Friedrich-Naumann-Straße, Kavalierstraße stattfinden. Aufgrund des angekündigten Regen entschied sich das Integrationsbüro der Stadt Dessau-Roßlau gemeinsam mit den lokalen Engagierten jedoch kurzfristig dazu, die Veranstaltung zu verschieben. Bei den Tafeln der Begegnung stehen Begegnung, Austausch und das gegenseitige Kennenlernen im Mittelpunkt. Die Dessauer dürfen sich auf Musik, Spiele und Köstlichkeiten aus internationalen Küchen freuen. Darüber hinaus sind verschiedene Mitmachangebote und kleine Programmeinlagen engagierter Nachbarn geplant. Ein neuer Termin steht derzeit noch nicht fest, soll aber schon bald bekannt gegeben werden. Fahrzeugkorso findet statt. Am 5. September laden die Familien- und Wirtschaftsinitiative, die Handwerker für den Frieden und die Mittelstandsinitiative Sachsen-Anhalt erneut zu einem Fahrzeugkorso auf der alten Landebahn in Dessau-Roßlau ein. Bereits am 28. August hatten die Initiativen zum Brückenleuchten aufgerufen. Wie beim Fahrzeugkorso geht es ihnen dabei um ihre Forderungen nach Frieden und Freiheit. In diesem Jahr wollen Sie darüber hinaus auch auf die bevorstehenden Landtagswahlen aufmerksam machen.
3: Diesmal fahren wir nicht nur für den Frieden und eine stabile Wirtschaft, sondern auch, dass am 6. September zur Landtagswahl jeder sein Wahlrecht in Anspruch nimmt. Die Landtagswahl in Sachsen-Anhalt ist eine sehr wichtige Wahl für die Zukunft unseres Landes. Unsere Initiativen sind parteiunabhängig. Daher wollen wir auch niemandem vorschreiben, wo er sein Kreuz zu machen hat. Jeder muss für sich selbst entscheiden, wem er zutraut, eine stabile und sichere Zukunft in unserem Land zu sichern.
2: Treffpunkt ist um 15 Uhr auf der alten Landebahn. Um 16 Uhr startet der Fahrzeugkorso mit einer großen Zwischenkundgebung. Die Route führt von dort aus quer durch Dessau und durch die Innenstadt. Während des Korsos kommt es entlang der Strecke zu einigen Verkehrseinschränkungen.
0: Am 27. August wurde der Genehmigungsbescheid für die Sanierung des westlichen Kavalierhauses im Schloss Musichkau überreicht. Damit konnten die geplanten Restaurierungsarbeiten im Rahmen des Masterplans Bau- und Gartendenkmalpflege der Kulturstiftung Dessau-Wörlitz beginnen. Das westliche Kavalierhaus, der angrenzende Wirtschaftsflügel und die Toranlagen wurden

0: nachhaltige Nutzung von Regenwasser vorgesehen. Für die Sanierung des westlichen Kavalierhauses wurden rund 5,1 Millionen Euro investiert. Das Projekt war Teil des 10-jährigen Masterplans, der von Bund und Land gemeinsam mit insgesamt 150 Millionen Euro finanziert wurde. Zusätzlich erhielt die Kulturstiftung 1 Million Euro für die Restaurierung von 7 bislang unsanierten Innenräumen des gotischen Hauses im Wörlitzer Park. Die Arbeiten sollen bis 2030 abgeschlossen werden. Beim Elbe-Badefest am Leopoldshafen konnte am 23. August wieder in der Elbe gepaddelt und geschwommen werden. Die Junkers-Paddelgemeinschaft hatte sich auch in diesem Jahr ein buntes Programm überlegt, das trotz des windigen Wetters gut angenommen wurde. Zahlreiche Besucher wagten sich ins Wasser und machten sich auf den Weg zum anderen Elbufer.
1: Für mutige Schwimmer ging es am 23. August wieder ins kalte Wasser der Elbe am Leopoldshafen. Das Elbe-Badefest wurde nach einigen Jahren im vergangenen Jahr von der Junkers-Paddelgemeinschaft wiederbelebt und stieß bereits damals auf positive Resonanz. Entstanden ist das Fest allerdings schon im Jahr 2002 mit einer ganz bestimmten Intention.
2: Wir leben an zwei großen Flüssen und sind irgendwie als Stadt den Flüssen doch nicht nah. Und man wollte einfach den Menschen auch die sauberen Flüsse wieder nahe bringen. Und das ist eigentlich die Grundintention bis heute.
1: Auch in diesem Jahr wartete ein buntes Programm auf die Besucher. Um 10 Uhr wurde die Badestelle am Roßlauer Elbufer eröffnet. Beim Fährbetrieb mit 10er Kanadiern konnten die Gäste selbst paddeln und die Elbe aus einer neuen Perspektive erleben. Beim Bau des Elbe-Monsters war Kreativität gefragt. Hier konnte jeder seinen ganz eigenen Teil einbringen. Für Familien und Kinder gab es auch verschiedene Spiele und Aktionen. Führungen durch das Bootshaus der Junkers Paddelgemeinschaft lockten ebenfalls zahlreiche Besucher an. Ein besonderes Highlight war für viele aber das Schwimmen durch die Elbe.
2: Das Durchschwimmen ist die Besonderheit in diesem Jahr. Das haben wir jetzt wieder in Angriff genommen, weil es doch mit einem erheblichen behördlichen Aufwand auch verbunden ist, das alles abzusichern. Und auch wie gesagt, die Wasserwacht muss da auch sagen, okay, wir sichern das ab. Und da hatten wir uns ein bisschen vorgescheut. Dieses Jahr haben wir es gemacht. Das ist sozusagen das Neue. Und ansonsten ist es uns einfach auch wichtig, den Dessau-Roßlauer Bürgern und Bürgerinnen hier einen schönen Tag an der Elbe zu ermöglichen. Und ich glaube, das kann man an diesem Ort sehr, sehr gut.
1: Auch für die Zuschauer ist das Schwimmen durch den Fluss etwas Besonderes. Denn den Sprung in die Elbe wagt schließlich nicht jeder.
2: Viele haben, glaube ich, einen großen Respekt davor, was so das Baden im Fluss betrifft. Wir machen das relativ regelmäßig. Und deswegen haben wir gesagt, wir wollen auch mal dieses Durchschwimmen anbieten. Was muss man beachten? Also man muss schon ein guter Schwimmer sein. Wir sind auch hier an einer Stelle, wo wirklich eine sehr starke Strömung am Außenbogen ist. Und die Ersten, die jetzt so geschwommen sind, haben gesagt, das hätte ich jetzt fast ein bisschen unterschätzt. Also es ist so wirklich eine Fußgängergeschwindigkeit, wird man im Fluss runtergezogen. Und das haben wir, also das sind so die Voraussetzungen. Gut schwimmen können und ein bisschen Mut und vor allem nicht panisch werden beim Schwimmen im Fluss.
1: Nach so viel Bewegung durfte natürlich auch die Stärkung nicht fehlen. Beim gemeinsamen Mittagessen sowie bei Kaffee und Kuchen konnten sich die Besucher stärken und das Fest in entspannter Atmosphäre genießen. Trotz des windigen Wetters war der Zuspruch sehr groß.
2: Es ist kein wirkliches Badewetter und dennoch zieht es die Leute an ihren Fluss. Das ist schön. Wir hoffen, dass die Leute hier auch sich wohlfühlen. Wir bemühen uns als Verein, dass hier eine Wohlfühlatmosphäre zu schaffen. Und das Team, was hier im Verein im Hintergrund arbeitet, das ist wirklich großartig, was sie alle leisten. Und so denke ich, wird allen was geboten.
1: Bei der Junkers Paddelgemeinschaft freut man sich über die zufriedenen Gesichter. Ob das Elbe-Badefest auch im kommenden Jahr wieder stattfindet, steht allerdings noch nicht endgültig fest.
2: Es ist allerdings auch ein riesen logistischer, auch finanzieller Aufwand. Wir versuchen das wirklich als kostenloses Fest anzubieten und finanzieren uns über unsere Essensstände und eine Förderung, die wir auch noch vom Stadtbezirks

0: bei Rad Civic bekommen haben, worüber uns wir sehr gefreut haben. Aber es ist immer auch ein Glücksspiel, ist das Wetter gut und spielt die Elbe mit.
1: Der erfolgreiche Tag an der Elbe klang noch lange nicht mit dem letzten Sprung ins Wasser aus. Am Abend gab es Songs vom Fluss mit Guido Frisch und die Komödie Nur Fliegen ist schöner, präsentiert von Film Up in Dessau.
2: Am frühen Sonntagmorgen, und zwar am 30. August, soll es gegen 5 Uhr im Bereich des Wörlitzer Platzes in Dessau-Roßlau zu einer sexuellen Nötigung zum Nachteil einer 41-jährigen Frau gekommen sein. Nach bisherigem Ermittlungsstand soll die Geschädigte von 3 bislang unbekannten männlichen Personen angesprochen, auf eine angrenzende Grünfläche gezogen und dort körperlich bedrängt worden sein. Die Täter ließen erst von der Frau ab, als ein bislang unbekanntes Fahrzeug am Tatort vorbeifuhr und hupte. Anschließend flüchteten die 3 Männer in Richtung UCI-Kino. Die Polizei bittet insbesondere die Fahrerin oder den Fahrer des vorbeifahrenden Fahrzeugs, sich dringend als Zeuge zu melden. Auch weitere Personen, die sich zur Tatzeit im Bereich des Wörlitzer Platzes oder in der Nähe des Kinos aufgehalten und verdächtige Beobachtungen gemacht haben, werden gebeten, sich bei der Polizei zu melden. Bei den 3 gesuchten Personen soll es sich um männliche Personen mit südländischem Erscheinungsbild handeln. Eine Person soll etwa 160 cm groß gewesen sein und einen Buzzcut getragen haben. Bekleidet war sie mit einem schwarzen Pullover und einer Jeans. Zudem soll die Person einen tätowierten Oberarm gehabt haben. Die beiden anderen Personen sollen jeweils etwa 1,70 Meter bis 1,75 Meter groß gewesen sein und Jeans getragen haben. Hinweise nimmt das Polizeirevier Dessau-Roßlau unter der Telefonnummer 0340 25 030 oder jede andere Polizeidienststelle entgegen. Damit sind wir am Ende unserer Dienstagsausgabe der Zeitnah Nachrichten. Wir schauen jetzt noch auf den Wetterbericht und im Anschluss daran gern noch auf die Meldungen aus der Region. Am Mittwoch um 18 Uhr melden wir uns aus der Zeitnah Redaktion dann wieder. Bis dahin, machen Sie es gut und auf Wiedersehen.
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5: Am Mittwoch erwartet uns eine angenehme Temperatur von 22 Grad Celsius. Der Tag bleibt überwiegend stark bewölkt, das aber ohne Regen. Eine leichte Brise kommt uns aus dem Westen entgegen. In den kommenden Tagen wird es stürmischer, mit Böen von bis zu 43 Stundenkilometern.
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9: Ein politischer Antrittsbesuch in Weißenfels-Gölzau. Dr. Johann Wadefuhl, der CDU-Bundesaußenminister, war zu Gast in der Stadt Südliches Anhalt. Am Mittwoch traf der Minister auf Vertreter aus Politik und Wirtschaft. Im Mittelpunkt des Austauschs standen aktuelle Fragen der Außen- und Sicherheitspolitik, internationale Krisen, aber auch politische Herausforderungen vor Ort. Der Besuch bot die Möglichkeit zum direkten Austausch und zu persönlichen Gesprächen mit den Menschen aus der Region.
10: Also wir haben ja extra heute hier den Termin gesucht bei einem mittelständischen Maschinenbauunternehmen, um über Probleme, aber auch über positive Dinge zu sprechen, die sich auch im Wirtschaftsraum abspielen. Aber wir wissen alle, unsere Wirtschaft ist im Moment auf einer Stagnationsebene und wir müssen ja versuchen, wieder Wachstum zu generieren. Von daher bin ich froh, dass wir uns heute mit mittelständischen Unternehmen hier getroffen haben, um den Weg nach vorne zu bezeugen, um Antworten zu finden, vielleicht auf die Energiekrise, auf die hohen Energiepreise, um zu wissen, wie lange müssen wir uns noch darauf einstellen oder gibt es schon Abhilfe, wie lange dauert das? Das sind ja die drängenden Fragen, die uns bewegen, weil wir unter den hohen Energiekosten hier im Land extrem leiden in Deutschland. Und hier war das Gespräch heute von daher schon sehr erquickend mit einem Problemlöser, wie Herr Wadefuhl als Außenminister unterwegs ist, der versucht natürlich unsere Wirtschaftsprodukte, unsere Produkte in der Welt zu verkaufen. Und dafür war dieses Gespräch heute nochmal wichtig.
9: Internationale Konflikte und die aktuelle Sicherheitslage beschäftigen zunehmend auch die Menschen in Deutschland. Kriege, politische Spannungen und Veränderungen in der internationalen Zusammenarbeit stellen die Politik vor neue Herausforderungen. Dabei ging es an diesem Tag auch um die Frage, wie Deutschland mit diesen Entwicklungen umgehen kann und welche Bedeutung sie für die Menschen vor Ort haben. Im Fokus standen an diesem Tag regionale Themen und Unternehmen. Eine der Firmen, die an diesem Tag Anlaufpunkt von Wadefuhl war, nutzte die Gelegenheit, Anliegen anzusprechen und mit den politischen Vertretern aus kommunaler, kreis- und bundespolitischer Ebene ins Gespräch zu kommen. Bei einem Unternehmensrundgang bekam der hohe Besuch auch KKA genauer vorgestellt. Das mittelständische Unternehmen ist seit 2011 im Großraum Leipzig ansässig. Qualität, Zuverlässigkeit und partnerschaftliche Zusammenarbeit, sowohl im Kundenkontakt als auch bei der Projektabwicklung, prägen das Wesen von KKA. Kleine Wefers Kunststoffanlagen sowie der weiteren Unternehmen und Partner der Unternehmensfamilie. Der Besuch zeigte dabei auch, dass internationale Politik und regionale Themen eng miteinander verbunden sind. Entscheidungen auf Bundesebene und Entwicklungen in anderen Teilen der Welt können auch direkte Auswirkungen auf die Region und das tägliche Leben der Menschen haben.
11: Also das ist eine tolle Region hier. Erstens finde ich schon mal landschaftlich wirklich toll hier, wenn man sieht die Felder hier, aber auch die Gemeinden und die Städte. Einfach ein schönes Land hier. Aber was ich hier gesehen habe, sind beeindruckende Unternehmen. Was hier produziert wird, wird in die ganze Welt vertrieben. Und das ist natürlich wirklich eindrucksvoll. Das kriegt man ja nur hin, wenn man technologisch spitzenmäßig ist und wenn man gute Qualität abliefert. Das heißt, hier sind Menschen, die wissen, was sie können. Und die zu unterstützen und denen Chancen auf den Weltmärkten zu geben, das mache ich gerne zu meiner Aufgabe. Also sehr beeindruckend hier. Ich wünsche allen viel wirtschaftlichen Erfolg und hoffe, dass es gut vorangeht.
9: Da Wadefuhl an diesem Tag nicht als Außenminister, sondern als Bundestagsabgeordneter unterwegs war, hatte er mehr Zeit, um sich verschiedene Unternehmen der Region genauer anzuschauen und so auch Eindrücke mitzunehmen. Der Antrittsbesuch im Landkreis Anhalt-Bitterfeld stand damit ganz im Zeichen des Austausches.

0: Dessau-Roßlau gilt als die zweitälteste Stadt Deutschlands, was die Altersstruktur ihrer Bevölkerung betrifft. Umso wichtiger ist es, auch den älteren Bürgern ein möglichst lebenswertes Umfeld und vielfältige Angebote in der Stadt zu bieten. Einen wichtigen Beitrag dazu leistet die Seniorenwoche. In diesem Jahr findet sie vom 6. bis zum 14. September statt. Über das Programm und die geplanten Veranstaltungen informierte die Stadt am 20. August bei einem Pressegespräch.
1: Also es ist so, wir haben Bewährtes wieder aufgenommen und setzen das fort und haben aber auch eine ganze Menge neuer Highlights dabei. Und wenn ich das Programm insgesamt sehe, dann kann ich Ihnen sagen, es ist lohnend, alles zu empfehlen. Es ist so, es gibt gar keine Auswahl, aber es sind ja schon solche Highlights dabei, wie gesund ernähren im Alter, was mit dem städtischen Klinikum durchgeführt wird, Lieder singen nach Wunsch. Es gibt in Bezug auf Sport einen Seniorensportfest im Einheitssportplatz. Und es ist so, dass wir beispielsweise in der Volkshochschule eine Reihe von Veranstaltungen haben, wo es heute noch möglich ist, zu buchen bzw. sich anzumelden. Das ist kostenlos.
0: Das Programm ist auch in diesem Jahr wieder äußerst vielfältig und erstreckt sich über die gesamte Woche. Die Auswahl an Veranstaltungen ist groß. Dabei wurde besonders auf Abwechslung und unterschiedliche Interessen geachtet.
1: Insgesamt kann man sagen, gibt es eine neue Veranstaltung Stabil Mobil auf dem Rathausumfeld und wir wollen dort Möglichkeiten der Bewegung und Fortbewegung für ältere Menschen auch mit Handicap mal zeigen. Das ist eine ganz interessante neue Geschichte, aber ein Highlight wird sein im Saal der DVV die Abschlussveranstaltung. Bis heute haben wir 220 Buchungen dafür, wo bei Tanz und vielen Dingen hier Kaffee und Kuchen die Menschen unter sich und sehr lustig sein können und sind. Und diese Veranstaltung ist stark nachgefragt.
0: Den Abschluss der Seniorenwoche bildet dann eine Veranstaltung mit der Mundartgruppe Christoph Hobusch in der Sportgaststätte Kienfichten. Möglich ist die Seniorenwoche vor allem durch die Unterstützung zahlreicher Partner und die gute Zusammenarbeit verschiedener Akteure. Die Stadt Dessau-Roßlau gehört dabei zu den wichtigsten Unterstützern. In diesem Jahr hat Oberbürgermeister Dr. Robert Reck die Schirmherrschaft übernommen. Zu den weiteren Partnern zählen unter anderem auch die Stadtwerke, die Volkssolidarität 92 und in diesem Jahr das Rathauscenter Dessau.
2: Seniorenmesse oder wie ich immer sage, Seniorentag. Also wir haben schon lange überlegt, wie wir eine unserer größten Kundengruppen auch mal ansprechen kann und positiv mit unserem Einkaufscenter in Erinnerung bleiben können. Und da hat man mich gefragt im Rahmen der Seniorenwoche, ob wir Lust haben, da auch was zu machen. Und das war natürlich dann so der Punkt, wo wir angefangen haben zu spinnen, zu überlegen. Also es wird dann bei uns Kulturprogramm geben. Schlagersänger tritt auf, es wird Bingo gespielt werden, also in Zusammenarbeit mit der Volkssolidarität 92. Es wird für Essen und Trinken gesorgt, natürlich besonders für Kaffee und Kuchen oder eine Kugel Eis. Also da ist ganz viel drin und wir wollen eigentlich unseren Senioren einen wunderschönen Tag liefern, dass sie sich daran erinnern, lange davon zehren und am liebsten so oft wie möglich versuchen, von ihrem Sessel oder von ihrem Sofa wieder hochzukommen, um regelmäßig bei uns im Rathauscenter zu sein.
3: Es wird fast 15 Aussteller geben, die beraten rund ums Thema Älterwerden, Gemeinsamkeit, Sportangebote, Beratungsangebote, Unterstützungsangebote und dergleichen. Es gibt einen Vortrag zum Thema Bewegung und Sport im Alter, wie wichtig das ist. Also ich denke, es ist ein tolles Programm und das mitten in der Stadt. Und da sind wir auch dem Rathauscenter sehr dankbar, dass das auf die Art und Weise stattfinden kann. Und da freue ich mich besonders drauf. Aber es gibt auch Senioren-Sportfest, was wir seit Jahren begleiten dürfen, wo Sportangebote für Senioren angeboten werden.
0: Wie in den vergangenen Jahren auch, lädt wieder der Seniorenbeirat gemeinsam mit dem Seniorenbeauftragten zu dieser Woche ein und freut sich auf eine ereignisreiche Zeit.
4: Wir sind froh, wenn wir dann diese ganzen Veranstaltungen kostenlos organisieren können, anbieten können. Und wir hoffen, es ist ja vom 6. September bis 14. September, diese vielen Veranstaltungen von allem was dabei. Und es sollte wirklich mal da und da jemand hinkommen.
0: Die Woche der Senioren ist schon längst zu einem festen und beliebten Bestandteil des Veranstaltungskalenders der Stadt geworden. Jedes Jahr kommt sie bei ihren Besuchern sehr gut an.
3: Wir kennen ganz, ganz viele unserer Mitglieder, die an vielfältigen Veranstaltungen teilnehmen. Wir haben auch in diesem Jahr schon wieder fast 500 Karten an unsere Mitglieder verteilt für das Auftaktkonzert im Anhaltischen Theater. Das ist ja ein ganz toller Auftakt der Seniorenwoche. Also es wird super angenommen, und zu den einzelnen Veranstaltungen, die wir begleiten dürfen, kommen auch ganz, ganz viele. Und ich bin mir sicher, dass dieses tolle, vielfältige Programm, dieses insbesondere auch kostenlose, niederschwellige Programm, was der Seniorenbeirat, die Stadt und wir, die ganzen Partner aufgestellt haben, dass das gut angenommen wird. Das ist wirklich toll.
0: Am 6. September um 15 Uhr bietet das Eröffnungskonzert Erklingen zum Tanze die Geigen mit beliebten Melodien aus Oper, Operett und Konzert einen perfekten Start in die angesehene Woche und macht schon jetzt Lust auf die zahlreichen Veranstaltungen und Begegnungen, die Besucher erwarten.

0: Hallo an diesem Dienstag, liebe Zuschauer, zu den zeitnahen Nachrichten hier auf RAN 1. Die Arbeitslosigkeit in Dessau-Roßlau war im August 2026 saisonbedingt leicht gestiegen. Insgesamt waren 3.807 Menschen arbeitslos gemeldet, 214 mehr als ein Jahr zuvor. Die Arbeitslosenquote lag bei 10%. Besonders die Jugendarbeitslosigkeit nahm zu. Bei den 15- bis 20-Jährigen stieg die Zahl der Arbeitslosen gegenüber dem Vormonat um fast 6%. Als Gründe wurden vor allem das Ende der Schulzeit sowie fehlende Anschlusstätigkeiten nach der Ausbildung genannt. Gleichzeitig suchten die Unternehmen weiterhin Arbeitskräfte. Im August wurden 256 neue Stellen gemeldet, 40 mehr als im Vormonat. Insgesamt waren 888 freie Stellen bei der Arbeitsagentur registriert. Besonders gefragt waren Beschäftigte unter anderem im verarbeitenden Gewerbe, Baugewerbe, Gesundheits- und Sozialwesen sowie im Handel. Die Agentur für Arbeit ermutigt Jugendliche ohne Ausbildungsplatz, sich beraten zu lassen, da weiterhin zahlreiche Ausbildungsstellen verfügbar seien. In Roßlau wurde von Donnerstag bis Sonntag wieder ausgiebig gefeiert. Die Stadt an der Elbe hatte zum 46. Heimat- und Schifferfest eingeladen. Viele bunte Programmpunkte begeisterten an den vier Festtagen die Besucher. So gab es am Samstag eine Meile der Vereine, Bootsklassiker sowie Modellboote auf dem Wasser und noch einiges mehr zu sehen.
1: Nachdem Anfang Juli bereits das Stadtfest in Dessau veranstaltet wurde, war es Ende August nun in Roßlau Zeit, einmal ausgiebig zu feiern. Vom 27. bis zum 30. August wurde zur mittlerweile 46. Ausgabe des traditionsreichen Heimat- und Schifferfestes eingeladen. Bereits am Donnerstag startete das bunte Treiben mit einem Umzug und der Flaggenhissung auf dem Luchplatz. An den vier Festtagen gab es dann eine Menge zu erleben. Natürlich stand der Rummel auf dem Festplatz für Besucher offen und Begeisterte mit zahlreichen Fahrgeschäften, die für ordentlich Adrenalin sorgten. Nebenan gab es das große Festzelt, in dem mehrere Bands über das ganze Wochenende hinweg für beste Stimmung sorgten. Am Samstag öffnete dann wieder die Meile der Gewerbetreibenden und Vereine, welche sich entlang der Werftstraße und der Sachsenbergstraße präsentierte. Einer der Höhepunkte war zudem die Vorführung von Bootsklassikern und Modellbooten auf der Elbe. Der Modellsportclub Elbe Dessau zeigte seine detailgetreuen Nachbauten der Boote und direkt nebenan konnte man im Wasser auch die großen Vorbilder in Aktion sehen. Zahlreiche Interessierte ließen sich dieses Spektakel nicht entgehen. Am Festsonntag wurde das diesjährige Heimat- und Schifferfest dann auch schon wieder beendet und man kann auf vier gelungene Tage in Roßlau zurückblicken.
2: Tafeln der Begegnung verschoben. Am Freitag, dem 28. August, sollte die Veranstaltung Tafeln der Begegnung an der Ecke Friedrich-Naumann-Straße, Kavalierstraße stattfinden. Aufgrund des angekündigten Regen entschied sich das Integrationsbüro der Stadt Dessau-Roßlau, gemeinsam mit den lokalen Engagierten, jedoch kurzfristig dazu, die Veranstaltung zu verschieben. Bei den Tafeln der Begegnung stehen Begegnung, Austausch und das gegenseitige Kennenlernen im Mittelpunkt. Die Dessauer dürfen sich auf Musik, Spiele und Köstlichkeiten aus internationalen Küchen freuen. Darüber hinaus sind verschiedene Mitmachangebote und kleine Programmeinlagen engagierter Nachbarn geplant. Ein neuer Termin steht derzeit noch nicht fest, soll aber schon bald bekannt gegeben werden. Fahrzeugkorso findet statt. Am 5. September laden die Familien- und Wirtschaftsinitiative, die Handwerker für den Frieden und die Mittelstandsinitiative Sachsen-Anhalt erneut zu einem Fahrzeugkorso auf der Alten Landebahn in Dessau-Roßlau ein. Bereits am 28. August hatten die Initiativen zum Brückenleuchten aufgerufen. Wie beim Fahrzeugkorso geht es ihnen dabei um ihre Forderungen nach Frieden und Freiheit. In diesem Jahr wollen Sie darüber hinaus auch auf die bevorstehenden Landtagswahlen aufmerksam machen.
3: Diesmal fahren wir nicht nur für den Frieden und eine stabile Wirtschaft, sondern auch, dass am 6. September zur Landtagswahl jeder sein Wahlrecht in Anspruch nimmt. Die Landtagswahl in Sachsen-Anhalt ist eine sehr wichtige Wahl für die Zukunft unseres Landes. Unsere Initiativen sind parteiunabhängig. Daher wollen wir auch niemandem vorschreiben, wo er sein Kreuz zu machen hat. Jeder muss für sich selbst entscheiden, wem er zutraut, eine stabile und sichere Zukunft in unserem Land zu sichern.
2: Treffpunkt ist um 15 Uhr auf der alten Landebahn. Um 16 Uhr startet der Fahrzeugkorso mit einer großen Zwischenkundgebung. Die Route führt von dort aus quer durch Dessau und durch die Innenstadt. Während des Korsos kommt es entlang der Strecke zu einigen Verkehrseinschränkungen.
0: Am 27. August wurde der Genehmigungsbescheid für die Sanierung des westlichen Kavalierhauses im Schloss Musichkau überreicht. Damit konnten die geplanten Restaurierungsarbeiten im Rahmen des Masterplans Bau- und Gartendenkmalpflege der Kulturstiftung Dessau-Wörlitz beginnen. Das westliche Kavalierhaus, der angrenzende Wirtschaftsflügel und die Toranlagen wurden denkmalgerecht saniert. Die Maßnahmen waren aufgrund von Schäden an Fassaden, Dach und Haustechnik notwendig. Die Arbeiten sollten bis 2029 abgeschlossen werden. Nach der Sanierung wird das westliche Kavalierhaus wieder als Ticketkasse, Museumshop und Verwaltungsstandort genutzt. Im Wirtschaftsflügel sollen Räume für die Museumspädagogik entstehen. Auch die Barrierefreiheit wurde verbessert, unter anderem durch eine Rampe zum Museumseingang. Bei den Untersuchungen wurde festgestellt, dass ein gebrochenes Weiß die ursprüngliche spätbarocke Farbgebung der Gebäude war. Daher sollen die Fassaden wieder in diesem historischen Farbton gestaltet werden. Zudem waren eine Luft-Wasser-Wärmepumpe und Zisternen zur nachhaltigen Nutzung von Regenwasser vorgesehen. Für die Sanierung des westlichen Kavalierhauses wurden rund 5,1 Millionen Euro investiert. Das Projekt war Teil des 10-jährigen Masterplans, der von Bund und Land gemeinsam mit insgesamt 150 Millionen Euro finanziert wurde. Zusätzlich erhielt die Kulturstiftung 1 Million Euro für die Restaurierung von 7 bislang unsanierten Innenräumen des gotischen Hauses im Wörlitzer Park. Die Arbeiten sollen bis 2030 abgeschlossen werden. Beim Elbe-Badefest am Leopoldshafen konnte am 23. August wieder in der Elbe gepaddelt und geschwommen werden. Die Junkers-Paddelgemeinschaft hatte sich auch in diesem Jahr ein buntes Programm überlegt, das trotz des windigen Wetters gut angenommen wurde. Zahlreiche Besucher wagten sich ins Wasser und machten sich auf den Weg zum anderen Elbufer.
2: Für mutige Schwimmer ging es am 23. August wieder ins kalte Wasser der Elbe am Leopoldshafen. Das Elbe-Badefest wurde nach einigen Jahren im vergangenen Jahr von der Junkers Paddelgemeinschaft wiederbelebt und stieß bereits damals auf positive Resonanz. Entstanden ist das Fest allerdings schon im Jahr 2002 mit einer ganz bestimmten Intention.
4: Wir leben an zwei großen Flüssen und sind irgendwie als Stadt den Flüssen doch nicht nah. Und man wollte einfach den Menschen auch die sauberen Flüsse wieder nahe bringen. Und das ist eigentlich die Grundintention bis heute.
2: Auch in diesem Jahr wartete ein buntes Programm auf die Besucher. Um 10 Uhr wurde die Badestelle am Roßlauer Elbufer eröffnet. Beim Fährbetrieb mit 10er Kanadiern konnten die Gäste selbst paddeln und die Elbe aus einer neuen Perspektive erleben. Beim Bau des Elbe-Monsters war Kreativität gefragt. Hier konnte jeder seinen ganz eigenen Teil einbringen. Für Familien und Kinder gab es auch verschiedene Spiele und Aktionen. Führungen durch das Bootshaus der Junkers Paddelgemeinschaft lockten ebenfalls zahlreiche Besucher an. Ein besonderes Highlight war für viele aber das Schwimmen durch die Elbe.
4: Das Durchschwimmen ist die Besonderheit in diesem Jahr. Das haben wir jetzt wieder in Angriff genommen, weil es doch mit einem erheblichen behördlichen Aufwand auch verbunden ist, das alles abzusichern. Und auch wie gesagt, die Wasserwacht muss da auch sagen, okay, wir sichern das ab. Und da hatten wir uns ein bisschen vorgescheut, dieses Jahr haben wir es gemacht. Das ist sozusagen das Neue. Und ansonsten ist es uns einfach auch wichtig, den Dessau-Roßlauer Bürgern und Bürgerinnen hier einen schönen Tag an der Elbe zu ermöglichen. Und ich glaube, das kann man an diesem Ort sehr, sehr gut.
2: Auch für die Zuschauer ist das Schwimmen durch den Fluss etwas Besonderes. Denn den Sprung in die Elbe wagt schließlich nicht jeder.
4: Viele haben, glaube ich, einen großen Respekt davor, was so das Baden im Fluss betrifft. Wir machen das relativ regelmäßig und deswegen haben wir gesagt, wir wollen auch mal dieses Durchschwimmen anbieten. Was muss man beachten? Also man muss schon ein guter Schwimmer sein. Wir sind auch hier an einer Stelle, wo wirklich eine sehr starke Strömung am Außenbogen ist. Und die Ersten, die jetzt so geschwommen sind, haben gesagt, das hätte ich jetzt fast ein bisschen unterschätzt. Also es ist so wirklich eine Fußgängergeschwindigkeit, wird man im Fluss runtergezogen. Und das haben wir, also das sind so die Voraussetzungen. Gut schwimmen können und ein bisschen Mut und vor allem nicht panisch werden beim Schwimmen im Fluss.
2: Nach so viel Bewegung durfte natürlich auch die Stärkung nicht fehlen. Beim gemeinsamen Mittagessen sowie bei Kaffee und Kuchen konnten sich die Besucher stärken und das Fest in entspannter Atmosphäre genießen. Trotz des windigen Wetters war der Zuspruch sehr groß.
4: Es ist kein wirkliches Badewetter und dennoch zieht es die Leute an ihren Fluss. Das ist schön. Wir hoffen, dass die Leute hier sich wohlfühlen. Wir bemühen uns als Verein, dass hier eine Wohlfühlatmosphäre zu schaffen. Und das Team, was hier im Verein im Hintergrund arbeitet, das ist wirklich großartig, was sie alle leisten. Und so denke ich, wird allen was geboten.
2: Bei der Junkers Paddelgemeinschaft freut man sich über die zufriedenen Gesichter. Ob das Elbe-Badefest auch im kommenden Jahr wieder stattfindet, steht allerdings noch nicht endgültig fest.
4: Es ist allerdings auch ein riesen logistischer, auch finanzieller Aufwand. Wir versuchen das wirklich als kostenloses Fest anzubieten und finanzieren uns über unsere Essensstände und eine Förderung, die wir auch noch vom Stadtbezirksbeirat Ziebig bekommen haben, worüber uns wir sehr gefreut haben. Aber es ist immer auch ein Glücksspiel, ist das Wetter gut und spielt die Elbe mit.
2: Der erfolgreiche Tag an der Elbe klang noch lange nicht mit dem letzten Sprung ins Wasser aus. Am Abend gab es Songs vom Fluss mit Guido Frisch und die Komödie Nur Fliegen ist schöner, präsentiert von Film Up in Dessau.
0: Am frühen Sonntagmorgen, und zwar am 30. August, soll es gegen 5 Uhr im Bereich des Wörlitzer Platzes in Dessau-Roßlau zu einer sexuellen Nötigung zum Nachteil einer 41-jährigen Frau gekommen sein. Nach bisherigem Ermittlungsstand soll die Geschädigte von 3 bislang unbekannten männlichen Personen angesprochen, auf eine angrenzende Grünfläche gezogen und dort körperlich bedrängt worden sein. Die Täter ließen erst von der Frau ab, als ein bislang unbekanntes Fahrzeug am Tatort vorbeifuhr und hupte. Anschließend flüchteten die 3 Männer in Richtung UCI-Kino. Die Polizei bittet insbesondere die Fahrerin oder den Fahrer des vorbeifahrenden Fahrzeugs, sich dringend als Zeuge zu melden. Auch weitere Personen, die sich zur Tatzeit im Bereich des Wörlitzer Platzes oder in der Nähe des Kinos aufgehalten und verdächtige Beobachtungen gemacht haben, werden gebeten, sich bei der Polizei zu melden. Bei den 3 gesuchten Personen soll es sich um männliche Personen mit südländischem Erscheinungsbild handeln. Eine Person soll etwa 160 cm groß gewesen sein und einen Buzzcut getragen haben. Bekleidet war sie mit einem schwarzen Pullover und einer Jeans. Zudem soll die Person einen tätowierten Oberarm gehabt haben. Die beiden anderen Personen sollen jeweils etwa 1,70 Meter bis 1,75 Meter groß gewesen sein und Jeans getragen haben. Hinweise nimmt das Polizeirevier Dessau-Roßlau unter der Telefonnummer 0340 25 030 oder jede andere Polizeidienststelle entgegen. Damit sind wir am Ende unserer Dienstagsausgabe der Zeitnah Nachrichten. Wir schauen jetzt noch auf den Wetterbericht und im Anschluss daran gern noch auf die Meldungen aus der Region. Am Mittwoch um 18 Uhr melden wir uns aus der Zeitnah-Redaktion dann wieder. Bis dahin, machen Sie es gut und auf Wiedersehen.
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7: Am Mittwoch erwartet uns eine angenehme Temperatur von 22 Grad Celsius. Der Tag bleibt überwiegend stark bewölkt, das aber ohne Regen. Eine leichte Brise kommt uns aus dem Westen entgegen. In den kommenden Tagen wird es stürmischer, mit Böen von bis zu 43 Stundenkilometern.
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4: Ein politischer Antrittsbesuch in Weißenhain-Gölzau. Dr. Johann Wadephul, der CDU-Bundesaußenminister, war zu Gast in der Stadt Südliches Anhalt. Am Mittwoch traf der Minister auf Vertreter aus Politik und Wirtschaft. Im Mittelpunkt des Austauschs standen aktuelle Fragen der Außen- und Sicherheitspolitik, internationale Krisen, aber auch politische Herausforderungen vor Ort. Der Besuch bot die Möglichkeit zum direkten Austausch und zu persönlichen Gesprächen mit den Menschen aus der Region.
5: Also wir haben ja extra heute hier den Termin gesucht bei einem mittelständischen Maschinenbauunternehmen, um über Probleme, aber auch über positive Dinge zu sprechen, die sich auch im Wirtschaftsraum abspielen. Aber wir wissen alle, unsere Wirtschaft ist im Moment auf einer Stagnationsebene und wir müssen ja versuchen, wieder Wachstum zu generieren. Von daher bin ich froh, dass wir uns heute mit mittelständischen Unternehmen hier getroffen haben, um den Weg nach vorne zu bezeugen, um Antworten zu finden, vielleicht auf die Energiekrise, auf die hohen Energiepreise, um zu wissen, wie lange müssen wir uns noch darauf einstellen oder gibt es schon Abhilfe, wie lange dauert das? Das sind ja die drängenden Fragen, die uns bewegen, weil wir unter den hohen Energiekosten hier im Land extrem leiden in Deutschland. Und hier war das Gespräch heute von daher schon sehr erquickend mit einem Problemlöser, wie Herr Wadephul als Außenminister unterwegs ist, der versucht natürlich unsere Wirtschaftsprodukte, unsere Produkte in der Welt zu verkaufen. Und dafür war dieses Gespräch heute nochmal wichtig.
4: Internationale Konflikte und die aktuelle Sicherheitslage beschäftigen zunehmend auch die Menschen in Deutschland. Kriege, politische Spannungen und Veränderungen in der internationalen Zusammenarbeit stellen die Politik vor neue Herausforderungen. Dabei ging es an diesem Tag auch um die Frage, wie Deutschland mit diesen Entwicklungen umgehen kann und welche Bedeutung sie für die Menschen vor Ort haben. Im Fokus standen an diesem Tag regionale Themen und Unternehmen. Eine der Firmen, die an diesem Tag Anlaufpunkt von Wadephul war, nutzte die Gelegenheit, Anliegen anzusprechen und mit den politischen Vertretern aus kommunaler, kreis- und bundespolitischer Ebene ins Gespräch zu kommen. Bei einem Unternehmensrundgang bekam der hohe Besuch auch KKA genauer vorgestellt. Das mittelständische Unternehmen ist seit 2011 im Großraum Leipzig ansässig. Qualität, Zuverlässigkeit und partnerschaftliche Zusammenarbeit, sowohl im Kundenkontakt als auch bei der Projektabwicklung, prägen das Wesen von KKA. Kleine Wefers Kunststoffanlagen sowie der weiteren Unternehmen und Partner der Unternehmensfamilie. Der Besuch zeigte dabei auch, dass internationale Politik und regionale Themen eng miteinander verbunden sind. Entscheidungen auf Bundesebene und Entwicklungen in anderen Teilen der Welt können auch direkte Auswirkungen auf die Region und das tägliche Leben der Menschen haben.
6: Also das ist eine tolle Region hier. Erstens finde ich schon mal landschaftlich wirklich toll hier, wenn man sieht die Felder hier, aber auch die Gemeinden und die Städte. Einfach ein schönes Land hier. Aber was ich hier gesehen habe, sind beeindruckende Unternehmen. Was hier produziert wird, wird in die ganze Welt vertrieben. Und das ist natürlich wirklich eindrucksvoll. Das kriegt man ja nur hin, wenn man technologisch spitzenmäßig ist und wenn man gute Qualität abliefert. Das heißt, hier sind Menschen, die wissen, was sie können. Und die zu unterstützen und denen Chancen auf den Weltmärkten zu geben, das mache ich gerne zu meiner Aufgabe. Also sehr beeindruckend hier. Ich wünsche allen viel wirtschaftlichen Erfolg und hoffe, dass es gut vorangeht.
4: Da Wadephul an diesem Tag nicht als Außenminister, sondern als Bundestagsabgeordneter unterwegs war, hatte er mehr Zeit, um sich verschiedene Unternehmen der Region genauer anzuschauen und so auch Eindrücke mitzunehmen. Der Antrittsbesuch im Landkreis Anhalt-Bitterfeld stand damit ganz im Zeichen des Austausches.
7: Dessau-Roßlau gilt als die zweitälteste Stadt Deutschlands, was die Altersstruktur ihrer Bevölkerung betrifft. Umso wichtiger ist es, auch den älteren Bürgern ein möglichst lebenswertes Umfeld und vielfältige Angebote in der Stadt zu bieten. Einen wichtigen Beitrag dazu leistet die Seniorenwoche. In diesem Jahr findet sie vom 6. bis zum 14. September statt. Über das Programm und die geplanten Veranstaltungen informierte die Stadt am 20. August bei einem Pressegespräch.
8: Also es ist so, wir haben Bewährtes wieder aufgenommen und setzen das fort und haben aber auch eine ganze Menge neuer Highlights dabei. Und wenn ich das Programm insgesamt sehe, dann kann ich Ihnen sagen, ist es lohnend, alles zu empfehlen. Es ist so, es gibt gar keine Auswahl, aber es sind ja schon solche Highlights dabei, wie gesund ernähren im Alter, was mit dem städtischen Klinikum durchgeführt wird, Lieder singen nach Wunsch. Es gibt in Bezug auf Sport einen Seniorensportfest im Einheitssportplatz. Und es ist so, dass wir beispielsweise in der Volkshochschule eine Reihe von Veranstaltungen haben, wo es heute noch möglich ist, zu buchen bzw. sich anzumelden. Das ist kostenlos.
7: Das Programm ist auch in diesem Jahr wieder äußerst vielfältig und erstreckt sich über die gesamte Woche. Die Auswahl an Veranstaltungen ist groß. Dabei wurde besonders auf Abwechslung und unterschiedliche Interessen geachtet.
8: Insgesamt kann man sagen, gibt es eine neue Veranstaltung, Stabil Mobil, auf dem Rathausumfeld. Und wir wollen dort Möglichkeiten der Bewegung und Fortbewegung für ältere Menschen auch mit Handicap mal zeigen. Das ist eine ganz interessante neue Geschichte, aber ein Highlight wird sein im Saal der DVV, die Abschlussveranstaltung. Bis heute haben wir 220 Buchungen dafür, wo bei Tanz und vielen Dingen hier Kaffee und Kuchen die Menschen unter sich und sehr lustig sein können und sind. Und diese Veranstaltung ist stark nachgefragt.
7: Den Abschluss der Seniorenwoche bildet dann eine Veranstaltung mit der Mundartgruppe Christoph Hobusch in der Sportgaststätte Kienfichten. Möglich ist die Seniorenwoche vor allem durch die Unterstützung zahlreicher Partner und die gute Zusammenarbeit verschiedener Akteure. Die Stadt Dessau-Roßlau gehört dabei zu den wichtigsten Unterstützern. In diesem Jahr hat Oberbürgermeister Dr. Robert Reck die Schirmherrschaft übernommen. Zu den weiteren Partnern zählen unter anderem auch die Stadtwerke, die Volkssolidarität 92 und in diesem Jahr das Rathauscenter Dessau.
9: Seniorenmesse oder wie ich immer sage, Seniorentag. Also wir haben schon lange überlegt, wie wir eine unserer größten Kundengruppen auch mal ansprechen kann und positiv mit unserem Einkaufscenter in Erinnerung bleiben können. Und da hat man mich gefragt im Rahmen der Seniorenwoche, ob wir Lust haben, da auch was zu machen. Und das war natürlich dann so der Punkt, wo wir angefangen haben zu spinnen, zu überlegen. Also es wird dann bei uns Kulturprogramm geben, Schlagersänger tritt auf, es wird Bingo gespielt werden, also in Zusammenarbeit mit der Volkssolidarität 92. Es wird für Essen und Trinken gesorgt, natürlich besonders für Kaffee und Kuchen oder eine Kugel Eis. Also da ist ganz viel drin und wir wollen eigentlich unseren Senioren einen wunderschönen Tag liefern, dass sie sich daran erinnern, lange davon zehren und am liebsten so oft wie möglich versuchen, von ihrem Sessel oder von ihrem Sofa wieder hochzukommen, um regelmäßig bei uns im Rathauscenter zu sein.
10: Es wird fast 15 Aussteller geben, die beraten rund ums Thema Älterwerden, Gemeinsamkeit, Sportangebote, Beratungsangebote, Unterstützungsangebote und dergleichen. Es gibt einen Vortrag zum Thema Bewegung und Sport im Alter, wie wichtig das ist. Also ich denke, es ist ein tolles Programm und das mitten in der Stadt. Und da sind wir auch dem Rathauscenter sehr dankbar, dass das auf die Art und Weise stattfinden kann. Und da freue ich mich besonders drauf. Aber es gibt auch Senioren-Sportfest, was wir seit Jahren begleiten dürfen, wo Sportangebote für Senioren angeboten werden.
7: Wie in den vergangenen Jahren auch, lädt wieder der Seniorenbeirat gemeinsam mit dem Seniorenbeauftragten zu dieser Woche ein und freut sich auf eine ereignisreiche Zeit.
11: Wir sind froh, wenn wir dann diese ganzen Veranstaltungen kosten.

0: problemlos organisieren können, anbieten können. Und wir hoffen, es ist ja vom 6. September bis 14. September, diese vielen Veranstaltungen von allem was dabei, und es sollte wirklich mal da und da jemand hinkommen.
1: Die Woche der Senioren ist schon längst zu einem festen und beliebten Bestandteil des Veranstaltungskalenders der Stadt geworden. Jedes Jahr kommt sie bei ihren Besuchern sehr gut an.
2: Wir kennen ganz, ganz viele unserer Mitglieder, die an vielfältigen Veranstaltungen teilnehmen. Wir haben auch in diesem Jahr schon wieder fast 500 Karten an unsere Mitglieder verteilt für das Auftaktkonzert im Anhaltischen Theater. Das ist ja ein ganz toller Auftakt der Seniorenwoche. Also es wird super angenommen, und zu den einzelnen Veranstaltungen, die wir begleiten dürfen, kommen auch ganz, ganz viele. Und ich bin mir sicher, dass dieses tolle, vielfältige Programm, dieses insbesondere auch kostenlose, niederschwellige Programm, was der Seniorenbeirat, die Stadt und wir, die ganzen Partner aufgestellt haben, dass das gut angenommen wird. Das ist wirklich toll.
1: Am 6. September um 15 Uhr bietet das Eröffnungskonzert Erklingen zum Tanze die Geigen mit beliebten Melodien aus Oper, Operett und Konzert einen perfekten Start in die angesehene Woche und macht schon jetzt Lust auf die zahlreichen Veranstaltungen und Begegnungen, die die Besucher erwarten.

0: Hallo an diesem Dienstag, liebe Zuschauer, zu den zeitnahen Nachrichten hier auf RAN 1. Die Arbeitslosigkeit in Dessau-Roßlau war im August 2026 saisonbedingt leicht gestiegen. Insgesamt waren 3.807 Menschen arbeitslos gemeldet, 214 mehr als ein Jahr zuvor. Die Arbeitslosenquote lag bei 10%. Besonders die Jugendarbeitslosigkeit nahm zu. Bei den 15- bis 20-Jährigen stieg die Zahl der Arbeitslosen gegenüber dem Vormonat um fast 6%. Als Gründe wurden vor allem das Ende der Schulzeit sowie fehlende Anschlusstätigkeiten nach der Ausbildung genannt. Gleichzeitig suchten die Unternehmen weiterhin Arbeitskräfte. Im August wurden 256 neue Stellen gemeldet, 40 mehr als im Vormonat. Insgesamt waren 888 freie Stellen bei der Arbeitsagentur registriert. Besonders gefragt waren Beschäftigte unter anderem im verarbeitenden Gewerbe, Baugewerbe, Gesundheits- und Sozialwesen sowie im Handel. Die Agentur für Arbeit ermutigt Jugendliche ohne Ausbildungsplatz, sich beraten zu lassen, da weiterhin zahlreiche Ausbildungsstellen verfügbar seien. In Roßlau wurde von Donnerstag bis Sonntag wieder ausgiebig gefeiert. Die Stadt an der Elbe hatte zum 46. Heimat- und Schifferfest eingeladen. Viele bunte Programmpunkte begeisterten an den 4 Festtagen die Besucher. So gab es am Samstag eine Meile der Vereine, Bootsklassiker sowie Modellboote auf dem Wasser und noch einiges mehr zu sehen.
1: Nachdem Anfang Juli bereits das Stadtfest in Dessau veranstaltet wurde, war es Ende August nun in Roßlau Zeit, einmal ausgiebig zu feiern. Vom 27. bis zum 30. August wurde zur mittlerweile 46. Ausgabe des traditionsreichen Heimat- und Schifferfestes eingeladen. Bereits am Donnerstag startete das bunte Treiben mit einem Umzug und der Flaggenhissung auf dem Luchplatz. An den 4 Festtagen gab es dann eine Menge zu erleben. Natürlich stand der Rummel auf dem Festplatz für Besucher offen und Begeisterte mit zahlreichen Fahrgeschäften, die für ordentlich Adrenalin sorgten. Nebenan gab es das große Festzelt, in dem mehrere Bands über das ganze Wochenende hinweg für beste Stimmung sorgten. Am Samstag öffnete dann wieder die Meile der Gewerbetreibenden und Vereine, welche sich entlang der Werftstraße und der Sachsenwerkstraße präsentierte. Einer der Höhepunkte war zudem die Vorführung von Bootsklassikern und Modellbooten auf der Elbe. Der Modellsportclub Elbe-Dessau zeigte seine detailgetreuen Nachbauten der Boote und direkt nebenan konnte man im Wasser auch die großen Vorbilder in Aktion sehen. Zahlreiche Interessierte ließen sich dieses Spektakel nicht entgehen. Am Festsonntag wurde das diesjährige Heimat- und Schifferfest dann auch schon wieder beendet und man kann auf 4 gelungene Tage in Roßlau zurückblicken.
2: Tafeln der Begegnung verschoben. Am Freitag, dem 28. August, sollte die Veranstaltung Tafeln der Begegnung an der Ecke Friedrich-Naumann-Straße-Kavalierstraße stattfinden. Aufgrund des angekündigten Regen entschied sich das Integrationsbüro der Stadt Dessau-Roßlau gemeinsam mit den lokalen Engagierten jedoch kurzfristig dazu, die Veranstaltung zu verschieben. Bei den Tafeln der Begegnung stehen Begegnung, Austausch und das gegenseitige Kennenlernen im Mittelpunkt. Die Dessauer dürfen sich auf Musik, Spiele und Köstlichkeiten aus internationalen Küchen freuen. Darüber hinaus sind verschiedene Mitmachangebote und kleine Programmeinlagen engagierter Nachbarn geplant. Ein neuer Termin steht derzeit noch nicht fest, soll aber schon bald bekannt gegeben werden. Fahrzeugkorso findet statt. Am 5. September laden die Familien- und Wirtschaftsinitiative, die Handwerker für den Frieden und die Mittelstandsinitiative Sachsen-Anhalt erneut zu einem Fahrzeugkorso auf der alten Landebahn in Dessau-Roßlau ein. Bereits am 28. August hatten die Initiativen zum Brückenleuchten aufgerufen. Wie beim Fahrzeugkorso geht es ihnen dabei um ihre Forderungen nach Frieden und Freiheit. In diesem Jahr wollen Sie darüber hinaus auch auf die bevorstehenden Landtagswahlen aufmerksam machen.
3: Diesmal fahren wir nicht nur für den Frieden und eine stabile Wirtschaft, sondern auch, dass am 6. September zur Landtagswahl jeder sein Wahlrecht in Anspruch nimmt. Die Landtagswahl in Sachsen-Anhalt ist eine sehr wichtige Wahl für die Zukunft unseres Landes. Unsere Initiativen sind parteiunabhängig. Daher wollen wir auch niemandem vorschreiben, wo er sein Kreuz zu machen hat. Jeder muss für sich selbst entscheiden, wem er zutraut, eine stabile und sichere Zukunft in unserem Land zu sichern.
2: Treffpunkt ist um 15 Uhr auf der alten Landebahn. Um 16 Uhr startet der Fahrzeugkorso mit einer großen Zwischenkundgebung. Die Route führt von dort aus quer durch Dessau und durch die Innenstadt. Während des Korsos kommt es entlang der Strecke zu einigen Verkehrseinschränkungen.
0: Am 27. August wurde der Genehmigungsbescheid für die Sanierung des westlichen Kavalierhauses im Schloss Mosigkau überreicht. Damit konnten die geplanten Restaurierungsarbeiten im Rahmen des Masterplans Bau- und Gartendenkmalpflege der Kulturstiftung Dessau-Wörlitz beginnen. Das westliche Kavalierhaus, der angrenzende Wirtschaftsflügel und die Toranlagen wurden denkmalgerecht saniert. Die Maßnahmen waren aufgrund von Schäden an Fassaden, Dach und Haustechnik notwendig. Die Arbeiten sollten bis 2029 abgeschlossen werden. Nach der Sanierung wird das westliche Kavalierhaus wieder als Ticketkasse, Museumshop und Verwaltungsstandort genutzt. Im Wirtschaftsflügel sollen Räume für die Museumspädagogik entstehen. Auch die Barrierefreiheit wurde verbessert, unter anderem durch eine Rampe zum Museumseingang. Bei den Untersuchungen wurde festgestellt, dass ein gebrochenes Weiß die ursprüngliche spätbarocke Farbgebung der Gebäude war. Daher sollen die Fassaden wieder in diesem historischen Farbton gestaltet werden. Zudem waren eine Luft-Wasser-Wärmepumpe und Zisternen zur Nach-

0: Programm überlegt, das trotz des windigen Wetters gut angenommen wurde. Zahlreiche Besucher wagten sich ins Wasser und machten sich auf den Weg zum anderen Elbufer.
1: Für mutige Schwimmer ging es am 23. August wieder ins kalte Wasser der Elbe am Leopoldshafen. Das Elbe-Badefest wurde nach einigen Jahren im vergangenen Jahr von der Junkers Paddelgemeinschaft wiederbelebt und stieß bereits damals auf positive Resonanz. Entstanden ist das Fest allerdings schon im Jahr 2002 mit einer ganz bestimmten Intention.
2: Wir leben an zwei großen Flüssen und sind irgendwie als Stadt den Flüssen doch nicht nah. Und man wollte einfach den Menschen auch die sauberen Flüsse wieder nahe bringen. Und das ist eigentlich die Grundintention bis heute.
1: Auch in diesem Jahr wartete ein buntes Programm auf die Besucher. Um 10 Uhr wurde die Badestelle am Roßlauer Elbufer eröffnet. Beim Fährbetrieb mit 10er Kanadiern konnten die Gäste selbst paddeln und die Elbe aus einer neuen Perspektive erleben. Beim Bau des Elbe-Monsters war Kreativität gefragt. Hier konnte jeder seinen ganz eigenen Teil einbringen. Für Familien und Kinder gab es auch verschiedene Spiele und Aktionen. Führungen durch das Bootshaus der Junkers Paddelgemeinschaft lockten ebenfalls zahlreiche Besucher an. Ein besonderes Highlight war für viele aber das Schwimmen durch die Elbe.
2: Das Durchschwimmen ist die Besonderheit in diesem Jahr. Das haben wir jetzt wieder in Angriff genommen, weil es doch mit einem erheblichen behördlichen Aufwand auch verbunden ist, das alles abzusichern. Und auch wie gesagt, die Wasserwacht muss da auch sagen, okay, wir sichern das ab. Und da hatten wir uns ein bisschen vorgescheut. Dieses Jahr haben wir es gemacht. Das ist sozusagen das Neue. Und ansonsten ist es uns einfach auch wichtig, den Dessau-Roßlauer Bürgern und Bürgerinnen hier einen schönen Tag an der Elbe zu ermöglichen. Und ich glaube, das kann man an diesem Ort sehr, sehr gut.
1: Auch für die Zuschauer ist das Schwimmen durch den Fluss etwas Besonderes. Denn den Sprung in die Elbe wagt schließlich nicht jeder.
2: Viele haben, glaube ich, einen großen Respekt davor, was so das Baden im Fluss betrifft. Wir machen das relativ regelmäßig. Und deswegen haben wir gesagt, wir wollen auch mal dieses Durchschwimmen anbieten. Was muss man beachten? Also man muss schon ein guter Schwimmer sein. Wir sind auch hier an einer Stelle, wo wirklich eine sehr starke Strömung am Außenbogen ist. Und die Ersten, die jetzt so geschwommen sind, haben gesagt, das hätte ich jetzt fast ein bisschen unterschätzt. Also es ist so wirklich eine Fußgängergeschwindigkeit, wird man im Fluss runtergezogen. Und das haben wir, also das sind so die Voraussetzungen. Gut schwimmen können und ein bisschen Mut und vor allem nicht panisch werden beim Schwimmen im Fluss.
1: Nach so viel Bewegung durfte natürlich auch die Stärkung nicht fehlen. Beim gemeinsamen Mittagessen sowie bei Kaffee und Kuchen konnten sich die Besucher stärken und das Fest in entspannter Atmosphäre genießen. Trotz des windigen Wetters war der Zuspruch sehr groß.
2: Es ist kein wirkliches Badewetter und dennoch zieht es die Leute an ihren Fluss. Das ist schön. Wir hoffen, dass die Leute hier auch sich wohlfühlen. Wir bemühen uns als Verein, dass hier eine Wohlfühlatmosphäre zu schaffen. Und das Team, was hier im Verein im Hintergrund arbeitet, das ist wirklich großartig, was sie alle leisten. Und so denke ich, wird allen was geboten.
1: Bei der Junkers Paddelgemeinschaft freut man sich über die zufriedenen Gesichter. Ob das Elbe-Badefest auch im kommenden Jahr wieder stattfindet, steht allerdings noch nicht endgültig fest.
2: Es ist allerdings auch ein riesen logistischer, auch finanzieller Aufwand. Wir versuchen das wirklich als kostenloses Fest anzubieten und finanzieren uns über unsere Essensstände und eine Förderung, die wir auch noch vom Stadtbezirksbeirat Ziebig bekommen haben, worüber uns wir sehr gefreut haben. Aber es ist immer auch ein Glücksspiel, ist das Wetter gut und spielt die Elbe mit.
1: Der erfolgreiche Tag an der Elbe klang noch lange nicht mit dem letzten Sprung ins Wasser aus. Am Abend gab es Songs vom Fluss mit Guido Frisch und die Komödie Nur Fliegen ist schöner, präsentiert von Film Up in Dessau.
0: Am frühen Sonntagmorgen, und zwar am 30. August, soll es gegen 5 Uhr im Bereich des Wörlitzer Platzes in Dessau-Roßlau zu einer sexuellen Nötigung zum Nachteil einer 41-jährigen Frau gekommen sein. Nach bisherigem Ermittlungsstand soll die Geschädigte von 3 bislang unbekannten männlichen Personen angesprochen auf eine

0: angrenzende Grünfläche gezogen und dort körperlich bedrängt worden sein. Die Täter ließen erst von der Frau ab, als ein bislang unbekanntes Fahrzeug am Tatort vorbeifuhr und hupte. Anschließend flüchteten die drei Männer in Richtung UCI Kino. Die Polizei bittet insbesondere die Fahrerin oder den Fahrer des vorbeifahrenden Fahrzeugs, sich dringend als Zeuge zu melden. Auch weitere Personen, die sich zur Tatzeit im Bereich des Wörlitzer Platzes oder in der Nähe des Kinos aufgehalten und verdächtige Beobachtungen gemacht haben, werden gebeten, sich bei der Polizei zu melden. Bei den drei gesuchten Personen soll es sich um männliche Personen mit südländischem Erscheinungsbild handeln. Eine Person soll etwa 160 cm groß gewesen sein und einen Buzzcut getragen haben. Bekleidet war sie mit einem schwarzen Pullover und einer Jeans. Zudem soll die Person einen tätowierten Oberarm gehabt haben. Die beiden anderen Personen sollen jeweils etwa 1,70 Meter bis 1,75 Meter groß gewesen sein und Jeans getragen haben. Hinweise nimmt das Polizeirevier Dessau-Roßlau unter der Telefonnummer 0340 25 030 oder jede andere Polizeidienststelle entgegen. Damit sind wir am Ende unserer Dienstagsausgabe der Zeitnah Nachrichten. Wir schauen jetzt noch auf den Wetterbericht und im Anschluss daran gern noch auf die Meldungen aus der Region. Am Mittwoch um 18 Uhr melden wir uns aus der Zeitnah-Redaktion dann wieder. Bis dahin, machen Sie es gut und auf Wiedersehen.
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4: Am Mittwoch erwartet uns eine angenehme Temperatur von 22 Grad Celsius. Der Tag bleibt überwiegend stark bewölkt, das aber ohne Regen. Eine leichte Brise kommt uns aus dem Westen entgegen. In den kommenden Tagen wird es stürmischer mit Böen von bis zu 43 Stundenkilometern.
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1: Ein politischer Antrittsbesuch in Weißenfels-Gölzau. Dr. Johann Wadephul, der CDU-Bundesaußenminister, war zu Gast in der Stadt Südliches Anhalt. Am Mittwoch traf der Minister auf Vertreter aus Politik und Wirtschaft. Im Mittelpunkt des Austauschs standen aktuelle Fragen der Außen- und Sicherheitspolitik, internationale Krisen, aber auch politische Herausforderungen vor Ort. Der Besuch bot die Möglichkeit zum direkten Austausch und zu persönlichen Gesprächen mit den Menschen aus der Region.
2: Also wir haben ja extra heute hier den Termin gesucht bei einem mittelständischen Maschinenbauunternehmen, um über Probleme, aber auch über positive Dinge zu sprechen, die sich auch im Wirtschaftsraum abspielen. Aber wir wissen alle, unsere Wirtschaft ist im Moment auf einer Stagnationsebene und wir müssen ja versuchen, wieder Wachstum zu generieren. Von daher bin ich froh, dass wir uns heute mit mittelständischen Unternehmen hier getroffen haben, um den Weg nach vorne zu bezeugen, um Antworten zu finden, vielleicht auf die Energiekrise, auf die hohen Energiepreise, um zu wissen, wie lange müssen wir uns noch darauf einstellen oder gibt es schon Abhilfe, wie lange dauert das? Das sind ja die drängenden Fragen, die uns bewegen, weil wir unter den hohen Energiekosten hier im Land extrem leiden in Deutschland. Und hier war das Gespräch heute von daher schon sehr erquickend mit einem Problemlöser, wie Herr Wadephul als Außenminister unterwegs ist, der versucht natürlich unsere Wirtschaftsprodukte, unsere Produkte in der Welt zu verkaufen. Und dafür war dieses Gespräch heute nochmal wichtig.
1: Internationale Konflikte und die aktuelle Sicherheitslage beschäftigen zunehmend auch die Menschen in Deutschland. Kriege, politische Spannungen und Veränderungen in der internationalen Zusammenarbeit stellen die Politik vor neue Herausforderungen. Dabei ging es an diesem Tag auch um die Frage, wie Deutschland mit diesen Entwicklungen umgehen kann und welche Bedeutung sie für die Menschen vor Ort haben. Im Fokus standen an diesem Tag regionale Themen und Unternehmen. Eine der Firmen, die an diesem Tag Anlaufpunkt von Wadephul war, nutzte die Gelegenheit, Anliegen anzusprechen, um mit den politischen Vertretern aus kommunaler, kreis- und bundespolitischer Ebene ins Gespräch zu kommen. Bei einem Unternehmensrundgang bekam der hohe Besuch auch KKA genauer vorgestellt. Das mittelständische Unternehmen ist seit 2011 im Großraum Leipzig ansässig. Qualität, Zuverlässigkeit und partnerschaftliche Zusammenarbeit, sowohl im Kundenkontakt als auch bei der Projektabwicklung, prägen das Wesen von KKA. Kleine Wefers Kunststoffanlagen sowie der weiteren Unternehmen und Partner der Unternehmensfamilie. Der Besuch zeigte dabei auch, dass internationale Politik und regionale Themen eng miteinander verbunden sind. Entscheidungen auf Bundesebene und Entwicklungen in anderen Teilen der Welt können auch direkte Auswirkungen auf die Region und das tägliche Leben der Menschen haben.
3: Also das ist eine tolle Region hier. Erstens finde ich schon mal landschaftlich wirklich toll hier, wenn man sieht die Felder hier, aber auch die Gemeinden und die Städte. Einfach ein schönes Land hier. Aber was ich hier gesehen habe, sind beeindruckende Unternehmen. Was hier produziert wird, wird in die ganze Welt vertrieben. Und das ist natürlich wirklich eindrucksvoll. Das kriegt man ja nur hin, wenn man technologisch spitzenmäßig ist und wenn man gute Qualität abliefert. Das heißt, hier sind Menschen, die wissen, was sie können. Und die zu unterstützen und denen Chancen auf den Weltmärkten zu geben, das mache ich gerne zu meiner Aufgabe. Also sehr beeindruckend hier. Ich wünsche allen viel wirtschaftlichen Erfolg und hoffe, dass es gut vorangeht.
1: Da Wadephul an diesem Tag nicht als Außenminister, sondern als Bundestagsabgeordneter unterwegs war, hatte er mehr Zeit, um sich verschiedene Unternehmen der Region genauer anzuschauen und so auch Eindrücke mitzunehmen. Der Antrittsbesuch im Landkreis Anhalt-Bitterfeld stand damit ganz im Zeichen des Austausches.
4: Dessau-Roßlau gilt als die zweitälteste Stadt Deutschlands, was die Altersstruktur ihrer Bevölkerung betrifft. Umso wichtiger ist es, auch den älteren Bürgern ein möglichst lebenswertes Umfeld und vielfältige Angebote in der Stadt zu bieten. Einen wichtigen Beitrag dazu leistet die Seniorenwoche. In diesem Jahr findet sie vom 6. bis zum 14. September statt. Über das Programm und die geplanten Veranstaltungen informierte die Stadt am 20. August bei einem Pressegespräch.
5: Also es ist so, wir haben Bewährtes wieder aufgenommen und setzen das fort und haben aber auch eine ganze Menge neuer Highlights dabei. Und wenn ich das Programm insgesamt sehe, dann kann ich Ihnen sagen, es

0: Es lohnt, alles zu empfehlen. Es ist so, es gibt gar keine Auswahl, aber es sind ja schon solche Highlights dabei, wie gesund ernähren im Alter, was mit dem städtischen Klinikum durchgeführt wird, Lieder singen nach Wunsch. Es gibt in Bezug auf Sport einen Seniorensportplatz im Einheitssportplatz. Und es ist so, dass wir beispielsweise in der Volkshochschule eine Reihe von Veranstaltungen haben, wo es heute noch möglich ist, zu buchen bzw. sich anzumelden. Das ist kostenlos.
1: Das Programm ist auch in diesem Jahr wieder äußerst vielfältig und erstreckt sich über die gesamte Woche. Die Auswahl an Veranstaltungen ist groß. Dabei wurde besonders auf Abwechslung und unterschiedliche Interessen geachtet.
0: Insgesamt kann man sagen, gibt es eine neue Veranstaltung, Stabil Mobil, auf dem Rathausumfeld. Und wir wollen dort Möglichkeiten der Bewegung und Fortbewegung für ältere Menschen auch mit Handicap mal zeigen. Das ist eine ganz interessante neue Geschichte, aber ein Highlight wird sein im Saal der DVV, die Abschlussveranstaltung. Bis heute haben wir 220 Buchungen dafür, wo bei Tanz und vielen Dingen hier Kaffee und Kuchen die Menschen unter sich und sehr lustig sein können und sind. Und diese Veranstaltung ist stark nachgefragt.
1: Den Abschluss der Seniorenwoche bildet dann eine Veranstaltung mit der Mundartgruppe Christoph Hobusch in der Sportgaststätte Kienfichten. Möglich ist die Seniorenwoche vor allem durch die Unterstützung zahlreicher Partner und die gute Zusammenarbeit verschiedener Akteure. Die Stadt Dessau-Roßlau gehört dabei zu den wichtigsten Unterstützern. In diesem Jahr hat Oberbürgermeister Dr. Robert Reck die Schirmherrschaft übernommen. Zu den weiteren Partnern zählen unter anderem auch die Stadtwerke, die Volkssolidarität 92 und in diesem Jahr das Rathauscenter Dessau.
2: Seniorenmesse oder wie ich immer sage, Seniorentag. Also wir haben schon lange überlegt, wie wir eine unserer größten Kundengruppen auch mal ansprechen kann und positiv mit unserem Einkaufscenter in Erinnerung bleiben können. Und da hat man mich gefragt im Rahmen der Seniorenwoche, ob wir Lust haben, da auch was zu machen. Und das war natürlich dann so der Punkt, wo wir angefangen haben zu spinnen, zu überlegen. Also es wird dann bei uns Kulturprogramm geben, Schlagersänger tritt auf, es wird Bingo gespielt werden, also in Zusammenarbeit mit der Volkssolidarität 92. Es wird für Essen und Trinken gesorgt, natürlich besonders für Kaffee und Kuchen oder eine Kugel Eis. Also da ist ganz viel drin und wir wollen eigentlich unseren Senioren einen wunderschönen Tag liefern, dass sie sich daran erinnern, lange davon zehren und am liebsten so oft wie möglich versuchen, von ihrem Sessel oder von ihrem Sofa wieder hochzukommen, um regelmäßig bei uns im Rathauscenter zu sein.
3: Es wird fast 15 Aussteller geben, die beraten rund ums Thema Älterwerden, Gemeinsamkeit, Sportangebote, Beratungsangebote, Unterstützungsangebote und dergleichen. Es gibt einen Vortrag zum Thema Bewegung und Sport im Alter, wie wichtig das ist. Also ich denke, es ist ein tolles Programm und das mitten in der Stadt. Und da sind wir auch dem Rathauscenter sehr dankbar, dass das auf die Art und Weise stattfinden kann. Und da freue ich mich besonders drauf. Aber es gibt auch Senioren-Sportfest, was wir seit Jahren begleiten dürfen, wo Sportangebote für Senioren angeboten werden.
1: Wie in den vergangenen Jahren auch, lädt wieder der Seniorenbeirat gemeinsam mit dem Seniorenbeauftragten zu dieser Woche ein und freut sich auf eine ereignisreiche Zeit.
4: Wir sind froh, wenn wir dann diese ganzen Veranstaltungen kostenlos organisieren können, anbieten können. Und wir hoffen, es ist ja vom 6. September bis 14. September, diese vielen Veranstaltungen von allem was dabei und es sollte wirklich mal da und da jemand hinkommen.
1: Die Woche der Senioren ist schon längst zu einem festen und beliebten Bestandteil des Veranstaltungskalenders der Stadt geworden. Jedes Jahr kommt sie bei ihren Besuchern sehr gut an.
3: Wir kennen ganz, ganz viele unserer Mitglieder, die an vielfältigen Veranstaltungen teilnehmen. Wir haben auch in diesem Jahr schon wieder fast 500 Karten an unsere Mitglieder verteilt für das Auftaktkonzert im Anhaltischen Theater. Das ist ja ein ganz toller Auftakt der Seniorenwoche. Also es wird super angenommen und zu den einzelnen Veranstaltungen, die wir begleiten dürfen, kommen auch ganz, ganz viele. Und ich bin mir sicher, dass dieses tolle, vielfältige Programm, dieses insbesondere auch kostenlose, niederschwellige Programm, was der Seniorenbeirat, die Stadt und wir, die ganzen Partner aufgestellt haben, dass das gut angenommen wird. Das ist wirklich toll.
1: Am 6. September um 15 Uhr bietet das Eröffnungskonzert Erklingen zum Tanze die Geigen mit beliebten Melodien aus Oper, Operett und Konzert einen perfekten Start in die angesehene Woche und macht schon jetzt Lust auf die zahlreichen Veranstaltungen und Begegnungen, die Besucher erwarten.

0: Hallo an diesem Dienstag, liebe Zuschauer, zu den zeitnahen Nachrichten hier auf RAN 1. Die Arbeitslosigkeit in Dessau-Roßlau war im August 2026 saisonbedingt leicht gestiegen. Insgesamt waren 3.807 Menschen arbeitslos gemeldet, 214 mehr als ein Jahr zuvor. Die Arbeitslosenquote lag bei 10%. Besonders die Jugendarbeitslosigkeit nahm zu. Bei den 15- bis 20-Jährigen stieg die Zahl der Arbeitslosen gegenüber dem Vormonat um fast 6%. Als Gründe wurden vor allem das Ende der Schulzeit sowie fehlende Anschlusstätigkeiten nach der Ausbildung genannt. Gleichzeitig suchten die Unternehmen weiterhin Arbeitskräfte. Im August wurden 256 neue Stellen gemeldet, 40 mehr als im Vormonat. Insgesamt waren 888 freie Stellen bei der Arbeitsagentur registriert. Besonders gefragt waren Beschäftigte unter anderem im verarbeitenden Gewerbe, Baugewerbe, Gesundheits- und Sozialwesen sowie im Handel. Die Agentur für Arbeit ermutigt Jugendliche ohne Ausbildungsplatz, sich beraten zu lassen, da weiterhin zahlreiche Ausbildungsstellen verfügbar seien. In Roßlau wurde von Donnerstag bis Sonntag wieder ausgiebig gefeiert. Die Stadt an der Elbe hatte zum 46. Heimat- und Schifferfest eingeladen. Viele bunte Programmpunkte begeisterten an den 4 Festtagen die Besucher. So gab es am Samstag eine Meile der Vereine, Bootsklassiker sowie Modellboote auf dem Wasser und noch einiges mehr zu sehen.
1: Nachdem Anfang Juli bereits das Stadtfest in Dessau veranstaltet wurde, war es Ende August nun in Roßlau Zeit, einmal ausgiebig zu feiern. Vom 27. bis zum 30. August wurde zur mittlerweile 46. Ausgabe des traditionsreichen Heimat- und Schifferfestes eingeladen. Bereits am Donnerstag startete das bunte Treiben mit einem Umzug und der Flaggenhissung auf dem Luchplatz. An den 4 Festtagen gab es dann eine Menge zu erleben. Natürlich stand der Rummel auf dem Festplatz für Besucher offen und Begeisterte mit zahlreichen Fahrgeschäften, die für ordentlich Adrenalin sorgten. Nebenan gab es das große Festzelt, in dem mehrere Bands über das ganze Wochenende hinweg für beste Stimmung sorgten. Am Samstag öffnete dann wieder die Meile der Gewerbetreibenden und Vereine, welche sich entlang der Werftstraße und der Sachsenbergstraße präsentierte. Einer der Höhepunkte war zudem die Vorführung von Bootsklassikern und Modellbooten auf der Elbe. Der Modellsportclub Elbe Dessau zeigte seine detailgetreuen Nachbauten der Boote und direkt nebenan konnte man im Wasser auch die großen Vorbilder in Aktion sehen. Zahlreiche Interessierte ließen sich dieses Spektakel nicht entgehen. Am Festsonntag wurde das diesjährige Heimat- und Schifferfest dann auch schon wieder beendet und man kann auf 4 gelungene Tage in Roßlau zurückblicken.
2: Tafeln der Begegnung verschoben. Am Freitag, dem 28. August, sollte die Veranstaltung Tafeln der Begegnung an der Ecke Friedrich-Naumann-Straße-Kavalierstraße stattfinden. Aufgrund des angekündigten Regen entschied sich das Integrationsbüro der Stadt Dessau-Roßlau gemeinsam mit den lokalen Engagierten jedoch kurzfristig dazu, die Veranstaltung zu verschieben. Bei den Tafeln der Begegnung stehen Begegnung, Austausch und das gegenseitige Kennenlernen im Mittelpunkt. Die Dessauer dürfen sich auf Musik, Spiele und Köstlichkeiten aus internationalen Küchen freuen. Darüber hinaus sind verschiedene Mitmachangebote und kleine Programmeinlagen engagierter Nachbarn geplant. Ein neuer Termin steht derzeit noch nicht fest, soll aber schon bald bekannt gegeben werden. Fahrzeugkorso findet statt. Am 5. September laden die Familien- und Wirtschaftsinitiative, die Handwerker für den Frieden und die Mittelstandsinitiative Sachsen-Anhalt erneut zu einem Fahrzeugkorso auf der alten Landebahn in Dessau-Roßlau ein. Bereits am 28. August hatten die Initiativen zum Brückenleuchten aufgerufen. Wie beim Fahrzeugkorso geht es ihnen dabei um ihre Forderungen nach Frieden und Freiheit. In diesem Jahr wollen sie darüber hinaus auch auf die bevorstehenden Landtagswahlen aufmerksam machen.
3: Diesmal fahren wir nicht nur für den Frieden und eine stabile Wirtschaft, sondern auch, dass am 6. September zur Landtagswahl jeder sein Wahlrecht in Anspruch nimmt. Die Landtagswahl in Sachsen-Anhalt ist eine sehr wichtige Wahl für die Zukunft unseres Landes. Unsere Initiativen sind parteiunabhängig. Daher wollen wir auch niemandem vorschreiben, wo er sein Kreuz zu machen hat. Jeder muss für sich selbst entscheiden, wem er zutraut, eine stabile und sichere Zukunft in unserem Land zu sichern.
2: Treffpunkt ist um 15 Uhr auf der alten Landebahn. Um 16 Uhr startet der Fahrzeugkorso mit einer großen Zwischenkundgebung. Die Route führt von dort aus quer durch Dessau und durch die Innenstadt. Während des Korsos kommt es entlang der Strecke zu einigen Verkehrseinschränkungen.
0: Am 27. August wurde der Genehmigungsbescheid für die Sanierung des westlichen Kavalierhauses im Schloss Mosigkau überreicht. Damit konnten die geplanten Restaurierungsarbeiten im Rahmen des Masterplans Bau- und Gartendenkmalpflege der Kulturstiftung Dessau-Wörlitz beginnen. Das westliche Kavalierhaus, der angrenzende Wirtschaftsflügel und die Toranlagen wurden denkmalgerecht saniert. Die Maßnahmen waren aufgrund von Schäden an Fassaden, Dach und Haustechnik notwendig. Die Arbeiten sollten bis 2029 abgeschlossen werden. Nach der Sanierung wird das westliche Kavalierhaus wieder als Ticketkasse, Museumshop und Verwaltungsstandort genutzt. Im Wirtschaftsflügel sollen Räume für die Museumspädagogik entstehen. Auch die Barrierefreiheit wurde verbessert, unter anderem durch eine Rampe zum Museumseingang. Bei den Untersuchungen wurde festgestellt, dass ein gebrochenes Weiß die ursprüngliche spätbarocke Farbgebung der Gebäude war. Daher sollen die Fassaden wieder in diesem historischen Farbton gestaltet werden. Zudem waren eine Luft-Wasser-Wärmepumpe und Zisternen zur nachhaltigen Nutzung von Regenwasser vorgesehen. Für die Sanierung des westlichen Kavalierhauses wurden rund 5,1 Millionen Euro investiert. Das Projekt war Teil des 10-jährigen Masterplans, der von Bund und Land gemeinsam mit insgesamt 150 Millionen Euro finanziert wurde. Zusätzlich erhielt die Kulturstiftung 1 Million Euro für die Restaurierung von 7 bislang unsanierten Innenräumen des gotischen Hauses im Wörlitzer Park. Die Arbeiten sollen bis 2030 abgeschlossen werden. Beim Elbe-Badefest am Leopoldshafen konnte am 23. August wieder in der Elbe gepaddelt und geschwommen werden. Die Junkers-Paddelgemeinschaft hatte sich auch in diesem Jahr ein buntes Programm überlegt, das trotz des windigen Wetters gut angenommen wurde. Zahlreiche Besucher wagten sich ins Wasser und machten sich auf den Weg zum anderen Elbufer.
2: Für mutige Schwimmer ging es am 23. August wieder ins kalte Wasser der Elbe am Leopoldshafen. Das Elbe-Badefest wurde nach einigen Jahren im vergangenen Jahr von der Junkers-Paddelgemeinschaft wiederbelebt und stieß bereits damals auf positive Resonanz. Entstanden ist das Fest allerdings schon im Jahr 2002 mit einer ganz bestimmten Intention.
4: Wir leben an zwei großen Flüssen und sind irgendwie als Stadt den Flüssen doch nicht nah. Und man wollte einfach den Menschen auch die sauberen Flüsse wieder nahe bringen. Und das ist eigentlich die Grundintention bis heute.
2: Auch in diesem Jahr wartete ein buntes Programm auf die Besucher. Um 10 Uhr wurde die Badestelle am Roßlauer Elbufer eröffnet. Beim Fährbetrieb mit 10er Kanadiern konnten die Gäste selbst paddeln und die Elbe aus einer neuen Perspektive erleben. Beim Bau des Elbe-Monsters war Kreativität gefragt. Hier konnte jeder seinen ganz eigenen Teil einbringen. Für Familien und Kinder gab es auch verschiedene Spiele und Aktionen. Führungen durch das Bootshaus der Junkers Paddelgemeinschaft lockten ebenfalls zahlreiche Besucher an. Ein besonderes Highlight war für viele aber das Schwimmen durch die Elbe.
4: Das Durchschwimmen ist die Besonderheit in diesem Jahr. Das haben wir jetzt wieder in Angriff genommen, weil es doch mit einem erheblichen behördlichen Aufwand auch verbunden ist, das alles abzusichern. Und auch, wie gesagt, die Wasserwacht muss da auch sagen, okay, wir sichern das ab. Und da hatten wir uns ein bisschen vorgescheut, dieses Jahr haben wir es gemacht. Das ist sozusagen das Neue. Und ansonsten ist es uns einfach auch wichtig, den Dessau-Roßlauer Bürgern und Bürgerinnen hier einen schönen Tag an der Elbe zu ermöglichen. Und ich glaube, das kann man an diesem Ort sehr, sehr gut.
2: Auch für die Zuschauer ist das Schwimmen durch den Fluss etwas Besonderes. Denn den Sprung in die Elbe wagt schließlich nicht jeder.
4: Viele haben, glaube ich, einen großen Respekt davor, was so das Baden im Fluss betrifft. Wir machen das relativ regelmäßig und deswegen haben wir gesagt, wir wollen auch mal dieses Durchschwimmen anbieten. Was muss man beachten? Also man muss schon ein guter Schwimmer sein. Wir sind auch hier an einer Stelle, wo wirklich eine sehr starke Strömung am Außenbogen ist. Und die Ersten, die jetzt so geschwommen sind, haben gesagt, das hätte ich jetzt fast ein bisschen unterschätzt. Also es ist so wirklich eine Fußgängergeschwindigkeit, wird man im Fluss runtergezogen. Und das haben wir, also das sind so die Voraussetzungen. Gut schwimmen können und ein bisschen Mut und vor allem nicht panisch werden beim Schwimmen im Fluss.
2: Nach so viel Bewegung durfte natürlich auch die Stärkung nicht fehlen. Beim gemeinsamen Mittagessen sowie bei Kaffee und Kuchen konnten sich die Besucher stärken und das Fest in entspannter Atmosphäre genießen. Trotz des windigen Wetters war der Zuspruch sehr groß.
4: Es ist kein wirkliches Badewetter und dennoch zieht es die Leute an ihren Fluss. Das ist schön. Wir hoffen, dass die Leute hier auch sich wohlfühlen. Wir bemühen uns als Verein, dass hier eine Wohlfühlatmosphäre zu schaffen. Und das Team, was hier im Verein im Hintergrund arbeitet, das ist wirklich großartig, was sie alle leisten. Und so denke ich, wird allen was geboten.
2: Bei der Junkers Paddelgemeinschaft freut man sich über die zufriedenen Gesichter. Ob das Elbe-Badefest auch im kommenden Jahr wieder stattfindet, steht allerdings noch nicht endgültig fest.
4: Es ist allerdings auch ein riesen logistischer, auch finanzieller Aufwand. Wir versuchen das wirklich als kostenloses Fest anzubieten und finanzieren uns über unsere Essensstände und eine Förderung, die wir auch noch vom Stadtbezirksbeirat Ziebig bekommen haben, worüber uns wir sehr gefreut haben. Aber es ist immer auch ein Glücksspiel, ist das Wetter gut und spielt die Elbe mit.
2: Der erfolgreiche Tag an der Elbe klang noch lange nicht mit dem letzten Sprung ins Wasser aus. Am Abend gab es Songs vom Fluss mit Guido Frisch und die Komödie Nur Fliegen ist schöner, präsentiert von Film Up in Dessau.
0: Am frühen Sonntagmorgen, und zwar am 30. August, soll es gegen 5 Uhr im Bereich des Wörlitzer Platzes in Dessau-Roßlau zu einer sexuellen Nötigung zum Nachteil einer 41-jährigen Frau gekommen sein. Nach bisherigem Ermittlungsstand soll die Geschädigte von 3 bislang unbekannten männlichen Personen angesprochen auf eine

0: angrenzende Grünfläche gezogen und dort körperlich bedrängt worden sein. Die Täter ließen erst von der Frau ab, als ein bislang unbekanntes Fahrzeug am Tatort vorbeifuhr und hupte. Anschließend flüchteten die drei Männer in Richtung UCI Kino. Die Polizei bittet insbesondere die Fahrerin oder den Fahrer des vorbeifahrenden Fahrzeugs, sich dringend als Zeuge zu melden. Auch weitere Personen, die sich zur Tatzeit im Bereich des Wörlitzer Platzes oder in der Nähe des Kinos aufgehalten und verdächtige Beobachtungen gemacht haben, werden gebeten, sich bei der Polizei zu melden. Bei den drei gesuchten Personen soll es sich um männliche Personen mit südländischem Erscheinungsbild handeln. Eine Person soll etwa 160 cm groß gewesen sein und einen Buzzcut getragen haben. Bekleidet war sie mit einem schwarzen Pullover und einer Jeans. Zudem soll die Person einen tätowierten Oberarm gehabt haben. Die beiden anderen Personen sollen jeweils etwa 1,70 Meter bis 1,75 Meter groß gewesen sein und Jeans getragen haben. Hinweise nimmt das Polizeirevier Dessau-Roßlau unter der Telefonnummer 0340 25 030 oder jede andere Polizeidienststelle entgegen. Damit sind wir am Ende unserer Dienstagsausgabe der Zeitnahen Nachrichten. Wir schauen jetzt noch auf den Wetterbericht und im Anschluss daran gern noch auf die Meldungen aus der Region. Am Mittwoch um 18 Uhr melden wir uns aus der Zeitnahen Redaktion dann wieder. Bis dahin, machen Sie es gut und auf Wiedersehen.
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4: Am Mittwoch erwartet uns eine angenehme Temperatur von 22 Grad Celsius. Der Tag bleibt überwiegend stark bewölkt, das aber ohne Regen. Eine leichte Brise kommt uns aus dem Westen entgegen. In den kommenden Tagen wird es stürmischer mit Böen von bis zu 43 Stundenkilometern.
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1: Ein politischer Antrittsbesuch in Weißenhain-Gölzau. Dr. Johann Wadephul, der CDU-Bundesaußenminister, war zu Gast in der Stadt Südliches Anhalt. Am Mittwoch traf der Minister auf Vertreter aus Politik und Wirtschaft. Im Mittelpunkt des Austauschs standen aktuelle Fragen der Außen- und Sicherheitspolitik, internationale Krisen, aber auch politische Herausforderungen vor Ort. Der Besuch bot die Möglichkeit zum direkten Austausch und zu persönlichen Gesprächen mit den Menschen aus der Region.
2: Also wir haben ja extra heute hier den Termin gesucht bei einem mittelständischen Maschinenbauunternehmen, um über Probleme, aber auch über positive Dinge zu sprechen, die sich auch im Wirtschaftsraum abspielen. Aber wir wissen alle, unsere Wirtschaft ist im Moment auf einer Stagnationsebene und wir müssen ja versuchen, wieder Wachstum zu generieren. Von daher bin ich froh, dass wir uns heute mit mittelständischen Unternehmen hier getroffen haben, um den Weg nach vorne zu bezeugen, um Antworten zu finden, vielleicht auf die Energiekrise, auf die hohen Energiepreise, um zu wissen, wie lange müssen wir uns noch darauf einstellen oder gibt es schon Abhilfe, wie lange dauert das? Das sind ja die drängenden Fragen, die uns bewegen, weil wir unter den hohen Energiekosten hier im Land extrem leiden in Deutschland. Und hier war das Gespräch heute von daher schon sehr erquickend mit einem Problemlöser, wie Herr Wadephul als Außenminister unterwegs ist, der versucht natürlich unsere Wirtschaftsprodukte, unsere Produkte in der Welt zu verkaufen. Und dafür war dieses Gespräch heute nochmal wichtig.
1: Internationale Konflikte und die aktuelle Sicherheitslage beschäftigen zunehmend auch die Menschen in Deutschland. Kriege, politische Spannungen und Veränderungen in der internationalen Zusammenarbeit stellen die Politik vor neue Herausforderungen. Dabei ging es an diesem Tag auch um die Frage, wie Deutschland mit diesen Entwicklungen umgehen kann und welche Bedeutung sie für die Menschen vor Ort haben. Im Fokus standen an diesem Tag regionale Themen und Unternehmen. Eine der Firmen, die an diesem Tag Anlaufpunkt von Wadephul war, nutzte die Gelegenheit, Anliegen anzusprechen, um mit den politischen Vertretern aus kommunaler, kreis- und bundespolitischer Ebene ins Gespräch zu kommen. Bei einem Unternehmensrundgang bekam der hohe Besuch auch KKA genauer vorgestellt. Das mittelständische Unternehmen ist seit 2011 im Großraum Leipzig ansässig. Qualität, Zuverlässigkeit und partnerschaftliche Zusammenarbeit, sowohl im Kundenkontakt als auch bei der Projektabwicklung, prägen das Wesen von KKA. Kleine Wefers Kunststoffanlagen sowie der weiteren Unternehmen und Partner der Unternehmensfamilie. Der Besuch zeigte dabei auch, dass internationale Politik und regionale Themen eng miteinander verbunden sind. Entscheidungen auf Bundesebene und Entwicklungen in anderen Teilen der Welt können auch direkte Auswirkungen auf die Region und das tägliche Leben der Menschen haben.
3: Also das ist eine tolle Region hier. Erstens finde ich schon mal landschaftlich wirklich toll hier, wenn man sieht die Felder hier, aber auch die Gemeinden und die Städte. Einfach ein schönes Land hier. Aber was ich hier gesehen habe, sind beeindruckende Unternehmen. Was hier produziert wird, wird in die ganze Welt vertrieben. Und das ist natürlich wirklich eindrucksvoll. Das kriegt man ja nur hin, wenn man technologisch spitzenmäßig ist und wenn man gute Qualität abliefert. Das heißt, hier sind Menschen, die wissen, was sie können. Und die zu unterstützen und denen Chancen auf den Weltmärkten zu geben, das mache ich gerne zu meiner Aufgabe. Also sehr beeindruckend hier. Ich wünsche allen viel wirtschaftlichen Erfolg und hoffe, dass es gut vorangeht.
1: Da Wadephul an diesem Tag nicht als Außenminister, sondern als Bundestagsabgeordneter unterwegs war, hatte er mehr Zeit, um sich verschiedene Unternehmen der Region genauer anzuschauen und so auch Eindrücke mitzunehmen. Der Antrittsbesuch im Landkreis Anhalt-Bitterfeld stand damit ganz im Zeichen des Austausches.
4: Dessau-Roßlau gilt als die zweitälteste Stadt Deutschlands, was die Altersstruktur ihrer Bevölkerung betrifft. Umso wichtiger ist es, auch den älteren Bürgern ein möglichst lebenswertes Umfeld und vielfältige Angebote in der Stadt zu bieten. Einen wichtigen Beitrag dazu leistet die Seniorenwoche. In diesem Jahr findet sie vom 6. bis zum 14. September statt. Über das Programm und die geplanten Veranstaltungen informierte die Stadt am 20. August bei einem Pressegespräch.
5: Also es ist so, wir haben Bewährtes wieder aufgenommen und setzen das fort und haben aber auch eine ganze Menge neuer Highlights dabei. Und wenn ich das Programm insgesamt sehe, dann kann ich Ihnen sagen, ist es lohnend, alles zu empfehlen. Es ist so, es gibt gar keine Auswahl, aber es sind ja schon solche Highlights dabei, wie gesund ernähren im Alter, was mit dem städtischen Klinikum durchgeführt wird, Lieder singen nach Wunsch. Es gibt in Bezug auf Sport einen Seniorensportplatz im Einheitssportplatz. Und es ist so, dass wir beispielsweise in der Volkshochschule eine Reihe von Veranstaltungen haben, wo es heute noch möglich ist, zu buchen bzw. sich anzumelden. Das ist kostenlos.
4: Das Programm ist auch in diesem Jahr wieder äußerst vielfältig und erstreckt sich über die gesamte Woche. Die Auswahl an Veranstaltungen ist groß. Dabei wurde besonders auf Abwechslung und unterschiedliche Interessen geachtet.
5: Insgesamt kann man sagen, gibt es eine neue Veranstaltung, Stabil Mobil, auf dem Rathausumfeld. Und wir wollen dort Möglichkeiten der Bewegung und Fortbewegung für ältere Menschen auch mit Handicap mal zeigen. Das ist eine ganz interessante neue Geschichte, aber ein Highlight wird sein im Saal der DVV, die Abschlussveranstaltung. Bis heute haben wir 220 Buchungen dafür, wo bei Tanz und vielen Dingen hier Kaffee und Kuchen die Menschen unter sich und sehr lustig sein können und sind. Und diese Veranstaltung ist stark nachgefragt.
4: Den Abschluss der Seniorenwoche bildet dann eine Veranstaltung mit der Mundartgruppe Christoph Hobusch in der Sportgaststätte Kienfichten. Möglich ist die Seniorenwoche vor allem durch die Unterstützung zahlreicher Partner und die gute Zusammenarbeit verschiedener Akteure. Die Stadt Dessau-Roßlau gehört dabei zu den wichtigsten Unterstützern. In diesem Jahr hat Oberbürgermeister Dr. Robert Reck die Schirmherrschaft übernommen. Zu den weiteren Partnern zählen unter anderem auch die Stadtwerke, die Volkssolidarität 92 und in diesem Jahr das Rathauscenter Dessau.
6: Seniorenmesse oder wie ich immer sage, Seniorentag. Also wir haben schon lange überlegt, wie wir eine unserer größten Kundengruppen auch mal ansprechen können und positiv mit unserem Einkaufscenter in Erinnerung bleiben können. Und da hat man mich gefragt im Rahmen der Seniorenwoche, ob wir Lust haben, da auch was zu machen. Und das war natürlich dann so der Punkt, wo wir angefangen haben zu spinnen, zu überlegen. Also es wird dann bei uns Kulturprogramm geben, Schlagersänger tritt auf, es wird Bingo gespielt werden, also in Zusammenarbeit mit der Volkssolidarität 92. Es wird für Essen und Trinken gesorgt, natürlich besonders für Kaffee und Kuchen oder eine Kugel Eis. Also da ist ganz viel drin und wir wollen eigentlich unseren Senioren einen wunderschönen Tag liefern, dass sie sich daran erinnern, lange davon zehren und am liebsten so oft wie möglich versuchen, von ihrem Sessel oder von ihrem Sofa wieder hochzukommen, um regelmäßig bei uns im Rathauscenter zu sein.
7: Es wird fast 15 Aussteller geben, die beraten rund ums Thema Älterwerden, Gemeinsamkeit, Sportangebote, Beratungsangebote, Unterstützungsangebote und dergleichen. Es gibt einen Vortrag zum Thema Bewegung und Sport im Alter, wie wichtig das ist. Also ich denke, es ist ein tolles Programm und das mitten in der Stadt. Und da sind wir auch dem Rathauscenter sehr dankbar, dass das auf die Art und Weise stattfinden kann. Und da freue ich mich besonders drauf. Aber es gibt auch Senioren-Sportfest, was wir seit Jahren begleiten dürfen, wo Sportangebote für Senioren angeboten werden.
4: Wie in den vergangenen Jahren auch, lädt wieder der Seniorenbeirat gemeinsam mit dem Seniorenbeauftragten zu dieser Woche ein und freut sich auf eine ereignisreiche Zeit.
8: Wir sind froh, wenn wir dann diese ganzen Veranstaltungen kostenlos organisieren können, anbieten können. Und wir hoffen, es ist ja vom 6. September bis 14. September, diese vielen Veranstaltungen von allem was dabei und es sollte wirklich mal da und da jemand hinkommen.
4: Die Woche der Senioren ist schon längst zu einem festen und beliebten Bestandteil des Veranstaltungskalenders der Stadt geworden. Jedes Jahr kommt sie bei ihren Besuchern sehr gut an.
7: Wir kennen ganz, ganz viele unserer Mitglieder, die an vielfältigen Veranstaltungen teilnehmen. Wir haben auch in diesem Jahr schon wieder fast 500 Karten an unsere Mitglieder verteilt für das Auftaktkonzert im Anhaltischen Theater. Das ist ja ein ganz toller Auftakt der Seniorenwoche. Also es wird super angenommen und zu den einzelnen Veranstaltungen, die wir begleiten dürfen, kommen auch ganz, ganz viele. Und ich bin mir sicher, dass dieses tolle, vielfältige Programm, dieses insbesondere auch kostenlose, niederschwellige Programm, was der Seniorenbeirat, die Stadt und wir, die ganzen Partner aufgestellt haben, dass das gut angenommen wird. Das ist wirklich toll.
4: Am 6. September um 15 Uhr bietet das Eröffnungskonzert Erklingen zum Tanze die Geigen mit beliebten Melodien aus Oper, Operette und Konzert einen perfekten Start in die angesehene Woche und macht schon jetzt Lust auf die zahlreichen Veranstaltungen und Begegnungen, die die Besucher erwarten.

0: Hallo an diesem Dienstag, liebe Zuschauer, zu den zeitnahen Nachrichten hier auf RAN 1. Die Arbeitslosigkeit in Dessau-Roßlau war im August 2026 saisonbedingt leicht gestiegen. Insgesamt waren 3.807 Menschen arbeitslos gemeldet, 214 mehr als ein Jahr zuvor. Die Arbeitslosenquote lag bei 10%. Besonders die Jugendarbeitslosigkeit nahm zu. Bei den 15- bis 20-Jährigen stieg die Zahl der Arbeitslosen gegenüber dem Vormonat um fast 6%. Als Gründe wurden vor allem das Ende der Schulzeit sowie fehlende Anschlusstätigkeiten nach der Ausbildung genannt. Gleichzeitig suchten die Unternehmen weiterhin Arbeitskräfte. Im August wurden 256 neue Stellen gemeldet, 40 mehr als im Vormonat. Insgesamt waren 888 freie Stellen bei der Arbeitsagentur registriert. Besonders gefragt waren Beschäftigte unter anderem im verarbeitenden Gewerbe, Baugewerbe, Gesundheits- und Sozialwesen sowie im Handel. Die Agentur für Arbeit ermutigt Jugendliche ohne Ausbildungsplatz, sich beraten zu lassen, da weiterhin zahlreiche Ausbildungsstellen verfügbar seien. In Roßlau wurde von Donnerstag bis Sonntag wieder ausgiebig gefeiert. Die Stadt an der Elbe hatte zum 46. Heimat- und Schifferfest eingeladen. Viele bunte Programmpunkte begeisterten an den vier Festtagen die Besucher. So gab es am Samstag eine Meile der Vereine, Bootsklassiker sowie Modellboote auf dem Wasser und noch einiges mehr zu sehen.
1: Nachdem Anfang Juli bereits das Stadtfest in Dessau veranstaltet wurde, war es Ende August nun in Roßlau Zeit, einmal ausgiebig zu feiern. Vom 27. bis zum 30. August wurde zur mittlerweile 46. Ausgabe des traditionsreichen Heimat- und Schifferfestes eingeladen. Bereits am Donnerstag startete das bunte Treiben mit einem Umzug und der Flaggenhissung auf dem Luchplatz. An den vier Festtagen gab es dann eine Menge zu erleben. Natürlich stand der Rummel auf dem Festplatz für Besucher offen und Begeisterte mit zahlreichen Fahrgeschäften, die für ordentlich Adrenalin sorgten. Nebenan gab es das große Festzelt, in dem mehrere Bands über das ganze Wochenende hinweg für beste Stimmung sorgten. Am Samstag öffnete dann wieder die Meile der Gewerbetreibenden und Vereine, welche sich entlang der Werftstraße und der Sachsenbergstraße präsentierte. Einer der Höhepunkte war zudem die Vorführung von Bootsklassikern und Modellbooten auf der Elbe. Der Modellsportclub Elbe Dessau zeigte seine detailgetreuen Nachbauten der Boote und direkt nebenan konnte man im Wasser auch die großen Vorbilder in Aktion sehen. Zahlreiche Interessierte ließen sich dieses Spektakel nicht entgehen. Am Festsonntag wurde das diesjährige Heimat- und Schifferfest dann auch schon wieder beendet und man kann auf vier gelungene Tage in Roßlau zurückblicken.
2: Tafeln der Begegnung verschoben. Am Freitag, dem 28. August, sollte die Veranstaltung Tafeln der Begegnung an der Ecke Friedrich-Naumann-Straße, Kavalierstraße stattfinden. Aufgrund des angekündigten Regen entschied sich das Integrationsbüro der Stadt Dessau-Roßlau gemeinsam mit den lokalen Engagierten jedoch kurzfristig dazu, die Veranstaltung zu verschieben. Bei den Tafeln der Begegnung stehen Begegnung, Austausch und das gegenseitige Kennenlernen im Mittelpunkt. Die Dessauer dürfen sich auf Musik, Spiele und Köstlichkeiten aus internationalen Küchen freuen. Darüber hinaus sind verschiedene Mitmachangebote und kleine Programmeinlagen engagierter Nachbarn geplant. Ein neuer Termin steht derzeit noch nicht fest, soll aber schon bald bekannt gegeben werden. Fahrzeugkorso findet statt. Am 5. September laden die Familien- und Wirtschaftsinitiative, die Handwerker für den Frieden und die Mittelstandsinitiative Sachsen-Anhalt erneut zu einem Fahrzeugkorso auf der alten Landebahn in Dessau-Roßlau ein. Bereits am 28. August hatten die Initiativen zum Brückenleuchten aufgerufen. Wie beim Fahrzeugkorso geht es ihnen dabei um ihre Forderungen nach Frieden und Freiheit. In diesem Jahr wollen Sie darüber hinaus auch auf die bevorstehenden Landtagswahlen aufmerksam machen.
3: Diesmal fahren wir nicht nur für den Frieden und eine stabile Wirtschaft, sondern auch, dass am 6. September zur Landtagswahl jeder sein Wahlrecht in Anspruch nimmt. Die Landtagswahl in Sachsen-Anhalt ist eine sehr wichtige Wahl für die Zukunft unseres Landes. Unsere Initiativen sind parteiunabhängig. Daher wollen wir auch niemandem vorschreiben, wo er sein Kreuz zu machen hat. Jeder muss für sich selbst entscheiden, wem er zutraut, eine stabile und sichere Zukunft in unserem Land zu sichern.
2: Treffpunkt ist um 15 Uhr auf der alten Landebahn. Um 16 Uhr startet der Fahrzeugkorso mit einer großen Zwischenkundgebung. Die Route führt von dort aus quer durch Dessau und durch die Innenstadt. Während des Korsos kommt es entlang der Strecke zu einigen Verkehrseinschränkungen.
0: Am 27. August wurde der Genehmigungsbescheid für die Sanierung des westlichen Kavalierhauses im Schloss Musichkau überreicht. Damit konnten die geplanten Restaurierungsarbeiten im Rahmen des Masterplans Bau- und Gartendenkmalpflege der Kulturstiftung Dessau-Wörlitz beginnen. Das westliche Kavalierhaus, der angrenzende Wirtschaftsflügel und die Toranlagen wurden denkmalgerecht saniert. Die Maßnahmen waren aufgrund von Schäden an Fassaden, Dach und Haustechnik notwendig. Die Arbeiten sollten bis 2029 abgeschlossen werden. Nach der Sanierung wird das westliche Kavalierhaus wieder als Ticketkasse, Museumshop und Verwaltungsstandort genutzt. Im Wirtschaftsflügel sollen Räume für die Museumspädagogik entstehen. Auch die Barrierefreiheit wurde verbessert, unter anderem durch eine Rampe zum Museumseingang. Bei den Untersuchungen wurde festgestellt, dass ein gebrochenes Weiß die ursprüngliche spätbarocke Farbgebung der Gebäude war. Daher sollen die Fassaden wieder in diesem historischen Farbton gestaltet werden. Zudem waren eine Luft-Wasser-Wärmepumpe und Zisternen zur nachhaltigen Nutzung von Regenwasser vorgesehen. Für die Sanierung des westlichen Kavalierhauses wurden rund 5,1 Millionen Euro investiert. Das Projekt war Teil des 10-jährigen Masterplans, der von Bund und Land gemeinsam mit insgesamt 150 Millionen Euro finanziert wurde. Zusätzlich erhielt die Kulturstiftung 1 Million Euro für die Restaurierung von 7 bislang unsanierten Innenräumen des gotischen Hauses im Wörlitzer Park. Die Arbeiten sollen bis 2030 abgeschlossen werden. Beim Elbe-Badefest am Leopoldshafen konnte am 23. August wieder in der Elbe gepaddelt und geschwommen werden. Die Junkers-Paddelgemeinschaft hatte sich auch in diesem Jahr ein buntes Programm

0: einfach den Menschen auch die sauberen Flüsse wieder nahe bringen. Und das ist eigentlich die Grundintention bis heute.
1: Auch in diesem Jahr wartete ein buntes Programm auf die Besucher. Um 10 Uhr wurde die Badestelle am Roßlauer Elbufer eröffnet. Beim Fährbetrieb mit 10er Kanadiern konnten die Gäste selbst paddeln und die Elbe aus einer neuen Perspektive erleben. Beim Bau des Elbemonsters war Kreativität gefragt. Hier konnte jeder seinen ganz eigenen Teil einbringen. Für Familien und Kinder gab es auch verschiedene Spiele und Aktionen. Führungen durch das Bootshaus der Junkers Paddelgemeinschaft lockten ebenfalls zahlreiche Besucher an. Ein besonderes Highlight war für viele aber das Schwimmen durch die Elbe.
0: Das Durchschwimmen ist die Besonderheit in diesem Jahr. Das haben wir jetzt wieder in Angriff genommen, weil es doch mit einem erheblichen behördlichen Aufwand auch verbunden ist, das alles abzusichern. Und auch wie gesagt, die Wasserwacht muss da auch sagen, okay, wir sichern das ab. Und da hatten wir uns ein bisschen vorgescheut. Dieses Jahr haben wir es gemacht. Das ist sozusagen das Neue. Und ansonsten ist es uns einfach auch wichtig, den Dessau-Roßlauer Bürgern und Bürgerinnen hier einen schönen Tag an der Elbe zu ermöglichen. Und ich glaube, das kann man an diesem Ort sehr, sehr gut.
1: Auch für die Zuschauer ist das Schwimmen durch den Fluss etwas Besonderes. Denn den Sprung in die Elbe wagt schließlich nicht jeder.
0: Viele haben, glaube ich, einen großen Respekt davor, was so das Baden im Fluss betrifft. Wir machen das relativ regelmäßig und deswegen haben wir gesagt, wir wollen auch mal dieses Durchschwimmen anbieten. Was muss man beachten? Also man muss schon ein guter Schwimmer sein. Wir sind auch hier an einer Stelle, wo wirklich eine sehr starke Strömung am Außenbogen ist. Und wie die Ersten, die jetzt so geschwommen sind, haben gesagt, das hätte ich jetzt fast ein bisschen unterschätzt. Also es ist so wirklich eine Fußgängergeschwindigkeit, wird man im Fluss runtergezogen. Und das haben wir, also das sind so die Voraussetzungen. Gut schwimmen können und ein bisschen Mut und vor allem nicht panisch werden beim Schwimmen im Fluss.
1: Nach so viel Bewegung durfte natürlich auch die Stärkung nicht fehlen. Beim gemeinsamen Mittagessen sowie bei Kaffee und Kuchen konnten sich die Besucher stärken und das Fest in entspannter Atmosphäre genießen. Trotz des windigen Wetters war der Zuspruch sehr groß.
0: Es ist kein wirkliches Badewetter und dennoch zieht es die Leute an ihren Fluss. Das ist schön. Wir hoffen, dass die Leute hier auch sich wohlfühlen. Wir bemühen uns als Verein, dass hier eine Wohlfühlatmosphäre zu schaffen. Und das Team, was hier im Verein im Hintergrund arbeitet, das ist wirklich großartig, was sie alle leisten. Und so denke ich, wird allen was geboten.
1: Bei der Junkers Paddelgemeinschaft freut man sich über die zufriedenen Gesichter. Ob das Elbe-Badefest auch im kommenden Jahr wieder stattfindet, steht allerdings noch nicht endgültig fest.
0: Es ist allerdings auch ein riesen logistischer, auch finanzieller Aufwand. Wir versuchen das wirklich als kostenloses Fest anzubieten und finanzieren uns über unsere Essensstände und eine Förderung, die wir auch noch vom Stadtbezirksbeirat Ziebig bekommen haben, worüber uns wir sehr gefreut haben. Aber es ist immer auch ein Glücksspiel, ist das Wetter gut und spielt die Elbe mit.
1: Der erfolgreiche Tag an der Elbe klang noch lange nicht mit dem letzten Sprung ins Wasser aus. Am Abend gab es Songs vom Fluss mit Guido Frisch und die Komödie Nur Fliegen ist schöner, präsentiert von Film Up in Dessau.
2: Am frühen Sonntagmorgen, und zwar am 30. August, soll es gegen 5 Uhr im Bereich des Wörlitzer Platzes in Dessau-Roßlau zu einer sexuellen Nötigung zum Nachteil einer 41-jährigen Frau gekommen sein. Nach bisherigem Ermittlungsstand soll die Geschädigte von 3 bislang unbekannten männlichen Personen angesprochen, auf eine angrenzende Grünfläche gezogen und dort körperlich bedrängt worden sein. Die Täter ließen erst von der Frau ab, als ein bislang unbekanntes Fahrzeug am Tatort vorbeifuhr und hupte. Anschließend flüchteten die 3 Männer in Richtung UCI-Kino. Die Polizei bittet insbesondere die Fahrerin oder den Fahrer des vorbeifahrenden Fahrzeugs, sich dringend als Zeuge zu melden. Auch weitere Personen, die sich zur Tatzeit im Bereich des Wörlitzer Platzes oder in der Nähe des Kinos aufgehalten und verdächtige Beobachtungen gemacht haben, werden gebeten, sich bei der Polizei zu melden. Bei den drei gesuchten Personen soll es sich um männliche Personen mit südländischem Erscheinungsbild handeln. Eine Person soll etwa 160 cm groß

0: gewesen sein und einen Buzzcut getragen haben. Bekleidet war sie mit einem schwarzen Pullover und einer Jeans. Zudem soll die Person einen tätowierten Oberarm gehabt haben. Die beiden anderen Personen sollen jeweils etwa 1,70 Meter bis 1,75 Meter groß gewesen sein und Jeans getragen haben. Hinweise nimmt das Polizeirevier Dessau-Roßlau unter der Telefonnummer 0340 25 030 oder jede andere Polizeidienststelle entgegen. Damit sind wir am Ende unserer Dienstagsausgabe der Zeitnah Nachrichten. Wir schauen jetzt noch auf den Wetterbericht und im Anschluss daran gern noch auf die Meldungen aus der Region. Am Mittwoch um 18 Uhr melden wir uns aus der Zeitnah-Redaktion dann wieder. Bis dahin, machen Sie es gut und auf Wiedersehen.
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4: Am Mittwoch erwartet uns eine angenehme Temperatur von 22 Grad Celsius. Der Tag bleibt überwiegend stark bewölkt, das aber ohne Regen. Eine leichte Brise kommt uns aus dem Westen entgegen. In den kommenden Tagen wird es stürmischer, mit Böen von bis zu 43 Stundenkilometern.
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8: Ein politischer Antrittsbesuch in Weißenhain-Gölzau. Dr. Johann Wadefuhl, der CDU-Bundesaußenminister, war zu Gast in der Stadt Südliches Anhalt. Am Mittwoch traf der Minister auf Vertreter aus Politik und Wirtschaft. Im Mittelpunkt des Austauschs standen aktuelle Fragen der Außen- und Sicherheitspolitik, internationale Krisen, aber auch politische Herausforderungen vor Ort. Der Besuch bot die Möglichkeit zum direkten Austausch und zu persönlichen Gesprächen mit den Menschen aus der Region.
9: Also wir haben ja extra heute hier den Termin gesucht bei einem mittelständischen Maschinenbauunternehmen, um über Probleme, aber auch über positive Dinge zu sprechen, die sich auch im Wirtschafts- Raum abspielen. Aber wir wissen alle, unsere Wirtschaft ist im Moment auf einer Stagnationsebene und wir müssen ja versuchen, wieder Wachstum zu generieren. Von daher bin ich froh, dass wir uns heute mit mittelständischen Unternehmen hier getroffen haben, um den Weg nach vorne zu bezeugen, um Antworten zu finden, vielleicht auf die Energiekrise, auf die hohen Energiepreise, um zu wissen, wie lange müssen wir uns noch darauf einstellen oder gibt es schon Abhilfe, wie lange dauert das? Das sind ja die drängenden Fragen, die uns bewegen, weil wir unter den hohen Energiekosten hier im Land extrem leiden in Deutschland. Und hier war das Gespräch heute von daher schon sehr erquickend mit einem Problemlöser, wie Herr Wadefuhl als Außenminister unterwegs ist, der versucht natürlich unsere Wirtschaftsprodukte, unsere Produkte in der Welt zu verkaufen. Und dafür war dieses Gespräch heute nochmal wichtig.
8: Internationale Konflikte und die aktuelle Sicherheitslage beschäftigen zunehmend auch die Menschen in Deutschland. Kriege, politische Spannungen und Veränderungen in der internationalen Zusammenarbeit stellen die Politik vor neue Herausforderungen. Dabei ging es an diesem Tag auch um die Frage, wie Deutschland mit diesen Entwicklungen umgehen kann und welche Bedeutung sie für die Menschen vor Ort haben. Im Fokus standen an diesem Tag regionale Themen und Unternehmen. Eine der Firmen, die an diesem Tag Anlaufpunkt von Wadefuhl war, nutzte die Gelegenheit, Anliegen anzusprechen und mit den politischen Vertretern aus kommunaler, kreis- und bundespolitischer Ebene ins Gespräch zu kommen. Bei einem Unternehmensrundgang bekam der hohe Besuch auch KKA genauer vorgestellt. Das mittelständische Unternehmen ist seit 2011 im Großraum Leipzig ansässig. Qualität, Zuverlässigkeit und partnerschaftliche Zusammenarbeit, sowohl im Kundenkontakt als auch bei der Projektabwicklung, prägen das Wesen von KKA. Kleine Wefers Kunststoffanlagen sowie der weiteren Unternehmen und Partner der Unternehmensfamilie. Der Besuch zeigte dabei auch, dass internationale Politik und regionale Themen eng miteinander verbunden sind. Entscheidungen auf Bundesebene und Entwicklungen in anderen Teilen der Welt können auch direkte Auswirkungen auf die Region und das tägliche Leben der Menschen haben.
10: Also das ist eine tolle Region hier. Erstens finde ich schon mal landschaftlich wirklich toll hier, wenn man sieht die Felder hier, aber auch die Gemeinden und die Städte. Einfach ein schönes Land hier. Aber was ich hier gesehen habe, sind beeindruckende Unternehmen. Was hier produziert wird, wird in die ganze Welt vertrieben. Und das ist natürlich wirklich eindrucksvoll. Das kriegt man ja nur hin, wenn man technologisch spitzenmäßig ist und wenn man gute Qualität abliefert. Das heißt, hier sind Menschen, die wissen, was sie können. Und die zu unterstützen und denen Chancen auf den Weltmärkten zu geben, das mache ich gerne zu meiner Aufgabe. Also sehr beeindruckend hier. Ich wünsche allen viel wirtschaftlichen Erfolg und hoffe, dass es gut vorangeht.
8: Da Wadefuhl an diesem Tag nicht als Außenminister, sondern als Bundestagsabgeordneter unterwegs war, hatte er mehr Zeit, um sich verschiedene Unternehmen der Region genauer anzuschauen und so auch Eindrücke mitzunehmen. Der Antrittsbesuch im Landkreis Anhalt-Bitterfeld stand damit ganz im Zeichen des Austausches.
3: Dessau-Roßlau gilt als die zweitälteste Stadt Deutschlands, was die Altersstruktur ihrer Bevölkerung betrifft. Umso wichtiger ist es, auch den älteren Bürgern ein möglichst lebenswertes Umfeld und vielfältige Angebote in der Stadt zu bieten. Einen wichtigen Beitrag dazu leistet die Seniorenwoche. In diesem Jahr findet sie vom 6. bis zum 14. September statt. Über das Programm und die geplanten Veranstaltungen informierte die Stadt am 20. August bei einem Pressegespräch.
11: Also es ist so, wir haben Bewährtes wieder aufgenommen und setzen das fort und haben aber auch eine ganze Menge neuer Highlights dabei. Und wenn ich das Programm insgesamt sehe, dann kann ich Ihnen sagen, ist es lohnend, alles zu empfehlen. Es ist so, es gibt gar keine Auswahl, aber es sind ja schon solche Highlights dabei, wie gesund ernähren im Alter, was mit dem städtischen Klinikum durchgeführt wird, Lieder singen nach Wunsch. Es gibt in Bezug auf Sport einen Seniorensportplatz im Einheitssportplatz. Und es ist so, dass wir beispielsweise in der Volkshochschule eine Reihe von Veranstaltungen haben, wo es heute noch möglich ist, zu buchen bzw. sich anzumelden. Das ist kostenlos.
3: Das Programm ist auch in diesem Jahr wieder äußerst vielfältig. und erstreckt sich über die gesamte Woche. Die Auswahl an Veranstaltungen ist groß. Dabei wurde besonders auf Abwechslung und unterschiedliche Interessen geachtet.
11: Insgesamt kann man sagen, gibt es eine neue Veranstaltung, stabil mobil, auf dem Rathausumfeld. Und wir wollen dort Möglichkeiten der Bewegung und Fortbewegung für ältere Menschen auch mit Handicap mal zeigen. Das ist eine ganz interessante neue Geschichte, aber ein Highlight wird sein im Saal der DVV die Abschlussveranstaltung. Bis heute haben wir 220 Buchungen dafür, wo bei Tanz und vielen Dingen hier Kaffee und Kuchen, die Menschen unter sich und sehr lustig sein können und sind. Und diese Veranstaltung ist stark nachgefragt.
3: Den Abschluss der Seniorenwoche bildet dann eine Veranstaltung mit der Mundartgruppe Christoph Hobusch in der Sportgaststätte Kienfichten. Möglich ist die Seniorenwoche vor allem durch die Unterstützung zahlreicher Partner und die gute Zusammenarbeit verschiedener Akteure. Die Stadt Dessau-Roßlau gehört dabei zu den wichtigsten Unterstützern. In diesem Jahr hat Oberbürgermeister Dr. Robert Reck die Schirmherrschaft übernommen. Zu den weiteren Partnern zählen unter anderem auch die Stadtwerke, die Volkssolidarität 92 und in diesem Jahr das Rathauscenter Dessau.
12: Seniorenmesse oder wie ich immer sage, Seniorentag. Also wir haben schon lange überlegt, wie wir eine unserer größten Kundengruppen auch mal ansprechen kann und positiv mit unserem Einkaufscenter in Erinnerung bleiben können. Und da hat man mich gefragt im Rahmen der Seniorenwoche, ob wir Lust haben, da auch was zu machen. Und das war natürlich dann so der Punkt, wo wir angefangen haben zu spinnen, zu überlegen. Also es wird dann bei uns Kulturprogramm geben, Schlagersänger tritt auf, es wird Bingo gespielt werden, also in Zusammenarbeit mit der Volkssolidarität 92. Es wird für Essen und Trinken gesorgt, natürlich besonders für Kaffee und Kuchen oder eine Kugel Eis. Also da ist ganz viel drin und wir wollen eigentlich unseren Senioren einen wunderschönen Tag liefern, dass sie sich daran erinnern, lange davon zehren und am liebsten so oft wie möglich versuchen, von ihrem Sessel oder von ihrem Sofa wieder hochzukommen, um regelmäßig bei uns im Rathauscenter zu sein.
13: Es wird fast 15 Aussteller geben, die beraten rund ums Thema älter werden, Gemeinsamkeit, Sportangebote, Beratungsangebote, Unterstützungsangebote und dergleichen. Es gibt einen Vortrag zum Thema Bewegung und Sport im Alter, wie wichtig das ist. Also ich denke, es ist ein tolles Programm und das mitten in der Stadt. Und da sind wir auch dem Rathauscenter sehr dankbar, dass das auf die Art und Weise stattfinden kann. Und da freue ich mich besonders drauf. Aber es gibt auch Senioren-Sportfest, was wir seit Jahren begleiten dürfen, wo Sportangebote für Senioren angeboten werden.
3: Wie in den vergangenen Jahren auch, lädt wieder der Seniorenbeirat gemeinsam mit dem Seniorenbeauftragten zu dieser Woche ein und freut sich auf eine ereignisreiche Zeit.
14: Wir sind froh, wenn wir dann diese ganzen Veranstaltungen kostenlos organisieren können, anbieten können. Und wir hoffen, es ist ja vom 6. September bis 14. September, diese vielen Veranstaltungen von allem was dabei und es sollte wirklich mal da und da jemand hinkommen.
3: Die Woche der Senioren ist schon längst zu einem festen und beliebten Bestandteil des Veranstaltungskalenders der Stadt geworden. Jedes Jahr kommt sie bei ihren Besuchern sehr gut an.
13: Wir kennen ganz, ganz viele unserer Mitglieder, die an vielfältigen Veranstaltungen teilnehmen. Wir haben auch in diesem Jahr schon wieder fast 500 Karten an unsere Mitglieder verteilt für das Auftaktkonzert im Anhaltischen Theater. Das ist ja ein ganz toller Auftakt der Seniorenwoche. Also es wird super angenommen und zu den einzelnen Veranstaltungen, die wir begleiten dürfen, kommen auch ganz, ganz viele. Und ich bin mir sicher, dass dieses tolle, vielfältige Programm, dieses insbesondere auch kostenlose, niederschwellige Programm, was der Seniorenbeirat, die Stadt und wir, die ganzen Partner aufgestellt haben, dass das gut angenommen wird. Das ist wirklich toll.
3: Am 6. September um 15 Uhr bietet das Eröffnungskonzert Erklingen zum Tanze die Geigen mit beliebten Melodien aus Oper, Operette und Konzert einen perfekten Start in die angesehene Woche und macht schon jetzt Lust auf die zahlreichen Veranstaltungen und Begegnungen, die die Besucher erwarten.

0: Hallo an diesem Dienstag, liebe Zuschauer, zu den zeitnahen Nachrichten hier auf RAN 1. Die Arbeitslosigkeit in Dessau-Roßlau war im August 2026 saisonbedingt leicht gestiegen. Insgesamt waren 3.807 Menschen arbeitslos gemeldet, 214 mehr als ein Jahr zuvor. Die Arbeitslosenquote lag bei 10%. Besonders die Jugendarbeitslosigkeit nahm zu. Bei den 15- bis 20-Jährigen stieg die Zahl der Arbeitslosen gegenüber dem Vormonat um fast 6%. Als Gründe wurden vor allem das Ende der Schulzeit sowie fehlende Anschlusstätigkeiten nach der Ausbildung genannt. Gleichzeitig suchten die Unternehmen weiterhin Arbeitskräfte. Im August wurden 256 neue Stellen gemeldet, 40 mehr als im Vormonat. Insgesamt waren 888 freie Stellen bei der Arbeitsagentur registriert. Besonders gefragt waren Beschäftigte unter anderem im verarbeitenden Gewerbe, Baugewerbe, Gesundheits- und Sozialwesen sowie im Handel. Die Agentur für Arbeit ermutigt Jugendliche ohne Ausbildungsplatz, sich beraten zu lassen, da weiterhin zahlreiche Ausbildungsstellen verfügbar seien. In Roßlau wurde von Donnerstag bis Sonntag wieder ausgiebig gefeiert. Die Stadt an der Elbe hatte zum 46. Heimat- und Schifferfest eingeladen. Viele bunte Programmpunkte begeisterten an den 4 Festtagen die Besucher. So gab es am Samstag eine Meile der Vereine, Bootsklassiker sowie Modellboote auf dem Wasser und noch einiges mehr zu sehen.
1: Nachdem Anfang Juli bereits das Stadtfest in Dessau veranstaltet wurde, war es Ende August nun in Roßlau Zeit, einmal ausgiebig zu feiern. Vom 27. bis zum 30. August wurde zur mittlerweile 46. Ausgabe des traditionsreichen Heimat- und Schifferfestes eingeladen. Bereits am Donnerstag startete das bunte Treiben mit einem Umzug und der Flaggenhissung auf dem Luchplatz. An den 4 Festtagen gab es dann eine Menge zu erleben. Natürlich stand der Rummel auf dem Festplatz für Besucher offen und Begeisterte mit zahlreichen Fahrgeschäften, die für ordentlich Adrenalin sorgten. Nebenan gab es das große Festzelt, in dem mehrere Bands über das ganze Wochenende hinweg für beste Stimmung sorgten. Am Samstag öffnete dann wieder die Meile der Gewerbetreibenden und Vereine, welche sich entlang der Werftstraße und der Sachsenbergstraße präsentierte. Einer der Höhepunkte war zudem die Vorführung von Bootsklassikern und Modellbooten auf der Elbe. Der Modellsportclub Elbe-Dessau zeigte seine detailgetreuen Nachbauten der Boote und direkt nebenan konnte man im Wasser auch die großen Vorbilder in Aktion sehen. Zahlreiche Interessierte ließen sich dieses Spektakel nicht entgehen. Am Festsonntag wurde das diesjährige Heimat- und Schifferfest dann auch schon wieder beendet und man kann auf 4 gelungene Tage in Roßlau zurückblicken.
2: Tafeln der Begegnung verschoben. Am Freitag, dem 28. August, sollte die Veranstaltung Tafeln der Begegnung an der Ecke Friedrich-Naumann-Straße-Kavalierstraße stattfinden. Aufgrund des angekündigten Regen entschied sich das Integrationsbüro der Stadt Dessau-Roßlau gemeinsam mit den lokalen Engagierten jedoch kurzfristig dazu, die Veranstaltung zu verschieben. Bei den Tafeln der Begegnung stehen Begegnung, Austausch und das gegenseitige Kennenlernen im Mittelpunkt. Die Dessauer dürfen sich auf Musik, Spiele und Köstlichkeiten aus internationalen Küchen freuen. Darüber hinaus sind verschiedene Mitmachangebote und kleine Programmeinlagen engagierter Nachbarn geplant. Ein neuer Termin steht derzeit noch nicht fest, soll aber schon bald bekannt gegeben werden. Fahrzeugkorso findet statt. Am 5. September laden die Familien- und Wirtschaftsinitiative, die Handwerker für den Frieden und die Mittelstandsinitiative Sachsen-Anhalt erneut zu einem Fahrzeugkorso auf der alten Landebahn in Dessau-Roßlau ein. Bereits am 28. August hatten die Initiativen zum Brückenleuchten aufgerufen. Wie beim Fahrzeugkorso geht es ihnen dabei um ihre Forderungen nach Frieden und Freiheit. In diesem Jahr wollen Sie darüber hinaus auch auf die bevorstehenden Landtagswahlen aufmerksam machen.
3: Diesmal fahren wir nicht nur für den Frieden und eine stabile Wirtschaft, sondern auch, dass am 6. September zur Landtagswahl jeder sein Wahlrecht in Anspruch nimmt. Die Landtagswahl in Sachsen-Anhalt ist eine sehr wichtige Wahl für die Zukunft unseres Landes. Unsere Initiativen sind parteiunabhängig. Daher wollen wir auch niemandem vorschreiben, wo er sein Kreuz zu machen hat. Jeder muss für sich selbst entscheiden, wem er zutraut, eine stabile und sichere Zukunft in unserem Land zu sichern.
2: Treffpunkt ist um 15 Uhr auf der alten Landebahn. Um 16 Uhr startet der Fahrzeugkorso mit einer großen Zwischenkundgebung. Die Route führt von dort aus quer durch Dessau und durch die Innenstadt. Während des Korsos kommt es entlang der Strecke zu einigen Verkehrseinschränkungen.
0: Am 27. August wurde der Genehmigungsbescheid für die Sanierung des westlichen Kavalierhauses im Schloss Mosigkau überreicht. Damit konnten die geplanten Restaurierungsarbeiten im Rahmen des Masterplans Bau- und Gartendenkmalpflege der Kulturstiftung Dessau-Wörlitz beginnen. Das westliche Kavalierhaus, der angrenzende Wirtschaftsflügel und die Toranlagen wurden denkmalgerecht saniert. Die Maßnahmen waren aufgrund von Schäden an Fassaden, Dach und Haustechnik notwendig. Die Arbeiten sollten bis 2029 abgeschlossen werden. Nach der Sanierung wird das westliche Kavalierhaus wieder als Ticketkasse, Museumshop und Verwaltungsstandort genutzt. Im Wirtschaftsflügel sollen Räume für die Museumspädagogik entstehen. Auch die Barrierefreiheit wurde verbessert, unter anderem durch eine Rampe zum Museumseingang. Bei den Untersuchungen wurde festgestellt, dass ein gebrochenes Weiß die ursprüngliche spätbarocke Farbgebung der Gebäude war. Daher sollen die Fassaden wieder in diesem historischen Farbton gestaltet werden. Zudem waren eine Luft-Wasser-Wärmepumpe und Zisternen zur nachhaltigen Nutzung von Regenwasser vorgesehen. Für die Sanierung des westlichen Kavalierhauses wurden rund 5,1 Millionen Euro investiert. Das Projekt war Teil des 10-jährigen Masterplans, der von Bund und Land gemeinsam mit insgesamt 150 Millionen Euro finanziert wurde. Zusätzlich erhielt die Kulturstiftung 1 Million Euro für die Restaurierung von 7 bislang unsanierten Innenräumen des gotischen Hauses im Wörlitzer Park. Die Arbeiten sollen bis 2030 abgeschlossen werden. Beim Elbe-Badefest am Leopoldshafen konnte am 23. August wieder in der Elbe gepaddelt und geschwommen werden. Die Junkers-Paddelgemeinschaft hatte sich auch in diesem Jahr ein buntes Programm überlegt, das trotz des windigen Wetters gut angenommen wurde. Zahlreiche Besucher wagten sich ins Wasser und machten sich auf den Weg zum anderen Elbufer.
2: Für mutige Schwimmer ging es am 23. August wieder ins kalte Wasser der Elbe am Leopoldshafen. Das Elbe-Badefest wurde nach einigen Jahren im vergangenen Jahr von der Junkers-Paddelgemeinschaft wiederbelebt und stieß bereits damals auf positive Resonanz. Entstanden ist das Fest allerdings schon im Jahr 2002 mit einer ganz bestimmten Intention.
4: Wir leben an zwei großen Flüssen und sind irgendwie als Stadt den Flüssen doch nicht nah. Und man wollte einfach...

0: einfach den Menschen auch die sauberen Flüsse wieder nahe bringen. Und das ist eigentlich die Grundintention bis heute.
1: Auch in diesem Jahr wartete ein buntes Programm auf die Besucher. Um 10 Uhr wurde die Badestelle am Roßlauer Elbufer eröffnet. Beim Fährbetrieb mit 10er Kanadiern konnten die Gäste selbst paddeln und die Elbe aus einer neuen Perspektive erleben. Beim Bau des Elbemonsters war Kreativität gefragt. Hier konnte jeder seinen ganz eigenen Teil einbringen. Für Familien und Kinder gab es auch verschiedene Spiele und Aktionen. Führungen durch das Bootshaus der Junkers Paddelgemeinschaft lockten ebenfalls zahlreiche Besucher an. Ein besonderes Highlight war für viele aber das Schwimmen durch die Elbe.
0: Das Durchschwimmen ist die Besonderheit in diesem Jahr. Das haben wir jetzt wieder in Angriff genommen, weil es doch mit einem erheblichen behördlichen Aufwand auch verbunden ist, das alles abzusichern. Und auch wie gesagt, die Wasserwacht muss da auch sagen, okay, wir sichern das ab. Und da hatten wir uns ein bisschen vorgescheut. Dieses Jahr haben wir es gemacht. Das ist sozusagen das Neue. Und ansonsten ist es uns einfach auch wichtig, den Dessau-Roßlauer Bürgern und Bürgerinnen hier einen schönen Tag an der Elbe zu ermöglichen. Und ich glaube, das kann man an diesem Ort sehr, sehr gut.
1: Auch für die Zuschauer ist das Schwimmen durch den Fluss etwas Besonderes. Denn den Sprung in die Elbe wagt schließlich nicht jeder.
0: Viele haben, glaube ich, einen großen Respekt davor, was so das Baden im Fluss betrifft. Wir machen das relativ regelmäßig und deswegen haben wir gesagt, wir wollen auch mal dieses Durchschwimmen anbieten. Was muss man beachten? Also man muss schon ein guter Schwimmer sein. Wir sind auch hier an einer Stelle, wo wirklich eine sehr starke Strömung am Außenbogen ist. Und die Ersten, die jetzt so geschwommen sind, haben gesagt, das hätte ich jetzt fast ein bisschen unterschätzt. Also es ist so wirklich eine Fußgängergeschwindigkeit, wird man im Fluss runtergezogen. Und das haben wir, also das sind so die Voraussetzungen. Gut schwimmen können und ein bisschen Mut und vor allem nicht panisch werden beim Schwimmen im Fluss.
1: Nach so viel Bewegung durfte natürlich auch die Stärkung nicht fehlen. Beim gemeinsamen Mittagessen sowie bei Kaffee und Kuchen konnten sich die Besucher stärken und das Fest in entspannter Atmosphäre genießen. Trotz des windigen Wetters war der Zuspruch sehr groß.
0: Es ist kein wirkliches Badewetter und dennoch zieht es die Leute an ihren Fluss. Das ist schön. Wir hoffen, dass die Leute hier auch sich wohlfühlen. Wir bemühen uns als Verein, das hier eine Wohlfühlatmosphäre zu schaffen. Und das Team, was hier im Verein im Hintergrund arbeitet, das ist wirklich großartig, was sie alle leisten. Und so denke ich, wird allen was geboten.
1: Bei der Junkers Paddelgemeinschaft freut man sich über die zufriedenen Gesichter. Ob das Elbe-Badefest auch im kommenden Jahr wieder stattfindet, steht allerdings noch nicht endgültig fest.
0: Es ist allerdings auch ein riesen logistischer, auch finanzieller Aufwand. Wir versuchen das wirklich als kostenloses Fest anzubieten und finanzieren uns über unsere Essensstände und eine Förderung, die wir auch noch vom Stadtbezirksbeirat Ziebig bekommen haben, worüber uns wir sehr gefreut haben. Aber es ist immer auch ein Glücksspiel, ist das Wetter gut und spielt die Elbe mit.
1: Der erfolgreiche Tag an der Elbe klang noch lange nicht mit dem letzten Sprung ins Wasser aus. Am Abend gab es Songs vom Fluss mit Guido Frisch und die Komödie Nur Fliegen ist schöner, präsentiert von Film Up in Dessau.
2: Am frühen Sonntagmorgen, und zwar am 30. August, soll es gegen 5 Uhr im Bereich des Wörlitzer Platzes in Dessau-Roßlau zu einer sexuellen Nötigung zum Nachteil einer 41-jährigen Frau gekommen sein. Nach bisherigem Ermittlungsstand soll die Geschädigte von 3 bislang unbekannten männlichen Personen angesprochen, auf eine angrenzende Grünfläche gezogen und dort körperlich bedrängt worden sein. Die Täter ließen erst von der Frau ab, als ein bislang unbekanntes Fahrzeug am Tatort vorbeifuhr und hupte. Anschließend flüchteten die 3 Männer in Richtung UCI Kino. Die Polizei bittet insbesondere die Fahrerin oder den Fahrer des vorbeifahrenden Fahrzeugs, sich dringend als Zeuge zu melden. Auch weitere Personen, die sich zur Tatzeit im Bereich des Wörlitzer Platzes oder in der Nähe des Kinos aufgehalten und verdächtige Beobachtungen gemacht haben, werden gebeten, sich bei der Polizei zu melden. Bei den 3 gesuchten Personen soll es sich um männliche Personen mit südländischem Erscheinungsbild handeln. Eine Person soll etwa 160 cm groß

0: gewesen sein und einen Buzzcut getragen haben. Bekleidet war sie mit einem schwarzen Pullover und einer Jeans. Zudem soll die Person einen tätowierten Oberarm gehabt haben. Die beiden anderen Personen sollen jeweils etwa 1,70 Meter bis 1,75 Meter groß gewesen sein und Jeans getragen haben. Hinweise nimmt das Polizeirevier Dessau-Roßlau unter der Telefonnummer 0340 25 030 oder jede andere Polizeidienststelle entgegen. Damit sind wir am Ende unserer Dienstagsausgabe der Zeitnah Nachrichten. Wir schauen jetzt noch auf den Wetterbericht und im Anschluss daran gern noch auf die Meldungen aus der Region. Am Mittwoch um 18 Uhr melden wir uns aus der Zeitnah-Redaktion dann wieder. Bis dahin, machen Sie es gut und auf Wiedersehen.
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4: Am Mittwoch erwartet uns eine angenehme Temperatur von 22 Grad Celsius. Der Tag bleibt überwiegend stark bewölkt, das aber ohne Regen. Eine leichte Brise kommt uns aus dem Westen entgegen. In den kommenden Tagen wird es stürmischer, mit Böen von bis zu 43 Stundenkilometern.
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8: Ein politischer Antrittsbesuch in Weißenfels-Gölzau. Dr. Johann Wadefuhl, der CDU-Bundesaußenminister, war zu Gast in der Stadt Südliches Anhalt. Am Mittwoch traf der Minister auf Vertreter aus Politik und Wirtschaft. Im Mittelpunkt des Austauschs standen aktuelle Fragen der Außen- und Sicherheitspolitik, internationale Krisen, aber auch politische Herausforderungen vor Ort. Der Besuch bot die Möglichkeit zum direkten Austausch und zu persönlichen Gesprächen mit den Menschen aus der Region.
9: Also wir haben ja extra heute hier den Termin gesucht bei einem mittelständischen Maschinenbauunternehmen, um über Probleme, aber auch über positive Dinge zu sprechen, die sich auch im Wirtschafts- Raum abspielen. Aber wir wissen alle, unsere Wirtschaft ist im Moment auf einer Stagnationsebene und wir müssen ja versuchen, wieder Wachstum zu generieren. Von daher bin ich froh, dass wir uns heute mit mittelständischen Unternehmen hier getroffen haben, um den Weg nach vorne zu bezeugen, um Antworten zu finden, vielleicht auf die Energiekrise, auf die hohen Energiepreise, um zu wissen, wie lange müssen wir uns noch darauf einstellen oder gibt es schon Abhilfe, wie lange dauert das? Das sind ja die drängenden Fragen, die uns bewegen, weil wir unter den hohen Energiekosten hier im Land extrem leiden in Deutschland. Und hier war das Gespräch heute von daher schon sehr erquickend mit einem Problemlöser, wie Herr Wadefuhl als Außenminister unterwegs ist. Der versucht natürlich, unsere Wirtschaftsprodukte, unsere Produkte in der Welt zu verkaufen. Und dafür war dieses Gespräch heute nochmal wichtig.
8: Internationale Konflikte und die aktuelle Sicherheitslage beschäftigen zunehmend auch die Menschen in Deutschland. Kriege, politische Spannungen und Veränderungen in der internationalen Zusammenarbeit stellen die Politik vor neue Herausforderungen. Dabei ging es an diesem Tag auch um die Frage, wie Deutschland mit diesen Entwicklungen umgehen kann und welche Bedeutung sie für die Menschen vor Ort haben. Im Fokus standen an diesem Tag regionale Themen und Unternehmen. Eine der Firmen, die an diesem Tag Anlaufpunkt von Wadefuhl war, nutzte die Gelegenheit, Anliegen anzusprechen und mit den politischen Vertretern aus kommunaler, kreis- und bundespolitischer Ebene ins Gespräch zu kommen. Bei einem Unternehmensrundgang bekam der hohe Besuch auch KKA genauer vorgestellt. Das mittelständische Unternehmen ist seit 2011 im Großraum Leipzig ansässig. Qualität, Zuverlässigkeit und partnerschaftliche Zusammenarbeit, sowohl im Kundenkontakt als auch bei der Projektabwicklung, prägen das Wesen von KKA. Kleine Wefers Kunststoffanlagen sowie der weiteren Unternehmen und Partner der Unternehmensfamilie. Der Besuch zeigte dabei auch, dass internationale Politik und regionale Themen eng miteinander verbunden sind. Entscheidungen auf Bundesebene und Entwicklungen in anderen Teilen der Welt können auch direkte Auswirkungen auf die Region und das tägliche Leben der Menschen haben.
10: Also das ist eine tolle Region hier. Erstens finde ich schon mal landschaftlich wirklich toll hier, wenn man sieht die Felder hier, aber auch die Gemeinden und die Städte. Einfach ein schönes Land hier. Aber was ich hier gesehen habe, sind beeindruckende Unternehmen. Was hier produziert wird, wird in die ganze Welt vertrieben. Und das ist natürlich wirklich eindrucksvoll. Das kriegt man ja nur hin, wenn man technologisch spitzenmäßig ist und wenn man gute Qualität abliefert. Das heißt, hier sind Menschen, die wissen, was sie können. Und die zu unterstützen und denen Chancen auf den Weltmärkten zu geben, das mache ich gerne zu meiner Aufgabe. Also sehr beeindruckend hier. Ich wünsche allen viel wirtschaftlichen Erfolg und hoffe, dass es gut vorangeht.
8: Da Wadefuhl an diesem Tag nicht als Außenminister, sondern als Bundestagsabgeordneter unterwegs war, hatte er mehr Zeit, um sich verschiedene Unternehmen der Region genauer anzuschauen und so auch Eindrücke mitzunehmen. Der Antrittsbesuch im Landkreis Anhalt-Bitterfeld stand damit ganz im Zeichen des Austausches.
11: Dessau-Roßlau gilt als die zweitälteste Stadt Deutschlands, was die Altersstruktur ihrer Bevölkerung betrifft. Umso wichtiger ist es, auch den älteren Bürgern ein möglichst lebenswertes Umfeld und vielfältige Angebote in der Stadt zu bieten. Einen wichtigen Beitrag dazu leistet die Seniorenwoche. In diesem Jahr findet sie vom 6. bis zum 14. September statt. Über das Programm und die geplanten Veranstaltungen informierte die Stadt am 20. August bei einem Pressegespräch.
12: Also es ist so, wir haben Bewährtes wieder aufgenommen und setzen das fort und haben aber auch eine ganze Menge neuer Highlights dabei. Und wenn ich das Programm insgesamt sehe, dann kann ich Ihnen sagen, ist es lohnend, alles zu empfehlen. Es ist so, es gibt gar keine Auswahl, aber es sind ja schon solche Highlights dabei, wie gesund ernähren im Alter, was mit dem städtischen Klinikum durchgeführt wird, Lieder singen nach Wunsch. Es gibt in Bezug auf Sport einen Seniorensportfest im Einheitssportplatz. Und es ist so, dass wir beispielsweise in der Volkshochschule eine Reihe von Veranstaltungen haben, wo es heute noch möglich ist, zu buchen bzw. sich anzumelden. Das ist kostenlos.
11: Das Programm ist auch in diesem Jahr wieder äußerst vielfältig. und erstreckt sich über die gesamte Woche. Die Auswahl an Veranstaltungen ist groß. Dabei wurde besonders auf Abwechslung und unterschiedliche Interessen geachtet.
12: Insgesamt kann man sagen, gibt es eine neue Veranstaltung, stabil mobil, auf dem Rathausumfeld. Und wir wollen dort Möglichkeiten der Bewegung und Fortbewegung für ältere Menschen auch mit Handicap mal zeigen. Das ist eine ganz interessante neue Geschichte, aber ein Highlight wird sein im Saal der DVV, die Abschlussveranstaltung. Bis heute haben wir 220 Buchungen dafür, wo bei Tanz und vielen Dingen hier Kaffee und Kuchen die Menschen unter sich und sehr lustig sein können und sind. Und diese Veranstaltung ist stark nachgefragt.
11: Den Abschluss der Seniorenwoche bildet dann eine Veranstaltung mit der Mundartgruppe Christoph Hobusch in der Sportgaststätte Kienfichten. Möglich ist die Seniorenwoche vor allem durch die Unterstützung zahlreicher Partner und die gute Zusammenarbeit verschiedener Akteure. Die Stadt Dessau-Roßlau gehört dabei zu den wichtigsten Unterstützern. In diesem Jahr hat Oberbürgermeister Dr. Robert Reck die Schirmherrschaft übernommen. Zu den weiteren Partnern zählen unter anderem auch die Stadtwerke, die Volkssolidarität 92 und in diesem Jahr das Rathauscenter Dessau.
13: Seniorenmesse oder wie ich immer sage, Seniorentag. Also wir haben schon lange überlegt, wie wir eine unserer größten Kundengruppen auch mal ansprechen kann und positiv mit unserem Einkaufscenter in Erinnerung bleiben können. Und da hat man mich gefragt im Rahmen der Seniorenwoche, ob wir Lust haben, da auch was zu machen. Und das war natürlich dann so der Punkt, wo wir angefangen haben zu spinnen, zu überlegen. Also es wird dann bei uns Kulturprogramm geben, Schlagersänger tritt auf, es wird Bingo gespielt werden, also in Zusammenarbeit mit der Volkssolidarität 92. Es wird für Essen und Trinken gesorgt, natürlich besonders für Kaffee und Kuchen oder eine Kugel Eis. Also da ist ganz viel drin und wir wollen eigentlich unseren Senioren einen wunderschönen Tag liefern, dass sie sich daran erinnern, lange davon zehren und am liebsten so oft wie möglich versuchen, von ihrem Sessel oder von ihrem Sofa wieder hochzukommen, um regelmäßig bei uns im Rathauscenter zu sein.
14: Es wird fast 15 Aussteller geben, die beraten rund ums Thema Älterwerden, Gemeinsamkeit, Sportangebote, Beratungsangebote, Unterstützungsangebote und dergleichen. Es gibt einen Vortrag zum Thema Bewegung und Sport im Alter, wie wichtig das ist. Also ich denke, es ist ein tolles Programm und das mitten in der Stadt. Und da sind wir auch dem Rathauscenter sehr dankbar, dass das auf die Art und Weise stattfinden kann. Und da freue ich mich besonders drauf. Aber es gibt auch Senioren-Sportfest, was wir seit Jahren begleiten dürfen, wo Sportangebote für Senioren angeboten werden.
11: Wie in den vergangenen Jahren auch, lädt wieder der Seniorenbeirat gemeinsam mit dem Seniorenbeauftragten zu dieser Woche ein und freut sich auf eine ereignisreiche Zeit.
15: Wir sind froh, wenn wir dann diese ganzen Veranstaltungen kostenlos organisieren können, anbieten können. Und wir hoffen, es ist ja vom 6. September bis 14. September, diese vielen Veranstaltungen von allem was dabei und es sollte wirklich mal da und da jemand hinkommen.
11: Die Woche der Senioren ist schon längst zu einem festen und beliebten Bestandteil des Veranstaltungskalenders der Stadt geworden. Jedes Jahr kommt sie bei ihren Besuchern sehr gut an.
14: Wir kennen ganz, ganz viele unserer Mitglieder, die an vielfältigen Veranstaltungen teilnehmen. Wir haben auch in diesem Jahr schon wieder fast 500 Karten an unsere Mitglieder verteilt für das Auftaktkonzert im Anhaltischen Theater. Das ist ja ein ganz toller Auftakt der Seniorenwoche. Also es wird super angenommen und zu den einzelnen Veranstaltungen, die wir begleiten dürfen, kommen auch ganz, ganz viele. Und ich bin mir sicher, dass dieses tolle, vielfältige Programm, dieses insbesondere auch kostenlose, niederschwellige Programm, was der Seniorenbeirat, die Stadt und wir, die ganzen Partner aufgestellt haben, dass das gut angenommen wird. Das ist wirklich toll.
11: Am 6. September um 15 Uhr bietet das Eröffnungskonzert Erklingen zum Tanze die Geigen mit beliebten Melodien aus Oper, Operette und Konzert einen perfekten Start in die angesehene Woche und macht schon jetzt Lust auf die zahlreichen Veranstaltungen und Begegnungen, die die Besucher erwarten.

0: Hallo an diesem Dienstag, liebe Zuschauer, zu den zeitnahen Nachrichten hier auf RAN 1. Die Arbeitslosigkeit in Dessau-Roßlau war im August 2026 saisonbedingt leicht gestiegen. Insgesamt waren 3.807 Menschen arbeitslos gemeldet, 214 mehr als ein Jahr zuvor. Die Arbeitslosenquote lag bei 10%. Besonders die Jugendarbeitslosigkeit nahm zu. Bei den 15- bis 20-Jährigen stieg die Zahl der Arbeitslosen gegenüber dem Vormonat um fast 6%. Als Gründe wurden vor allem das Ende der Schulzeit sowie fehlende Anschlusstätigkeiten nach der Ausbildung genannt. Gleichzeitig suchten die Unternehmen weiterhin Arbeitskräfte. Im August wurden 256 neue Stellen gemeldet, 40 mehr als im Vormonat. Insgesamt waren 888 freie Stellen bei der Arbeitsagentur registriert. Besonders gefragt waren Beschäftigte unter anderem im verarbeitenden Gewerbe, Baugewerbe, Gesundheits- und Sozialwesen sowie im Handel. Die Agentur für Arbeit ermutigt Jugendliche ohne Ausbildungsplatz, sich beraten zu lassen, da weiterhin zahlreiche Ausbildungsstellen verfügbar seien. In Roßlau wurde von Donnerstag bis Sonntag wieder ausgiebig gefeiert. Die Stadt an der Elbe hatte zum 46. Heimat- und Schifferfest eingeladen. Viele bunte Programmpunkte begeisterten an den vier Festtagen die Besucher. So gab es am Samstag eine Meile der Vereine, Bootsklassiker sowie Modellboote auf dem Wasser und noch einiges mehr zu sehen.
1: Nachdem Anfang Juli bereits das Stadtfest in Dessau veranstaltet wurde, war es Ende August nun in Roßlau Zeit, einmal ausgiebig zu feiern. Vom 27. bis zum 30. August wurde zur mittlerweile 46. Ausgabe des traditionsreichen Heimat- und Schifferfestes eingeladen. Bereits am Donnerstag startete das bunte Treiben mit einem Umzug und der Flaggenhissung auf dem Luchplatz. An den vier Festtagen gab es dann eine Menge zu erleben. Natürlich stand der Rummel auf dem Festplatz für Besucher offen und begeisterte mit zahlreichen Fahrgeschäften, die für ordentlich Adrenalin sorgten. Nebenan gab es das große Festzelt, in dem mehrere Bands über das ganze Wochenende hinweg für beste Stimmung sorgten. Am Samstag öffnete dann wieder die Meile der Gewerbetreibenden und Vereine, welche sich entlang der Werftstraße und der Sachsenbergstraße präsentierte. Einer der Höhepunkte war zudem die Vorführung von Bootsklassikern und Modellbooten auf der Elbe. Der Modellsportclub Elbe Dessau zeigte seine detailgetreuen Nachbauten der Boote und direkt nebenan konnte man im Wasser auch die großen Vorbilder in Aktion sehen. Zahlreiche Interessierte ließen sich dieses Spektakel nicht entgehen. Am Festsonntag wurde das diesjährige Heimat- und Schifferfest dann auch schon wieder beendet und man kann auf vier gelungene Tage in Roßlau zurückblicken.
2: Tafeln der Begegnung verschoben. Am Freitag, dem 28. August, sollte die Veranstaltung Tafeln der Begegnung an der Ecke Friedrich-Naumann-Straße, Kavalierstraße stattfinden. Aufgrund des angekündigten Regen entschied sich das Integrationsbüro der Stadt Dessau-Roßlau gemeinsam mit den lokalen Engagierten jedoch kurzfristig dazu, die Veranstaltung zu verschieben. Bei den Tafeln der Begegnung stehen Begegnung, Austausch und das gegenseitige Kennenlernen im Mittelpunkt. Die Dessauer dürfen sich auf Musik, Spiele und Köstlichkeiten aus internationalen Küchen freuen. Darüber hinaus sind verschiedene Mitmachangebote und kleine Programmeinlagen engagierter Nachbarn geplant. Ein neuer Termin steht derzeit noch nicht fest, soll aber schon bald bekannt gegeben werden. Fahrzeugkorso findet statt. Am 5. September laden die Familien- und Wirtschaftsinitiative, die Handwerker für den Frieden und die Mittelstandsinitiative Sachsen-Anhalt erneut zu einem Fahrzeugkorso auf der Alten Landebahn in Dessau-Roßlau ein. Bereits am 28. August hatten die Initiativen zum Brückenleuchten aufgerufen. Wie beim Fahrzeugkorso geht es ihnen dabei um ihre Forderungen nach Frieden und Freiheit. In diesem Jahr wollen sie darüber hinaus auch auf die bevorstehenden Landtagswahlen aufmerksam machen.
3: Diesmal fahren wir nicht nur für den Frieden und eine stabile Wirtschaft, sondern auch, dass am 6. September zur Landtagswahl jeder sein Wahlrecht in Anspruch nimmt. Die Landtagswahl in Sachsen-Anhalt ist eine sehr wichtige Wahl für die Zukunft unseres Landes. Unsere Initiativen sind parteiunabhängig. Daher wollen wir auch niemandem vorschreiben, wo er sein Kreuz zu machen hat. Jeder muss für sich selbst entscheiden, wem er zutraut, eine stabile und sichere Zukunft in unserem Land zu sichern.
2: Treffpunkt ist um 15 Uhr auf der alten Landebahn. Um 16 Uhr startet der Fahrzeugkorso mit einer großen Zwischenkundgebung. Die Route führt von dort aus quer durch Dessau und durch die Innenstadt. Während des Korsos kommt es entlang der Strecke zu einigen Verkehrseinschränkungen.
0: Am 27. August wurde der Genehmigungsbescheid für die Sanierung des westlichen Kavalierhauses im Schloss Musichkau überreicht. Damit konnten die geplanten Restaurierungsarbeiten im Rahmen des Masterplans Bau- und Gartendenkmalpflege der Kulturstiftung Dessau-Wörlitz beginnen. Das westliche Kavalierhaus, der angrenzende Wirtschaftsflügel und die Toranlagen wurden denkmalgerecht saniert. Die Maßnahmen waren aufgrund von Schäden an Fassaden, Dach und Haustechnik notwendig. Die Arbeiten sollten bis 2029 abgeschlossen werden. Nach der Sanierung wird das westliche Kavalierhaus wieder als Ticketkasse, Museumshop und Verwaltungsstandort genutzt. Im Wirtschaftsflügel sollen Räume für die Museumspädagogik entstehen. Auch die Barrierefreiheit wurde verbessert, unter anderem durch eine Rampe zum Museumseingang. Bei den Untersuchungen wurde festgestellt, dass ein gebrochenes Weiß die ursprüngliche spätbarocke Farbgebung der Gebäude war. Daher sollen die Fassaden wieder in diesem historischen Farbton gestaltet werden. Zudem waren eine Luft-Wasser-Wärmepumpe und Zisternen zur nachhaltigen Nutzung von Regenwasser vorgesehen. Für die Sanierung des westlichen Kavalierhauses wurden rund 5,1 Millionen Euro investiert. Das Projekt war Teil des 10-jährigen Masterplans, der von Bund und Land gemeinsam mit insgesamt 150 Millionen Euro finanziert wurde. Zusätzlich erhielt die Kulturstiftung 1 Million Euro für die Restaurierung von 7 bislang unsanierten Innenräumen des gotischen Hauses im Wörlitzer Park. Die Arbeiten sollen bis 2030 abgeschlossen werden. Beim Elbe-Badefest am Leopoldshafen konnte am 23. August wieder in der Elbe gepaddelt und geschwommen werden. Die Junkers-Paddelgemeinschaft hatte sich auch in diesem Jahr ein buntes Programm überlegt, das trotz des windigen Wetters gut angenommen wurde. Zahlreiche Besucher wagten sich ins Wasser und machten sich auf den Weg zum anderen Elbufer.
2: Für mutige Schwimmer ging es am 23. August wieder ins kalte Wasser der Elbe am Leopoldshafen. Das Elbe-Badefest wurde nach einigen Jahren im vergangenen Jahr von der Junkers-Paddelgemeinschaft wiederbelebt und stieß bereits damals auf positive Resonanz. Entstanden ist das Fest allerdings schon im Jahr 2002 mit einer ganz bestimmten Intention.
4: Wir leben an zwei großen Flüssen und sind irgendwie als Stadt den Flüssen doch nicht nah. Und man wollte einfach...

0: Viele aber das Schwimmen durch die Elbe.
1: Das Durchschwimmen ist die Besonderheit in diesem Jahr. Das haben wir jetzt wieder in Angriff genommen, weil es doch mit einem erheblichen behördlichen Aufwand auch verbunden ist, das alles abzusichern. Und auch wie gesagt, die Wasserwacht muss da auch sagen, okay, wir sichern das ab. Und da hatten wir uns ein bisschen vorgescheut. Dieses Jahr haben wir es gemacht. Das ist sozusagen das Neue. Und ansonsten ist es uns einfach auch wichtig, den Dessau-Roßlauer Bürgern und Bürgerinnen hier einen schönen Tag an der Elbe zu ermöglichen. Und ich glaube, das kann man an diesem Ort sehr, sehr gut.
0: Auch für die Zuschauer ist das Schwimmen durch den Fluss etwas Besonderes, denn den Sprung in die Elbe wagt schließlich nicht jeder.
1: Viele haben, glaube ich, einen großen Respekt davor, was so das Baden im Fluss betrifft. Wir machen das relativ regelmäßig und deswegen haben wir gesagt, wir wollen auch mal dieses Durchschwimmen anbieten. Was muss man beachten? Also man muss schon ein guter Schwimmer sein. Wir sind auch hier an einer Stelle, wo wirklich eine sehr starke Strömung am Außenbogen ist. Und wie die Ersten, die jetzt so geschwommen sind, haben gesagt, das hätte ich jetzt fast ein bisschen unterschätzt. Also es ist so wirklich eine Fußgängergeschwindigkeit, wird man im Fluss runtergezogen. Und das haben wir, also das sind so die Voraussetzungen. Gut schwimmen können und ein bisschen Mut und vor allem nicht panisch werden beim Schwimmen im Fluss.
0: Nach so viel Bewegung durfte natürlich auch die Stärkung nicht fehlen. Beim gemeinsamen Mittagessen sowie bei Kaffee und Kuchen konnten sich die Besucher stärken und das Fest in entspannter Atmosphäre genießen. Trotz des windigen Wetters war der Zuspruch sehr groß.
1: Es ist kein wirkliches Badewetter und dennoch zieht es die Leute an ihren Fluss. Das ist schön. Wir hoffen, dass die Leute hier auch sich wohlfühlen. Wir bemühen uns als Verein, dass hier eine Wohlfühlatmosphäre zu schaffen. Und das Team, was hier im Verein im Hintergrund arbeitet, das ist wirklich großartig, was sie alle leisten. Und ja, so denke ich, wird allen was geboten.
0: Bei der Junkers Paddelgemeinschaft freut man sich über die zufriedenen Gesichter. Ob das Elbe-Badefest auch im kommenden Jahr wieder stattfindet, steht allerdings noch nicht endgültig fest.
1: Es ist allerdings auch ein riesen logistischer, auch finanzieller Aufwand. Wir versuchen das wirklich als kostenloses Fest anzubieten, und finanzieren uns über unsere Essensstände und eine Förderung, die wir auch noch vom Stadtbezirksbeirat Zivic bekommen haben, worüber uns wir sehr gefreut haben. Aber es ist immer auch ein Glücksspiel, ist das Wetter gut und spielt die Elbe mit.
0: Der erfolgreiche Tag an der Elbe klang noch lange nicht mit dem letzten Sprung ins Wasser aus. Am Abend gab es Songs vom Fluss mit Guido Frisch und die Komödie Nur Fliegen ist schöner, präsentiert von FilmUp in Dessau.
2: Am frühen Sonntagmorgen, und zwar am 30. August, soll es gegen 5 Uhr im Bereich des Wörlitzer Platzes in Dessau-Roßlau zu einer sexuellen Nötigung zum Nachteil einer 41-jährigen Frau gekommen sein. Nach bisherigem Ermittlungsstand soll die Geschädigte von 3 bislang unbekannten männlichen Personen angesprochen, auf eine angrenzende Grünfläche gezogen und dort körperlich bedrängt worden sein. Die Täter ließen erst von der Frau ab, als ein bislang unbekanntes Fahrzeug am Tatort vorbeifuhr und hupte. Anschließend flüchteten die 3 Männer in Richtung UCI Kino. Die Polizei bittet insbesondere die Fahrerin oder den Fahrer des vorbeifahrenden Fahrzeugs, sich dringend als Zeuge zu melden. Auch weitere Personen, die sich zur Tatzeit im Bereich des Wörlitzer Platzes oder in der Nähe des Kinos aufgehalten und verdächtige Beobachtungen gemacht haben, werden gebeten, sich bei der Polizei zu melden. Bei den 3 gesuchten Personen soll es sich um männliche Personen mit südländischem Erscheinungsbild handeln. Eine Person soll etwa 160 Zentimeter groß gewesen sein und einen Buzzcut getragen haben. Bekleidet war sie mit einem schwarzen Pullover und einer Jeans. Zudem soll die Person einen tätowierten Oberarm gehabt haben. Die beiden anderen Personen sollen jeweils etwa 1,70 Meter bis 1,75 Meter groß gewesen sein und Jeans getragen haben. Hinweise nimmt das Polizeirevier Dessau-Roßlau unter der Telefonnummer 0340 25030 oder jede andere Polizeidienststelle entgegen. Damit sind wir am Ende unserer Dienstagsausgabe der Zeitnahen Nachrichten. Wir schauen jetzt noch auf den Wetterbericht und im Anschluss daran gern noch auf die Meldungen aus der Region. Am Mittwoch um 18 Uhr melden wir

0: uns aus der zeitnahen Redaktion dann wieder. Bis dahin, machen Sie es gut und auf Wiedersehen.
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4: Am Mittwoch erwartet uns eine angenehme Temperatur von 22 Grad Celsius. Der Tag bleibt überwiegend stark bewölkt, das aber ohne Regen. Eine leichte Brise kommt uns aus dem Westen entgegen. In den kommenden Tagen wird es stürmischer, mit Böen von bis zu 43 Stundenkilometern.
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9: Ein politischer Antrittsbesuch in Weißenthal-Gölzau. Dr. Johann Wadefuhl, der CDU-Bundesaußenminister, war zu Gast in der Stadt Südliches Anhalt. Am Mittwoch traf der Minister auf Vertreter aus Politik und Wirtschaft. Im Mittelpunkt des Austauschs standen aktuelle Fragen der Außen- und Sicherheitspolitik, internationale Krisen, aber auch politische Herausforderungen vor Ort. Der Besuch bot die Möglichkeit zum direkten Austausch und zu persönlichen Gesprächen mit den Menschen aus der Region.
10: Also wir haben ja extra heute hier den Termin gesucht bei einem mittelständischen Maschinenbauunternehmen, um über Probleme, aber auch über positive Dinge zu sprechen, die sich auch im Wirtschaftsraum abspielen. Aber wir wissen alle, unsere Wirtschaft ist im Moment auf einer Stagnationsebene und wir müssen ja versuchen, wieder Wachstum zu generieren. Von daher bin ich froh, dass wir uns heute mit mittelständischen Unternehmen hier getroffen haben, um den Weg nach vorne zu bezeugen, um Antworten zu finden, vielleicht auf die Energiekrise, auf die hohen Energiepreise, um zu wissen, wie lange müssen wir uns noch darauf einstellen oder gibt es schon Abhilfe, wie lange dauert das? Das sind ja die drängenden Fragen, die uns bewegen, weil wir unter den hohen Energiekosten hier im Land extrem leiden in Deutschland. Und hier war das Gespräch heute von daher schon sehr erquickend mit einem Problemlöser, wie Herr Wadefuhl als Außenminister unterwegs ist, der versucht natürlich unsere Wirtschaftsprodukte

0: unsere Produkte in der Welt zu verkaufen. Und dafür war dieses Gespräch heute nochmal wichtig.
1: Internationale Konflikte und die aktuelle Sicherheitslage beschäftigen zunehmend auch die Menschen in Deutschland. Kriege, politische Spannungen und Veränderungen in der internationalen Zusammenarbeit stellen die Politik vor neue Herausforderungen. Dabei ging es an diesem Tag auch um die Frage, wie Deutschland mit diesen Entwicklungen umgehen kann und welche Bedeutung sie für die Menschen vor Ort haben. Im Fokus standen an diesem Tag regionale Themen und Unternehmen. Eine der Firmen, die an diesem Tag Anlaufpunkt von Wadeful war, nutzte die Gelegenheit, Anliegen anzusprechen, um mit den politischen Vertretern aus kommunaler, kreis- und bundespolitischer Ebene ins Gespräch zu kommen. Bei einem Unternehmensrundgang bekam der hohe Besuch auch KKA genauer vorgestellt. Das mittelständische Unternehmen ist seit 2011 im Großraum Leipzig ansässig. Qualität, Zuverlässigkeit und partnerschaftliche Zusammenarbeit, sowohl im Kundenkontakt als auch bei der Projektabwicklung, prägen das Wesen von KKA. Kleine Wefers Kunststoffanlagen sowie der weiteren Unternehmen und Partner der Unternehmensfamilie. Der Besuch zeigte dabei auch, dass internationale Politik und regionale Themen eng miteinander verbunden sind. Entscheidungen auf Bundesebene und Entwicklungen in anderen Teilen der Welt können auch direkte Auswirkungen auf die Region und das tägliche Leben der Menschen haben.
2: Also das ist eine tolle Region hier. Erstens finde ich schon mal landschaftlich wirklich toll hier, wenn man sieht die Felder hier, aber auch die Gemeinden und die Städte. Einfach ein schönes Land hier. Aber was ich hier gesehen habe, sind beeindruckende Unternehmen. Was hier produziert wird, wird in die ganze Welt vertrieben. Und das ist natürlich wirklich eindrucksvoll. Das kriegt man ja nur hin, wenn man technologisch spitzenmäßig ist und wenn man gute Qualität abliefert. Das heißt, hier sind Menschen, die wissen, was sie können. Und die zu unterstützen und denen Chancen auf den Weltmärkten zu geben, das mache ich gerne zu meiner Aufgabe. Also sehr beeindruckend hier. Ich wünsche allen viel wirtschaftlichen Erfolg und hoffe, dass es gut vorangeht.
1: Da Wadeful an diesem Tag nicht als Außenminister, sondern als Bundestagsabgeordneter unterwegs war, hatte er mehr Zeit, um sich verschiedene Unternehmen der Region genauer anzuschauen und so auch Eindrücke mitzunehmen. Der Antrittsbesuch im Landkreis Anhalt-Bitterfeld stand damit ganz im Zeichen des Austausches.
3: Dessau-Roßlau gilt als die zweitälteste Stadt Deutschlands, was die Altersstruktur ihrer Bevölkerung betrifft. Umso wichtiger ist es, auch den älteren Bürgern ein möglichst lebenswertes Umfeld und vielfältige Angebote in der Stadt zu bieten. Einen wichtigen Beitrag dazu leistet die Seniorenwoche. In diesem Jahr findet sie vom 6. bis zum 14. September statt. Über das Programm und die geplanten Veranstaltungen informierte die Stadt am 20. August bei einem Pressegespräch.
4: Also es ist so, wir haben Bewährtes wieder aufgenommen und setzen das fort und haben aber auch eine ganze Menge neuer Highlights dabei. Und wenn ich das Programm insgesamt sehe, dann kann ich Ihnen sagen, ist es lohnend, alles zu empfehlen. Es ist so, es gibt gar keine Auswahl, aber es sind ja schon solche Highlights dabei, wie gesund ernähren im Alter, was mit dem städtischen Klinikum durchgeführt wird, Lieder singen nach Wunsch. Es gibt in Bezug auf Sport einen Seniorensportfest im Einheitssportplatz. Und es ist so, dass wir beispielsweise in der Volkshochschule eine Reihe von Veranstaltungen haben, wo es heute noch möglich ist, zu buchen bzw. sich anzumelden. Das ist kostenlos.
3: Das Programm ist auch in diesem Jahr wieder äußerst vielfältig und erstreckt sich über die gesamte Woche. Die Auswahl an Veranstaltungen ist groß. Dabei wurde besonders auf Abwechslung und unterschiedliche Interessen geachtet.
4: Insgesamt kann man sagen, gibt es eine neue Veranstaltung, Stabil Mobil, auf dem Rathausumfeld. Und wir wollen dort Möglichkeiten der Bewegung und Fortbewegung für ältere Menschen auch mit Handicap mal zeigen. Das ist eine ganz interessante neue Geschichte, aber ein Highlight wird sein im Saal der DVV, die Abschlussveranstaltung. Bis heute haben wir 220 Buchungen dafür, wo bei Tanz und vielen Dingen hier, Kaffee und Kuchen, die Menschen unter sich und sehr lustig sein können und sind. Und diese Veranstaltung ist stark nachgefragt.
3: Den Abschluss der Seniorenwoche bildet dann eine Veranstaltung mit der Mundartgruppe Christoph Hobusch in der Sportgaststätte Kienfichten. Möglich ist die Seniorenwoche vor allem durch die Unterstützung zahlreicher Partner und die gute Zusammenarbeit verschiedener Akteure. Die Stadt Dessau-Roßlau gehört dabei zu den wichtigsten Unterstützern. In diesem Jahr hat Oberbürgermeister Dr. Robert Reck die Schirmherrschaft übernommen. Zu den weiteren Partnern zählen unter anderem auch die Stadtwerke, die Volkssolidarität 92 und in diesem Jahr das Rathauscenter Dessau.
5: Seniorenmesse oder wie ich immer sage, Seniorentag. Also wir haben schon lange überlegt, wie wir eine unserer größten Kundengruppen auch mal ansprechen können und positiv mit unserem Einkaufscenter in Erinnerung bleiben können. Und da hat man mich gefragt im Rahmen der Seniorenwoche, ob wir Lust haben, da auch was zu machen. Und das war natürlich dann so der Punkt, wo wir angefangen haben zu spinnen, zu überlegen. Also es wird dann bei uns Kulturprogramm geben, Schlagersänger tritt auf, es wird Bingo gespielt werden, also in Zusammenarbeit mit der Volkssolidarität 92. Es wird für Essen und Trinken gesorgt, natürlich besonders für Kaffee und Kuchen oder eine Kugel Eis. Also da ist ganz viel drin und wir wollen eigentlich unseren Senioren einen wunderschönen Tag liefern, dass sie sich daran erinnern, lange davon zehren und am liebsten so oft wie möglich versuchen, von ihrem Sessel oder von ihrem Sofa wieder hochzukommen, um regelmäßig bei uns im Rathauscenter zu sein.
6: Es wird fast 15 Aussteller geben, die beraten rund ums Thema Älterwerden, Gemeinsamkeit, Sportangebote, Beratungsangebote, Unterstützungsangebote und dergleichen. Es gibt einen Vortrag zum Thema Bewegung und Sport im Alter, wie wichtig das ist. Also ich denke, es ist ein tolles Programm und das mitten in der Stadt. Und da sind wir auch dem Rathauscenter sehr dankbar, dass das auf die Art und Weise stattfinden kann. Und da freue ich mich besonders drauf. Aber es gibt auch Senioren-Sportfest, was wir seit Jahren begleiten dürfen, wo Sportangebote für Senioren angeboten werden.
3: Wie in den vergangenen Jahren auch, lädt wieder der Seniorenbeirat gemeinsam mit dem Seniorenbeauftragten zu dieser Woche ein und freut sich auf eine ereignisreiche Zeit.
7: Wir sind froh, wenn wir dann diese ganzen Veranstaltungen kostenlos organisieren können, anbieten können. Und wir hoffen, es ist ja vom 6. September bis 14. September, diese vielen Veranstaltungen von allem was dabei und es sollte wirklich mal da und da jemand hinkommen.
3: Die Woche der Senioren ist schon längst zu einem festen und beliebten Bestandteil des Veranstaltungskalenders der Stadt geworden. Jedes Jahr kommt sie bei ihren Besuchern sehr gut an.
6: Wir kennen ganz, ganz viele unserer Mitglieder, die an vielfältigen Veranstaltungen teilnehmen. Wir haben auch in diesem Jahr schon wieder fast 500 Karten an unsere Mitglieder verteilt für das Auftaktkonzert im Anhaltischen Theater. Das ist ja ein ganz toller Auftakt der Seniorenwoche. Also es wird super angenommen und zu den einzelnen Veranstaltungen, die wir begleiten dürfen, kommen auch ganz, ganz viele. Und ich bin mir sicher, dass dieses tolle, vielfältige Programm, dieses insbesondere auch kostenlose, niederschwellige Programm, was der Seniorenbeirat, die Stadt und wir, die ganzen Partner aufgestellt haben, dass das gut angenommen wird. Das ist wirklich toll.
3: Am 6. September um 15 Uhr bietet das Eröffnungskonzert Erklingen zum Tanze die Geigen mit beliebten Melodien aus Oper, Operette und Konzert einen perfekten Start in die angesehene Woche und macht schon jetzt Lust auf die zahlreichen Veranstaltungen und Begegnungen, die Besucher erwarten.

0: Hallo an diesem Dienstag, liebe Zuschauer, zu den zeitnahen Nachrichten hier auf RAN 1. Die Arbeitslosigkeit in Dessau-Roßlau war im August 2026 saisonbedingt leicht gestiegen. Insgesamt waren 3.807 Menschen arbeitslos gemeldet, 214 mehr als ein Jahr zuvor. Die Arbeitslosenquote lag bei 10%. Besonders die Jugendarbeitslosigkeit nahm zu. Bei den 15- bis 20-Jährigen stieg die Zahl der Arbeitslosen gegenüber dem Vormonat um fast 6%. Als Gründe wurden vor allem das Ende der Schulzeit sowie fehlende Anschlusstätigkeiten nach der Ausbildung genannt. Gleichzeitig suchten die Unternehmen weiterhin Arbeitskräfte. Im August wurden 256 neue Stellen gemeldet, 40 mehr als im Vormonat. Insgesamt waren 888 freie Stellen bei der Arbeitsagentur registriert. Besonders gefragt waren Beschäftigte unter anderem im verarbeitenden Gewerbe, Baugewerbe, Gesundheits- und Sozialwesen sowie im Handel. Die Agentur für Arbeit ermutigt Jugendliche ohne Ausbildungsplatz, sich beraten zu lassen, da weiterhin zahlreiche Ausbildungsstellen verfügbar seien. In Roßlau wurde von Donnerstag bis Sonntag wieder ausgiebig gefeiert. Die Stadt an der Elbe hatte zum 46. Heimat- und Schifferfest eingeladen. Viele bunte Programmpunkte begeisterten an den 4 Festtagen die Besucher. So gab es am Samstag eine Meile der Vereine, Bootsklassiker sowie Modellboote auf dem Wasser und noch einiges mehr zu sehen.
1: Nachdem Anfang Juli bereits das Stadtfest in Dessau veranstaltet wurde, war es Ende August nun in Roßlau Zeit, einmal ausgiebig zu feiern. Vom 27. bis zum 30. August wurde zur mittlerweile 46. Ausgabe des traditionsreichen Heimat- und Schifferfestes eingeladen. Bereits am Donnerstag startete das bunte Treiben mit einem Umzug und der Flaggenhissung auf dem Luchplatz. An den 4 Festtagen gab es dann eine Menge zu erleben. Natürlich stand der Rummel auf dem Festplatz für Besucher offen und Begeisterte mit zahlreichen Fahrgeschäften, die für ordentlich Adrenalin sorgten. Nebenan gab es das große Festzelt, in dem mehrere Bands über das ganze Wochenende hinweg für beste Stimmung sorgten. Am Samstag öffnete dann wieder die Meile der Gewerbetreibenden und Vereine, welche sich entlang der Werftstraße und der Sachsenbergstraße präsentierte. Einer der Höhepunkte war zudem die Vorführung von Bootsklassikern und Modellbooten auf der Elbe. Der Modellsportclub Elbe Dessau zeigte seine detailgetreuen Nachbauten der Boote und direkt nebenan konnte man im Wasser auch die großen Vorbilder in Aktion sehen. Zahlreiche Interessierte ließen sich dieses Spektakel nicht entgehen. Am Festsonntag wurde das diesjährige Heimat- und Schifferfest dann auch schon wieder beendet und man kann auf 4 gelungene Tage in Roßlau zurückblicken.
2: Tafeln der Begegnung verschoben. Am Freitag, dem 28. August, sollte die Veranstaltung Tafeln der Begegnung an der Ecke Friedrich-Naumann-Straße, Kavalierstraße stattfinden. Aufgrund des angekündigten Regen entschied sich das Integrationsbüro der Stadt Dessau-Roßlau gemeinsam mit den lokalen Engagierten jedoch kurzfristig dazu, die Veranstaltung zu verschieben. Bei den Tafeln der Begegnung stehen Begegnung, Austausch und das gegenseitige Kennenlernen im Mittelpunkt. Die Dessauer dürfen sich auf Musik, Spiele und Köstlichkeiten aus internationalen Küchen freuen. Darüber hinaus sind verschiedene Mitmachangebote und kleine Programmeinlagen engagierter Nachbarn geplant. Ein neuer Termin steht derzeit noch nicht fest, soll aber schon bald bekannt gegeben werden. Fahrzeugkorso findet statt. Am 5. September laden die Familien- und Wirtschaftsinitiative, die Handwerker für den Frieden und die Mittelstandsinitiative Sachsen-Anhalt erneut zu einem Fahrzeugkorso auf der alten Landebahn in Dessau-Roßlau ein. Bereits am 28. August hatten die Initiativen zum Brückenleuchten aufgerufen. Wie beim Fahrzeugkorso geht es ihnen dabei um ihre Forderungen nach Frieden und Freiheit. In diesem Jahr wollen Sie darüber hinaus auch auf die bevorstehenden Landtagswahlen aufmerksam machen.
3: Diesmal fahren wir nicht nur für den Frieden und eine stabile Wirtschaft, sondern auch, dass am 6. September zur Landtagswahl jeder sein Wahlrecht in Anspruch nimmt. Die Landtagswahl in Sachsen-Anhalt ist eine sehr wichtige Wahl für die Zukunft unseres Landes. Unsere Initiativen sind parteiunabhängig. Daher wollen wir auch niemandem vorschreiben, wo er sein Kreuz zu machen hat. Jeder muss für sich selbst entscheiden, wem er zutraut, eine stabile und sichere Zukunft in unserem Land zu sichern.
2: Treffpunkt ist um 15 Uhr auf der alten Landebahn. Um 16 Uhr startet der Fahrzeugkorso mit einer großen Zwischenkundgebung. Die Route führt von dort aus quer durch Dessau und durch die Innenstadt. Während des Korsos kommt es entlang der Strecke zu einigen Verkehrseinschränkungen.
0: Am 27. August wurde der Genehmigungsbescheid für die Sanierung des westlichen Kavalierhauses im Schloss Mosigkau überreicht. Damit konnten die geplanten Restaurierungsarbeiten im Rahmen des Masterplans Bau- und Gartendenkmalpflege der Kulturstiftung Dessau-Wörlitz beginnen. Das westliche Kavalierhaus, der angrenzende Wirtschaftsflügel und die Toranlagen wurden denkmalgerecht saniert. Die Maßnahmen waren aufgrund von Schäden an Fassaden, Dach und Haustechnik notwendig. Die Arbeiten sollten bis 2029 abgeschlossen werden. Nach der Sanierung wird das westliche Kavalierhaus wieder als Ticketkasse, Museumshop und Verwaltungsstandort genutzt. Im Wirtschaftsflügel sollen Räume für die Museumspädagogik entstehen. Auch die Barrierefreiheit wurde verbessert, unter anderem durch eine Rampe zum Museumseingang. Bei den Untersuchungen wurde festgestellt, dass ein gebrochenes Weiß die ursprüngliche spätbarocke Farbgebung der Gebäude war. Daher sollen die Fassaden wieder in diesem historischen Farbton gestaltet werden. Zudem waren eine Luft-Wasser-Wärmepumpe und Zisternen zur nachhaltigen Nutzung von Regenwasser vorgesehen. Für die Sanierung des westlichen Kavalierhauses wurden rund 5,1 Millionen Euro investiert. Das Projekt war Teil des 10-jährigen Masterplans, der von Bund und Land gemeinsam mit insgesamt 150 Millionen Euro finanziert wurde. Zusätzlich erhielt die Kulturstiftung 1 Million Euro für die Restaurierung von 7 bislang unsanierten Innenräumen des gotischen Hauses im Wörlitzer Park. Die Arbeiten sollen bis 2030 abgeschlossen werden. Beim Elbe-Badefest am Leopoldshafen konnte am 23. August wieder in der Elbe gepaddelt und geschwommen werden. Die Junkers-Paddelgemeinschaft hatte sich auch in diesem Jahr ein buntes Programm überlegt, das trotz des windigen Wetters gut angenommen wurde. Zahlreiche Besucher wagten sich ins Wasser und machten sich auf den Weg zum anderen Elbufer.
2: Für mutige Schwimmer ging es am 23. August wieder ins kalte Wasser der Elbe am Leopoldshafen. Das Elbe-Badefest wurde nach einigen Jahren im vergangenen Jahr von der Junkers-Paddelgemeinschaft wiederbelebt und stieß bereits damals auf positive Resonanz. Entstanden ist das Fest allerdings schon im Jahr 2002 mit einer ganz bestimmten Intention.
4: Wir leben an zwei großen Flüssen und sind irgendwie als Stadt den Flüssen doch nicht nah. Und man wollte einfach den Menschen auch die sauberen Flüsse wieder nahe bringen. Und das ist eigentlich die Grundintention bis heute.
2: Auch in diesem Jahr wartete ein buntes Programm auf die Besucher. Um 10 Uhr wurde die Badestelle am Roßlauer Elbufer eröffnet. Beim Fährbetrieb mit 10er Kanadiern konnten die Gäste selbst paddeln und die Elbe aus einer neuen Perspektive erleben. Beim Bau des Elbe-Monsters war Kreativität gefragt. Hier konnte jeder seinen ganz eigenen Teil einbringen. Für Familien und Kinder gab es auch verschiedene Spiele und Aktionen. Führungen durch das Bootshaus der Junkers Paddelgemeinschaft lockten ebenfalls zahlreiche Besucher an. Ein besonderes Highlight war für viele aber das Schwimmen durch die Elbe.
4: Das Durchschwimmen ist die Besonderheit in diesem Jahr. Das haben wir jetzt wieder in Angriff genommen, weil es doch mit einem erheblichen behördlichen Aufwand auch verbunden ist, das alles abzusichern. Und auch wie gesagt, die Wasserwacht muss da auch sagen, okay, wir sichern das ab. Und da hatten wir uns ein bisschen vorgescheut, dieses Jahr haben wir es gemacht. Das ist sozusagen das Neue. Und ansonsten ist es uns einfach auch wichtig, den Dessau-Roßlauer Bürgern und Bürgerinnen hier einen schönen Tag an der Elbe zu ermöglichen. Und ich glaube, das kann man an diesem Ort sehr, sehr gut.
2: Auch für die Zuschauer ist das Schwimmen durch den Fluss etwas Besonderes. Denn den Sprung in die Elbe wagt schließlich nicht jeder.
4: Viele haben, glaube ich, einen großen Respekt davor, was so das Baden im Fluss betrifft. Wir machen das relativ regelmäßig und deswegen haben wir gesagt, wir wollen auch mal dieses Durchschwimmen anbieten. Was muss man beachten? Also man muss schon ein guter Schwimmer sein. Wir sind auch hier an einer Stelle, wo wirklich eine sehr starke Strömung am Außenbogen ist. Und wie die Ersten, die jetzt so geschwommen sind, haben gesagt, das hätte ich jetzt fast ein bisschen unterschätzt. Also es ist so wirklich eine Fußgängergeschwindigkeit, wird man im Fluss runtergezogen. Und das haben wir, also das sind so die Voraussetzungen. Gut schwimmen können und ein bisschen Mut und vor allem nicht panisch werden beim Schwimmen im Fluss.
2: Nach so viel Bewegung durfte natürlich auch die Stärkung nicht fehlen. Beim gemeinsamen Mittagessen sowie bei Kaffee und Kuchen konnten sich die Besucher stärken und das Fest in entspannter Atmosphäre genießen. Trotz des windigen Wetters war der Zuspruch sehr groß.
4: Es ist kein wirkliches Badewetter und dennoch zieht es die Leute an ihren Fluss. Das ist schön. Wir hoffen, dass die Leute hier auch sich wohlfühlen. Wir bemühen uns als Verein, dass hier eine Wohlfühlatmosphäre zu schaffen. Und das Team, was hier im Verein im Hintergrund arbeitet, das ist wirklich großartig, was sie alle leisten. Und so denke ich, wird allen was geboten.
2: Bei der Junkers Paddelgemeinschaft freut man sich über die zufriedenen Gesichter. Ob das Elbe-Badefest auch im kommenden Jahr wieder stattfindet, steht allerdings noch nicht endgültig fest.
4: Es ist allerdings auch ein riesen logistischer, auch finanzieller Aufwand. Wir versuchen das wirklich als kostenloses Fest anzubieten und finanzieren uns über unsere Essensstände und eine Förderung, die wir auch noch vom Stadtbezirksbeirat Ziebig bekommen haben, worüber uns wir sehr gefreut haben. Aber es ist immer auch ein Glücksspiel, ist das Wetter gut und spielt die Elbe mit.
2: Der erfolgreiche Tag an der Elbe klang noch lange nicht mit dem letzten Sprung ins Wasser aus. Am Abend gab es Songs vom Fluss mit Guido Frisch und die Komödie Nur Fliegen ist schöner, präsentiert von Film Up in Dessau.
0: Am frühen Sonntagmorgen, und zwar am 30. August, soll es gegen 5 Uhr im Bereich des Wörlitzer Platzes in Dessau-Roßlau zu einer sexuellen Nötigung zum Nachteil einer 41-jährigen Frau gekommen sein. Nach bisherigem Ermittlungsstand soll die Geschädigte von 3 bislang unbekannten männlichen Personen angesprochen, auf eine angrenzende Grünfläche gezogen und dort körperlich bedrängt worden sein. Die Täter ließen erst von der Frau ab, als ein bislang unbekanntes Fahrzeug am Tatort vorbeifuhr und hupte. Anschließend flüchteten die 3 Männer in Richtung UCI Kino. Die Polizei bittet insbesondere die Fahrerin oder den Fahrer des vorbeifahrenden Fahrzeugs, sich dringend als Zeuge zu melden. Auch weitere Personen, die sich zur Tatzeit im Bereich des Wörlitzer Platzes oder in der Nähe des Kinos aufgehalten und verdächtige Beobachtungen gemacht haben, werden gebeten, sich bei der Polizei zu melden. Bei den 3 gesuchten Personen soll es sich um männliche Personen mit südländischem Erscheinungsbild handeln. Eine Person soll etwa 160 cm groß gewesen sein und einen Buzzcut getragen haben. Bekleidet war sie mit einem schwarzen Pullover und einer Jeans. Zudem soll die Person einen tätowierten Oberarm gehabt haben. Die beiden anderen Personen sollen jeweils etwa 1,70 Meter bis 1,75 Meter groß gewesen sein und Jeans getragen haben. Hinweise nimmt das Polizeirevier Dessau-Roßlau unter der Telefonnummer 0340 25 030 oder jede andere Polizeidienststelle entgegen. Damit sind wir am Ende unserer Dienstagsausgabe der Zeitnah Nachrichten. Wir schauen jetzt noch auf den Wetterbericht und im Anschluss daran gern noch auf die Meldungen aus der Region. Am Mittwoch um 18 Uhr melden wir uns.

0: uns aus der zeitnahen Redaktion dann wieder. Bis dahin, machen Sie es gut und auf Wiedersehen.
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4: Am Mittwoch erwartet uns eine angenehme Temperatur von 22 Grad Celsius. Der Tag bleibt überwiegend stark bewölkt, das aber ohne Regen. Eine leichte Brise kommt uns aus dem Westen entgegen. In den kommenden Tagen wird es stürmischer, mit Böen von bis zu 43 Stundenkilometern.
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9: Ein politischer Antrittsbesuch in Weißenhain-Gölzau. Dr. Johann Wadefuhl, der CDU-Bundesaußenminister, war zu Gast in der Stadt Südliches Anhalt. Am Mittwoch traf der Minister auf Vertreter aus Politik und Wirtschaft. Im Mittelpunkt des Austauschs standen aktuelle Fragen der Außen- und Sicherheitspolitik, internationale Krisen, aber auch politische Herausforderungen vor Ort. Der Besuch bot die Möglichkeit zum direkten Austausch und zu persönlichen Gesprächen mit den Menschen aus der Region.
10: Also wir haben ja extra heute hier den Termin gesucht bei einem mittelständischen Maschinenbauunternehmen, um über Probleme, aber auch über positive Dinge zu sprechen, die sich auch im Wirtschaftsraum abspielen. Aber wir wissen alle, unsere Wirtschaft ist im Moment auf einer Stagnationsebene und wir müssen ja versuchen, wieder Wachstum zu generieren. Von daher bin ich froh, dass wir uns heute mit mittelständischen Unternehmen hier getroffen haben, um den Weg nach vorne zu bezeugen, um Antworten zu finden, vielleicht auf die Energiekrise, auf die hohen Energiepreise, um zu wissen, wie lange müssen wir uns noch darauf einstellen oder gibt es schon Abhilfe, wie lange dauert das? Das sind ja die drängenden Fragen, die uns bewegen, weil wir unter den hohen Energiekosten hier im Land extrem leiden in Deutschland. Und hier war das Gespräch heute von daher schon sehr erquickend mit einem Problemlöser, wie Herr Wadefuhl als Außenminister unterwegs ist, der versucht natürlich unsere Wirtschaftsprodukte

0: unsere Produkte in der Welt zu verkaufen. Und dafür war dieses Gespräch heute nochmal wichtig.
1: Internationale Konflikte und die aktuelle Sicherheitslage beschäftigen zunehmend auch die Menschen in Deutschland. Kriege, politische Spannungen und Veränderungen in der internationalen Zusammenarbeit stellen die Politik vor neue Herausforderungen. Dabei ging es an diesem Tag auch um die Frage, wie Deutschland mit diesen Entwicklungen umgehen kann und welche Bedeutung sie für die Menschen vor Ort haben. Im Fokus standen an diesem Tag regionale Themen und Unternehmen. Eine der Firmen, die an diesem Tag Anlaufpunkt von Wadeful war, nutzte die Gelegenheit, Anliegen anzusprechen, um mit den politischen Vertretern aus kommunaler, kreis- und bundespolitischer Ebene ins Gespräch zu kommen. Bei einem Unternehmensrundgang bekam der hohe Besuch auch KKA genauer vorgestellt. Das mittelständische Unternehmen ist seit 2011 im Großraum Leipzig ansässig. Qualität, Zuverlässigkeit und partnerschaftliche Zusammenarbeit, sowohl im Kundenkontakt als auch bei der Projektabwicklung, prägen das Wesen von KKA. Kleine Wefers Kunststoffanlagen sowie der weiteren Unternehmen und Partner der Unternehmensfamilie. Der Besuch zeigte dabei auch, dass internationale Politik und regionale Themen eng miteinander verbunden sind. Entscheidungen auf Bundesebene und Entwicklungen in anderen Teilen der Welt können auch direkte Auswirkungen auf die Region und das tägliche Leben der Menschen haben.
2: Also das ist eine tolle Region hier. Erstens finde ich schon mal landschaftlich wirklich toll hier, wenn man sieht die Felder hier, aber auch die Gemeinden und die Städte. Einfach ein schönes Land hier. Aber was ich hier gesehen habe, sind beeindruckende Unternehmen. Was hier produziert wird, wird in die ganze Welt vertrieben. Und das ist natürlich wirklich eindrucksvoll. Das kriegt man ja nur hin, wenn man technologisch spitzenmäßig ist und wenn man gute Qualität abliefert. Das heißt, hier sind Menschen, die wissen, was sie können. Und die zu unterstützen und denen Chancen auf den Weltmärkten zu geben, das mache ich gerne zu meiner Aufgabe. Also sehr beeindruckend hier. Ich wünsche allen viel wirtschaftlichen Erfolg und hoffe, dass es gut vorangeht.
1: Da Wadeful an diesem Tag nicht als Außenminister, sondern als Bundestagsabgeordneter unterwegs war, hatte er mehr Zeit, um sich verschiedene Unternehmen der Region genauer anzuschauen und so auch Eindrücke mitzunehmen. Der Antrittsbesuch im Landkreis Anhalt-Bitterfeld stand damit ganz im Zeichen des Austausches.
3: Dessau-Roßlau gilt als die zweitälteste Stadt Deutschlands, was die Altersstruktur ihrer Bevölkerung betrifft. Umso wichtiger ist es, auch den älteren Bürgern ein möglichst lebenswertes Umfeld und vielfältige Angebote in der Stadt zu bieten. Einen wichtigen Beitrag dazu leistet die Seniorenwoche. In diesem Jahr findet sie vom 6. bis zum 14. September statt. Über das Programm und die geplanten Veranstaltungen informierte die Stadt am 20. August bei einem Pressegespräch.
4: Also es ist so, wir haben Bewährtes wieder aufgenommen und setzen das fort und haben aber auch eine ganze Menge neuer Highlights dabei. Und wenn ich das Programm insgesamt sehe, dann kann ich Ihnen sagen, ist es lohnend, alles zu empfehlen. Es ist so, es gibt gar keine Auswahl, aber es sind ja schon solche Highlights dabei, wie gesund ernähren im Alter, was mit dem städtischen Klinikum durchgeführt wird, Lieder singen nach Wunsch. Es gibt in Bezug auf Sport einen Seniorensportfest im Einheitssportplatz. Und es ist so, dass wir beispielsweise in der Volkshochschule eine Reihe von Veranstaltungen haben, wo es heute noch möglich ist, zu buchen bzw. sich anzumelden. Das ist kostenlos.
3: Das Programm ist auch in diesem Jahr wieder äußerst vielfältig und erstreckt sich über die gesamte Woche. Die Auswahl an Veranstaltungen ist groß. Dabei wurde besonders auf Abwechslung und unterschiedliche Interessen geachtet.
4: Insgesamt kann man sagen, gibt es eine neue Veranstaltung, Stabil Mobil, auf dem Rathausumfeld. Und wir wollen dort Möglichkeiten der Bewegung und Fortbewegung für ältere Menschen auch mit Handicap mal zeigen. Das ist eine ganz interessante neue Geschichte, aber ein Highlight wird sein im Saal der DVV, die Abschlussveranstaltung. Bis heute haben wir 220 Buchungen dafür, wo bei Tanz und vielen Dingen hier Kaffee und Kuchen.

0: die Menschen unter sich und sehr lustig sein können und sind. Und diese Veranstaltung ist stark nachgefragt.
1: Den Abschluss der Seniorenwoche bildet dann eine Veranstaltung mit der Mundartgruppe Christoph Hobusch in der Sportgaststätte Kienfichten. Möglich ist die Seniorenwoche vor allem durch die Unterstützung zahlreicher Partner und die gute Zusammenarbeit verschiedener Akteure. Die Stadt Dessau-Roßlau gehört dabei zu den wichtigsten Unterstützern. In diesem Jahr hat Oberbürgermeister Dr. Robert Reck die Schirmherrschaft übernommen. Zu den weiteren Partnern zählen unter anderem auch die Stadtwerke, die Volkssolidarität 92 und in diesem Jahr das Rathauscenter Dessau.
2: Seniorenmesse oder wie ich immer sage, Seniorentag. Also wir haben schon lange überlegt, wie wir eine unserer größten Kundengruppen auch mal ansprechen kann und positiv mit unserem Einkaufscenter in Erinnerung bleiben können. Und da hat man mich gefragt im Rahmen der Seniorenwoche, ob wir Lust haben, da auch was zu machen. Und das war natürlich dann so der Punkt, wo wir angefangen haben zu spinnen, zu überlegen. Also es wird dann bei uns Kulturprogramm geben, Schlagersänger tritt auf, es wird Bingo gespielt werden, also in Zusammenarbeit mit der Volkssolidarität 92. Es wird für Essen und Trinken gesorgt, natürlich besonders für Kaffee und Kuchen oder eine Kugel Eis. Also da ist ganz viel drin und wir wollen eigentlich unseren Senioren einen wunderschönen Tag liefern, dass sie sich daran erinnern, lange davon zehren und am liebsten so oft wie möglich versuchen, von ihrem Sessel oder von ihrem Sofa wieder hochzukommen, um regelmäßig bei uns im Rathauscenter zu sein.
3: Es wird fast 15 Aussteller geben, die beraten rund ums Thema Älterwerden, Gemeinsamkeit, Sportangebote, Beratungsangebote, Unterstützungsangebote und dergleichen. Es gibt einen Vortrag zum Thema Bewegung und Sport im Alter, wie wichtig das ist. Also ich denke, es ist ein tolles Programm und das mitten in der Stadt. Und da sind wir auch dem Rathauscenter sehr dankbar, dass das auf die Art und Weise stattfinden kann. Und da freue ich mich besonders drauf. Aber es gibt auch Senioren-Sportfest, was wir seit Jahren begleiten dürfen, wo Sportangebote für Senioren angeboten werden.
1: Wie in den vergangenen Jahren auch, lädt wieder der Seniorenbeirat gemeinsam mit dem Seniorenbeauftragten zu dieser Woche ein und freut sich auf eine ereignisreiche Zeit.
4: Wir sind froh, wenn wir dann diese ganzen Veranstaltungen kostenlos organisieren können, anbieten können. Und wir hoffen, es ist ja vom 6. September bis 14. September, diese vielen Veranstaltungen von allem was dabei und es sollte wirklich mal da und da jemand hinkommen.
1: Die Woche der Senioren ist schon längst zu einem festen und beliebten Bestandteil des Veranstaltungskalenders der Stadt geworden. Jedes Jahr kommt sie bei ihren Besuchern sehr gut an.
3: Wir kennen ganz, ganz viele unserer Mitglieder, die an vielfältigen Veranstaltungen teilnehmen. Wir haben auch in diesem Jahr schon wieder fast 500 Karten an unsere Mitglieder verteilt für das Auftaktkonzert im Anhaltischen Theater. Das ist ja ein ganz toller Auftakt der Seniorenwoche. Also es wird super angenommen und zu den einzelnen Veranstaltungen, die wir begleiten dürfen, kommen auch ganz, ganz viele. Und ich bin mir sicher, dass dieses tolle, vielfältige Programm, dieses insbesondere auch kostenlose, niederschwellige Programm, was der Seniorenbeirat, die Stadt und wir, die ganzen Partner aufgestellt haben, dass das gut angenommen wird. Das ist wirklich toll.
1: Am 6. September um 15 Uhr bietet das Eröffnungskonzert Erklingen zum Tanze die Geigen mit beliebten Melodien aus Oper, Operett und Konzert einen perfekten Start in die angesehene Woche und macht schon jetzt Lust auf die zahlreichen Veranstaltungen und Begegnungen, die Besucher erwarten.

0: Hallo an diesem Dienstag, liebe Zuschauer, zu den zeitnahen Nachrichten hier auf RAN 1. Die Arbeitslosigkeit in Dessau-Roßlau war im August 2026 saisonbedingt leicht gestiegen. Insgesamt waren 3.807 Menschen arbeitslos gemeldet, 214 mehr als ein Jahr zuvor. Die Arbeitslosenquote lag bei 10%. Besonders die Jugendarbeitslosigkeit nahm zu. Bei den 15- bis 20-Jährigen stieg die Zahl der Arbeitslosen gegenüber dem Vormonat um fast 6%. Als Gründe wurden vor allem das Ende der Schulzeit sowie fehlende Anschlusstätigkeiten nach der Ausbildung genannt. Gleichzeitig suchten die Unternehmen weiterhin Arbeitskräfte. Im August wurden 256 neue Stellen gemeldet, 40 mehr als im Vormonat. Insgesamt waren 888 freie Stellen bei der Arbeitsagentur registriert. Besonders gefragt waren Beschäftigte unter anderem im verarbeitenden Gewerbe, Baugewerbe, Gesundheits- und Sozialwesen sowie im Handel. Die Agentur für Arbeit ermutigt Jugendliche ohne Ausbildungsplatz, sich beraten zu lassen, da weiterhin zahlreiche Ausbildungsstellen verfügbar seien. In Roßlau wurde von Donnerstag bis Sonntag wieder ausgiebig gefeiert. Die Stadt an der Elbe hatte zum 46. Heimat- und Schifferfest eingeladen. Viele bunte Programmpunkte begeisterten an den 4 Festtagen die Besucher. So gab es am Samstag eine Meile der Vereine, Bootsklassiker sowie Modellboote auf dem Wasser und noch einiges mehr zu sehen.
1: Nachdem Anfang Juli bereits das Stadtfest in Dessau veranstaltet wurde, war es Ende August nun in Roßlau Zeit, einmal ausgiebig zu feiern. Vom 27. bis zum 30. August wurde zur mittlerweile 46. Ausgabe des traditionsreichen Heimat- und Schifferfestes eingeladen. Bereits am Donnerstag startete das bunte Treiben mit einem Umzug und der Flaggenhissung auf dem Luchplatz. An den 4 Festtagen gab es dann eine Menge zu erleben. Natürlich stand der Rummel auf dem Festplatz für Besucher offen und Begeisterte mit zahlreichen Fahrgeschäften, die für ordentlich Adrenalin sorgten. Nebenan gab es das große Festzelt, in dem mehrere Bands über das ganze Wochenende hinweg für beste Stimmung sorgten. Am Samstag öffnete dann wieder die Meile der Gewerbetreibenden und Vereine, welche sich entlang der Werftstraße und der Sachsenbergstraße präsentierte. Einer der Höhepunkte war zudem die Vorführung von Bootsklassikern und Modellbooten auf der Elbe. Der Modellsportclub Elbe Dessau zeigte seine detailgetreuen Nachbauten der Boote und direkt nebenan konnte man im Wasser auch die großen Vorbilder in Aktion sehen. Zahlreiche Interessierte ließen sich dieses Spektakel nicht entgehen. Am Festsonntag wurde das diesjährige Heimat- und Schifferfest dann auch schon wieder beendet und man kann auf 4 gelungene Tage in Roßlau zurückblicken.
2: Tafeln der Begegnung verschoben. Am Freitag, dem 28. August, sollte die Veranstaltung Tafeln der Begegnung an der Ecke Friedrich-Naumann-Straße, Kavalierstraße stattfinden. Aufgrund des angekündigten Regen entschied sich das Integrationsbüro der Stadt Dessau-Roßlau gemeinsam mit den lokalen Engagierten jedoch kurzfristig dazu, die Veranstaltung zu verschieben. Bei den Tafeln der Begegnung stehen Begegnung, Austausch und das gegenseitige Kennenlernen im Mittelpunkt. Die Dessauer dürfen sich auf Musik, Spiele und Köstlichkeiten aus internationalen Küchen freuen. Darüber hinaus sind verschiedene Mitmachangebote und kleine Programmeinlagen engagierter Nachbarn geplant. Ein neuer Termin steht derzeit noch nicht fest, soll aber schon bald

0: bekannt gegeben werden. Fahrzeugkorso findet statt. Am 5. September laden die Familien- und Wirtschaftsinitiative, die Handwerker für den Frieden und die Mittelstandsinitiative Sachsen-Anhalt erneut zu einem Fahrzeugkorso auf der alten Landebahn in Dessau-Roßlau ein. Bereits am 28. August hatten die Initiativen zum Brückenleuchten aufgerufen. Wie beim Fahrzeugkorso geht es ihnen dabei um ihre Forderungen nach Frieden und Freiheit. In diesem Jahr wollen sie darüber hinaus auch auf die bevorstehenden Landtagswahlen aufmerksam machen.
1: Diesmal fahren wir nicht nur für den Frieden und eine stabile Wirtschaft, sondern auch, dass am 6. September zur Landtagswahl jeder sein Wahlrecht in Anspruch nimmt. Die Landtagswahl in Sachsen-Anhalt ist eine sehr wichtige Wahl für die Zukunft unseres Landes. Unsere Initiativen sind parteiunabhängig. Daher wollen wir auch niemandem vorschreiben, wo er sein Kreuz zu machen hat. Jeder muss für sich selbst entscheiden, wem er zutraut, eine stabile und sichere Zukunft in unserem Land zu sichern.
0: Treffpunkt ist um 15 Uhr auf der alten Landebahn. Um 16 Uhr startet der Fahrzeugkorso mit einer großen Zwischenkundgebung. Die Route führt von dort aus quer durch Dessau und durch die Innenstadt. Während des Korsos kommt es entlang der Strecke zu einigen Verkehrseinschränkungen.
2: Am 27. August wurde der Genehmigungsbescheid für die Sanierung des westlichen Kavalierhauses im Schloss Musichkau überreicht. Damit konnten die geplanten Restaurierungsarbeiten im Rahmen des Masterplans Bau- und Gartendenkmalpflege der Kulturstiftung Dessau-Wörlitz beginnen. Das westliche Kavalierhaus, der angrenzende Wirtschaftsflügel und die Toranlagen wurden denkmalgerecht saniert. Die Maßnahmen waren aufgrund von Schäden an Fassaden, Dach und Haustechnik notwendig. Die Arbeiten sollten bis 2029 abgeschlossen werden. Nach der Sanierung wird das westliche Kavalierhaus wieder als Ticketkasse, Museumshop und Verwaltungsstandort genutzt. Im Wirtschaftsflügel sollen Räume für die Museumspädagogik entstehen. Auch die Barrierefreiheit wurde verbessert, unter anderem durch eine Rampe zum Museumseingang. Bei den Untersuchungen wurde festgestellt, dass ein gebrochenes Weiß die ursprüngliche spätbarocke Farbgebung der Gebäude war. Daher sollen die Fassaden wieder in diesem historischen Farbton gestaltet werden. Zudem waren eine Luft-Wasser-Wärmepumpe und Zisternen zur nachhaltigen Nutzung von Regenwasser vorgesehen. Für die Sanierung des westlichen Kavalierhauses wurden rund 5,1 Millionen Euro investiert. Das Projekt war Teil des 10-jährigen Masterplans, der von Bund und Land gemeinsam mit insgesamt 150 Millionen Euro finanziert wurde. Zusätzlich erhielt die Kulturstiftung 1 Million Euro für die Restaurierung von 7 bislang unsanierten Innenräumen des gotischen Hauses im Wörlitzer Park. Die Arbeiten sollen bis 2030 abgeschlossen werden. Beim Elbe-Badefest am Leopoldshafen konnte am 23. August wieder in der Elbe gepaddelt und geschwommen werden. Die Junkers-Paddelgemeinschaft hatte sich auch in diesem Jahr ein buntes Programm überlegt, das trotz des windigen Wetters gut angenommen wurde. Zahlreiche Besucher wagten sich ins Wasser und machten sich auf den Weg zum anderen Elbufer.
0: Für mutige Schwimmer ging es am 23. August wieder ins kalte Wasser der Elbe am Leopoldshafen. Das Elbe-Badefest wurde nach einigen Jahren im vergangenen Jahr von der Junkers-Paddelgemeinschaft wiederbelebt und stieß bereits damals auf positive Resonanz. Entstanden ist das Fest allerdings schon im Jahr 2002 mit einer ganz bestimmten Intention.
3: Wir leben an zwei großen Flüssen und sind irgendwie als Stadt den Flüssen doch nicht nah. Und man wollte einfach den Menschen auch die sauberen Flüsse wieder nahe bringen. Und das ist eigentlich die Grundintention bis heute.
0: Auch in diesem Jahr wartete ein buntes Programm auf die Besucher. Um 10 Uhr wurde die Badestelle am Roßlauer Elbufer eröffnet. Beim Fährbetrieb mit 10er Kanadiern konnten die Gäste selbst paddeln und die Elbe aus einer neuen Perspektive erleben. Beim Bau des Elbe-Monsters war Kreativität gefragt. Hier konnte jeder seinen ganz eigenen Teil einbringen. Für Familien und Kinder gab es auch verschiedene Spiele und Aktionen. Führungen durch das Bootshaus der Junkers Paddelgemeinschaft lockten ebenfalls zahlreiche Besucher an. Ein besonderes Highlight war für viele

0: Wir machen das relativ regelmäßig und deswegen haben wir gesagt, wir wollen auch mal dieses Durchschwimmen anbieten. Was muss man beachten? Also man muss schon ein guter Schwimmer sein. Wir sind auch hier an einer Stelle, wo wirklich eine sehr starke Strömung am Außenbogen ist. Und wie die Ersten, die jetzt so geschwommen sind, haben gesagt, das hätte ich jetzt fast ein bisschen unterschätzt. Also es ist so wirklich eine Fußgängergeschwindigkeit, wird man im Fluss runtergezogen. Und das haben wir, also das sind so die Voraussetzungen. Gut schwimmen können und ein bisschen Mut und vor allem nicht panisch werden beim Schwimmen im Fluss.
1: Nach so viel Bewegung durfte natürlich auch die Stärkung nicht fehlen. Beim gemeinsamen Mittagessen sowie bei Kaffee und Kuchen konnten sich die Besucher stärken und das Fest in entspannter Atmosphäre genießen. Trotz des windigen Wetters war der Zuspruch sehr groß.
0: Es ist kein wirkliches Badewetter und dennoch zieht es die Leute an ihren Fluss. Das ist schön. Wir hoffen, dass die Leute hier auch sich wohlfühlen. Wir bemühen uns als Verein, dass hier eine Wohlfühlatmosphäre zu schaffen. Und das Team, was hier im Verein im Hintergrund arbeitet, das ist wirklich großartig, was sie alle leisten. Und ja, so denke ich, wird allen was geboten.
1: Bei der Junkers Paddelgemeinschaft freut man sich über die zufriedenen Gesichter. Ob das Elbe-Badefest auch im kommenden Jahr wieder stattfindet, steht allerdings noch nicht endgültig fest.
0: Es ist allerdings auch ein riesen logistischer, auch finanzieller Aufwand. Wir versuchen das wirklich als kostenloses Fest anzubieten und finanzieren uns über unsere Essensstände und eine Förderung, die wir auch noch vom Stadtbezirksbeirat Ziebig bekommen haben, worüber uns wir sehr gefreut haben. Aber es ist immer auch ein Glücksspiel, ist das Wetter gut und spielt die Elbe mit.
1: Der erfolgreiche Tag an der Elbe klang noch lange nicht mit dem letzten Sprung ins Wasser aus. Am Abend gab es Songs vom Fluss mit Guido Frisch und die Komödie Nur Fliegen ist schöner, präsentiert von FilmUp in Dessau.
2: Am frühen Sonntagmorgen, und zwar am 30. August, soll es gegen 5 Uhr im Bereich des Wörlitzer Platzes in Dessau-Roßlau zu einer sexuellen Nötigung zum Nachteil einer 41-jährigen Frau gekommen sein. Nach bisherigem Ermittlungsstand soll die Geschädigte von 3 bislang unbekannten männlichen Personen angesprochen, auf eine angrenzende Grünfläche gezogen und dort körperlich bedrängt worden sein. Die Täter ließen erst von der Frau ab, als ein bislang unbekanntes Fahrzeug am Tatort vorbeifuhr und hupte. Anschließend flüchteten die 3 Männer in Richtung UCI Kino. Die Polizei bittet insbesondere die Fahrerin oder den Fahrer des vorbeifahrenden Fahrzeugs, sich dringend als Zeuge zu melden. Auch weitere Personen, die sich zur Tatzeit im Bereich des Wörlitzer Platzes oder in der Nähe des Kinos aufgehalten und verdächtige Beobachtungen gemacht haben, werden gebeten, sich bei der Polizei zu melden. Bei den 3 gesuchten Personen soll es sich um männliche Personen mit südländischem Erscheinungsbild handeln. Eine Person soll etwa 160 Zentimeter groß gewesen sein und einen Buzzcut getragen haben. Bekleidet war sie mit einem schwarzen Pullover und einer Jeans. Zudem soll die Person einen tätowierten Oberarm gehabt haben. Die beiden anderen Personen sollen jeweils etwa 1,70 Meter bis 1,75 Meter groß gewesen sein und Jeans getragen haben. Hinweise nimmt das Polizeirevier Dessau-Roßlau unter der Telefonnummer 0340 25030 oder jede andere Polizeidienststelle entgegen. Damit sind wir am Ende unserer Dienstagsausgabe der Zeitnah Nachrichten. Wir schauen jetzt noch auf den Wetterbericht und im Anschluss daran gern noch auf die Meldungen aus der Region. Am Mittwoch um 18 Uhr melden wir uns aus der Zeitnah Redaktion dann wieder. Bis dahin machen Sie es gut und auf Wiedersehen.
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1: Am Mittwoch erwartet uns eine angenehme Temperatur von 22 Grad Celsius. Der Tag bleibt überwiegend stark bewölkt, das aber ohne Regen. Eine leichte Brise kommt uns aus dem Westen entgegen. In den kommenden Tagen wird es stürmischer mit Böen von bis zu 43 Stundenkilometern.
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6: Ein politischer Antrittsbesuch in Weißenhagen-Gölzau. Dr. Johann Wadefuhl, der CDU-Bundesaußenminister, war zu Gast in der Stadt Südliches Anhalt. Am Mittwoch traf der Minister auf Vertreter aus Politik und Wirtschaft. Im Mittelpunkt des Austauschs standen aktuelle Fragen der Außen- und Sicherheitspolitik, internationale Krisen, aber auch politische Herausforderungen vor Ort. Der Besuch bot die Möglichkeit zum direkten Austausch und zu persönlichen Gesprächen mit den Menschen aus der Region.
7: Also wir haben ja extra heute hier den Termin gesucht bei einem mittelständischen Maschinenbauunternehmen, um über Probleme, aber auch über positive Dinge zu sprechen, die sich auch im Wirtschaftsraum abspielen. Aber wir wissen alle, unsere Wirtschaft ist im Moment auf einer Stagnationsebene und wir müssen ja versuchen, wieder Wachstum zu generieren. Von daher bin ich froh, dass wir uns heute mit mittelständischen Unternehmen hier getroffen haben, um den Weg nach vorne zu bezeugen, um Antworten zu finden, vielleicht auf die Energiekrise, auf die hohen Energiepreise, um zu wissen, wie lange müssen wir uns noch darauf einstellen oder gibt es schon Abhilfe, wie lange dauert das? Das sind ja die drängenden Fragen, die uns bewegen, weil wir unter den hohen Energiekosten hier im Land extrem leiden in Deutschland. Und hier war das Gespräch heute von daher schon sehr erquickend mit einem Problemlöser, wie Herr Wadefuhl als Außenminister unterwegs ist, der versucht natürlich unsere Wirtschaftsprodukte, unsere Produkte in der Welt zu verkaufen. Und dafür war dieses Gespräch heute nochmal wichtig.
6: Internationale Konflikte und die aktuelle Sicherheitslage beschäftigen zunehmend auch die Menschen in Deutschland. Kriege, politische Spannungen und Veränderungen in der internationalen Zusammenarbeit stellen die Politik vor neue Herausforderungen. Dabei ging es an diesem Tag auch um die Frage, wie Deutschland mit diesen Entwicklungen umgehen kann und welche Bedeutung sie für die Menschen vor Ort haben. Im Fokus standen an diesem Tag regionale Themen und Unternehmen. Eine der Firmen, die an diesem Tag Anlaufpunkt von Wadefuhl war, nutzte die Gelegenheit, Anliegen anzusprechen und mit den politischen Vertretern aus kommunaler, kreis- und bundespolitischer Ebene ins Gespräch zu kommen. Bei einem Unternehmensrundgang bekam der hohe Besuch auch KKA genauer vorgestellt. Das mittelständische Unternehmen ist seit 2000

0: 2011 im Großraum Leipzig ansässig. Qualität, Zuverlässigkeit und partnerschaftliche Zusammenarbeit, sowohl im Kundenkontakt als auch bei der Projektabwicklung, prägen das Wesen von KKA. Kleine Wefers Kunststoffanlagen sowie der weiteren Unternehmen und Partner der Unternehmensfamilie. Der Besuch zeigte dabei auch, dass internationale Politik und regionale Themen eng miteinander verbunden sind. Entscheidungen auf Bundesebene und Entwicklungen in anderen Teilen der Welt können auch direkte Auswirkungen auf die Region und das tägliche Leben der Menschen haben.
1: Also das ist eine tolle Region hier. Erstens finde ich schon mal landschaftlich wirklich toll hier, wenn man sieht die Felder hier, aber auch die Gemeinden und die Städte. Einfach ein schönes Land hier. Aber was ich hier gesehen habe, sind beeindruckende Unternehmen. Was hier produziert wird, wird in die ganze Welt vertrieben. Und das ist natürlich wirklich eindrucksvoll. Das kriegt man ja nur hin, wenn man technologisch spitzenmäßig ist und wenn man gute Qualität abliefert. Das heißt, hier sind Menschen, die wissen, was sie können. Und die zu unterstützen und denen Chancen auf den Weltmärkten zu geben, das mache ich gerne zu meiner Aufgabe. Also sehr beeindruckend hier. Ich wünsche allen viel wirtschaftlichen Erfolg und hoffe, dass es gut vorangeht.
0: Da Wadephul an diesem Tag nicht als Außenminister, sondern als Bundestagsabgeordneter unterwegs war, hatte er mehr Zeit, um sich verschiedene Unternehmen der Region genauer anzuschauen und so auch Eindrücke mitzunehmen. Der Antrittsbesuch im Landkreis Anhalt-Bitterfeld stand damit ganz im Zeichen des Austausches.
2: Dessau-Roßlau gilt als die zweitälteste Stadt Deutschlands, was die Altersstruktur ihrer Bevölkerung betrifft. Umso wichtiger ist es, auch den älteren Bürgern ein möglichst lebenswertes Umfeld und vielfältige Angebote in der Stadt zu bieten. Einen wichtigen Beitrag dazu leistet die Seniorenwoche. In diesem Jahr findet sie vom 6. bis zum 14. September statt. Über das Programm und die geplanten Veranstaltungen informierte die Stadt am 20. August bei einem Pressegespräch.
3: Also es ist so, wir haben Bewährtes wieder aufgenommen und setzen das fort und haben aber auch eine ganze Menge neuer Highlights dabei. Und wenn ich das Programm insgesamt sehe, dann kann ich Ihnen sagen, ist es lohnend, alles zu empfehlen. Es ist so, es gibt gar keine Auswahl, aber es sind ja schon solche Highlights dabei, wie gesund ernähren im Alter, was mit dem städtischen Klinikum durchgeführt wird, Lieder singen nach Wunsch. Es gibt in Bezug auf Sport einen Seniorensportplatz im Einheitssportplatz. Und es ist so, dass wir beispielsweise in der Volkshochschule eine Reihe von Veranstaltungen haben, wo es heute noch möglich ist, zu buchen bzw. sich anzumelden. Das ist kostenlos.
2: Das Programm ist auch in diesem Jahr wieder äußerst vielfältig und erstreckt sich über die gesamte Woche. Die Auswahl an Veranstaltungen ist groß. Dabei wurde besonders auf Abwechslung und unterschiedliche Interessen geachtet.
3: Insgesamt kann man sagen, gibt es eine neue Veranstaltung, Stabil Mobil, auf dem Rathausumfeld. Und wir wollen dort Möglichkeiten der Bewegung und Fortbewegung für ältere Menschen auch mit Handicap mal zeigen. Das ist eine ganz interessante neue Geschichte, aber ein Highlight wird sein im Saal der DVV, die Abschlussveranstaltung. Bis heute haben wir 220 Buchungen dafür, wo bei Tanz und vielen Dingen hier Kaffee und Kuchen, die Menschen unter sich und sehr lustig sein können und sind. Und diese Veranstaltung ist stark nachgefragt.
2: Den Abschluss der Seniorenwoche bildet dann eine Veranstaltung mit der Mundartgruppe Christoph Hobusch in der Sportgaststätte Kienfichten. Möglich ist die Seniorenwoche vor allem durch die Unterstützung zahlreicher Partner und die gute Zusammenarbeit verschiedener Akteure. Die Stadt Dessau-Roßlau gehört dabei zu den wichtigsten Unterstützern. In diesem Jahr hat Oberbürgermeister Dr. Robert Reck die Schirmherrschaft übernommen. Zu den weiteren Partnern zählen unter anderem auch die Stadtwerke, die Volkssolidarität 92 und in diesem Jahr das Rathauscenter Dessau.
4: Seniorenmesse oder wie ich immer sage, Seniorentag. Also wir haben schon lange überlegt,

0: wie wir eine unserer größten Kundengruppen auch mal ansprechen kann und positiv mit unserem Einkaufscenter in Erinnerung bleiben können. Und da hat man mich gefragt im Rahmen der Seniorenwoche, ob wir Lust haben, da auch was zu machen. Und das war natürlich dann so der Punkt, wo wir angefangen haben zu spinnen, zu überlegen. Also es wird dann bei uns Kulturprogramm geben, Schlagersänger tritt auf, es wird Bingo gespielt werden, also in Zusammenarbeit mit der Volkssolidarität 92. Es wird für Essen und Trinken gesorgt, natürlich besonders für Kaffee und Kuchen oder eine Kugel Eis. Also da ist ganz viel drin und wir wollen eigentlich unseren Senioren einen wunderschönen Tag liefern, dass sie sich daran erinnern, lange davon zehren und am liebsten so oft wie möglich versuchen, von ihrem Sessel oder von ihrem Sofa wieder hochzukommen, um regelmäßig bei uns im Rathauscenter zu sein.
1: Es wird fast 15 Aussteller geben, die beraten rund ums Thema Älterwerden, Gemeinsamkeit, Sportangebote, Beratungsangebote, Unterstützungsangebote und dergleichen. Es gibt einen Vortrag zum Thema Bewegung und Sport im Alter, wie wichtig das ist. Also ich denke, es ist ein tolles Programm und das mitten in der Stadt. Und da sind wir auch dem Rathauscenter sehr dankbar, dass das auf die Art und Weise stattfinden kann. Und da freue ich mich besonders drauf. Aber es gibt auch Senioren-Sportfest, was wir seit Jahren begleiten dürfen, wo Sportangebote für Senioren angeboten werden.
2: Wie in den vergangenen Jahren auch, lädt wieder der Seniorenbeirat gemeinsam mit dem Seniorenbeauftragten zu dieser Woche ein und freut sich auf eine ereignisreiche Zeit.
3: Wir sind froh, wenn wir dann diese ganzen Veranstaltungen kostenlos organisieren können, anbieten können. Und wir hoffen, es ist ja vom 6. September bis 14. September, diese vielen Veranstaltungen von allem was dabei, und es sollte wirklich mal da und da jemand hinkommen.
2: Die Woche der Senioren ist schon längst zu einem festen und beliebten Bestandteil des Veranstaltungskalenders der Stadt geworden. Jedes Jahr kommt sie bei ihren Besuchern sehr gut an.
1: Wir kennen ganz, ganz viele unserer Mitglieder, die an vielfältigen Veranstaltungen teilnehmen. Wir haben auch in diesem Jahr schon wieder fast 500 Karten an unsere Mitglieder verteilt für das Auftaktkonzert im Anhaltischen Theater. Das ist ja ein ganz toller Auftakt der Seniorenwoche. Also es wird super angenommen, und zu den einzelnen Veranstaltungen, die wir begleiten dürfen, kommen auch ganz, ganz viele. Und ich bin mir sicher, dass dieses tolle, vielfältige Programm, dieses insbesondere auch kostenlose, niederschwellige Programm, was der Seniorenbeirat, die Stadt und wir, die ganzen Partner aufgestellt haben, dass das gut angenommen wird. Das ist wirklich toll.
2: Am 6. September um 15 Uhr bietet das Eröffnungskonzert Erklingen zum Tanze die Geigen mit beliebten Melodien aus Oper, Operett und Konzert einen perfekten Start in die angesehene Woche und macht schon jetzt Lust auf die zahlreichen Veranstaltungen und Begegnungen, die die Besucher erwarten.

0: Hallo an diesem Dienstag, liebe Zuschauer, zu den zeitnahen Nachrichten hier auf RAN 1. Die Arbeitslosigkeit in Dessau-Roßlau war im August 2026 saisonbedingt leicht gestiegen. Insgesamt waren 3.807 Menschen arbeitslos gemeldet, 214 mehr als ein Jahr zuvor. Die Arbeitslosenquote lag bei 10%. Besonders die Jugendarbeitslosigkeit nahm zu. Bei den 15- bis 20-Jährigen stieg die Zahl der Arbeitslosen gegenüber dem Vormonat um fast 6%. Als Gründe wurden vor allem das Ende der Schulzeit sowie fehlende Anschlusstätigkeiten nach der Ausbildung genannt. Gleichzeitig suchten die Unternehmen weiterhin Arbeitskräfte. Im August wurden 256 neue Stellen gemeldet, 40 mehr als im Vormonat. Insgesamt waren 888 freie Stellen bei der Arbeitsagentur registriert. Besonders gefragt waren Beschäftigte unter anderem im verarbeitenden Gewerbe, Baugewerbe, Gesundheits- und Sozialwesen sowie im Handel. Die Agentur für Arbeit ermutigt Jugendliche ohne Ausbildungsplatz, sich beraten zu lassen, da weiterhin zahlreiche Ausbildungsstellen verfügbar seien. In Roßlau wurde von Donnerstag bis Sonntag wieder ausgiebig gefeiert. Die Stadt an der Elbe hatte zum 46. Heimat- und Schifferfest eingeladen. Viele bunte Programmpunkte begeisterten an den 4 Festtagen die Besucher. So gab es am Samstag eine Meile der Vereine, Bootsklassiker sowie Modellboote auf dem Wasser und noch einiges mehr zu sehen.
1: Nachdem Anfang Juli bereits das Stadtfest in Dessau veranstaltet wurde, war es Ende August nun in Roßlau Zeit, einmal ausgiebig zu feiern. Vom 27. bis zum 30. August wurde zur mittlerweile 46. Ausgabe des traditionsreichen Heimat- und Schifferfestes eingeladen. Bereits am Donnerstag startete das bunte Treiben mit einem Umzug und der Flaggenhissung auf dem Luchplatz. An den 4 Festtagen gab es dann eine Menge zu erleben. Natürlich stand der Rummel auf dem Festplatz für Besucher offen und begeisterte mit zahlreichen Fahrgeschäften, die für ordentlich Adrenalin sorgten. Nebenan gab es das große Festzelt, in dem mehrere Bands über das ganze Wochenende hinweg für beste Stimmung sorgten. Am Samstag öffnete dann wieder die Meile der Gewerbetreibenden und Vereine, welche sich entlang der Werftstraße und der Sachsenbergstraße präsentierte. Einer der Höhepunkte war zudem die Vorführung von Bootsklassikern und Modellbooten auf der Elbe. Der Modellsportclub Elbe Dessau zeigte seine detailgetreuen Nachbauten der Boote und direkt nebenan konnte man im Wasser auch die großen Vorbilder in Aktion sehen. Zahlreiche Interessierte ließen sich dieses Spektakel nicht entgehen. Am Festsonntag wurde das diesjährige Heimat- und Schifferfest dann auch schon wieder beendet und man kann auf 4 gelungene Tage in Roßlau zurückblicken.
2: Tafeln der Begegnung verschoben. Am Freitag, dem 28. August, sollte die Veranstaltung Tafeln der Begegnung an der Ecke Friedrich-Naumann-Straße-Kavalierstraße stattfinden. Aufgrund des angekündigten Regen entschied sich das Integrationsbüro der Stadt Dessau-Roßlau gemeinsam mit den lokalen Engagierten jedoch kurzfristig dazu, die Veranstaltung zu verschieben. Bei den Tafeln der Begegnung stehen Begegnung, Austausch und das gegenseitige Kennenlernen im Mittelpunkt. Die Dessauer dürfen sich auf Musik, Spiele und Köstlichkeiten aus internationalen Küchen freuen. Darüber hinaus sind verschiedene Mitmachangebote und kleine Programmeinlagen engagierter Nachbarn geplant. Ein neuer Termin steht derzeit noch nicht fest, soll aber schon bald bekannt gegeben werden. Fahrzeugkorso findet statt. Am 5. September laden die Familien- und Wirtschaftsinitiative, die Handwerker für den Frieden und die Mittelstandsinitiative Sachsen-Anhalt erneut zu einem Fahrzeugkorso auf der Alten Landebahn in Dessau-Roßlau ein. Bereits am 28. August hatten die Initiativen zum Brückenleuchten aufgerufen. Wie beim Fahrzeugkorso geht es ihnen dabei um ihre Forderungen nach Frieden und Freiheit. In diesem Jahr wollen Sie darüber hinaus auch auf die bevorstehenden Landtagswahlen aufmerksam machen.
3: Diesmal fahren wir nicht nur für den Frieden und eine stabile Wirtschaft, sondern auch, dass am 6. September zur Landtagswahl jeder sein Wahlrecht in Anspruch nimmt. Die Landtagswahl in Sachsen-Anhalt ist eine sehr wichtige Wahl für die Zukunft unseres Landes.

0: Unsere Initiativen sind parteiunabhängig. Daher wollen wir auch niemandem vorschreiben, wo er sein Kreuz zu machen hat. Jeder muss für sich selbst entscheiden, wem er zutraut, eine stabile und sichere Zukunft in unserem Land zu sichern.
1: Treffpunkt ist um 15 Uhr auf der alten Landebahn. Um 16 Uhr startet der Fahrzeugkorso mit einer großen Zwischenkundgebung. Die Route führt von dort aus quer durch Dessau und durch die Innenstadt. Während des Korsos kommt es entlang der Strecke zu einigen Verkehrseinschränkungen.
2: Am 27. August wurde der Genehmigungsbescheid für die Sanierung des westlichen Kavalierhauses im Schloss Musichkau überreicht. Damit konnten die geplanten Restaurierungsarbeiten im Rahmen des Masterplans Bau- und Gartendenkmalpflege der Kulturstiftung Dessau-Wörlitz beginnen. Das westliche Kavalierhaus, der angrenzende Wirtschaftsflügel und die Toranlagen wurden denkmalgerecht saniert. Die Maßnahmen waren aufgrund von Schäden an Fassaden, Dach und Haustechnik notwendig. Die Arbeiten sollten bis 2029 abgeschlossen werden. Nach der Sanierung wird das westliche Kavalierhaus wieder als Ticketkasse, Museumshop und Verwaltungsstandort genutzt. Im Wirtschaftsflügel sollen Räume für die Museumspädagogik entstehen. Auch die Barrierefreiheit wurde verbessert, unter anderem durch eine Rampe zum Museumseingang. Bei den Untersuchungen wurde festgestellt, dass ein gebrochenes Weiß die ursprüngliche spätbarocke Farbgebung der Gebäude war. Daher sollen die Fassaden wieder in diesem historischen Farbton gestaltet werden. Zudem waren eine Luft-Wasser-Wärmepumpe und Zisternen zur nachhaltigen Nutzung von Regenwasser vorgesehen. Für die Sanierung des westlichen Kavalierhauses wurden rund 5,1 Millionen Euro investiert. Das Projekt war Teil des 10-jährigen Masterplans, der von Bund und Land gemeinsam mit insgesamt 150 Millionen Euro finanziert wurde. Zusätzlich erhielt die Kulturstiftung 1 Million Euro für die Restaurierung von 7 bislang unsanierten Innenräumen des gotischen Hauses im Wörlitzer Park. Die Arbeiten sollen bis 2030 abgeschlossen werden. Beim Elbe-Badefest am Leopoldshafen konnte am 23. August wieder in der Elbe gepaddelt und geschwommen werden. Die Junkers-Paddelgemeinschaft hatte sich auch in diesem Jahr ein buntes Programm überlegt, das trotz des windigen Wetters gut angenommen wurde. Zahlreiche Besucher wagten sich ins Wasser und machten sich auf den Weg zum anderen Elbufer.
1: Für mutige Schwimmer ging es am 23. August wieder ins kalte Wasser der Elbe am Leopoldshafen. Das Elbe-Badefest wurde nach einigen Jahren im vergangenen Jahr von der Junkers-Paddelgemeinschaft wiederbelebt und stieß bereits damals auf positive Resonanz. Entstanden ist das Fest allerdings schon im Jahr 2002 mit einer ganz bestimmten Intention.
3: Wir leben an zwei großen Flüssen und sind irgendwie als Stadt den Flüssen doch nicht nah. Und man wollte einfach den Menschen auch die sauberen Flüsse wieder nahe bringen. Und das ist eigentlich die Grundintention bis heute.
1: Auch in diesem Jahr wartete ein buntes Programm auf die Besucher. Um 10 Uhr wurde die Badestelle am Roßlauer Elbufer eröffnet. Beim Fährbetrieb mit 10er Kanadiern konnten die Gäste selbst paddeln und die Elbe aus einer neuen Perspektive erleben. Beim Bau des Elbe-Monsters war Kreativität gefragt. Hier konnte jeder seinen ganz eigenen Teil einbringen. Für Familien und Kinder gab es auch verschiedene Spiele und Aktionen. Führungen durch das Bootshaus der Junkers Paddelgemeinschaft lockten ebenfalls zahlreiche Besucher an. Ein besonderes Highlight war für viele aber das Schwimmen durch die Elbe.
3: Das Durchschwimmen ist die Besonderheit in diesem Jahr. Das haben wir jetzt wieder in Angriff genommen, weil es doch mit einem erheblichen behördlichen Aufwand auch verbunden ist, das alles abzusichern. Und auch wie gesagt, die Wasserwacht muss da auch sagen, okay, wir sichern das ab. Und da hatten wir uns ein bisschen vorgescheut, dieses Jahr haben wir es gemacht. Das ist sozusagen das Neue. Und ansonsten ist es uns einfach auch wichtig, den Dessau-Roßlauer Bürgern und Bürgerinnen hier einen schönen Tag an der Elbe zu ermöglichen. Und ich glaube, das kann man an diesem Ort sehr, sehr gut.
1: Auch für die Zuschauer ist das Schwimmen durch den Fluss etwas Besonderes. Denn den Sprung in die Elbe wagt schließlich nicht jeder.
3: Viele haben, glaube ich, einen großen Respekt davor, was so das Baden im Fluss betrifft. Wir machen das relativ regelmäßig und deswegen haben wir gesagt, wir wollen auch mal dieses Durchschwimmen anbieten. Was muss man beachten? Also man muss schon ein guter Schwimmer sein. Wir sind auch hier an einer Stelle, wo wirklich eine sehr starke Strömung am Außenbogen ist. Und die Ersten, die jetzt so geschwommen sind, haben gesagt, das hätte ich jetzt fast ein bisschen unterschätzt. Also es ist so wirklich eine Fußgängergeschwindigkeit, wird man im Fluss runtergezogen. Und das haben wir, also das sind so die Voraussetzungen. Gut schwimmen können und ein bisschen Mut und vor allem nicht panisch werden beim Schwimmen im Fluss.
1: Nach so viel Bewegung durfte natürlich auch die Stärkung nicht fehlen. Beim gemeinsamen Mittagessen sowie bei Kaffee und Kuchen konnten sich die Besucher stärken und das Fest in entspannter Atmosphäre genießen. Trotz des windigen Wetters war der Zuspruch sehr groß.
3: Es ist kein wirkliches Badewetter und dennoch zieht es die Leute an ihren Fluss. Das ist schön. Wir hoffen, dass die Leute hier auch sich wohlfühlen. Wir bemühen uns als Verein, dass hier eine Wohlfühlatmosphäre zu schaffen. Und das Team, was hier im Verein im Hintergrund arbeitet, das ist wirklich großartig, was sie alle leisten. Und so denke ich, wird allen was geboten.
1: Bei der Junkers Paddelgemeinschaft freut man sich über die zufriedenen Gesichter. Ob das Elbe-Badefest auch im kommenden Jahr wieder stattfindet, steht allerdings noch nicht endgültig fest.
3: Es ist allerdings auch ein riesen logistischer, auch finanzieller Aufwand. Wir versuchen das wirklich als kostenloses Fest anzubieten und finanzieren uns über unsere Essensstände und eine Förderung, die wir auch noch vom Stadtbezirksbeirat Ziebig bekommen haben, worüber uns wir sehr gefreut haben. Aber es ist immer auch ein Glücksspiel, ist das Wetter gut und spielt die Elbe mit.
1: Der erfolgreiche Tag an der Elbe klang noch lange nicht mit dem letzten Sprung ins Wasser aus. Am Abend gab es Songs vom Fluss mit Guido Frisch und die Komödie Nur Fliegen ist schöner, präsentiert von Film Up in Dessau.
2: Am frühen Sonntagmorgen, und zwar am 30. August, soll es gegen 5 Uhr im Bereich des Wörlitzer Platzes in Dessau-Roßlau zu einer sexuellen Nötigung zum Nachteil einer 41-jährigen Frau gekommen sein. Nach bisherigem Ermittlungsstand soll die Geschädigte von 3 bislang unbekannten männlichen Personen angesprochen, auf eine angrenzende Grünfläche gezogen und dort körperlich bedrängt worden sein. Die Täter ließen erst von der Frau ab, als ein bislang unbekanntes Fahrzeug am Tatort vorbeifuhr und hupte. Anschließend flüchteten die 3 Männer in Richtung UCI Kino. Die Polizei bittet insbesondere die Fahrerin oder den Fahrer des vorbeifahrenden Fahrzeugs, sich dringend als Zeuge zu melden. Auch weitere Personen, die sich zur Tatzeit im Bereich des Wörlitzer Platzes oder in der Nähe des Kinos aufgehalten und verdächtige Beobachtungen gemacht haben, werden gebeten, sich bei der Polizei zu melden. Bei den 3 gesuchten Personen soll es sich um männliche Personen mit südländischem Erscheinungsbild handeln. Eine Person soll etwa 160 cm groß gewesen sein und einen Buzzcut getragen haben. Bekleidet war sie mit einem schwarzen Pullover und einer Jeans. Zudem soll die Person einen tätowierten Oberarm gehabt haben. Die beiden anderen Personen sollen jeweils etwa 1,70 Meter bis 1,75 Meter groß gewesen sein und Jeans getragen haben. Hinweise nimmt das Polizeirevier Dessau-Roßlau unter der Telefonnummer 0340 25 030 oder jede andere Polizeidienststelle entgegen. Damit sind wir am Ende unserer Dienstagsausgabe der Zeitnahen Nachrichten. Wir schauen jetzt noch auf den Wetterbericht und im Anschluss daran gern noch auf die Meldungen aus der Region. Am Mittwoch um 18 Uhr melden wir uns aus der Zeitnah-Redaktion dann wieder. Bis dahin, machen Sie es gut und auf Wiedersehen.
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5: Am Mittwoch erwartet uns eine angenehme Temperatur von 22 Grad Celsius. Der Tag bleibt überwiegend stark bewölkt, das aber ohne Regen. Eine leichte Brise kommt uns aus dem Westen entgegen. In den kommenden Tagen wird es stürmischer, mit Böen von bis zu 43 Stundenkilometern.
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10: Ein politischer Antrittsbesuch in Weißenfels-Gölzau. Dr. Johann Wadefuhl, der CDU-Bundesaußenminister, war zu Gast in der Stadt Südliches Anhalt. Am Mittwoch traf der Minister auf Vertreter aus Politik und Wirtschaft. Im Mittelpunkt des Austauschs standen aktuelle Fragen der Außen- und Sicherheitspolitik, internationale Krisen, aber auch politische Herausforderungen vor Ort. Der Besuch bot die Möglichkeit zum direkten Austausch und zu persönlichen Gesprächen mit den Menschen aus der Region.
11: Also wir haben ja extra heute hier den Termin gesucht bei einem mittelständischen Maschinenbauunternehmen, um über Probleme, aber auch über positive Dinge zu sprechen, die sich auch im Wirtschaftsraum abspielen. Aber wir wissen alle, unsere Wirtschaft ist im Moment auf einer Stagnationsebene und wir müssen ja versuchen, wieder Wachstum zu generieren. Von daher bin ich froh, dass wir uns heute mit mittelständischen Unternehmen hier getroffen haben, um den Weg nach vorne zu bezeugen, um Antworten zu finden, vielleicht auf die Energiekrise, auf die hohen Energiepreise, um zu wissen, wie lange müssen wir uns noch darauf einstellen oder gibt es schon Abhilfe, wie lange dauert das? Das sind ja die drängenden Fragen, die uns bewegen, weil wir unter den hohen Energiekosten hier im Land extrem leiden in Deutschland. Und hier war das Gespräch heute von daher schon sehr erquickend mit einem Problemlöser, wie Herr Wadefuhl als Außenminister unterwegs ist, der versucht natürlich unsere Wirtschaftsprodukte, unsere Produkte in der Welt zu verkaufen. Und dafür war dieses Gespräch heute nochmal wichtig.
10: Internationale Konflikte und die aktuelle Sicherheitslage beschäftigen zunehmend auch die Menschen in Deutschland. Kriege, politische Spannungen und Veränderungen in der internationalen Zusammenarbeit stellen die Politik vor neue Herausforderungen. Dabei ging es an diesem Tag auch um die Frage, wie Deutschland mit diesen Entwicklungen umgehen kann und welche Bedeutung sie für die Menschen vor Ort haben. Im Fokus standen an diesem Tag regionale Themen und Unternehmen. Eine der Firmen, die an diesem Tag Anlaufpunkt von Wadefuhl war, nutzte die Gelegenheit, Anliegen anzusprechen und mit den politischen Vertretern aus kommunaler, kreis- und bundespolitischer Ebene ins Gespräch zu kommen. Bei einem Unternehmensrundgang bekam der hohe Besuch auch KKA genauer vorgestellt. Das mittelständische Unternehmen ist seit 2011 im Großraum Leipzig ansässig. Qualität, Zuverlässigkeit und partnerschaftliche Zusammenarbeit, sowohl im Kundenkontakt als auch bei der Projektabwicklung, prägen das Wesen von KKA. Kleine Wefers Kunststoffanlagen sowie der weiteren Unternehmen und Partner der Unternehmensfamilie. Der Besuch zeigte dabei auch, dass internationale Politik und regionale Themen eng miteinander verbunden sind. Entscheidungen auf Bundesebene und Entwicklungen in anderen Teilen der Welt können auch direkte Auswirkungen auf die Region und das tägliche Leben der Menschen haben.
12: Also das ist eine tolle Region hier. Erstens finde ich schon mal landschaftlich wirklich toll hier, wenn man sieht die Felder hier, aber auch die Gemeinden und die Städte. Einfach ein schönes Land hier. Aber was ich hier gesehen habe, sind beeindruckende Unternehmen. Was hier produziert wird, wird in die ganze Welt vertrieben. Und das ist natürlich wirklich eindrucksvoll. Das kriegt man ja nur hin, wenn man technologisch spitzenmäßig ist und wenn man gute Qualität abliefert. Das heißt, hier sind Menschen, die wissen, was sie können. Und die zu unterstützen und denen Chancen auf den Weltmärkten zu geben, das mache ich gerne zu meiner Aufgabe. Also sehr beeindruckend hier. Ich wünsche allen viel wirtschaftlichen Erfolg und hoffe, dass es gut vorangeht.
10: Da Wadephul an diesem Tag nicht als Außenminister, sondern als Bundestagsabgeordneter unterwegs war, hatte er mehr Zeit, um sich verschiedene Unternehmen der Region genauer anzuschauen und so auch Eindrücke mitzunehmen. Der Antrittsbesuch im Landkreis Anhalt-Bitterfeld stand damit ganz im Zeichen des Austausches.
1: Dessau-Roßlau gilt als die zweitälteste Stadt Deutschlands, was die Altersstruktur ihrer Bevölkerung betrifft. Umso wichtiger ist es, auch den älteren Bürgern ein möglichst lebenswertes Umfeld und vielfältige Angebote in der Stadt zu bieten. Einen wichtigen Beitrag dazu leistet die Seniorenwoche. In diesem Jahr findet sie vom 6. bis zum 14. September statt. Über das Programm und die geplanten Veranstaltungen informierte die Stadt am 20. August bei einem Pressegespräch.
13: Also es ist so, wir haben Bewährtes wieder aufgenommen und setzen das fort und haben aber auch eine ganze Menge neuer Highlights dabei. Und wenn ich das Programm insgesamt sehe, dann kann ich Ihnen sagen, ist es lohnend, alles zu empfehlen. Es ist so, es gibt gar keine Auswahl, aber es sind ja schon solche Highlights dabei, wie gesund ernähren im Alter, was mit dem städtischen Klinikum durchgeführt wird, Lieder singen nach Wunsch. Es gibt in Bezug auf Sport einen Seniorensportfest im Einheitssportplatz. Und es ist so, dass wir beispielsweise in der Volkshochschule eine Reihe von Veranstaltungen haben, wo es heute noch möglich ist, zu buchen bzw. sich anzumelden. Das ist kostenlos.
1: Das Programm ist auch in diesem Jahr wieder äußerst vielfältig und erstreckt sich über die gesamte Woche. Die Auswahl an Veranstaltungen ist groß. Dabei wurde besonders auf Abwechslung und unterschiedliche Interessen geachtet.
13: Insgesamt kann man sagen, gibt es eine neue Veranstaltung, Stabil Mobil, auf dem Rathausumfeld. Und wir wollen dort Möglichkeiten der Bewegung und Fortbewegung für ältere Menschen auch mit Handicap mal zeigen. Das ist eine ganz interessante neue Geschichte, aber ein Highlight wird sein im Saal der DVV, die Abschlussveranstaltung. Bis heute haben wir 220 Buchungen dafür, wo bei Tanz und vielen Dingen hier Kaffee und Kuchen die Menschen unter sich und sehr lustig sein können und sind. Und diese Veranstaltung ist stark nachgefragt.
1: Den Abschluss der Seniorenwoche bildet dann eine Veranstaltung mit der Mundartgruppe Christoph Hobusch in der Sportgaststätte Kienfichten. Möglich ist die Seniorenwoche vor allem durch die Unterstützung zahlreicher Partner und die gute Zusammenarbeit verschiedener Akteure. Die Stadt Dessau-Roßlau gehört dabei zu den wichtigsten Unterstützern. In diesem Jahr hat Oberbürgermeister Dr. Robert Reck die Schirmherrschaft übernommen. Zu den weiteren Partnern zählen unter anderem auch die Stadtwerke, die Volkssolidarität 92 und in diesem Jahr das Rathauscenter Dessau.
14: Seniorenmesse oder wie ich immer sage, Seniorentag. Also wir haben schon lange überlegt, wie

0: wie wir eine unserer größten Kundengruppen auch mal ansprechen kann und positiv mit unserem Einkaufscenter in Erinnerung bleiben können. Und da hat man mich gefragt im Rahmen der Seniorenwoche, ob wir Lust haben, da auch was zu machen. Und das war natürlich dann so der Punkt, wo wir angefangen haben zu spinnen, zu überlegen. Also es wird dann bei uns Kulturprogramm geben, Schlagersänger tritt auf, es wird Bingo gespielt werden, also in Zusammenarbeit mit der Volkssolidarität 92. Es wird für Essen und Trinken gesorgt, natürlich besonders für Kaffee und Kuchen oder eine Kugel Eis. Also da ist ganz viel drin und wir wollen eigentlich unseren Senioren einen wunderschönen Tag liefern, dass sie sich daran erinnern, lange davon zehren und am liebsten so oft wie möglich versuchen, von ihrem Sessel oder von ihrem Sofa wieder hochzukommen, um regelmäßig bei uns im Rathauscenter zu sein.
1: Es wird fast 15 Aussteller geben, die beraten rund ums Thema Älterwerden, Gemeinsamkeit, Sportangebote, Beratungsangebote, Unterstützungsangebote und dergleichen. Es gibt einen Vortrag zum Thema Bewegung und Sport im Alter, wie wichtig das ist. Also ich denke, es ist ein tolles Programm und das mitten in der Stadt. Und da sind wir auch dem Rathauscenter sehr dankbar, dass das auf die Art und Weise stattfinden kann. Und da freue ich mich besonders drauf. Aber es gibt auch Senioren-Sportfest, was wir seit Jahren begleiten dürfen, wo Sportangebote für Senioren angeboten werden.
2: Wie in den vergangenen Jahren auch, lädt wieder der Seniorenbeirat gemeinsam mit dem Seniorenbeauftragten zu dieser Woche ein und freut sich auf eine ereignisreiche Zeit.
3: Wir sind froh, wenn wir dann diese ganzen Veranstaltungen kostenlos organisieren können, anbieten können. Und wir hoffen, es ist ja vom 6. September bis 14. September, diese vielen Veranstaltungen von allem was dabei, und es sollte wirklich mal da und da jemand hinkommen.
2: Die Woche der Senioren ist schon längst zu einem festen und beliebten Bestandteil des Veranstaltungskalenders der Stadt geworden. Jedes Jahr kommt sie bei ihren Besuchern sehr gut an.
1: Wir kennen ganz, ganz viele unserer Mitglieder, die an vielfältigen Veranstaltungen teilnehmen. Wir haben auch in diesem Jahr schon wieder fast 500 Karten an unsere Mitglieder verteilt für das Auftaktkonzert im Anhaltischen Theater. Das ist ja ein ganz toller Auftakt der Seniorenwoche. Also es wird super angenommen, und zu den einzelnen Veranstaltungen, die wir begleiten dürfen, kommen auch ganz, ganz viele. Und ich bin mir sicher, dass dieses tolle, vielfältige Programm, dieses insbesondere auch kostenlose, niederschwellige Programm, was der Seniorenbeirat, die Stadt und wir, die ganzen Partner aufgestellt haben, dass das gut angenommen wird. Das ist wirklich toll.
2: Am 6. September um 15 Uhr bietet das Eröffnungskonzert Erklingen zum Tanze die Geigen mit beliebten Melodien aus Oper, Operett und Konzert einen perfekten Start in die angesehene Woche und macht schon jetzt Lust auf die zahlreichen Veranstaltungen und Begegnungen, die die Besucher erwarten.

Hallo an diesem Dienstag, liebe Zuschauer, zu den zeitnahen Nachrichten hier auf RAN 1. Die Arbeitslosigkeit in Dessau-Roßlau war im August 2026 saisonbedingt.

0: leicht gestiegen. Insgesamt waren 3.807 Menschen arbeitslos gemeldet, 214 mehr als ein Jahr zuvor. Die Arbeitslosenquote lag bei 10%. Besonders die Jugendarbeitslosigkeit nahm zu. Bei den 15- bis 20-Jährigen stieg die Zahl der Arbeitslosen gegenüber dem Vormonat um fast 6%. Als Gründe wurden vor allem das Ende der Schulzeit sowie fehlende Anschlusstätigkeiten nach der Ausbildung genannt. Gleichzeitig suchten die Unternehmen weiterhin Arbeitskräfte. Im August wurden 256 neue Stellen gemeldet, 40 mehr als im Vormonat. Insgesamt waren 888 freie Stellen bei der Arbeitsagentur registriert. Besonders gefragt waren Beschäftigte unter anderem im verarbeitenden Gewerbe, Baugewerbe, Gesundheits- und Sozialwesen sowie im Handel. Die Agentur für Arbeit ermutigt Jugendliche ohne Ausbildungsplatz, sich beraten zu lassen, da weiterhin zahlreiche Ausbildungsstellen verfügbar seien. In Roßlau wurde von Donnerstag bis Sonntag wieder ausgiebig gefeiert. Die Stadt an der Elbe hatte zum 46. Heimat- und Schifferfest eingeladen. Viele bunte Programmpunkte begeisterten an den 4 Festtagen die Besucher. So gab es am Samstag eine Meile der Vereine, Bootsklassiker sowie Modellboote auf dem Wasser und noch einiges mehr zu sehen.
1: Nachdem Anfang Juli bereits das Stadtfest in Dessau veranstaltet wurde, war es Ende August nun in Roßlau Zeit, einmal ausgiebig zu feiern. Vom 27. bis zum 30. August wurde zur mittlerweile 46. Ausgabe des traditionsreichen Heimat- und Schifferfestes eingeladen. Bereits am Donnerstag startete das bunte Treiben mit einem Umzug und der Flaggenhissung auf dem Luchplatz. An den 4 Festtagen gab es dann eine Menge zu erleben. Natürlich stand der Rummel auf dem Festplatz für Besucher offen und Begeisterte mit zahlreichen Fahrgeschäften, die für ordentlich Adrenalin sorgten. Nebenan gab es das große Festzelt, in dem mehrere Bands über das ganze Wochenende hinweg für beste Stimmung sorgten. Am Samstag öffnete dann wieder die Meile der Gewerbetreibenden und Vereine, welche sich entlang der Werftstraße und der Sachsenbergstraße präsentierte. Einer der Höhepunkte war zudem die Vorführung von Bootsklassikern und Modellbooten auf der Elbe. Der Modellsportclub Elbe Dessau zeigte seine detailgetreuen Nachbauten der Boote und direkt nebenan konnte man im Wasser auch die großen Vorbilder in Aktion sehen. Zahlreiche Interessierte ließen sich dieses Spektakel nicht entgehen. Am Festsonntag wurde das diesjährige Heimat- und Schifferfest dann auch schon wieder beendet und man kann auf 4 gelungene Tage in Roßlau zurückblicken.
2: Tafeln der Begegnung verschoben. Am Freitag, dem 28. August, sollte die Veranstaltung Tafeln der Begegnung an der Ecke Friedrich-Naumann-Straße-Kavalierstraße stattfinden. Aufgrund des angekündigten Regen entschied sich das Integrationsbüro der Stadt Dessau-Roßlau gemeinsam mit den lokalen Engagierten jedoch kurzfristig dazu, die Veranstaltung zu verschieben. Bei den Tafeln der Begegnung stehen Begegnung, Austausch und das gegenseitige Kennenlernen im Mittelpunkt. Die Dessauer dürfen sich auf Musik, Spiele und Köstlichkeiten aus internationalen Küchen freuen. Darüber hinaus sind verschiedene Mitmachangebote und kleine Programmeinlagen engagierter Nachbarn geplant. Ein neuer Termin steht derzeit noch nicht fest, soll aber schon bald bekannt gegeben werden. Fahrzeugkorso findet statt. Am 5. September laden die Familien- und Wirtschaftsinitiative, die Handwerker für den Frieden und die Mittelstandsinitiative Sachsen-Anhalt erneut zu einem Fahrzeugkorso auf der Alten Landebahn in Dessau-Roßlau ein. Bereits am 28. August hatten die Initiativen zum Brückenleuchten aufgerufen. Wie beim Fahrzeugkorso geht es ihnen dabei um ihre Forderungen nach Frieden und Freiheit. In diesem Jahr wollen Sie darüber hinaus auch auf die bevorstehenden Landtagswahlen aufmerksam machen.
3: Diesmal fahren wir nicht nur für den Frieden und eine stabile Wirtschaft, sondern auch, dass am 6. September zur Landtagswahl jeder sein Wahlrecht in Anspruch nimmt. Die Landtagswahl in Sachsen-Anhalt ist eine sehr wichtige Wahl für die Zukunft unseres Landes. Unsere Initiativen sind parteiunabhängig. Daher wollen wir auch niemandem vorschreiben, wo er sein Kreuz zu machen hat. Jeder muss für sich selbst entscheiden, wem er zutraut, eine stabile und sichere Zukunft in unserem Land zu sichern.
2: Treffpunkt ist um 15 Uhr auf der alten Landebahn. Um 16 Uhr startet der Fahrzeugkorso mit einer großen Zwischenkundgebung. Die Route führt von dort aus quer durch Dessau und durch die Innenstadt. Während des Korsos kommt es entlang der Strecke zu einigen Verkehrseinschränkungen.
0: Am 27. August wurde der Genehmigungsbescheid für die Sanierung des westlichen Kavalierhauses im Schloss Mosigkau überreicht. Damit konnten die geplanten Restaurierungsarbeiten im Rahmen des Masterplans Bau- und Gartendenkmalpflege der Kulturstiftung Dessau-Wörlitz beginnen. Das westliche Kavalierhaus, der angrenzende Wirtschaftsflügel und die Toranlagen wurden denkmalgerecht saniert. Die Maßnahmen waren aufgrund von Schäden an Fassaden, Dach und Haustechnik notwendig. Die Arbeiten sollten bis 2029 abgeschlossen werden. Nach der Sanierung wird das westliche Kavalierhaus wieder als Ticketkasse, Museumshop und Verwaltungsstandort genutzt. Im Wirtschaftsflügel sollen Räume für die Museumspädagogik entstehen. Auch die Barrierefreiheit wurde verbessert, unter anderem durch eine Rampe zum Museumseingang. Bei den Untersuchungen wurde festgestellt, dass ein gebrochenes Weiß die ursprüngliche spätbarocke Farbgebung der Gebäude war. Daher sollen die Fassaden wieder in diesem historischen Farbton gestaltet werden. Zudem waren eine Luft-Wasser-Wärmepumpe und Zisternen zur nachhaltigen Nutzung von Regenwasser vorgesehen. Für die Sanierung des westlichen Kavalierhauses wurden rund 5,1 Millionen Euro investiert. Das Projekt war Teil des 10-jährigen Masterplans, der von Bund und Land gemeinsam mit insgesamt 150 Millionen Euro finanziert wurde. Zusätzlich erhielt die Kulturstiftung 1 Million Euro für die Restaurierung von 7 bislang unsanierten Innenräumen des gotischen Hauses im Wörlitzer Park. Die Arbeiten sollen bis 2030 abgeschlossen werden. Beim Elbe-Badefest am Leopoldshafen konnte am 23. August wieder in der Elbe gepaddelt und geschwommen werden. Die Junkers-Paddelgemeinschaft hatte sich auch in diesem Jahr ein buntes Programm überlegt, das trotz des windigen Wetters gut angenommen wurde. Zahlreiche Besucher wagten sich ins Wasser und machten sich auf den Weg zum anderen Elbufer.
2: Für mutige Schwimmer ging es am 23. August wieder ins kalte Wasser der Elbe am Leopoldshafen. Das Elbe-Badefest wurde nach einigen Jahren im vergangenen Jahr von der Junkers-Paddelgemeinschaft wiederbelebt und stieß bereits damals auf positive Resonanz. Entstanden ist das Fest allerdings schon im Jahr 2002 mit einer ganz bestimmten Intention.
4: Wir leben an zwei großen Flüssen und sind irgendwie als Stadt den Flüssen doch nicht nah. Und man wollte einfach den Menschen auch die sauberen Flüsse wieder nahe bringen. Und das ist eigentlich die Grundintention bis heute.
2: Auch in diesem Jahr wartete ein buntes Programm auf die Besucher. Um 10 Uhr wurde die Badestelle am Roßlauer Elbufer eröffnet. Beim Fährbetrieb mit 10er Kanadiern konnten die Gäste selbst paddeln und die Elbe aus einer neuen Perspektive erleben. Beim Bau des Elbe-Monsters war Kreativität gefragt. Hier konnte jeder seinen ganz eigenen Teil einbringen. Für Familien und Kinder gab es auch verschiedene Spiele und Aktionen. Führungen durch das Bootshaus der Junkers Paddelgemeinschaft lockten ebenfalls zahlreiche Besucher an. Ein besonderes Highlight war für viele aber das Schwimmen durch die Elbe.
4: Das Durchschwimmen ist die Besonderheit in diesem Jahr. Das haben wir jetzt wieder in Angriff genommen, weil es doch mit einem erheblichen behördlichen Aufwand auch verbunden ist, das alles abzusichern. Und auch wie gesagt, die Wasserwacht muss da auch sagen, okay, wir sichern das ab. Und da hatten wir uns ein bisschen vorgescheut, dieses Jahr haben wir es gemacht, das ist sozusagen das Neue. Und ansonsten ist es uns einfach auch wichtig, den Dessau-Roßlauer Bürgern und Bürgerinnen hier einen schönen Tag an der Elbe zu ermöglichen. Und ich glaube, das kann man an diesem Ort sehr, sehr gut.
2: Auch für die Zuschauer ist das Schwimmen durch den Fluss etwas Besonderes. Denn den Sprung in die Elbe wagt schließlich nicht jeder.
4: Viele haben, glaube ich, einen großen Respekt davor, was so das Baden im Fluss betrifft.

0: genießen. Trotz des windigen Wetters war der Zuspruch sehr groß.
1: Es ist kein wirkliches Badewetter und dennoch zieht es die Leute an ihren Fluss. Das ist schön. Wir hoffen, dass die Leute hier sich wohlfühlen. Wir bemühen uns als Verein, dass hier eine Wohlfühlatmosphäre zu schaffen. Und das Team, was hier im Verein im Hintergrund arbeitet, das ist wirklich großartig, was sie alle leisten. Und ja, so denke ich, wird allen was geboten.
0: Bei der Junkers Paddelgemeinschaft freut man sich über die zufriedenen Gesichter. Ob das Elbe-Badefest auch im kommenden Jahr wieder stattfindet, steht allerdings noch nicht endgültig fest.
1: Es ist allerdings auch ein riesen logistischer, auch finanzieller Aufwand. Wir versuchen das wirklich als kostenloses Fest anzubieten und finanzieren uns über unsere Essensstände und eine Förderung, die wir auch noch vom Stadtbezirksbeirat Ziebig bekommen haben, worüber uns wir sehr gefreut haben. Aber es ist immer auch ein Glücksspiel, ist das Wetter gut und spielt die Elbe mit.
0: Der erfolgreiche Tag an der Elbe klang noch lange nicht mit dem letzten Sprung ins Wasser aus. Am Abend gab es Songs vom Fluss mit Guido Frisch und die Komödie Nur Fliegen ist schöner, präsentiert von Film Up in Dessau.
2: Am frühen Sonntagmorgen, und zwar am 30. August, soll es gegen 5 Uhr im Bereich des Wörlitzer Platzes in Dessau-Roßlau zu einer sexuellen Nötigung zum Nachteil einer 41-jährigen Frau gekommen sein. Nach bisherigem Ermittlungsstand soll die Geschädigte von 3 bislang unbekannten männlichen Personen angesprochen, auf eine angrenzende Grünfläche gezogen und dort körperlich bedrängt worden sein. Die Täter ließen erst von der Frau ab, als ein bislang unbekanntes Fahrzeug am Tatort vorbeifuhr und hupte. Anschließend flüchteten die 3 Männer in Richtung UCI-Kino. Die Polizei bittet insbesondere die Fahrerin oder den Fahrer des vorbeifahrenden Fahrzeugs, sich dringend als Zeuge zu melden. Auch weitere Personen, die sich zur Tatzeit im Bereich des Wörlitzer Platzes oder in der Nähe des Kinos aufgehalten und verdächtige Beobachtungen gemacht haben, werden gebeten, sich bei der Polizei zu melden. Bei den 3 gesuchten Personen soll es sich um männliche Personen mit südländischem Erscheinungsbild handeln. Eine Person soll etwa 160 cm groß gewesen sein und einen Buzzcut getragen haben. Bekleidet war sie mit einem schwarzen Pullover und einer Jeans. Zudem soll die Person einen tätowierten Oberarm gehabt haben. Die beiden anderen Personen sollen jeweils etwa 1,70 Meter bis 1,75 Meter groß gewesen sein und Jeans getragen haben. Hinweise nimmt das Polizeirevier Dessau-Roßlau unter der Telefonnummer 0340 25 030 oder jede andere Polizeidienststelle entgegen. Damit sind wir am Ende unserer Dienstagsausgabe der Zeitnah Nachrichten. Wir schauen jetzt noch auf den Wetterbericht und im Anschluss daran gern noch auf die Meldungen aus der Region. Am Mittwoch um 18 Uhr melden wir uns aus der Zeitnah Redaktion dann wieder. Bis dahin, machen Sie es gut und auf Wiedersehen.
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5: Am Mittwoch erwartet uns eine angenehme Temperatur von 22 Grad Celsius. Der Tag bleibt überwiegend stark bewölkt, das aber ohne Regen. Eine leichte Brise kommt uns aus dem Westen entgegen. In den kommenden Tagen wird es stürmischer mit Böen von bis zu 43 Stunden.

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5: Ein politischer Antrittsbesuch in Weißenhain-Gölzau. Dr. Johann Wadefuhl, der CDU-Bundesaußenminister, war zu Gast in der Stadt Südliches Anhalt. Am Mittwoch traf der Minister auf Vertreter aus Politik und Wirtschaft. Im Mittelpunkt des Austauschs standen aktuelle Fragen der Außen- und Sicherheitspolitik, internationale Krisen, aber auch politische Herausforderungen vor Ort. Der Besuch bot die Möglichkeit zum direkten Austausch und zu persönlichen Gesprächen mit den Menschen aus der Region.
6: Also wir haben ja extra heute hier den Termin gesucht bei einem mittelständischen Maschinenbauunternehmen, um über Probleme, aber auch über positive Dinge zu sprechen, die sich auch im Wirtschaftsraum abspielen. Aber wir wissen alle, unsere Wirtschaft ist im Moment auf einer Stagnationsebene und wir müssen ja versuchen, wieder Wachstum zu generieren. Von daher bin ich froh, dass wir uns heute mit mittelständischen Unternehmen hier getroffen haben, um den Weg nach vorne zu bezeugen, um Antworten zu finden, vielleicht auf die Energiekrise, auf die hohen Energiepreise, um zu wissen, wie lange müssen wir uns noch darauf einstellen oder gibt es schon Abhilfe, wie lange dauert das? Das sind ja die drängenden Fragen, die uns bewegen, weil wir unter den hohen Energiekosten hier im Land extrem leiden in Deutschland. Und hier war das Gespräch heute von daher schon sehr erquickend mit einem Problemlöser, wie Herr Wadefuhl als Außenminister unterwegs ist, der versucht natürlich unsere Wirtschaftsprodukte, unsere Produkte in der Welt zu verkaufen. Und dafür war dieses Gespräch heute nochmal wichtig.
5: Internationale Konflikte und die aktuelle Sicherheitslage beschäftigen zunehmend auch die Menschen in Deutschland. Kriege, politische Spannungen und Veränderungen in der internationalen Zusammenarbeit stellen die Politik vor neue Herausforderungen. Dabei ging es an diesem Tag auch um die Frage, wie Deutschland mit diesen Entwicklungen umgehen kann und welche Bedeutung sie für die Menschen vor Ort haben. Im Fokus standen an diesem Tag regionale Themen und Unternehmen. Eine der Firmen, die an diesem Tag Anlaufpunkt von Wadefuhl war, nutzte die Gelegenheit, Anliegen anzusprechen und mit den politischen Vertretern aus kommunaler, kreis- und bundespolitischer Ebene ins Gespräch zu kommen. Bei einem Unternehmensrundgang bekam der hohe Besuch auch KKA genauer vorgestellt. Das mittelständische Unternehmen ist seit 2011 im Großraum Leipzig ansässig. Qualität, Zuverlässigkeit und partnerschaftliche Zusammenarbeit, sowohl im Kundenkontakt als auch bei der Projektabwicklung, prägen das Wesen von KKA. Kleine Wefers Kunststoffanlagen sowie der weiteren Unternehmen und Partner der Unternehmensfamilie. Der Besuch zeigte dabei auch, dass internationale Politik und regionale Themen eng miteinander verbunden sind. Entscheidungen auf Bundesebene und Entwicklungen in anderen Teilen der Welt können auch direkte Auswirkungen auf die Region und das tägliche Leben der Menschen haben.
7: Also das ist eine tolle Region hier. Erstens finde ich schon mal landschaftlich wirklich toll hier, wenn man sieht die Felder hier, aber auch die Gemeinden und die Städte, einfach ein

0: Schönes Land hier, aber was ich hier gesehen habe, sind beeindruckende Unternehmen. Was hier produziert wird, wird in die ganze Welt vertrieben. Und das ist natürlich wirklich eindrucksvoll. Das kriegt man ja nur hin, wenn man technologisch spitzenmäßig ist und wenn man gute Qualität abliefert. Das heißt, hier sind Menschen, die wissen, was sie können, und die zu unterstützen und denen Chancen auf den Weltmärkten zu geben, das mache ich gerne zu meiner Aufgabe. Also sehr beeindruckend hier. Ich wünsche allen viel wirtschaftlichen Erfolg und hoffe, dass es gut vorangeht.
1: Da Wadephul an diesem Tag nicht als Außenminister, sondern als Bundestagsabgeordneter unterwegs war, hatte er mehr Zeit, um sich verschiedene Unternehmen der Region genauer anzuschauen und so auch Eindrücke mitzunehmen. Der Antrittsbesuch im Landkreis Anhalt-Bitterfeld stand damit ganz im Zeichen des Austausches.
2: Dessau-Roßlau gilt als die zweitälteste Stadt Deutschlands, was die Altersstruktur ihrer Bevölkerung betrifft. Umso wichtiger ist es, auch den älteren Bürgern ein möglichst lebenswertes Umfeld und vielfältige Angebote in der Stadt zu bieten. Einen wichtigen Beitrag dazu leistet die Seniorenwoche. In diesem Jahr findet sie vom 6. bis zum 14. September statt. Über das Programm und die geplanten Veranstaltungen informierte die Stadt am 20. August bei einem Pressegespräch.
3: Also es ist so, wir haben Bewährtes wieder aufgenommen und setzen das fort und haben aber auch eine ganze Menge neuer Highlights dabei. Und wenn ich das Programm insgesamt sehe, dann kann ich Ihnen sagen, ist es lohnend, alles zu empfehlen. Es ist so, es gibt gar keine Auswahl, aber es sind ja schon solche Highlights dabei, wie gesund ernähren im Alter, was mit dem städtischen Klinikum durchgeführt wird, Lieder singen nach Wunsch. Es gibt in Bezug auf Sport einen Seniorensportfest im Einheitssportplatz. Und es ist so, dass wir beispielsweise in der Volkshochschule eine Reihe von Veranstaltungen haben, wo es heute noch möglich ist, zu buchen bzw. sich anzumelden. Das ist kostenlos.
2: Das Programm ist auch in diesem Jahr wieder äußerst vielfältig und erstreckt sich über die gesamte Woche. Die Auswahl an Veranstaltungen ist groß. Dabei wurde besonders auf Abwechslung und unterschiedliche Interessen geachtet.
3: Insgesamt kann man sagen, gibt es eine neue Veranstaltung Stabil Mobil auf dem Rathausumfeld, und wir wollen dort Möglichkeiten der Bewegung und Fortbewegung für ältere Menschen auch mit Handicap mal zeigen. Das ist eine ganz interessante neue Geschichte, aber ein Highlight wird sein im Saal der DVV die Abschlussveranstaltung. Bis heute haben wir 220 Buchungen dafür, wo bei Tanz und vielen Dingen hier Kaffee und Kuchen die Menschen unter sich und sehr lustig sein können und sind. Und diese Veranstaltung ist stark nachgefragt.
2: Den Abschluss der Seniorenwoche bildet dann eine Veranstaltung mit der Mundartgruppe Christoph Hobusch in der Sportgaststätte Kienfichten. Möglich ist die Seniorenwoche vor allem durch die Unterstützung zahlreicher Partner und die gute Zusammenarbeit verschiedener Akteure. Die Stadt Dessau-Roßlau gehört dabei zu den wichtigsten Unterstützern. In diesem Jahr hat Oberbürgermeister Dr. Robert Reck die Schirmherrschaft übernommen. Zu den weiteren Partnern zählen unter anderem auch die Stadtwerke, die Volkssolidarität 92 und in diesem Jahr das Rathauscenter Dessau.
4: Seniorenmesse oder wie ich immer sage, Seniorentag. Also wir haben schon lange überlegt, wie wir eine unserer größten Kundengruppen auch mal ansprechen kann und positiv mit unserem Einkaufscenter in Erinnerung bleiben können. Und da hat man mich gefragt im Rahmen der Seniorenwoche, ob wir Lust haben, da auch was zu machen. Und das war natürlich dann so der Punkt, wo wir angefangen haben zu spinnen, zu überlegen. Also es wird dann bei uns Kulturprogramm geben, Schlagersänger tritt auf, es wird Bingo gespielt werden, also in Zusammenarbeit mit der Volkssolidarität 92. Es wird für Essen und Trinken gesorgt, natürlich besonders für Kaffee und Kuchen oder eine Kugel Eis. Also da ist ganz viel drin, und wir wollen eigentlich unseren Senioren einen wunderschönen Tag liefern. dass sie sich daran erinnern, lange davon zehren und am liebsten so oft

0: wie möglich versuchen, von ihrem Sessel oder von ihrem Sofa wieder hochzukommen, um regelmäßig bei uns im Rathauscenter zu sein.
1: Es wird fast 15 Aussteller geben, die beraten rund ums Thema Älterwerden, Gemeinsamkeit, Sportangebote, Beratungsangebote, Unterstützungsangebote und dergleichen. Es gibt einen Vortrag zum Thema Bewegung und Sport im Alter, wie wichtig das ist. Also ich denke, es ist ein tolles Programm und das mitten in der Stadt. Und da sind wir auch dem Rathauscenter sehr dankbar, dass das auf die Art und Weise stattfinden kann. Und da freue ich mich besonders drauf. Aber es gibt auch Senioren-Sportfest, was wir seit Jahren begleiten dürfen, wo Sportangebote für Senioren angeboten werden.
2: Wie in den vergangenen Jahren auch, lädt wieder der Seniorenbeirat gemeinsam mit dem Seniorenbeauftragten zu dieser Woche ein und freut sich auf eine ereignisreiche Zeit.
3: Wir sind froh, wenn wir dann diese ganzen Veranstaltungen kostenlos organisieren können, anbieten können. Und wir hoffen, es ist ja vom 6. September bis 14. September, diese vielen Veranstaltungen von allem was dabei und es sollte wirklich mal da und da jemand hinkommen.
2: Die Woche der Senioren ist schon längst zu einem festen und beliebten Bestandteil des Veranstaltungskalenders der Stadt geworden. Jedes Jahr kommt sie bei ihren Besuchern sehr gut an.
1: Wir kennen ganz, ganz viele unserer Mitglieder, die an vielfältigen Veranstaltungen teilnehmen. Wir haben auch in diesem Jahr schon wieder fast 500 Karten an unsere Mitglieder verteilt für das Auftaktkonzert im Anhaltischen Theater. Das ist ja ein ganz toller Auftakt der Seniorenwoche. Also es wird super angenommen und zu den einzelnen Veranstaltungen, die wir begleiten dürfen, kommen auch ganz, ganz viele. Und ich bin mir sicher, dass dieses tolle, vielfältige Programm, dieses insbesondere auch kostenlose, niederschwellige Programm, was der Seniorenbeirat, die Stadt und wir, die ganzen Partner aufgestellt haben, dass das gut angenommen wird. Das ist wirklich toll.
2: Am 6. September um 15 Uhr bietet das Eröffnungskonzert Erklingen zum Tanze die Geigen mit beliebten Melodien aus Oper, Operett und Konzert einen perfekten Start in die angesehene Woche und macht schon jetzt Lust auf die zahlreichen Veranstaltungen und Begegnungen, die Besucher erwarten.

Ich freue mich, dass Sie eingeschaltet haben und damit herzlich willkommen zur Mittwochsausgabe der Zeitnahen Nachrichten hier auf RAN 1. Die Stiftung Bauhaus Dessau ist Teil der Bauhauskooperation Berlin-Dessau-Weimar und setzt sich gemeinsam mit den Partnerinstitutionen für die Bewahrung und Weiterentwicklung des Bauhauserbes ein. Im Mittelpunkt stehen dabei Kunstfreiheit, Offenheit, internationale Zusammenarbeit und demokratische Werte. In Dessau wird das historische Bauhauserbe mit aktuellen gesellschaftlichen und ökologischen Zukunftsfragen verbunden. Das Jubiläumsprogramm An die Substanz Bauhaus Dessau 100 macht die historischen Bauhausbauten in der Stadt erfahrbar und zeigt, wie die Ideen des Bauhauses bis heute weiterwirken. Die Stiftung versteht das Bauhaus dabei nicht als abgeschlossenes Kapitel der Geschichte, sondern als lebendige Quelle für neue Perspektiven und Lösungen.

0: Die zunehmende, schwankende Stromerzeugung aus erneuerbaren Energien stellt neue Anforderungen an die Stabilität des Stromnetzes und erfordert innovative Lösungen. Batteriespeicher übernehmen dabei eine wichtige Rolle. Sie ermöglichen es, den Anteil erneuerbarer Energien im Strommix effizient zu erhöhen und gleichzeitig Schwankungen im Stromnetz auszugleichen. Vor diesem Hintergrund haben die DVV Stadtwerke und die NWRM-Gruppe gemeinsam ein zukunftsweisendes Projekt auf den Weg gebracht. Mit einem symbolischen Spatenstich wurde am 24. August offiziell der Startschuss für dieses innovative Energieprojekt gegeben.
1: Mit der Errichtung eines Batteriespeichers am Umspannwerk Roßlau realisieren die DVV Stadtwerke Dessau und die NWRM-Gruppe in gemeinsamer Kooperation ein zukunftsweisendes Infrastrukturprojekt für die Energiewende in der Region. Dafür wurde am 24. August der symbolische Spatenstich gesetzt. Die Energiewende lebt davon, dass in den vergangenen Jahren ein hoher Zubau an erneuerbaren Energien stattgefunden hat. Doch Wind und Sonne liefern nicht immer dann Strom, wenn er gerade gebraucht wird.
2: Wir haben aktuell die Situation, dass 58% unseres Energieverbrauches bereits aus Erneuerbaren kommen. Jetzt wissen wir allerdings auch, Erneuerbare, gerade Solar, tagsüber, Wind bläst auch nicht immer. Das heißt, wir brauchen etwas, um diese Energie zu vergleichmäßigen, damit der entsprechende Nachfrage dann auch immer dann gedeckt werden kann, wenn sie entsteht. Und genau da spielen jetzt Batteriespeicher im System eine herausragende Rolle. Die speichern die grüne Energie ein, wenn sie entsteht, aber nicht abgenommen werden kann, und speichern aus, wenn sie abgenommen werden kann. Gleich mehrere Vorteile für den Verbraucher. Es wird günstiger für alle, weil das Netz davon profitiert. Die Versorgungssicherheit nimmt zu. Und wir können tatsächlich an dieser Stelle eben noch mehr erneuerbare Energien ins Netz bringen. Und das macht uns auch unabhängiger von den Krisen, die wir augenblicklich erleben.
1: Der Großbatteriespeicher ist ein wichtiges Signal für Dessau-Roßlau und die gesamte Region. Da die Stromerzeugung aus Wind und Sonne wetterbedingt schwankt, gewinnen leistungsfähige Speicherlösungen zunehmend an Bedeutung. Ein solches Projekt kann jedoch nur durch Partnerschaft und Unterstützung umgesetzt werden.
3: Ja, es ist eine ganz tolle Sache, dass wir hier unterschiedliche Kompetenzen zusammenführen. Wir sind lokal stark verankert, wir haben lokal die Infrastruktur, wir haben lokal das Know-how und verschiedene andere Aspekte. Und die NWRM-Gruppe ist, ja, man kann sagen, ein befreundetes Unternehmen schon seit vielen, vielen Jahren. Und die sind natürlich stark auch in Börsengeschäften, in der Vermarktung des Stromes. Weil den Strom, den wir einspeisen und wieder ausspeisen, der muss natürlich am Markt platziert werden. Das erfordert große Handelssysteme, das erfordert schnelle Zugänge. Und da macht es einfach Sinn, wenn wir Kompetenzen bündeln. So muss nicht jeder Partner die kompletten Infrastrukturmaßnahmen selbstständig treffen. Also eine sogenannte Win-Win-Situation.
2: Unser Unternehmen bringt die ganze technische Expertise mit. Wir haben bereits Energiespeicher gebaut. In Elsteraue, nicht weit von hier, steht einer schon im Betrieb. Weitere Batterieprojekte entwickeln wir gerade. Und das beginnt mit dem Start, Genehmigungsverfahren, wie kriegt man sowas auf die Spur. Das geht weiter in der ganzen Phase, wenn gebaut wird, mit der Kompetenz rund um Bau. Und am Ende geht es auch darum, diese Flexibilitäten dann auch entsprechend zu vermarkten. Da wird auch die NWRM-Gruppe die zentrale Rolle spielen.
1: Das Projekt unterstreicht die Bedeutung moderner Speichertechnologien für das Gelingen der Energiewende in Mitteldeutschland. Rein kapazitätsbezogen kann die Anlage den Tagesbedarf von rund 4.500 Haushalten abdecken. Für die Kunden der Stadtwerke stellt sich dabei auch die Frage, kann sich der Batteriespeicher langfristig positiv auf die Strompreise auswirken?
3: Also es gibt keine 1-zu-1-Korrelation, das muss man ganz, ganz deutlich sagen. Wir sehen natürlich einige Unwuchten im Energiesystem in Deutschland. Das hat auch Auswirkungen auf Netzentgelte. Es müssen viele Netze gebaut werden, Infrastrukturmaßnahmen sind teuer etc. pp. Und durch Batteriespeicher kann man den Netzausbau natürlich etwas kletten und damit im Idealfall auch die Netzentgelte stabiler halten, als sie ohne wären. Und wir sehen das hier direkt, wir stehen hier neben unserem Umspannwerk. Wir haben hier kurze Wege, kurze Installationen. Auch das führt natürlich zu Preiseffizienzen.
1: Der Baustart für den Batteriespeicher am Umspannwerk Roßlau ist für Ende dieses Jahres geplant. Die Inbetriebnahme soll bis Ende 2027 erfolgen.
4: Unfallserie auf der A9. Am 1. September kam es auf der A9 zu mehreren Verkehrsunfällen. Kurz vor der Ausfahrt Ost in Richtung Berlin gegen 19 Uhr kollidierten aus bislang ungeklärter Ursache ein PKW und ein LKW. Dem vorausgegangen war ein starker Platzregen. Beide Fahrzeuge waren anschließend nicht mehr fahrbereit. Die Feuerwehr nahm auslaufende Betriebsstoffe auf und sicherte die Unfallstelle. Im Einsatz waren die Freiwilligen Feuerwehren Söllnitz, Mildensee und Süd sowie die Berufsfeuerwehr mit insgesamt 5 Fahrzeugen und 18 Einsatzkräften. Eine Person wurde zur weiteren Behandlung in ein Krankenhaus gebracht. Der Fahrer des anderen Fahrzeugs blieb unverletzt. Für die Bergungs- und Einsatzarbeiten musste die A9 in beide Fahrtrichtungen vollständig gesperrt werden. Die Polizei übernahm die Verkehrsabsicherung und nahm den Unfall auf. Der entstandene Sachschaden wird derzeit auf rund 250.000 Euro geschätzt. Die genaue Unfallursache wird noch von der Polizei ermittelt. Zu einem weiteren Unfall kam es rund 4 Kilometer nach der Auffahrt Dessau Süd. Dort prallte ein PKW aus bislang ungeklärter Ursache gegen die Leitplanke. Beide Insassen wurden verletzt und mit einem Rettungswagen zur weiteren Behandlung in ein Klinikum gebracht. Auch in diesem Fall übernahm die Polizei die Unfallaufnahme. Die genauen Umstände des Unfalls sind noch Gegenstand der laufenden Ermittlungen.
0: Das Land Sachsen-Anhalt unterstützt den Ersatzneubau der Regenbogenschule in Dessau-Roßlau mit 1,5 Millionen Euro aus dem Sondervermögen Infrastruktur. Am neuen Schulstandort mit dem Förderschwerpunkt geistige Entwicklung entstehen neben dem Schulgebäude auch eine Sporthalle. Der Neubau schafft moderne, bedarfsgerechte Bedingungen für Unterricht, individuelle Förderung, Betreuung und Bewegung. Damit werden insbesondere für Schüler mit besonderen Förderbedarfen die räumlichen Voraussetzungen verbessert. Zugleich stärkt das Vorhaben die Bildungsinfrastruktur der Stadt und unterstützt eine zeitgemäße und zukunftsfähige schulische Betreuung. Der RAN 1 Biebertalk geht auch in der neuen Saison in der zweiten Handball-Bundesliga weiter. In unserer ersten Folge der neuen Spielzeit haben wir mit DRV-Cheftrainer Vanja Radic über die anstehende Partie gegen Ludwigshafen gesprochen. Zudem ging es um die Neuzugänge der Biber, die Jugendarbeit im Verein sowie die Auslosung im DHB-Pokal.
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6: Die neue Saison in der zweiten Handball-Bundesliga ist im vollen Gang. Was auch wieder heißt, vor jedem Heimspiel des Dessau-Roßlauer VfS gibt es bei uns eine Folge des RAN 1 Biebertalks, in der wir mit Trainern und Spielern des Vereins über bevorstehende Partien und weitere wichtige Dinge sprechen. Heute in der ersten Folge der neuen Saison darf ich neben mir Vanja Radic, Cheftrainer des DHVs, begrüßen. Schön, dass du da bist.
7: Danke für die Einladung.
6: Ja, nach der Niederlage zum Saisonauftakt beim TV Emstetten wartet nun mit den Eulen Ludwigshafen gleich eine gestandene Zweitligamannschaft auf euch. Wie blickst du auf die Partie? Was erwartest du und was werden vor allem die Herausforderungen gegen die Eulen sein?
7: Ja, leider war der Start nicht so, wie wir uns das erwünscht haben. Da haben wir gegen einen richtig guten Gegner gespielt, der nach dem Aufstieg richtig viel Erfahrung eingekauft hat. Und das hat man dann auch gesehen. Und wir haben wirklich keinen guten Tag erwischt an dem Spieltag. Und jetzt ist das aber so, dass wir auf jeden Fall eine gute Reaktion zeigen wollen. Wir freuen uns auch auf unser Heimspiel. Also ich glaube, die Jungs werden da schon richtig brennen auf dem Feld.
6: Ja, genau. Es ist ja jetzt am Freitag 20 Uhr, erstes Heimspiel der Saison in der Anhalt Arena. Ich denke mal, das ist auch ganz wichtig für euch, dass ihr da diese Atmosphäre auch spürt und da wisst, dass die Fans im Hintergrund sind.
7: Ja, auch zurückzukommen ein bisschen auf die Frage von vorhin, auf was es ankommen wird. Also Eulen Ludwigshafen haben uns letzte Saison auch zu Hause geschlagen hier. Das war sehr, sehr unglücklich. Und die sind auch breit aufgestellt, haben auch ein paar Verletzungen. Jetzt mal sehen, mit welchem Kader die auflaufen. Und abhängig von dem Kader ist es so, dass die spielbezogene Spielzüge haben. Und das alles angepasst an deren gerade Aufstellung machen. Und deswegen müssen wir auch flexibel da sein. Die haben auch zwei Abwehrsysteme, die gezeigt haben bis jetzt. Also es wird auf jeden Fall darauf ankommen, wie gut wir uns in Abwehr präsentieren, wie aggressiv wir sind und wie gut wir ins Tempospiel kommen. Und dann gucken wir mal.
6: Ja, jetzt bringt eine neue Saison natürlich auch immer neue Gesichter mit sich. Ihr habt einige neue Spieler verpflichtet. Wieso waren ja diese Neuzugänge aus deiner Sicht auch so wichtig und wie haben die sich auch bisher in die Mannschaft integriert?
7: Ja, also man plant immer rechtzeitig die nächste Saison. Bei uns ist aber dazwischen schon sehr viel passiert. Und durch Verkauf von zwei Spielern mussten wir plötzlich nochmal planen und haben versucht, das Beste zu machen in dem Moment. Und nachdem die Kaderplanung abgeschlossen war, kam auch am ersten Trainingstag schon zu einer starken Verletzung. Und da mussten wir wieder nachverpflichten. Also es hat sich nicht schön angefühlt, das Ganze, nicht wie letztes Jahr, wo wir gut planen könnten, vernünftige Vorbereitungen hatten hinter uns. Das war schon ein holpriger Start, jetzt nicht schöner Start, aber wir haben es auf jeden Fall als Herausforderung genommen und versuchen daraus viel mitzunehmen und versuchen jetzt das Beste daraus zu machen.
6: Ja, eine Möglichkeit für neue Spieler sind natürlich immer Neuzugänge, aber man kann ja natürlich auch, sag ich mal, sich aus der eigenen Jugend bedienen. Und da war jetzt am vergangenen Wochenende der Beaver Cup. In eurer U17-Mannschaft gab es ein paar Jungs, die da richtig starke Leistungen gezeigt haben. Wie blickst du da auch drauf und verfolgst du das auch mal aktiv? Und gibt es vielleicht sogar schon einige Jungs, die du im Kopf hast, die in den nächsten Jahren auch in die erste Mannschaft schaffen könnten?
7: Ja, seit es Biber Akademie gibt, war das große Ziel, eine Nachwuchsmannschaften hier, also Nachwuchsleistungssportmannschaften aufzubauen. Und das kann man schon sagen, dass uns jetzt gelungen ist. Wir spielen auch mit der B-Jugend zweites Jahr hintereinander in der Bundesliga. Und in so kurzer Zeit so weit zu kommen, da sind wir sehr stolz auf uns, auf die ganze Region, die das mitgemacht hat, auch die Partnervereine drumherum, die das unterstützt haben. Und natürlich auf die Jungs selbst, weil da sind Jungs aus Jessen, aus Ragun, also wirklich aus Wittenberg, aus Zerbst, die reisen viel, die nehmen viel auf sich und wirklich investieren sehr viel, um bestmögliche Bedingungen zu haben und sich bestmöglich zu entwickeln. Und natürlich sind wir dann auch in der Bundesliga gewillt, das auch zu unterstützen. Wir haben schon letztes Jahr ab und zu Spieler gehabt, die entweder im Training oder beim Spiel dabei waren. Jetzt hat schon einer bei der Bundesliga schon sein offizielles erstes Tor gemacht, Lennart Geist. Und wir blicken auch auf dieses Turnier und was da alles passiert. Da gibt es auf jeden Fall ein paar richtig gute Talente. Ein paar haben wir schon eingebunden, aber das sind erst älterer Jahrgang. Also die B-Jugendlichen dürfen noch nicht. Aber die präsentieren sich auf jeden Fall im besten Licht. Und wenn es Chance geben sollte oder gibt, dann haben wir da vor Ort Jungs, die dafür leben und das verkörpern, was wir auch in der ersten Mannschaft verkörpern. Und da freuen wir uns, wenn einer oder andere von denen Teil der Geschichte sein kann.
6: Okay, ja, und dann sprechen wir abschließend noch über die Auslosung des DHB-Pokals. Die war jetzt am letzten Wochenende und da wurde euch der VfL Gummersbach zugelost. Das ist natürlich ein ganz schönes Brett, zwölffacher deutscher Meister. Wie war da deine Reaktion und wie war auch die Reaktion von der Mannschaft?
7: Mannschaftsreaktion habe ich gar nicht mitbekommen. Wir haben das auch gar nicht thematisiert. Wir sind komplett fokussiert auf das nächste Spiel. Ich habe es während des Turniers erfahren, dass das Gummersbach ist und haben nur kurz gesagt, ja cool, wieder zu Hause, ein Spiel und vor hoffentlich voller Halle. Und dann war schon vorbei. Also da haben wir gar nicht so viel Wert gelegt, weil wir wissen, dass wir zuerst gute Spiele liefern müssen, wenn wir gegen Gummersbach auch hier uns vernünftig präsentieren wollen.
6: Okay, gut. Ja, dann danke ich dir, dass du uns heute hier wieder im Studio besucht hast. Und Sie lade ich natürlich auch wieder recht herzlich ein, am Freitag um 20 Uhr in der Anhalt Arena mit dabei zu sein und die Biber beim ersten Heimspiel der Saison kräftig zu unterstützen.

0: Am 28. August wurde ein 28-jähriger Mann im Bereich des Bahnhofs Roßlau liegend an einer Treppe aufgefunden. Gegenüber Passanten gab er an, gestürzt zu sein und Schmerzen zu haben. Daraufhin wurden der Rettungsdienst, ein Notarzt sowie die Feuerwehr alarmiert. Der Mann wurde anschließend zur weiteren medizinischen Untersuchung in die Notaufnahme des städtischen Klinikums Dessau gebracht. Dort konnten im Rahmen der Behandlung keine Verletzungen festgestellt werden. Im weiteren Verlauf ergab sich der Verdacht, dass der Mann seine Beschwerden möglicherweise vorgetäuscht haben könnte, um die Verabreichung bestimmter Medikamente zu erreichen. Nach bisherigen Erkenntnissen soll er bereits bundesweit in vergleichbaren Fällen in Erscheinung getreten sein. Durch den Einsatz der Rettungskräfte sowie die medizinische Behandlung entstand dem Klinikum und dem Rettungsdienst ein Schaden in Höhe von etwa 3.400 Euro. Die Polizei hat Ermittlungen wegen des Verdachts des Missbrauchs von Notrufen sowie wegen Betruges aufgenommen. Damit sind wir am Ende unserer Mittwochsausgabe der Zeitnah Nachrichten. Schauen jetzt noch auf den Wetterbericht und auf die Meldungen aus der Region. Am Donnerstag um 18 Uhr begrüßt Sie an dieser Stelle mein Kollege Gregor Meyer. Wir sehen uns dann am Montag wieder. Bis dahin machen Sie es gut und auf Wiedersehen.
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1: Am Donnerstag, den 3. September, erwartet uns ein moderates Wetter mit angenehmen Temperaturen. Die Höchstwerte erreichen maximal 22 Grad Celsius. Es weht ein mäßiger Wind aus Südwesten mit einer Geschwindigkeit von 20 km/h, wobei stellenweise mit Böen zu rechnen ist. Zudem liegt die Regenwahrscheinlichkeit bei 60%. Halten Sie für alle Fälle einen Regenschirm parat.
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4: Herr Bauer, Westdorf hat beim Bundeswettbewerb Unser Dorf hat Zukunft eine Auszeichnung bekommen, und zwar Bronze geholt. Was die Leute dort gestemmt haben, ist natürlich beachtlich. Ne?
5: Also Meisterleistung.
4: Genau. Und was ist Ihnen eigentlich davon im Kopf geblieben?
5: Ein kleiner Punkt, das war so, das haben mir die Westdorfer gleich gezeigt am ersten Tag, als ich mich überhaupt mal dort reingebeamt habe, gesagt, wie wollt ihr euch denn bewerben? Da haben die mir gezeigt, im Oktoberfest machen wir ein schönes kleines Fest und dann machen wir Bierkrüge schieben. Und dann haben die sich wirklich eine lange Bahn gebaut, wo sie dann die Bierkrüge hin und her schieben. Und ich dachte, wie ich manchmal so bin, hemdsärmlich, das geht locker. Ich bin auf der halben Strecke verreckt. Ja, also wie alles im Leben. Es sieht oft locker aus, es ist spaßig, aber am Ende gehört auch die Ehrgeiz dazu und natürlich auch das gewisse Geschick und vielleicht auch die gewisse Technik. Und so ist es im Leben, Berufsleben genauso, im Menschlichen durchzuhalten, dran zu bleiben. Und das hat mir bei den Westdörfern wirklich sehr, sehr gut gefallen. Aber auch bei allen Dörfern, die überhaupt an dem Wettbewerb dran teilnehmen. Wir hatten ja mehrere, die sich auch von Anfang an beworben haben. Und das ist ja auch das Zeichen für die nächsten Male mitzumachen, dran zu bleiben. Weil ich glaube, die Bronzemedaille ist so, wow, schön, wichtig, macht uns stolz. Im Bundeswettbewerb von, ich glaube, 14.000 Teilnehmern daran teilzunehmen und dann diesen Platz zu erreichen, das ist eigentlich am Anfang, glaube ich, unerreichbar. Aber was macht es uns am Ende aus? Ich glaube, dass die Gemeinschaft, dass sich Menschen in Westdorf kennengelernt haben, wieder wertschätzen gelernt haben und sagen, Mensch, du bist ja auch da. Und das ist, glaube ich, der Gewinn für eine Region, ein kleines Dorf und die Idee, Mensch, beim nächsten Mal haben wir zwar keinen Wettbewerb, aber lasst uns doch etwas gemeinsam machen als Vereine, als Institution, als Dorf. Und dann machen wir das Sommerfest oder was für auch immer. Und ich glaube, das ist eine Chance, eine Riesenchance.
4: Genau dazu braucht es aber auch, um dieses Ehrenamt zu stärken, auch nicht nur für die Westdorfer, braucht es ja die Verwaltung. Und wie kann die Verwaltung sich jetzt letztendlich mehr einbringen, damit nämlich den Ehrenamtlichen nicht die Puste ausgeht?
5: Also das ist auch ein starkes Signal aus den Städten und Gemeinden. Das ist ja auch wichtig. Als Landkreis sind wir ja für alle da. Das heißt, den Städten und Gemeinden geben wir gemeinschaftlich da schon Raum und unterstützen. Aber Sie kennen das ja, das Ehrenamt ist das höchste Gut einer kommunalen Selbstverwaltung, wo man dann einfach sagt, man unterstützt das vor Ort. Ich glaube, die Ortsbürgermeisterinnen und Bürgermeister und die Bürgermeister der Städte und Gemeinden, Einheits- und Verbandsgemeinden können das noch viel, viel besser als ich als Landrat. Aber damit möchte ich gar keine Abstufung machen, sondern eher das Gemeinschaftliche wieder benennen, dass wir das nur mit den Ehrenamtlichen vor Ort machen können, den Gemeinderäten, die dort aktiv sind, die sich einbringen und die einen oder anderen Punkte auch mal benennen. Oft scheitert es am Geld, dass die einen oder anderen sagen, es ist kein Geld da, aber ich glaube, mit guten Projekten, wie zum Beispiel dieses, finden wir auch gute Unterstützer und wir haben das ja in den letzten Jahren bewiesen, ob das wir als Landkreis waren mit den ein oder anderen Förderprojekten, ob das die hiesige Salzansparkasse ist oder die Volksbank Börde Bernburg, das passt schon, das ist schon in Ordnung. Aber Nutzer sagen, es fehlt an Geld, ist mir zu einfach. Gute Projekte, gute Konzepte. Ich glaube, die führen meistens zum Erfolg, vielleicht auch nicht so.

0: sofort Projekt abgeben, Geld abempfangen und umsetzen, sondern auch da verlangt es Nachhaltigkeit, Ideen, verschiedene Generationen mitzunehmen, Jung und Alt zusammenzubringen, Vertrauen aufzubauen. Ich glaube, da könnte man auch lang philosophieren.
1: Ich denke schon. Es gibt diesen Begriff Salzlandgefühl.
0: Das soll nicht salzig klingen, ja?
1: Nee, aber was macht das persönlich mit Ihnen? Oder was ist Ihr persönliches Salzlandgefühl?
0: Also wenn wir jetzt allein das Wort wahrnehmen und jetzt über Salz reden, habe ich gleich die Assoziation zu Geschmack. Ja, also ich habe jetzt, weiß ich gar nicht, ich habe keinen Salzgeschmack, aber man könnte kleiner, ach, da wird mir durstig, da habe ich Lust, was zu trinken, vielleicht Lust, eine Radtour zu machen, vielleicht die regionalen Speisen zu kosten, die ja vielleicht auch sehr, sehr oft unterschätzt werden. Wir haben so viele nette Sachen, allein wenn ich daran denke, dass nicht unbedingt regional Salzlandkreis. Wir hatten eine Delegation aus Georgien, unserer Partnerregion hier. Da haben wir hier genau in der Nähe, 200 Meter weiter, ein Bier getrunken und ein Fischbrötchen gegessen. Das mag für den Zuschauer, für den Zuhörer genau gerade klingen wie ein Fischbrötchen. Aber diese Leute haben das überhaupt nicht gekannt. Und das ist doch die Idee, die wir haben, dass wir unsere Kultur, das, was wir haben, das, was wir vielleicht manchmal gar nicht mehr so wertschätzen, auch mal zeigen. Und ich glaube, das ist etwas, wo ich sage, das macht meinen Geschmack, das macht meine Lust und das bringt für mich das Salz in der Suppe, made in Southland District.

0: Ich freue mich, dass Sie eingeschaltet haben und damit herzlich willkommen zur Mittwochsausgabe der Zeitnah Nachrichten hier auf RAN 1. Die Stiftung Bauhaus Dessau ist Teil der Bauhauskooperation Berlin-Dessau-Weimar und setzt sich gemeinsam mit den Partnerinstitutionen für die Bewahrung und Weiterentwicklung des Bauhauserbes ein. Im Mittelpunkt stehen dabei Kunstfreiheit, Offenheit, internationale Zusammenarbeit und demokratische Werte. In Dessau wird das historische Bauhauserbe mit aktuellen gesellschaftlichen und ökologischen Zukunftsfragen verbunden. Das Jubiläumsprogramm An die Substanz Bauhaus Dessau 100 macht die historischen Bauhausbauten in der Stadt erfahrbar und zeigt, wie die Ideen des Bauhauses bis heute weiterwirken. Die Stiftung versteht das Bauhaus dabei nicht als abgeschlossenes Kapitel der Geschichte, sondern als lebendige Quelle für neue Perspektiven und Lösungen. Die zunehmende schwankende Stromerzeugung aus erneuerbaren Energien stellt neue Anforderungen an die Stabilität des Stromnetzes und erfordert innovative Lösungen. Batteriespeicher übernehmen dabei eine wichtige Rolle. Sie ermöglichen es, den Anteil erneuerbarer Energien im Strommix effizient zu erhöhen und gleichzeitig Schwankungen im Stromnetz auszugleichen. Vor diesem Hintergrund haben die DVV Stadtwerke und die NVRM-Gruppe gemeinsam ein zukunftsweisendes Projekt auf den Weg gebracht. Mit einem symbolischen Spatenstich wurde am 24. August offiziell der Startschuss für dieses innovative Energieprojekt gegeben.
1: Mit der Errichtung eines Batteriespeichers am Umspannwerk Roßlau realisieren die DVV Stadtwerke Dessau und die NVRM-Gruppe in gemeinsamer Kooperation ein zukunftsweisendes Infrastrukturprojekt für die Energiewende in der Region. Dafür wurde am 24. August der symbolische Spatenstich gesetzt. Die Energiewende lebt davon, dass in den vergangenen Jahren ein hoher Zubau an erneuerbaren Energien stattgefunden hat. Doch Wind und Sonne liefern nicht immer dann Strom, wenn er gerade gebraucht wird.
2: Wir haben aktuell die Situation, dass 58% unseres Energieverbrauches bereits aus Erneuerbaren kommen. Jetzt wissen wir allerdings auch, Erneuerbare, gerade Solar, tagsüber, Wind bläst auch nicht immer. Das heißt, wir brauchen etwas, um diese Energie zu vergleichmäßigen, damit der entsprechende Nachfrage dann auch immer dann gedeckt werden kann, wenn sie entsteht. Und genau da spielen jetzt Batteriespeicher im System eine herausragende Rolle. Die speichern die grüne Energie ein, wenn sie entsteht, aber nicht abgenommen werden kann, und speichern aus, wenn sie abgenommen werden kann. Gleich mehrere Vorteile für den Verbraucher. Es wird günstiger für alle, weil das Netz davon profitiert. Die Versorgungssicherheit nimmt zu. Und wir können tatsächlich an dieser Stelle eben noch mehr erneuerbare Energien ins Netz bringen. Und das macht uns auch unabhängiger von den Krisen, die wir augenblicklich erleben.
1: Der Großbatteriespeicher ist ein wichtiges Signal für Dessau-Roßlau und die gesamte Region. Da die Stromerzeugung aus Wind und Sonne wetterbedingt schwankt, gewinnen leistungsfähige Speicherlösungen zunehmend an Bedeutung. Ein solches Projekt kann jedoch nur durch Partnerschaft und Unterstützung umgesetzt werden.
3: Ja, es ist eine ganz tolle Sache, dass wir hier unterschiedliche Kompetenzen zusammenführen. Wir sind lokal stark verankert, wir haben lokal die Infrastruktur, wir haben lokal das Know-how und verschiedene andere Aspekte. Und die NVRM-Gruppe ist, ja, man kann sagen, ein befreundetes Unternehmen schon seit vielen, vielen Jahren. Und die sind natürlich stark auch in Börsengeschäften, in der Vermarktung des Stromes. Weil den Strom, den wir einspeisen und wieder ausspeisen, der muss natürlich am Markt platziert werden. Das erfordert große Handelssysteme, das erfordert schnelle Zugänge. Und da macht es einfach Sinn, wenn wir Kompetenzen bündeln. So muss nicht jeder Partner die kompletten Infrastrukturmaßnahmen selbstständig treffen. Also eine sogenannte Win-Win-Situation.
2: Unser Unternehmen bringt die ganze technische Expertise mit. Wir haben bereits Energiespeicher gebaut. In Elsteraue, nicht weit von hier, steht einer schon im Betrieb. Weitere Batterieprojekte entwickeln wir gerade. Und das beginnt mit dem Start, Genehmigungsverfahren. Wie kriegt man sowas auf die Spur? Das geht weiter in der ganzen Phase, wenn gebaut wird, mit der Kompetenz rund um Bau. Und am Ende geht es auch darum, diese Flexibilitäten dann auch entsprechend zu vermarkten. Da wird auch die NVRM-Gruppe die zentrale Rolle spielen.
1: Das Projekt unterstreicht die Bedeutung moderner Speichertechnologien für das Gelingen der Energiewende in Mitteldeutschland. Rein kapazitätsbezogen kann die Anlage den Tagesbedarf von rund 4.500 Haushalten abdecken. Für die Kunden der Stadtwerke stellt sich dabei auch die Frage, kann sich der Batteriespeicher langfristig positiv auf die Strompreise auswirken?
3: Also es gibt keine 1-zu-1-Korrelation, das muss man ganz, ganz deutlich sagen. Wir sehen natürlich einige Unwuchten im Energiesystem in Deutschland. Das hat auch Auswirkungen auf Netzentgelte. Es müssen viele Netze gebaut werden, Infrastrukturmaßnahmen sind teuer etc. pp. Und durch Batteriespeicher kann man den Netzausbau natürlich etwas kletten und damit im Idealfall auch die Netzentgelte stabiler halten, als sie ohne wären. Und wir sehen das hier direkt, wir stehen hier neben unserem Umspannwerk. Wir haben hier kurze Wege, kurze Installationen. Auch das führt natürlich zu Preiseffizienzen.
1: Der Baustart für den Batteriespeicher am Umspannwerk Roßlau ist für Ende dieses Jahres geplant. Die Inbetriebnahme soll bis Ende 2027 erfolgen.
4: Unfallserie auf der A9. Am 1. September kam es auf der A9 zu mehreren Verkehrsunfällen. Kurz vor der Ausfahrt Ost in Richtung Berlin gegen 19 Uhr kollidierten aus bislang ungeklärter Ursache ein PKW und ein LKW. Dem vorausgegangen war ein starker Platzregen. Beide Fahrzeuge waren anschließend nicht mehr fahrbereit. Die Feuerwehr nahm auslaufende Betriebsstoffe auf und sicherte die Unfallstelle. Im Einsatz waren die Freiwilligen Feuerwehren Söllnitz, Mildensee und Süd sowie die Berufsfeuerwehr mit insgesamt 5 Fahrzeugen und 18 Einsatzkräften. Eine Person wurde zur weiteren Behandlung in ein Krankenhaus gebracht. Der Fahrer des anderen Fahrzeugs blieb unverletzt. Für die Bergungs- und Einsatzarbeiten musste die A9 in beide Fahrtrichtungen vollständig gesperrt werden. Die Polizei übernahm die Verkehrsabsicherung und nahm den Unfall auf. Der entstandene Sachschaden wird derzeit auf rund 250.000 Euro geschätzt. Die genaue Unfallursache wird noch von der Polizei ermittelt. Zu einem weiteren Unfall kam es rund 4 Kilometer nach der Auffahrt Dessau Süd. Dort prallte ein PKW aus bislang ungeklärter Ursache gegen die Leitplanke. Beide Insassen wurden verletzt und mit einem Rettungswagen zur weiteren Behandlung in ein Klinikum gebracht. Auch in diesem Fall übernahm die Polizei die Unfallaufnahme. Die genauen Umstände des Unfalls sind noch Gegenstand der laufenden Ermittlungen.
0: Das Land Sachsen-Anhalt unterstützt den Ersatzneubau der Regenbogenschule in Dessau-Roßlau mit 1,5 Millionen Euro aus dem Sondervermögen Infrastruktur. Am neuen Schulstandort mit dem Förderschwerpunkt geistige Entwicklung entstehen neben dem Schulgebäude auch eine Sporthalle. Der Neubau schafft moderne, bedarfsgerechte Bedingungen für Unterricht, individuelle Förderung, Betreuung und Bewegung. Damit werden insbesondere für Schüler mit besonderen Förderbedarfen die räumlichen Voraussetzungen verbessert. Zugleich stärkt das Vorhaben die Bildungsinfrastruktur der Stadt und unterstützt eine zeitgemäße und zukunftsfähige schulische Betreuung. Der RAN 1 Bibertalk geht auch in der neuen Saison in der zweiten Handball-Bundesliga weiter. In unserer ersten Folge der neuen Spielzeit haben wir mit DRV-Cheftrainer Vanja Radic über die anstehende Partie gegen Ludwigshafen gesprochen. Zudem ging es um die Neuzugänge der Biber, die Jugendarbeit im Verein sowie die Auslosung im DHB-Pokal.
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6: Die neue Saison in der zweiten Handball-Bundesliga ist im vollen Gang, was auch wieder heißt, vor jedem Heimspiel des Dessau-Roßlauer VfS gibt es bei uns eine Folge des RAN 1 Bibertalks, in der wir mit Trainern und Spielern des Vereins über bevorstehende Partien und weitere wichtige Dinge sprechen. Heute, in der ersten Folge der neuen Saison, darf ich neben mir Vanja Radic, Cheftrainer des DHVs, begrüßen. Schön, dass du da bist.
7: Danke für die Einladung.
6: Ja, nach der Niederlage zum Saisonauftakt beim TV Emstetten wartet nun mit den Eulen Ludwigshafen gleich eine gestandene Zweitligamannschaft auf euch. Wie blickst du auf die Partie? Was erwartest du und was werden vor allem die Herausforderungen gegen die Eulen sein?
7: Ja, leider war der Start nicht so, wie wir uns das erwünscht haben. Da haben wir gegen richtig guten Gegner gespielt, der nach dem Aufstieg richtig viel Erfahrung eingekauft hat. Und das hat man dann auch gesehen. Und wir haben wirklich keinen guten Tag erwischt an dem Spieltag. Und jetzt ist das aber so, dass wir auf jeden Fall eine gute Reaktion zeigen wollen. Wir freuen uns auch auf unser Heimspiel. Also ich glaube, die Jungs werden da schon richtig brennen auf dem Feld.
6: Ja, genau. Es ist ja jetzt am Freitag 20 Uhr, erstes Heimspiel der Saison in der Anhalt Arena. Ich denke mal, das ist auch ganz wichtig für euch, dass ihr da diese Atmosphäre auch spürt und da wisst, dass die Fans im Hintergrund sind.
7: Ja, auch zurückzukommen, ein bisschen auf die Frage von vorhin, auf was es ankommen wird. Also Eulen Ludwigshafen haben uns letzte Saison auch zu Hause geschlagen hier. Das war sehr, sehr unglücklich. Und die sind auch breit aufgestellt, haben auch ein paar Verletzungen. Jetzt mal sehen, mit welchem Kader die auflaufen. Und abhängig von dem

0: Nächste Saison, bei uns ist aber in der Zwischenzeit schon sehr viel passiert. Und durch Verkauf von zwei Spielern plötzlich mussten wir plötzlich nochmal planen und haben versucht, das Beste zu machen in dem Moment. Und nachdem die Kaderplanung abgeschlossen war, kam auch am ersten Trainingstag schon es zu einer starken Verletzung. Und da mussten wir wieder nachverpflichten. Also es hat sich nicht schön angefühlt, das Ganze, nicht wie letztes Jahr, wo wir gut planen könnten, vernünftige Vorbereitungen hatten hinter uns. Das war schon ein holpriger Start jetzt, nicht schöner Start, aber wir haben es auf jeden Fall als Herausforderung genommen und versuchen daraus viel mitzunehmen und versuchen jetzt das Beste daraus zu machen.
1: Ja, eine Möglichkeit für neue Spieler sind natürlich immer Neuzugänge, aber man kann ja natürlich auch, sag ich mal, sich aus der eigenen Jugend bedienen. Und da war jetzt am vergangenen Wochenende der Beaver Cup. In eurer U17-Mannschaft gab es ein paar Jungs, die da richtig starke Leistungen gezeigt haben. Wie blickst du da auch drauf und verfolgst du das auch mal aktiv? Und gibt es vielleicht sogar schon einige Jungs, die du im Kopf hast, die in den nächsten Jahren auch in die erste Mannschaft schaffen könnten?
0: Ja, seit es Biber Akademie gibt, war das große Ziel, eine Nachwuchsmannschaften hier, also Nachwuchsleistungssportmannschaften aufzubauen. Und das kann man schon sagen, dass uns jetzt gelungen ist. Wir spielen auch mit der B-Jugend zweites Jahr hintereinander in der Bundesliga. Und in so kurzer Zeit so weit zu kommen, da sind wir eigentlich sehr stolz auf uns, auf die ganze Region, die das mitgemacht hat, auch die Partnervereine drumherum, die das unterstützt haben. Und natürlich auf die Jungs selbst, weil da sind Jungs aus Jessen, aus Ragun, also wirklich aus Wittenberg, aus Zerbst, die reisen viel, die nehmen viel auf sich und wirklich investieren sehr viel, um bestmögliche Bedingungen zu haben und sich bestmöglich zu entwickeln. Und natürlich sind wir dann auch in Bundesliga gewillt, das auch zu unterstützen. Wir haben schon letztes Jahr ab und zu Spieler gehabt, die entweder im Training oder beim Spiel dabei waren. Jetzt hat schon einer bei der Bundesliga schon sein offizielles erstes Tor gemacht, Lennart Geist. Und wir blicken auch auf dieses Turnier und was da alles passiert. Da gibt es auf jeden Fall ein paar richtig gute Talente. Ein paar haben wir schon eingebunden, aber das sind erst älterer Jahrgang. Also die B-Jugendlichen dürfen noch nicht. Aber die präsentieren sich auf jeden Fall im besten Licht. Und wenn es Chance geben sollte oder ergibt, dann haben wir da vor Ort Jungs, die dafür leben und das verkörpern, was wir auch in der ersten Mannschaft verkörpern. Und da freuen wir uns, wenn einer oder anderer von denen Teil der Geschichte sein kann.
1: Okay, ja, und dann sprechen wir abschließend noch über die Auslosung des DHB-Pokals. Die war jetzt am letzten Wochenende und da wurde euch der VfL Gummersbach zugelost. Das ist natürlich ein ganz schönes Brett, zwölffacher deutscher Meister. Wie war da deine Reaktion und wie war auch die Reaktion von der Mannschaft?
0: Mannschaftsreaktion habe ich gar nicht mitbekommen. Wir haben das auch gar nicht thematisiert. Wir sind komplett fokussiert auf das nächste Spiel. Ich habe es während des Turniers erfahren, dass das Gummersbach ist und haben nur kurz gesagt, ja cool, wieder zu Hause, ein Spiel und vor hoffentlich voller Halle. Und dann war es schon vorbei. Also da haben wir gar nicht so viel Wert gelegt, weil wir wissen, dass wir zuerst gute Spiele liefern müssen, wenn wir gegen Gummersbach auch hier uns vernünftig präsentieren wollen.
1: Okay, gut. Ja, dann danke ich dir, dass du uns heute hier wieder im Studio besucht hast. Und Sie lade ich natürlich auch wieder recht herzlich ein, am Freitag um 20 Uhr in der Anhalt Arena mit dabei zu sein und die Biber beim ersten Heimspiel der Saison kräftig zu unterstützen.
2: Am 28. August wurde ein 28-jähriger Mann im Bereich des Bahnhofs Roßlau liegend an einer Treppe aufgefunden. Gegenüber Passanten gab er an, gestürzt zu sein und Schmerzen zu haben. Daraufhin wurden der Rettungsdienst, ein Notarzt sowie die Feuerwehr alarmiert. Der Mann wurde anschließend zur weiteren medizinischen Untersuchung in die Notaufnahme des städtischen Klinikums Dessau gebracht. Dort konnten im Rahmen der Behandlung keine Verletzungen festgestellt werden. Im weiteren Verlauf ergab sich der Verdacht, dass der Mann seine Beschwerden möglicherweise vorgetäuscht haben könnte, um die Verabreichung bestimmter Medikamente zu erreichen.

0: Nach bisherigen Erkenntnissen soll er bereits bundesweit in vergleichbaren Fällen in Erscheinung getreten sein. Durch den Einsatz der Rettungskräfte sowie die medizinische Behandlung entstand dem Klinikum und dem Rettungsdienst ein Schaden in Höhe von etwa 3.400 Euro. Die Polizei hat Ermittlungen wegen des Verdachts des Missbrauchs von Notrufen sowie wegen Betruges aufgenommen. Damit sind wir am Ende unserer Mittwochsausgabe der Zeitnah Nachrichten. Schauen jetzt noch auf den Wetterbericht und auf die Meldungen aus der Region. Am Donnerstag um 18 Uhr begrüßt Sie an dieser Stelle mein Kollege Gregor Meyer. Wir sehen uns dann am Montag wieder. Bis dahin machen Sie es gut und auf Wiedersehen.
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1: Am Donnerstag, den 3. September, erwartet uns ein moderates Wetter mit angenehmen Temperaturen. Die Höchstwerte erreichen maximal 22 Grad Celsius. Es weht ein mäßiger Wind aus Südwesten mit einer Geschwindigkeit von 20 km/h, wobei stellenweise mit Böen zu rechnen ist. Zudem liegt die Regenwahrscheinlichkeit bei 60%. Halten Sie für alle Fälle einen Regenschirm parat.
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1: 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Herr Bauer, Westdorf hat beim Bundeswettbewerb Unser Dorf hat Zukunft eine Auszeichnung bekommen, und zwar Bronze geholt. Was die Leute dort gestemmt haben, ist natürlich beachtlich. Ne? Also
2: Meisterleistung.
1: Genau. Und was ist Ihnen eigentlich davon im Kopf geblieben?
2: Ein kleiner Punkt, das war so, das haben mir die Westdorfer gleich gezeigt am ersten Tag, als ich mich überhaupt mal dort reingebeamt habe, gesagt, wie wollt ihr euch denn bewerben? Da haben die mir gezeigt, im Oktober machen wir ein schönes kleines Fest und dann machen wir Bierkrüge schieben. Und dann haben die sich wirklich eine lange Bahn gebaut, wo sie dann die Bierkrüge hin und her schieben. Und ich dachte, wie ich manchmal so bin, hemdsärmlich, das geht locker. Ich bin auf der Heimstrecke verreckt. Ja, also wie alles im Leben. Es sieht oft locker aus, es ist spaßig, aber am Ende gehört auch der Ehrgeiz dazu und natürlich auch das gewisse Geschick und vielleicht auch die gewisse Technik. Und so ist es doch im Leben, im Berufsleben genauso, im Menschlichen durchzuhalten, dran zu bleiben. Und das hat mir bei den Westdörfern wirklich sehr, sehr gut gefallen. Aber auch bei allen Dörfern, die überhaupt an dem Wettbewerb dran teilnehmen. Wir hatten ja mehrere, die sich auch von Anfang an beworben haben. Und das ist ja auch das Zeichen für die nächsten Male mitzumachen, dran zu bleiben. Weil ich glaube, die Bronzemedaille ist so, wow, schön, wichtig, macht uns stolz. Im Bundeswettbewerb von, ich glaube, 14.000 Teilnehmern, daran teilzunehmen und dann diesen Platz zu erreichen, das ist eigentlich am Anfang, glaube ich, unerreichbar. Aber was macht es uns am Ende aus? Ich glaube, dass die Gemeinschaft, dass sich Menschen in Westdorf kennengelernt haben, wieder wertschätzen gelernt haben und sagen, Mensch, du bist ja auch da. Und das ist, glaube ich, der Gewinn für eine Region, ein kleines Dorf und die Idee, Mensch, beim nächsten Mal haben wir zwar keinen Wettbewerb, aber lasst uns doch etwas gemeinsam machen, als Vereine, als Institution, als Dorf. Und dann machen wir das Sommerfest oder was für auch immer. Und ich glaube, das ist eine Chance, eine Riesenchance.
1: Genau dazu braucht es aber auch, um dieses Ehrenamt zu stärken, auch nicht nur für die Westdorfer, braucht es ja die Verwaltung. Und wie kann die Verwaltung sich jetzt letztendlich mehr einbringen, damit nämlich den Ehrenamtlichen nicht die Puste ausgeht?
2: Also das ist auch ein starkes Signal aus den Städten und Gemeinden. Das ist ja auch wichtig. Als Landkreis sind wir ja für alle da. Das heißt, den Städten und Gemeinden geben wir gemeinschaftlich da schon Raum und unterstützen. Aber Sie kennen das ja, das Ehrenamt ist das höchste Gut einer kommunalen Selbstverwaltung, wo man dann einfach sagt, man unterstützt das vor Ort. Ich glaube, die Ortsbürgermeisterinnen und Bürgermeister und die Bürgermeister der Städte und Gemeinden, Einheits- und Verbandsgemeinden können das noch viel, viel besser als ich als Landrat. Aber damit möchte ich gar keine Abstufung machen, sondern eher das Gemeinschaftliche wieder benennen, dass wir das nur mit den Ehrenamtlichen fortmachen können, den Gemeinderäten, die dort aktiv sind, die sie einbringen und die einen oder anderen Punkte auch mal benennen. Oft scheitert es am Geld, dass die einen oder anderen sagen, es ist kein Geld da, aber ich glaube, mit guten Projekten, wie zum Beispiel dieses, finden wir auch gute Unterstützer und wir haben das ja in den letzten Jahren bewiesen, ob das wir als Landkreis waren mit den ein oder anderen Förderprojekten, ob das die hiesige Salzansparkasse ist oder die Volksbankbehörde Bernburg, das passt schon, das ist schon in Ordnung. Aber nur zu sagen, es fehlt an Geld, ist mir zu einfach. Gute Projekte, gute Konzepte, ich glaube, die führen meistens zum Erfolg. Vielleicht auch nicht sofort Projekt abheben, Geld abempfangen und umsetzen, sondern auch da verlangt es Nachhaltigkeit, Ideen, verschiedene Generationen mitzunehmen, Jung und Alt zusammenzubringen. Vertrauen aufzubauen. Ich glaube, da könnte man auch lange philosophieren.
1: Ich denke schon. Es gibt diesen Begriff Salzlandgefühl.
2: Das soll nicht salzig klingen, ja?
1: Nee, aber was macht das persönlich mit Ihnen? Oder was ist Ihr persönliches Salzlandgefühl?
2: Also wenn wir jetzt allein das Wort wahrnehmen und jetzt über Salz reden, habe ich gleich die Assoziation zu Geschmack. Ja, also ich habe jetzt, weiß ich es gar nicht, ich habe keinen Salzgeschmack, aber könnte kleiner, ach, da wird mir durstig, da habe ich Lust, was zu trinken, da habe ich Lust, eine Radtour zu machen, vielleicht die regionalen Speisen zu kosten, die ja vielleicht auch sehr, sehr oft unterschätzt werden. Wir haben so viele nette Sachen, allein wenn ich daran denke, das ist nicht unbedingt regional Salzlandkreis. Wir hatten eine Delegation aus Georgien, unserer Partnerregion hier, da haben wir hier genau in der Nähe, 200 Meter weiter, ein Bier getrunken und ein Fischbrötchen gegessen. Das mag für den Zuschauer, für den Zuhörer genau gerade klingen wie ein Fischbrötchen. Na ja. Aber diese Leute haben das überhaupt nicht gekannt. Und das ist doch die Idee, die wir haben, dass wir unsere Kultur, das, was wir haben, das, was wir vielleicht manchmal gar nicht mehr so wertschätzen, auch mal zeigen. Und ich glaube, das ist etwas, wo ich sage, das ist doch, das macht meinen Geschmack, das macht meine Lust und das bringt förmlich das Salz in der Suppe, made in Southland District.

0: Ich freue mich, dass Sie eingeschaltet haben und damit herzlich willkommen zur Mittwochsausgabe der Zeitnah Nachrichten hier auf RAN 1. Die Stiftung Bauhaus Dessau ist Teil der Bauhauskooperation Berlin-Dessau-Weimar und setzt sich gemeinsam mit den Partnerinstitutionen für die Bewahrung und Weiterentwicklung des Bauhauserbes ein. Im Mittelpunkt stehen dabei Kunstfreiheit, Offenheit, internationale Zusammenarbeit und demokratische Werte. In Dessau wird das historische Bauhauserbe mit aktuellen gesellschaftlichen und ökologischen Zukunftsfragen verbunden. Das Jubiläumsprogramm An die Substanz Bauhaus Dessau 100 macht die historischen Bauhausbauten in der Stadt erfahrbar und zeigt, wie die Ideen des Bauhauses bis heute weiterwirken. Die Stiftung versteht das Bauhaus dabei nicht als abgeschlossenes Kapitel der Geschichte, sondern als lebendige Quelle für neue Perspektiven und Lösungen. Die zunehmende schwankende Stromerzeugung aus erneuerbaren Energien stellt neue Anforderungen an die Stabilität des Stromnetzes und erfordert innovative Lösungen. Batteriespeicher übernehmen dabei eine wichtige Rolle. Sie ermöglichen es, den Anteil erneuerbarer Energien im Strommix effizient zu erhöhen und gleichzeitig Schwankungen im Stromnetz auszugleichen. Vor diesem Hintergrund haben die DVV Stadtwerke und die NWRM-Gruppe gemeinsam ein zukunftsweisendes Projekt auf den Weg gebracht. Mit einem symbolischen Spatenstich wurde am 24. August offiziell der Startschuss für dieses innovative Energieprojekt gegeben.
1: Mit der Errichtung eines Batterie

0: Energiespeichers am Umspannwerk Roßlau realisieren die DVV Stadtwerke Dessau und die NVAM-Gruppe in gemeinsamer Kooperation ein zukunftsweisendes Infrastrukturprojekt für die Energiewende in der Region. Dafür wurde am 24. August der symbolische Spatenstich gesetzt. Die Energiewende lebt davon, dass in den vergangenen Jahren ein hoher Zubau an erneuerbaren Energien stattgefunden hat. Doch Wind und Sonne liefern nicht immer dann Strom, wenn er gerade gebraucht wird.
1: Wir haben aktuell die Situation, dass 58% unseres Energieverbrauches bereits aus Erneuerbaren kommen. Jetzt wissen wir allerdings auch, Erneuerbare, gerade Solar, tagsüber, Wind bläst auch nicht immer. Das heißt, wir brauchen etwas, um diese Energie zu vergleichmäßigen, damit der entsprechende Nachfrage dann auch immer dann gedeckt werden kann, wenn sie entsteht. Und genau da spielen jetzt Batteriespeicher im System eine herausragende Rolle. Die speichern die grüne Energie ein, wenn sie entsteht, aber nicht abgenommen werden kann, und speichern aus, wenn sie abgenommen werden kann. Gleich mehrere Vorteile für den Verbraucher. Es wird günstiger für alle, weil das Netz davon profitiert. Die Versorgungssicherheit nimmt zu. Und wir können tatsächlich an dieser Stelle eben noch mehr erneuerbare Energien ins Netz bringen. Und das macht uns auch unabhängiger von den Krisen, die wir augenblicklich erleben.
0: Der Großbatteriespeicher ist ein wichtiges Signal für Dessau-Roßlau und die gesamte Region. Da die Stromerzeugung aus Wind und Sonne wetterbedingt schwankt, gewinnen leistungsfähige Speicherlösungen zunehmend an Bedeutung. Ein solches Projekt kann jedoch nur durch Partnerschaft und Unterstützung umgesetzt werden.
2: Ja, es ist eine ganz tolle Sache, dass wir hier unterschiedliche Kompetenzen zusammenführen. Wir sind lokal stark verankert, wir haben lokal die Infrastruktur, wir haben lokal das Know-how und verschiedene andere Aspekte. Und die NVAM-Gruppe ist, ja, man kann sagen, ein befreundetes Unternehmen schon seit vielen, vielen Jahren. Und die sind natürlich stark auch in Börsengeschäften, in der Vermarktung des Stromes. Weil den Strom, den wir einspeisen und wieder ausspeisen, der muss natürlich am Markt platziert werden. Das erfordert große Handelssysteme, das erfordert schnelle Zugänge. Und da macht es einfach Sinn, wenn wir Kompetenzen bündeln. So muss nicht jeder Partner die kompletten Infrastrukturmaßnahmen selbstständig treffen. Also eine sogenannte Win-Win-Situation.
1: Unser Unternehmen bringt die ganze technische Expertise mit. Wir haben bereits Energiespeicher gebaut. In Elsteraue, nicht weit von hier, steht einer schon im Betrieb. Weitere Batterieprojekte entwickeln wir gerade. Und das beginnt mit dem Start, Genehmigungsverfahren, wie kriegt man sowas auf die Spur. Das geht weiter in der ganzen Phase, wenn gebaut wird, mit der Kompetenz rund um Bau. Und am Ende geht es auch darum, diese Flexibilitäten dann auch entsprechend zu vermarkten. Da wird auch die NVAM-Gruppe die zentrale Rolle spielen.
0: Das Projekt unterstreicht die Bedeutung moderner Speichertechnologien für das Gelingen der Energiewende in Mitteldeutschland. Rein kapazitätsbezogen kann die Anlage den Tagesbedarf von rund 4.500 Haushalten abdecken. Für die Kunden der Stadtwerke stellt sich dabei auch die Frage, kann sich der Batteriespeicher langfristig positiv auf die Strompreise auswirken?
2: Also es gibt keine 1-zu-1-Korrelation, das muss man ganz, ganz deutlich sagen. Wir sehen natürlich einige Unwuchten im Energiesystem in Deutschland. Das hat auch Auswirkungen auf Netzentgelte. Es müssen viele Netze gebaut werden, Infrastrukturmaßnahmen sind teuer etc. pp. Und durch Batteriespeicher kann man den Netzausbau natürlich etwas kletten und damit im Idealfall auch die Netzentgelte stabiler halten, als sie ohne wären. Und wir sehen das hier direkt, wir stehen hier neben unserem Umspannwerk. Wir haben hier kurze Wege, kurze Installationen. Auch das führt natürlich zu Preiseffizienzen.
0: Der Baustart für den Batteriespeicher am Umspannwerk Roßlau ist für Ende dieses Jahres geplant. Die Inbetriebnahme soll bis Ende 2027 erfolgen.
3: Unfallserie auf der A9. Am 1. September kam es auf der A9 zu mehreren Verkehrsunfällen. Kurz vor der Ausfahrt Ost in Richtung Berlin gegen 19 Uhr kollidierten aus bislang ungeklärter Ursache ein PKW und ein LKW. Dem vorausgegangen war ein starker Platzregen. Beide Fahrzeuge waren anschließend nicht mehr fahrbereit. Die Feuerwehr nahm auslaufende Betriebsstoffe auf und sicherte die Unfallstelle. Im Einsatz waren die Freiwilligen Feuerwehren Söllnitz, Mildensee und Süd sowie die Berufsfeuerwehr mit insgesamt 5 Fahrzeugen und 18 Einsatzkräften. Eine

0: Person wurde zur weiteren Behandlung in ein Krankenhaus gebracht. Der Fahrer des anderen Fahrzeugs blieb unverletzt. Für die Bergungs- und Einsatzarbeiten musste die A9 in beide Fahrtrichtungen vollständig gesperrt werden. Die Polizei übernahm die Verkehrsabsicherung und nahm den Unfall auf. Der entstandene Sachschaden wird derzeit auf rund 250.000 Euro geschätzt. Die genaue Unfallursache wird noch von der Polizei ermittelt. Zu einem weiteren Unfall kam es rund 4 Kilometer nach der Auffahrt Dessau Süd. Dort prallte ein PKW aus bislang ungeklärter Ursache gegen die Leitplanke. Beide Insassen wurden verletzt und mit einem Rettungswagen zur weiteren Behandlung in ein Klinikum gebracht. Auch in diesem Fall übernahm die Polizei die Unfallaufnahme. Die genauen Umstände des Unfalls sind noch Gegenstand der laufenden Ermittlungen.
1: Das Land Sachsen-Anhalt unterstützt den Ersatzneubau der Regenbogenschule in Dessau-Roßlau mit 1,5 Millionen Euro aus dem Sondervermögen Infrastruktur. Am neuen Schulstandort mit dem Förderschwerpunkt geistige Entwicklung entstehen neben dem Schulgebäude auch eine Sporthalle. Der Neubau schafft moderne, bedarfsgerechte Bedingungen für Unterricht, individuelle Förderung, Betreuung und Bewegung. Damit werden insbesondere für Schüler mit besonderen Förderbedarfen die räumlichen Voraussetzungen verbessert. Zugleich stärkt das Vorhaben die Bildungsinfrastruktur der Stadt und unterstützt eine zeitgemäße und zukunftsfähige schulische Betreuung. Der RAN 1 Biebertalk geht auch in der neuen Saison in der zweiten Handball-Bundesliga weiter. In unserer ersten Folge der neuen Spielzeit haben wir mit DRV-Cheftrainer Vanja Radic über die anstehende Partie gegen Ludwigshafen gesprochen. Zudem ging es um die Neuzugänge der Biber, die Jugendarbeit im Verein sowie die Auslosung im DHB-Pokal.
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3: Die neue Saison in der zweiten Handball-Bundesliga ist im vollen Gang, was auch wieder heißt, vor jedem Heimspiel des Dessau-Roßlauer VfS gibt es bei uns eine Folge des RAN 1 Biebertalks, in der wir mit Trainern und Spielern des Vereins über bevorstehende Partien und weitere wichtige Dinge sprechen. Heute, in der ersten Folge der neuen Saison, darf ich neben mir Vanja Radic, Cheftrainer des DHVs, begrüßen. Schön, dass du da bist.
4: Danke für die Einladung.
3: Ja, nach der Niederlage zum Saisonauftakt beim TV Emstetten wartet nun mit den Eulen Ludwigshafen gleich eine gestandene Zweitligamannschaft auf euch. Wie blickst du auf die Partie? Was erwartest du und was werden vor allem die Herausforderungen gegen die Eulen sein?
4: Ja, leider war der Start nicht so, wie wir uns das erwünscht haben. Da haben wir gegen einen richtig guten Gegner gespielt, der nach dem Aufstieg richtig viel Erfahrung eingekauft hat. Und das hat man dann auch gesehen. Und wir haben wirklich keinen guten Tag erwischt an dem Spieltag. Und jetzt ist das aber so, dass wir auf jeden Fall eine gute Reaktion zeigen wollen. Wir freuen uns auch auf unser Heimspiel. Also ich glaube, die Jungs werden da schon richtig brennen auf dem Feld.
3: Ja, genau. Es ist ja jetzt am Freitag 20 Uhr, erstes Heimspiel der Saison in der Anhalt Arena. Ich denke mal, das ist auch ganz wichtig für euch, dass ihr da diese Atmosphäre auch spürt und da wisst, dass die Fans im Hintergrund sind.
4: Ja, auch zurückzukommen ein bisschen auf die Frage von vorhin, auf was es ankommen wird. Also Eulen Ludwigshafen haben uns letzte Saison auch zu Hause geschlagen hier. Das war sehr, sehr unglücklich. Und die sind auch breit aufgestellt, haben auch ein paar Verletzungen. Jetzt mal sehen, mit welchem Kader die auflaufen. Und abhängig von dem Kader ist es so, dass die spielbezogene Spielzüge haben und das alles angepasst an deren gerade Aufstellung machen. Und deswegen müssen wir auch flexibel da sein. Die haben auch zwei Abwehrsysteme, die gezeigt haben bis jetzt. Also es wird auf jeden Fall darauf ankommen, wie gut wir uns in Abwehr präsentieren, wie aggressiv wir sind und wie gut wir ins Tempospiel kommen. Und dann gucken wir mal.
3: Ja, jetzt bringt eine neue Saison natürlich auch immer neue Gesichter mit sich. Ihr habt einige neue Spieler verpflichtet. Wieso waren ja diese Neuzugänge aus deiner Sicht auch so wichtig und wie haben die sich auch bisher in die Mannschaft integriert?
4: Ja, also man plant immer rechtzeitig die nächste Saison. Bei uns ist aber inzwischen schon sehr viel passiert. Und durch Verkauf von zwei Spielern mussten wir plötzlich nochmal planen und haben versucht, das Beste zu machen in dem Moment. Und nachdem die Kaderplanung abgeschlossen war, kam auch am ersten Trainingstag schon es zu einer starken Verletzung. Und da mussten wir wieder nachverpflichten. Also es hat sich nicht schön angefühlt, das Ganze, nicht wie letztes Jahr, wo wir gut planen könnten, vernünftige Vorbereitungen hatten hinter uns. Das war schon ein holpriger Start jetzt, nicht schöner Start, aber wir haben es auf jeden Fall als Herausforderung genommen und versuchen daraus viel mitzunehmen und versuchen jetzt das Beste draus zu machen.
3: Ja, eine Möglichkeit für neue Spieler sind natürlich immer Neuzugänge, aber man kann ja natürlich auch, sag ich mal, sich aus der eigenen Jugend bedienen. Und da war jetzt am vergangenen Wochenende der Beaver Cup in eurer U17-Mannschaft. Gab es ein paar Jungs, die da richtig starke Leistungen gezeigt haben? Wie blickst du da auch drauf und verfolgst du das auch mal aktiv? Und gibt es vielleicht sogar schon einige Jungs, die du im Kopf hast, die in den nächsten Jahren auch in die erste Mannschaft schaffen könnten?
4: Ja, seit es Biber Akademie gibt, war das das große Ziel, eine Nachwuchsmannschaften hier, also Nachwuchsleistungssportmannschaften aufzubauen. Und das kann man schon sagen, dass uns jetzt gelungen ist. Wir spielen auch mit der B-Jugend zweites Jahr hintereinander in der Bundesliga. Und in so kurzer Zeit so weit zu kommen, da sind wir eigentlich sehr stolz auf uns, auf die ganze Region, die das mitgemacht hat, auch die Partnervereine drumherum, die das unterstützt haben. Und natürlich auf die Jungs selbst, weil da sind Jungs aus Jessen, aus Ragun, also wirklich aus Wittenberg, aus Zerbst, die reisen viel, die nehmen viel auf sich und wirklich investieren sehr viel, um bestmögliche Bedingungen zu haben und sich bestmöglich zu entwickeln. Und natürlich sind wir dann auch in Bundesliga gewillt, das auch zu unterstützen. Wir haben schon letztes Jahr ab und zu Spieler gehabt, die entweder im Training oder beim Spiel dabei waren. Jetzt hat schon einer bei der Bundesliga schon sein offizielles erstes Tor gemacht, Lennart Geist. Und wir blicken auch auf dieses Turnier und was da alles passiert. Da gibt es auf jeden Fall ein paar richtig gute Talente. Ein paar haben wir schon eingebunden, aber das sind erst älterer Jahrgang, also die B-Jugendlichen dürfen noch nicht. Aber die präsentieren sich auf jeden Fall im besten Licht und wenn es Chance geben sollte oder es gibt, dann haben wir da vor Ort Jungs, die dafür leben und das verkörpern, was wir auch in der ersten Mannschaft verkörpern. Und da freuen wir uns, wenn einer oder anderer von denen Teil der Geschichte sein kann.
3: Okay, ja, und dann sprechen wir abschließend noch über die Auslosung des DHB-Pokals. Die war jetzt am letzten Wochenende und da wurde euch der VfL Gummersbach zugelost. Das ist natürlich ein ganz schönes Brett, zwölffacher deutscher Meister. Wie war da deine Reaktion und wie war auch die Reaktion von der Mannschaft?
4: Mannschaftsreaktion habe ich gar nicht mitbekommen. Wir haben das auch gar nicht thematisiert. Wir sind komplett fokussiert auf das nächste Spiel. Ich habe es während des Turniers erfahren, dass das Gummersbach ist und habe nur kurz gesagt, ja cool, wieder zu Hause, ein Spiel und vor hoffentlich voller Halle. Und dann war es schon vorbei. Also da haben wir gar nicht so viel Wert gelegt, weil wir wissen, dass wir zuerst gute Spiele liefern müssen, wenn wir gegen Gummersbach auch hier uns vernünftig präsentieren wollen.
3: Okay, gut. Ja, dann danke ich dir, dass du uns heute hier wieder im Studio besucht hast. Und Sie lade ich natürlich auch wieder recht herzlich ein, am Freitag um 20 Uhr in der Anhalt Arena mit dabei zu sein und die Biber beim ersten Heimspiel der Saison kräftig zu unterstützen.
1: Am 28. August wurde ein 28-jähriger Mann im Bereich des Bahnhofs Roßlau liegend an einer Treppe aufgefunden. Gegenüber Passanten gab er an, gestürzt zu sein und Schmerzen zu haben. Daraufhin wurden der Rettungsdienst, ein Notarzt sowie die Feuerwehr alarmiert. Der Mann wurde anschließend zur weiteren medizinischen Untersuchung in die Notaufnahme des städtischen Klinikums Dessau gebracht. Dort konnten im Rahmen der Behandlung keine Verletzungen festgestellt werden. Im weiteren Verlauf ergab sich der Verdacht, dass der Mann seine Beschwerden möglicherweise vorgetäuscht haben könnte, um die Verabreichung bestimmter Medikamente zu erreichen. Nach bisherigen Erkenntnissen soll er bereits bundesweit in vergleichbaren Fällen in Erscheinung getreten sein. Durch den Einsatz der Rettungskräfte sowie die medizinische Behandlung entstand dem Klinikum und dem Rettungsdienst ein Schaden in Höhe von etwa 3.400 Euro. Die Polizei hat Ermittlungen wegen des Verdachts des Missbrauchs von Notrufen sowie wegen Betruges aufgenommen. Damit sind wir am Ende unserer Mittwochsausgabe der Zeitnah Nachrichten. Schauen jetzt noch auf den Wetterbericht und auf die Meldungen aus der Region. Am Donnerstag um 18 Uhr begrüßt Sie an dieser Stelle mein Kollege Gregor Meyer. Wir sehen uns dann am Montag wieder. Bis dahin machen Sie es gut und auf Wiedersehen.
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1: Am Donnerstag, den 3. September, erwartet uns ein moderates Wetter mit angenehmen Temperaturen. Die Höchstwerte erreichen maximal 22 Grad Celsius. Es weht ein mäßiger Wind aus Südwesten mit einer Geschwindigkeit von 20 km/h, wobei stellenweise mit Böen zu rechnen ist. Zudem liegt die Regenwahrscheinlichkeit bei 60%. Halten Sie für alle Fälle einen Regenschirm parat.
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7: Herr Bauer, Westdorf hat beim Bundeswettbewerb Unser Dorf hat Zukunft eine Auszeichnung bekommen, und zwar Bronze geholt. Was die Leute dort gestemmt haben, ist natürlich beachtlich. Ne?
8: Also Meisterleistung.
7: Genau. Und was ist Ihnen eigentlich davon im Kopf geblieben?
8: Ein kleiner Punkt, das war so, das haben mir die Westdorfer gleich gezeigt am ersten Tag, als ich mich überhaupt mal dort reingebeamt habe, gesagt, wie wollt ihr euch denn bewerben? Da haben die mir gezeigt, im Oktober machen wir ein schönes kleines Fest und dann machen wir Bierkrüge schieben. Und dann haben die sich wirklich eine lange Bahn gebaut, wo sie dann die Bierkrüge hin und her schieben. Und ich dachte, wie ich manchmal so bin, hemdsärmelig, das geht locker. Ich bin auf der halben Strecke verreckt. Ja, also wie alles im Leben. Es sieht oft locker aus, es ist spaßig, aber am Ende gehört auch die Ehrgeiz dazu und natürlich auch das gewisse Geschick und vielleicht auch die gewisse Technik. Und so ist es doch im Leben, im Berufsleben genauso, im Menschlichen durchzuhalten, dran zu bleiben. Und das hat mir bei den Westdörfern wirklich sehr, sehr gut gefallen, aber auch bei allen Dörfern, die überhaupt an dem Wettbewerb dran teilnehmen. Wir hatten ja mehrere, die sich auch von Anfang an beworben haben. Und das ist ja auch das Zeichen für die nächsten Male mitzumachen, dran zu bleiben, weil ich glaube, die Bronzemedaille ist so, wow, schön, wichtig, macht uns stolz. Im Bundeswettbewerb von, ich glaube, 14.000 Teilnehmern dran teilzunehmen und dann diesen Platz zu erreichen, das ist eigentlich am Anfang, glaube ich, unerreichbar. Aber was macht es uns am Ende aus? Ich glaube, dass die Gemeinschaft, dass sich Menschen in Westdorf kennengelernt haben, wieder wertschätzen gelernt haben und sagen, Mensch, du bist ja auch da. Und das ist, glaube ich, der Gewinn für eine Region, ein kleines Dorf und die Idee, Mensch, beim nächsten Mal haben wir zwar keinen Wettbewerb, aber lasst uns doch etwas gemeinsam machen als Vereine, als Institution, als Dorf und dann machen wir das Sommerfest oder was für auch immer. Und ich glaube, das ist eine Chance, eine Riesenchance.
7: Genau dazu braucht es aber auch, um dieses Ehrenamt zu stärken, auch nicht nur für die Westdorfer, braucht es ja die Verwaltung. Und wie kann die Verwaltung sich jetzt letztendlich mehr einbringen, damit nämlich den Ehrenamtlichen nicht die Puste ausgeht?
8: Also das ist auch ein starkes Signal aus den Städten und Gemeinden. Das ist ja auch wichtig. Als Landkreis sind wir ja für alle da. Das heißt, den Städten und Gemeinden geben wir gemeinschaftlich da schon Raum und unterstützen. Aber Sie kennen das ja, das Ehrenamt ist das höchste Gut einer kommunalen Selbstverwaltung, wo man dann einfach sagt, man unterstützt das vor Ort. Ich glaube, die Ortsbürgermeisterinnen und Bürgermeister und die Bürgermeister der Städte und Gemeinden, Einheits- und Verbandsgemeinden können das noch viel, viel besser als ich als Landrat. Aber damit möchte ich gar keine Abstufung machen, sondern eher das Gemeinschaftliche wieder benennen, dass wir das nur mit den Ehrenamtlichen vor Ort machen können, den Gemeinderäten, die dort aktiv sind, die sich einbringen und die einen oder anderen Punkte auch mal benennen. Oft scheitert es am Geld, dass die einen oder anderen sagen, es ist kein Geld da. Aber ich glaube, mit guten Projekten, wie zum Beispiel dieses, finden wir auch gute Unterstützer. Und wir haben das ja in den letzten Jahren bewiesen, ob das wir als Landkreis waren mit den ein oder anderen Förderprojekten, ob das die hiesige Salzansparkasse ist oder die Volksbankbehörde Bernburg. Das passt schon, das ist schon in Ordnung. Aber Nutzer sagen, es fehlt an Geld, ist mir zu einfach. Gute Projekte, gute Konzepte, ich glaube, die führen meistens zum Erfolg. Vielleicht auch nicht sofort Projekt abheben, Geld abempfangen und umsetzen, sondern auch da verlangt es Nachhaltigkeit, Ideen, verschiedene Generationen mitzunehmen, Jung und Alt zusammenzubringen, Vertrauen aufzubauen. Ich glaube, da könnte man auch lange philosophieren.
7: Ich denke schon. Es gibt diesen Begriff Salzlandgefühl.
8: Das soll nicht salzig klingen, ja?
7: Nee, aber was macht das persönlich mit Ihnen? Oder was ist Ihr persönliches Salzlandgefühl?
8: Also wenn wir jetzt allein das Wort wahrnehmen und jetzt über Salz reden, habe ich gleich die Assoziation zu Geschmack. Ja, also ich habe jetzt, weiß ich gar nicht, ich habe keinen Salzgeschmack, aber man könnte kleiner, ach, da wird mir durstig, da habe ich Lust, was zu trinken, vielleicht Lust, eine Radtour zu machen, vielleicht die regionalen Speisen zu kosten, die ja vielleicht auch sehr, sehr oft unterschätzt werden. Wir haben so viele nette Sachen, allein wenn ich dran denke, das ist nicht unbedingt regional Salzlandkreis. Wir hatten eine Delegation aus Georgien, unserer Partnerregion hier, da haben wir hier genau in der Nähe, 200 Meter weiter, ein Bier getrunken und ein Fischbrötchen gegessen. Das mag für den Zuschauer, für den Zuhörer genau gerade klingen wie ein Fischbrötchen. Naja. Aber diese Leute haben das überhaupt nicht gekannt. Und das ist doch die Idee, die wir haben, dass wir unsere Kultur, das, was wir haben, das, was wir vielleicht manchmal gar nicht mehr so wertschätzen, auch mal zeigen. Und ich glaube, das ist etwas, wo ich sage, das macht meinen Geschmack, das macht meine Lust und das bringt förmlich das Salz in der Suppe, made in Southland District.

0: Ich freue mich, dass Sie eingeschaltet haben und damit herzlich willkommen zur Mittwochsausgabe der Zeitnahen Nachrichten hier auf RAN 1. Die Stiftung Bauhaus Dessau ist Teil der Bauhauskooperation Berlin-Dessau-Weimar und setzt sich gemeinsam mit den Partnerinstitutionen für die Bewahrung und Weiterentwicklung des Bauhauserbes ein. Im Mittelpunkt stehen dabei Kunstfreiheit, Offenheit, internationale Zusammenarbeit und demokratische Werte. In Dessau wird das historische Bauhauserbe mit aktuellen gesellschaftlichen und ökologischen Zukunftsfragen verbunden. Das Jubiläumsprogramm An die Substanz Bauhaus Dessau 100 macht die historischen Bauhausbauten in der Stadt erfahrbar und zeigt, wie die Ideen des Bauhauses bis heute weiterwirken. Die Stiftung versteht das Bauhaus dabei nicht als abgeschlossenes Kapitel der Geschichte, sondern als lebendige Quelle für neue Perspektiven und Lösungen. Die zunehmende schwankende Stromerzeugung aus erneuerbaren Energien stellt neue Anforderungen an die Stabilität des Stromnetzes und erfordert innovative Lösungen. Batteriespeicher übernehmen dabei eine wichtige Rolle. Sie ermöglichen es, den Anteil erneuerbarer Energien im Strommix effizient zu erhöhen und gleichzeitig Schwankungen im Stromnetz auszugleichen. Vor diesem Hintergrund haben die DVV Stadtwerke und die NWAM-Gruppe gemeinsam ein zukunftsweisendes Projekt auf den Weg gebracht. Mit einem symbolischen Spatenstich wurde am 24. August offiziell der Startschuss für dieses innovative Energieprojekt gegeben.
1: Mit der Errichtung eines Batteriespeichers am Umspannwerk Roßlau realisieren die DVV Stadtwerke Dessau und die NWAM-Gruppe in gemeinsamer Kooperation ein zukunftsweisendes Infrastrukturprojekt für die Energiewende in der Region. Dafür wurde am 24. August der symbolische Spatenstich gesetzt. Die Energiewende lebt davon, dass in den vergangenen Jahren ein hoher Zubau an erneuerbaren Energien stattgefunden hat. Doch Wind und Sonne liefern nicht immer dann Strom, wenn er gerade gebraucht wird.
2: Wir haben aktuell die Situation, dass 58% unseres Energieverbrauches bereits aus Erneuerbaren kommen. Jetzt wissen wir allerdings auch, Erneuerbare, gerade Solar, tagsüber, Wind bläst auch nicht immer. Das heißt, wir brauchen etwas, um diese Energie zu vergleichmäßigen, damit der entsprechende Nachfrage dann auch immer dann gedeckt werden kann, wenn sie entsteht. Und genau da spielen jetzt Batteriespeicher im System eine herausragende Rolle. Die speichern die grüne Energie ein, wenn sie entsteht, aber nicht abgenommen werden kann, und speichern aus, wenn sie abgenommen werden kann. Gleich mehrere Vorteile für den Verbraucher. Es wird günstiger für alle, weil das Netz davon profitiert. Die Versorgungssicherheit nimmt zu. Und wir können tatsächlich an dieser Stelle eben noch mehr erneuerbare Energien ins Netz bringen. Und das macht uns auch unabhängiger von den Krisen, die wir augenblicklich erleben.
1: Der Großbatteriespeicher ist ein wichtiges Signal für Dessau-Roßlau und die gesamte Region. Da die Stromerzeugung aus Wind und Sonne wetterbedingt schwankt, gewinnen leistungsfähige Speicherlösungen zunehmend an Bedeutung. Ein solches Projekt kann jedoch nur durch Partnerschaft und Unterstützung umgesetzt werden.
3: Ja, es ist eine ganz tolle Sache, dass wir hier unterschiedliche Kompetenzen zusammenführen. Wir sind lokal stark verankert, wir haben lokal die Infrastruktur, wir haben lokal das Know-how und verschiedene andere Aspekte. Und die NWAM-Gruppe ist, ja, man kann sagen, ein befreundetes Unternehmen schon seit vielen, vielen Jahren. Und die sind natürlich stark auch in Börsengeschäften, in der Vermarktung des Stromes. Weil den Strom, den wir einspeisen und wieder ausspeisen, der muss natürlich am Markt platziert werden. Das erfordert große Handelssysteme, das erfordert schnelle Zugänge. Und da macht es einfach Sinn, wenn wir Kompetenzen bündeln. So muss nicht jeder Partner die kompletten Infrastrukturmaßnahmen selbstständig treffen. Also eine sogenannte Win-Win-Situation.
2: Unser Unternehmen bringt die ganze technische Expertise mit. Wir haben bereits Energiespeicher gebaut. In Elsteraue, nicht weit von hier, steht einer schon im Betrieb. Weitere Batterieprojekte entwickeln wir gerade. Und das beginnt mit dem Start, Genehmigungsverfahren. Wie kriegt man sowas auf die Spur? Das geht weiter in der ganzen Phase, wenn gebaut wird, mit der Kompetenz rund um Bau. Und am Ende geht es auch darum, diese Flexibilitäten dann auch entsprechend zu vermarkten. Da wird auch die NWAM-Gruppe die zentrale Rolle spielen.
1: Das Projekt unterstreicht die Bedeutung moderner Speichertechnologien für das Gelingen der Energiewende in Mitteldeutschland. Rein kapazitätsbezogen kann die Anlage den Tagesbedarf von rund 4.500 Haushalten abdecken. Für die Kunden der Stadtwerke stellt sich dabei auch die Frage, kann sich der Batteriespeicher langfristig positiv auf die Strompreise auswirken?
3: Also es gibt keine 1-zu-1-Korrelation, das muss man ganz, ganz deutlich sagen. Wir sehen natürlich einige Unwuchten im Energiesystem in Deutschland. Das hat auch Auswirkungen auf Netzentgelte. Es müssen viele Netze gebaut werden, Infrastrukturmaßnahmen sind teuer etc. pp. Und durch Batteriespeicher kann man den Netzausbau natürlich etwas kletten und damit im Idealfall auch die Netzentgelte stabiler halten, als sie ohne wären. Und wir sehen das hier direkt, wir stehen hier neben unserem Umspannwerk. Wir haben hier kurze Wege, kurze Installationen. Auch das führt natürlich zu Preiseffizienzen.
1: Der Baustart für den Batteriespeicher am Umspannwerk Roßlau ist für Ende dieses Jahres geplant. Die Inbetriebnahme soll bis Ende 2027 erfolgen.
4: Unfallserie auf der A9. Am 1. September kam es auf der A9 zu mehreren Verkehrsunfällen. Kurz vor der Ausfahrt Ost in Richtung Berlin gegen 19 Uhr kollidierten aus bislang ungeklärter Ursache ein Pkw und ein Lkw. Dem vorausgegangen war ein starker Platzregen. Beide Fahrzeuge waren anschließend nicht mehr fahrbereit. Die Feuerwehr nahm auslaufende Betriebsstoffe auf und sicherte die Unfallstelle. Im Einsatz waren die Freiwilligen Feuerwehren Söllnitz, Mildensee und Süd sowie die Berufsfeuerwehr mit insgesamt 5 Fahrzeugen und 18 Einsatzkräften. Eine Person

0: Sohn wurde zur weiteren Behandlung in ein Krankenhaus gebracht. Der Fahrer des anderen Fahrzeugs blieb unverletzt. Für die Bergungs- und Einsatzarbeiten musste die A9 in beide Fahrtrichtungen vollständig gesperrt werden. Die Polizei übernahm die Verkehrsabsicherung und nahm den Unfall auf. Der entstandene Sachschaden wird derzeit auf rund 250.000 Euro geschätzt. Die genaue Unfallursache wird noch von der Polizei ermittelt. Zu einem weiteren Unfall kam es rund 4 Kilometer nach der Auffahrt Dessau Süd. Dort prallte ein PKW aus bislang ungeklärter Ursache gegen die Leitplanke. Beide Insassen wurden verletzt und mit einem Rettungswagen zur weiteren Behandlung in ein Klinikum gebracht. Auch in diesem Fall übernahm die Polizei die Unfallaufnahme. Die genauen Umstände des Unfalls sind noch Gegenstand der laufenden Ermittlungen.
1: Das Land Sachsen-Anhalt unterstützt den Ersatzneubau der Regenbogenschule in Dessau-Roßlau mit 1,5 Millionen Euro aus dem Sondervermögen Infrastruktur. Am neuen Schulstandort mit dem Förderschwerpunkt geistige Entwicklung entstehen neben dem Schulgebäude auch eine Sporthalle. Der Neubau schafft moderne, bedarfsgerechte Bedingungen für Unterricht, individuelle Förderung, Betreuung und Bewegung. Damit werden insbesondere für Schüler mit besonderen Förderbedarfen die räumlichen Voraussetzungen verbessert. Zugleich stärkt das Vorhaben die Bildungsinfrastruktur der Stadt und unterstützt eine zeitgemäße und zukunftsfähige schulische Betreuung. 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In unserer ersten Folge der neuen Spielzeit haben wir mit DRV-Cheftrainer Vanja Radic über die anstehende Partie gegen Ludwigshafen gesprochen. Zudem ging es um die Neuzugänge der Biber, die Jugendarbeit im Verein sowie die Auslosung im DHB-Pokal.
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3: Die neue Saison in der zweiten Handball-Bundesliga ist im vollen Gang. Was auch wieder heißt, vor jedem Heimspiel des Dessau-Roßlauer VfS gibt es bei uns eine Folge des RAN 1 Biebertalks, in der wir mit Trainern und Spielern des Vereins über bevorstehende Partien und weitere wichtige Dinge sprechen. Heute in der ersten Folge der neuen Saison darf ich neben mir Vanja Radic, Cheftrainer des DHVs, begrüßen. Schön, dass du da bist.
4: Danke für die Einladung.
3: Ja, nach der Niederlage zum Saisonauftakt beim TVM Stetten wartet nun mit den Eulen Ludwigshafen gleich eine gestandene Zweitligamannschaft auf euch. Wie blickst du auf die Partie? Was erwartest du und was werden vor allem die Herausforderungen gegen die Eulen sein?
4: Ja, leider war der Start nicht so, wie wir uns das erwünscht haben. Da haben wir gegen einen richtig guten Gegner gespielt, der nach dem Aufstieg richtig viel Erfahrung eingekauft hat. Und das hat man dann auch gesehen. Und wir haben wirklich keinen guten Tag erwischt an dem Spieltag. Und jetzt ist das aber so, dass wir auf jeden Fall eine gute Reaktion zeigen wollen. Wir freuen uns auch auf unser Heimspiel. Also ich glaube, die Jungs werden da schon richtig brennen auf dem Feld.
3: Ja, genau. Es ist ja jetzt am Freitag 20 Uhr, erstes Heimspiel der Saison in der Anhalt Arena. Ich denke mal, das ist auch ganz wichtig für euch, dass ihr da diese Atmosphäre auch spürt und da wisst, dass die Fans im Hintergrund sind.
4: Ja, auch zurückzukommen ein bisschen auf die Frage von vorhin, auf was es ankommen wird. Also Eulen Ludwigshafen haben uns letzte Saison auch zu Hause geschlagen hier. Das war sehr, sehr unglücklich. Und die sind auch breit aufgestellt, haben auch ein paar Verletzungen. Jetzt mal sehen, mit welchem Kader die auflaufen. Und abhängig von dem Kader ist es so, dass die spielbezogene Spielzüge haben und das alles angepasst an deren gerade Aufstellung machen. Und deswegen müssen wir auch flexibel da sein. Die haben auch zwei Abwehrsysteme, die gezeigt haben bis jetzt. Also es wird auf jeden Fall darauf ankommen, wie gut wir uns in Abwehr präsentieren, wie aggressiv wir sind und wie gut wir ins Tempospiel kommen. Und dann gucken wir mal.
3: Ja, jetzt bringt eine neue Saison natürlich auch immer neue Gesichter mit sich. Ihr habt einige neue Spieler verpflichtet. Wieso waren ja diese Neuzugänge aus deiner Sicht auch so wichtig und wie haben die sich auch bisher in die Mannschaft integriert?
4: Ja, also man plant immer rechtzeitig die nächste.

0: Ja, eine Möglichkeit für neue Spieler sind natürlich immer Neuzugänge, aber man kann ja natürlich auch, sag ich mal, sich aus der eigenen Jugend bedienen. Und da war jetzt am vergangenen Wochenende der Beaver Cup in eurer U17-Mannschaft. Gab es ein paar Jungs, die da richtig starke Leistungen gezeigt haben? Wie blickst du da auch drauf und verfolgst du das auch mal aktiv? Und gibt es vielleicht sogar schon einige Jungs, die du im Kopf hast, die in den nächsten Jahren auch in die erste Mannschaft schaffen könnten?
1: Ja, seit es Biber Akademie gibt, war das das große Ziel, eine Nachwuchsmannschaften hier, also Nachwuchsleistungssportmannschaften aufzubauen. Und das kann man schon sagen, dass uns jetzt gelungen ist. Wir spielen auch mit der B-Jugend zweites Jahr hintereinander in der Bundesliga. Und in so kurzer Zeit so weit zu kommen, da sind wir eigentlich sehr stolz auf uns, auf die ganze Region, die das mitgemacht hat, auch die Partnervereine drumherum, die das unterstützt haben. Und natürlich auf die Jungs selbst, weil da sind Jungs aus Jessen, aus Ragun, aus also wirklich aus Wittenberg, aus Zerbst, die reisen viel, die nehmen viel auf sich und wirklich investieren sehr viel, um bestmögliche Bedingungen zu haben und sich bestmöglich zu entwickeln. Und natürlich sind wir dann auch in Bundesliga gewillt, das auch zu unterstützen. Wir haben schon letztes Jahr ab und zu Spieler gehabt, die entweder im Training oder beim Spiel dabei waren. Jetzt hat schon einer bei der Bundesliga schon sein offizielles erstes Tor gemacht, Lennart Geist. Und wir blicken auch auf dieses Turnier und was da alles passiert. Da gibt es auf jeden Fall ein paar richtig gute Talente. Ein paar haben wir schon eingebunden, aber das sind erst älterer Jahrgang. Also die B-Jugendlichen dürfen noch nicht. Aber die präsentieren sich auf jeden Fall im besten Licht. Und wenn es Chance geben sollte oder es gibt, dann haben wir da vor Ort Jungs, die dafür leben und das verkörpern, was wir auch in der ersten Mannschaft verkörpern. Und da freuen wir uns, wenn einer oder anderer von denen Teil der Geschichte sein kann.
0: Okay, ja, und dann sprechen wir abschließend noch über die Auslosung des DHB-Pokals. Die war jetzt am letzten Wochenende und da wurde euch der VfL Gummersbach zugelost. Das ist natürlich ein ganz schönes Brett, zwölffacher deutscher Meister. Wie war da deine Reaktion und wie war auch die Reaktion von der Mannschaft?
1: Mannschaftsreaktion habe ich gar nicht mitbekommen. Wir haben das auch gar nicht thematisiert. Wir sind komplett fokussiert auf das nächste Spiel. Ich habe es während des Turniers erfahren, dass das Gummersbach ist und haben nur kurz gesagt, ja cool, wieder zu Hause, ein Spiel und vor hoffentlich voller Halle. Und dann war es schon vorbei. Also da haben wir gar nicht so viel Wert gelegt, weil wir wissen, dass wir zuerst gutes Spiel liefern müssen, wenn wir gegen Gummersbach auch hier uns vernünftig präsentieren wollen.
0: Okay, gut. Ja, dann danke ich dir, dass du uns heute hier wieder im Studio besucht hast. Und Sie lade ich natürlich auch wieder recht herzlich ein, am Freitag um 20 Uhr in der Anhalt Arena mit dabei zu sein und die Biber beim ersten Heimspiel der Saison kräftig zu unterstützen.
2: Am 28. August wurde ein 28-jähriger Mann im Bereich des Bahnhofs Roßlau liegend an einer Treppe aufgefunden. Gegenüber Passanten gab er an, gestürzt zu sein und Schmerzen zu haben. Daraufhin wurden der Rettungsdienst, ein Notarzt sowie die Feuerwehr alarmiert. Der Mann wurde anschließend zur weiteren medizinischen Untersuchung in die Notaufnahme des städtischen Klinikums Dessau gebracht. Dort konnten im Rahmen der Behandlung keine Verletzungen festgestellt werden. Im weiteren Verlauf ergab sich der Verdacht, dass der Mann seine Beschwerden möglicherweise vorgetäuscht haben könnte, um die Verabreichung bestimmter Medikamente zu erreichen. Nach bisherigen Erkenntnissen soll er bereits bundesweit in vergleichbaren Fällen in Erscheinung getreten sein. Durch den Einsatz der Rettungskräfte sowie die medizinische Behandlung entstand dem Klinikum und dem Rettungsdienst ein Schaden in Höhe von etwa 3.400 Euro. Die Polizei hat Ermittlungen wegen des Verdachts des Missbrauchs von Notrufen sowie wegen Betruges aufgenommen. Damit sind wir am Ende unserer Mittwochsausgabe der Zeitnah Nachrichten. Schauen jetzt noch auf den Wetterbericht und auf die Meldungen aus der Region. Am Donnerstag um 18 Uhr begrüßt Sie an dieser Stelle mein Kollege Gregor Mayer. Wir sehen uns dann am Montag wieder. Bis dahin machen Sie es gut und auf Wiedersehen.
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1: Am Donnerstag, den 3. September, erwartet uns ein moderates Wetter mit angenehmen Temperaturen. Die Höchstwerte erreichen maximal 22 Grad Celsius. Es weht ein mäßiger Wind aus Südwesten mit einer Geschwindigkeit von 20 km/h, wobei stellenweise mit Böen zu rechnen ist. Zudem liegt die Regenwahrscheinlichkeit bei 60%. Halten Sie für alle Fälle einen Regenschirm parat.
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7: Herr Bauer, Westdorf hat beim Bundeswettbewerb Unser Dorf hat Zukunft eine Auszeichnung bekommen, und zwar Bronze geholt. Was die Leute dort gestemmt haben, ist natürlich beachtlich. Ne?
8: Also Meisterleistung.
7: Genau. Und was ist Ihnen eigentlich davon im Kopf geblieben?
8: Ein kleiner Punkt, das war so, das haben mir die Westdorfer gleich gezeigt am ersten Tag, als ich mich überhaupt mal dort reingebeamt habe, gesagt, wie wollt ihr euch denn bewerben? Da haben die mir gezeigt, im Oktoberfest im Oktober machen wir ein schönes kleines Fest und dann machen wir Bierkrüge schieben. Und dann haben die sich wirklich eine lange Bahn gebaut, wo sie dann die Bierkrüge hin und her schieben. Und ich dachte, wie ich manchmal so bin, hemdsärmelig, das geht locker. Ich bin auf der halben Strecke verreckt. Ja, also wie alles im Leben. Es sieht oft locker aus, es ist spaßig, aber am Ende gehört auch der Ehrgeiz dazu und natürlich auch das gewisse Geschick und vielleicht auch die gewisse Technik. Und so ist es doch im Leben, im Berufsleben genauso, im Menschlichen durchzuhalten, dran zu bleiben. Und das hat mir bei den Westdörfern wirklich sehr, sehr gut gefallen, aber auch bei allen Dörfern, die überhaupt an dem Wettbewerb dran teilnehmen. Wir hatten ja mehrere, die sich auch von Anfang an beworben haben. Und das ist ja auch das Zeichen für die nächsten Male mitzumachen, dran zu bleiben, weil ich glaube, die Bronzemedaille ist so, wow, schön, wichtig, macht uns stolz. Im Bundeswettbewerb von, ich glaube, 14.000 Teilnehmern dran teilzunehmen und dann diesen Platz zu erreichen, das ist eigentlich am Anfang, glaube ich, unerreichbar. Aber was macht es uns am Ende aus? Ich glaube, dass die Gemeinschaft, dass sich Menschen in Westdorf kennengelernt haben, wieder wertschätzen gelernt haben und sagen, Mensch, du bist ja auch da. Und das ist, glaube ich, der Gewinn für eine Region, ein kleines Dorf und die Idee, Mensch, beim nächsten Mal haben wir zwar keinen Wettbewerb, aber lasst uns doch etwas gemeinsam machen als Vereine, als Institution, als Dorf und dann machen wir das Sommerfest oder was für auch immer. Und ich glaube, das ist eine Chance, eine Riesenchance.
7: Genau dazu braucht es aber auch, um dieses Ehrenamt zu stärken, auch nicht nur für die Westdorfer, braucht es ja die Verwaltung. Und wie kann die Verwaltung sich jetzt letztendlich mehr einbringen, damit nämlich den Ehrenamtlichen nicht die Puste ausgeht?
8: Also das ist auch ein starkes Signal aus den Städten und Gemeinden. Das ist ja auch wichtig. Als Landkreis sind wir ja für alle da. Das heißt, den Städten und Gemeinden geben wir gemeinschaftlich da schon Raum und unterstützen. Aber Sie kennen das ja, das Ehrenamt ist das höchste Gut einer kommunalen Selbstverwaltung, wo man dann einfach sagt, man unterstützt das vor Ort. Ich glaube, die Ortsbürgermeisterinnen und Bürgermeister und die Bürgermeister der Städte und Gemeinden, Einheits- und Verbandsgemeinden können das noch viel, viel besser als ich als Landrat. Aber damit möchte ich gar keine Abstufung machen, sondern eher das Gemeinschaftliche wieder benennen, dass wir das nur mit den Ehrenamtlichen vor Ort machen können, den Gemeinderäten, die dort aktiv sind, die sich einbringen und die einen oder anderen Punkte auch mal benennen. Oft scheitert es am Geld, dass die einen oder anderen sagen, es ist kein Geld da. Aber ich glaube, mit guten Projekten, wie zum Beispiel dieses, finden wir auch gute Unterstützer. Und wir haben das ja in den letzten Jahren bewiesen, ob das wir als Landkreis waren mit den ein oder anderen Förderprojekten, ob das die hiesige Salzansparkasse ist oder die Volksbankbehörde Bernburg. Das passt schon, das ist schon in Ordnung. Aber nur zu sagen, es fehlt an Geld, ist mir zu einfach. Gute Projekte, gute Konzepte, ich glaube, die führen meistens zum Erfolg. Vielleicht auch nicht sofort Projekt abheben, Geld abempfangen und umsetzen, sondern auch da verlangt es Nachhaltigkeit, Ideen, verschiedene Generationen mitzunehmen, Jung und Alt zusammenzubringen, Vertrauen aufzubauen. Ich glaube, da könnte man auch lange philosophieren.
7: Ich denke schon. Es gibt diesen Begriff Salzlandgefühl.
8: Das soll nicht salzig klingen, ja?
7: Nee, aber was macht das persönlich mit Ihnen? Oder was ist Ihr persönliches Salzlandgefühl?
8: Also wenn wir jetzt allein das Wort wahrnehmen und jetzt über Salz reden, habe ich gleich die Assoziation zu Geschmack. Ja, also ich habe jetzt, weiß ich gar nicht, ich habe keinen Salzgeschmack, aber man könnte kleiner, ach, da wird mir durstig, da habe ich Lust, was zu trinken, da habe ich Lust, eine Radtour zu machen, vielleicht die regionalen Speisen zu kosten, die ja vielleicht auch sehr, sehr oft unterschätzt werden. Wir haben so viele nette Sachen, allein wenn ich daran denke, das ist nicht unbedingt regional Salzlandkreis. Wir hatten eine Delegation aus Georgien, unserer Partnerregion hier, da haben wir hier genau in der Nähe, 200 Meter weiter, ein Bier getrunken und ein Fischbrötchen gegessen. Das mag für den Zuschauer, für den Zuhörer genau gerade klingen wie ein Fischbrötchen. Aber diese Leute haben das überhaupt nicht gekannt. Und das ist doch die Idee, die wir haben, dass wir unsere Kultur, das, was wir haben, das, was wir vielleicht manchmal gar nicht mehr so wertschätzen, auch mal zeigen. Und ich glaube, das ist etwas, wo ich sage, das macht meinen Geschmack, das macht meine Lust und das bringt förmlich das Salz in der Suppe, made in Southland District.

0: Ich freue mich, dass Sie eingeschaltet haben und damit herzlich willkommen zur Mittwochsausgabe der Zeitnahen Nachrichten hier auf RAN 1. Die Stiftung Bauhaus Dessau ist Teil der Bauhauskooperation Berlin-Dessau-Weimar und setzt sich gemeinsam mit den Partnerinstitutionen für die Bewahrung und Weiterentwicklung des Bauhauserbes ein. Im Mittelpunkt stehen dabei Kunstfreiheit, Offenheit, internationale Zusammenarbeit und demokratische Werte. In Dessau wird das historische Bauhauserbe mit aktuellen gesellschaftlichen und ökologischen Zukunftsfragen verbunden. Das Jubiläumsprogramm An die Substanz Bauhaus Dessau 100 macht die historischen Bauhausbauten in der Stadt erfahrbar und zeigt, wie die Ideen des Bauhauses bis heute weiterwirken. Die Stiftung versteht das Bauhaus dabei nicht als abgeschlossenes Kapitel der Geschichte, sondern als lebendige Quelle für neue Perspektiven und Lösungen. Die zunehmende schwankende Stromerzeugung aus erneuerbaren Energien stellt neue Anforderungen an die Stabilität des Stromnetzes und erfordert innovative Lösungen. Batteriespeicher übernehmen dabei eine wichtige Rolle. Sie ermöglichen es, den Anteil erneuerbarer Energien im Strommix effizient zu erhöhen und gleichzeitig Schwankungen im Stromnetz auszugleichen. Vor diesem Hintergrund haben die DVV Stadtwerke und die NWRM-Gruppe gemeinsam ein zukunftsweisendes Projekt auf den Weg gebracht. Mit einem symbolischen Spatenstich wurde am 24. August offiziell der Startschuss für dieses innovative Energieprojekt gegeben.
1: Mit der Errichtung eines Batteriespeichers am Umspannwerk Roßlau realisieren die DVV Stadtwerke Dessau und die NWRM-Gruppe in gemeinsamer Kooperation ein zukunftsweisendes Infrastrukturprojekt für die Energiewende in der Region. Dafür wurde am 24. August der symbolische Spatenstich gesetzt. Die Energiewende lebt davon, dass in den vergangenen Jahren ein hoher Zubau an erneuerbaren Energien stattgefunden hat. Doch Wind und Sonne liefern nicht immer dann Strom, wenn er gerade gebraucht wird.
2: Wir haben aktuell die Situation, dass 58% unseres Energieverbrauches bereits aus Erneuerbaren kommen. Jetzt wissen wir allerdings auch, Erneuerbare, gerade Solar, tagsüber, Wind bläst auch nicht immer. Das heißt, wir brauchen etwas, um diese Energie zu vergleichmäßigen, damit der entsprechende Nachfrage dann auch immer dann gedeckt werden kann, wenn sie entsteht. Und genau da spielen jetzt Batteriespeicher im System eine herausragende Rolle. Die speichern die grüne Energie ein, wenn sie entsteht, aber nicht abgenommen werden kann, und speichern aus, wenn sie abgenommen werden kann. Gleich mehrere Vorteile für den Verbraucher. Es wird günstiger für alle, weil das Netz davon profitiert. Die Versorgungssicherheit nimmt zu. Und wir können tatsächlich an dieser Stelle eben noch mehr erneuerbare Energien ins Netz bringen. Und das macht uns auch unabhängiger von den Krisen, die wir augenblicklich erleben.
1: Der Großbatteriespeicher ist ein wichtiges Signal für Dessau-Roßlau und die gesamte Region. Da die Stromerzeugung aus Wind und Sonne wetterbedingt schwankt, gewinnen leistungsfähige Speicherlösungen zunehmend an Bedeutung. Ein solches Projekt kann jedoch nur durch Partnerschaft und Unterstützung umgesetzt werden.
3: Ja, es ist eine ganz tolle Sache, dass wir hier unterschiedliche Kompetenzen zusammenführen. Wir sind lokal stark verankert, wir haben lokal die Infrastruktur, wir haben lokal das Know-how und verschiedene andere Aspekte. Und die NWRM-Gruppe ist, ja, man kann sagen, ein befreundetes Unternehmen schon seit vielen, vielen Jahren. Und die sind natürlich stark auch in Börsengeschäften, in der Vermarktung des Stromes. Weil den Strom, den wir einspeisen und wieder ausspeisen, der muss natürlich am Markt platziert werden. Das erfordert große Handelssysteme, das erfordert schnelle Zugänge. Und da macht es einfach Sinn, wenn wir Kompetenzen bündeln. So muss nicht jeder Partner die kompletten Infrastrukturmaßnahmen selbstständig treffen. Also eine sogenannte Win-Win-Situation.
2: Unser Unternehmen bringt die ganze technische Expertise mit. Wir haben bereits Energiespeicher gebaut. In Elsteraue, nicht weit von hier, steht einer schon im Betrieb. Weitere Batterieprojekte entwickeln wir gerade. Und das beginnt mit dem Start, Genehmigungsverfahren, wie kriegt man sowas auf die Spur. Das geht weiter in der ganzen Phase, wenn gebaut wird, mit der Kompetenz rund um Bau. Und am Ende geht es auch darum, diese Flexibilitäten dann auch entsprechend zu vermarkten. Da wird auch die NWRM-Gruppe die zentrale Rolle spielen.
1: Das Projekt unterstreicht die Bedeutung moderner Speichertechnologien für das Gelingen der Energiewende in Mitteldeutschland. Rein kapazitätsbezogen kann die Anlage den Tagesbedarf von rund 4.500 Haushalten abdecken. Für die Kunden der Stadtwerke stellt sich dabei auch die Frage, kann sich der Batteriespeicher langfristig positiv auf die Strompreise auswirken?
3: Also es gibt keine 1-zu-1-Korrelation, das muss man ganz, ganz deutlich sagen. Wir sehen natürlich einige Unwuchten im Energiesystem in Deutschland. Das hat auch Auswirkungen auf Netzentgelte. Es müssen viele Netze gebaut werden, Infrastrukturmaßnahmen sind teuer etc. pp. Und durch Batteriespeicher kann man den Netzausbau natürlich etwas kletten und damit im Idealfall auch die Netzentgelte stabiler halten, als sie ohne wären. Und wir sehen das hier direkt, wir stehen hier neben unserem Umspannwerk. Wir haben hier kurze Wege, kurze Installationen. Auch das führt natürlich zu Preiseffizienzen.
1: Der Baustart für den Batteriespeicher am Umspannwerk Roßlau ist für Ende dieses Jahres geplant. Die Inbetriebnahme soll bis Ende 2027 erfolgen.
4: Unfallserie auf der A9. Am 1. September kam es auf der A9 zu mehreren Verkehrsunfällen. Kurz vor der Ausfahrt Ost in Richtung Berlin gegen 19 Uhr kollidierten aus bislang ungeklärter Ursache ein Pkw und ein Lkw. Dem vorausgegangen war ein starker Platzregen. Beide Fahrzeuge waren anschließend nicht mehr fahrbereit. Die Feuerwehr nahm auslaufende Betriebsstoffe auf und sicherte die Unfallstelle. Im Einsatz waren die Freiwilligen Feuerwehren Söllnitz, Mildensee und Süd sowie die Berufsfeuerwehr mit insgesamt 5 Fahrzeugen und 18 Einsatzkräften. Eine Person wurde zur weiteren Behandlung in ein Krankenhaus gebracht. Der Fahrer des anderen Fahrzeugs blieb unverletzt. Für die Bergungs- und Einsatzarbeiten musste die A9 in beide Fahrtrichtungen vollständig gesperrt werden. Die Polizei übernahm die Verkehrsabsicherung und nahm den Unfall auf. Der entstandene Sachschaden wird derzeit auf rund 250.000 Euro geschätzt. Die genaue Unfallursache wird noch von der Polizei ermittelt. Zu einem weiteren Unfall kam es rund 4 Kilometer nach der Auffahrt Dessau Süd. Dort prallte ein Pkw aus bislang ungeklärter Ursache gegen die Leitplanke. Beide Insassen wurden verletzt und mit einem Rettungswagen zur weiteren Behandlung in ein Klinikum gebracht. Auch in diesem Fall übernahm die Polizei die Unfallaufnahme. Die genauen Umstände des Unfalls sind noch Gegenstand der laufenden Ermittlungen.
0: Das Land Sachsen-Anhalt unterstützt den Ersatzneubau der Regenbogenschule in Dessau-Roßlau mit 1,5 Millionen Euro aus dem Sondervermögen Infrastruktur. Am neuen Schulstandort mit dem Förderschwerpunkt geistige Entwicklung entstehen neben dem Schulgebäude auch eine Sporthalle. Der Neubau schafft moderne, bedarfsgerechte Bedingungen für Unterricht, individuelle Förderung, Betreuung und Bewegung. Damit werden insbesondere für Schüler mit besonderen Förderbedarfen die räumlichen Voraussetzungen verbessert. Zugleich stärkt das Vorhaben die Bildungsinfrastruktur der Stadt und unterstützt eine zeitgemäße und zukunftsfähige schulische Betreuung. 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
6: Die neue Saison in der zweiten Handball-Bundesliga ist im vollen Gang. Was auch wieder heißt, vor jedem Heimspiel des Dessau-Roßlauer VfS gibt es bei uns eine Folge des RAN 1 Biebertalks, in der wir mit Trainern und Spielern des Vereins über bevorstehende Partien und weitere wichtige Dinge sprechen. Heute in der ersten Folge der neuen Saison darf ich neben mir Vanja Radic, Cheftrainer des DHVs, begrüßen. Schön, dass du da bist.
7: Danke für die Einladung.
6: Ja, nach der Niederlage zum Saisonauftakt beim TVM Stetten wartet nun mit den Eulen Ludwigshafen gleich eine gestandene Zweitligamannschaft auf euch. Wie blickst du auf die Partie? Was erwartest du und was werden vor allem die Herausforderungen gegen die Eulen sein?
7: Ja, leider war der Start nicht so, wie wir uns das erwünscht haben. Da haben wir gegen einen richtig guten Gegner gespielt, der nach dem Aufstieg richtig viel Erfahrung eingekauft hat. Und das hat man dann auch gesehen. Und wir haben wirklich keinen guten Tag erwischt an dem Spieltag. Und jetzt ist das aber so, dass wir auf jeden Fall eine gute Reaktion zeigen wollen. Wir freuen uns auch auf unser Heimspiel. Also ich glaube, die Jungs werden da schon richtig brennen auf dem Feld.
6: Ja, genau. Es ist ja jetzt am Freitag 20 Uhr, erstes Heimspiel der Saison in der Anhalt Arena. Ich denke mal, das ist auch ganz wichtig für euch, dass ihr da diese Atmosphäre auch spürt und da wisst, dass die Fans im Hintergrund sind.
7: Ja, auch zurückzukommen ein bisschen auf die Frage von vorhin, auf was es ankommen wird. Also Eulen Ludwigshafen haben uns letzte Saison auch zu Hause geschlagen hier. Das war sehr, sehr unglücklich. Und die sind auch breit aufgestellt, haben auch ein paar Verletzungen. Jetzt mal sehen, mit welchem Kader die auflaufen. Und abhängig von dem Kader ist es so, dass die spielbezogene Spielzüge haben und das alles angepasst an deren gerade Aufstellung machen. Und deswegen müssen wir auch flexibel da sein. Die haben auch zwei Abwehrsysteme, die gezeigt haben bis jetzt. Also es wird auf jeden Fall darauf ankommen, wie gut wir uns in Abwehr präsentieren, wie aggressiv wir sind und wie gut wir ins Tempospiel kommen. Und dann gucken wir mal.
6: Ja, jetzt bringt eine neue Saison natürlich auch immer neue Gesichter mit sich. Ihr habt einige neue Spieler verpflichtet. Wieso waren ja diese Neuzugänge aus deiner Sicht auch so wichtig und wie haben die sich auch bisher in die Mannschaft integriert?
7: Ja, also man plant immer rechtzeitig die nächste Saison. Bei uns ist aber dazwischen schon sehr viel passiert. Und durch Verkauf von zwei Spielern mussten wir plötzlich nochmal planen und haben versucht, das Beste zu machen in dem Moment. Und nachdem die Kaderplanung abgeschlossen war, kam auch am ersten Trainingstag schon zu einer starken Verletzung. Und da mussten wir wieder nachverpflichten. Also es hat sich nicht schön angefühlt, das Ganze, nicht wie letztes Jahr, wo wir gut planen könnten, vernünftige Vorbereitungen hatten hinter uns. Das war schon ein holpriger Start, jetzt nicht schöner Start, aber wir haben es auf jeden Fall als Herausforderung genommen und versuchen daraus viel mitzunehmen und versuchen jetzt das Beste daraus zu machen.

0: Ja, eine Möglichkeit für neue Spieler sind natürlich immer Neuzugänge, aber man kann ja natürlich auch, sag ich mal, sich aus der eigenen Jugend bedienen. Und da war jetzt am vergangenen Wochenende der Beaver Cup. In eurer U17-Mannschaft gab es ein paar Jungs, die da richtig starke Leistungen gezeigt haben. Wie blickst du da auch drauf und verfolgst du das auch mal aktiv? Und gibt es vielleicht sogar schon einige Jungs, die du im Kopf hast, die in den nächsten Jahren auch in die erste Mannschaft schaffen könnten?
1: Ja, seit es Biber Akademie gibt, war das große Ziel, eine Nachwuchsmannschaften hier, also Nachwuchsleistungssportmannschaften aufzubauen. Und das kann man schon sagen, dass uns jetzt gelungen ist. Wir spielen auch mit der B-Jugend zweites Jahr hintereinander in der Bundesliga. Und in so kurzer Zeit so weit zu kommen, da sind wir eigentlich sehr stolz auf uns, auf die ganze Region, die das mitgemacht hat, auch die Partnervereine drumherum, die das unterstützt haben. Und natürlich auf die Jungs selbst, weil da sind Jungs aus Jessen, aus Ragun, also wirklich aus Wittenberg, aus Zerbst, die reisen viel, die nehmen viel auf sich und wirklich investieren sehr viel, um bestmögliche Bedingungen zu haben und sich bestmöglich zu entwickeln. Und natürlich sind wir dann auch in Bundesliga gewillt, das auch zu unterstützen. Wir haben schon letztes Jahr ab und zu Spieler gehabt, die entweder im Training oder beim Spiel dabei waren. Jetzt hat schon einer bei der Bundesliga schon sein offizielles erstes Tor gemacht, Lennart Geist. Und wir blicken auch auf dieses Turnier und was da alles passiert. Da gibt es auf jeden Fall ein paar richtig gute Talente. Ein paar haben wir schon eingebunden, aber das sind erst älterer Jahrgang. Also die B-Jugendlichen dürfen noch nicht. Aber die präsentieren sich auf jeden Fall im besten Licht. Und wenn es Chance geben sollte oder es gibt, dann haben wir da vor Ort Jungs, die dafür leben und das verkörpern, was wir auch in der ersten Mannschaft verkörpern. Und da freuen wir uns, wenn einer oder anderer von denen Teil der Geschichte sein kann.
0: Okay, ja, und dann sprechen wir abschließend noch über die Auslosung des DHB-Pokals. Die war jetzt am letzten Wochenende und da wurde euch der VfL Gummersbach zugelost. Das ist natürlich ein ganz schönes Brett, zwölffacher deutscher Meister. Wie war da deine Reaktion und wie war auch die Reaktion von der Mannschaft?
1: Mannschaftsreaktion habe ich gar nicht mitbekommen. Wir haben das auch gar nicht thematisiert. Wir sind komplett fokussiert auf das nächste Spiel. Ich habe es während des Turniers erfahren, dass das Gummersbach ist und habe nur kurz gesagt, ja cool, wieder zu Hause, ein Spiel und vor hoffentlich voller Halle. Und dann war es schon vorbei. Also da haben wir gar nicht so viel Wert gelegt, weil wir wissen, dass wir zuerst gute Spiele liefern müssen, wenn wir gegen Gummersbach auch hier uns vernünftig präsentieren wollen.
0: Okay, gut. Ja, dann danke ich dir, dass du uns heute hier wieder im Studio besucht hast. Und Sie lade ich natürlich auch wieder recht herzlich ein, am Freitag um 20 Uhr in der Anhalt Arena mit dabei zu sein und die Biber beim ersten Heimspiel der Saison kräftig zu unterstützen.
2: Am 28. August wurde ein 28-jähriger Mann im Bereich des Bahnhofs Roßlau liegend an einer Treppe aufgefunden. Gegenüber Passanten gab er an, gestürzt zu sein und Schmerzen zu haben. Daraufhin wurden der Rettungsdienst, ein Notarzt sowie die Feuerwehr alarmiert. Der Mann wurde anschließend zur weiteren medizinischen Untersuchung in die Notaufnahme des Städtischen Klinikums Dessau gebracht. Dort konnten im Rahmen der Behandlung keine Verletzungen festgestellt werden. Im weiteren Verlauf ergab sich der Verdacht, dass der Mann seine Beschwerden möglicherweise vorgetäuscht haben könnte, um die Verabreichung bestimmter Medikamente zu erreichen. Nach bisherigen Erkenntnissen soll er bereits bundesweit in vergleichbaren Fällen in Erscheinung getreten sein. Durch den Einsatz der Rettungskräfte sowie die medizinische Behandlung entstand dem Klinikum und dem Rettungsdienst ein Schaden in Höhe von etwa 3.400 Euro. Die Polizei hat Ermittlungen wegen des Verdachts des Missbrauchs von Notrufen sowie wegen Betruges aufgenommen. Damit sind wir am Ende unserer Mittwochsausgabe der Zeitnah Nachrichten. Schauen jetzt noch auf den Wetterbericht und auf die Meldungen aus der Region. Am Donnerstag um 18 Uhr begrüßt Sie an dieser Stelle mein Kollege Gregor Mayer. Wir sehen uns dann am Montag wieder. Bis dahin machen Sie es gut und auf Wiedersehen.
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1: Am Donnerstag, den 3. September, erwartet uns ein moderates Wetter mit angenehmen Temperaturen. Die Höchstwerte erreichen maximal 22 Grad Celsius. Es weht ein mäßiger Wind aus Südwesten mit einer Geschwindigkeit von 20 km/h, wobei stellenweise mit Böen zu rechnen ist. Zudem liegt die Regenwahrscheinlichkeit bei 60%. Halten Sie für alle Fälle einen Regenschirm parat.
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7: Herr Bauer, Westdorf hat beim Bundeswettbewerb Unser Dorf hat Zukunft eine Auszeichnung bekommen, und zwar Bronze geholt. Was die Leute dort gestemmt haben, ist natürlich beachtlich. Ne?
8: Also Meisterleistung.

0: Genau. Und was ist Ihnen eigentlich davon im Kopf geblieben?
1: Also, ein kleiner Punkt, das war so, das haben mir die Westdorfer gleich gezeigt am ersten Tag, als ich mich überhaupt mal dort reingebeamt habe, gesagt, was, wie wollt ihr euch denn bewerben? Da haben die mir gezeigt, im Oktoberfest machen oder im Oktober machen wir ein schönes kleines Fest und dann machen wir Bierkrüge schieben. Und dann haben die sich wirklich eine lange Bahn gebaut, wo sie dann die Bierkrüge hin und her schieben. Und ich dachte, wie ich manchmal so bin, hemdsärmelig, das geht locker. Ich bin auf der Heimstrecke verreckt. Ja, also wie alles im Leben. Es sieht oft locker aus, es ist spaßig, aber am Ende gehört auch die Stücke Ehrgeiz dazu und natürlich auch das gewisse Geschick und vielleicht auch die gewisse Technik. Und so ist es doch im Leben, im Berufsleben genauso, im Menschlichen durchzuhalten, dran zu bleiben. Und das hat mir bei den Westdörfern wirklich sehr, sehr gut gefallen, aber auch bei allen Dörfern, die überhaupt an dem Wettbewerb dran teilnehmen. Wir hatten ja mehrere, die sich auch von Anfang an beworben haben. Und das ist ja auch das Zeichen für die nächsten Male mitzumachen, dran zu bleiben, weil ich glaube, die Bronzemedaille ist so, wow, schön, wichtig, macht uns stolz. Im Bundeswettbewerb von, ich glaube, 14.000 Teilnehmern dran teilzunehmen und dann diesen Platz zu erreichen, das ist eigentlich am Anfang, glaube ich, unerreichbar. Aber was macht es uns am Ende aus? Ich glaube, dass die Gemeinschaft, dass sich Menschen in Westdorf kennengelernt haben, wieder wertschätzen gelernt haben und sagen, Mensch, du bist ja auch da. Und das ist, glaube ich, der Gewinn für eine Region, ein kleines Dorf und die Idee, Mensch, beim nächsten Mal haben wir zwar keinen Wettbewerb, aber lasst uns doch etwas gemeinsam machen als Vereine, als Institution, als Dorf und dann machen wir das Sommerfest oder was für auch immer. Und ich glaube, das ist eine Chance, eine Riesenchance.
0: Genau dazu braucht es aber auch, um dieses Ehrenamt zu stärken, auch nicht nur für die Westdorfer, braucht es ja die Verwaltung. Und wie kann die Verwaltung sich jetzt letztendlich mehr einbringen, damit nämlich den Ehrenamtlichen nicht die Puste ausgeht?
1: Also das ist auch ein starkes Signal aus den Städten und Gemeinden. Das ist ja auch wichtig. Als Landkreis sind wir ja für alle da. Das heißt, den Städten und Gemeinden geben wir gemeinschaftlich da schon Raum und unterstützen. Aber Sie kennen das ja. Das Ehrenamt ist das höchste Gut einer kommunalen Selbstverwaltung, wo man dann einfach sagt, man unterstützt das vor Ort. Ich glaube, die Ortsbürgermeisterinnen und Bürgermeister und die Bürgermeister der Städte und Gemeinden, Einheits- und Verbandsgemeinden können das noch viel, viel besser als ich als Landrat. Aber damit möchte ich gar keine Abstufung machen, sondern eher das Gemeinschaftliche wieder benennen, dass wir das nur mit den Ehrenamtlichen vor Ort machen können, den Gemeinderäten, die dort aktiv sind, die sich einbringen. Und die einen oder anderen Punkte auch mal benennen. Oft scheitert es am Geld, dass die einen oder anderen sagen, es ist kein Geld da. Aber ich glaube, mit guten Projekten, wie zum Beispiel dieses, finden wir auch gute Unterstützer. Und wir haben das ja in den letzten Jahren bewiesen, ob das wir als Landkreis waren mit den einen oder anderen Förderprojekten, ob das die hiesige Salzlandsparkasse ist oder die Volksbankbehörde Bernburg. Das passt schon, das ist schon in Ordnung. Aber nur zu sagen, es fehlt an Geld, ist mir zu einfach. Gute Projekte, gute Konzepte, ich glaube, die führen meistens zum Erfolg. Vielleicht auch nicht sofort Projekt abheben, Geld abempfangen und umsetzen, sondern auch da verlangt es Nachhaltigkeit, Ideen, verschiedene Generationen mitzunehmen, Jung und Alt zusammenzubringen, Vertrauen aufzubauen. Ich glaube, da könnte man auch lange philosophieren.
0: Ich denke schon. Es gibt diesen Begriff Salzlandgefühl.
1: Das soll nicht salzig klingen, ja?
0: Nee, aber was macht das persönlich mit Ihnen? Oder was ist Ihr persönliches Salzlandgefühl?
1: Also wenn wir jetzt allein das Wort wahrnehmen und jetzt über Salz reden, habe ich gleich die Assoziation zu Geschmack. Ja, also ich habe jetzt, weiß ich gar nicht, ich habe keinen Salzgeschmack, aber man könnte kleiner, ach, da wird mir durstig, da habe ich Lust, was zu trinken, vielleicht Lust, eine Radtour zu machen, vielleicht die regionalen Speisen zu kosten, die ja vielleicht auch sehr, sehr oft unterschätzt werden. Wir haben so viele nette Sachen, allein wenn ich daran denke, das ist nicht unbedingt regional Salzlandkreis. Wir hatten eine Delegation aus Georgien, unserer Partnerregion hier, da haben wir hier genau in der Nähe, 200 Meter weiter, ein Bier getrunken und ein Fischbrötchen gegessen. Das mag für den Zuschauer, für den Zuhörer genau gerade klingen wie ein Fischbrötchen. Na ja. Aber diese Leute haben das überhaupt nicht gekannt. Und das ist doch die Idee, die wir haben, dass wir unsere Kultur, das, was wir haben, das, was wir vielleicht manchmal gar nicht mehr so wertschätzen, auch mal zeigen. Und ich glaube, das ist etwas, wo ich sage, das ist doch, das macht meinen Geschmack, das macht meine Lust und das bringt förmlich das Salz in der Suppe.

0: Ich freue mich, dass Sie eingeschaltet haben und damit herzlich willkommen zur Mittwochsausgabe der Zeitnahen Nachrichten hier auf RAN 1. Die Stiftung Bauhaus Dessau ist Teil der Bauhauskooperation Berlin-Dessau-Weimar und setzt sich gemeinsam mit den Partnerinstitutionen für die Bewahrung und Weiterentwicklung des Bauhauserbes ein. Im Mittelpunkt stehen dabei Kunstfreiheit, Offenheit, internationale Zusammenarbeit und demokratische Werte. In Dessau wird das historische Bauhauserbe mit aktuellen gesellschaftlichen und ökologischen Zukunftsfragen verbunden. Das Jubiläumsprogramm An die Substanz Bauhaus Dessau 100 macht die historischen Bauhausbauten in der Stadt erfahrbar und zeigt, wie die Ideen des Bauhauses bis heute weiterwirken. Die Stiftung versteht das Bauhaus dabei nicht als abgeschlossenes Kapitel der Geschichte, sondern als lebendige Quelle für neue Perspektiven und Lösungen. Die zunehmende schwankende Stromerzeugung aus erneuerbaren Energien stellt neue Anforderungen an die Stabilität des Stromnetzes und erfordert innovative Lösungen. Batteriespeicher übernehmen dabei eine wichtige Rolle. Sie ermöglichen es, den Anteil erneuerbarer Energien im Strommix effizient zu erhöhen und gleichzeitig Schwankungen im Stromnetz auszugleichen. Vor diesem Hintergrund haben die DVV Stadtwerke und die NWRM-Gruppe gemeinsam ein zukunftsweisendes Projekt auf den Weg gebracht. Mit einem symbolischen Spatenstich wurde am 24. August offiziell der Startschuss für dieses innovative Energieprojekt gegeben.
1: Mit der Errichtung eines Batteriespeichers am Umspannwerk Roßlau realisieren die DVV Stadtwerke Dessau und die NWRM-Gruppe in gemeinsamer Kooperation ein zukunftsweisendes Infrastrukturprojekt für die Energiewende in der Region. Dafür wurde am 24. August der symbolische Spatenstich gesetzt. Die Energiewende lebt davon, dass in den vergangenen Jahren ein hoher Zubau an erneuerbaren Energien stattgefunden hat. Doch Wind und Sonne liefern nicht immer dann Strom, wenn er gerade gebraucht wird.
2: Wir haben aktuell die Situation, dass 58% unseres Energieverbrauches bereits aus Erneuerbaren kommen. Jetzt wissen wir allerdings auch, Erneuerbare, gerade Solar, tagsüber, Wind bläst auch nicht immer. Das heißt, wir brauchen etwas, um diese Energie zu vergleichmäßigen, damit der entsprechende Nachfrage dann auch immer dann gedeckt werden kann, wenn sie entsteht. Und genau da spielen jetzt Batteriespeicher im System eine herausragende Rolle. Die speichern die grüne Energie ein, wenn sie entsteht, aber nicht abgenommen werden kann, und speichern aus, wenn sie abgenommen werden kann. Gleich mehrere Vorteile für den Verbraucher. Es wird günstiger für alle, weil das Netz davon profitiert. Die Versorgungssicherheit nimmt zu. Und wir können tatsächlich an dieser Stelle eben noch mehr erneuerbare Energien ins Netz bringen. Und das macht uns auch unabhängiger von den Krisen, die wir augenblicklich erleben.
1: Der Großbatteriespeicher ist ein wichtiges Signal für Dessau-Roßlau und die gesamte Region. Da die Stromerzeugung aus Wind und Sonne wetterbedingt schwankt, gewinnen leistungsfähige Speicherlösungen zunehmend an Bedeutung. Ein solches Projekt kann jedoch nur durch Partnerschaft und Unterstützung umgesetzt werden.
3: Ja, es ist eine ganz tolle Sache, dass wir hier unterschiedliche Kompetenzen zusammenführen. Wir sind lokal stark verankert, wir haben lokal die Infrastruktur, wir haben lokal das Know-how und verschiedene andere Aspekte. Und die NWRM-Gruppe ist, ja, man kann sagen, ein befreundetes Unternehmen schon seit vielen, vielen Jahren. Und die sind natürlich stark auch in Börsengeschäften, in der Vermarktung des Stromes. Weil den Strom, den wir einspeisen und wieder ausspeisen, der muss natürlich am Markt platziert werden. Das erfordert große Handelssysteme, das erfordert schnelle Zugänge. Und da macht es einfach Sinn, wenn wir Kompetenzen bündeln. So muss nicht jeder Partner die kompletten, ja, Infrastrukturmaßnahmen selbstständig treffen. Also eine sogenannte Win-Win-Situation.
2: Unser Unternehmen bringt die ganze technische Expertise mit. Wir haben bereits Energiespeicher gebaut. In Elsteraue, nicht weit von hier, steht einer schon im Betrieb. Weitere Batterieprojekte entwickeln wir gerade. Und das beginnt mit dem Start, Genehmigungsverfahren. Wie kriegt man sowas auf die Spur? Das geht weiter in der ganzen Phase, wenn gebaut wird, mit der Kompetenz rund um Bau. Und am Ende geht es auch darum, diese Flexibilitäten dann auch entsprechend zu vermarkten. Da wird auch die NWRM-Gruppe die zentrale Rolle spielen.
1: Das Projekt unterstreicht die Bedeutung moderner Speichertechnologien für das Gelingen der Energiewende in Mitteldeutschland. Rein kapazitätsbezogen kann die Anlage den Tagesbedarf von rund 4.500 Haushalten abdecken. Für die Kunden der Stadtwerke stellt sich dabei auch die Frage, kann sich der Batteriespeicher langfristig positiv auf die Strompreise auswirken?
3: Also es gibt keine 1-zu-1-Korrelation, das muss man ganz, ganz deutlich sagen. Wir sehen natürlich einige Unwuchten im Energiesystem in Deutschland. Das hat auch Auswirkungen auf Netzentgelte. Es müssen viele Netze gebaut werden, Infrastrukturmaßnahmen sind teuer etc. pp. Und durch Batteriespeicher kann man den Netzausbau natürlich etwas kletten und damit im Idealfall auch die Netzentgelte stabiler halten, als sie ohne wären. Und wir sehen das hier direkt, wir stehen hier neben unserem Umspannwerk. Wir haben hier kurze Wege, kurze Installationen. Auch das führt natürlich zu Preiseffizienzen.
1: Der Baustart für den Batteriespeicher am Umspannwerk Roßlau ist für Ende dieses Jahres geplant. Die Inbetriebnahme soll bis Ende 2027 erfolgen.
4: Unfallserie auf der A9. Am 1. September kam es auf der A9 zu mehreren Verkehrsunfällen. Kurz vor der Ausfahrt Ost in Richtung Berlin gegen 19 Uhr kollidierten aus bislang ungeklärter Ursache ein PKW und ein LKW. Dem vorausgegangen war ein starker Platzregen. Beide Fahrzeuge waren anschließend nicht mehr fahrbereit. Die Feuerwehr nahm auslaufende Betriebsstoffe auf und sicherte die Unfallstelle. Im Einsatz waren die Freiwilligen Feuerwehren Söllnitz, Mildensee und Süd sowie die Berufsfeuerwehr mit insgesamt 5 Fahrzeugen und 18 Einsatzkräften. Eine Person wurde zur weiteren Behandlung in ein Krankenhaus gebracht. Der Fahrer des anderen Fahrzeugs blieb unverletzt. Für die Bergungs- und Einsatzarbeiten musste die A9 in beide Fahrtrichtungen vollständig gesperrt werden. Die Polizei übernahm die Verkehrsabsicherung und nahm den Unfall auf. Der entstandene Sachschaden wird derzeit auf rund 250.000 Euro geschätzt. Die genaue Unfallursache wird noch von der Polizei ermittelt. Zu einem weiteren Unfall kam es rund 4 Kilometer nach der Auffahrt Dessau Süd. Dort prallte ein PKW aus bislang ungeklärter Ursache gegen die Leitplanke. Beide Insassen wurden verletzt und mit einem Rettungswagen zur weiteren Behandlung in ein Klinikum gebracht. Auch in diesem Fall übernahm die Polizei die Unfallaufnahme. Die genauen Umstände des Unfalls sind noch Gegenstand der laufenden Ermittlungen.
0: Das Land Sachsen-Anhalt unterstützt den Ersatzneubau der Regenbogenschule in Dessau-Roßlau mit 1,5 Millionen Euro aus dem Sondervermögen Infrastruktur. Am neuen Schulstandort mit dem Förderschwerpunkt geistige Entwicklung entstehen neben dem Schulgebäude auch eine Sporthalle. Der Neubau schafft moderne, bedarfsgerechte Bedingungen für Unterricht, individuelle Förderung, Betreuung und Bewegung. Damit werden insbesondere für Schüler mit besonderen Förderbedarfen die räumlichen Voraussetzungen verbessert. Zugleich stärkt das Vorhaben die Bildungsinfrastruktur der Stadt und unterstützt eine zeitgemäße und zukunftsfähige schulische Betreuung. Der RAN 1 Biebertalk geht auch in der neuen Saison in der zweiten Handball-Bundesliga weiter. In unserer ersten Folge der neuen Spielzeit haben wir mit DRV-Cheftrainer Vanja Radic über die anstehende Partie gegen Ludwigshafen gesprochen. Zudem ging es um die Neuzugänge der Biber, die Jugendarbeit im Verein sowie die Auslosung im DHB-Pokal.
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6: Die neue Saison in der zweiten Handball-Bundesliga ist im vollen Gang. Was auch wieder heißt, vor jedem Heimspiel des Dessau-Roßlauer VfS gibt es bei uns eine Folge des RAN 1 Biebertalks, in der wir mit Trainern und Spielern des Vereins über bevorstehende Partien und weitere wichtige Dinge sprechen. Heute in der ersten Folge der neuen Saison darf ich neben mir Vanja Radic, Cheftrainer des DHVs, begrüßen. Schön, dass du da bist.
7: Danke für die Einladung.
6: Ja, nach der Niederlage zum Saisonauftakt beim TVM Stetten wartet nun mit den Eulen Ludwigshafen gleich eine gestandene Zweitligamannschaft auf euch. Wie blickst du auf die Partie? Was erwartest du und was werden vor allem die Herausforderungen gegen die Eulen sein?
7: Ja, leider war der Start nicht so, wie wir uns das erwünscht haben. Da haben wir gegen einen richtig guten Gegner gespielt, der nach dem Aufstieg richtig viel Erfahrung eingekauft hat. Und das hat man dann auch gesehen. Und wir haben wirklich keinen guten Tag erwischt an dem Spieltag. Und jetzt ist das aber so, dass wir auf jeden Fall eine gute Reaktion zeigen wollen. Wir freuen uns auch auf unser Heimspiel. Also ich glaube, die Jungs werden da schon richtig brennen auf dem Feld.
6: Ja, genau. Es ist ja jetzt am Freitag 20 Uhr, erstes Heimspiel der Saison in der Anhalt Arena. Ich denke mal, das ist auch ganz wichtig für euch, dass ihr da diese Atmosphäre auch spürt und da wisst, dass die Fans im Hintergrund sind.
7: Ja, auch zurückzukommen ein bisschen auf die Frage von vorhin, auf was es ankommen wird. Also Eulen Ludwigshafen haben uns letzte Saison auch zu Hause geschlagen hier. Das war sehr, sehr unglücklich. Und die sind auch breit aufgestellt, haben auch ein paar Verletzungen. Jetzt mal sehen, mit welchem Kader die auflaufen. Und abhängig von dem Kader ist es so, dass die spielbezogene Spielzüge haben und das alles angepasst an deren gerade Aufstellung machen. Und deswegen müssen wir auch flexibel da sein. Die haben auch zwei Abwehrsysteme, die gezeigt haben bis jetzt. Also es wird auf jeden Fall darauf ankommen, wie gut wir uns in Abwehr präsentieren, wie aggressiv wir sind und wie gut wir ins Tempospiel kommen. Und dann gucken wir mal.
6: Ja, jetzt bringt eine neue Saison natürlich auch immer neue Gesichter mit sich. Ihr habt einige neue Spieler verpflichtet. Wieso waren ja diese Neuzugänge aus deiner Sicht auch so wichtig und wie haben die sich auch bisher in die Mannschaft integriert?
7: Ja, also man plant immer rechtzeitig die nächste Saison. Bei uns ist aber dazwischen schon sehr viel passiert. Und durch Verkauf von zwei Spielern mussten wir plötzlich nochmal planen und haben versucht, das Beste zu machen in dem Moment. Und nachdem die Kaderplanung abgeschlossen war, kam auch am ersten Trainingstag schon zu einer starken Verletzung. Und da mussten wir wieder nachverpflichten. Also es hat sich nicht schön angefühlt, das Ganze, nicht wie letztes Jahr, wo wir gut planen könnten, vernünftige Vorbereitungen hatten hinter uns. Das war schon ein holpriger Start, jetzt nicht schöner Start, aber wir haben es auf jeden Fall als Herausforderung genommen und versuchen daraus viel mitzunehmen und versuchen jetzt das Beste daraus zu machen.

0: Da sind wir sehr stolz auf uns, auf die ganze Region, die das mitgemacht hat, auch die Partnervereine drumherum, die das unterstützt haben. Und natürlich auf die Jungs selbst, weil da sind Jungs aus Jessen, aus Ragun, aus also wirklich aus Wittenberg, aus Zerbst, die reisen viel, die nehmen viel auf sich und wirklich investieren sehr viel, um bestmögliche Bedingungen zu haben und sich bestmöglich zu entwickeln. Und natürlich sind wir dann auch in Bundesliga gewillt, das auch zu unterstützen. Wir haben schon letztes Jahr ab und zu Spieler gehabt, die entweder im Training oder beim Spiel dabei waren. Jetzt hat schon einer bei der Bundesliga schon sein offizielles erstes Tor gemacht, Lennart Geist. Und wir blicken auch auf dieses Turnier und was da alles passiert. Da gibt es auf jeden Fall ein paar richtig gute Talente. Ein paar haben wir schon eingebunden, aber das sind erst älterer Jahrgang, also die B-Jugendlichen dürfen noch nicht. Aber die präsentieren sich auf jeden Fall im besten Licht und wenn es Chance geben sollte oder es gibt, dann haben wir da vor Ort Jungs, die dafür leben und das verkörpern, was wir auch in der ersten Mannschaft verkörpern. Und da freuen wir uns, wenn einer oder anderer von denen Teil der Geschichte sein kann.
1: Okay, ja, und dann sprechen wir abschließend noch über die Auslosung des DHB-Pokals. Die war jetzt am letzten Wochenende und da wurde euch der VfL Gummersbach zugelost. Das ist natürlich ein ganz schönes Brett, zwölffacher deutscher Meister. Wie war da deine Reaktion und wie war auch die Reaktion von der Mannschaft?
0: Mannschaftsreaktion habe ich gar nicht mitbekommen. Wir haben das auch gar nicht thematisiert. Wir sind komplett fokussiert auf das nächste Spiel. Ich habe es während des Turniers erfahren, dass das Gummersbach ist und haben nur kurz gesagt, ja cool, wieder zu Hause, ein Spiel und vor hoffentlich voller Halle. Und dann war es schon vorbei. Also da haben wir gar nicht so viel Wert gelegt, weil wir wissen, dass wir zuerst gute Spiele liefern müssen, wenn wir gegen Gummersbach auch hier uns vernünftig präsentieren wollen.
1: Okay, gut. Ja, dann danke ich dir, dass du uns heute hier wieder im Studio besucht hast. Und Sie lade ich natürlich auch wieder recht herzlich ein, am Freitag um 20 Uhr in der Anhalt Arena mit dabei zu sein und die Biber beim ersten Heimspiel der Saison kräftig zu unterstützen.
2: Am 28. August wurde ein 28-jähriger Mann im Bereich des Bahnhofs Roßlau liegend an einer Treppe aufgefunden. Gegenüber Passanten gab er an, gestürzt zu sein und Schmerzen zu haben. Daraufhin wurden der Rettungsdienst, ein Notarzt sowie die Feuerwehr alarmiert. Der Mann wurde anschließend zur weiteren medizinischen Untersuchung in die Notaufnahme des städtischen Klinikums Dessau gebracht. Dort konnten im Rahmen der Behandlung keine Verletzungen festgestellt werden. Im weiteren Verlauf ergab sich der Verdacht, dass der Mann seine Beschwerden möglicherweise vorgetäuscht haben könnte, um die Verabreichung bestimmter Medikamente zu erreichen. Nach bisherigen Erkenntnissen soll er bereits bundesweit in vergleichbaren Fällen in Erscheinung getreten sein. Durch den Einsatz der Rettungskräfte sowie die medizinische Behandlung entstand dem Klinikum und dem Rettungsdienst ein Schaden in Höhe von etwa 3.400 Euro. Die Polizei hat Ermittlungen wegen des Verdachts des Missbrauchs von Notrufen sowie wegen Betruges aufgenommen. Damit sind wir am Ende unserer Mittwochsausgabe der Zeitnah Nachrichten. Schauen jetzt noch auf den Wetterbericht und auf die Meldungen aus der Region. Am Donnerstag um 18 Uhr begrüßt Sie an dieser Stelle mein Kollege Gregor Mayer. Wir sehen uns dann am Montag wieder. Bis dahin machen Sie es gut und auf Wiedersehen.
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1: Am Donnerstag, den 3. September, erwartet uns ein moderates Wetter mit angenehmen Temperaturen. Die Höchstwerte erreichen maximal 22 Grad Celsius. Es weht ein mäßiger Wind aus Südwesten mit einer Geschwindigkeit von 20 km/h, wobei stellenweise mit Böen zu rechnen ist. Zudem liegt die Regenwahrscheinlichkeit bei 60%. Halten Sie für alle Fälle einen Regenschirm parat.
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7: Herr Bauer, Westdorf hat beim Bundeswettbewerb Unser Dorf hat Zukunft eine Auszeichnung bekommen, und zwar Bronze geholt. Was die Leute dort gestemmt haben, ist natürlich beachtlich. Ne?
8: Also Meisterleistung.
7: Genau. Und was ist Ihnen eigentlich davon im Kopf geblieben?
8: Ein kleiner Punkt, das war so, das haben mir die Westdorfer gleich gezeigt am ersten Tag, als ich mich überhaupt mal dort reingebeamt habe, gesagt, wie wollt ihr euch denn bewerben? Da haben die mir gezeigt, im Oktoberfest machen wir ein schönes kleines Fest und dann machen wir Bierkrüge schieben. Und dann haben die sich wirklich eine lange Bahn gebaut, wo sie dann die Bierkrüge hin und her schieben. Und ich dachte, wie ich manchmal so bin, hemdsärmlich, das geht locker. Ich bin auf der halben Strecke verreckt. Ja, also wie alles im Leben. Es sieht oft locker aus, es ist spaßig, aber am Ende gehört auch die Stücke Ehrgeiz dazu und natürlich auch das gewisse Geschick und vielleicht auch die gewisse Technik. Und so ist es darum, Leben, Berufsleben genauso, im Menschlichen durchzuhalten, dran zu bleiben. Und das hat mir

0: bei den Westdörfern wirklich sehr, sehr gut gefallen, aber auch bei allen Dörfern, die überhaupt an dem Wettbewerb dran teilnehmen. Wir hatten ja mehrere, die sich auch von Anfang an beworben haben. Und das ist ja auch das Zeichen für die nächsten Male mitzumachen, dran zu bleiben, weil ich glaube, die Bronzemedaille ist so, wow, schön, wichtig, macht uns stolz. Im Bundeswettbewerb von, ich glaube, 14.000 Teilnehmern dran teilzunehmen und dann diesen Platz zu erreichen, das ist eigentlich am Anfang, glaube ich, unerreichbar. Aber was macht es uns am Ende aus? Ich glaube, dass die Gemeinschaft, dass sich Menschen in Westdorf kennengelernt haben, wieder wertschätzen gelernt haben und sagen, Mensch, du bist ja auch da. Und das ist, glaube ich, der Gewinn für eine Region, ein kleines Dorf und die Idee, Mensch, beim nächsten Mal haben wir zwar keinen Wettbewerb, aber lasst uns doch etwas gemeinsam machen als Vereine, als Institution, als Dorf und dann machen wir das Sommerfest oder was für auch immer. Und ich glaube, das ist eine Chance, eine Riesenchance.
1: Genau dazu braucht es aber auch, um dieses Ehrenamt zu stärken, auch nicht nur für die Westdorfer, braucht es ja die Verwaltung. Und wie kann die Verwaltung sich jetzt letztendlich mehr einbringen, damit nämlich den Ehrenamtlichen nicht die Puste ausgeht?
0: Also das ist auch ein starkes Signal aus den Städten und Gemeinden. Das ist ja auch wichtig. Als Landkreis sind wir ja für alle da. Das heißt, den Städten und Gemeinden geben wir gemeinschaftlich da schon Raum und unterstützen. Aber Sie kennen das ja, das Ehrenamt ist das höchste Gut einer kommunalen Selbstverwaltung, wo man dann einfach sagt, man unterstützt das vor Ort. Ich glaube, die Ortsbürgermeisterinnen und Bürgermeister und die Bürgermeister der Städte und Gemeinden, Einheits- und Verbandsgemeinden können das noch viel, viel besser als ich als Landrat. Aber damit möchte ich gar keine Abstufung machen, sondern eher das Gemeinschaftliche wieder benennen, dass wir das nur mit den Ehrenamtlichen fortmachen können, den Gemeinderäten, die dort aktiv sind, die sich einbringen und die einen oder anderen Punkte auch mal benennen. Oft scheitert es am Geld, dass die einen oder anderen sagen, es ist kein Geld da, aber ich glaube, mit guten Projekten, wie zum Beispiel dieses, finden wir auch gute Unterstützer und wir haben das ja in den letzten Jahren bewiesen, ob das wir als Landkreis waren mit den ein oder anderen Förderprojekten, ob das die hiesige Salzansparkasse ist oder die Volksbank Börde Bernburg, das passt schon, das ist schon in Ordnung. Aber Nutzer sagen, es fehlt an Geld, ist mir zu einfach. Gute Projekte, gute Konzepte, ich glaube, die führen meistens zum Erfolg. Vielleicht auch nicht sofort Projekt abheben, Geld abempfangen und umsetzen, sondern auch da verlangt es Nachhaltigkeit, Ideen, verschiedene Generationen mitzunehmen, Jung und Alt zusammenzubringen. Vertrauen aufzubauen. Ich glaube, da könnte man auch lang philosophieren.
1: Ich denke schon. Es gibt diesen Begriff Salzlandgefühl.
0: Das soll nicht
1: Was
0: salzig
1: macht,
0: klingen, ja?
1: nee, aber was macht das persönlich mit Ihnen? Oder was ist Ihr persönliches Salzlandgefühl?
0: Also wenn wir jetzt allein das Wort wahrnehmen und jetzt über Salz reden, habe ich gleich die Assoziation zu Geschmack. Ja, also ich habe jetzt, weiß ich gar nicht, ich habe keinen Salzgeschmack, aber man könnte kleiner, ach, da wird mir durstig, da habe ich Lust, was zu trinken, da habe ich Lust, eine Radtour zu machen, vielleicht die regionalen Speisen zu kosten, die ja vielleicht auch sehr, sehr oft unterschätzt werden. Wir haben so viele nette Sachen, allein wenn ich daran denke, das ist nicht unbedingt regional Salzlandkreis. Wir hatten eine Delegation aus Georgien, unserer Partnerregion hier, da haben wir hier genau in der Nähe, 200 Meter weiter, ein Bier getrunken und ein Fischbrötchen gegessen. Das mag für den Zuschauer, für den Zuhörer genau gerade klingen wie ein Fischbrötchen.
1: Naja.
0: Aber diese Leute haben das überhaupt nicht gekannt. Und das ist doch die Idee, die wir haben, dass wir unsere Kultur, ja, das, was wir haben, das, was wir vielleicht manchmal gar nicht mehr so wertschätzen, auch mal zeigen. Und ich glaube, das ist etwas, wo ich sage, das macht meinen Geschmack, das macht meine Lust und das bringt förmlich das Salz in der Suppe, made in Southland District.

0: Ich freue mich, dass Sie eingeschaltet haben und damit herzlich willkommen zur Mittwochsausgabe der Zeitnahen Nachrichten hier auf RAN 1. Die Stiftung Bauhaus Dessau ist Teil der Bauhauskooperation Berlin-Dessau-Weimar und setzt sich gemeinsam mit den Partnerinstitutionen für die Bewahrung und Weiterentwicklung des Bauhauserbes ein. Im Mittelpunkt stehen dabei Kunstfreiheit, Offenheit, internationale Zusammenarbeit und demokratische Werte. In Dessau wird das historische Bauhauserbe mit aktuellen gesellschaftlichen und ökologischen Zukunftsfragen verbunden. Das Jubiläumsprogramm An die Substanz Bauhaus Dessau 100 macht die historischen Bauhausbauten in der Stadt erfahrbar und zeigt, wie die Ideen des Bauhauses bis heute weiterwirken. Die Stiftung versteht das Bauhaus dabei nicht als abgeschlossenes Kapitel der Geschichte, sondern als lebendige Quelle für neue Perspektiven und Lösungen. Die zunehmende schwankende Stromerzeugung aus erneuerbaren Energien stellt neue Anforderungen an die Stabilität des Stromnetzes und erfordert innovative Lösungen. Batteriespeicher übernehmen dabei eine wichtige Rolle. Sie ermöglichen es, den Anteil erneuerbarer Energien im Strommix effizient zu erhöhen und gleichzeitig Schwankungen im Stromnetz auszugleichen. Vor diesem Hintergrund haben die DVV Stadtwerke und die NWRM-Gruppe gemeinsam ein zukunftsweisendes Projekt auf den Weg gebracht. Mit einem symbolischen Spatenstich wurde am 24. August offiziell der Startschuss für dieses innovative Energieprojekt gegeben.
1: Mit der Errichtung eines Batteriespeichers am Umspannwerk Roßlau realisieren die DVV Stadtwerke Dessau und die NWRM-Gruppe in gemeinsamer Kooperation ein zukunftsweisendes Infrastrukturprojekt für die Energiewende in der Region. Dafür wurde am 24. August der symbolische Spatenstich gesetzt. Die Energiewende lebt davon, dass in den vergangenen Jahren ein hoher Zubau an erneuerbaren Energien stattgefunden hat. Doch Wind und Sonne liefern nicht immer dann Strom, wenn er gerade gebraucht wird.
2: Wir haben aktuell die Situation, dass 58% unseres Energieverbrauches bereits aus Erneuerbaren kommen. Jetzt wissen wir allerdings auch, Erneuerbare, gerade Solar, tagsüber, Wind bläst auch nicht immer. Das heißt, wir brauchen etwas, um diese Energie zu vergleichmäßigen, damit der entsprechende Nachfrage dann auch immer dann gedeckt werden kann, wenn sie entsteht. Und genau da spielen jetzt Batteriespeicher im System eine herausragende Rolle. Die speichern die grüne Energie ein, wenn sie entsteht, aber nicht abgenommen werden kann, und speichern aus, wenn sie abgenommen werden kann. Gleich mehrere Vorteile für den Verbraucher. Es wird günstiger für alle, weil das Netz davon profitiert. Die Versorgungssicherheit nimmt zu. Und wir können tatsächlich an dieser Stelle eben noch mehr erneuerbare Energien ins Netz bringen. Und das macht uns auch unabhängiger von den Krisen, die wir augenblicklich erleben.
1: Der Großbatteriespeicher ist ein wichtiges Signal für Dessau-Roßlau und die gesamte Region. Da die Stromerzeugung aus Wind und Sonne wetterbedingt schwankt,

0: gewinnen leistungsfähige Speicherlösungen zunehmend an Bedeutung. Ein solches Projekt kann jedoch nur durch Partnerschaft und Unterstützung umgesetzt werden.
1: Ja, es ist eine ganz tolle Sache, dass wir hier unterschiedliche Kompetenzen zusammenführen. Wir sind lokal stark verankert, wir haben lokal die Infrastruktur, wir haben lokal das Know-how und verschiedene andere Aspekte. Und die NVIDIA-M-Gruppe ist, ja, man kann sagen, ein befreundetes Unternehmen schon seit vielen, vielen Jahren. Und die sind natürlich stark auch in Börsengeschäften, in der Vermarktung des Stromes. Weil den Strom, den wir einspeisen und wieder ausspeisen, der muss natürlich am Markt platziert werden. Das erfordert große Handelssysteme, das erfordert schnelle Zugänge. Und da macht es einfach Sinn, wenn wir Kompetenzen bündeln. So muss nicht jeder Partner die kompletten Infrastrukturmaßnahmen selbstständig treffen. Also eine sogenannte Win-Win-Situation.
2: Unser Unternehmen bringt die ganze technische Expertise mit. Wir haben bereits Energiespeicher gebaut. In Elsteraue, nicht weit von hier, steht einer schon im Betrieb. Weitere Batterieprojekte entwickeln wir gerade. Und das beginnt mit dem Start, Genehmigungsverfahren. Wie kriegt man sowas auf die Spur? Das geht weiter in der ganzen Phase, wenn gebaut wird, mit der Kompetenz rund um Bau. Und am Ende geht es auch darum, diese Flexibilitäten dann auch entsprechend zu vermarkten. Da wird auch die NVIDIA-M-Gruppe die zentrale Rolle spielen.
0: Das Projekt unterstreicht die Bedeutung moderner Speichertechnologien für das Gelingen der Energiewende in Mitteldeutschland. Rein kapazitätsbezogen kann die Anlage den Tagesbedarf von rund 4.500 Haushalten abdecken. Für die Kunden der Stadtwerke stellt sich dabei auch die Frage, kann sich der Batteriespeicher langfristig positiv auf die Strompreise auswirken?
1: Also es gibt keine 1-zu-1-Korrelation, das muss man ganz, ganz deutlich sagen. Wir sehen natürlich einige Unwuchten im Energiesystem in Deutschland. Das hat auch Auswirkungen auf Netzentgelte. Es müssen viele Netze gebaut werden, Infrastrukturmaßnahmen sind teuer etc. pp. Und durch Batteriespeicher kann man den Netzausbau natürlich etwas kletten und damit im Idealfall auch die Netzentgelte stabiler halten, als sie ohne wären. Und wir sehen das hier direkt, wir stehen hier neben unserem Umspannwerk. Wir haben hier kurze Wege, kurze Installationen. Auch das führt natürlich zu Preiseffizienzen.
0: Der Baustart für den Batteriespeicher am Umspannwerk Roßlau ist für Ende dieses Jahres geplant. Die Inbetriebnahme soll bis Ende 2027 erfolgen.
3: Unfallserie auf der A9. Am 1. September kam es auf der A9 zu mehreren Verkehrsunfällen. Kurz vor der Ausfahrt Ost in Richtung Berlin gegen 19 Uhr kollidierten aus bislang ungeklärter Ursache ein Pkw und ein Lkw. Dem vorausgegangen war ein starker Platzregen. Beide Fahrzeuge waren anschließend nicht mehr fahrbereit. Die Feuerwehr nahm auslaufende Betriebsstoffe auf und sicherte die Unfallstelle. Im Einsatz waren die Freiwilligen Feuerwehren Söllnitz, Mildensee und Süd sowie die Berufsfeuerwehr mit insgesamt 5 Fahrzeugen und 18 Einsatzkräften. Eine Person wurde zur weiteren Behandlung in ein Krankenhaus gebracht. Der Fahrer des anderen Fahrzeugs blieb unverletzt. Für die Bergungs- und Einsatzarbeiten musste die A9 in beide Fahrtrichtungen vollständig gesperrt werden. Die Polizei übernahm die Verkehrsabsicherung und nahm den Unfall auf. Der entstandene Sachschaden wird derzeit auf rund 250.000 Euro geschätzt. Die genaue Unfallursache wird noch von der Polizei ermittelt. Zu einem weiteren Unfall kam es rund 4 Kilometer nach der Auffahrt Dessau Süd. Dort prallte ein Pkw aus bislang ungeklärter Ursache gegen die Leitplanke. Beide Insassen wurden verletzt und mit einem Rettungswagen zur weiteren Behandlung in ein Klinikum gebracht. Auch in diesem Fall übernahm die Polizei die Unfallaufnahme. Die genauen Umstände des Unfalls sind noch Gegenstand der laufenden Ermittlungen.
4: Das Land Sachsen-Anhalt unterstützt den Ersatzneubau der Regenbogenschule in Dessau-Roßlau mit 1,5 Millionen Euro aus dem Sondervermögen Infrastruktur. Am neuen Schulstandort mit dem Förderschwerpunkt geistige Entwicklung entstehen neben dem Schulgebäude auch eine Sporthalle. Der Neubau schafft moderne, bedarfsgerechte Bedingungen für Unterricht, individuelle Förderung, Betreuung und Bewegung. Damit werden insbesondere für Schüler mit besonderen Förderbedarfen die räumlichen Voraussetzungen verbessert. Zugleich stärkt das Vorhaben die Bildungsinfrastruktur der Stadt und unterstützt eine zeitgemäße und zukunftsfähige schulische Betreuung. Der RAN 1 Bibertalk geht auch in der neuen Saison in der zweiten Handball-Bundesliga weiter. In unserer ersten Folge der neuen Spielzeit haben wir mit DRV-Cheftrainer Vanja Radic über die anstehende Partie gegen Ludwigshafen gesprochen. Zudem ging es um die Neuzugänge der Biber, die Jugendarbeit im Verein sowie die Auslosung im DHB-Pokal.
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6: Die neue Saison in der zweiten Handball-Bundesliga ist im vollen Gang. Was auch wieder heißt, vor jedem Heimspiel des Dessau-Roßlauer VfS gibt es bei uns eine Folge des RAN 1 Bibertalks, in der wir mit Trainern und Spielern des Vereins über bevorstehende Partien und weitere wichtige Dinge sprechen. Heute in der ersten Folge der neuen Saison darf ich neben mir Vanja Radic, Cheftrainer des DHVs, begrüßen. Schön, dass du da bist.
7: Danke für die Einladung.
6: Ja, nach der Niederlage zum Saisonauftakt beim TVM Stetten wartet nun mit den Eulen Ludwigshafen gleich eine gestandene Zweitligamannschaft auf euch. Wie blickst du auf die Partie? Was erwartest du und was werden vor allem die Herausforderungen gegen die Eulen sein?
7: Ja, leider war der Start nicht so, wie wir uns das erwünscht haben. Da haben wir gegen einen richtig guten Gegner gespielt, der nach dem Aufstieg richtig viel Erfahrung eingekauft hat. Und das hat man dann auch gesehen. Und wir haben wirklich keinen guten Tag erwischt an dem Spieltag. Und jetzt ist das aber so, dass wir auf jeden Fall eine gute Reaktion zeigen wollen. Wir freuen uns auch auf unser Heimspiel. Also ich glaube, die Jungs werden da schon richtig brennen auf dem Feld.
6: Ja, genau. Es ist ja jetzt am Freitag 20 Uhr, erstes Heimspiel der Saison in der Anhalt Arena. Ich denke mal, das ist auch ganz wichtig für euch, dass ihr da diese Atmosphäre auch spürt und da wisst, dass die Fans im Hintergrund sind.
7: Ja, auch zurückzukommen ein bisschen auf die Frage von vorhin, auf was es ankommen wird. Also Eulen Ludwigshafen haben uns letzte Saison auch zu Hause geschlagen hier. Das war sehr, sehr unglücklich. Und die sind auch breit aufgestellt, haben auch ein paar Verletzungen. Jetzt mal sehen, mit welchem Kader die auflaufen. Und abhängig von dem Kader ist es so, dass die spielbezogene Spielzüge haben und das alles angepasst an deren gerade Aufstellung machen. Und deswegen müssen wir auch flexibel da sein. Die haben auch zwei Abwehrsysteme, die gezeigt haben bis jetzt. Also es wird auf jeden Fall darauf ankommen, wie gut wir uns in Abwehr präsentieren, wie aggressiv wir sind und wie gut wir ins Tempospiel kommen. Und dann gucken wir mal.
6: Ja, jetzt bringt eine neue Saison natürlich auch immer neue Gesichter mit sich. Ihr habt einige neue Spieler verpflichtet. Wieso waren ja diese Neuzugänge aus deiner Sicht auch so wichtig und wie haben die sich auch bisher in die Mannschaft integriert?
7: Ja, also man plant immer rechtzeitig die nächste Saison. Bei uns ist aber dazwischen schon sehr viel passiert. Und durch Verkauf von zwei Spielern mussten wir plötzlich nochmal planen und haben versucht, das Beste zu machen in dem Moment. Und nachdem die Kaderplanung abgeschlossen war, kam auch am ersten Trainingstag schon zu einer starken Verletzung. Und da mussten wir wieder nachverpflichten. Also es hat sich nicht schön angefühlt, das Ganze, nicht wie letztes Jahr, wo wir gut planen könnten, vernünftige Vorbereitungen hatten hinter uns. Das war schon ein holpriger Start, jetzt nicht schöner Start, aber wir haben es auf jeden Fall als Herausforderung genommen und versuchen daraus viel mitzunehmen und versuchen jetzt das Beste daraus zu machen.
6: Ja, eine Möglichkeit für neue Spieler sind natürlich immer Neuzugänge, aber man kann ja natürlich auch, sag ich mal, sich aus der eigenen Jugend bedienen. Und da war jetzt am vergangenen Wochenende der Beaver Cup. In eurer U17-Mannschaft gab es ein paar Jungs, die da richtig starke Leistungen gezeigt haben. Wie blickst du da auch drauf und verfolgst du das auch mal aktiv? Und gibt es vielleicht sogar schon einige Jungs, die du im Kopf hast, die in den nächsten Jahren auch in die erste Mannschaft schaffen könnten?
7: Ja, seit es Biber Akademie gibt, war das das große Ziel, eine Nachwuchsmannschaften hier, also Nachwuchs-Leistungssportmannschaften aufzubauen Und das kann man schon sagen, dass uns jetzt gelungen ist. Wir spielen auch mit der B-Jugend zweites Jahr hintereinander in der Bundesliga. Und in so kurzer Zeit so weit zu kommen, da sind wir eigentlich sehr stolz auf uns, auf die ganze Region, die das mitgemacht hat, auch die Partnervereine drumherum, die das unterstützt haben. Und natürlich auf die Jungs selbst, weil da sind Jungs aus Jessen, aus Ragun, aus also wirklich aus Wittenberg, aus Zerbst, die reisen viel, die nehmen viel auf sich und wirklich investieren sehr viel, um bestmögliche Bedingungen zu haben und sich bestmöglich zu entwickeln. Und natürlich sind wir dann auch in Bundesliga gewillt, das auch zu unterstützen. Wir haben schon letztes Jahr ab und zu Spieler gehabt, die entweder im Training oder beim Spiel dabei waren. Jetzt hat schon einer bei der Bundesliga schon sein offizielles erstes Tor gemacht, Lennart Geist. Und wir blicken auch auf dieses Turnier und was da alles passiert. Da gibt es auf jeden Fall ein paar richtig gute Talente. Ein paar haben wir schon eingebunden, aber das sind erst älterer Jahrgang. Also die B-Jugendlichen dürfen noch nicht. Aber die präsentieren sich auf jeden Fall im besten Licht. Und wenn es Chance geben sollte oder gibt, dann haben wir da vor Ort Jungs, die dafür leben und das verkörpern, was wir auch in der ersten Mannschaft verkörpern. Und da freuen wir uns, wenn einer oder anderer von denen Teil der Geschichte sein kann.
6: Okay, ja, und dann sprechen wir abschließend noch über die Auslosung des DHB-Pokals. Die war jetzt am letzten Wochenende und da wurde euch der VfL Gummersbach zugelost. Das ist natürlich ein ganz schönes Brett, zwölffacher deutscher Meister. Wie war da deine Reaktion und wie war auch die Reaktion von der Mannschaft?
7: Mannschaftsreaktion habe ich gar nicht mitbekommen. Wir haben das auch gar nicht thematisiert. Wir sind komplett fokussiert auf das nächste Spiel. Ich habe es während des Turniers erfahren, dass das Gummersbach ist und haben nur kurz gesagt, ja cool, wieder zu Hause ein Spiel und vor hoffentlich voller Halle. Und dann war es schon vorbei. Also da haben wir gar nicht so viel Wert gelegt, weil wir wissen, dass wir zuerst gute Spiele liefern müssen, wenn wir gegen Gummersbach auch hier uns vernünftig präsentieren wollen.
6: Okay, gut. Ja, dann danke ich dir, dass du uns heute hier wieder im Studio besucht hast. Und Sie lade ich natürlich auch wieder recht herzlich ein, am Freitag um 20 Uhr in der Anhalt Arena mit dabei zu sein und die Biber beim ersten Heimspiel der Saison kräftig zu unterstützen.
4: Am 28. August wurde ein 28-jähriger Mann im Bereich des Bahnhofs Roßlau liegend an einer Treppe aufgefunden. Gegenüber Passanten gab er an, gestürzt zu sein und Schmerzen zu haben. Daraufhin wurden der Rettungsdienst, ein Notarzt sowie die Feuerwehr alarmiert. Der Mann wurde anschließend zur weiteren medizinischen Untersuchung in die Notaufnahme des städtischen Klinikums Dessau gebracht. Dort konnten im Rahmen der Behandlung keine Verletzungen festgestellt werden. Im weiteren Verlauf ergab sich der Verdacht, dass der Mann seine Beschwerden möglicherweise vorgetäuscht haben könnte, um die Verabreichung bestimmter Medikamente zu erreichen. Nach bisherigen Erkenntnissen soll er bereits bundesweit in vergleichbaren Fällen in Erscheinung getreten sein. Durch den Einsatz der Rettungskräfte sowie die medizinische Behandlung entstand dem Klinikum und dem Rettungsdienst ein Schaden in Höhe von etwa 3.400 Euro. Die Polizei hat Ermittlungen wegen des Verdachts des Missbrauchs von Notrufen sowie wegen Betruges aufgenommen. Damit sind wir am Ende unserer Mittwochsausgabe der Zeitnah Nachrichten. Schauen jetzt noch auf den Wetterbericht und auf die Meldungen aus der Region. Am Donnerstag um 18 Uhr begrüßt Sie an dieser Stelle mein Kollege Gregor Meyer. Wir sehen uns dann am Montag wieder. Bis dahin machen Sie es gut und auf Wiedersehen.
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1: Am Donnerstag, den 3. September, erwartet uns ein moderates Wetter mit angenehmen Temperaturen. Die Höchstwerte erreichen maximal 22 Grad Celsius. Es weht ein mäßiger Wind aus Südwesten mit einer Geschwindigkeit von 20 km/h, wobei stellenweise mit Böen zu rechnen ist. Zudem liegt die Regenwahrscheinlichkeit bei 60%. Halten Sie für alle Fälle einen Regenschirm parat.
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7: Herr Bauer, Westdorf hat beim Bundeswettbewerb Unser Dorf hat Zukunft eine Auszeichnung bekommen, und zwar Bronze geholt. Was die Leute dort gestemmt haben, ist natürlich beachtlich. Ne?
8: Also Meisterleistung. Fall.
7: Genau. Und was ist Ihnen eigentlich davon im Kopf geblieben?
8: Ein kleiner Punkt, das war so, das haben mir die Westdorfer gleich gezeigt am ersten Tag, als ich mich überhaupt mal dort reingebeamt habe, gesagt, wie wollt ihr euch denn bewerben? Da haben die mir gezeigt, im Oktoberfest machen wir ein schönes kleines Fest und dann machen wir Bierkrüge schieben. Und dann haben die sich wirklich eine lange Bahn gebaut, wo sie dann die Bierkrüge hin und her schieben. Und ich dachte, wie ich manchmal so bin, hemdsärmelig, das geht locker. Ich bin auf der halben Strecke verreckt. Ja, also wie alles im Leben. Es sieht oft locker aus, es ist spaßig, aber am Ende gehört auch die Stücke Ehrgeiz dazu und natürlich auch das gewisse Geschick und vielleicht auch die gewisse Technik. Und so ist es doch im Leben, im Berufsleben genauso, im Menschlichen durchzuhalten, dran zu bleiben. Und das hat mir

0: bei den Westdörfern wirklich sehr, sehr gut gefallen, aber auch bei allen Dörfern, die überhaupt an dem Wettbewerb dran teilnehmen. Wir hatten ja mehrere, die sich auch von Anfang an beworben haben. Und das ist ja auch das Zeichen für die nächsten Male mitzumachen, dran zu bleiben. Weil ich glaube, die Bronzemedaille ist so, wow, schön, wichtig, macht uns stolz. Im Bundeswettbewerb von, ich glaube, 14.000 Teilnehmern dran teilzunehmen und dann diesen Platz zu erreichen, das ist eigentlich am Anfang, glaube ich, unerreichbar. Aber was macht es uns am Ende aus? Ich glaube, dass die Gemeinschaft, dass sich Menschen in Westdorf kennengelernt haben, wieder wertschätzen gelernt haben und sagen, Mensch, du bist ja auch da. Und das ist, glaube ich, der Gewinn für eine Region, ein kleines Dorf und die Idee, Mensch, beim nächsten Mal haben wir zwar keinen Wettbewerb, aber lasst uns doch etwas gemeinsam machen als Vereine, als Institution, als Dorf und dann machen wir das Sommerfest oder was für auch immer. Und ich glaube, das ist eine Chance, eine Riesenchance.
1: Genau dazu braucht es aber auch, um dieses Ehrenamt zu stärken, auch nicht nur für die Westdorfer, braucht es ja die Verwaltung. Und wie kann die Verwaltung sich jetzt letztendlich mehr einbringen, damit nämlich den Ehrenamtlichen nicht die Puste ausgeht?
0: Also das ist auch ein starkes Signal aus den Städten und Gemeinden. Das ist ja auch wichtig. Als Landkreis sind wir ja für alle da. Das heißt, den Städten und Gemeinden geben wir gemeinschaftlich da schon Raum und unterstützen. Aber Sie kennen das ja, das Ehrenamt ist das höchste Gut einer kommunalen Selbstverwaltung, wo man dann einfach sagt, man unterstützt das vor Ort. Ich glaube, die Ortsbürgermeisterinnen und Bürgermeister und die Bürgermeister der Städte und Gemeinden, Einheits- und Verbandsgemeinden können das noch viel, viel besser als ich als Landrat. Aber damit möchte ich gar keine Abstufung machen, sondern eher das Gemeinschaftliche wieder benennen, dass wir das nur mit den Ehrenamtlichen vor Ort machen können, den Gemeinderäten, die dort aktiv sind, die sich einbringen und die einen oder anderen Punkte auch mal benennen. Oft scheitert es am Geld, dass die einen oder anderen sagen, es ist kein Geld da. Aber ich glaube, mit guten Projekten, wie zum Beispiel dieses, finden wir auch gute Unterstützer. Und wir haben das ja in den letzten Jahren bewiesen, ob das wir als Landkreis waren mit den ein oder anderen Förderprojekten, ob das die hiesige Salzlandsparkasse ist oder die Volksbankbehörde Bernburg, das passt schon, das ist schon in Ordnung. Aber nur zu sagen, es fehlt an Geld, ist mir zu einfach. Gute Projekte, gute Konzepte, ich glaube, die führen meistens zum Erfolg. Vielleicht auch nicht sofort Projekt abheben, Geld abempfangen und umsetzen, sondern auch da verlangt es Nachhaltigkeit, Ideen, verschiedene Generationen mitzunehmen, Jung und Alt zusammenzubringen. Vertrauen aufzubauen. Ich glaube, da könnte man auch lang philosophieren.
1: Ich denke schon. Es gibt diesen Begriff Salzlandgefühl.
0: Das soll nicht salzig klingen, ja?
1: Nee, aber was macht das persönlich mit Ihnen? Oder was ist Ihr persönliches Salzlandgefühl?
0: Also wenn wir jetzt allein das Wort wahrnehmen und jetzt über Salz reden, habe ich gleich die Assoziation zu Geschmack. Ja, also ich habe jetzt, weiß ich gar nicht, ich habe keinen Salzgeschmack, aber man könnte kleiner, ach, da wird mir durstig, da habe ich Lust, was zu trinken, vielleicht Lust, eine Radtour zu machen, vielleicht die regionalen Speisen zu kosten, die ja vielleicht auch sehr, sehr oft unterschätzt werden. Wir haben so viele nette Sachen, allein wenn ich daran denke, das ist nicht unbedingt regional Salzlandkreis. Wir hatten eine Delegation aus Georgien, unserer Partnerregion hier, da haben wir hier genau in der Nähe, 200 Meter weiter, ein Bier getrunken und ein Fischbrötchen gegessen. Das mag für den Zuschauer, für den Zuhörer genau gerade klingen wie ein Fischbrötchen. Na ja. Aber diese Leute haben das überhaupt nicht gekannt. Und das ist doch die Idee, die wir haben, dass wir unsere Kultur, das, was wir haben, das, was wir vielleicht manchmal gar nicht mehr so wertschätzen, auch mal zeigen. Und ich glaube, das ist etwas, wo ich sage, das macht meinen Geschmack, das macht meine Lust und das bringt förmlich das Salz in der Suppe, made in Southland District.

0: Ich freue mich, dass Sie eingeschaltet haben und damit herzlich willkommen zur Mittwochsausgabe der Zeitnahen Nachrichten hier auf RAN 1. Die Stiftung Bauhaus Dessau ist Teil der Bauhauskooperation Berlin-Dessau-Weimar und setzt sich gemeinsam mit den Partnerinstitutionen für die Bewahrung und Weiterentwicklung des Bauhauserbes ein. Im Mittelpunkt stehen dabei Kunstfreiheit, Offenheit, internationale Zusammenarbeit und demokratische Werte. In Dessau wird das historische Bauhauserbe mit aktuellen gesellschaftlichen und ökologischen Zukunftsfragen verbunden. Das Jubiläumsprogramm An die Substanz Bauhaus Dessau 100 macht die historischen Bauhausbauten in der Stadt erfahrbar und zeigt, wie die Ideen des Bauhauses bis heute weiterwirken. Die Stiftung versteht das Bauhaus dabei nicht als abgeschlossenes Kapitel der Geschichte, sondern als lebendige Quelle für neue Perspektiven und Lösungen. Die zunehmende schwankende Stromerzeugung aus erneuerbaren Energien stellt neue Anforderungen an die Stabilität des Stromnetzes und erfordert innovative Lösungen. Batteriespeicher übernehmen dabei eine wichtige Rolle. Sie ermöglichen es, den Anteil erneuerbarer Energien im Strommix effizient zu erhöhen und gleichzeitig Schwankungen im Stromnetz auszugleichen. Vor diesem Hintergrund haben die DVV Stadtwerke und die NWRM-Gruppe gemeinsam ein zukunftsweisendes Projekt auf den Weg gebracht. Mit einem symbolischen Spatenstich wurde am 24. August offiziell der Startschuss für dieses innovative Energieprojekt gegeben.
1: Mit der Errichtung eines Batteriespeichers am Umspannwerk Roßlau realisieren die DVV Stadtwerke Dessau und die NWRM-Gruppe in gemeinsamer Kooperation ein zukunftsweisendes Infrastrukturprojekt für die Energiewende in der Region. Dafür wurde am 24. August der symbolische Spatenstich gesetzt. Die Energiewende lebt davon, dass in den vergangenen Jahren ein hoher Zubau an erneuerbaren Energien stattgefunden hat. Doch Wind und Sonne liefern nicht immer dann Strom, wenn er gerade gebraucht wird.
2: Wir haben aktuell die Situation, dass 58% unseres Energieverbrauches bereits aus Erneuerbaren kommen. Jetzt wissen wir allerdings auch, Erneuerbare, gerade Solar, tagsüber, Wind bläst auch nicht immer. Das heißt, wir brauchen etwas, um diese Energie zu vergleichmäßigen, damit der entsprechende Nachfrage dann auch immer dann gedeckt werden kann, wenn sie entsteht. Und genau da spielen jetzt Batteriespeicher im System eine herausragende Rolle. Die speichern die grüne Energie ein, wenn sie entsteht, aber nicht abgenommen werden kann, und speichern aus, wenn sie abgenommen werden kann. Gleich mehrere Vorteile für den Verbraucher. Es wird günstiger für alle, weil das Netz davon profitiert. Die Versorgungssicherheit nimmt zu. Und wir können tatsächlich an dieser Stelle eben noch mehr erneuerbare Energien ins Netz bringen. Und das macht uns auch unabhängiger von den Krisen, die wir augenblicklich erleben.
1: Der Großbatteriespeicher ist ein wichtiges Signal für Dessau-Roßlau und die gesamte Region. Da die Stromerzeugung aus Wind und Sonne wetterbedingt schwankt, gewinnen leistungsfähige Speicherlösungen zunehmend an Bedeutung. Ein solches Projekt kann jedoch nur durch Partnerschaft und Unterstützung umgesetzt werden.
3: Ja, es ist eine ganz tolle Sache, dass wir hier unterschiedliche Kompetenzen zusammenführen. Wir sind lokal stark verankert, wir haben lokal die Infrastruktur, wir haben lokal das Know-how und verschiedene andere Aspekte. Und die NWRM-Gruppe ist, ja, man kann sagen, ein befreundetes Unternehmen schon seit vielen, vielen Jahren. Und die sind natürlich stark auch in Börsengeschäften, in der Vermarktung des Stromes. Weil den Strom, den wir einspeisen und wieder ausspeisen, der muss natürlich am Markt platziert werden. Das erfordert große Handelssysteme, das erfordert schnelle Zugänge. Und da macht es einfach Sinn, wenn wir Kompetenzen bündeln. So muss nicht jeder Partner die kompletten Infrastrukturmaßnahmen selbstständig treffen. Also eine sogenannte Win-Win-Situation.
2: Unser Unternehmen bringt die ganze technische Expertise mit. Wir haben bereits Energiespeicher gebaut. In Elsteraue, nicht weit von hier, steht einer schon im Betrieb. Weitere Batterieprojekte entwickeln wir gerade. Und das beginnt mit dem Start, Genehmigungsverfahren, wie kriegt man sowas auf die Spur. Das geht weiter in der ganzen Phase, wenn gebaut wird, mit der Kompetenz rund um Bau. Und am Ende geht es auch darum, diese Flexibilitäten dann auch entsprechend zu vermarkten. Da wird auch die NWRM-Gruppe die zentrale Rolle spielen.
1: Das Projekt unterstreicht die Bedeutung moderner Speichertechnologien für das Gelingen der Energiewende in Mitteldeutschland. Rein kapazitätsbezogen kann die Anlage den Tagesbedarf von rund 4.500 Haushalten abdecken. Für die Kunden der Stadtwerke stellt sich dabei auch die Frage, kann sich der Batteriespeicher langfristig positiv auf die Strompreise auswirken?
3: Also es gibt keine 1-zu-1-Korrelation, das muss man ganz, ganz deutlich sagen. Wir sehen natürlich einige Unwuchten im Energiesystem in Deutschland. Das hat auch Auswirkungen auf Netzentgelte. Es müssen viele Netze gebaut werden, Infrastrukturmaßnahmen sind teuer etc. pp. Und durch Batteriespeicher kann man den Netzausbau natürlich etwas kletten und damit im Idealfall auch die Netzentgelte stabiler halten, als sie ohne wären. Und wir sehen das hier direkt, wir stehen hier neben unserem Umspannwerk. Wir haben hier kurze Wege, kurze Installationen. Auch das führt natürlich zu Preiseffizienzen.
1: Der Baustart für den Batteriespeicher am Umspannwerk Roßlau ist für Ende dieses Jahres geplant. Die Inbetriebnahme soll bis Ende 2027 erfolgen.
4: Unfallserie auf der A9. Am 1. September kam es auf der A9 zu mehreren Verkehrsunfällen. Kurz vor der Ausfahrt Ost in Richtung Berlin gegen 19 Uhr kollidierten aus bislang ungeklärter Ursache ein PKW und ein LKW. Dem vorausgegangen war ein starker Platzregen. Beide Fahrzeuge waren anschließend nicht mehr fahrbereit. Die Feuerwehr nahm auslaufende Betriebsstoffe auf und sicherte die Unfallstelle. Im Einsatz waren die Freiwilligen Feuerwehren Söllnitz, Mildensee und Süd sowie die Berufsfeuerwehr mit insgesamt 5 Fahrzeugen und 18 Einsatzkräften. Eine Person wurde zur weiteren Behandlung in ein Krankenhaus gebracht. Der Fahrer des anderen Fahrzeugs blieb unverletzt. Für die Bergungs- und Einsatzarbeiten musste die A9 in beide Fahrtrichtungen vollständig gesperrt werden. Die Polizei übernahm die Verkehrsabsicherung und nahm den Unfall auf. Der entstandene Sachschaden wird derzeit auf rund 250.000 Euro geschätzt. Die genaue Unfallursache wird noch von der Polizei ermittelt. Zu einem weiteren Unfall kam es rund 4 Kilometer nach der Auffahrt Dessau Süd. Dort prallte ein PKW aus bislang ungeklärter Ursache gegen die Leitplanke. Beide Insassen wurden verletzt und mit einem Rettungswagen zur weiteren Behandlung in ein Klinikum gebracht. Auch in diesem Fall übernahm die Polizei die Unfallaufnahme. Die genauen Umstände des Unfalls sind noch Gegenstand der laufenden Ermittlungen.
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0: schulische Betreuung. 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In unserer ersten Folge der neuen Spielzeit haben wir mit DRV-Cheftrainer Vanja Radic über die anstehende Partie gegen Ludwigshafen gesprochen. Zudem ging es um die Neuzugänge der Biber, die Jugendarbeit im Verein sowie die Auslosung im DHB-Pokal.
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2: Die neue Saison in der zweiten Handball-Bundesliga ist im vollen Gang. Was auch wieder heißt, vor jedem Heimspiel des Dessau-Roßlauer VfS gibt es bei uns eine Folge des Ran 1 Biebertalks, in der wir mit Trainern und Spielern des Vereins über bevorstehende Partien und weitere wichtige Dinge sprechen. Heute in der ersten Folge der neuen Saison darf ich neben mir Vanja Radic, Cheftrainer des DHVs, begrüßen. Schön, dass du da bist.
3: Danke für die Einladung.
2: Ja, nach der Niederlage zum Saisonauftakt beim TVM Stetten wartet nun mit den Eulen Ludwigshafen gleich eine gestandene Zweitligamannschaft auf euch. Wie blickst du auf die Partie? Was erwartest du und was werden vor allem die Herausforderungen gegen die Eulen sein?
3: Ja, leider war der Start nicht so, wie wir uns das erwünscht haben. Da haben wir gegen einen richtig guten Gegner gespielt, der nach dem Aufstieg richtig viel Erfahrung eingekauft hat. Und das hat man dann auch gesehen. Und wir haben wirklich keinen guten Tag erwischt an dem Spieltag. Und jetzt ist das aber so, dass wir auf jeden Fall eine gute Reaktion zeigen wollen. Wir freuen uns auch auf unser Heimspiel. Also ich glaube, die Jungs werden da schon richtig brennen auf dem Feld.
2: Ja, genau. Es ist ja jetzt am Freitag 20 Uhr, erstes Heimspiel der Saison in der Anhalt Arena. Ich denke mal, das ist auch ganz wichtig für euch, dass ihr da diese Atmosphäre auch spürt und da wisst, dass die Fans im Hintergrund sind.
3: Ja, auch zurückzukommen ein bisschen auf die Frage von vorhin, auf was es ankommen wird. Also Eulen Ludwigshafen haben uns letzte Saison auch zu Hause geschlagen hier. Das war sehr, sehr unglücklich. Und die sind auch breit aufgestellt, haben auch ein paar Verletzungen. Jetzt mal sehen, mit welchem Kader die auflaufen. Und abhängig von dem Kader ist es so, dass die spielbezogene Spielzüge haben und das alles angepasst an deren gerade Aufstellung machen. Und deswegen müssen wir auch flexibel da sein. Die haben auch zwei Abwehrsysteme, die gezeigt haben bis jetzt. Also es wird auf jeden Fall darauf ankommen, wie gut wir uns in Abwehr präsentieren, wie aggressiv wir sind und wie gut wir ins Tempospiel kommen. Und dann gucken wir mal.
2: Ja, jetzt bringt eine neue Saison natürlich auch immer neue Gesichter mit sich. Ihr habt einige neue Spieler verpflichtet. Wieso waren ja diese Neuzugänge aus deiner Sicht auch so wichtig und wie haben die sich auch bisher in die Mannschaft integriert?
3: Ja, also man plant immer rechtzeitig die nächste Saison. Bei uns ist aber dazwischen schon sehr viel passiert. Und durch Verkauf von zwei Spielern mussten wir plötzlich nochmal planen und haben versucht, das Beste zu machen in dem Moment. Und nachdem die Kaderplanung abgeschlossen war, kam auch am ersten Trainingstag schon zu einer starken Verletzung. Und da mussten wir wieder nachverpflichten. Also es hat sich nicht schön angefühlt, das Ganze, nicht wie letztes Jahr, wo wir gut planen könnten, vernünftige Vorbereitungen hatten hinter uns. Das war schon ein holpriger Start jetzt, nicht schöner Start, aber wir haben es auf jeden Fall als Herausforderung genommen und versuchen daraus viel mitzunehmen und versuchen jetzt das Beste daraus zu machen.
2: Ja, eine Möglichkeit für neue Spieler sind natürlich immer Neuzugänge, aber man kann ja natürlich auch, sag ich mal, sich aus der eigenen Jugend bedienen. Und da war jetzt am vergangenen Wochenende der Beaver Cup. In eurer U17-Mannschaft gab es ein paar Jungs, die da richtig starke Leistungen gezeigt haben. Wie blickst du da auch drauf und verfolgst du das auch mal aktiv? Und gibt es vielleicht sogar schon einige Jungs, die du im Kopf hast, die in den nächsten Jahren auch in die erste Mannschaft schaffen könnten?
3: Ja, seit es Biber Akademie gibt, war das große Ziel, eine Nachwuchsmannschaften hier, also Nachwuchsleistungssportmannschaften aufzubauen. Und das kann man schon sagen, dass uns jetzt gelungen ist. Wir spielen auch mit der B-Jugend zweites Jahr hintereinander in der Bundesliga. Und in so kurzer Zeit so weit zu kommen,

0: Wir blicken auch auf dieses Turnier und was da alles passiert. Da gibt es auf jeden Fall ein paar richtig gute Talente. Ein paar haben wir schon eingebunden, aber das sind erst älterer Jahrgang, also die B-Jugendlichen dürfen noch nicht. Aber die präsentieren sich auf jeden Fall im besten Licht und wenn es Chance geben sollte oder es gibt, dann haben wir da vor Ort Jungs, die dafür leben und das verkörpern, was wir auch in der ersten Mannschaft verkörpern. Und da freuen wir uns, wenn einer oder anderer von denen Teil der Geschichte sein kann.
1: Okay, ja, und dann sprechen wir abschließend noch über die Auslosung des DHB-Pokals. Die war jetzt am letzten Wochenende und da wurde euch der VfL Gummersbach zugelost. Das ist natürlich ein ganz schönes Brett, zwölffacher deutscher Meister. Wie war da deine Reaktion und wie war auch die Reaktion von der Mannschaft?
0: Mannschaftsreaktion habe ich gar nicht mitbekommen. Wir haben das auch gar nicht thematisiert. Wir sind komplett fokussiert auf das nächste Spiel. Ich habe es während des Turniers erfahren, dass das Gummersbach ist und haben nur kurz gesagt, ja cool, wieder zu Hause, ein Spiel und vor hoffentlich voller Halle. Und dann war es schon vorbei. Also da haben wir gar nicht so viel Wert gelegt, weil wir wissen, dass wir zuerst gute Spiele liefern müssen, wenn wir gegen Gummersbach auch hier uns vernünftig präsentieren wollen.
1: Okay, gut. Ja, dann danke ich dir, dass du uns heute hier wieder im Studio besucht hast. Und Sie lade ich natürlich auch wieder recht herzlich ein, am Freitag um 20 Uhr in der Anhalt Arena mit dabei zu sein und die Biber beim ersten Heimspiel der Saison kräftig zu unterstützen.
2: Am 28. August wurde ein 28-jähriger Mann im Bereich des Bahnhofs Roßlau liegend an einer Treppe aufgefunden. Gegenüber Passanten gab er an, gestürzt zu sein und Schmerzen zu haben. Daraufhin wurden der Rettungsdienst, ein Notarzt sowie die Feuerwehr alarmiert. Der Mann wurde anschließend zur weiteren medizinischen Untersuchung in die Notaufnahme des städtischen Klinikums Dessau gebracht. Dort konnten im Rahmen der Behandlung keine Verletzungen festgestellt werden. Im weiteren Verlauf ergab sich der Verdacht, dass der Mann seine Beschwerden möglicherweise vorgetäuscht haben könnte, um die Verabreichung bestimmter Medikamente zu erreichen. Nach bisherigen Erkenntnissen soll er bereits bundesweit in vergleichbaren Fällen in Erscheinung getreten sein. Durch den Einsatz der Rettungskräfte sowie die medizinische Behandlung entstand dem Klinikum und dem Rettungsdienst ein Schaden in Höhe von etwa 3.400 Euro. Die Polizei hat Ermittlungen wegen des Verdachts des Missbrauchs von Notrufen sowie wegen Betruges aufgenommen. Damit sind wir am Ende unserer Mittwochsausgabe der Zeitnah Nachrichten. Schauen jetzt noch auf den Wetterbericht und auf die Meldungen aus der Region. Am Donnerstag um 18 Uhr begrüßt Sie an dieser Stelle mein Kollege Gregor Mayer. Wir sehen uns dann am Montag wieder. Bis dahin machen Sie es gut und auf Wiedersehen.
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1: Am Donnerstag, den 3. September, erwartet uns ein moderates Wetter mit angenehmen Temperaturen. Die Höchstwerte erreichen maximal 22 Grad Celsius. Es weht ein mäßiger Wind aus Südwesten mit einer Geschwindigkeit von 20 km/h, wobei stellenweise mit Böen zu rechnen ist. Zudem liegt die Regenwahrscheinlichkeit

0: Bei 60% halten Sie für alle Fälle einen Regenschirm parat.
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6: Herr Bauer, Westdorf hat beim Bundeswettbewerb Unser Dorf hat Zukunft eine Auszeichnung bekommen, und zwar Bronze geholt. Was die Leute dort gestemmt haben, ist natürlich beachtlich. Ne?
7: Also Meisterleistung. Fall.
6: Genau. Und was ist Ihnen eigentlich davon im Kopf geblieben?
7: Ein kleiner Punkt, das war so, das haben mir die Westdorfer gleich gezeigt am ersten Tag, als ich mich überhaupt mal dort reingebeamt habe, gesagt, wie wollt ihr euch denn bewerben? Da haben die mir gezeigt, im Oktober machen wir ein schönes kleines Fest und dann machen wir Bierkrüge schieben. Und dann haben die sich wirklich eine lange Bahn gebaut, wo sie dann die Bierkrüge hin und her schieben. Und ich dachte, wie ich manchmal so bin, hemdsärmelig, das geht locker. Ich bin auf der halben Strecke verreckt. Ja, also wie alles im Leben. Es sieht oft locker aus, es ist spaßig, aber am Ende gehört auch die Stücke Ehrgeiz dazu und natürlich auch das gewisse Geschick und vielleicht auch die gewisse Technik. Und so ist es im Leben, Berufsleben genauso, im Menschlichen durchzuhalten, dran zu bleiben. Und das hat mir bei den Westdörfern wirklich sehr, sehr gut gefallen. Aber auch bei allen Dörfern, die überhaupt an dem Wettbewerb dran teilnehmen. Wir hatten ja mehrere, die sich auch von Anfang an beworben haben. Und das ist ja auch das Zeichen für die nächsten Male mitzumachen, dran zu bleiben. Weil ich glaube, die Bronzemedaille ist so, wow, schön, wichtig, macht uns stolz. Im Bundeswettbewerb von, ich glaube, 14.000 Teilnehmern daran teilzunehmen und dann diesen Platz zu erreichen, das ist eigentlich am Anfang, glaube ich, unerreichbar. Aber was macht es uns am Ende aus? Ich glaube, dass die Gemeinschaft, dass sich Menschen in Westdorf kennengelernt haben, wieder wertschätzen gelernt haben und sagen, Mensch, du bist ja auch da. Und das ist, glaube ich, der Gewinn für eine Region, ein kleines Dorf und die Idee, Mensch, beim nächsten Mal haben wir

0: zwar kein Wettbewerb, aber lasst uns doch etwas gemeinsam machen als Vereine, als Institution, als Dorf. Und dann machen wir das Sommerfest oder was für auch immer. Und ich glaube, das ist eine Chance, eine Riesenchance.
1: Genau dazu braucht es aber auch, um dieses Ehrenamt zu stärken, auch nicht nur für die Westdorfer, braucht es ja die Verwaltung. Und wie kann die Verwaltung sich jetzt letztendlich mehr einbringen, damit nämlich den Ehrenamtlichen nicht die Puste ausgeht?
0: Also das ist auch ein starkes Signal aus den Städten und Gemeinden. Das ist ja auch wichtig. Als Landkreis sind wir ja für alle da. Das heißt, den Städten und Gemeinden geben wir gemeinschaftlich da schon Raum und unterstützen. Aber Sie kennen das ja. Das Ehrenamt ist das höchste Gut einer kommunalen Selbstverwaltung, wo man dann einfach sagt, man unterstützt das vor Ort. Ich glaube, die Ortsbürgermeisterinnen und Bürgermeister und die Bürgermeister der Städte und Gemeinden, Einheits- und Verbandsgemeinden können das noch viel, viel besser als ich als Landrat. Aber damit möchte ich gar keine Abstufung machen, sondern eher das Gemeinschaftliche wieder benennen, dass wir das nur mit den Ehrenamtlichen vor Ort machen können, den Gemeinderäten, die dort aktiv sind, die sie einbringen. Und die einen oder anderen Punkte auch mal benennen. Oft scheitert es am Geld, dass die einen oder anderen sagen, es ist kein Geld da. Aber ich glaube, mit guten Projekten, wie zum Beispiel dieses, finden wir auch gute Unterstützer. Und wir haben das ja in den letzten Jahren bewiesen, ob das wir als Landkreis waren mit den einen oder anderen Förderprojekten, ob das die hiesige Salzlandsparkasse ist oder die Volksbankbehörde Bernburg. Das passt schon, das ist schon in Ordnung. Aber Nutzer sagen, es fehlt an Geld, ist mir zu einfach. Gute Projekte, gute Konzepte, ich glaube, die führen meistens zum Erfolg. Vielleicht auch nicht sofort Projekt abheben, Geld abempfangen und umsetzen, sondern auch da verlangt es Nachhaltigkeit, Ideen, verschiedene Generationen mitzunehmen, Jung und Alt zusammenzubringen, Vertrauen aufzubauen. Ich glaube, da könnte man auch lange philosophieren.
1: Ich denke schon. Es gibt diesen Begriff Salzlandgefühl.
0: Das soll nicht salzig klingen, ja?
1: Nee, aber was macht das persönlich mit Ihnen? Oder was ist Ihr persönliches Salzlandgefühl?
0: Also wenn wir jetzt allein das Wort wahrnehmen und jetzt über Salz reden, habe ich gleich die Assoziation zu Geschmack. Ja, also ich habe jetzt, weiß ich gar nicht, ich habe keinen Salzgeschmack, aber man könnte kleiner, ach, da wird mir durstig, da habe ich Lust, was zu trinken, vielleicht Lust, eine Radtour zu machen, vielleicht die regionalen Speisen zu kosten, die ja vielleicht auch sehr, sehr oft unterschätzt werden. Wir haben so viele nette Sachen, allein wenn ich daran denke, das ist nicht unbedingt regional Salzlandkreis. Wir hatten eine Delegation aus Georgien, unserer Partnerregion hier, da haben wir hier genau in der Nähe, 200 Meter weiter, ein Bier getrunken und ein Fischbrötchen gegessen. Das mag für den Zuschauer, für den Zuhörer genau gerade klingen wie ein Fischbrötchen. Na ja. Aber diese Leute haben das überhaupt nicht gekannt. Und das ist doch die Idee, die wir haben, dass wir unsere Kultur, das, was wir haben, das, was wir vielleicht manchmal gar nicht mehr so wertschätzen, auch mal zeigen. Und ich glaube, das ist etwas, wo ich sage, das macht meinen Geschmack, das macht meine Lust und das bringt förmlich das Salz in der Suppe, made in Southland District.

0: Ich freue mich, dass Sie eingeschaltet haben und damit herzlich willkommen zur Mittwochsausgabe der Zeitnah Nachrichten hier auf RAN 1. Die Stiftung Bauhaus Dessau ist Teil der Bauhauskooperation Berlin-Dessau-Weimar und setzt sich gemeinsam mit den Partnerinstitutionen für die Bewahrung und Weiterentwicklung des Bauhauserbes ein. Im Mittelpunkt stehen dabei Kunstfreiheit, Offenheit, internationale Zusammenarbeit und demokratische Werte. In Dessau wird das historische Bauhauserbe mit aktuellen gesellschaftlichen und ökologischen Zukunftsfragen verbunden. Das Jubiläumsprogramm An die Substanz Bauhaus Dessau 100 macht die historischen Bauhausbauten in der Stadt erfahrbar und zeigt, wie die Ideen des Bauhauses bis heute weiterwirken. Die Stiftung versteht das Bauhaus dabei nicht als abgeschlossenes Kapitel der Geschichte, sondern als lebendige Quelle für neue Perspektiven und Lösungen. Die zunehmende schwankende Stromerzeugung aus erneuerbaren Energien stellt neue Anforderungen an die Stabilität des Stromnetzes und erfordert innovative Lösungen. Batteriespeicher übernehmen dabei eine wichtige Rolle. Sie ermöglichen es, den Anteil erneuerbarer Energien im Strommix effizient zu erhöhen und gleichzeitig Schwankungen im Stromnetz auszugleichen. Vor diesem Hintergrund haben die DVV Stadtwerke und die NWRM-Gruppe gemeinsam ein zukunftsweisendes Projekt auf den Weg gebracht. Mit einem symbolischen Spatenstich wurde am 24. August offiziell der Startschuss für dieses innovative Energieprojekt gegeben.
1: Mit der Errichtung eines Batteriespeichers am Umspannwerk Roßlau realisieren die DVV Stadtwerke Dessau und die NWRM-Gruppe in gemeinsamer Kooperation ein zukunftsweisendes Infrastrukturprojekt für die Energiewende in der Region. Dafür wurde am 24. August der symbolische Spatenstich gesetzt. Die Energiewende lebt davon, dass in den vergangenen Jahren ein hoher Zubau an erneuerbaren Energien stattgefunden hat. Doch Wind und Sonne liefern nicht immer dann Strom, wenn er gerade gebraucht wird.
2: Wir haben aktuell die Situation, dass 58% unseres Energieverbrauches bereits aus Erneuerbaren kommen. Jetzt wissen wir allerdings auch, Erneuerbare, gerade Solar, tagsüber, Wind bläst auch nicht immer. Das heißt, wir brauchen etwas, um diese Energie zu vergleichmäßigen, damit der entsprechende Nachfrage dann auch immer dann gedeckt werden kann, wenn sie entsteht. Und genau da spielen jetzt Batteriespeicher im System eine herausragende Rolle. Die speichern die grüne Energie ein, wenn sie entsteht, aber nicht abgenommen werden kann, und speichern aus, wenn sie abgenommen werden kann. Gleich mehrere Vorteile für den Verbraucher. Es wird günstiger für alle, weil das Netz davon profitiert. Die Versorgungssicherheit nimmt zu. Und wir können tatsächlich an dieser Stelle eben noch mehr erneuerbare Energien ins Netz bringen. Und das macht uns auch unabhängiger von den Krisen, die wir augenblicklich erleben.
1: Der Großbatteriespeicher ist ein wichtiges Signal für Dessau-Roßlau und die gesamte Region. Da die Stromerzeugung aus Wind und Sonne wetterbedingt schwankt, gewinnen leistungsfähige Speicherlösungen zunehmend an Bedeutung. Ein solches Projekt kann jedoch nur durch Partnerschaft und Unterstützung umgesetzt werden.
3: Ja, es ist eine ganz tolle Sache, dass wir hier unterschiedliche Kompetenzen zusammenführen. Wir sind lokal stark verankert, wir haben lokal die Infrastruktur, wir haben lokal das Know-how und verschiedene andere Aspekte. Und die NWRM-Gruppe ist, ja, man kann sagen, ein befreundetes Unternehmen schon seit vielen, vielen Jahren. Und die sind natürlich stark auch in Börsengeschäften, in der Vermarktung des Stromes. Weil den Strom, den wir einspeisen und wieder ausspeisen, der muss natürlich am Markt platziert werden. Das erfordert große Handelssysteme, das erfordert schnelle Zugänge. Und da macht es einfach Sinn, wenn wir Kompetenzen bündeln. So muss nicht jeder Partner die kompletten Infrastrukturmaßnahmen selbstständig treffen. Also eine sogenannte Win-Win-Situation.
2: Unser Unternehmen bringt die ganze technische Expertise mit. Wir haben bereits Energiespeicher gebaut. Elsteraue, nicht weit von hier, steht einer schon im Betrieb. Weitere Batterieprojekte entwickeln wir gerade. Und das beginnt mit dem Start, Genehmigungsverfahren, wie kriegt man sowas auf die Spur. Das geht weiter in der ganzen Phase, wenn gebaut wird, mit der Kompetenz rund um Bau. Und am Ende geht es auch darum, diese Flexibilitäten dann auch entsprechend zu vermarkten. Da wird auch die NWRM-Gruppe die zentrale Rolle spielen.
1: Das Projekt unterstreicht die Bedeutung moderner Speichertechnologien für das Gelingen der Energiewende in Mitteldeutschland. Rein kapazitätsbezogen kann die Anlage den Tagesbedarf von rund 4.500 Haushalten abdecken. Für die Kunden der Stadtwerke stellt sich dabei auch die Frage, kann sich der Batteriespeicher langfristig positiv auf die Strompreise auswirken?
3: Also es gibt keine 1-zu-1-Korrelation, das muss man ganz, ganz deutlich sagen. Wir sehen natürlich einige Unwuchten im Energiesystem in Deutschland. Das hat auch Auswirkungen auf Netzentgelte. Es müssen viele Netze gebaut werden, Infrastrukturmaßnahmen sind teuer etc. pp. Und durch Batteriespeicher kann man den Netzausbau natürlich etwas kletten und damit im Idealfall auch die Netzentgelte stabiler halten, als sie ohne wären. Und wir sehen das hier direkt, wir stehen hier neben unserem Umspannwerk. Wir haben hier kurze Wege, kurze Installationen. Auch das führt natürlich zu Preiseffizienzen.
1: Der Baustart für den Batteriespeicher am Umspannwerk Roßlau ist für Ende dieses Jahres geplant. Die Inbetriebnahme soll bis Ende 2027 erfolgen.
4: Unfallserie auf der A9. Am 1. September kam es auf der A9 zu mehreren Verkehrsunfällen. Kurz vor der Ausfahrt Ost in Richtung Berlin gegen 19 Uhr kollidierten aus bislang ungeklärter Ursache ein Pkw und ein Lkw. Dem vorausgegangen war ein starker Platzregen. Beide Fahrzeuge waren anschließend nicht mehr fahrbereit. Die Feuerwehr nahm auslaufende Betriebsstoffe auf und sicherte die Unfallstelle. Im Einsatz waren die Freiwilligen Feuerwehren Söllnitz, Mildensee und Süd sowie die Berufsfeuerwehr mit insgesamt 5 Fahrzeugen und 18 Einsatzkräften. Eine Person wurde zur weiteren Behandlung in ein Krankenhaus gebracht. Der Fahrer des anderen Fahrzeugs blieb unverletzt. Für die Bergungs- und Einsatzarbeiten musste die A9 in beide Fahrtrichtungen vollständig gesperrt werden. Die Polizei übernahm die Verkehrsabsicherung und nahm den Unfall auf. Der entstandene Sachschaden wird derzeit auf rund 250.000 Euro geschätzt. Die genaue Unfallursache wird noch von der Polizei ermittelt. Zu einem weiteren Unfall kam es rund 4 Kilometer nach der Auffahrt Dessau Süd. Dort prallte ein Pkw aus bislang ungeklärter Ursache gegen die Leitplanke. Beide Insassen wurden verletzt und mit einem Rettungswagen zur weiteren Behandlung in ein Klinikum gebracht. Auch in diesem Fall übernahm die Polizei die Unfallaufnahme. Die genauen Umstände des Unfalls sind noch Gegenstand der laufenden Ermittlungen.
0: 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Am neuen Schulstandort mit dem Förderschwerpunkt geistige Entwicklung entstehen neben dem Schulgebäude auch eine Sporthalle. Der Neubau schafft moderne, bedarfsgerechte Bedingungen für Unterricht, individuelle Förderung, Betreuung und Bewegung. Damit werden insbesondere für Schüler mit besonderen Förderbedarfen die räumlichen Voraussetzungen verbessert. Zugleich stärkt das Vorhaben die Bildungsinfrastruktur der Stadt und unterstützt eine zeitgemäße und zukunftsfähige schulische Betreuung. 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
6: Die neue Saison in der zweiten Handball-Bundesliga ist im vollen Gang. Was auch wieder heißt, vor jedem Heimspiel des Dessau-Roßlauer VfS gibt es bei uns eine Folge des RAN 1 Biebertalks, in der wir mit Trainern und Spielern des Vereins über bevorstehende Partien und weitere wichtige Dinge sprechen. Heute in der ersten Folge der neuen Saison darf ich neben mir Vanja Radic, Cheftrainer des DHVs, begrüßen. Schön, dass du da bist.
7: Danke für die Einladung.
6: Ja, nach der Niederlage zum Saisonauftakt beim TVM Stetten wartet nun mit den Eulen Ludwigshafen gleich eine gestandene Zweitligamannschaft auf euch. Wie blickst du auf die Partie? Was erwartest du und was werden vor allem die Herausforderungen gegen die Eulen sein?
7: Ja, leider war der Start nicht so, wie wir uns das erwünscht haben. Da haben wir gegen einen richtig guten Gegner gespielt, der nach dem Aufstieg richtig viel Erfahrung eingekauft hat. Und das hat man dann auch gesehen. Und wir haben wirklich keinen guten Tag erwischt an dem Spieltag. Und jetzt ist das aber so, dass wir auf jeden Fall eine gute Reaktion zeigen wollen. Wir freuen uns auch auf unser Heimspiel. Also ich glaube, die Jungs werden da schon richtig brennen auf dem Feld.
6: Ja, genau. Es ist ja jetzt am Freitag 20 Uhr, erstes Heimspiel der Saison in der Anhalt Arena. Ich denke mal, das ist auch ganz wichtig für euch, dass ihr da diese Atmosphäre auch spürt und da wisst, dass die Fans im Hintergrund sind.
7: Ja, auch zurückzukommen ein bisschen auf die Frage von vorhin, auf was es ankommen wird. Also Eulen Ludwigshafen haben uns letzte Saison auch zu Hause geschlagen hier. Das war sehr, sehr unglücklich. Und die sind auch breit aufgestellt, haben auch ein paar Verletzungen. Jetzt mal sehen, mit welchem Kader die auflaufen. Und abhängig von dem Kader ist es so, dass die spielbezogene Spielzüge haben und das alles angepasst an deren gerade Aufstellung machen. Und deswegen müssen wir auch flexibel da sein. Die haben auch zwei Abwehrsysteme, die gezeigt haben bis jetzt. Also es wird auf jeden Fall darauf ankommen, wie gut wir uns in Abwehr präsentieren, wie aggressiv wir sind und wie gut wir ins Tempospiel kommen. Und dann gucken wir mal.
6: Ja, jetzt bringt eine neue Saison natürlich auch immer neue Gesichter mit sich. Ihr habt einige neue Spieler verpflichtet. Wieso waren ja diese Neuzugänge aus deiner Sicht auch so wichtig und wie haben die sich auch bisher in die Mannschaft integriert?
7: Ja, also man plant immer rechtzeitig die nächste Saison. Bei uns ist aber dazwischen schon sehr viel passiert. Und durch Verkauf von zwei Spielern mussten wir plötzlich nochmal planen und haben versucht, das Beste zu machen in dem Moment. Und nachdem die Kaderplanung abgeschlossen war, kam auch am ersten Trainingstag schon zu einer starken Verletzung. Und da mussten wir wieder nachverpflichten. Also es hat sich nicht schön angefühlt, das Ganze, nicht wie letztes Jahr, wo wir gut planen könnten, vernünftige Vorbereitungen hatten hinter uns. Das war schon ein holpriger Start, jetzt nicht schöner Start, aber wir haben es auf jeden Fall als Herausforderung genommen und versuchen daraus viel mitzunehmen und versuchen jetzt das Beste daraus zu machen.
6: Ja, eine Möglichkeit für neue Spieler sind natürlich immer Neuzugänge, aber man kann ja natürlich auch, sag ich mal, sich aus der eigenen Jugend bedienen. Und da war jetzt am vergangenen Wochenende der Beaver Cup. In eurer U17-Mannschaft gab es ein paar Jungs, die da richtig starke Leistungen gezeigt haben. Wie blickst du da auch drauf und verfolgst du das auch mal aktiv? Und gibt es vielleicht sogar schon einige Jungs, die du im Kopf hast, die in den nächsten Jahren auch in die erste Mannschaft schaffen könnten?
7: Ja, seit es Biber Akademie gibt, war das große Ziel, eine Nachwuchsmannschaften hier, also Nachwuchsleistungssportmannschaften aufzubauen. Und das kann man schon sagen, dass uns jetzt gelungen ist. Wir spielen auch mit der B-Jugend zweites Jahr hintereinander in der Bundesliga. Und in so kurzer Zeit so weit zu kommen, da sind wir eigentlich sehr stolz auf uns, auf die ganze Region, die das mitgemacht hat, auch die Partnervereine drumherum, die das unterstützt haben und natürlich auf die Jungs selbst, weil da sind Jungs aus Jessen, aus Ragun, also wirklich aus Wittenberg, aus Zerbst, die reisen viel, die nehmen viel auf sich und wirklich investieren sehr viel, um bestmögliche Bedingungen zu haben und sich bestmöglich zu entwickeln. Und natürlich sind wir dann auch in der Bundesliga gewillt, das auch zu unterstützen. Wir haben schon letztes Jahr ab und zu Spieler gehabt, die entweder im Training oder beim Spiel dabei waren. Jetzt hat schon einer bei der Bundesliga schon sein offizielles erstes Tor gemacht, Lennart Geist. Und wir blicken auch auf dieses Turnier und was da alles passiert. Da gibt es auf jeden Fall ein paar richtig gute Talente. Ein paar haben wir schon eingebunden, aber das sind erst älterer Jahrgang. Also die B-Jugendlichen dürfen noch nicht. Aber die präsentieren sich auf jeden Fall im besten Licht. Und wenn es Chance geben sollte oder gibt, dann haben wir da vor Ort Jungs, die dafür leben und das verkörpern, was wir auch in der ersten Mannschaft verkörpern. Und da freuen wir uns, wenn einer oder anderer von denen Teil der Geschichte sein kann.
6: Okay, ja, und dann sprechen wir abschließend noch über die Auslosung des DHB-Pokals. Die war jetzt am letzten Wochenende und da wurde euch der VfL Gummersbach zugelost. Das ist natürlich ein ganz schönes Brett, zwölffacher deutscher Meister. Wie war da deine Reaktion und wie war auch die Reaktion von der Mannschaft?
7: Mannschaftsreaktion habe ich gar nicht mitbekommen. Wir haben das auch gar nicht thematisiert. Wir sind komplett fokussiert auf das nächste Spiel. Ich habe es während des Turniers erfahren, dass das Gummersbach ist und haben nur kurz gesagt, ja cool, wieder zu Hause, ein Spiel und vor hoffentlich voller Halle. Und dann war es schon vorbei. Also da haben wir gar nicht so viel Wert gelegt, weil wir wissen, dass wir zuerst gute Spiele liefern müssen, wenn wir gegen Gummersbach auch hier uns vernünftig präsentieren wollen.
6: Okay, gut. Ja, dann danke ich dir, dass du uns heute hier wieder im Studio besucht hast. Und Sie lade ich natürlich auch wieder recht herzlich ein, am Freitag um 20 Uhr in der Anhalt Arena mit dabei zu sein und die Biber beim ersten Heimspiel der Saison kräftig zu unterstützen.
0: Am 28. August wurde ein 28-jähriger Mann im Bereich des Bahnhofs Roßlau liegend an einer Treppe aufgefunden. Gegenüber Passanten gab er an, gestürzt zu sein und Schmerzen zu haben. Daraufhin wurden der Rettungsdienst, ein Notarzt sowie die Feuerwehr alarmiert. Der Mann wurde anschließend zur weiteren medizinischen Untersuchung in die Notaufnahme des Städtischen Klinikums Dessau gebracht. Dort konnten im Rahmen der Behandlung keine Verletzungen festgestellt werden. Im weiteren Verlauf ergab sich der Verdacht, dass der Mann seine Beschwerden möglicherweise vorgetäuscht haben könnte, um die Verabreichung bestimmter Medikamente zu erreichen. Nach bisherigen Erkenntnissen soll er bereits bundesweit in vergleichbaren Fällen in Erscheinung getreten sein. Durch den Einsatz der Rettungskräfte sowie die medizinische Behandlung entstand dem Klinikum und dem Rettungsdienst ein Schaden in Höhe von etwa 3.400 Euro. Die Polizei hat Ermittlungen wegen des Verdachts des Missbrauchs von Notrufen sowie wegen Betruges aufgenommen. Damit sind wir am Ende unserer Mittwochsausgabe der Zeitnah Nachrichten. Schauen jetzt noch auf den Wetterbericht und auf die Meldungen aus der Region. Am Donnerstag um 18 Uhr begrüßt Sie an dieser Stelle mein Kollege Gregor Mayer. Wir sehen uns dann am Montag wieder. Bis dahin machen Sie es gut und auf Wiedersehen.
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1: Am Donnerstag, den 3. September, erwartet uns ein moderates Wetter mit angenehmen Temperaturen. Die Höchstwerte erreichen maximal 22 Grad Celsius. Es weht ein mäßiger Wind aus Südwesten mit einer Geschwindigkeit von 20 km/h, wobei stellenweise mit Böen zu rechnen ist. Zudem liegt die Regenwahrscheinlichkeit

0: bei 60% halten Sie für alle Fälle einen Regenschirm parat.
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6: Herr Bauer, Westdorf hat beim Bundeswettbewerb Unser Dorf hat Zukunft eine Auszeichnung bekommen, und zwar Bronze geholt. Was die Leute dort gestemmt haben, ist natürlich beachtlich. Ne?
7: Also auf Meisterleistung. Fall.
6: Genau. Und was ist Ihnen eigentlich davon im Kopf geblieben?
7: Ein kleiner Punkt, das war so, das haben mir die Westdorfer gleich gezeigt am ersten Tag, als ich mich überhaupt mal dort reingebeamt habe, gesagt, wie wollt ihr euch denn bewerben? Da haben die mir gezeigt, im Oktoberfest machen wir ein schönes kleines Fest und dann machen wir Bierkrüge schieben. Und dann haben die sich wirklich eine lange Bahn gebaut, wo sie dann die Bierkrüge hin und her schieben. Und ich dachte, wie ich manchmal so bin, hemdsärmelig, das geht locker. Ich bin auf der halben Strecke verreckt. Ja, also wie alles im Leben. Es sieht oft locker aus, es ist spaßig, aber am Ende gehört auch die Stücke Ehrgeiz dazu und natürlich auch das gewisse Geschick und vielleicht auch die gewisse Technik. Und so ist es doch im Leben, im Berufsleben genauso, im Menschlichen durchzuhalten, dran zu bleiben. Und das hat mir bei den Westdörfern wirklich sehr, sehr gut gefallen. Aber auch bei allen Dörfern, die überhaupt an dem Wettbewerb dran teilnehmen. Wir hatten ja mehrere, die sich auch von Anfang an beworben haben. Und das ist ja auch das Zeichen für die nächsten Male mitzumachen, dran zu bleiben. Weil ich glaube, die Bronzemedaille ist so, wow, schön, wichtig, macht uns stolz. Im Bundeswettbewerb von, ich glaube, 14.000 Teilnehmern, daran teilzunehmen und dann diesen Platz zu erreichen, das ist eigentlich am Anfang, glaube ich, unerreichbar. Aber was macht es uns am Ende aus? Ich glaube, dass die Gemeinschaft, dass sich Menschen in Westdorf kennengelernt haben, wieder wertschätzen gelernt haben und sagen, Mensch, du bist ja auch da. Und das ist, glaube ich, der Gewinn für eine Region, ein kleines Dorf und die Idee, Mensch, beim nächsten Mal haben wir

0: zwar kein Wettbewerb, aber lasst uns doch etwas gemeinsam machen als Vereine, als Institution, als Dorf. Und dann machen wir das Sommerfest oder was für auch immer. Und ich glaube, das ist eine Chance, eine Riesenchance.
1: Genau dazu braucht es aber auch, um dieses Ehrenamt zu stärken, auch nicht nur für die Westdorfer, braucht es ja die Verwaltung. Und wie kann die Verwaltung sich jetzt letztendlich mehr einbringen, damit nämlich den Ehrenamtlichen nicht die Puste ausgeht?
0: Also das ist auch ein starkes Signal aus den Städten und Gemeinden. Das ist ja auch wichtig. Als Landkreis sind wir ja für alle da. Das heißt, den Städten und Gemeinden geben wir gemeinschaftlich da schon Raum und unterstützen. Aber Sie kennen das ja, das Ehrenamt ist das höchste Gut einer kommunalen Selbstverwaltung, wo man dann einfach sagt, man unterstützt das vor Ort. Ich glaube, die Ortsbürgermeisterinnen und Bürgermeister und die Bürgermeister der Städte und Gemeinden, Einheits- und Verbandsgemeinden können das noch viel, viel besser als ich als Landrat. Aber damit möchte ich gar keine Abstufung machen, sondern eher das Gemeinschaftliche wieder benennen, dass wir das nur mit den Ehrenamtlichen fortmachen können, den Gemeinderäten, die dort aktiv sind, die sich einbringen und die einen oder anderen Punkte auch mal benennen. Oft scheitert es am Geld, dass die einen oder anderen sagen, es ist kein Geld da, aber ich glaube, mit guten Projekten, wie zum Beispiel dieses, finden wir auch gute Unterstützer und wir haben das ja in den letzten Jahren bewiesen, ob das wir als Landkreis waren mit den ein oder anderen Förderprojekten, ob das die hiesige Salzansparkasse ist oder die Volksbankbehörde Bernburg, das passt schon, das ist schon in Ordnung. Aber nur zu sagen, es fehlt an Geld, ist mir zu einfach. Gute Projekte, gute Konzepte, ich glaube, die führen meistens zum Erfolg. Vielleicht auch nicht sofort Projekt abheben, Geld abempfangen und umsetzen, sondern auch da verlangt es Nachhaltigkeit, Ideen, verschiedene Generationen mitzunehmen, Jung und Alt zusammenzubringen. Vertrauen aufzubauen. Ich glaube, da könnten wir auch lang philosophieren.
1: Ich denke schon. Es gibt diesen Begriff Salzlandgefühl.
0: Das soll nicht
1: Was
0: salzig
1: macht,
0: klingen, ja?
1: nee, aber was macht das persönlich mit Ihnen? Oder was ist Ihr persönliches Salzlandgefühl?
0: Also wenn wir jetzt allein das Wort wahrnehmen und jetzt über Salz reden, habe ich gleich die Assoziation zu Geschmack. Ja, also ich habe jetzt, weiß ich gar nicht, ich habe keinen Salzgeschmack, aber man könnte kleiner, ach, da wird mir durstig, da habe ich Lust, was zu trinken, da habe ich Lust, eine Radtour zu machen, vielleicht die regionalen Speisen zu kosten, die ja vielleicht auch sehr, sehr oft unterschätzt werden. Wir haben so viele nette Sachen, allein wenn ich daran denke, dass nicht unbedingt regional Salzlandkreis. Wir hatten eine Delegation aus Georgien, unserer Partnerregion hier. Da haben wir hier genau in der Nähe, 200 Meter weiter, ein Bier getrunken und ein Fischbrötchen gegessen. Das mag für den Zuschauer, für den Zuhörer genau gerade klingen wie ein Fischbrötchen. Aber diese Leute haben das überhaupt nicht gekannt. Und das ist doch die Idee, die wir haben, dass wir unsere Kultur, ja, das, was wir haben, das, was wir vielleicht manchmal gar nicht mehr so wertschätzen, auch mal zeigen. Und ich glaube, das ist etwas, wo ich sage, das macht meinen Geschmack, das macht meine Lust und das bringt förmlich das Salz in der Suppe, made in Southland District.

0: Ich freue mich, dass Sie eingeschaltet haben und damit herzlich willkommen zur Mittwochsausgabe der Zeitnahen Nachrichten hier auf Rhein 1. Die Stiftung Bauhaus Dessau ist Teil der Bauhauskooperation Berlin-Dessau-Weimar und setzt sich gemeinsam mit den Partnerinstitutionen für die Bewahrung und Weiterentwicklung des Bauhauserbes ein. Im Mittelpunkt stehen dabei Kunstfreiheit, Offenheit, internationale Zusammenarbeit und demokratische Werte. In Dessau wird das historische Bauhauserbe mit aktuellen gesellschaftlichen und ökologischen Zukunftsfragen verbunden. Das Jubiläumsprogramm An die Substanz Bauhaus Dessau 100 macht die historischen Bauhausbauten in der Stadt erfahrbar und zeigt, wie die Ideen des Bauhauses bis heute weiterwirken. Die Stiftung versteht das Bauhaus dabei nicht als abgeschlossenes Kapitel der Geschichte, sondern als lebendige Quelle für neue Perspektiven und Lösungen. Die zunehmende schwankende Stromerzeugung aus erneuerbaren Energien stellt neue Anforderungen an die Stabilität des Stromnetzes und erfordert innovative Lösungen. Batteriespeicher übernehmen dabei eine wichtige Rolle. Sie ermöglichen es, den Anteil erneuerbarer Energien im Strommix effizient zu erhöhen und gleichzeitig Schwankungen im Stromnetz auszugleichen. Vor diesem Hintergrund haben die DVV Stadtwerke und die NWRM-Gruppe gemeinsam ein zukunftsweisendes Projekt auf den Weg gebracht. Mit einem symbolischen Spatenstich wurde am 24. August offiziell der Startschuss für dieses innovative Energieprojekt gegeben.
1: Mit der Errichtung eines Batteriespeichers am Umspannwerk Roßlau realisieren die DVV Stadtwerke Dessau und die NWRM-Gruppe in gemeinsamer Kooperation ein zukunftsweisendes Infrastrukturprojekt für die Energiewende in der Region. Dafür wurde am 24. August der symbolische Spatenstich gesetzt. Die Energiewende lebt davon, dass in den vergangenen Jahren ein hoher Zubau an erneuerbaren Energien stattgefunden hat. Doch Wind und Sonne liefern nicht immer dann Strom, wenn er gerade gebraucht wird.
2: Wir haben aktuell die Situation, dass 58% unseres Energieverbrauches bereits aus Erneuerbaren kommen. Jetzt wissen wir allerdings auch, Erneuerbare, gerade Solar, tagsüber, Wind bläst auch nicht immer. Das heißt, wir brauchen etwas, um diese Energie zu vergleichmäßigen, damit der entsprechende Nachfrage dann auch immer dann gedeckt werden kann, wenn sie entsteht. Und genau da spielen jetzt Batteriespeicher im System eine herausragende Rolle. Die speichern die grüne Energie ein, wenn sie entsteht, aber nicht abgenommen werden kann, und speichern aus, wenn sie abgenommen werden kann. Gleich mehrere Vorteile für den Verbraucher. Es wird günstiger für alle, weil das Netz davon profitiert. Die Versorgungssicherheit nimmt zu. Und wir können tatsächlich an dieser Stelle eben noch mehr erneuerbare Energien ins Netz bringen. Und das macht uns auch unabhängiger von den Krisen, die wir augenblicklich erleben.
1: Der Großbatteriespeicher ist ein wichtiges Signal für Dessau-Roßlau und die gesamte Region. Da die Stromerzeugung aus Wind und Sonne wetterbedingt schwankt, gewinnen leistungsfähige Speicherlösungen zunehmend an Bedeutung. Ein solches Projekt kann jedoch nur durch Partnerschaft und Unterstützung umgesetzt werden.
3: Ja, es ist eine ganz tolle Sache, dass wir hier unterschiedliche Kompetenzen zusammenführen. Wir sind lokal stark verankert, wir haben lokal die Infrastruktur, wir haben lokal das Know-how und verschiedene andere Aspekte. Und die NWRM-Gruppe ist, ja, man kann sagen, ein befreundetes Unternehmen schon seit vielen, vielen Jahren. Und die sind natürlich stark auch in Börsengeschäften, in der Vermarktung des Stromes. Weil den Strom, den wir einspeisen und wieder ausspeisen, der muss natürlich am Markt platziert werden. Das erfordert große Handelssysteme, das erfordert schnelle Zugänge. Und da macht es einfach Sinn, wenn wir Kompetenzen bündeln. So muss nicht jeder Partner die kompletten Infrastrukturmaßnahmen selbstständig treffen. Also eine sogenannte Win-Win-Situation.
2: Unser Unternehmen bringt die ganze technische Expertise mit. Wir haben bereits Energiespeicher gebaut. In Elsteraue, nicht weit von hier, steht einer schon im Betrieb. Weitere Batterieprojekte entwickeln wir gerade. Und das beginnt mit dem Start, Genehmigungsverfahren. Wie kriegt man sowas auf die Spur? Das geht weiter in der ganzen Phase, wenn gebaut wird, mit der Kompetenz rund um Bau. Und am Ende geht es auch darum, diese Flexibilitäten dann auch entsprechend zu vermarkten. Da wird auch die NWRM-Gruppe die zentrale Rolle spielen.
1: Das Projekt unterstreicht die Bedeutung moderner Speichertechnologien für das Gelingen der Energiewende in Mitteldeutschland. Rein kapazitätsbezogen kann die Anlage den Tagesbedarf von rund 4.500 Haushalten abdecken. Für die Kunden der Stadtwerke stellt sich dabei auch die Frage, kann sich der Batteriespeicher langfristig positiv auf die Strompreise auswirken?
3: Also es gibt keine 1-zu-1-Korrelation, das muss man ganz, ganz deutlich sagen. Wir sehen natürlich einige Unwuchten im Energiesystem in Deutschland. Das hat auch Auswirkungen auf Netzentgelte. Es müssen viele Netze gebaut werden, Infrastrukturmaßnahmen sind teuer etc. pp. Und durch Batteriespeicher kann man den Netzausbau natürlich etwas kletten und damit im Idealfall auch die Netzentgelte stabiler halten, als sie ohne wären. Und wir sehen das hier direkt, wir stehen hier neben unserem Umspannwerk. Wir haben hier kurze Wege, kurze Installationen. Auch das führt natürlich zu Preiseffizienzen.
1: Der Baustart für den Batteriespeicher am Umspannwerk Roßlau ist für Ende dieses Jahres geplant. Die Inbetriebnahme soll bis Ende 2027 erfolgen.
4: Unfallserie auf der A9. Am 1. September kam es auf der A9 zu mehreren Verkehrsunfällen. Kurz vor der Ausfahrt Ost in Richtung Berlin gegen 19 Uhr kollidierten aus bislang ungeklärter Ursache ein PKW und ein LKW. Dem vorausgegangen war ein starker Platzregen. Beide Fahrzeuge waren anschließend nicht mehr fahrbereit. Die Feuerwehr nahm auslaufende Betriebsstoffe auf und sicherte die Unfallstelle. Im Einsatz waren die Freiwilligen Feuerwehren Söllnitz, Mildensee und Süd sowie die Berufsfeuerwehr mit insgesamt 5 Fahrzeugen und 18 Einsatzkräften. Eine Person wurde zur weiteren Behandlung in ein Krankenhaus gebracht. Der Fahrer des anderen Fahrzeugs blieb unverletzt. Für die Bergungs- und Einsatzarbeiten musste die A9 in beide Fahrtrichtungen vollständig gesperrt werden. Die Polizei übernahm die Verkehrsabsicherung und nahm den Unfall auf. Der entstandene Sachschaden wird derzeit auf rund 250.000 Euro geschätzt. Die genaue Unfallursache wird noch von der Polizei ermittelt. Zu einem weiteren Unfall kam es rund 4 Kilometer nach der Auffahrt Dessau Süd. Dort prallte ein PKW aus bislang ungeklärter Ursache gegen die Leitplanke. Beide Insassen wurden verletzt und mit einem Rettungswagen zur weiteren Behandlung in ein Klinikum gebracht. Auch in diesem Fall übernahm die Polizei die Unfallaufnahme. Die genauen Umstände des Unfalls sind noch Gegenstand der laufenden Ermittlungen.
0: Das Land Sachsen-Anhalt unterstützt den Ersatzneubau der Regenbogenschule in Dessau-Roßlau mit 1,5 Millionen Euro aus dem Sondervermögen Infrastruktur. Am neuen Schulstandort mit dem Förderschwerpunkt geistige Entwicklung entstehen neben dem Schulgebäude auch eine Sporthalle. Der Neubau schafft moderne, bedarfsgerechte Bedingungen für Unterricht, individuelle Förderung, Betreuung und Bewegung. Damit werden insbesondere für Schüler mit besonderen Förderbedarfen die räumlichen Voraussetzungen verbessert. Zugleich stärkt das Vorhaben die Bildungsinfrastruktur der Stadt und unterstützt eine zeitgemäße und zukunftsfähige schulische Betreuung. Der RAN 1 Biebertalk geht auch in der neuen Saison in der zweiten Handball-Bundesliga weiter. In unserer ersten Folge der neuen Spielzeit haben wir mit DRV-Cheftrainer Vanja Radic über die anstehende Partie gegen Ludwigshafen gesprochen. Zudem ging es um die Neuzugänge der Biber, die Jugendarbeit im Verein sowie die Auslosung im DHB-Pokal.
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6: Die neue Saison in der zweiten Handball-Bundesliga ist im vollen Gang, was auch wieder heißt, vor jedem Heimspiel des Dessau-Roßlauer VfS gibt es bei uns eine Folge des RAN 1 Biebertalks, in der wir mit Trainern und Spielern des Vereins über bevorstehende Partien und weitere wichtige Dinge sprechen. Heute, in der ersten Folge der neuen Saison, darf ich neben mir Vanja Radic, Cheftrainer des DHVs, begrüßen. Schön, dass du da bist.
7: Danke für die Einladung.
6: Ja, nach der Niederlage zum Saisonauftakt beim TV Emstetten wartet nun mit den Eulen Ludwigshafen gleich eine gestandene Zweitligamannschaft auf euch. Wie blickst du auf die Partie? Was erwartest du und was werden vor allem die Herausforderungen gegen die Eulen sein?
7: Ja, leider war der Start nicht so, wie wir uns das erwünscht haben. Da haben wir gegen einen richtig guten Gegner gespielt, der nach dem Aufstieg richtig viel Erfahrung eingekauft hat. Und das hat man dann auch gesehen. Und wir haben wirklich keinen guten Tag erwischt an dem, an dem Spieltag. Und jetzt ist das aber so, dass wir auf jeden Fall eine gute Reaktion zeigen wollen. Wir freuen uns auch auf unser Heimspiel. Also ich glaube, die Jungs werden da schon richtig brennen auf dem Feld.
6: Ja, genau. Es ist ja jetzt am Freitag 20 Uhr, erstes Heimspiel der Saison in der Anhalt Arena. Ich denke mal, das ist auch ganz wichtig für euch, dass ihr da ja diese Atmosphäre auch spürt und da wisst, dass die Fans im Hintergrund sind.
7: Ja, auch zurückzukommen ein bisschen auf die Frage von vorhin, auf was es ankommen wird. Also Eulen Ludwigshafen haben uns letzte Saison auch zu Hause geschlagen hier. Das war sehr, sehr unglücklich. Und die sind auch breit aufgestellt, haben auch ein paar Verletzungen. Jetzt mal sehen, mit welchem Kader die auflaufen. Und abhängig von dem Kader ist es so, dass die spielbezogene Spielzüge haben und das alles angepasst an deren gerade Aufstellung machen. Und deswegen müssen wir auch flexibel da sein. Die haben auch zwei Abwehrsysteme, die gezeigt haben bis jetzt. Also es wird auf jeden Fall darauf ankommen, wie gut wir uns in Abwehr präsentieren, wie aggressiv wir sind und wie gut wir ins Tempospiel kommen. Und dann gucken wir mal.
6: Ja, jetzt bringt eine neue Saison natürlich auch immer neue Gesichter mit sich. Ihr habt einige neue Spieler verpflichtet. Wieso waren ja diese Neuzugänge aus deiner Sicht auch so wichtig und wie haben die sich auch bisher in die Mannschaft integriert?
7: Ja, also man plant immer rechtzeitig die nächste Saison. Bei uns ist aber dazwischen schon sehr viel passiert. Und durch Verkauf von zwei Spielern mussten wir plötzlich nochmal planen und haben versucht, das Beste zu machen in dem Moment. Und nachdem die Kaderplanung abgeschlossen war, kam auch am ersten Trainingstag schon zu einer starken Verletzung. Und da mussten wir wieder nachverpflichten. Also es hat sich nicht schön angefühlt, das Ganze, nicht wie letztes Jahr, wo wir gut planen könnten, vernünftige Vorbereitungen hatten hinter uns. Das war schon ein holpriger Start, jetzt nicht schöner Start, aber wir haben es auf jeden Fall als Herausforderung genommen und versuchen daraus viel mitzunehmen und versuchen jetzt das Beste daraus zu machen.
6: Ja, eine Möglichkeit für neue Spieler sind natürlich immer Neuzugänge, aber man kann ja natürlich auch, sag ich mal, sich aus der eigenen Jugend bedienen. Und da war jetzt am vergangenen Wochenende der Beaver Cup. In eurer U17-Mannschaft gab es ein paar Jungs, die da richtig starke Leistungen gezeigt haben. Wie blickst du da auch drauf und verfolgst du das auch mal aktiv? Und gibt es vielleicht sogar schon einige Jungs, die du im Kopf hast, die in den nächsten Jahren auch in die erste Mannschaft schaffen könnten?
7: Ja, seit es Biber Akademie gibt, war das das große Ziel, eine Nachwuchsmannschaften hier, also Nachwuchsleistungssportmannschaften aufzubauen. Und das kann man schon sagen, dass uns jetzt gelungen ist. Wir spielen auch mit der B-Jugend zweites Jahr hintereinander in der Bundesliga. Und in so kurzer Zeit so weit zu kommen, da sind wir eigentlich sehr stolz auf uns, auf die ganze Region, die das mitgemacht hat, auch die Partnervereine drumherum, die das unterstützt haben und natürlich auf die Jungs selbst, weil da sind Jungs aus Jessen, aus Ragun, also wirklich aus Wittenberg, aus Zerbst, die reisen viel, die nehmen viel auf sich und wirklich investieren sehr viel, um bestmögliche Bedingungen zu haben und sich bestmöglich zu entwickeln. Und natürlich sind wir dann auch in Bundesliga gewillt, das auch zu unterstützen. Wir haben schon letztes Jahr ab und zu Spieler gehabt, die entweder im Training oder beim Spiel dabei waren. Jetzt hat schon einer bei der Bundesliga schon sein offizielles erstes Tor gemacht, Lennart Geist. Und

0: zwölffacher deutscher Meister. Wie war da deine Reaktion und wie war auch die Reaktion von der Mannschaft?
1: Mannschaftsreaktion habe ich gar nicht mitbekommen. Wir haben das auch gar nicht thematisiert. Wir sind komplett fokussiert auf das nächste Spiel. Ich habe es während des Turniers erfahren, dass das Gummersbach ist und haben nur kurz gesagt, ja cool, wieder zu Hause, ein Spiel und vor hoffentlich voller Halle. Und dann war es schon vorbei. Also da haben wir gar nicht so viel Wert gelegt, weil wir wissen, dass wir zuerst gute Spiele liefern müssen, wenn wir gegen Gummersbach auch hier uns vernünftig präsentieren wollen.
0: Okay, gut. Ja, dann danke ich dir, dass du uns heute hier wieder im Studio besucht hast. Und Sie lade ich natürlich auch wieder recht herzlich ein, am Freitag um 20 Uhr in der Anhalt Arena mit dabei zu sein und die Biber beim ersten Heimspiel der Saison kräftig zu unterstützen.
2: Am 28. August wurde ein 28-jähriger Mann im Bereich des Bahnhofs Roßlau liegend an einer Treppe aufgefunden. Gegenüber Passanten gab er an, gestürzt zu sein und Schmerzen zu haben. Daraufhin wurden der Rettungsdienst, ein Notarzt sowie die Feuerwehr alarmiert. Der Mann wurde anschließend zur weiteren medizinischen Untersuchung in die Notaufnahme des städtischen Klinikums Dessau gebracht. Dort konnten im Rahmen der Behandlung keine Verletzungen festgestellt werden. Im weiteren Verlauf ergab sich der Verdacht, dass der Mann seine Beschwerden möglicherweise vorgetäuscht haben könnte, um die Verabreichung bestimmter Medikamente zu erreichen. Nach bisherigen Erkenntnissen soll er bereits bundesweit in vergleichbaren Fällen in Erscheinung getreten sein. Durch den Einsatz der Rettungskräfte sowie die medizinische Behandlung entstand dem Klinikum und dem Rettungsdienst ein Schaden in Höhe von etwa 3.400 Euro. Die Polizei hat Ermittlungen wegen des Verdachts des Missbrauchs von Notrufen sowie wegen Betruges aufgenommen. Damit sind wir am Ende unserer Mittwochsausgabe der Zeitnah Nachrichten. Schauen jetzt noch auf den Wetterbericht und auf die Meldungen aus der Region. Am Donnerstag um 18 Uhr begrüßt Sie an dieser Stelle mein Kollege Gregor Mayer. Wir sehen uns dann am Montag wieder. Bis dahin machen Sie es gut und auf Wiedersehen.
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1: Am Donnerstag, den 3. September, erwartet uns ein moderates Wetter mit angenehmen Temperaturen. Die Höchstwerte erreichen maximal 22 Grad Celsius. Es weht ein mäßiger Wind aus Südwesten mit einer Geschwindigkeit von 20 km/h, wobei stellenweise mit Böen zu rechnen ist. Zudem liegt die Regenwahrscheinlichkeit bei 60%. Halten Sie für alle Fälle einen Regenschirm parat.
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5: Herr Bauer, Westdorf hat beim Bundeswettbewerb Unser Dorf hat Zukunft eine Auszeichnung bekommen, und zwar Bronze geholt. Was die Leute dort gestemmt haben, ist natürlich beachtlich. Ne? Also
6: Meisterleistung.
5: Genau. Und was ist Ihnen eigentlich davon im Kopf geblieben?
6: Ein kleiner Punkt, das war so, das haben mir die Westdorfer gleich gezeigt am ersten Tag, als ich mich überhaupt mal dort reingebeamt habe, gesagt, wie wollt ihr euch denn bewerben? Da haben die mir gezeigt, im Oktober machen wir ein schönes kleines Fest und dann machen wir Bierkrüge schieben. Und dann haben die sich wirklich eine lange Bahn gebaut, wo sie dann die Bierkrüge hin und her schieben. Und ich dachte, wie ich manchmal so bin, hemdsärmlich, das geht locker. Ich bin auf der halben Strecke verreckt. Ja, also wie alles im Leben. Es sieht oft locker aus, es ist spaßig, aber am Ende gehört auch der Ehrgeiz dazu und natürlich auch das gewisse Geschick und vielleicht auch die gewisse Technik. Und so ist es im Leben, im Berufsleben genauso, im Menschlichen durchzuhalten, dran zu bleiben. Und das hat mir bei den Westdörfern wirklich sehr, sehr gut gefallen. Aber auch bei allen Dörfern, die überhaupt an dem Wettbewerb dran teilnehmen. Wir hatten ja mehrere, die sich auch von Anfang an beworben haben. Und das ist ja auch das Zeichen für die nächsten Male mitzumachen, dran zu bleiben. Weil ich glaube, die Bronzemedaille ist so, wow, schön, wichtig, macht uns stolz. Im Bundeswettbewerb von, ich glaube, 14.000 Teilnehmern daran teilzunehmen und dann diesen Platz zu erreichen, das ist eigentlich am Anfang, glaube ich, unerreichbar. Aber was macht es uns am Ende aus? Ich glaube, dass die Gemeinschaft, dass sich Menschen in Westdorf kennengelernt haben, wieder wertschätzen gelernt haben und sagen, Mensch, du bist ja auch da. Und das ist, glaube ich, der Gewinn für eine Region, ein kleines Dorf und die Idee, Mensch, beim nächsten Mal haben wir zwar keinen Wettbewerb, aber lasst uns doch etwas gemeinsam machen, als Vereine, als Institution, als Dorf. Und dann machen wir das Sommerfest oder was für auch immer. Und ich glaube, das ist eine Chance, eine Riesenchance.
5: Genau dazu braucht es aber auch, um dieses Ehrenamt zu stärken, auch nicht nur für die Westdorfer, braucht es ja die Verwaltung. Und wie kann die Verwaltung sich jetzt letztendlich mehr einbringen, damit nämlich den Ehrenamtlichen nicht die Puste ausgeht?
6: Also das ist auch ein starkes Signal aus den Städten und Gemeinden. Das ist ja auch wichtig. Als Landkreis sind wir ja für alle da. Das heißt, den Städten und Gemeinden geben wir gemeinschaftlich da schon Raum und unterstützen. Aber Sie kennen das ja, Das Ehrenamt ist das höchste Gut einer kommunalen Selbstverwaltung, wo man dann einfach sagt, man unterstützt das vor Ort. Ich glaube, die Ortsbürgermeisterinnen und Bürgermeister und die Bürgermeister der Städte und Gemeinden, Einheits- und Verbandsgemeinden können das noch viel, viel besser als ich als Landrat. Aber damit möchte ich gar keine Abstufung machen, sondern eher das Gemeinschaftliche wieder benennen, dass wir das nur mit den Ehrenamtlichen vor Ort machen können, den Gemeinderäten, die dort aktiv sind, die sich einbringen und die einen oder anderen Punkte auch mal benennen. Oft scheitert es am Geld, dass die einen oder anderen sagen, es ist kein Geld da, aber ich glaube, mit guten Projekten, wie zum Beispiel dieses, finden wir auch gute Unterstützer und wir haben das ja in den letzten Jahren bewiesen, ob das wir als Landkreis waren mit den ein oder anderen Förderprojekten, ob das die hiesige Salzansparkasse ist oder die Volksbank Börde Bernburg, das passt schon, das ist schon in Ordnung. Aber nur zu sagen, es fehlt an Geld, ist mir zu einfach. Gute Projekte, gute Konzepte, ich glaube, die führen meistens zum Erfolg. Vielleicht auch nicht sofort Projekt abheben, Geld abempfangen und umsetzen, sondern auch da verlangt es Nachhaltigkeit, Ideen, verschiedene Generationen mitzunehmen, Jung und Alt zusammenzubringen. Vertrauen aufzubauen. Ich glaube, da könnte man auch lange philosophieren.
5: Ich denke schon. Es gibt diesen Begriff Salzlandgefühl.
6: Das soll nicht salzig klingen, ja?
5: Nee, aber was macht das persönlich mit Ihnen? Oder was ist Ihr persönliches Salzlandgefühl?
6: Also wenn wir jetzt allein das Wort wahrnehmen und jetzt über Salz reden, habe ich gleich die Assoziation zu Geschmack. Ja, also ich habe jetzt, weiß ich gar nicht, ich habe keinen Salzgeschmack, aber man könnte kleiner, ach, da wird mir durstig, da habe ich Lust, was zu trinken, vielleicht Lust, eine Radtour zu machen, vielleicht die regionalen Speisen zu kosten, die ja vielleicht auch sehr, sehr oft unterschätzt werden. Wir haben so viele nette Sachen, allein wenn ich daran denke, das ist nicht unbedingt regional Salzlandkreis. Wir hatten eine Delegation aus Georgien, unserer Partnerregion hier, da haben wir hier genau in der Nähe, 200 Meter weiter, ein Bier getrunken und ein Fischbrötchen gegessen. Das mag für den Zuschauer, für den Zuhörer genau gerade klingen wie ein Fischbrötchen. Aber diese Leute haben das überhaupt nicht gekannt. Und das ist doch die Idee, die wir haben, dass wir unsere Kultur, das, was wir haben, das, was wir vielleicht manchmal gar nicht mehr so wertschätzen, auch mal zeigen. Und ich glaube, das ist etwas, wo ich sage, das ist doch, das macht meinen Geschmack, das macht meine Lust und das bringt förmlich das Salz in der Suppe, made in Southland District.

0: Ich freue mich, dass Sie eingeschaltet haben und damit herzlich willkommen zur Mittwochsausgabe der Zeitnahen Nachrichten hier auf RAN 1. Die Stiftung Bauhaus Dessau ist Teil der Bauhauskooperation Berlin-Dessau-Weimar und setzt sich gemeinsam mit den Partnerinstitutionen für die Bewahrung und Weiterentwicklung des Bauhauserbes ein. Im Mittelpunkt stehen dabei Kunstfreiheit, Offenheit, internationale Zusammenarbeit und demokratische Werte. In Dessau wird das historische Bauhauserbe mit aktuellen gesellschaftlichen und ökologischen Zukunftsfragen verbunden. Das Jubiläumsprogramm An die Substanz Bauhaus Dessau 100 macht die historischen Bauhausbauten in der Stadt erfahrbar und zeigt, wie die Ideen des Bauhauses bis heute weiterwirken. Die Stiftung versteht das Bauhaus dabei nicht als abgeschlossenes Kapitel der Geschichte, sondern als lebendige Quelle für neue Perspektiven und Lösungen. Die zunehmende schwankende Stromerzeugung aus erneuerbaren Energien stellt neue Anforderungen an die Stabilität des Stromnetzes und erfordert innovative Lösungen. Batteriespeicher übernehmen dabei eine wichtige Rolle. Sie ermöglichen es, den Anteil erneuerbarer Energien im Strommix effizient zu erhöhen und gleichzeitig Schwankungen im Stromnetz auszugleichen. Vor diesem Hintergrund haben die DVV Stadtwerke und die NWRM-Gruppe gemeinsam ein zukunftsweisendes Projekt auf den Weg gebracht. Mit einem symbolischen Spatenstich wurde am 24. August offiziell der Startschuss für dieses innovative Energieprojekt gegeben.
1: Mit der Errichtung eines Batteriespeichers am Umspannwerk Roßlau realisieren die DVV Stadtwerke Dessau und die NWRM-Gruppe in gemeinsamer Kooperation ein zukunftsweisendes Infrastrukturprojekt für die Energiewende in der Region. Dafür wurde am 24. August der symbolische Spatenstich gesetzt. Die Energiewende lebt davon, dass in den vergangenen Jahren ein hoher Zubau an erneuerbaren Energien stattgefunden hat. Doch Wind und Sonne liefern nicht immer dann Strom, wenn er gerade gebraucht wird.
2: Wir haben aktuell die Situation, dass 58% unseres Energieverbrauches bereits aus Erneuerbaren kommen. Jetzt wissen wir allerdings auch, Erneuerbare, gerade Solar, tagsüber, Wind bläst auch nicht immer. Das heißt, wir brauchen etwas, um diese Energie zu vergleichmäßigen, damit der entsprechende Nachfrage dann auch immer dann gedeckt werden kann, wenn sie entsteht. Und genau da spielen jetzt Batteriespeicher im System eine herausragende Rolle. Die speichern die grüne Energie ein, wenn sie entsteht, aber nicht abgenommen werden kann, und speichern aus, wenn sie abgenommen werden kann. Gleich mehrere Vorteile für den Verbraucher. Es wird günstiger für alle, weil das Netz davon profitiert. Die Versorgungssicherheit nimmt zu. Und wir können tatsächlich an dieser Stelle eben noch mehr erneuerbare Energien ins Netz bringen. Und das macht uns auch unabhängiger von den Krisen, die wir augenblicklich erleben.
1: Der Großbatteriespeicher ist ein wichtiges Signal für Dessau-Roßlau und die gesamte Region. Da die Stromerzeugung aus Wind und Sonne wetterbedingt schwankt, gewinnen leistungsfähige Speicherlösungen zunehmend an Bedeutung. Ein solches Projekt kann jedoch nur durch Partnerschaft und Unterstützung umgesetzt werden.
3: Ja, es ist eine ganz tolle Sache, dass wir hier unterschiedliche Kompetenzen zusammenführen. Wir sind lokal stark verankert, wir haben lokal die Infrastruktur, wir haben lokal das Know-how und verschiedene andere Aspekte. Und die NWRM-Gruppe ist, ja, man kann sagen, ein befreundetes Unternehmen schon seit vielen, vielen Jahren. Und die sind natürlich stark auch in Börsengeschäften, in der Vermarktung des Stromes. Weil den Strom, den wir einspeisen und wieder ausspeisen, der muss natürlich am Markt platziert werden. Das erfordert große Handelssysteme, das erfordert schnelle Zugänge. Und da macht es einfach Sinn, wenn wir Kompetenzen bündeln. So muss nicht jeder Partner die kompletten Infrastrukturmaßnahmen selbstständig treffen. Also eine sogenannte Win-Win-Situation.
2: Unser Unternehmen bringt die ganze technische Expertise mit. Wir haben bereits Energiespeicher gebaut. Elsteraue, nicht weit von hier, steht einer schon im Betrieb. Weitere Batterieprojekte entwickeln wir gerade. Und das beginnt mit dem Start, Genehmigungsverfahren, wie kriegt man sowas auf die Spur. Das geht weiter in der ganzen Phase, wenn gebaut wird, mit der Kompetenz rund um Bau. Und am Ende geht es auch darum, diese Flexibilitäten dann auch entsprechend zu vermarkten. Da wird auch die NWRM-Gruppe die zentrale Rolle spielen.
1: Das Projekt unterstreicht die Bedeutung moderner Speichertechnologien für das Gelingen der Energiewende in Mitteldeutschland. Rein kapazitätsbezogen kann die

0: Anlage den Tagesbedarf von rund 4.500 Haushalten abdecken. Für die Kunden der Stadtwerke stellt sich dabei auch die Frage, kann sich der Batteriespeicher langfristig positiv auf die Strompreise auswirken?
1: Also es gibt keine 1-zu-1-Korrelation, das muss man ganz, ganz deutlich sagen. Wir sehen natürlich einige Unwuchten im Energiesystem in Deutschland. Das hat auch Auswirkungen auf Netzentgelte. Es müssen viele Netze gebaut werden, Infrastrukturmaßnahmen sind teuer etc. pp. Und durch Batteriespeicher kann man den Netzausbau natürlich etwas kletten und damit im Idealfall auch die Netzentgelte stabiler halten, als sie ohne wären. Und wir sehen das hier direkt, wir stehen hier neben unserem Umspannwerk. Wir haben hier kurze Wege, kurze Installationen. Auch das führt natürlich zu Preiseffizienzen.
0: Der Baustart für den Batteriespeicher am Umspannwerk Roßlau ist für Ende dieses Jahres geplant. Die Inbetriebnahme soll bis Ende 2027 erfolgen.
2: Unfallserie auf der A9. Am 1. September kam es auf der A9 zu mehreren Verkehrsunfällen. Kurz vor der Ausfahrt Ost in Richtung Berlin gegen 19 Uhr kollidierten aus bislang ungeklärter Ursache ein PKW und ein LKW. Dem vorausgegangen war ein starker Platzregen. Beide Fahrzeuge waren anschließend nicht mehr fahrbereit. Die Feuerwehr nahm auslaufende Betriebsstoffe auf und sicherte die Unfallstelle. Im Einsatz waren die Freiwilligen Feuerwehren Söllnitz, Mildensee und Süd sowie die Berufsfeuerwehr mit insgesamt 5 Fahrzeugen und 18 Einsatzkräften. Eine Person wurde zur weiteren Behandlung in ein Krankenhaus gebracht. Der Fahrer des anderen Fahrzeugs blieb unverletzt. Für die Bergungs- und Einsatzarbeiten musste die A9 in beide Fahrtrichtungen vollständig gesperrt werden. Die Polizei übernahm die Verkehrsabsicherung und nahm den Unfall auf. Der entstandene Sachschaden wird derzeit auf rund 250.000 Euro geschätzt. Die genaue Unfallursache wird noch von der Polizei ermittelt. Zu einem weiteren Unfall kam es rund 4 Kilometer nach der Auffahrt Dessau Süd. Dort prallte ein PKW aus bislang ungeklärter Ursache gegen die Leitplanke. Beide Insassen wurden verletzt und mit einem Rettungswagen zur weiteren Behandlung in ein Klinikum gebracht. Auch in diesem Fall übernahm die Polizei die Unfallaufnahme. Die genauen Umstände des Unfalls sind noch Gegenstand der laufenden Ermittlungen.
3: Das Land Sachsen-Anhalt unterstützt den Ersatzneubau der Regenbogenschule in Dessau-Roßlau mit 1,5 Millionen Euro aus dem Sondervermögen Infrastruktur. Am neuen Schulstandort mit dem Förderschwerpunkt geistige Entwicklung entstehen neben dem Schulgebäude auch eine Sporthalle. Der Neubau schafft moderne, bedarfsgerechte Bedingungen für Unterricht, individuelle Förderung, Betreuung und Bewegung. Damit werden insbesondere für Schüler mit besonderen Förderbedarfen die räumlichen Voraussetzungen verbessert. Zugleich stärkt das Vorhaben die Bildungsinfrastruktur der Stadt und unterstützt eine zeitgemäße und zukunftsfähige schulische Betreuung. Der RAN 1 Biebertalk geht auch in der neuen Saison in der zweiten Handball-Bundesliga weiter. In unserer ersten Folge der neuen Spielzeit haben wir mit DRV-Cheftrainer Vanja Radic über die anstehende Partie gegen Ludwigshafen gesprochen. Zudem ging es um die Neuzugänge der Biber, die Jugendarbeit im Verein sowie die Auslosung im DHB-Pokal.
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5: Die neue Saison in der zweiten Handball-Bundesliga ist im vollen Gang. Was auch wieder heißt, vor jedem Heimspiel des Dessau-Roßlauer VfS gibt es bei uns eine Folge des RAN 1 Biebertalks, in der wir mit Trainern und Spielern des Vereins über bevorstehende Partien und weitere wichtige Dinge sprechen. Heute in der ersten Folge der neuen Saison darf ich neben mir Vanja Radic, Cheftrainer des DHVs, begrüßen. Schön, dass du da bist.
6: Danke für die Einladung.
5: Ja, nach der Niederlage zum Saisonauftakt beim TVM Stetten wartet nun mit den Eulen Ludwigshafen gleich eine gestandene Zweitligamannschaft auf euch. Wie blickst du auf die Partie? Was erwartest du und was werden vor allem die Herausforderungen gegen die Eulen sein?
6: Ja, leider war der Start nicht so, wie wir uns das erwünscht haben. Da haben wir gegen einen richtig guten Gegner.

0: gespielt, der nach dem Aufstieg richtig viel Erfahrung eingekauft hat, und das hat man dann auch gesehen. Und wir haben wirklich keinen guten Tag erwischt an dem Spieltag. Und jetzt ist das aber so, dass wir auf jeden Fall eine gute Reaktion zeigen wollen. Wir freuen uns auch auf unser Heimspiel. Also ich glaube, die Jungs werden da schon richtig brennen auf dem Feld.
1: Ja, genau. Es ist ja jetzt am Freitag 20 Uhr, erstes Heimspiel der Saison in der Anhalt Arena. Ich denke mal, das ist auch ganz wichtig für euch, dass ihr da ja diese Atmosphäre auch spürt und da wisst, dass die Fans im Hintergrund sind.
0: Ja, auch zurückzukommen, ein bisschen auf die Frage von vorhin, auf was es ankommen wird. Also Eulen Ludwigshafen haben uns letzte Saison auch zu Hause geschlagen hier. Das war sehr, sehr unglücklich. Und die sind auch breit aufgestellt, haben auch ein paar Verletzungen. Jetzt mal sehen, mit welchem Kader die auflaufen. Und abhängig von dem Kader ist es so, dass die spielbezogene Spielzüge haben und das alles angepasst an deren gerade Aufstellung machen. Und deswegen müssen wir auch flexibel da sein. Die haben auch zwei Abwehrsysteme, die gezeigt haben bis jetzt. Also es wird auf jeden Fall darauf ankommen, wie gut wir uns in Abwehr präsentieren, wie aggressiv wir sind und wie gut wir ins Tempospiel kommen. Und dann gucken wir mal.
1: Jetzt bringt eine neue Saison natürlich auch immer neue Gesichter mit sich. Ihr habt einige neue Spieler verpflichtet. Wieso waren ja diese Neuzugänge aus deiner Sicht auch so wichtig und wie haben die sich auch bisher in die Mannschaft integriert?
0: Ja, also man plant immer rechtzeitig die nächste Saison. Bei uns ist aber inzwischen schon sehr viel passiert. Und durch Verkauf von zwei Spielern mussten wir plötzlich nochmal planen und haben versucht, das Beste zu machen in dem Moment. Und nachdem die Kaderplanung abgeschlossen war, kam auch am ersten Trainingstag schon es zu einer starken Verletzung. Und da mussten wir wieder nachverpflichten. Also es hat sich nicht schön angefühlt, das Ganze, nicht wie letztes Jahr, wo wir gut planen könnten, vernünftige Vorbereitungen hatten hinter uns. Das war schon ein holpriger Start, jetzt nicht schöner Start, aber wir haben es auf jeden Fall als Herausforderung genommen und versuchen daraus viel mitzunehmen und versuchen jetzt das Beste draus zu machen.
1: Ja, eine Möglichkeit für neue Spieler sind natürlich immer Neuzugänge, aber man kann ja natürlich auch, sag ich mal, sich aus der eigenen Jugend bedienen. Und da war jetzt am vergangenen Wochenende der Beaver Cup in eurer U17-Mannschaft. Gab es ein paar Jungs, die da richtig starke Leistungen gezeigt haben? Wie blickst du da auch drauf und verfolgst du das auch mal aktiv? Und gibt es vielleicht sogar schon einige Jungs, die du im Kopf hast, die in den nächsten Jahren auch in die erste Mannschaft schaffen könnten?
0: Ja, seit es Biber Akademie gibt, war das das große Ziel, eine Nachwuchsmannschaften hier, also Nachwuchsleistungssportmannschaften aufzubauen. Und das kann man schon sagen, dass uns jetzt gelungen ist. Wir spielen auch mit der B-Jugend zweites Jahr hintereinander in der Bundesliga. Und in so kurzer Zeit so weit zu kommen, da sind wir eigentlich sehr stolz auf uns, auf die ganze Region, die das mitgemacht hat, auch die Partnervereine drumherum, die das unterstützt haben. Und natürlich auf die Jungs selbst, weil da sind Jungs aus Jessen, aus Ragun, also wirklich aus Wittenberg, aus Zerbst, die reisen viel, die nehmen viel auf sich und wirklich investieren sehr viel, um bestmögliche Bedingungen zu haben und sich bestmöglich zu entwickeln. Und natürlich sind wir dann auch in Bundesliga gewillt, das auch zu unterstützen. Wir haben schon letztes Jahr ab und zu Spieler gehabt, die entweder im Training oder beim Spiel dabei waren. Jetzt hat schon einer bei der Bundesliga schon sein offizielles erstes Tor gemacht, Lennart Geist. Und wir blicken auch auf dieses Turnier und was da alles passiert. Da gibt es auf jeden Fall ein paar richtig gute Talente. Ein paar haben wir schon eingebunden, aber das sind erst älterer Jahrgang, also die B-Jugendlichen dürfen noch nicht. Aber die präsentieren sich auf jeden Fall im besten Licht und wenn es Chance geben sollte oder es gibt, dann haben wir da vor Ort Jungs, die dafür leben und das verkörpern, was wir auch in der ersten Mannschaft verkörpern. Und da freuen wir uns, wenn einer oder anderer von denen Teil der Geschichte sein kann.
1: Okay, ja, und dann sprechen wir abschließend noch über die Auslosung des DHB-Pokals. Die war jetzt am letzten Wochenende und da wurde euch der VfL Gummersbach zugelost. Das ist natürlich ein ganz schönes Brett, zwölffacher deutscher Meister. Wie war da deine Reaktion und wie war auch die Reaktion von der Mannschaft?
0: Mannschaftsreaktion habe ich gar nicht mitbekommen. Wir haben das auch gar nicht thematisiert. Wir sind komplett fokussiert auf das nächste Spiel. Ich habe es während des Turniers erfahren, dass das Gummersbach ist und habe nur kurz gesagt, ja cool, wieder zu Hause ein Spiel und vor hoffentlich voller Halle. Und dann war es schon vorbei. Also da haben wir gar nicht so viel Wert gelegt, weil wir wissen, dass wir zuerst gute Spiele liefern müssen, wenn wir gegen Gummersbach auch hier uns vernünftig präsentieren wollen.
1: Okay, gut. Ja, dann danke ich dir, dass du uns heute hier wieder im Studio besucht hast. Und Sie lade ich natürlich auch wieder recht herzlich ein, am Freitag um 20 Uhr in der Anhalt Arena mit dabei zu sein und die Biber beim ersten Heimspiel der Saison kräftig zu unterstützen.
2: Am 28. August wurde ein 28-jähriger Mann im Bereich des Bahnhofs Roßlau liegend an einer Treppe aufgefunden. Gegenüber Passanten gab er an, gestürzt zu sein und Schmerzen zu haben. Daraufhin wurden der Rettungsdienst, ein Notarzt sowie die Feuerwehr alarmiert. Der Mann wurde anschließend zur weiteren medizinischen Untersuchung in die Notaufnahme des Städtischen Klinikums Dessau gebracht. Dort konnten im Rahmen der Behandlung keine Verletzungen festgestellt werden. Im weiteren Verlauf ergab sich der Verdacht, dass der Mann seine Beschwerden möglicherweise vorgetäuscht haben könnte, um die Verabreichung bestimmter Medikamente zu erreichen. Nach bisherigen Erkenntnissen soll er bereits bundesweit in vergleichbaren Fällen in Erscheinung getreten sein. Durch den Einsatz der Rettungskräfte sowie die medizinische Behandlung entstand dem Klinikum und dem Rettungsdienst ein Schaden in Höhe von etwa 3.400 Euro. Die Polizei hat Ermittlungen wegen des Verdachts des Missbrauchs von Notrufen sowie wegen Betruges aufgenommen. Damit sind wir am Ende unserer Mittwochsausgabe der Zeitnah Nachrichten. Schauen jetzt noch auf den Wetterbericht und auf die Meldungen aus der Region. Am Donnerstag um 18 Uhr begrüßt Sie an dieser Stelle mein Kollege Gregor Mayer. Wir sehen uns dann am Montag wieder. Bis dahin machen Sie es gut und auf Wiedersehen.
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1: Am Donnerstag, den 3. September, erwartet uns ein moderates Wetter mit angenehmen Temperaturen. Die Höchstwerte erreichen maximal 22 Grad Celsius. Es weht ein mäßiger Wind aus Südwesten mit einer Geschwindigkeit von 20 km/h, wobei stellenweise mit Böen zu rechnen ist. Zudem liegt die Regenwahrscheinlichkeit bei 60%. Halten Sie für alle Fälle einen Regenschirm parat.
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7: Herr Bauer, Westdorf hat beim Bundeswettbewerb Unser Dorf hat Zukunft eine Auszeichnung bekommen, und zwar Bronze geholt. Was die Leute dort gestemmt haben, ist natürlich beachtlich. Ne?
8: Also auf Meisterleistung. Fall.
7: Genau. Und was ist Ihnen eigentlich davon im Kopf geblieben?
8: Ein kleiner Punkt, das war so, das haben mir die Westdorfer gleich gezeigt am ersten Tag, als ich mich überhaupt mal dort reingebeamt habe, gesagt, wie wollt ihr euch denn bewerben? Da haben die mir gezeigt, im Oktober machen wir ein schönes kleines Fest. Und dann machen wir Bierkrüge schieben. Und dann haben die sich wirklich eine lange Bahn gebaut, wo sie dann die Bierkrüge hin und her schieben. Und ich dachte, wie ich manchmal so bin, hemdsärmelig, das geht locker. Ich bin auf der Heimstrecke verreckt. Ja, also wie alles im Leben. Es sieht oft locker aus, es ist spaßig, aber am Ende gehört auch die Stücke Ehrgeiz dazu. Und natürlich auch das gewisse Geschick und vielleicht auch die gewisse Technik. Und so ist es doch im Leben, im Berufsleben genauso, im Menschlichen durchzuhalten, dran zu bleiben. Und das hat mir bei den Westdörfern wirklich sehr, sehr gut gefallen, aber auch bei allen Dörfern, die überhaupt an dem Wettbewerb dran teilnehmen. Wir hatten ja mehrere, die sich auch von Anfang an beworben haben. Und das ist ja auch das Zeichen für die nächsten Male mitzumachen, dran zu bleiben, weil ich glaube, die Bronzemedaille ist so, wow, schön, wichtig, macht uns stolz. Im Bundeswettbewerb von, ich glaube, 14.000 Teilnehmern dran teilzunehmen und dann diesen Platz zu erreichen, das ist eigentlich am Anfang, glaube ich, unerreichbar. Aber was macht es uns am Ende aus? Ich glaube, dass die Gemeinschaft, dass sich Menschen in Westdorf kennengelernt haben, wieder wertschätzen gelernt haben und sagen, Mensch, du bist ja auch da. Und das ist, glaube ich, der Gewinn für eine Region, ein kleines Dorf und die Idee, Mensch, beim nächsten Mal haben wir zwar keinen Wettbewerb, aber lasst uns doch etwas gemeinsam machen als Vereine, als Institution, als Dorf und dann machen wir das Sommerfest oder was für auch immer. Und ich glaube, das ist eine Chance, eine Riesenchance.
7: Genau dazu braucht es aber auch, um dieses Ehrenamt zu stärken, auch nicht nur für die Westdorfer, braucht es ja die Verwaltung. Und wie kann die Verwaltung sich jetzt letztendlich mehr einbringen, damit nämlich den Ehrenamtlichen nicht die Puste ausgeht?
8: Also das ist auch ein starkes Signal aus den Städten und Gemeinden. Das ist ja auch wichtig. Als Landkreis sind wir ja für alle da. Das heißt, den Städten und Gemeinden geben wir gemeinschaftlich da schon Raum und unterstützen. Aber Sie kennen das ja. Das Ehrenamt ist das höchste Gut einer kommunalen Selbstverwaltung, wo man dann einfach sagt, man unterstützt das vor Ort. Ich glaube, die Ortsbürgermeisterinnen und Bürgermeister und die Bürgermeister der Städte und Gemeinden, Einheits- und Verbandsgemeinden können das noch viel, viel besser als ich als Landrat. Aber damit möchte ich gar keine Abstufung machen, sondern eher das Gemeinschaftliche wieder benennen, dass wir das nur mit den Ehrenamtlichen vor Ort machen können, den Gemeinderäten, die dort aktiv sind, die sich einbringen. Und die einen oder anderen Punkte auch mal benennen. Oft scheitert es am Geld, dass die einen oder anderen sagen, es ist kein Geld da. Aber ich glaube, mit guten Projekten, wie zum Beispiel dieses, finden wir auch gute Unterstützer. Und wir haben das ja in den letzten Jahren bewiesen, ob das wir als Landkreis waren mit den einen oder anderen Förderprojekten, ob das die hiesige Salzlandsparkasse ist oder die Volksbankbehörde Bernburg. Das passt schon, das ist schon in Ordnung. Aber nur zu sagen, es fehlt an Geld, ist mir zu einfach. Gute Projekte, gute Konzepte, ich glaube, die führen meistens zum Erfolg. Vielleicht auch nicht sofort Projekt abheben, Geld abempfangen und umsetzen, sondern auch da verlangt es Nachhaltigkeit, Ideen, verschiedene Generationen mitzunehmen, Jung und Alt zusammenzubringen, Vertrauen aufzubauen. Ich glaube, da könnte man auch lange philosophieren.
7: Ich denke schon. Es gibt diesen Begriff Salzlandgefühl.
8: Das soll nicht salzig klingen, ja?
7: Nee, aber was macht das persönlich mit Ihnen? Oder was ist Ihr persönliches Salzlandgefühl?
8: Also wenn wir jetzt allein das Wort wahrnehmen und jetzt über Salz reden, habe ich gleich die Assoziation zu Geschmack. Ja, also ich habe jetzt, weiß ich gar nicht, ich habe keinen Salzgeschmack, aber man könnte kleiner, ach, da wird mir durstig, da habe ich Lust, was zu trinken, vielleicht Lust, eine Radtour zu machen, vielleicht die regionalen Speisen zu kosten, die ja vielleicht auch sehr, sehr oft unterschätzt werden. Wir haben so viele nette Sachen, allein wenn ich daran denke, das ist nicht unbedingt regional Salzlandkreis. Wir hatten eine Delegation aus Georgien, unserer Partnerregion hier. Da haben wir hier genau in der Nähe, 200 Meter weiter, ein Bier getrunken und ein Fischbrötchen gegessen. Das mag für den Zuschauer, für den Zuhörer genau gerade klingen wie ein Fischbrötchen. Na ja. Aber diese Leute haben das überhaupt nicht gekannt. Und das ist doch die Idee, die wir haben, dass wir unsere Kultur, das, was wir haben, das, was wir vielleicht manchmal gar nicht mehr so wertschätzen, auch mal zeigen. Und ich glaube, das ist etwas, wo ich sage, das ist doch, das macht meinen Geschmack, das macht meine Lust und das bringt förmlich das Salz in der Suppe, made in Southland District.

0: Ich freue mich, dass Sie eingeschaltet haben und damit herzlich willkommen zur Mittwochsausgabe der Zeitnahen Nachrichten hier auf RAN 1. Die Stiftung Bauhaus Dessau ist Teil der Bauhauskooperation Berlin-Dessau-Weimar und setzt sich gemeinsam mit den Partnerinstitutionen für die Bewahrung und Weiterentwicklung des Bauhauserbes ein. Im Mittelpunkt stehen dabei Kunstfreiheit, Offenheit, internationale Zusammenarbeit und demokratische Werte. In Dessau wird das historische Bauhauserbe mit aktuellen gesellschaftlichen und ökologischen Zukunftsfragen verbunden. Das Jubiläumsprogramm An die Substanz Bauhaus Dessau 100 macht die historischen Bauhausbauten in der Stadt erfahrbar und zeigt, wie die Ideen des Bauhauses bis heute weiterwirken. Die Stiftung versteht das Bauhaus dabei nicht als abgeschlossenes Kapitel der Geschichte, sondern als lebendige Quelle für neue Perspektiven und Lösungen. Die zunehmende schwankende Stromerzeugung aus erneuerbaren Energien stellt neue Anforderungen an die Stabilität des Stromnetzes und erfordert innovative Lösungen. Batteriespeicher übernehmen dabei eine wichtige Rolle. Sie ermöglichen es, den Anteil erneuerbarer Energien im Strommix effizient zu erhöhen und gleichzeitig Schwankungen im Stromnetz auszugleichen. Vor diesem Hintergrund haben die DVV Stadtwerke und die NWRM-Gruppe gemeinsam ein zukunftsweisendes Projekt auf den Weg gebracht. Mit einem symbolischen Spatenstich wurde am 24. August offiziell der Startschuss für dieses innovative Energieprojekt gegeben.
1: Mit der Errichtung eines Batteriespeichers am Umspannwerk Roßlau realisieren die DVV Stadtwerke Dessau und die NWRM-Gruppe in gemeinsamer Kooperation ein zukunftsweisendes Infrastrukturprojekt für die Energiewende in der Region. Dafür wurde am 24. August der symbolische Spatenstich gesetzt. Die Energiewende lebt davon, dass in den vergangenen Jahren ein hoher Zubau an erneuerbaren Energien stattgefunden hat. Doch Wind und Sonne liefern nicht immer dann Strom, wenn er gerade gebraucht wird.
2: Wir haben aktuell die Situation, dass 58% unseres Energieverbrauches bereits aus Erneuerbaren kommen. Jetzt wissen wir allerdings auch, Erneuerbare, gerade Solar, tagsüber, Wind bläst auch nicht immer. Das heißt, wir brauchen etwas, um diese Energie zu vergleichmäßigen, damit der entsprechende Nachfrage dann auch immer dann gedeckt werden kann, wenn sie entsteht. Und genau da spielen jetzt Batteriespeicher im System eine herausragende Rolle. Die speichern die grüne Energie ein, wenn sie entsteht, aber nicht abgenommen werden kann, und speichern aus, wenn sie abgenommen werden kann. Gleich mehrere Vorteile für den Verbraucher. Es wird günstiger für alle, weil das Netz davon profitiert. Die Versorgungssicherheit nimmt zu. Und wir können tatsächlich an dieser Stelle eben noch mehr erneuerbare Energien ins Netz bringen. Und das macht uns auch unabhängiger von den Krisen, die wir augenblicklich erleben.
1: Der Großbatteriespeicher ist ein wichtiges Signal für Dessau-Roßlau und die gesamte Region. Da die Stromerzeugung aus Wind und Sonne wetterbedingt schwankt, gewinnen leistungsfähige Speicherlösungen zunehmend an Bedeutung. Ein solches Projekt kann jedoch nur durch Partnerschaft und Unterstützung umgesetzt werden.
3: Ja, es ist eine ganz tolle Sache, dass wir hier unterschiedliche Kompetenzen zusammenführen. Wir sind lokal stark verankert, wir haben lokal die Infrastruktur, wir haben lokal das Know-how und verschiedene andere Aspekte. Und die NWRM-Gruppe ist, ja, man kann sagen, ein befreundetes Unternehmen schon seit vielen, vielen Jahren. Und die sind natürlich stark auch in Börsengeschäften, in der Vermarktung des Stromes. Weil den Strom, den wir einspeisen und wieder ausspeisen, der muss natürlich am Markt platziert werden. Das erfordert große Handelssysteme, das erfordert schnelle Zugänge. Und da macht es einfach Sinn, wenn wir Kompetenzen bündeln. So muss nicht jeder Partner die kompletten Infrastrukturmaßnahmen selbstständig treffen. Also eine sogenannte Win-Win-Situation.
2: Unser Unternehmen bringt die ganze technische Expertise mit. Wir haben bereits Energiespeicher gebaut. In Elsteraue, nicht weit von hier, steht einer schon im Betrieb. Weitere Batterieprojekte entwickeln wir gerade. Und das beginnt mit dem Start, Genehmigungsverfahren. Wie kriegt man sowas auf die Spur? Das geht weiter in der ganzen Phase, wenn gebaut wird, mit der Kompetenz rund um Bau. Und am Ende geht es auch darum, diese Flexibilitäten dann auch entsprechend zu vermarkten. Da wird auch die NWRM-Gruppe die zentrale Rolle spielen.
1: Das Projekt unterstreicht die Bedeutung moderner Speichertechnologien für das Gelingen der Energiewende in Mitteldeutschland. Rein kapazitätsbezogen kann die

0: Anlage den Tagesbedarf von rund 4.500 Haushalten abdecken. Für die Kunden der Stadtwerke stellt sich dabei auch die Frage, kann sich der Batteriespeicher langfristig positiv auf die Strompreise auswirken?
1: Also es gibt keine 1-zu-1-Korrelation, das muss man ganz, ganz deutlich sagen. Wir sehen natürlich einige Unwuchten im Energiesystem in Deutschland. Das hat auch Auswirkungen auf Netzentgelte. Es müssen viele Netze gebaut werden, Infrastrukturmaßnahmen sind teuer etc. pp. Und durch Batteriespeicher kann man den Netzausbau natürlich etwas kletten und damit im Idealfall auch die Netzentgelte stabiler halten, als sie ohne wären. Und wir sehen das hier direkt, wir stehen hier neben unserem Umspannwerk. Wir haben hier kurze Wege, kurze Installationen. Auch das führt natürlich zu Preiseffizienzen.
0: Der Baustart für den Batteriespeicher am Umspannwerk Roßlau ist für Ende dieses Jahres geplant. Die Inbetriebnahme soll bis Ende 2027 erfolgen.
2: Unfallserie auf der A9. Am 1. September kam es auf der A9 zu mehreren Verkehrsunfällen. Kurz vor der Ausfahrt Ost in Richtung Berlin gegen 19 Uhr kollidierten aus bislang ungeklärter Ursache ein PKW und ein LKW. Dem vorausgegangen war ein starker Platzregen. Beide Fahrzeuge waren anschließend nicht mehr fahrbereit. Die Feuerwehr nahm auslaufende Betriebsstoffe auf und sicherte die Unfallstelle. Im Einsatz waren die Freiwilligen Feuerwehren Söllnitz, Mildensee und Süd sowie die Berufsfeuerwehr mit insgesamt 5 Fahrzeugen und 18 Einsatzkräften. Eine Person wurde zur weiteren Behandlung in ein Krankenhaus gebracht. Der Fahrer des anderen Fahrzeugs blieb unverletzt. Für die Bergungs- und Einsatzarbeiten musste die A9 in beide Fahrtrichtungen vollständig gesperrt werden. Die Polizei übernahm die Verkehrsabsicherung und nahm den Unfall auf. Der entstandene Sachschaden wird derzeit auf rund 250.000 Euro geschätzt. Die genaue Unfallursache wird noch von der Polizei ermittelt. Zu einem weiteren Unfall kam es rund 4 Kilometer nach der Auffahrt Dessau Süd. Dort prallte ein PKW aus bislang ungeklärter Ursache gegen die Leitplanke. Beide Insassen wurden verletzt und mit einem Rettungswagen zur weiteren Behandlung in ein Klinikum gebracht. Auch in diesem Fall übernahm die Polizei die Unfallaufnahme. Die genauen Umstände des Unfalls sind noch Gegenstand der laufenden Ermittlungen.
3: Das Land Sachsen-Anhalt unterstützt den Ersatzneubau der Regenbogenschule in Dessau-Roßlau mit 1,5 Millionen Euro aus dem Sondervermögen Infrastruktur. Am neuen Schulstandort mit dem Förderschwerpunkt geistige Entwicklung entstehen neben dem Schulgebäude auch eine Sporthalle. Der Neubau schafft moderne, bedarfsgerechte Bedingungen für Unterricht, individuelle Förderung, Betreuung und Bewegung. Damit werden insbesondere für Schüler mit besonderen Förderbedarfen die räumlichen Voraussetzungen verbessert. Zugleich stärkt das Vorhaben die Bildungsinfrastruktur der Stadt und unterstützt eine zeitgemäße und zukunftsfähige schulische Betreuung. 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In unserer ersten Folge der neuen Spielzeit haben wir mit DRV-Cheftrainer Vanja Radic über die anstehende Partie gegen Ludwigshafen gesprochen. Zudem ging es um die Neuzugänge der Biber, die Jugendarbeit im Verein sowie die Auslosung im DHB-Pokal.
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5: Die neue Saison in der zweiten Handball-Bundesliga ist im vollen Gang. Was auch wieder heißt, vor jedem Heimspiel des Dessau-Roßlauer VfS gibt es bei uns eine Folge des RAN 1 Biebertalks, in der wir mit Trainern und Spielern des Vereins über bevorstehende Partien und weitere wichtige Dinge sprechen. Heute in der ersten Folge der neuen Saison darf ich neben mir Vanja Radic, Cheftrainer des DHVs, begrüßen. Schön, dass du da bist.
6: Danke für die Einladung.
5: Ja, nach der Niederlage zum Saisonauftakt beim TV Emstetten wartet nun mit den Eulen Ludwigshafen gleich eine gestandene Zweitligamannschaft auf euch. Wie blickst du auf die Partie? Was erwartest du und was werden vor allem die Herausforderungen gegen die Eulen sein?
6: Ja, leider war der Start nicht so, wie wir uns das erwünscht haben. Da haben wir gegen richtig guten Gegner gespielt, der nach dem Aufstieg richtig viel Erfahrung eingekauft hat. Und das hat man dann auch gesehen. Und wir haben wirklich keinen guten Tag erwischt an dem, an dem Spieltag. Und jetzt ist das aber so, dass wir auf jeden Fall eine gute Reaktion zeigen wollen. Wir freuen uns auch auf unser Heimspiel. Also ich glaube, die Jungs werden da schon richtig brennen auf dem Feld.
5: Ja, genau. Es ist ja jetzt am Freitag 20 Uhr, erstes Heimspiel der Saison in der Anhalt Arena. Ich denke mal, das ist auch ganz wichtig für euch, dass ihr da ja diese Atmosphäre auch spürt und da wisst, dass die Fans im Hintergrund sind.
6: Ja, auch zurückzukommen ein bisschen auf die Frage von vorhin, auf was es ankommen wird. Also Eulen Ludwigshafen haben uns letzte Saison auch zu Hause geschlagen hier. Das war sehr, sehr unglücklich. Und die sind auch breit aufgestellt, haben auch ein paar Verletzungen. Jetzt mal sehen, mit welchem Kader die auflaufen. Und abhängig von dem Kader ist es so, dass die spielbezogene Spielzüge haben und das alles angepasst an deren gerade Aufstellung machen. Und deswegen müssen wir auch flexibel da sein. Die haben auch zwei Abwehrsysteme, die die gezeigt haben bis jetzt. Also es wird auf jeden Fall darauf ankommen, wie gut wir uns in Abwehr präsentieren, wie aggressiv wir sind und wie gut wir ins Tempospiel kommen. Und dann gucken wir mal.
5: Ja, jetzt bringt eine neue Saison natürlich auch immer neue Gesichter mit sich. Ihr habt einige neue Spieler verpflichtet. Wieso waren ja diese Neuzugänge aus deiner Sicht auch so wichtig und wie haben die sich auch bisher in die Mannschaft integriert?
6: Ja, also man plant immer rechtzeitig die nächste Saison. Bei uns ist aber dazwischen schon sehr viel passiert. Und durch Verkauf von zwei Spielern mussten wir plötzlich nochmal planen und haben versucht, das Beste zu machen in dem Moment. Und nachdem die Kaderplanung abgeschlossen war, kam auch am ersten Trainingstag schon zu einer starken Verletzung. Und da mussten wir wieder nachverpflichten. Also es hat sich nicht schön angefühlt, das Ganze, nicht wie letztes Jahr, wo wir gut planen könnten, vernünftige Vorbereitungen hatten hinter uns. Das war schon ein holpriger Start, jetzt nicht schöner Start, aber wir haben es auf jeden Fall als Herausforderung genommen und versuchen daraus viel mitzunehmen und versuchen jetzt das Beste daraus zu machen.
5: Ja, eine Möglichkeit für neue Spieler sind natürlich immer Neuzugänge, aber man kann ja natürlich auch, sag ich mal, sich aus der eigenen Jugend bedienen. Und da war jetzt am vergangenen Wochenende der Beaver Cup. In eurer U17-Mannschaft gab es ein paar Jungs, die da richtig starke Leistungen gezeigt haben. Wie blickst du da auch drauf und verfolgst du das auch mal aktiv? Und gibt es vielleicht sogar schon einige Jungs, die du im Kopf hast, die in den nächsten Jahren auch in die erste Mannschaft schaffen könnten?
6: Ja, seit es Biber Akademie gibt, war das große Ziel, eine Nachwuchsmannschaften hier, also Nachwuchsleistungssportmannschaften aufzubauen. Und das kann man schon sagen, dass uns jetzt gelungen ist. Wir spielen auch mit der B-Jugend zweites Jahr hintereinander in der Bundesliga. Und in so kurzer Zeit so weit zu kommen, da sind wir eigentlich sehr stolz auf uns, auf die ganze Region, die das mitgemacht hat, auch die Partnervereine drumherum, die das unterstützt haben und natürlich auf die Jungs selbst, weil da sind Jungs aus Jessen, aus Ragun, also wirklich aus Wittenberg, aus Zerbst, die reisen viel, die nehmen viel auf sich und wirklich investieren sehr viel, um bestmögliche Bedingungen zu haben und sich bestmöglich zu entwickeln. Und natürlich sind wir dann auch in Bundesliga gewillt, das auch zu unterstützen. Wir haben schon letztes Jahr ab und zu Spieler gehabt, die entweder im Training oder beim Spiel dabei waren. Jetzt hat schon einer bei der Bundesliga schon sein offizielles erstes Tor gemacht, Lennart Geist. Und wir blicken auch auf dieses Turnier und was da alles passiert. Da gibt es auf jeden Fall ein paar richtig gute Talente. Ein paar haben wir schon eingebunden, aber das sind erst älterer Jahrgang. Also die B-Jugendlichen dürfen noch nicht. Aber die präsentieren sich auf jeden Fall im besten Licht. Und wenn es Chance geben sollte oder gibt, dann haben wir da vor Ort Jungs, die dafür leben und das verkörpern, was wir auch in der ersten Mannschaft verkörpern. Und da freuen wir uns, wenn einer oder andere von denen Teil der Geschichte sein kann.
5: Okay, ja, und dann sprechen wir abschließend noch über die Auslosung des DHB-Pokals. Die war jetzt am letzten Wochenende und da wurde euch der VfL Gummersbach zugelost. Das ist natürlich ein ganz schönes Brett.

0: Am 28. August wurde ein 28-jähriger Mann im Bereich des Bahnhofs Roßlau liegend an einer Treppe aufgefunden. Gegenüber Passanten gab er an, gestürzt zu sein und Schmerzen zu haben. Daraufhin wurden der Rettungsdienst, ein Notarzt sowie die Feuerwehr alarmiert. Der Mann wurde anschließend zur weiteren medizinischen Untersuchung in die Notaufnahme des städtischen Klinikums Dessau gebracht. Dort konnten im Rahmen der Behandlung keine Verletzungen festgestellt werden. Im weiteren Verlauf ergab sich der Verdacht, dass der Mann seine Beschwerden möglicherweise vorgetäuscht haben könnte, um die Verabreichung bestimmter Medikamente zu erreichen. Nach bisherigen Erkenntnissen soll er bereits bundesweit in vergleichbaren Fällen in Erscheinung getreten sein. Durch den Einsatz der Rettungskräfte sowie die medizinische Behandlung entstand dem Klinikum und dem Rettungsdienst ein Schaden in Höhe von etwa 3.400 Euro. Die Polizei hat Ermittlungen wegen des Verdachts des Missbrauchs von Notrufen sowie wegen Betruges aufgenommen. Damit sind wir am Ende unserer Mittwochsausgabe der Zeitnah Nachrichten. Schauen jetzt noch auf den Wetterbericht und auf die Meldungen aus der Region. Am Donnerstag um 18 Uhr begrüßt Sie an dieser Stelle mein Kollege Gregor Meyer. Wir sehen uns dann am Montag wieder. Bis dahin machen Sie es gut und auf Wiedersehen.
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1: Am Donnerstag, den 3. September, erwartet uns ein moderates Wetter mit angenehmen Temperaturen. Die Höchstwerte erreichen maximal 22 Grad Celsius. Es weht ein mäßiger Wind aus Südwesten mit einer Geschwindigkeit von 20 km/h, wobei stellenweise mit Böen zu rechnen ist. Zudem liegt die Regenwahrscheinlichkeit bei 60%. Halten Sie für alle Fälle einen Regenschirm parat.
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4: Herr Bauer, Westdorf hat beim Bundeswettbewerb Unser Dorf hat Zukunft eine Auszeichnung bekommen, und zwar Bronze geholt. Was die Leute dort gestemmt haben, ist natürlich beachtlich. Ne?
5: Also auf Meisterleistung. Fall.
4: Genau. Und was ist Ihnen eigentlich davon im Kopf geblieben?
5: Ein kleiner Punkt, das war so, das haben mir die Westdorfer gleich gezeigt am ersten Tag, als ich mich überhaupt mal dort reingebeamt habe, gesagt, wie wollt ihr euch denn bewerben? Da haben die mir gezeigt, im Oktoberfest machen wir ein schönes kleines Fest und dann machen wir Bierkrüge schieben. Und dann haben die sich wirklich eine lange Bahn gebaut, wo sie dann die Bierkrüge hin und her schieben. Und ich dachte, wie ich manchmal so bin, hemdsärmelig, das geht locker. Ich bin auf der halben Strecke verreckt. Ja, also wie alles im Leben. Es sieht oft locker aus, es ist spaßig, aber am Ende gehört auch die Stücke Ehrgeiz dazu und natürlich auch das gewisse Geschick und vielleicht auch die gewisse Technik. Und so ist es doch im Leben, im Berufsleben genauso, im Menschlichen durchzuhalten, dran zu bleiben. Und das hat mir bei den Westdörfern wirklich sehr, sehr gut gefallen. Aber auch bei allen Dörfern, die überhaupt an dem Wettbewerb dran teilnehmen. Wir hatten ja mehrere, die sich auch von Anfang an beworben haben. Und das ist ja auch das Zeichen für die nächsten Male mitzumachen, dran zu bleiben. Weil ich glaube, die Bronzemedaille ist so, wow, schön, wichtig, macht uns stolz. Im Bundeswettbewerb von, ich glaube, 14.000 Teilnehmern, dran teilzunehmen und dann diesen Platz zu erreichen, das ist eigentlich am Anfang, glaube ich, unerreichbar. Aber was macht es uns am Ende aus? Ich glaube, dass die Gemeinschaft, dass sich Menschen in Westdorf kennengelernt haben, wieder wertschätzen gelernt haben und sagen, Mensch, du bist ja auch da. Und das ist, glaube ich, der Gewinn für eine Region, ein kleines Dorf und die Idee, Mensch, beim nächsten Mal haben wir zwar keinen Wettbewerb, aber lasst uns doch etwas gemeinsam machen als Vereine, als Institution, als Dorf. Und dann machen wir das Sommerfest oder was für auch immer. Und ich glaube, das ist eine Chance, eine Riesenchance.
4: Genau dazu braucht es aber auch, um dieses Ehrenamt zu stärken, auch nicht nur für die Westdorfer, braucht es ja die Verwaltung. Und wie kann die Verwaltung sich jetzt letztendlich mehr einbringen, damit nämlich den Ehrenamtlichen nicht die Puste ausgeht?
5: Also das ist auch ein starkes Signal aus den Städten und Gemeinden. Das ist ja auch wichtig. Als Landkreis sind wir ja für alle da. Das heißt, den Städten und Gemeinden geben wir gemeinschaftlich da schon Raum und unterstützen. Aber Sie kennen das ja, das Ehrenamt ist das höchste Gut einer kommunalen Selbstverwaltung, wo man dann einfach sagt, man unterstützt das vor Ort. Ich glaube, die Ortsbürgermeisterinnen und Bürgermeister und die Bürgermeister der Städte und Gemeinden, Einheits- und Verbandsgemeinden, können das noch viel, viel besser als ich als Landrat. Aber damit möchte ich gar keine Abstufung machen, sondern eher das Gemeinschaftliche wieder benennen, dass wir das nur mit den Ehrenamtlichen vor Ort machen können, den Gemeinderäten, die dort aktiv sind, die sich einbringen und die einen oder anderen Punkte auch mal benennen. Oft scheitert es am Geld, dass die einen oder anderen sagen, es ist kein Geld da, aber ich glaube, mit guten Projekten, wie zum Beispiel dieses, finden wir auch gute Unterstützer und wir haben das ja in den letzten Jahren bewiesen, ob das wir als Landkreis waren mit den ein oder anderen Förderprojekten, ob das die hiesige Salzansparkasse ist oder die Volksbank Börde Bernburg, das passt schon, das ist schon in Ordnung. Aber nur zu sagen, es fehlt an Geld, ist mir zu einfach. Gute Projekte, gute Konzepte,

0: glaube, die führen meistens zum Erfolg. Vielleicht auch nicht sofort Projekt abheben, Geld abempfangen und umsetzen, sondern auch da verlangt es Nachhaltigkeit, Ideen, verschiedene Generationen mitzunehmen, Jung und Alt zusammenzubringen, Vertrauen aufzubauen. Ich glaube, da könnte man auch lang philosophieren.
1: Ich denke schon. Es gibt diesen Begriff Salzlandgefühl.
0: Das soll nicht salzig klingen, ja?
1: Nee, aber was macht das persönlich mit Ihnen? Oder was ist Ihr persönliches Salzlandgefühl?
0: Also wenn wir jetzt allein das Wort wahrnehmen und jetzt über Salz reden, habe ich gleich die Assoziation zu Geschmack. Ja, also ich habe jetzt, weiß ich es gar nicht, ich habe keinen Salzgeschmack, aber man könnte kleiner, ach, da wird mir durstig, da habe ich Lust, was zu trinken, da habe ich Lust, eine Radtour zu machen, vielleicht die regionalen Speisen zu kosten, die ja vielleicht auch sehr, sehr oft unterschätzt werden. Wir haben so viele nette Sachen, allein wenn ich daran denke, das ist nicht unbedingt regional Salzlandkreis. Wir hatten eine Delegation aus Georgien, unserer Partnerregion hier, da haben wir hier genau in der Nähe, 200 Meter weiter, ein Bier getrunken und ein Fischbrötchen gegessen. Das mag für den Zuschauer, für den Zuhörer genau gerade klingen wie ein Fischbrötchen. Na ja. Aber diese Leute haben das überhaupt nicht gekannt. Und das ist doch die Idee, die wir haben, dass wir unsere Kultur, das, was wir haben, das, was wir vielleicht manchmal gar nicht mehr so wertschätzen, auch mal zeigen. Und ich glaube, das ist etwas, wo ich sage, das ist doch, das macht meinen Geschmack, das macht meine Lust und das bringt förmlich das Salz in der Suppe, made in Southland District.

0: Ich freue mich, dass Sie eingeschaltet haben und damit herzlich willkommen zur Mittwochsausgabe der Zeitnahen Nachrichten hier auf RAN 1. Die Stiftung Bauhaus Dessau ist Teil der Bauhauskooperation Berlin-Dessau-Weimar und setzt sich gemeinsam mit den Partnerinstitutionen für die Bewahrung und Weiterentwicklung des Bauhauserbes ein. Im Mittelpunkt stehen dabei Kunstfreiheit, Offenheit, internationale Zusammenarbeit und demokratische Werte. In Dessau wird das historische Bauhauserbe mit aktuellen gesellschaftlichen und ökologischen Zukunftsfragen verbunden. Das Jubiläumsprogramm An die Substanz Bauhaus Dessau 100 macht die historischen Bauhausbauten in der Stadt erfahrbar und zeigt, wie die Ideen des Bauhauses bis heute weiterwirken. Die Stiftung versteht das Bauhaus dabei nicht als abgeschlossenes Kapitel der Geschichte, sondern als lebendige Quelle für neue Perspektiven und Lösungen. Die zunehmende schwankende Stromerzeugung aus erneuerbaren Energien stellt neue Anforderungen an die Stabilität des Stromnetzes und erfordert innovative Lösungen. Batteriespeicher übernehmen dabei eine wichtige Rolle. Sie ermöglichen es, den Anteil erneuerbarer Energien im Strommix effizient zu erhöhen und gleichzeitig Schwankungen im Stromnetz auszugleichen. Vor diesem Hintergrund haben die DVV Stadtwerke und die NWRM-Gruppe gemeinsam ein zukunftsweisendes Projekt auf den Weg gebracht. Mit einem symbolischen Spatenstich wurde am 24. August offiziell der Startschuss für dieses innovative Energieprojekt gegeben.
1: Mit der Errichtung eines Batteriespeichers am Umspannwerk Roßlau realisieren die DVV Stadtwerke Dessau und die NWRM-Gruppe in gemeinsamer Kooperation ein zukunftsweisendes Infrastrukturprojekt für die Energiewende in der Region. Dafür wurde am 24. August der symbolische Spatenstich gesetzt. Die Energiewende lebt davon, dass in den vergangenen Jahren ein hoher Zubau an erneuerbaren Energien stattgefunden hat. Doch Wind und Sonne liefern nicht immer dann Strom, wenn er gerade gebraucht wird.
2: Wir haben aktuell die Situation, dass 58% unseres Energieverbrauches bereits aus Erneuerbaren kommen. Jetzt wissen wir allerdings auch, Erneuerbare, gerade Solar, tagsüber, Wind bläst auch nicht immer. Das heißt, wir brauchen etwas, um diese Energie zu vergleichmäßigen, damit der entsprechende Nachfrage dann auch immer dann gedeckt werden kann, wenn sie entsteht. Und genau da spielen jetzt Batteriespeicher im System eine herausragende Rolle. Die speichern die grüne Energie ein, wenn sie entsteht, aber nicht abgenommen werden kann, und speichern aus, wenn sie abgenommen werden kann. Gleich mehrere Vorteile für den Verbraucher. Es wird günstiger für alle, weil das Netz davon profitiert. Die Versorgungssicherheit nimmt zu. Und wir können tatsächlich an dieser Stelle eben noch mehr erneuerbare Energien ins Netz bringen. Und das macht uns auch unabhängiger von den Krisen, die wir augenblicklich erleben.
1: Der Großbatteriespeicher ist ein wichtiges Signal für Dessau-Roßlau und die gesamte Region. Da die Stromerzeugung aus Wind und Sonne wetterbedingt schwankt, gewinnen leistungsfähige Speicherlösungen zunehmend an Bedeutung. Ein solches Projekt kann jedoch nur durch Partnerschaft und Unterstützung umgesetzt werden.
3: Ja, es ist eine ganz tolle Sache, dass wir hier unterschiedliche Kompetenzen zusammenführen. Wir sind lokal stark verankert, wir haben lokal die Infrastruktur, wir haben lokal das Know-how und verschiedene andere Aspekte. Und die NWRM-Gruppe ist, ja, man kann sagen, ein befreundetes Unternehmen schon seit vielen, vielen Jahren. Und die sind natürlich stark auch in Börsengeschäften, in der Vermarktung des Stromes. Weil den Strom, den wir einspeisen und wieder ausspeisen, der muss natürlich am Markt platziert werden. Das erfordert große Handelssysteme, das erfordert schnelle Zugänge. Und da macht es einfach Sinn, wenn wir Kompetenzen bündeln. So muss nicht jeder Partner die kompletten, ja, Infrastrukturmaßnahmen selbstständig treffen. Also eine sogenannte Win-Win-Situation.
2: Unser Unternehmen bringt die ganze technische Expertise mit. Wir haben bereits Energiespeicher gebaut. In Elsteraue, nicht weit von hier, steht einer schon im Betrieb. Weitere Batterieprojekte entwickeln wir gerade. Und das beginnt mit dem Start, Genehmigungsverfahren. Wie kriegt man sowas auf die Spur? Das geht weiter in der ganzen Phase, wenn gebaut wird, mit der Kompetenz rund um Bau. Und am Ende geht es auch darum, diese Flexibilitäten dann auch entsprechend zu vermarkten. Da wird auch die NWRM-Gruppe die zentrale Rolle spielen.
1: Das Projekt unterstreicht die Bedeutung moderner Speichertechnologien für das Gelingen der Energiewende in Mitteldeutschland. Rein kapazitätsbezogen kann die Anlage den Tagesbedarf von rund 4.500 Haushalten abdecken. Für die Kunden der Stadtwerke stellt sich dabei auch die Frage, kann sich der Batteriespeicher langfristig positiv auf die Strompreise auswirken?
3: Also es gibt keine 1-zu-1-Korrelation, das muss man ganz, ganz deutlich sagen. Wir sehen natürlich einige Unwuchten im Energiesystem in Deutschland. Das hat auch Auswirkungen auf Netzentgelte. Es müssen viele Netze gebaut werden, Infrastrukturmaßnahmen sind teuer etc. pp. Und durch Batteriespeicher kann man den Netzausbau natürlich etwas kletten und damit im Idealfall auch die Netzentgelte stabiler halten, als sie ohne wären. Und wir sehen das hier direkt, wir stehen hier neben unserem Umspannwerk. Wir haben hier kurze Wege, kurze Installationen. Auch das führt natürlich zu Preiseffizienzen.
1: Der Baustart für den Batteriespeicher am Umspannwerk Roßlau ist für Ende dieses Jahres geplant. Die Inbetriebnahme soll bis Ende 2027 erfolgen.
4: Unfallserie auf der A9. Am 1. September kam es auf der A9 zu mehreren Verkehrsunfällen. Kurz vor der Ausfahrt Ost in Richtung Berlin gegen 19 Uhr kollidierten aus bislang ungeklärter Ursache ein PKW und ein LKW. Dem vorausgegangen war ein starker Platzregen. Beide Fahrzeuge waren anschließend nicht mehr fahrbereit. Die Feuerwehr nahm auslaufende Betriebsstoffe auf und sicherte die Unfallstelle. Im Einsatz waren die Freiwilligen Feuerwehren Söllnitz, Mildensee und Süd sowie die Berufsfeuerwehr mit insgesamt 5 Fahrzeugen und 18 Einsatzkräften. Eine Person wurde zur weiteren Behandlung in ein Krankenhaus gebracht. Der Fahrer des anderen Fahrzeugs blieb unverletzt. Für die Bergungs- und Einsatzarbeiten musste die A9 in beide Fahrtrichtungen vollständig gesperrt werden. Die Polizei übernahm die Verkehrsabsicherung und nahm den Unfall auf. Der entstandene Sachschaden wird derzeit auf rund 250.000 Euro geschätzt. Die genaue Unfallursache wird noch von der Polizei ermittelt. Zu einem weiteren Unfall kam es rund 4 Kilometer nach der Auffahrt Dessau Süd. Dort prallte ein PKW aus bislang ungeklärter Ursache gegen die Leitplanke. Beide Insassen wurden verletzt und mit einem Rettungswagen zur weiteren Behandlung in ein Klinikum gebracht. Auch in diesem Fall übernahm die Polizei die Unfallaufnahme. Die genauen Umstände des Unfalls sind noch Gegenstand der laufenden Ermittlungen.
0: Das Land Sachsen-Anhalt unterstützt den Ersatzneubau der Regenbogenschule in Dessau-Roßlau mit 1,5 Millionen Euro aus dem Sondervermögen Infrastruktur. Am neuen Schulstandort mit dem Förderschwerpunkt geistige Entwicklung entstehen neben dem Schulgebäude auch eine Sporthalle. Der Neubau schafft moderne, bedarfsgerechte Bedingungen für Unterricht, individuelle Förderung, Betreuung und Bewegung. Damit werden insbesondere für Schüler mit besonderen Förderbedarfen die räumlichen Voraussetzungen verbessert. Zugleich stärkt das Vorhaben die Bildungsinfrastruktur der Stadt und unterstützt eine zeitgemäße und zukunftsfähige schulische Betreuung. 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
6: Die neue Saison in der zweiten Handball-Bundesliga ist im vollen Gang, was auch wieder heißt, vor jedem Heimspiel des Dessau-Roßlauer VfS gibt es bei uns eine Folge des RAN 1 Biebertalks, in der wir mit Trainern und Spielern des Vereins über bevorstehende Partien und weitere wichtige Dinge sprechen. Heute in der ersten Folge der neuen Saison darf ich neben mir Vanja Radic, Cheftrainer des DHVs, begrüßen. Schön, dass du da bist.
7: Danke für die Einladung.
6: Ja, nach der Niederlage zum Saisonauftakt beim TVM Stetten wartet nun mit den Eulen Ludwigshafen gleich eine gestandene Zweitligamannschaft auf euch. Wie blickst du auf die Partie? Was erwartest du und was werden vor allem die Herausforderungen gegen die Eulen sein?
7: Ja, leider war der Start nicht so, wie wir uns das erwünscht haben. Da haben wir gegen richtig guten Gegner gespielt, der nach dem Aufstieg richtig viel Erfahrung eingekauft hat. Und das hat man dann auch gesehen. Und wir haben wirklich keinen guten Tag erwischt an dem Spieltag. Und jetzt ist das aber so, dass wir auf jeden Fall eine gute Reaktion zeigen wollen. Wir freuen uns auch auf unser Heimspiel. Also ich glaube, die Jungs werden da schon richtig brennen auf dem Feld.
6: Ja, genau. Es ist ja jetzt am Freitag 20 Uhr, erstes Heimspiel der Saison in der Anhalt Arena. Ich denke mal, das ist auch ganz wichtig für euch, dass ihr da diese Atmosphäre auch spürt und da wisst, dass die Fans im Hintergrund sind.
7: Ja, auch zurückzukommen ein bisschen auf die Frage von vorhin, auf was es ankommen wird. Also Eulen Ludwigshafen haben uns letzte Saison auch zu Hause geschlagen hier. Das war sehr, sehr unglücklich. Und die sind auch breit aufgestellt, haben auch ein paar Verletzungen. Jetzt mal sehen, mit welchem Kader die auflaufen. Und abhängig von dem Kader ist es so, dass die spielbezogene Spielzüge haben und das alles angepasst an deren gerade Aufstellung machen. Und deswegen müssen wir auch flexibel da sein. Die haben auch zwei Abwehrsysteme, die die gezeigt haben bis jetzt. Also es wird auf jeden Fall darauf ankommen, wie gut wir uns in Abwehr präsentieren, wie aggressiv wir sind und wie gut wir ins Tempospiel kommen. Und dann gucken wir mal.
6: Ja, jetzt bringt eine neue Saison natürlich auch immer neue Gesichter mit sich. Ihr habt einige neue Spieler verpflichtet. Wieso waren diese Neuzugänge aus deiner Sicht auch so wichtig und wie haben die sich auch bisher in die Mannschaft integriert?
7: Ja, also man plant immer rechtzeitig die nächste Saison. Bei uns ist aber dazwischen schon sehr viel passiert. Und durch Verkauf von zwei Spielern mussten wir plötzlich nochmal planen und haben versucht, das Beste zu machen in dem Moment. Und nachdem die Kaderplanung abgeschlossen war, kam auch am ersten Trainingstag schon zu einer starken Verletzung. Und da mussten wir wieder nachverpflichten. Also es hat sich nicht schön angefühlt, das Ganze, nicht wie letztes Jahr, wo wir gut planen könnten, vernünftige Vorbereitungen hatten hinter uns. Das war schon ein holpriger Start jetzt, nicht schöner Start, aber wir haben es auf jeden Fall als Herausforderung genommen und versuchen daraus viel mitzunehmen und versuchen jetzt das Beste daraus zu machen.
6: Ja, eine Möglichkeit für neue Spieler sind natürlich immer Neuzugänge, aber man kann ja natürlich auch, sag ich mal, sich aus der eigenen Jugend bedienen. Und da war jetzt am vergangenen Wochenende der Beaver Cup. In eurer U17-Mannschaft gab es ein paar Jungs, die da richtig starke Leistungen gezeigt haben. Wie blickst du da auch drauf und verfolgst du das auch mal aktiv? Und gibt es vielleicht sogar schon einige Jungs, die du im Kopf hast, die in den nächsten Jahren auch in die erste Mannschaft schaffen könnten?
7: Ja, seit es Biber Akademie gibt, war das große Ziel, eine Nachwuchsmannschaften hier, also Nachwuchsleistungssportmannschaften aufzubauen. Und das kann man schon sagen, dass uns das jetzt gelungen ist. Wir spielen auch mit der B-Jugend zweites Jahr hintereinander in der Bundesliga. Und in so kurzer Zeit so weit zu kommen, da sind wir eigentlich sehr stolz auf uns, auf die ganze Region, die das mitgemacht hat, auch die Partnervereine drumherum, die das unterstützt haben und natürlich auf die Jungs selbst, weil da sind Jungs aus Jessen, aus Ragun, also wirklich aus Wittenberg, aus Zerbst, die reisen viel, die nehmen viel auf sich und wirklich investieren sehr viel, um bestmögliche Bedingungen zu haben und sich bestmöglich zu entwickeln. Und natürlich sind wir dann auch in Bundesliga gewillt, das auch zu unterstützen. Wir haben schon letztes Jahr ab und zu Spieler gehabt, die entweder im Training oder beim Spiel dabei waren. Jetzt hat schon einer bei der Bundesliga schon sein offizielles erstes Tor gemacht, Lennart Geist. Und wir blicken auch auf dieses Turnier und was da alles passiert. Da gibt es auf jeden Fall ein paar richtig gute Talente. Ein paar haben wir schon eingebunden, aber das sind erst älterer Jahrgang. Also die B-Jugendlichen dürfen noch nicht. Aber die präsentieren sich auf jeden Fall im besten Licht. Und wenn es Chance geben sollte oder gibt, dann haben wir da vor Ort Jungs, die dafür leben und das verkörpern, was wir auch in der ersten Mannschaft verkörpern. Und da freuen wir uns, wenn einer oder andere von denen Teil der Geschichte sein kann.
6: Okay, ja, und dann sprechen wir abschließend noch über die Auslosung des DHB-Pokals. Die war jetzt am letzten Wochenende und da wurde euch der VfL Gummersbach zugelost. Das ist natürlich ein ganz schönes Brett, 12-facher deutscher Meister. Wie war da deine Reaktion und wie war auch die Reaktion von der Mannschaft?
7: Mannschaftsreaktion habe ich gar nicht mitbekommen. Wir haben das auch gar nicht thematisiert. Wir sind komplett fokussiert auf das nächste Spiel. Ich habe es während des Turniers erfahren, dass das Gummersbach ist und haben nur kurz gesagt, ja cool, wieder zu Hause, ein Spiel und vor hoffentlich voller Halle. Und dann war es schon vorbei. Also da haben wir gar nicht so viel Wert gelegt, weil wir wissen, dass wir zuerst gute Spiele liefern müssen, wenn wir gegen Gummersbach auch hier uns vernünftig präsentieren wollen.
6: Okay, gut. Ja, dann danke ich dir, dass du uns heute hier wieder im Studio besucht hast. Und Sie lade ich natürlich auch wieder recht herzlich ein, am Freitag um 20 Uhr in der Anhalt Arena mit dabei zu sein und die Biber beim ersten Heimspiel der Saison kräftig zu unterstützen.

0: Am 28. August wurde ein 28-jähriger Mann im Bereich des Bahnhofs Roßlau liegend an einer Treppe aufgefunden. Gegenüber Passanten gab er an, gestürzt zu sein und Schmerzen zu haben. Daraufhin wurden der Rettungsdienst, ein Notarzt sowie die Feuerwehr alarmiert. Der Mann wurde anschließend zur weiteren medizinischen Untersuchung in die Notaufnahme des Städtischen Klinikums Dessau gebracht. Dort konnten im Rahmen der Behandlung keine Verletzungen festgestellt werden. Im weiteren Verlauf ergab sich der Verdacht, dass der Mann seine Beschwerden möglicherweise vorgetäuscht haben könnte, um die Verabreichung bestimmter Medikamente zu erreichen. Nach bisherigen Erkenntnissen soll er bereits bundesweit in vergleichbaren Fällen in Erscheinung getreten sein. Durch den Einsatz der Rettungskräfte sowie die medizinische Behandlung entstand dem Klinikum und dem Rettungsdienst ein Schaden in Höhe von etwa 3.400 Euro. Die Polizei hat Ermittlungen wegen des Verdachts des Missbrauchs von Notrufen sowie wegen Betruges aufgenommen. Damit sind wir am Ende unserer Mittwochsausgabe der Zeitnah Nachrichten. Schauen jetzt noch auf den Wetterbericht und auf die Meldungen aus der Region. Am Donnerstag um 18 Uhr begrüßt Sie an dieser Stelle mein Kollege Gregor Meyer. Wir sehen uns dann am Montag wieder. Bis dahin machen Sie es gut und auf Wiedersehen.
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1: Am Donnerstag, den 3. September, erwartet uns ein moderates Wetter mit angenehmen Temperaturen. Die Höchstwerte erreichen maximal 22 Grad Celsius. Es weht ein mäßiger Wind aus Südwesten mit einer Geschwindigkeit von 20 km/h, wobei stellenweise mit Böen zu rechnen ist. Zudem liegt die Regenwahrscheinlichkeit bei 60%. Halten Sie für alle Fälle einen Regenschirm parat.
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4: Herr Bauer, Westdorf hat beim Bundeswettbewerb Unser Dorf hat Zukunft eine Auszeichnung bekommen, und zwar Bronze geholt. Was die Leute dort gestemmt haben, ist natürlich beachtlich. Ne?
5: Also Meisterleistung.
4: Genau. Und was ist Ihnen eigentlich davon im Kopf geblieben?
5: Ein kleiner Punkt, das war so, das haben mir die Westdorfer gleich gezeigt am ersten Tag, als ich mich überhaupt mal dort reingebeamt habe, gesagt, wie wollt ihr euch denn bewerben? Da haben die mir gezeigt, im Oktoberfest machen wir ein schönes kleines Fest und dann machen wir Bierkrüge schieben. Und dann haben die sich wirklich eine lange Bahn gebaut, wo sie dann die Bierkrüge hin und her schieben. Und ich dachte, wie ich manchmal so bin, hemdsärmlich, das geht locker. Ich bin auf der halben Strecke verreckt. Ja, also wie alles im Leben. Es sieht oft locker aus, es ist spaßig, aber am Ende gehört auch der Ehrgeiz dazu und natürlich auch das gewisse Geschick und vielleicht auch die gewisse Technik. Und so ist es im Leben, Berufsleben genauso, im Menschlichen durchzuhalten, dran zu bleiben. Und das hat mir bei den Westdörfern wirklich sehr, sehr gut gefallen. Aber auch bei allen Dörfern, die überhaupt an dem Wettbewerb dran teilnehmen. Wir hatten ja mehrere, die sich auch von Anfang an beworben haben. Und das ist ja auch das Zeichen für die nächsten Male mitzumachen, dran zu bleiben. Weil ich glaube, die Bronzemedaille ist so, wow, schön, wichtig, macht uns stolz. Im Bundeswettbewerb von, ich glaube, 14.000 Teilnehmern daran teilzunehmen und dann diesen Platz zu erreichen, das ist eigentlich am Anfang, glaube ich, unerreichbar. Aber was macht es uns am Ende aus? Ich glaube, dass die Gemeinschaft, dass sich Menschen in Westdorf kennengelernt haben, wieder wertschätzen gelernt haben und sagen, Mensch, du bist ja auch da. Und das ist, glaube ich, der Gewinn für eine Region, ein kleines Dorf und die Idee, Mensch, beim nächsten Mal haben wir zwar keinen Wettbewerb, aber lasst uns doch etwas gemeinsam machen als Vereine, als Institution, als Dorf. Und dann machen wir das Sommerfest oder was für auch immer. Und ich glaube, das ist eine Chance, eine Riesenchance.
4: Genau dazu braucht es aber auch, um dieses Ehrenamt zu stärken, auch nicht nur für die Westdorfer, braucht es ja die Verwaltung. Und wie kann die Verwaltung sich jetzt letztendlich mehr einbringen, damit nämlich den Ehrenamtlichen nicht die Puste ausgeht?
5: Also das ist auch ein starkes Signal aus den Städten und Gemeinden. Das ist ja auch wichtig. Als Landkreis sind wir ja für alle da. Das heißt, den Städten und Gemeinden geben wir gemeinschaftlich da schon Raum und unterstützen. Aber Sie kennen das ja, das Ehrenamt ist das höchste Gut einer kommunalen Selbstverwaltung, wo man dann einfach sagt, man unterstützt das vor Ort. Ich glaube, die Ortsbürgermeisterinnen und Bürgermeister und die Bürgermeister der Städte und Gemeinden, Einheits- und Verbandsgemeinden können das noch viel, viel besser als ich als Landrat. Aber damit möchte ich gar keine Abstufung machen, sondern eher das Gemeinschaftliche wieder benennen, dass wir das nur mit den Ehrenamtlichen vor Ort machen können, den Gemeinderäten, die dort aktiv sind, die sich einbringen und die einen oder anderen Punkte auch mal benennen. Oft scheitert es am Geld, dass die einen oder anderen sagen, es ist kein Geld da, aber ich glaube, mit guten Projekten, wie zum Beispiel dieses, finden wir auch gute Unterstützer und wir haben das ja in den letzten Jahren bewiesen, ob das wir als Landkreis waren mit den ein oder anderen Förderprojekten, ob das die hiesige Salzansparkasse ist oder die Volksbank Börde-Bernburg, das passt schon, das ist schon in Ordnung. Aber nur zu sagen, es fehlt an Geld, ist mir zu einfach. Gute Projekte, gute Konzepte,

0: Ich glaube, die führen meistens zum Erfolg. Vielleicht auch nicht sofort Projekt abgeben, Geld abempfangen und umsetzen, sondern auch da verlangt es Nachhaltigkeit, Ideen, verschiedene Generationen mitzunehmen, Jung und Alt zusammenzubringen, Vertrauen aufzubauen. Ich glaube, da könnte man auch lang philosophieren.
1: Ich denke schon. Es gibt diesen Begriff Salzlandgefühl.
0: Das soll nicht
1: Was
0: salzig
1: macht,
0: klingen, ja?
1: nee, aber was macht das persönlich mit Ihnen? Oder was ist Ihr persönliches Salzlandgefühl?
0: Also wenn wir jetzt allein das Wort wahrnehmen und jetzt über Salz reden, habe ich gleich die Assoziation zu Geschmack. Ja, also ich habe jetzt, weiß ich es gar nicht, ich habe keinen Salzgeschmack, aber man könnte gleich noch, ach, da wird mir durstig, da habe ich Lust, was zu trinken, vielleicht Lust, eine Radtour zu machen, vielleicht die regionalen Speisen zu kosten, die ja vielleicht auch sehr, sehr oft unterschätzt werden. Wir haben so viele nette Sachen, allein wenn ich daran denke, dass nicht unbedingt regional Salzlandkreis. Wir hatten eine Delegation aus Georgien, unserer Partnerregion hier. Da haben wir hier genau in der Nähe, 200 Meter weiter, ein Bier getrunken und ein Fischbrötchen gegessen. Das mag für den Zuschauer, für den Zuhörer genau gerade klingen wie ein Fischbrötchen. Aber diese Leute haben das überhaupt nicht gekannt. Und das ist doch die Idee, die wir haben, dass wir unsere Kultur, ja, das, was wir haben, was wir vielleicht manchmal gar nicht mehr so wertschätzen, auch mal zeigen. Und ich glaube, das ist etwas, wo ich sage, das macht meinen Geschmack, das macht meine Lust und das bringt förmlich das Salz in der Suppe, made in Southland District.

0: Ich freue mich, dass Sie eingeschaltet haben und damit herzlich willkommen zur Mittwochsausgabe der Zeitnahen Nachrichten hier auf RAN 1. Die Stiftung Bauhaus Dessau ist Teil der Bauhauskooperation Berlin-Dessau-Weimar und setzt sich gemeinsam mit den Partnerinstitutionen für die Bewahrung und Weiterentwicklung des Bauhauserbes ein. Im Mittelpunkt stehen dabei Kunstfreiheit, Offenheit, internationale Zusammenarbeit und demokratische Werte. In Dessau wird das historische Bauhauserbe mit aktuellen gesellschaftlichen und ökologischen Zukunftsfragen verbunden. Das Jubiläumsprogramm An die Substanz Bauhaus Dessau 100 macht die historischen Bauhausbauten in der Stadt erfahrbar und zeigt, wie die Ideen des Bauhauses bis heute weiterwirken. Die Stiftung versteht das Bauhaus dabei nicht als abgeschlossenes Kapitel der Geschichte, sondern als lebendige Quelle für neue Perspektiven und Lösungen. Die zunehmende schwankende Stromerzeugung aus erneuerbaren Energien stellt neue Anforderungen an die Stabilität des Stromnetzes und erfordert innovative Lösungen. Batteriespeicher übernehmen dabei eine wichtige Rolle. Sie ermöglichen es, den Anteil erneuerbarer Energien im Strommix effizient zu erhöhen und gleichzeitig Schwankungen im Stromnetz auszugleichen. Vor diesem Hintergrund haben die DVV Stadtwerke und die NWRM-Gruppe gemeinsam ein zukunftsweisendes Projekt auf den Weg gebracht. Mit einem symbolischen Spatenstich wurde am 24. August offiziell der Startschuss für dieses innovative Energieprojekt gegeben.
1: Mit der Errichtung eines Batteriespeichers am Umspannwerk Roßlau realisieren die DVV Stadtwerke Dessau und die NWRM-Gruppe in gemeinsamer Kooperation ein zukunftsweisendes Infrastrukturprojekt für die Energiewende in der Region. Dafür wurde am 24. August der symbolische Spatenstich gesetzt. Die Energiewende lebt davon, dass in den vergangenen Jahren ein hoher Zubau an erneuerbaren Energien stattgefunden hat. Doch Wind und Sonne liefern nicht immer dann Strom, wenn er gerade gebraucht wird.
2: Wir haben aktuell die Situation, dass 58% unseres Energieverbrauches bereits aus Erneuerbaren kommen. Jetzt wissen wir allerdings auch, Erneuerbare, gerade Solar, tagsüber, Wind bläst auch nicht immer. Das heißt, wir brauchen etwas, um diese Energie zu vergleichmäßigen, damit der entsprechende Nachfrage dann auch immer dann gedeckt werden kann, wenn sie entsteht. Und genau da spielen jetzt Batteriespeicher im System eine herausragende Rolle. Die speichern die grüne Energie ein, wenn sie entsteht, aber nicht abgenommen werden kann, und speichern aus, wenn sie abgenommen werden kann. Gleich mehrere Vorteile für den Verbraucher. Es wird günstiger für alle, weil das Netz davon profitiert. Die Versorgungssicherheit nimmt zu. Und wir können tatsächlich an dieser Stelle eben noch mehr erneuerbare Energien ins Netz bringen. Und das macht uns auch unabhängiger von den Krisen, die wir augenblicklich erleben.
1: Der Großbatteriespeicher ist ein wichtiges Signal für Dessau-Roßlau und die gesamte Region. Da die Stromerzeugung aus Wind und Sonne wetterbedingt schwankt, gewinnen leistungsfähige Speicherlösungen zunehmend an Bedeutung. Ein solches Projekt kann jedoch nur durch Partnerschaft und Unterstützung umgesetzt werden.
3: Ja, es ist eine ganz tolle Sache, dass wir hier unterschiedliche Kompetenzen zusammenführen. Wir sind lokal stark verankert, wir haben lokal die Infrastruktur, wir haben lokal das Know-how und verschiedene andere Aspekte. Und die NWRM-Gruppe ist, ja, man kann sagen, ein befreundetes Unternehmen schon seit vielen, vielen Jahren. Und die sind natürlich stark auch in Börsengeschäften, in der Vermarktung des Stromes. Weil den Strom, den wir einspeisen und wieder ausspeisen, der muss natürlich am Markt platziert werden. Das erfordert große Handelssysteme, das erfordert schnelle Zugänge. Und da macht es einfach Sinn, wenn wir Kompetenzen bündeln. So muss nicht jeder Partner die kompletten Infrastrukturmaßnahmen selbstständig treffen. Also eine sogenannte Win-Win-Situation.
2: Unser Unternehmen bringt die ganze technische Expertise mit. Wir haben bereits Energiespeicher gebaut. In Elsteraue, nicht weit von hier, steht einer schon im Betrieb. Weitere Batterieprojekte entwickeln wir gerade. Und das beginnt mit dem Start, Genehmigungsverfahren. Wie kriegt man sowas auf die Spur? Das geht weiter in der ganzen Phase, wenn gebaut wird, mit der Kompetenz rund um Bau. Und am Ende geht es auch darum, diese Flexibilitäten dann auch entsprechend zu vermarkten. Da wird auch die NWRM-Gruppe die zentrale Rolle spielen.
1: Das Projekt unterstreicht die Bedeutung moderner Speichertechnologien für das Gelingen der Energiewende in Mitteldeutschland. Rein kapazitätsbezogen kann die Anlage den Tagesbedarf von rund 4.500 Haushalten abdecken. Für die Kunden der Stadtwerke stellt sich dabei auch die Frage, kann sich der Batteriespeicher langfristig positiv auf die Strompreise auswirken?
3: Also es gibt keine 1-zu-1-Korrelation, das muss man ganz, ganz deutlich sagen. Wir sehen natürlich einige Unwuchten im Energiesystem in Deutschland. Das hat auch Auswirkungen auf Netzentgelte. Es müssen viele Netze gebaut werden, Infrastrukturmaßnahmen sind teuer etc. pp. Und durch Batteriespeicher kann man den Netzausbau natürlich etwas kletten und damit im Idealfall auch die Netzentgelte stabiler halten, als sie ohne wären. Und wir sehen das hier direkt, wir stehen hier neben unserem Umspannwerk. Wir haben hier kurze Wege, kurze Installationen. Auch das führt natürlich zu Preiseffizienzen.
1: Der Baustart für den Batteriespeicher am Umspannwerk Roßlau ist für Ende dieses Jahres geplant. Die Inbetriebnahme soll bis Ende 2027 erfolgen.
4: Unfallserie auf der A9. Am 1. September kam es auf der A9 zu mehreren Verkehrsunfällen. Kurz vor der Ausfahrt Ost in Richtung Berlin gegen 19 Uhr kollidierten aus bislang ungeklärter Ursache ein Pkw und ein Lkw. Dem vorausgegangen war ein starker Platzregen. Beide Fahrzeuge waren anschließend nicht mehr fahrbereit. Die Feuerwehr nahm auslaufende Betriebsstoffe auf und sicherte die Unfallstelle. Im Einsatz waren die Freiwilligen Feuerwehren Söllnitz, Mildensee und Süd sowie die Berufsfeuerwehr mit insgesamt 5 Fahrzeugen und 18 Einsatzkräften. Eine Person wurde zur weiteren Behandlung in ein Krankenhaus gebracht. Der Fahrer des anderen Fahrzeugs blieb unverletzt. Für die Bergungs- und Einsatzarbeiten musste die A9 in beide Fahrtrichtungen vollständig gesperrt werden. Die Polizei übernahm die Verkehrsabsicherung und nahm den Unfall auf. Der entstandene Sachschaden wird derzeit auf rund 250.000 Euro geschätzt. Die genaue Unfallursache wird noch von der Polizei ermittelt. Zu einem weiteren Unfall kam es rund 4 Kilometer nach der Auffahrt Dessau Süd. Dort prallte ein Pkw aus bislang ungeklärter Ursache gegen die Leitplanke. Beide Insassen wurden verletzt und mit einem Rettungswagen zur weiteren Behandlung in ein Klinikum gebracht. Auch in diesem Fall übernahm die Polizei die Unfallaufnahme. Die genauen Umstände des Unfalls sind noch Gegenstand der laufenden Ermittlungen.
0: Das Land Sachsen-Anhalt unterstützt den Ersatzneubau der Regenbogenschule in Dessau-Roßlau mit 1,5 Millionen Euro aus dem Sondervermögen Infrastruktur. Am neuen Schulstandort mit dem Förderschwerpunkt geistige Entwicklung entstehen neben dem Schulgebäude auch eine Sporthalle. Der Neubau schafft moderne, bedarfsgerechte Bedingungen für Unterricht, individuelle Förderung, Betreuung und Bewegung. Damit werden insbesondere für Schüler mit besonderen Förderbedarfen die räumlichen Voraussetzungen verbessert. Zugleich stärkt das Vorhaben die Bildungsinfrastruktur der Stadt und unterstützt eine zeitgemäße und zukunftsfähige schulische Betreuung. Der RAN 1 Biebertalk geht auch in der neuen Saison in der zweiten Handball-Bundesliga weiter. In unserer ersten Folge der neuen Spielzeit haben wir mit DRV-Cheftrainer Vanja Radic über die anstehende Partie gegen Ludwigshafen gesprochen. Zudem ging es um die Neuzugänge der Biber, die Jugendarbeit im Verein sowie die Auslosung im DHB-Pokal.
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6: Die neue Saison in der zweiten Handball-Bundesliga ist im vollen Gang. Was auch wieder heißt, vor jedem Heimspiel des Dessau-Roßlauer VfS gibt es bei uns eine Folge des RAN 1 Biebertalks, in der wir mit Trainern und Spielern des Vereins über bevorstehende Partien und weitere wichtige Dinge sprechen. Heute in der ersten Folge der neuen Saison darf ich neben mir Vanja Radic, Cheftrainer des DHVs, begrüßen. Schön, dass du da bist.
7: Danke für die Einladung.
6: Ja, nach der Niederlage zum Saisonauftakt beim TVM Stetten wartet nun mit den Eulen Ludwigshafen gleich eine gestandene Zweitligamannschaft auf euch. Wie blickst du auf die Partie? Was erwartest du und was werden vor allem die Herausforderungen gegen die Eulen sein?
7: Ja, leider war der Start nicht so, wie wir uns das erwünscht haben. Da haben wir gegen einen richtig guten Gegner gespielt, der nach dem Aufstieg richtig viel Erfahrung eingekauft hat. Und das hat man dann auch gesehen. Und wir haben wirklich keinen guten Tag erwischt an dem Spieltag. Und jetzt ist das aber so, dass wir auf jeden Fall eine gute Reaktion zeigen wollen. Wir freuen uns auch auf unser Heimspiel. Also ich glaube, die Jungs werden da schon richtig brennen auf dem Feld.
6: Ja, genau. Es ist ja jetzt am Freitag 20 Uhr, erstes Heimspiel der Saison in der Anhalt Arena. Ich denke mal, das ist auch ganz wichtig für euch, dass ihr da diese Atmosphäre auch spürt und da wisst, dass die Fans im Hintergrund sind.
7: Ja, auch zurückzukommen, ein bisschen auf die Frage von vorhin, auf was es ankommen wird. Also Eulen Ludwigshafen haben uns letzte Saison auch zu Hause geschlagen hier. Das war sehr, sehr unglücklich. Und die sind auch breit aufgestellt, haben auch ein paar Verletzungen. Jetzt mal sehen, mit welchen

0: im Kader, die auflaufen, und abhängig von dem Kader ist es so, dass die spielbezogene Spielzüge haben und das alles angepasst an deren gerade Aufstellung machen. Und deswegen müssen wir auch flexibel da sein. Die haben auch zwei Abwehrsysteme, die gezeigt haben bis jetzt. Also es wird auf jeden Fall darauf ankommen, wie gut wir uns in Abwehr präsentieren, wie aggressiv wir sind und wie gut wir ins Tempospiel kommen. Und dann gucken wir mal.
1: Jetzt bringt eine neue Saison natürlich auch immer neue Gesichter mit sich. Ihr habt einige neue Spieler verpflichtet. Wieso waren ja diese Neuzugänge aus deiner Sicht auch so wichtig und wie haben die sich auch bisher in die Mannschaft integriert?
0: Ja, also man plant immer rechtzeitig die nächste Saison. Bei uns ist aber dazwischen schon sehr viel passiert. Und durch Verkauf von zwei Spielern mussten wir plötzlich nochmal planen und haben versucht, das Beste zu machen in dem Moment. Und nachdem die Kaderplanung abgeschlossen war, kam auch am ersten Trainingstag schon es zu einer starken Verletzung. Und da mussten wir wieder nachverpflichten. Also es hat sich nicht schön angefühlt, das Ganze, nicht wie letztes Jahr, wo wir gut planen könnten, vernünftige Vorbereitungen hatten hinter uns. Das war schon ein holpriger Start jetzt, nicht schöner Start, aber wir haben es auf jeden Fall als Herausforderung genommen und versuchen daraus viel mitzunehmen und versuchen jetzt das Beste draus zu machen.
1: Ja, eine Möglichkeit für neue Spieler sind natürlich immer Neuzugänge, aber man kann ja natürlich auch, sag ich mal, sich aus der eigenen Jugend bedienen. Und da war jetzt am vergangenen Wochenende der Beaver Cup in eurer U17-Mannschaft. Gab es ein paar Jungs, die da richtig starke Leistungen gezeigt haben? Wie blickst du da auch drauf und verfolgst du das auch mal aktiv? Und gibt es vielleicht sogar schon einige Jungs, die du im Kopf hast, die in den nächsten Jahren auch in die erste Mannschaft schaffen könnten?
0: Ja, seit es Biber Akademie gibt, war das das große Ziel, eine Nachwuchsmannschaften hier, also Nachwuchsleistungssportmannschaften aufzubauen. Und das kann man schon sagen, dass uns jetzt gelungen ist. Wir spielen auch mit der B-Jugend zweites Jahr hintereinander in der Bundesliga. Und in so kurzer Zeit so weit zu kommen, da sind wir eigentlich sehr stolz auf uns, auf die ganze Region, die das mitgemacht hat, auch die Partnervereine drumherum, die das unterstützt haben. Und natürlich auf die Jungs selbst, weil da sind Jungs aus Jessen, aus Ragun, also wirklich aus Wittenberg, aus Zerbst, die reisen viel, die nehmen viel auf sich und wirklich investieren sehr viel, um bestmögliche Bedingungen zu haben und sich bestmöglich zu entwickeln. Und natürlich sind wir dann auch in Bundesliga gewillt, das auch zu unterstützen. Wir haben schon letztes Jahr ab und zu Spieler gehabt, die entweder im Training oder beim Spiel dabei waren. Jetzt hat schon einer bei der Bundesliga schon sein offizielles erstes Tor gemacht, Lennart Geist. Und wir blicken auch auf dieses Turnier und was da alles passiert. Da gibt es auf jeden Fall ein paar richtig gute Talente. Ein paar haben wir schon eingebunden, aber das sind erst älterer Jahrgang. Also die B-Jugendlichen dürfen noch nicht. Aber die präsentieren sich auf jeden Fall im besten Licht. Und wenn es Chance geben sollte oder gibt, dann haben wir da vor Ort Jungs, die dafür leben und das verkörpern, was wir auch in der ersten Mannschaft verkörpern. Und da freuen wir uns, wenn einer oder anderer von denen Teil der Geschichte sein kann.
1: Okay, ja, und dann sprechen wir abschließend noch über die Auslosung des DHB-Pokals. Die war jetzt am letzten Wochenende und da wurde euch der VfL Gummersbach zugelost. Das ist natürlich ein ganz schönes Brett, zwölffacher deutscher Meister. Wie war da deine Reaktion und wie war auch die Reaktion von der Mannschaft?
0: Mannschaftsreaktion habe ich gar nicht mitbekommen. Wir haben das auch gar nicht thematisiert. Wir sind komplett fokussiert auf das nächste Spiel. Ich habe es während des Turniers erfahren, dass das Gummersbach ist, und habe nur kurz gesagt: Ja, cool, wieder zu Hause ein Spiel und vor hoffentlich voller Halle. Und dann war es schon vorbei. Also da haben wir gar nicht so viel Wert gelegt, weil wir wissen, dass wir zuerst gutes Spiel liefern müssen, wenn wir gegen Gummersbach auch hier uns vernünftig präsentieren wollen.
1: Okay, gut. Ja, dann danke ich dir, dass du uns heute hier wieder im Studio besucht hast. Und Sie lade ich natürlich auch wieder recht herzlich ein, am Freitag um 20 Uhr in der Anhalt Arena mit dabei zu sein und die Biber beim ersten Heimspiel der Saison kräftig zu unterstützen.

0: Erkenntnissen soll er bereits bundesweit in vergleichbaren Fällen in Erscheinung getreten sein. Durch den Einsatz der Rettungskräfte sowie die medizinische Behandlung entstand dem Klinikum und dem Rettungsdienst ein Schaden in Höhe von etwa 3.400 Euro. Die Polizei hat Ermittlungen wegen des Verdachts des Missbrauchs von Notrufen sowie wegen Betruges aufgenommen. Damit sind wir am Ende unserer Mittwochsausgabe der Zeitnah Nachrichten. Schauen jetzt noch auf den Wetterbericht und auf die Meldungen aus der Region. Am Donnerstag um 18 Uhr begrüßt Sie an dieser Stelle mein Kollege Gregor Meyer. Wir sehen uns dann am Montag wieder. Bis dahin machen Sie es gut und auf Wiedersehen.
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1: Am Donnerstag, den 3. September, erwartet uns ein moderates Wetter mit angenehmen Temperaturen. Die Höchstwerte erreichen maximal 22 Grad Celsius. Es weht ein mäßiger Wind aus Südwesten mit einer Geschwindigkeit von 20 km/h, wobei stellenweise mit Böen zu rechnen ist. Zudem liegt die Regenwahrscheinlichkeit bei 60%. Halten Sie für alle Fälle einen Regenschirm parat.
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1: 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Herr Bauer, Westdorf hat beim Bundeswettbewerb Unser Dorf hat Zukunft eine Auszeichnung bekommen, und zwar Bronze geholt. Was die Leute dort gestemmt haben, ist natürlich beachtlich. Ne? Also
2: Meisterleistung.
1: Genau. Und was ist Ihnen eigentlich davon im Kopf geblieben?
2: Also, ein kleiner Punkt, das war so, das haben mir die Westdorfer gleich gezeigt am ersten Tag, als ich mich überhaupt mal dort reingebeamt habe, gesagt, wie wollt ihr euch denn bewerben? Da haben die mir gezeigt, im Oktober machen wir ein schönes kleines Fest und dann machen wir Bierkrüge schieben. Und dann haben die sich wirklich eine lange Bahn gebaut, wo sie dann die Bierkrüge hin und her schieben. Und ich dachte, wie ich manchmal so bin, hemdsärmlich, das geht locker. Ich bin auf der Heimstrecke verreckt. Ja, also wie alles im Leben. Es sieht oft locker aus, es ist spaßig, aber am Ende gehört auch der Ehrgeiz dazu und natürlich auch das gewisse Geschick und vielleicht auch die gewisse Technik. Und so ist es doch im Leben, im Berufsleben genauso, im Menschlichen durchzuhalten, dran zu bleiben. Und das hat mir bei den Westdörfern wirklich sehr, sehr gut gefallen, aber auch bei allen Dörfern, die überhaupt an dem Wettbewerb dran teilnehmen. Wir hatten ja mehrere, die sich auch von Anfang an beworben haben. Und das ist ja auch das Zeichen für die nächsten Male mitzumachen, dran zu bleiben, weil ich glaube, die Bronzemedaille ist so, wow, schön, wichtig, macht uns stolz. Im Bundeswettbewerb von, ich glaube, 14.000 Teilnehmern daran teilzunehmen und dann diesen Platz zu erreichen, das ist eigentlich am Anfang, glaube ich, unerreichbar. Aber was macht es uns am Ende aus? Ich glaube, dass die Gemeinschaft, dass sich Menschen in Westdorf kennengelernt haben, wieder wertschätzen gelernt haben und sagen, Mensch, du bist ja auch da. Und das ist, glaube ich, der Gewinn für eine Region, ein kleines Dorf und die Idee, Mensch, beim nächsten Mal haben wir zwar keinen Wettbewerb, aber lasst uns doch etwas gemeinsam machen, als Vereine, als Institution, als Dorf. Und dann machen wir das Sommerfest oder was für auch immer. Und ich glaube, das ist eine Chance, eine Riesenchance.
1: Genau dazu braucht es aber auch, um dieses Ehrenamt zu stärken, auch nicht nur für die Westdorfer, braucht es ja die Verwaltung. Und wie kann die Verwaltung sich jetzt letztendlich mehr einbringen, damit nämlich den Ehrenamtlichen nicht die Puste ausgeht?
2: Also das ist auch ein starkes Signal aus den Städten und Gemeinden. Das ist ja auch wichtig. Als Landkreis sind wir ja für alle da. Das heißt, den Städten und Gemeinden geben wir gemeinschaftlich da schon Raum und unterstützen. Aber Sie kennen das ja, das Ehrenamt ist das höchste Gut einer kommunalen Selbstverwaltung, wo man dann einfach sagt, man unterstützt das vor Ort. Ich glaube, die Ortsbürgermeisterinnen und Bürgermeister und die Bürgermeister der Städte und Gemeinden, Einheits- und Verbandsgemeinden, können das noch viel, viel besser als ich als Landrat. Aber damit möchte ich gar keine Abstufung machen, sondern eher das Gemeinschaftliche wieder benennen, dass wir das nur mit den Ehrenamtlichen fortmachen können, den Gemeinderäten, die dort aktiv sind, die sie einbringen und die einen oder anderen Punkte auch mal benennen. Oft scheitert es am Geld, dass die einen oder anderen sagen, es ist kein Geld da, aber ich glaube, mit guten Projekten, wie zum Beispiel dieses, finden wir auch gute Unterstützer und wir haben das ja in den letzten Jahren bewiesen, ob das wir als Landkreis waren mit den ein oder anderen Förderprojekten, ob das die hiesige Salzansparkasse ist oder die Volksbank Börde Bernburg, das passt schon, das ist schon in Ordnung. Aber nur zu sagen, es fehlt an Geld, ist mir zu einfach. Gute Projekte, gute Konzepte, ich glaube, die führen meistens zum Erfolg. Vielleicht auch nicht sofort Projekt abheben, Geld abempfangen und umsetzen, sondern auch da verlangt es Nachhaltigkeit, Ideen, verschiedene Generationen mitzunehmen, Jung und Alt zusammenzubringen. Vertrauen aufzubauen. Ich glaube, da könnte man auch lang philosophieren.
1: Ich denke schon. Es gibt diesen Begriff Salzlandgefühl.
2: Das soll nicht salzig klingen, ja?
1: Nee, aber was macht das persönlich mit Ihnen? Oder was ist Ihr persönliches Salzlandgefühl?
2: Also wenn wir jetzt allein das Wort wahrnehmen und jetzt über Salz reden, habe ich gleich die Assoziation zu Geschmack. Ja, also ich habe jetzt, weiß ich gar nicht, ich habe keinen Salzgeschmack, aber da wird mir durstig, da habe ich Lust, was zu trinken, vielleicht Lust, eine Radtour zu machen, vielleicht die regionalen Speisen zu kosten, die ja vielleicht.

auch sehr, sehr oft unterschätzt werden. Wir haben so viele nette Sachen, allein wenn ich daran denke, das ist nicht unbedingt regional Salzlandkreis. Wir hatten eine Delegation aus Georgien, unserer Partnerregion hier. Da haben wir hier genau in der Nähe, 200 Meter weiter, ein Bier getrunken und ein Fischbrötchen gegessen. Das mag für den Zuschauer, für den Zuhörer genau gerade klingen wie ein Fischbrötchen. Aber diese Leute haben das überhaupt nicht gekannt. Und das ist doch die Idee, die wir haben, dass wir unsere Kultur, das, was wir haben, das, was wir vielleicht manchmal gar nicht mehr so wertschätzen, auch mal zeigen. Und ich glaube, das ist etwas, wo ich sage, das macht meinen Geschmack, das macht meine Lust und das bringt förmlich das Salz in der Suppe, made in Southland District.

0: Ich freue mich, dass Sie eingeschaltet haben und damit herzlich willkommen zur Mittwochsausgabe der Zeitnahen Nachrichten hier auf RAN 1. Die Stiftung Bauhaus Dessau ist Teil der Bauhauskooperation Berlin-Dessau-Weimar und setzt sich gemeinsam mit den Partnerinstitutionen für die Bewahrung und Weiterentwicklung des Bauhauserbes ein. Im Mittelpunkt stehen dabei Kunstfreiheit, Offenheit, internationale Zusammenarbeit und demokratische Werte. In Dessau wird das historische Bauhauserbe mit aktuellen gesellschaftlichen und ökologischen Zukunftsfragen verbunden. Das Jubiläumsprogramm An die Substanz Bauhaus Dessau 100 macht die historischen Bauhausbauten in der Stadt erfahrbar und zeigt, wie die Ideen des Bauhauses bis heute weiterwirken. Die Stiftung versteht das Bauhaus dabei nicht als abgeschlossenes Kapitel der Geschichte, sondern als lebendige Quelle für neue Perspektiven und Lösungen. Die zunehmende schwankende Stromerzeugung aus erneuerbaren Energien stellt neue Anforderungen an die Stabilität des Stromnetzes und erfordert innovative Lösungen. Batteriespeicher übernehmen dabei eine wichtige Rolle. Sie ermöglichen es, den Anteil erneuerbarer Energien im Strommix effizient zu erhöhen und gleichzeitig Schwankungen im Stromnetz auszugleichen. Vor diesem Hintergrund haben die DVV Stadtwerke und die NWRM-Gruppe gemeinsam ein zukunftsweisendes Projekt auf den Weg gebracht. Mit einem symbolischen Spatenstich wurde am 24. August offiziell der Startschuss für dieses innovative Energieprojekt gegeben.
1: Mit der Errichtung eines Batteriespeichers am Umspannwerk

0: Stadtwerk Roßlau realisieren die DVV Stadtwerke Dessau und die NVAM-Gruppe in gemeinsamer Kooperation ein zukunftsweisendes Infrastrukturprojekt für die Energiewende in der Region. Dafür wurde am 24. August der symbolische Spatenstich gesetzt. Die Energiewende lebt davon, dass in den vergangenen Jahren ein hoher Zubau an erneuerbaren Energien stattgefunden hat. Doch Wind und Sonne liefern nicht immer dann Strom, wenn er gerade gebraucht wird.
1: Wir haben aktuell die Situation, dass 58% unseres Energieverbrauches bereits aus Erneuerbaren kommen. Jetzt wissen wir allerdings auch, Erneuerbare, gerade Solar, tagsüber, Wind bläst auch nicht immer. Das heißt, wir brauchen etwas, um diese Energie zu vergleichmäßigen, damit der entsprechende Nachfrage dann auch immer dann gedeckt werden kann, wenn sie entsteht. Und genau da spielen jetzt Batteriespeicher im System eine herausragende Rolle. Die speichern die grüne Energie ein, wenn sie entsteht, aber nicht abgenommen werden kann, und speichern aus, wenn sie abgenommen werden kann. Gleich mehrere Vorteile für den Verbraucher. Es wird günstiger für alle, weil das Netz davon profitiert. Die Versorgungssicherheit nimmt zu. Und wir können tatsächlich an dieser Stelle eben noch mehr erneuerbare Energien ins Netz bringen. Und das macht uns auch unabhängiger von den Krisen, die wir augenblicklich erleben.
0: Der Großbatteriespeicher ist ein wichtiges Signal für Dessau-Roßlau und die gesamte Region. Da die Stromerzeugung aus Wind und Sonne wetterbedingt schwankt, gewinnen leistungsfähige Speicherlösungen zunehmend an Bedeutung. Ein solches Projekt kann jedoch nur durch Partnerschaft und Unterstützung umgesetzt werden.
2: Ja, es ist eine ganz tolle Sache, dass wir hier unterschiedliche Kompetenzen zusammenführen. Wir sind lokal stark verankert, wir haben lokal die Infrastruktur, wir haben lokal das Know-how und verschiedene andere Aspekte. Und die NVAM-Gruppe ist, ja, man kann sagen, ein befreundetes Unternehmen schon seit vielen, vielen Jahren. Und die sind natürlich stark auch in Börsengeschäften, in der Vermarktung des Stromes. Weil den Strom, den wir einspeisen und wieder ausspeisen, der muss natürlich am Markt platziert werden. Das erfordert große Handelssysteme, das erfordert schnelle Zugänge. Und da macht es einfach Sinn, wenn wir Kompetenzen bündeln. So muss nicht jeder Partner die kompletten Infrastrukturmaßnahmen selbstständig treffen. Also eine sogenannte Win-Win-Situation.
1: Unser Unternehmen bringt die ganze technische Expertise mit. Wir haben bereits Energiespeicher gebaut. In Elsteraue, nicht weit von hier, steht einer schon im Betrieb. Weitere Batterieprojekte entwickeln wir gerade. Und das beginnt mit dem Start, Genehmigungsverfahren. Wie kriegt man sowas auf die Spur? Das geht weiter in der ganzen Phase, wenn gebaut wird, mit der Kompetenz rund um Bau. Und am Ende geht es auch darum, diese Flexibilitäten dann auch entsprechend zu vermarkten. Da wird auch die NVAM-Gruppe die zentrale Rolle spielen.
0: Das Projekt unterstreicht die Bedeutung moderner Speichertechnologien für das Gelingen der Energiewende in Mitteldeutschland. Rein kapazitätsbezogen kann die Anlage den Tagesbedarf von rund 4.500 Haushalten abdecken. Für die Kunden der Stadtwerke stellt sich dabei auch die Frage: Kann sich der Batteriespeicher langfristig positiv auf die Strompreise auswirken?
2: Also es gibt keine 1-zu-1-Korrelation, das muss man ganz, ganz deutlich sagen. Wir sehen natürlich einige Unwuchten im Energiesystem in Deutschland. Das hat auch Auswirkungen auf Netzentgelte. Es müssen viele Netze gebaut werden, Infrastrukturmaßnahmen sind teuer etc. pp. Und durch Batteriespeicher kann man den Netzausbau natürlich etwas kletten und damit im Idealfall auch die Netzentgelte stabiler halten, als sie ohne wären. Und wir sehen das hier direkt, wir stehen hier neben unserem Umspannwerk. Wir haben hier kurze Wege, kurze Installationen. Auch das führt natürlich zu Preiseffizienzen.
0: Der Baustart für den Batteriespeicher am Umspannwerk Roßlau ist für Ende dieses Jahres geplant. Die Inbetriebnahme soll bis Ende 2027 erfolgen.
3: Unfallserie auf der A9. Am 1. September kam es auf der A9 zu mehreren Verkehrsunfällen. Kurz vor der Ausfahrt Ost in Richtung Berlin gegen 19 Uhr kollidierten aus bislang ungeklärter Ursache ein PKW und ein LKW. Dem vorausgegangen war ein starker Platzregen. Beide Fahrzeuge waren anschließend nicht mehr fahrbereit. Die Feuerwehr nahm auslaufende Betriebsstoffe auf und sicherte die Unfallstelle. Im Einsatz waren die Freiwilligen Feuerwehren Söllnitz, Mildensee und Süd sowie die Berufsfeuerwehr mit insgesamt 5 Fahrzeugen und 18 Einsatzkräften. Eine Person wurde zur weiteren Behandlung in ein Krankenhaus gebracht. Der Fahrer des anderen Fahrzeugs blieb unverletzt. Für die Bergungs- und Einsatzarbeiten musste die A9 in beide Fahrtrichtungen vollständig gesperrt werden. Die Polizei übernahm die Verkehrsabsicherung und nahm den Unfall auf. Der entstandene Sachschaden wird derzeit auf rund 250.000 Euro geschätzt. Die genaue Unfallursache wird noch von der Polizei ermittelt. Zu einem weiteren Unfall kam es rund 4 Kilometer nach der Auffahrt Dessau Süd. Dort prallte ein PKW aus bislang ungeklärter Ursache gegen die Leitplanke. Beide Insassen wurden verletzt und mit einem Rettungswagen zur weiteren Behandlung in ein Klinikum gebracht. Auch in diesem Fall übernahm die Polizei die Unfallaufnahme. Die genauen Umstände des Unfalls sind noch Gegenstand der laufenden Ermittlungen.
4: Das Land Sachsen-Anhalt unterstützt den Ersatzneubau der Regenbogenschule in Dessau-Roßlau mit 1,5 Millionen Euro aus dem Sondervermögen Infrastruktur. Am neuen Schulstandort mit dem Förderschwerpunkt geistige Entwicklung entstehen neben dem Schulgebäude auch eine Sporthalle. Der Neubau schafft moderne, bedarfsgerechte Bedingungen für Unterricht, individuelle Förderung, Betreuung und Bewegung. Damit werden insbesondere für Schüler mit besonderen Förderbedarfen die räumlichen Voraussetzungen verbessert. Zugleich stärkt das Vorhaben die Bildungsinfrastruktur der Stadt und unterstützt eine zeitgemäße und zukunftsfähige schulische Betreuung. Der RAN 1 Biebertalk geht auch in der neuen Saison in der zweiten Handball-Bundesliga weiter. In unserer ersten Folge der neuen Spielzeit haben wir mit DRV-Cheftrainer Vanja Radic über die anstehende Partie gegen Ludwigshafen gesprochen. Zudem ging es um die Neuzugänge der Biber, die Jugendarbeit im Verein sowie die Auslosung im DHB-Pokal.
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6: Die neue Saison in der zweiten Handball-Bundesliga ist im vollen Gang, was auch wieder heißt, vor jedem Heimspiel des Dessau-Roßlauer VfS gibt es bei uns eine Folge des RAN 1 Biebertalks, in der wir mit Trainern und Spielern des Vereins über bevorstehende Partien und weitere wichtige Dinge sprechen. Heute, in der ersten Folge der neuen Saison, darf ich neben mir Vanja Radic, Cheftrainer des DHVs, begrüßen. Schön, dass du da bist.
7: Danke für die Einladung.
6: Ja, nach der Niederlage zum Saisonauftakt beim TV Emstetten wartet nun mit den Eulen Ludwigshafen gleich eine gestandene Zweitligamannschaft auf euch. Wie blickst du auf die Partie? Was erwartest du und was werden vor allem die Herausforderungen gegen die Eulen sein?
7: Ja, leider war der Start nicht so, wie wir uns das erwünscht haben. Da haben wir gegen einen richtig guten Gegner gespielt, der nach dem Aufstieg richtig viel Erfahrung eingekauft hat. Und das hat man dann auch gesehen. Und wir haben wirklich keinen guten Tag erwischt an dem Spieltag. Und jetzt ist das aber so, dass wir auf jeden Fall eine gute Reaktion zeigen wollen. Wir freuen uns auch auf unser Heimspiel. Also ich glaube, die Jungs werden da schon richtig brennen auf dem Feld.
6: Ja, genau. Es ist ja jetzt am Freitag 20 Uhr, erstes Heimspiel der Saison in der Anhalt Arena. Ich denke mal, das ist auch ganz wichtig für euch, dass ihr da diese Atmosphäre auch spürt und da wisst, dass die Fans im Hintergrund sind.
7: Ja, auch zurückzukommen ein bisschen auf die Frage von vorhin, auf was es ankommen wird. Also Eulen Ludwigshafen haben uns letzte Saison auch zu Hause geschlagen hier. Das war sehr, sehr unglücklich. Und die sind auch breit aufgestellt, haben auch ein paar Verletzungen. Jetzt mal sehen, mit welchem Kader die auflaufen. Und abhängig von dem Kader ist es so, dass die spielbezogene Spielzüge haben und das alles angepasst an deren gerade Aufstellung machen. Und deswegen müssen wir auch flexibel da sein. Die haben auch zwei Abwehrsysteme, die gezeigt haben bis jetzt. Also es wird auf jeden Fall darauf ankommen, wie gut wir uns in Abwehr präsentieren, wie aggressiv wir sind und wie gut wir ins Tempospiel kommen. Und dann gucken wir mal.
6: Ja, jetzt bringt eine neue Saison natürlich auch immer neue Gesichter mit sich. Ihr habt einige neue Spieler verpflichtet. Wieso waren diese Neuzugänge aus deiner Sicht auch so wichtig und wie haben die sich auch bisher in die Mannschaft integriert?
7: Ja, also man plant immer rechtzeitig die nächste Saison. Bei uns

0: ist aber in dazwischen schon sehr viel passiert. Und durch Verkauf von zwei Spielern mussten wir plötzlich nochmal planen und haben versucht, das Beste zu machen in dem Moment. Und nachdem die Kaderplanung abgeschlossen war, kam auch am ersten Trainingstag schon es zu einer starken Verletzung. Und da mussten wir wieder nachverpflichten. Also es hat sich nicht schön angefühlt, das Ganze, nicht wie letztes Jahr, wo wir gut planen könnten, vernünftige Vorbereitungen hatten hinter uns. Das war schon ein holpriger Start, jetzt nicht schöner Start, aber wir haben es auf jeden Fall als Herausforderung genommen und versuchen daraus viel mitzunehmen und versuchen jetzt das Beste daraus zu machen.
1: Ja, eine Möglichkeit für neue Spieler sind natürlich immer Neuzugänge, aber man kann ja natürlich auch, sag ich mal, sich aus der eigenen Jugend bedienen. Und da war jetzt am vergangenen Wochenende der Beaver Cup. In eurer U17-Mannschaft gab es ein paar Jungs, die da richtig starke Leistungen gezeigt haben. Wie blickst du da auch drauf und verfolgst du das auch mal aktiv? Und gibt es vielleicht sogar schon einige Jungs, die du im Kopf hast, die in den nächsten Jahren auch in die erste Mannschaft schaffen könnten?
0: Ja, seit es Biber Akademie gibt, war das das große Ziel, eine Nachwuchsmannschaften hier, also Nachwuchsleistungssportmannschaften aufzubauen. Und das kann man schon sagen, dass uns jetzt gelungen ist. Wir spielen auch mit der B-Jugend zweites Jahr hintereinander in der Bundesliga. Und in so kurzer Zeit so weit zu kommen, da sind wir eigentlich sehr stolz auf uns, auf die ganze Region, die das mitgemacht hat, auch die Partnervereine drumherum, die das unterstützt haben und natürlich auf die Jungs selbst, weil da sind Jungs aus Jessen, aus Ragun, also wirklich aus Wittenberg, aus Zerbst, die reisen viel, die nehmen viel auf sich und wirklich investieren sehr viel, um bestmögliche Bedingungen zu haben und sich bestmöglich zu entwickeln. Und natürlich sind wir dann auch in Bundesliga gewillt, das auch zu unterstützen. Wir haben schon letztes Jahr ab und zu Spieler gehabt, die entweder im Training oder beim Spiel dabei waren. Jetzt hat schon einer bei der Bundesliga schon sein offizielles erstes Tor gemacht, Lennart Geist. Und wir blicken auch auf dieses Turnier und was da alles passiert. Da gibt es auf jeden Fall ein paar richtig gute Talente. Ein paar haben wir schon eingebunden, aber das sind erst älterer Jahrgang, also die B-Jugendlichen dürfen noch nicht. Aber die präsentieren sich auf jeden Fall im besten Licht und wenn es Chance geben sollte oder es gibt, dann haben wir da vor Ort Jungs, die dafür leben und das verkörpern, was wir auch in der ersten Mannschaft verkörpern. Und da freuen wir uns, wenn einer oder anderer von denen Teil der Geschichte sein kann.
1: Okay, ja, und dann sprechen wir abschließend noch über die Auslosung des DHB-Pokals. Die war jetzt am letzten Wochenende und da wurde euch der VfL Gummersbach zugelost. Das ist natürlich ein ganz schönes Brett, zwölffacher deutscher Meister. Wie war da deine Reaktion und wie war auch die Reaktion von der Mannschaft?
0: Mannschaftsreaktion habe ich gar nicht mitbekommen. Wir haben das auch gar nicht thematisiert. Wir sind komplett fokussiert auf das nächste Spiel. Ich habe es während des Turniers erfahren, dass das Gummersbach ist und haben nur kurz gesagt, ja cool, wieder zu Hause, ein Spiel und vor hoffentlich voller Halle. Und dann war es schon vorbei. Also da haben wir gar nicht so viel Wert gelegt, weil wir wissen, dass wir zuerst gutes Spiel liefern müssen, wenn wir gegen Gummersbach auch hier uns vernünftig präsentieren wollen.
1: Okay, gut. Ja, dann danke ich dir, dass du uns heute hier wieder im Studio besucht hast. Und Sie lade ich natürlich auch wieder recht herzlich ein, am Freitag um 20 Uhr in der Anhalt Arena mit dabei zu sein und die Biber beim ersten Heimspiel der Saison kräftig zu unterstützen.
2: Am 28. August wurde ein 28-jähriger Mann im Bereich des Bahnhofs Roßlau liegend an einer Treppe aufgefunden. Gegenüber Passanten gab er an, gestürzt zu sein und Schmerzen zu haben. Daraufhin wurden der Rettungsdienst, ein Notarzt sowie die Feuerwehr alarmiert. Der Mann wurde anschließend zur weiteren medizinischen Untersuchung in die Notaufnahme des städtischen Klinikums Dessau gebracht. Dort konnten im Rahmen der Behandlung keine Verletzungen festgestellt werden. Im weiteren Verlauf ergab sich der Verdacht, dass der Mann seine Beschwerden möglicherweise vorgetäuscht haben könnte, um die Verabreichung bestimmter Medikamente zu erreichen. Nach bisherigen Erkenntnissen soll er bereits bundesweit in vergleichbaren Fällen in Erscheinung getreten sein. Durch den Einsatz der Rettungskräfte sowie die medizinische Behandlung entstand dem Klinikum und dem Rettungsdienst ein Schaden in Höhe von etwa 3.400 Euro. Die Polizei hat Ermittlungen wegen des Verdachts des Missbrauchs von Notrufen sowie wegen Betruges aufgenommen. Damit sind wir am Ende unserer Mittwochsausgabe der Zeitnah Nachrichten. Schauen jetzt noch auf den Wetterbericht und auf die Meldungen aus der Region. Am Donnerstag um 18 Uhr begrüßt Sie an dieser Stelle mein Kollege Gregor Meyer. Wir sehen uns dann am Montag wieder. Bis dahin machen Sie es gut und auf Wiedersehen.
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1: Am Donnerstag, den 3. September, erwartet uns ein moderates Wetter mit angenehmen Temperaturen. Die Höchstwerte erreichen maximal 22 Grad Celsius. Es weht ein mäßiger Wind aus Südwesten mit einer Geschwindigkeit von 20 km/h, wobei stellenweise mit Böen zu rechnen ist. Zudem liegt die Regenwahrscheinlichkeit bei 60%. Halten Sie für alle Fälle einen Regenschirm parat.
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7: Herr Bauer, Westdorf hat beim Bundeswettbewerb Unser Dorf hat Zukunft eine Auszeichnung bekommen, und zwar Bronze geholt. Was die Leute dort gestemmt haben, ist natürlich beachtlich. Ne?
8: Also Meisterleistung.
7: Genau. Und was ist Ihnen eigentlich davon im Kopf geblieben?
8: Ein kleiner Punkt, das war so, das haben mir die Westdorfer gleich gezeigt am ersten Tag, als ich mich überhaupt mal dort reingebeamt habe, gesagt, wie wollt ihr euch denn bewerben? Da haben die mir gezeigt, im Oktoberfest machen wir ein schönes kleines Fest. Und dann machen wir Bierkrüge schieben. Und dann haben die sich wirklich eine lange Bahn gebaut, wo sie dann die Bierkrüge hin und her schieben. Und ich dachte, wie ich manchmal so bin, hemdsärmelig, das geht locker. Ich bin auf der halben Strecke verreckt. Ja, also wie alles im Leben. Es sieht oft locker aus, es ist spaßig, aber am Ende gehört auch die Stücke Ehrgeiz dazu. Und natürlich auch das gewisse Geschick und vielleicht auch die gewisse Technik. Und so ist es doch im Leben, im Berufsleben genauso, im Menschlichen durchzuhalten, dran zu bleiben. Und das hat mir bei den Westdörfern wirklich sehr, sehr gut gefallen, aber auch bei allen Dörfern, die überhaupt an dem Wettbewerb dran teilnehmen. Wir hatten ja mehrere, die sich auch von Anfang an beworben haben. Und das ist ja auch das Zeichen für die nächsten Male mitzumachen, dran zu bleiben. Weil ich glaube, die Bronzemedaille ist so, wow, schön, wichtig, macht uns stolz. Im Bundeswettbewerb von, ich glaube, 14.000 Teilnehmern dran teilzunehmen und dann diesen Platz zu erreichen, das ist eigentlich am Anfang, glaube ich, unerreichbar. Aber was macht es uns am Ende aus? Ich glaube, dass die Gemeinschaft, dass sich Menschen in Westdorf kennengelernt haben, wieder wertschätzen gelernt haben und sagen, Mensch, du bist ja auch da. Und das ist, glaube ich, der Gewinn für eine Region, ein kleines Dorf und die Idee, Mensch, beim nächsten Mal haben wir zwar keinen Wettbewerb, aber lasst uns doch etwas gemeinsam machen als Vereine, als Institution, als Dorf und dann machen wir das Sommerfest oder was für auch immer. Und ich glaube, das ist eine Chance, eine Riesenchance.
7: Genau dazu braucht es aber auch, um dieses Ehrenamt zu stärken, auch nicht nur für die Westdorfer, braucht es ja die Verwaltung. Und wie kann die Verwaltung sich jetzt letztendlich mehr einbringen, damit nämlich den Ehrenamtlichen nicht die Puste ausgeht?
8: Also das ist auch ein starkes Signal aus den Städten und Gemeinden. Das ist ja auch wichtig. Als Landkreis sind wir ja für alle da. Das heißt, den Städten und Gemeinden geben wir gemeinschaftlich da schon Raum und unterstützen. Aber Sie kennen das ja, das Ehrenamt ist das höchste Gut einer kommunalen Selbstverwaltung, wo man dann einfach sagt, man unterstützt das vor Ort. Ich glaube, die Ortsbürgermeisterinnen und Bürgermeister und die Bürgermeister der Städte und Gemeinden, Einheits- und Verbandsgemeinden können das noch viel, viel besser als ich als Landrat. Aber damit möchte ich gar keine Abstufung machen, sondern eher das Gemeinschaftliche wieder benennen, dass wir das nur mit den Ehrenamtlichen vor Ort machen können, den Gemeinderäten, die dort aktiv sind, die sich einbringen und die einen oder anderen Punkte auch mal benennen. Oft scheitert es am Geld, dass die einen oder anderen sagen, es ist kein Geld da, aber ich glaube, mit guten Projekten, wie zum Beispiel dieses, finden wir auch gute Unterstützer und wir haben das ja in den letzten Jahren bewiesen, ob das wir als Landkreis waren mit den ein oder anderen Förderprojekten, ob das die hiesige Salzlandsparkasse ist oder die Volksbankbehörde Bernburg, das passt schon, das ist schon in Ordnung. Aber nur zu sagen, es fehlt an Geld, ist mir zu einfach. Gute Projekte, gute Konzepte, ich glaube, die führen meistens zum Erfolg. Vielleicht auch nicht sofort Projekt abheben, Geld abempfangen und umsetzen, sondern auch da verlangt es Nachhaltigkeit, Ideen, verschiedene Generationen mitzunehmen, Jung und Alt zusammenzubringen. Vertrauen aufzubauen. Ich glaube, da könnte man auch lange philosophieren.
7: Ich denke schon. Es gibt diesen Begriff Salzlandgefühl.
8: Das soll nicht salzig klingen, ja?
7: Nee, aber was macht das persönlich mit Ihnen? Oder was ist Ihr persönliches Salzlandgefühl?
8: Also wenn wir jetzt allein das Wort wahrnehmen und jetzt über Salz reden, habe ich gleich die Assoziation zu Geschmack. Ja, also ich habe jetzt, weiß ich gar nicht, ich habe keinen Salzgeschmack, aber man könnte kleiner, ach, da wird mir durstig, da habe ich Lust, was zu trinken, da habe ich Lust, eine Radtour zu machen, vielleicht die regionalen Speisen zu kosten, die ja vielleicht auch sehr, sehr oft unterschätzt werden. Wir haben so viele nette Sachen, allein wenn ich daran denke, das ist nicht unbedingt regional Salzlandkreis. Wir hatten eine Delegation aus Georgien, unserer Partnerregion hier, da haben wir hier genau in der Nähe, 200 Meter weiter, ein Bier getrunken und ein Fischbrötchen gegessen. Das mag für den Zuschauer, für den Zuhörer genau gerade klingen wie ein Fischbrötchen. Na ja. Aber diese Leute haben das überhaupt nicht gekannt. Und das ist doch die Idee, die wir haben, dass wir unsere Kultur, das, was wir haben, das, was wir vielleicht manchmal gar nicht mehr so wertschätzen, auch mal zeigen. Und ich glaube, das ist etwas, wo ich sage, das macht meinen Geschmack, das macht meine Lust und das bringt förmlich das Salz in der Suppe, made in Southland District.

0: Ich freue mich, dass Sie eingeschaltet haben und damit herzlich willkommen zur Mittwochsausgabe der Zeitnahen Nachrichten hier auf RAN 1. Die Stiftung Bauhaus Dessau ist Teil der Bauhauskooperation Berlin-Dessau-Weimar und setzt sich gemeinsam mit den Partnerinstitutionen für die Bewahrung und Weiterentwicklung des Bauhauserbes ein. Im Mittelpunkt stehen dabei Kunstfreiheit, Offenheit, internationale Zusammenarbeit und demokratische Werte. In Dessau wird das historische Bauhauserbe mit aktuellen gesellschaftlichen und ökologischen Zukunftsfragen verbunden. Das Jubiläumsprogramm An die Substanz Bauhaus Dessau 100 macht die historischen Bauhausbauten in der Stadt erfahrbar und zeigt, wie die Ideen des Bauhauses bis heute weiterwirken. Die Stiftung versteht das Bauhaus dabei nicht als abgeschlossenes Kapitel der Geschichte, sondern als lebendige Quelle für neue Perspektiven und Lösungen. Die zunehmende schwankende Stromerzeugung aus erneuerbaren Energien stellt neue Anforderungen an die Stabilität des Stromnetzes und erfordert innovative Lösungen. Batteriespeicher übernehmen dabei eine wichtige Rolle. Sie ermöglichen es, den Anteil erneuerbarer Energien im Strommix effizient zu erhöhen und gleichzeitig Schwankungen im Stromnetz auszugleichen. Vor diesem Hintergrund haben die DVV Stadtwerke und die NWRM-Gruppe gemeinsam ein zukunftsweisendes Projekt auf den Weg gebracht. Mit einem symbolischen Spatenstich wurde am 24. August offiziell der Startschuss für dieses innovative Energieprojekt gegeben.
1: Mit der Errichtung eines Batteriespeichers am Umspannwerk Roßlau realisieren die DVV Stadtwerke Dessau und die NWRM-Gruppe in gemeinsamer Kooperation ein zukunftsweisendes Infrastrukturprojekt für die Energiewende in der Region. Dafür wurde am 24. August der symbolische Spatenstich gesetzt. Die Energiewende lebt davon, dass in den vergangenen Jahren ein hoher Zubau an erneuerbaren Energien stattgefunden hat. Doch Wind und Sonne liefern nicht immer dann Strom, wenn er gerade gebraucht wird.
2: Wir haben aktuell die Situation, dass 58% unseres Energieverbrauches bereits aus Erneuerbaren kommen. Jetzt wissen wir allerdings auch, Erneuerbare, gerade Solar, tagsüber, Wind bläst auch nicht immer. Das heißt, wir brauchen etwas, um diese Energie zu vergleichmäßigen, damit der entsprechende Nachfrage dann auch immer dann gedeckt werden kann, wenn sie entsteht. Und genau da spielen jetzt Batteriespeicher im System eine herausragende Rolle. Die speichern die grüne Energie ein, wenn sie entsteht, aber nicht abgenommen werden kann, und speichern aus, wenn sie abgenommen werden kann. Gleich mehrere Vorteile für den Verbraucher. Es wird günstiger für alle, weil das Netz davon profitiert. Die Versorgungssicherheit nimmt zu. Und wir können tatsächlich an dieser Stelle eben noch mehr erneuerbare Energien ins Netz bringen. Und das macht uns auch unabhängiger von den Krisen, die wir augenblicklich erleben.
1: Der Großbatteriespeicher ist ein wichtiges Signal für Dessau-Roßlau und die gesamte Region. Da die Stromerzeugung aus Wind und Sonne wetterbedingt schwankt, gewinnen leistungsfähige Speicherlösungen zunehmend an Bedeutung. Ein solches Projekt kann jedoch nur durch Partnerschaft und Unterstützung umgesetzt werden.
3: Ja, es ist eine ganz tolle Sache, dass wir hier unterschiedliche Kompetenzen zusammenführen. Wir sind lokal stark verankert, wir haben lokal die Infrastruktur, wir haben lokal das Know-how und verschiedene andere Aspekte. Und die NWRM-Gruppe ist, ja, man kann sagen, ein befreundetes Unternehmen schon seit vielen, vielen Jahren. Und die sind natürlich stark auch in Börsengeschäften, in der Vermarktung des Stromes. Weil den Strom, den wir einspeisen und wieder ausspeisen, der muss natürlich am Markt platziert werden. Das erfordert große Handelssysteme, das erfordert schnelle Zugänge. Und da macht es einfach Sinn, wenn wir Kompetenzen bündeln. So muss nicht jeder Partner die kompletten Infrastrukturmaßnahmen selbstständig treffen. Also eine sogenannte Win-Win-Situation.
2: Unser Unternehmen bringt die ganze technische Expertise mit. Wir haben bereits Energiespeicher gebaut. In Elsteraue, nicht weit von hier, steht einer schon im Betrieb. Weitere Batterieprojekte entwickeln wir gerade. Und das beginnt mit dem Start, Genehmigungsverfahren. Wie kriegt man sowas auf die Spur? Das geht weiter in der ganzen Phase, wenn gebaut wird, mit der Kompetenz rund um Bau. Und am Ende geht es auch darum, diese Flexibilitäten dann auch entsprechend zu vermarkten. Da wird auch die NWRM-Gruppe die zentrale Rolle spielen.
1: Das Projekt unterstreicht die Bedeutung moderner Speichertechnologien für das Gelingen der Energiewende in Mitteldeutschland. Rein kapazitätsbezogen kann die Anlage den Tagesbedarf von rund 4.500 Haushalten abdecken. Für die Kunden der Stadtwerke stellt sich dabei auch die Frage, kann sich der Batteriespeicher langfristig positiv auf die Strompreise auswirken?
3: Also es gibt keine 1-zu-1-Korrelation, das muss man ganz, ganz deutlich sagen. Wir sehen natürlich einige Unwuchten im Energiesystem in Deutschland. Das hat auch Auswirkungen auf Netzentgelte. Es müssen viele Netze gebaut werden, Infrastrukturmaßnahmen sind teuer etc. pp. Und durch Batteriespeicher kann man den Netzausbau natürlich etwas kletten und damit im Idealfall auch die Netzentgelte stabiler halten, als sie ohne wären. Und wir sehen das hier direkt, wir stehen hier neben unserem Umspannwerk. Wir haben hier kurze Wege, kurze Installationen. Auch das führt natürlich zu Preiseffizienzen.
1: Der Baustart für den Batteriespeicher am Umspannwerk Roßlau ist für Ende dieses Jahres geplant. Die Inbetriebnahme soll bis Ende 2027 erfolgen.
4: Unfallserie auf der A9. Am 1. September kam es auf der A9 zu mehreren Verkehrsunfällen. Kurz vor der Ausfahrt Ost in Richtung Berlin gegen 19 Uhr kollidierten aus bislang ungeklärter Ursache ein PKW und ein LKW. Dem vorausgegangen war ein starker Platzregen. Beide Fahrzeuge waren anschließend nicht mehr fahrbereit. Die Feuerwehr nahm auslaufende Betriebsstoffe auf und sicherte die Unfallstelle. Im Einsatz waren die Freiwilligen Feuerwehren Söllnitz, Mildensee und Süd sowie die Berufsfeuerwehr mit insgesamt 5 Fahrzeugen und 18 Einsatzkräften. Eine Person wurde zur weiteren

0: Behandlung in ein Krankenhaus gebracht. Der Fahrer des anderen Fahrzeugs blieb unverletzt. Für die Bergungs- und Einsatzarbeiten musste die A9 in beide Fahrtrichtungen vollständig gesperrt werden. Die Polizei übernahm die Verkehrsabsicherung und nahm den Unfall auf. Der entstandene Sachschaden wird derzeit auf rund 250.000 Euro geschätzt. Die genaue Unfallursache wird noch von der Polizei ermittelt. Zu einem weiteren Unfall kam es rund 4 Kilometer nach der Auffahrt Dessau Süd. Dort prallte ein PKW aus bislang ungeklärter Ursache gegen die Leitplanke. Beide Insassen wurden verletzt und mit einem Rettungswagen zur weiteren Behandlung in ein Klinikum gebracht. Auch in diesem Fall übernahm die Polizei die Unfallaufnahme. Die genauen Umstände des Unfalls sind noch Gegenstand der laufenden Ermittlungen.
1: Das Land Sachsen-Anhalt unterstützt den Ersatzneubau der Regenbogenschule in Dessau-Roßlau mit 1,5 Millionen Euro aus dem Sondervermögen Infrastruktur. Am neuen Schulstandort mit dem Förderschwerpunkt geistige Entwicklung entstehen neben dem Schulgebäude auch eine Sporthalle. Der Neubau schafft moderne, bedarfsgerechte Bedingungen für Unterricht, individuelle Förderung, Betreuung und Bewegung. Damit werden insbesondere für Schüler mit besonderen Förderbedarfen die räumlichen Voraussetzungen verbessert. Zugleich stärkt das Vorhaben die Bildungsinfrastruktur der Stadt und unterstützt eine zeitgemäße und zukunftsfähige schulische Betreuung. Der RAN 1 Biebertalk geht auch in der neuen Saison in der zweiten Handball-Bundesliga weiter. In unserer ersten Folge der neuen Spielzeit haben wir mit DRV-Cheftrainer Vanja Radic über die anstehende Partie gegen Ludwigshafen gesprochen. Zudem ging es um die Neuzugänge der Biber, die Jugendarbeit im Verein sowie die Auslosung im DHB-Pokal.
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3: Die neue Saison in der zweiten Handball-Bundesliga ist im vollen Gang. Was auch wieder heißt, vor jedem Heimspiel des Dessau-Roßlauer VfS gibt es bei uns eine Folge des RAN 1 Biebertalks, in der wir mit Trainern und Spielern des Vereins über bevorstehende Partien und weitere wichtige Dinge sprechen. Heute in der ersten Folge der neuen Saison darf ich neben mir Vanja Radic, Cheftrainer des DHVs, begrüßen. Schön, dass du da bist.
4: Danke für die Einladung.
3: Ja, nach der Niederlage zum Saisonauftakt beim TVM Stetten wartet nun mit den Eulen Ludwigshafen gleich eine gestandene Zweitligamannschaft auf euch. Wie blickst du auf die Partie? Was erwartest du und was werden vor allem die Herausforderungen gegen die Eulen sein?
4: Ja, leider war der Start nicht so, wie wir uns das erwünscht haben. Da haben wir gegen einen richtig guten Gegner gespielt, der nach dem Aufstieg richtig viel Erfahrung eingekauft hat. Und das hat man dann auch gesehen. Und wir haben wirklich keinen guten Tag erwischt an dem Spieltag. Und jetzt ist das aber so, dass wir auf jeden Fall eine gute Reaktion zeigen wollen. Wir freuen uns auch auf unser Heimspiel. Also ich glaube, die Jungs werden da schon richtig brennen auf dem Feld.
3: Ja, genau. Es ist ja jetzt am Freitag 20 Uhr, erstes Heimspiel der Saison in der Anhalt Arena. Ich denke mal, das ist auch ganz wichtig für euch, dass ihr da diese Atmosphäre auch spürt und da wisst, dass die Fans im Hintergrund sind.
4: Ja, auch zurückzukommen ein bisschen auf die Frage von vorhin, auf was es ankommen wird. Also Eulen Ludwigshafen haben uns letzte Saison auch zu Hause geschlagen hier. Das war sehr, sehr unglücklich. Und die sind auch breit aufgestellt, haben auch ein paar Verletzungen. Jetzt mal sehen, mit welchem Kader die auflaufen. Und abhängig von dem Kader ist es so, dass die spielbezogene Spielzüge haben und das alles angepasst an deren gerade Aufstellung machen. Und deswegen müssen wir auch flexibel da sein. Die haben auch zwei Abwehrsysteme, die gezeigt haben bis jetzt. Also es wird auf jeden Fall darauf ankommen, wie gut wir uns in Abwehr präsentieren, wie aggressiv wir sind und wie gut wir ins Tempospiel kommen. Und dann gucken wir mal.
3: Ja, jetzt bringt eine neue Saison natürlich auch immer neue Gesichter mit sich. Ihr habt einige neue Spieler verpflichtet. Wieso waren ja diese Neuzugänge aus deiner Sicht auch so wichtig und wie haben die sich auch bisher in die Mannschaft integriert?
4: Ja, also man plant immer rechtzeitig die nächste Saison, Bei uns ist aber inzwischen schon sehr viel passiert. Und durch Verkauf von zwei Spielern mussten wir plötzlich nochmal planen und haben versucht, das Beste zu machen in dem Moment. Und nachdem die Kaderplanung abgeschlossen war, kam auch am ersten Trainingstag schon es zu einer starken Verletzung. Und da mussten wir wieder nachverpflichten. Also es hat sich nicht schön angefühlt, das Ganze, nicht wie letztes Jahr, wo wir gut planen könnten, vernünftige Vorbereitungen hatten hinter uns. Das war schon ein holpriger Start, jetzt nicht schöner Start, aber wir haben es auf jeden Fall als Herausforderung genommen und versuchen daraus viel mitzunehmen und versuchen jetzt das Beste daraus zu machen.
3: Ja, eine Möglichkeit für neue Spieler sind natürlich immer Neuzugänge, aber man kann ja natürlich auch, sag ich mal, sich aus der eigenen Jugend bedienen. Und da war jetzt am vergangenen Wochenende der Beaver Cup. In eurer U17-Mannschaft gab es ein paar Jungs, die da richtig starke Leistungen gezeigt haben. Wie blickst du da auch drauf und verfolgst du das auch mal aktiv? Und gibt es vielleicht sogar schon einige Jungs, die du im Kopf hast, die in den nächsten Jahren auch in die erste Mannschaft schaffen könnten?
4: Ja, seit es Biber Akademie gibt, war das das große Ziel, eine Nachwuchsmannschaften hier, also Nachwuchsleistungssportmannschaften aufzubauen. Und das kann man schon sagen, dass uns jetzt gelungen ist. Wir spielen auch mit der B-Jugend zweites Jahr hintereinander in der Bundesliga. Und in so kurzer Zeit so weit zu kommen, da sind wir eigentlich sehr stolz auf uns, auf die ganze Region, die das mitgemacht hat, auch die Partnervereine drumherum, die das unterstützt haben. Und natürlich auf die Jungs selbst, weil da sind Jungs aus Jessen, aus Ragun, also wirklich aus Wittenberg, aus Zerbst, die reisen viel, die nehmen viel auf sich und wirklich investieren sehr viel, um bestmögliche Bedingungen zu haben und sich bestmöglich zu entwickeln. Und natürlich sind wir dann auch in Bundesliga gewillt, das auch zu unterstützen. Wir haben schon letztes Jahr ab und zu Spieler gehabt, die entweder im Training oder beim Spiel dabei waren. Jetzt hat schon einer bei der Bundesliga schon sein offizielles erstes Tor gemacht, Lennart Geist. Und wir blicken auch auf dieses Turnier und was da alles passiert. Da gibt es auf jeden Fall ein paar richtig gute Talente. Ein paar haben wir schon eingebunden, aber das sind erst älterer Jahrgang. Also die B-Jugendlichen dürfen noch nicht. Aber die präsentieren sich auf jeden Fall im besten Licht. Und wenn es Chance geben sollte oder es gibt, dann haben wir da vor Ort Jungs, die dafür leben und das verkörpern, was wir auch in der ersten Mannschaft verkörpern. Und da freuen wir uns, wenn einer oder anderer von denen Teil der Geschichte sein kann.
3: Okay, ja, und dann sprechen wir abschließend noch über die Auslosung des DHB-Pokals. Die war jetzt am letzten Wochenende und da wurde euch der VfL Gummersbach zugelost. Das ist natürlich ein ganz schönes Brett, zwölffacher deutscher Meister. Wie war da deine Reaktion und wie war auch die Reaktion von der Mannschaft?
4: Mannschaftsreaktion habe ich gar nicht mitbekommen. Wir haben das auch gar nicht thematisiert. Wir sind komplett fokussiert auf das nächste Spiel. Ich habe es während des Turniers erfahren, dass das Gummersbach ist und habe nur kurz gesagt, ja cool, wieder zu Hause, ein Spiel und vor hoffentlich voller Halle. Und dann war es schon vorbei. Also da haben wir gar nicht so viel Wert gelegt, weil wir wissen, dass wir zuerst gute Spiele liefern müssen, wenn wir gegen Gummersbach auch hier uns vernünftig präsentieren wollen.
3: Okay, gut. Ja, dann danke ich dir, dass du uns heute hier wieder im Studio besucht hast. Und Sie lade ich natürlich auch wieder recht herzlich ein, am Freitag um 20 Uhr in der Anhalt Arena mit dabei zu sein und die Biber beim ersten Heimspiel der Saison kräftig zu unterstützen.
1: Am 28. August wurde ein 28-jähriger Mann im Bereich des Bahnhofs Roßlau liegend an einer Treppe aufgefunden. Gegenüber Passanten gab er an, gestürzt zu sein und Schmerzen zu haben. Daraufhin wurden der Rettungsdienst, ein Notarzt sowie die Feuerwehr alarmiert. Der Mann wurde anschließend zur weiteren medizinischen Untersuchung in die Notaufnahme des städtischen Klinikums Dessau gebracht. Dort konnten im Rahmen der Behandlung keine Verletzungen festgestellt werden. Im weiteren Verlauf ergab sich der Verdacht, dass der Mann seine Beschwerden möglicherweise vorgetäuscht haben könnte, um die Verabreichung bestimmter Medikamente zu erreichen. Nach bisherigen Erkenntnissen

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1: Am Donnerstag, den 3. September, erwartet uns ein moderates Wetter mit angenehmen Temperaturen. Die Höchstwerte erreichen maximal 22 Grad Celsius. Es weht ein mäßiger Wind aus Südwesten mit einer Geschwindigkeit von 20 km/h, wobei stellenweise mit Böen zu rechnen ist. Zudem liegt die Regenwahrscheinlichkeit bei 60%. Halten Sie für alle Fälle einen Regenschirm parat.
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7: Herr Bauer, Westdorf hat beim Bundeswettbewerb Unser Dorf hat Zukunft eine Auszeichnung bekommen, und zwar Bronze geholt. Was die Leute dort gestemmt haben, ist natürlich

0: beachtlich. Ne? Also auf
1: jeden Meisterleistung. Fall.
0: Genau. Und was ist Ihnen eigentlich davon im Kopf geblieben?
1: Also, ein kleiner Punkt, das war so, das haben mir die Westdorfer gleich gezeigt am ersten Tag, als ich mich überhaupt mal dort reingebeamt habe, gesagt, was, wie wollt ihr euch denn bewerben? Da haben die mir gezeigt, im Oktoberfest machen wir ein schönes kleines Fest und dann machen wir Bierkrüge schieben. Und dann haben die sich wirklich eine lange Bahn gebaut, wo sie dann die Bierkrüge hin und her schieben. Und ich dachte, wie ich manchmal so bin, hemdsärmelig, das geht locker. Ich bin auf der Heimstrecke verreckt. Ja, also wie alles im Leben. Es sieht oft locker aus, es ist spaßig, aber am Ende gehört auch die Stücke Ehrgeiz dazu und natürlich auch das gewisse Geschick und vielleicht auch die gewisse Technik. Und so ist es darum, Leben, Berufsleben genauso, im Menschlichen durchzuhalten, dran zu bleiben. Und das hat mir bei den Westdörfern wirklich sehr, sehr gut gefallen, aber auch bei allen Dörfern, die überhaupt an dem Wettbewerb dran teilnehmen. Wir hatten ja mehrere, die sich auch von Anfang an beworben haben. Und das ist ja auch das Zeichen für die nächsten Male mitzumachen, dran zu bleiben, weil ich glaube, die Bronzemedaille ist so, wow, schön, wichtig, macht uns stolz. Im Bundeswettbewerb von, ich glaube, 14.000 Teilnehmern dran teilzunehmen und dann diesen Platz zu erreichen, das ist eigentlich am Anfang, glaube ich, unerreichbar. Aber was macht es uns am Ende aus? Ich glaube, dass die Gemeinschaft, dass sich Menschen in Westdorf kennengelernt haben, wieder wertschätzen gelernt haben und sagen, Mensch, du bist ja auch da. Und das ist, glaube ich, der Gewinn für eine Region, ein kleines Dorf und die Idee, Mensch, beim nächsten Mal haben wir zwar keinen Wettbewerb, aber lasst uns doch etwas gemeinsam machen als Vereine, als Institution, als Dorf und dann machen wir das Sommerfest oder was für auch immer. Und ich glaube, das ist eine Chance, eine Riesenchance.
0: Genau dazu braucht es aber auch, um dieses Ehrenamt zu stärken, auch nicht nur für die Westdorfer, braucht es ja die Verwaltung. Und wie kann die Verwaltung sich jetzt letztendlich mehr einbringen, damit nämlich den Ehrenamtlichen nicht die Puste ausgeht?
1: Also das ist auch ein starkes Signal aus den Städten und Gemeinden. Das ist ja auch wichtig. Als Landkreis sind wir ja für alle da. Das heißt, den Städten und Gemeinden geben wir gemeinschaftlich da schon Raum und unterstützen. Aber Sie kennen das ja. Das Ehrenamt ist das höchste Gut einer kommunalen Selbstverwaltung, wo man dann einfach sagt, man unterstützt das vor Ort. Ich glaube, die Ortsbürgermeisterinnen und Bürgermeister und die Bürgermeister der Städte und Gemeinden, Einheits- und Verbandsgemeinden können das noch viel, viel besser als ich als Landrat. Aber damit möchte ich gar keine Abstufung machen, sondern eher das Gemeinschaftliche wieder benennen, dass wir das nur mit den Ehrenamtlichen vor Ort machen können, den Gemeinderäten, die dort aktiv sind, die sie einbringen. Und die einen oder anderen Punkte auch mal benennen. Oft scheitert es am Geld, dass die einen oder anderen sagen, es ist kein Geld da. Aber ich glaube, mit guten Projekten, wie zum Beispiel dieses, finden wir auch gute Unterstützer. Und wir haben das ja in den letzten Jahren bewiesen, ob das wir als Landkreis waren mit den einen oder anderen Förderprojekten, ob das die hiesige Salzlandsparkasse ist oder die Volksbankbehörde Bernburg. Das passt schon, das ist schon in Ordnung. Aber Nutzer sagen, es fehlt an Geld, ist mir zu einfach. Gute Projekte, gute Konzepte, ich glaube, die führen meistens zum Erfolg. Vielleicht auch nicht sofort Projekt abheben, Geld abempfangen und umsetzen, sondern auch da verlangt es Nachhaltigkeit, Ideen, verschiedene Generationen mitzunehmen, Jung und Alt zusammenzubringen, Vertrauen aufzubauen. Ich glaube, da könnte man auch lange philosophieren.
0: Ich denke schon. Es gibt diesen Begriff Salzlandgefühl.
1: Das soll nicht salzig klingen, ja?
0: Nee, aber was macht das persönlich mit Ihnen? Oder was ist Ihr persönliches Salzlandgefühl?
1: Also wenn wir jetzt allein das Wort wahrnehmen und jetzt über Salz reden, habe ich gleich die Assoziation zu Geschmack. Ja, also ich habe jetzt, weiß ich gar nicht, ich habe keinen Salzgeschmack, aber da wird mir durstig, da habe ich Lust, was zu trinken, vielleicht Lust, eine Radtour zu machen, vielleicht die regionalen Speisen zu kosten, die ja vielleicht auch sehr, sehr oft unterschätzt werden. Wir haben so viele nette Sachen, allein wenn ich daran denke, das ist nicht unbedingt regional Salzlandkreis. Wir hatten eine Delegation aus Georgien, unserer Partnerregion hier. Da haben wir hier genau in der Nähe, 200 Meter weiter, ein Bier getrunken und ein Fischbrötchen gegessen. Das mag für den Zuschauer, für den Zuhörer genau gerade klingen wie ein Fischbrötchen. Aber diese Leute haben das überhaupt nicht gekannt. Und das ist doch die Idee, die wir haben, dass wir unsere Kultur, das, was wir haben, das, was wir vielleicht manchmal gar nicht mehr so wertschätzen, auch mal zeigen. Und ich glaube, das ist etwas, wo ich sage, das macht meinen Geschmack, das macht meine Lust,

0: Ich freue mich, dass Sie eingeschaltet haben und damit herzlich willkommen zur Mittwochsausgabe der Zeitnah Nachrichten hier auf RAN 1. Die Stiftung Bauhaus Dessau ist Teil der Bauhauskooperation Berlin-Dessau-Weimar und setzt sich gemeinsam mit den Partnerinstitutionen für die Bewahrung und Weiterentwicklung des Bauhauserbes ein. Im Mittelpunkt stehen dabei Kunstfreiheit, Offenheit, internationale Zusammenarbeit und demokratische Werte. In Dessau wird das historische Bauhauserbe mit aktuellen gesellschaftlichen und ökologischen Zukunftsfragen verbunden. Das Jubiläumsprogramm An die Substanz Bauhaus Dessau 100 macht die historischen Bauhausbauten in der Stadt erfahrbar und zeigt, wie die Ideen des Bauhauses bis heute weiterwirken. Die Stiftung versteht das Bauhaus dabei nicht als abgeschlossenes Kapitel der Geschichte, sondern als lebendige Quelle für neue Perspektiven und Lösungen. Die zunehmende schwankende Stromerzeugung aus erneuerbaren Energien stellt neue Anforderungen an die Stabilität des Stromnetzes und erfordert innovative Lösungen. Batteriespeicher übernehmen dabei eine wichtige Rolle. Sie ermöglichen es, den Anteil erneuerbarer Energien im Strommix effizient zu erhöhen und gleichzeitig Schwankungen im Stromnetz auszugleichen. Vor diesem Hintergrund haben die DVV Stadtwerke und die NWRM-Gruppe gemeinsam ein zukunftsweisendes Projekt auf den Weg gebracht. Mit einem symbolischen Spatenstich wurde am 24. August offiziell der Startschuss für dieses innovative Energieprojekt gegeben.
1: Mit der Errichtung eines Batteriespeichers am Umspannwerk Roßlau realisieren die DVV Stadtwerke Dessau und die NWRM-Gruppe in gemeinsamer Kooperation ein zukunftsweisendes Infrastrukturprojekt für die Energiewende in der Region. Dafür wurde am 24. August der symbolische Spatenstich gesetzt. Die Energiewende lebt davon, dass in den vergangenen Jahren ein hoher Zubau an erneuerbaren Energien stattgefunden hat. Doch Wind und Sonne liefern nicht immer dann Strom, wenn er gerade gebraucht wird.
2: Wir haben aktuell die Situation, dass 58% unseres Energieverbrauches bereits aus Erneuerbaren kommen. Jetzt wissen wir allerdings auch, Erneuerbare, gerade Solar, tagsüber, Wind,